0: Die Revolutionsgarden haben die vollständige Schließung der Straße von Hormus bekannt gegeben. Die Sperre gelte bis auf Weiteres, meldeten iranische Staatsmedien. Zuvor seien Warnschüsse auf ein Schiff abgefeuert worden, das eine nicht genehmigte Route befahren habe. Mittlerweile gibt es auch Berichte über neue US-Angriffe in dieser Nacht auf iranische Stellungen. Volkswagen-Chef Blume hat sich kritisch über Werksschließungen geäußert. Blume sagte der Bild am Sonntag, es gebe intelligentere Lösungen, als Werke dicht zu machen. Er deutete an, dass weitere Einsparungen an Standorten der bessere Weg sein könnten. Zuletzt war darüber spekuliert worden, dass der VW-Vorstand Werke in Hannover, Zwickau, Emden und Neckarsulm schließen könnte. Nach Medienberichten gab es aber Gegenwind im Aufsichtsrat, in dem auch das Land Niedersachsen sitzt. Der Sparplan bei VW sieht unter anderem vor, zehntausende Stellen zu streichen und die Modellflotte deutlich zu verkleinern. Die wichtige Bahnstrecke zwischen Düsseldorf und Köln ist wieder frei. Der Abschnitt war seit Freitag nach einem Böschungsbrand gesperrt. Aus der Nachrichtenredaktion Karin Busche.
1: Hinter dem Böschungsbrand steckt vermutlich ein Brandanschlag. Aus Sicherheitskreisen verlautete, es werde ein Sabotageakt vermutet. Auf einer Plattform im Internet ist ein Bekennerschreiben einer linksextremistischen Gruppe aufgetaucht. An der Bahnstrecke hatte am Freitag an zwei Stellen die Böschung gebrannt. Durch die Flammen wurden mehrere Signalkabel beschädigt, was weitreichende Folgen hatte für den Nah- und Fernverkehr. Umleitungen, Verspätungen und Ausfälle einzelner Züge. Zahlreiche Kabel mussten repariert werden. Am frühen Abend waren die Schäden behoben. Laut Bahn fahren die Züge wieder ohne Einschränkungen.
0: Das waren die Nachrichten. Das Wetter in Deutschland. Heute Nacht klar und trocken bei Werten zwischen 19 und 13 Grad, tagsüber sonnig und kaum Wolken, 27 bis 33 Grad. Am Montag viel Sonne, ganz im Norden sind kurze Schauer möglich, 27 bis 35 Grad und am Dienstag Sonne und ein paar Wolken. Es ist 2.03 Uhr.
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3: Die Autobahn 1 Bremen-Osnabrück ist in Höhe Osnabrück-Nord wegen Brückenarbeiten bis 23 Uhr in beiden Richtungen gesperrt. Umleitungen sind eingerichtet. Die A4 Köln Richtung Aachen ist zwischen Frechen-Nord und Kreuzkerpen in der Gegenrichtung zwischen Kreuzkerpen und Köln-Eiffeltor bis morgen gesperrt. Die A30 Bad Oeynhausen-Osnabrück ist zwischen Melle-Ost und West wegen Brückenarbeiten bis morgen in beiden Richtungen gesperrt. Und die A37 Hannover-Messe Richtung Burgdorf ist zwischen Kreuz Buchholz und Kreuz Hannover Kirchhorst wegen einer Nachtbaustelle bis ca. 5 Uhr gesperrt.
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3: Von NDR Info in Hamburg mit Sven Hasenklever. Während des Bosnienkriegs Anfang der 90er Jahre fliehen Zehntausende Bosnier in die Kleinstadt Srebrenica. Sie ist zu diesem Zeitpunkt Schutzzone der Vereinten Nationen. Doch die Blauhelme vor Ort versagen und können die Muslime nicht schützen. Am 11. Juli nehmen die Truppen der Serben unter General Mladic die Stadt ein, trennen Frauen und Kinder von Männern und Jungen. Was mit diesen Männern passiert, wird als das schwerste Kriegsverbrechen in Europa seit dem Zweiten Weltkrieg in die Geschichte eingehen. Ein Genozid, an den an diesem Wochenende zum 31. Mal erinnert wird. David Freches berichtet.
4: Ein Friedhof voller Menschen, voll mit Familien und Freunden, die an Gräbern stehen und den Opfern des Völkermordes von Srebrenica gedenken. Der Genozid jährt sich zum 31. Mal. Im Juli 1995 ermordeten bosnisch-serbische Soldaten im Bosnienkrieg dort über 8000 Bosniaken. Wer verstehen will, wie wichtig es auch nach all diesen Jahren ist, ein Grab auf dem Friedhof zu haben, der erhält eine Antwort von Munira Subašić. Sie ist die Präsidentin vom Verein Mütter von Srebrenica, ein Bündnis aus Hinterbliebenen, das sich für Aufklärung und ein würdevolles Gedenken einsetzt.
5: Ich habe den Völkermord überlebt, aber er hat 22 meiner Familienangehörigen umgebracht. Mein Mann wurde getötet, mein jüngster Sohn, den ich am meisten geliebt habe, umgebracht, weil sie muslimisch waren. Ich habe zwei Knochen von meinem Sohn gefunden, aber ich habe einen Grabstein, einen Ort, um zu zeigen, dass er in Srebrenica gelebt hat. Aber viele Mütter haben das nicht.
4: Auch Alnes Alic hatte das lange nicht. Er ist einer der Menschen, die an diesem Wochenende auf dem Friedhof getrauert haben. Meine Großeltern wurden im Krieg getötet, mein Vater ebenfalls.

0: Falls drei Onkel väterlicherseits und drei Onkel mütterlicherseits. Auch der Ehemann meiner Tante und mein Cousin wurden getötet. Alnes war ein Jahr alt, als sein Vater ermordet wurde. Seine sterblichen Überreste waren in einem der 10 Särge, die für die Trauerfeier an der Gedenkstätte und auf dem Friedhof in Potoczari angekommen sind, einem kleinen Dorf ganz in der Nähe von Srebrenica. Es sind die 10 Opfer, die in diesem Jahr bestattet wurden. Einige dieser Überreste wurden bereits 1997 entdeckt, andere erst vor 4 Jahren. Viele der Familien dahinter warten auf die Entdeckung weiterer Massengräber, in der Hoffnung, zumindest noch weitere Knochen zu finden und die sterblichen Überreste ihrer Angehörigen in möglichst vollständigem Zustand bestatten zu können. Es ist eine schmerzliche Hoffnung. Das weiß auch Emza Fazlic. Sie arbeitet in Sarajevo am Institut für Vermisste Bosnien-Herzegowinas.
1: Besonders von den Menschen, die dieser Tage beigesetzt werden, sind im Durchschnitt nur etwa 50% des Skeletts vorhanden. Das zeigt, dass dieses Verbrechen bis heute andauert, in gewisser Weise. Noch 30 Jahre später suchen wir nach sterblichen Überresten. Bis heute werden Nachgrabungen durchgeführt. Knochen für Knochen werden untersucht, über Jahre hinweg und bereits bestatteten Opfern zugeordnet.
0: Die sterblichen Überreste zu identifizieren, ist eine gleichermaßen komplexe wie auch schmerzhafte Arbeit, vor allem für die Angehörigen.
1: Sie erleben ihre Traumata immer wieder neu. Viele glaubten, mit der ersten Beisetzung zumindest einen Teil ihrer Trauer abschließen zu können. Doch dann müssen wir sie erneut kontaktieren, erneut um ihre Zustimmung bitten, das Grab zu öffnen und weitere sterbliche Überreste beizusetzen. So werden sie gezwungen, dieselbe Erfahrung auch 3 Jahrzehnte später immer wieder zu durchleben.
0: Aber es gehe darum, allen Opfern ihre Würde zurückzugeben, sagt Emza Fazlic. Und so suchen sie und ihr Team auch 31 Jahre nach dem Völkermord von Srebrenica noch weiter. 900 Menschen werden noch vermisst.
2: David Freches berichtete. In Russland ist der liberale Oppositionspolitiker und Kriegsgegner Boris Nadeschdin rund 2 Monate vor der Parlamentswahl in die Liste ausländischer Agenten aufgenommen worden. Mit der Aufnahme in das Register ausländischer Agenten kann Nadeschdin nun politisch nicht mehr tätig werden. Björn Blaschke berichtet.
3: Der russische Staat wirft Boris Nadeschdin unter anderem vor, zur Teilnahme an ungenehmigten Versammlungen aufgerufen zu haben. Deshalb steht er nun auf der Liste der ausländischen Agenten. Offiziell versieht das russische Justizministerium Menschen oder Organisationen mit dem Label ausländischer Agent, wenn sie angeblich vom Ausland unterstützt oder beeinflusst werden. Fest steht, Nadeschdin sprach sich mehrfach gegen den Krieg aus, den Russland gegen die Ukraine führt. Vor 2 Jahren wollte er bei der Präsidentschaftswahl gegen Kreml-Chef Wladimir Putin antreten. Die Wahlkommission ließ ihn dann aus formellen Gründen nicht zu. Nadeschdin blieb aber aktiv. So protestierte er im Frühjahr mit kleinen Aktionen in Moskau gegen Verbote von Demonstrationen sowie gegen die zunehmende Internetzensur und die Blockade des beliebten Messenger-Dienstes Telegram. Mit der Aufnahme in das Register ausländischer Agenten ist Nadeschdin in bekannter Gesellschaft. Die Menschenrechtsorganisation Memorial steht darauf, genau wie Amnesty International oder Ärzte ohne Grenzen und mehr als 1000 Einzelpersonen, die dem Kreml unliebsam sind. Nadeschdin darf nun nicht mehr politisch tätig werden und damit auch nicht mehr für die Staatsduma kandidieren, das Unterhaus des Parlaments der Russischen Föderation. Eine Wahl zu dieser Kammer der sogenannten Volksvertretung ist für September angesetzt.
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2: In der französischen Nationalversammlung ist eine umstrittene Gesetzesänderung verabschiedet worden. Sie wird bewirken, dass der Einsatz der Dienstwaffe durch einen Polizeibeamten per se als Notwehr gilt. Nicht mehr der Polizist muss nun beweisen, dass er zurecht geschossen hat, sondern das Opfer und seine Angehörigen müssen beweisen, dass der Polizist die Waffe möglicherweise unrechtmäßig verwendet hat. Julia Borutta berichtet.
5: Als diese Woche die nächtlichen Pariser Straßen vor Freude überschäumten und Frankreich seinen Einzug ins Halbfinale feierte, waren wieder einmal viele junge Männer auf der Straße, die wie ihre Fußballhelden aus eingewanderten Familien stammen. Sie feierten ausgelassen, doch einer ergriff die Gelegenheit, seine Sorge und einen Appell loszuwerden. Geht und unterzeichnet die Petition gegen die Lizenz zum Töten für die Polizei. mahnte Jay Cartier-Weh, 1,90, schwarz, Dreads auf dem Kopf und auf seinem Fan-Trikot die zwei Sterne der französischen Nationalmannschaft. Dieses Gesetz darf nicht verabschiedet werden. Sie haben das extra während der WM angesetzt. Aber ich sage euch, bleibt wachsam bei dem, was gerade passiert. Die Lizenz zum Töten. Damit meint Jay das Gesetz, das den Gebrauch der Dienstwaffe für Polizisten per se zu Notwehr erklärt. In der Nationalversammlung bekam es am Mittwoch eine klare Mehrheit. Auf den Weg gebracht hat das Gesetz ein Abgeordneter der konservativen Republikaner, Eric Pouget, der seinen Gesetzesvorschlag so erklärte. Bisher musste sich ein Polizist, der von seiner Waffe Gebrauch gemacht hatte, rechtfertigen, wie und warum er sie benutzt hat. Mit dem neuen Gesetz wird das anders. Dann müssen diejenigen, die ihn beschuldigen, die Nebenkläger, beweisen, dass er seine Waffe nicht nach den Regeln eingesetzt hat. Bei der Polizeigewerkschaft Alliance Police Nationale kommt die Gesetzesänderung gut an. Stanislas Godon in France Info.
6: On ne dira pas, Monsieur le policier, vous êtes un suspect.
5: Man wird nicht mehr sagen können, Herr Polizist, Sie sind ein Verdächtiger. So wird das nicht mehr laufen. Das nennt man die Umkehr der Beweislast. Dabei ist es für die Opfer schon jetzt unglaublich schwer zu beweisen, dass Polizeibeamte rechtswidrig gehandelt haben. Selbst in Fällen, in denen es Videomaterial gibt. Wie bei dem 17-jährigen Nael, den ein Polizist im Sommer 2023 durchs geöffnete Autofenster aus nächster Nähe erschoss, als dieser ohne Führerschein mehrere rote Ampeln überfahren hatte und in eine Polizeikontrolle geraten war. Mit dem neuen Gesetz würde der Schütze nicht mal mehr in Untersuchungshaft kommen. Arié Halimi, Anwalt und Mitglied des Nationalen Büros der Menschenrechtsliga, ist entsetzt. Es wird mit dem Gesetz noch schwieriger sein, einen Polizisten, der jemanden erschossen hat, obwohl er nicht hätte schießen dürfen, zu verurteilen und schuldig zu sprechen. Und genau das ist ja der Sinn dieses Gesetzes, nichts anderes. Außerdem gebe es den Polizisten das Gefühl der Straflosigkeit. Eine gefährliche Entwicklung, meint Halimi, der immer wieder Opfer von polizeilicher Gewalt vertritt. Besonders häufig betroffen sind junge Männer, denen ein arabisches Aussehen zugeschrieben wird. Oder Schwarze, wie Jay Cartier-Weh. Wir wollen keine Niles mehr, keine Vorfälle mit Polizisten. Jungs, unterschreibt die Petition gegen das Gesetz. Für uns. Die Kritiker des Gesetzes reiben sich die Augen. Denn die Regierung hat es sehenden Auges mit den Stimmen des rechtsnationalen Rassemblement National von Marine Le Pen durchgebracht. Es war ihr Vater, Jean-Marie Le Pen, der die Idee, den Gebrauch der Dienstwaffe per se als Notwehr einzustufen, 2007 als erster in sein Wahlprogramm aufgenommen hatte.
2: Julia Borotta berichtete aus Paris. Die AfD in Sachsen-Anhalt hat auf ihrem Parteitag in Magdeburg ihr 100-Tage-Programm für den Fall einer Regierungsübernahme im September vorgestellt. Die Pläne umfassen 10 zentrale Punkte, unter anderem mehr Abschiebehaftplätze, flächendeckende Arbeitspflicht für Asylbewerber, Förderung von Führerscheinen. Jochen Müller mit weiteren Einzelheiten.
7: Am Ende war die Wahl des Landesvorstands kaum mehr als eine Formsache. Mit 89% der Delegiertenstimmen wurde der 57-jährige Martin Reichert aus Hermsdorf in seinem Amt als Landeschef der AfD in Sachsen-Anhalt bestätigt. Reichert ist seit 2018 Vorsitzender. Der Landesverband wird vom Verfassungsschutz als rechtsextrem eingestuft. Am Vormittag hatte Reichert den CDU-Ministerpräsidenten und Spitzenkandidaten Sven Schulze scharf attackiert und ihm vorgeworfen, mit den Linken zusammenarbeiten zu wollen.
8: Ohne die Linken hat Herr Schulze überhaupt keine Chance auf irgendwelche Mehrheiten, liebe Freunde. Und unsere historische Aufgabe ist es, diese Mehrheit aus Deutschlandhassern und machtgierigen Unionsspießern zu verhindern. Und das werden wir gemeinsam tun.
7: Als Stellvertreter wurden der Parteiideologe Hans-Thomas Tillschneider und der Vorsitzende der Landtagsfraktion Oliver Kirchner wiedergewählt. Ulrich Siegmund, der umtriebige Spitzenkandidat für die Landtagswahl im September, stellte in Magdeburg sein sogenanntes 100-Tage-Programm vor. Nach einem Wahlsieg werde er als erstes die Rundfunkstaatsverträge kündigen, sagte Siegmund. Außerdem wolle er eine Abschiebeoffensive starten. Die Erstaufnahmeeinrichtung in Stendal solle zu einer Abschiebehaftanstalt umgewidmet werden.
9: Es geht nicht mehr darum, eine Willkommenskultur für Leute hier einzusetzen, die unser Land ausnutzen wollen, unser System ausnutzen wollen, die hier Straftaten begehen, die illegal sind. Nein, für diese Leute brauchen wir eine Verabschiebungskultur. Die Heimreise ist anzutreten und deswegen abschieben ab Minute 1, meine sehr geehrten Damen und Herren.
7: Weitere Pläne für die ersten 100 Tage: Arbeitspflicht für Asylbewerber, keine Steuergelder mehr für linke Vereine, besonderer Schutz für Schulkinder.
9: Wir möchten an Problemschulen, wo Kinder Angst vor Gewalt haben, vor Mobbing haben, kurzfristig Abhilfe schaffen mit einem Wachschutz, damit Kinder wieder gerne, sicher und selbstbestimmt in die Schulen gehen können.
7: Für Migrantenkinder ohne Bleibeperspektive sollen Sonderklassen eingerichtet werden. Außerdem werde es keine Regenbogenflaggen mehr an Sachsen-Anhalts Schulen geben. Die AfD liegt den letzten Umfragen zufolge in Sachsen-Anhalt bei über 40%. Eine absolute Mehrheit bei der Landtagswahl ist nicht auszuschließen. Am nächsten Wochenende veranstaltet die Partei ihren offiziellen Wahlkampfauftakt. Dazu wird in Magdeburg auch Bundeschefin Alice Weidel erwartet.
2: In Berlin-Kreuzberg gehen seit einiger Zeit Eltern auf die Barrikaden. Direkt neben der Grundschule ihrer Kinder sollen demnächst Erwachsene mit Drogenvergangenheit ein- und ausgehen. Die Eltern haben deswegen Sorgen, ob diese berechtigt sind. Dazu hat sich RBB-Reporter Felix Leitmeier umgehört und einige sehr emotionale Töne eingefangen.
10: So ein Schwachsinn.
11: Wir haben auch als Elternteil gute Gründe.
12: Hier kann man die Schule separieren, man kann die abschießen.
11: Ich habe drei Söhne und die würden in Pubertät kommen bald.
13: Es gibt Streit vor der Rosa-Parks-Grundschule in Friedrichshain-Kreuzberg. Hier haben sich am Dienstagnachmittag eine Handvoll Eltern zu einer Kundgebung versammelt. Die Tannenhofschule für ehemals suchtkranke Jugendliche und Erwachsene soll ab dem kommenden Schuljahr neben die Schule ziehen. Das hat so einige Gegner, wie Hatice, die drei Kinder hier an der Schule hat.
11: Es geht nicht darum, dass wir die Menschen ausschließen oder dass wir den Menschen keine zweite Chance geben wollen. Nicht aber hier.
13: Über 600 Menschen haben eine Online-Petition unterschrieben, die sich gegen den Einzug der Tannenhofschule ausspricht. Hatice und andere Eltern sind im Streit mit Micha, ebenfalls Vater eines Kindes, das hier zur Schule geht. Er hat kein Problem mit der neuen Schule in der Nachbarschaft. Ihre Schüler seien schließlich ehemalige Suchtkranke, die heute keine Suchtmittel mehr nehmen.
14: Ich finde das grundsätzlich unterstützenswert und da sollten wir als Eltern eigentlich auch so ein bisschen Vorbilder für unsere Kinder sein und zu schauen, halt, wie wir Menschen, die ein schwieriges Leben vielleicht bisher hatten, wie man die unterstützen kann vielleicht auch oder zumindest tolerieren kann, nicht nur Steine in den Weg legt, wenn die ihr Leben auf die Kette kriegen wollen.
13: Ähnlicher Meinung sind über 100 andere Menschen, die eine Online-Petition unterschrieben haben mit dem Titel »Für Menschlichkeit statt Ausgrenzung«. Der Schulleiter der Rosa-Parks-Grundschule, Holger Hähne, kann die Aufregung nicht nachvollziehen. Auch weil das Gebäude, in das die Tannenhofschule einziehen soll, einen separaten Eingang hat. Schon seit Jahren besuchten es Erwachsene für Bildungsangebote. Von der Grundschule ist es durch Türen getrennt.
15: Hier sehen Sie die Zwischentür, hier sehen Sie auch, dass hier ein Schloss einbaubar ist, um die komplett zu trennen.
13: Die Türen zwischen den Gebäuden sollen abgeschlossen werden. Ob das möglich ist, muss sich aber noch zeigen.
15: Das müsste raumtechnisch überprüft werden, ob das vom Brandschutz her, weil es ja Fluchtwege sind, auch zulässig ist.
13: Aber selbst wenn sich die Türen nicht abschließen lassen, sieht der Schulleiter kein Problem. Die Tannenhofschüler würden ohnehin nicht den Pausenhof und die Sporthalle nutzen. Und er sei sich sicher, von den Schülern der Tannenhofschule gehe keine Gefahr aus.
15: Klar, wenn Menschen hören, ehemalige Drogenabhängige, aber es sind ja alles Menschen, die diese Drogensucht überwunden haben. Ne? Also es sind Menschen, die sich vielleicht mal irgendwo falsch abgebogen, aber jetzt sind sie auf dem richtigen Weg und wollen Teilhabe an der Gesellschaft genießen und wir wollen ihnen die Chance dazu geben.
13: So sieht das auch Anja Grote, die als Schulsozialarbeiterin an der Rosa-Parks-Grundschule arbeitet.
16: Von jedem Menschen kann es ein Risiko geben und vielleicht manchmal am meisten von denen wir es gar nicht erwarten. Also da hatte ich auch schon alles in meiner Schulsozialarbeiterbiografie und die Kinder sind sowieso in den Klassen begleitet. Also wir haben nie die Idee, Kinder alleine irgendwie zum Beispiel in Räumen zu lassen, weil das ja schon an und für sich gefährlich ist.
13: Eltern und Schüler könnten jederzeit zu ihr kommen, wenn sie das Thema beschäftigt. Ohnehin soll die Tannenhofschule nach 2 Jahren wieder ausziehen.
2: Felix Leitmeier berichtete aus Berlin.
4: Die FIFA-Fußball-WM 2026.
2: Das erste Halbfinale steht fest. Frankreich-Spanien. Dritter Halbfinalist ist England nach dem 2:1-Sieg soeben gegen Norwegen. England trifft dann auf den Sieger Argentinien gegen die Schweiz. Die spielen in circa 40 Minuten. Alles weitere jetzt von Marcel Stober.
17: Das Viertelfinale der WM also ohne deutsche Beteiligung. Beim DFB hat man ja aber gerade auch anderes zu tun. Man will ja Jürgen Klopp als Nachfolger von Julian Nagelsmann als Bundestrainer verpflichten. Daran arbeitet man. Dafür gab es jetzt Gespräche in den USA. Was ist denn da rausgekommen, Desiree Krause?
10: Also grundsätzlich haben sich Klopp und der DFB über die Eckpunkte ihrer Zusammenarbeit geeinigt, heißt es. Es wird also weder an Klopps Gehalt noch an der Vertragsdauer oder ähnlichem scheitern. In den Medien war durchgesickert, dass dieses erste intensive Gespräch, wie es heißt, zwischen Jürgen Klopp, DFB-Präsident Bernd Neuendorf und seinem Stellvertreter Hans-Joachim Watzke 4 Stunden und 14 Minuten gedauert haben soll. Und beide Seiten sind laut DFB danach optimistisch, dass die Verhandlungen positiv ausgehen und Klopp Nachfolger von Julian Nagelsmann und damit der neue Bundestrainer wird. Aber es folgen noch weitere Gespräche in der nächsten Woche.
17: Es gab allerdings gestern Abend auch ein großes Spiel für deutsche Fußballer. Die U19-Nationalmannschaft nämlich traf im Finale der EM in Wales auf Spanien, musste sich aber 0-2 geschlagen geben. Und bereits einen Tag zuvor hatten ja auch die U19-Juniorinnen ein EM-Finale gegen Spanien verloren. Das Ergebnis dort lautete 0-1. Die Etappe der Tour de France gewann gestern wie auch vorgestern der Belgier Tim Merlier. Nach den 2 Flachetappen in Folge steht aber heute wieder was anderes auf dem Programm, Holger Gerska.
18: Die Sprinterfestspiele sind erstmal beendet. Tim Merlier, der Sieger von gestern und vorgestern, hat keine realistische Chance auf einen Hattrick. Im Bergerac gewann der Belgier dank der höchsten Endgeschwindigkeit, während Pascal Ackermann und Max Kanter mit den Plätzen 7 und 9 unzufrieden waren. Heute gibt es eine erste Etappe im Zentralmassiv, die wegen der Hitzewelle um 30 auf 155 Kilometer verkürzt wurde. Es ändert sich aber nichts an ihrer Schwierigkeit. Mit 3300 Höhenmetern ist sie eigentlich uninteressant für die Podiumskandidaten. Aber sie wird umso spannender für all diejenigen, die weder herausragend sprinten noch überragend klettern können. Der Sieger nach diesen 155 Kilometern in Ussel wird sicherlich der stärkste einer Ausreißergruppe sein.
17: Das Finale der Frauen in Wimbledon endete im vergangenen Jahr mit einem unglaublichen Ergebnis. Tennisspielerin Iga Swiatek holte sich den Titel mit einem 6-0 gegen ihre US-amerikanische Gegnerin Amanda Anisimova. Da war das Finale dieses Jahr doch nicht ganz so einseitig. Nach 3 Sätzen setzte sich in einem rein tschechischen Duell Linda Noskova durch. Die 21-Jährige gewann ihr erstes Grand-Slam-Turnier. Und was das für ein Spiel war, erzählt unsere Reporterin Ina Kast, die es am Center Court in London gesehen hat.
19: Also das war nicht immer ein hochklassiges Finale, aber es war vor allem eines, spannend. Und genau das wünschen sich die Zuschauer ja auch. Der Matchverlauf war ziemlich kurios, denn Noskova lag schon mit 6-2 und 5-2 vorn, hatte im zweiten Satz insgesamt 5 Matchbälle, einen sogar bei eigenem Aufschlag. Und was ist passiert? Sie schlägt da einen Doppelfehler. Aber auch echt Hut ab vor Karolina Muchova, die ein mega Comeback in diesem Endspiel gefeiert hat, den zweiten Satz dann noch mit 7-5 gewinnen konnte. Da war das Momentum eigentlich auf der Seite der erfahreneren Spielerin und das ist Muchova. Aber die 21-jährige Linda Noskova hat das nervlich beeindruckend hingekriegt, hat wieder druckvoll gespielt und dann auch verdient den dritten Satz gewonnen, weil sie ihren 6. Matchball dann bei eigenem Aufschlag verwandeln konnte. Nach etwas mehr als 2,5 Stunden.
17: Ja, und heute, da kann Deutschlands Alexander Zverev tatsächlich seinen 2. Grand-Slam-Titel holen. Über Jahre lief er so einem Titel immer hinterher, gewann dann vor 5 Wochen bei den French Open schließlich den 1. und nun könnte er tatsächlich gleich nachlegen. Gegner um 17 Uhr ist allerdings der Weltranglisten-1. Jannik Sinner, gegen den Zverev zuletzt 9 Mal in Folge verloren hat. Wenn er diese Serie durchbrechen kann, dann würde er der erste deutsche Wimbledon-Sieger bei den Männern werden seit Michael Stich 1991.
2: Der Sport war das mit Marcel Stober. Wohl niemand kommt den WM-Stars im Stadion so nah wie die Einlaufkinder. Einmal an der Hand Messis in ein volles Stadion laufen. Dieser Traum wird für Kinder aus Kansas City wahr, wenn im WM-Viertelfinale um 3 Uhr unserer Zeit, also in knapp 30 Minuten, Argentinien und die Schweiz aufeinandertreffen. Unsere Korrespondentin Nina Barth hat mit den stolzen Kindern und den nicht weniger stolzen Eltern gesprochen.
20: Auf einem Fußballplatz in Kansas City steht der 8 Jahre alte Ezekiel und strahlt bei der Erinnerung.
21: When I heard it, I was basically crying of excitement.
20: Als ich es erfahren habe, habe ich vor Aufregung geweint. Er wurde ausgewählt als Einlaufkind beim Spiel Argentinien gegen Algerien. Ezekiels Mutter Lorianne strahlt wie ihr Sohn. Das kann dir keiner nehmen, daran wirst du dich den Rest deines Lebens erinnern.
22: That one, no one can take from you. You're gonna remember this for the rest of your life.
20: Hand in Hand mit einem Nationalspieler aufs Feld laufen bei der WM. Vor 70.000 im Stadion und Millionen vor dem Fernseher. Ich war sehr nervös, aber es war der Wahnsinn, sagt die 11-jährige Isabella.
23: It was really nerve-wracking. It was really amazing.
20: Auch für Ignacio ist der Traum schon wahr geworden. Ignacio ist Fan von Lionel Messi. Es war immer mein Traum, Messi mal zu treffen Und es ist tatsächlich passiert.
0: I've always had a dream to see Messi in person and it finally happened.
20: Und wie war Messi im Tunnel mit den Kids, beim Rauslaufen aufs Feld? Er war sehr fokussiert, erinnert sich Isabella. Und Xavi sagt, er war eher wortkarg.
23: He was very focused.
1: A bit short.
20: Xavi und der 8 Jahre alte Ezequiel dürfen heute beim Viertelfinale Argentinien gegen die Schweiz sogar ein zweites Mal ran, weil zwei andere Kinder ausgefallen sind. Mit welcher Mannschaft, mit welchem Spieler sie aufs Feld laufen, das erfahren sie erst im Stadion. Die Rogoco Fußballakademie durfte die Kinder für 5 der 6 Spiele in Kansas City auswählen. 250 Kinder kamen in Frage, 110 wurden es. Die Entscheidung hat der Leiter der Soccer Academy, Brad Leonard, gemeinsam mit anderen Organisationen der Stadt getroffen. Sie können sich vorstellen, wie schwierig das war.
3: As you can imagine, that's a very difficult decision.
20: Brad Leonard begleitet die Kinder ins Stadion. Dort ziehen sie sich um, bekommen die Outfits von der FIFA gestellt und dann Generalprobe.
3: Bevor
20: die Zuschauermassen eintreffen, gehen sie ins Stadion und üben den Ablauf. Die Hymnen werden gespielt, die Flaggen ausgerollt. Alles läuft genau wie dann beim Spiel. Die Kinder üben das dreimal, sodass sie sich absolut sicher fühlen. Und Ezequiel und Xavi dürfen das heute nochmal erleben. Ezequiels Mutter erzählt, sie und ihr 8 Jahre alter Sohn haben nachher noch einen wichtigen Termin.
0: He's getting his haircut, he gotta look good tomorrow.
20: Ezequiel will zum Friseur. Wer vor 70.000 im Stadion an der Hand eines WM-Stars aufs Feld läuft, will gut aussehen.
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Was wäre, wenn ein AfD-Innenminister deutschen Staatsanwälten plötzlich Anweisungen geben könnte? Darüber sprechen wir mit Bundesjustizministerin Hubich in der kommenden Viertelstunde nach den nächsten Nachrichten um 14:30.

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1: Um 2.30 Uhr mit Gabriela Kühne. Das US-Militär greift wieder iranische Stellungen an. Laut US-Zentralkommando hat Präsident Trump dies angewiesen. Die neuen Angriffe sind demnach eine Reaktion, nachdem der Iran ein Containerschiff in der Straße von Hormus beschossen hat. An Bord soll ein Feuer ausgebrochen sein, ein Besatzungsmitglied wird vermisst. Schon vor Beginn der neuen US-Angriffe haben die iranischen Revolutionsgarden bekannt gegeben, dass die Straße von Hormus bis auf Weiteres geschlossen wird. Volkswagen will sparen und deshalb hat es zuletzt immer wieder Berichte über mögliche Werksschließungen gegeben. Die könnten jetzt aber erstmal vom Tisch genommen werden, denn VW-Chef Blume hat sich kritisch darüber geäußert, Standorte dicht zu machen. Aus der Nachrichtenredaktion Jan Busche.
2: Es gäbe intelligentere Lösungen, als Werke zu schließen, so hat es VW-Chef Blume jetzt der Bild am Sonntag gesagt. Er deutete an, dass weitere Einsparungen an Standorten der bessere Weg sein könnten. Zuletzt war darüber spekuliert worden, dass der VW-Vorstand 4 Werke schließen könnte, nämlich in Hannover, Zwickau, Emden und Neckarsulm. Nach Medienberichten gab es aber Mitte der Woche Gegenwind im Aufsichtsrat, so vom Land Niedersachsen und von Arbeitnehmervertretern. Der Sparplan bei VW sieht unter anderem vor, Zehntausende Stellen zu streichen und die Modellflotte deutlich zu verkleinern.
1: Zahlreiche Einsatzkräfte kämpfen weiter gegen den Waldbrand in der südspanischen Region Andalusien. Mindestens 12 Menschen kamen bei dem Feuer ums Leben. Aus der Nachrichtenredaktion Gisela Former.
3: Nach Angaben der Feuerwehr haben höhere Luftfeuchtigkeit und schwächere Winde die Löscharbeiten inzwischen etwas erleichtert. Die Lage bleibe aber vielerorts kritisch. Etwa 500 Feuerwehrleute sind weiter im Einsatz. Es handelt sich um einen der schwersten Waldbrände in der neueren Geschichte Spaniens. Fast 7000 Hektar Wald wurden zerstört. Bundeskanzler Merz zeigte sich angesichts der Todesfälle bestürzt. Er hoffe, dass die vielen Verletzten und Angehörigen der Opfer Trost finden, erklärte er in den sozialen Netzwerken. Dem spanischen Ministerpräsidenten Sanchez sprach Merz seine Anteilnahme aus.
1: Auch in Deutschland nimmt die Waldbrandgefahr zu. Der Deutsche Wetterdienst erwartet heute in mehreren Regionen die höchste Warnstufe. Betroffen sind vor allem größere Gebiete in Brandenburg und Baden-Württemberg. Auch in anderen Teilen Deutschlands steigt die Gefahr. So erwarten Fachleute in vielen Regionen in Niedersachsen und Nordrhein-Westfalen die zweithöchste Gefahrenstufe. Das Wetter in Deutschland. Heute Nacht klar und trocken bei Werten zwischen 19 und 13 Grad. Tagsüber sonnig und kaum Wolken, 27 bis 33 Grad, an der Nordsee kühler. Am Montag viel Sonne, ganz im Norden sind kurze Schauer möglich, 27 bis 35 Grad. Und am Dienstag Sonne und ein paar Wolken, aber fast überall trocken, wieder 27 bis 35 Grad. Das waren die Nachrichten.
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4: Die Autobahn 1 Bremen-Osnabrück ist in Höhe Osnabrück-Nord wegen Brückenarbeiten bis 23 Uhr in beiden Richtungen gesperrt. Umleitungen sind eingerichtet. Die A3 Frankfurt Richtung Würzburg ist zwischen Frankfurt am Main Süd und Offenbach wegen Bergungsarbeiten vorübergehend gesperrt. Die A4 Köln Richtung Aachen ist zwischen Frechen Nord und Kreuzkerpen und in der Gegenrichtung zwischen Kreuzkerpen und Köln-Eiffeltor bis morgen gesperrt. Die A30 Bad Oeynhausen-Osnabrück ist zwischen Melle Ost und West wegen Brückenarbeiten bis morgen in beiden Richtungen gesperrt und die A37 Hannover Messe Richtung Burgdorf ist zwischen Kreuz Buchholz und Kreuz Hannover-Kirchhorst wegen einer Nachtbaustelle bis ca. 5 Uhr gesperrt.
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4: Heute mit Sven Hasenklever. Jetzt in der parlamentarischen Sommerpause haben auch die Politiker die Möglichkeit, noch einmal richtig durchzuatmen, bevor es dann im September besonders spannend wird in einigen Bundesländern und in Folge auch in der Bundespolitik. Im September wird zuerst in Sachsen-Anhalt ein neuer Landtag gewählt, dann 2 Wochen später auch in Mecklenburg-Vorpommern und in Berlin das Abgeordnetenhaus. Im Fokus besonders Sachsen-Anhalt. Kann dort die AfD möglicherweise den ersten Ministerpräsidenten stellen? Über die Folgen sollte es so kommen, hat meine Kollegin Efi Seibert mit Bundesjustizministerin Stefanie Hubig gesprochen. Im ARD-Interview der Woche war ihre erste Frage, was passieren würde, wenn Staatsanwälte plötzlich Anweisungen eines AfD-Innenministers Folge leisten müssen.
5: Es gibt natürlich Möglichkeiten, auch einen Rechtsstaat zu konterkarieren. Das ist völlig klar, wer sich nicht an die Regeln hält. Dem muss man dann aber auch entsprechend Einhalt gebieten. Ich glaube, es ist wichtig, bei Zeiten Vorsorge zu treffen. Der Staat muss sich an die Regeln halten. Und das gilt genauso natürlich bei Staatsanwaltschaften. Das Weisungsrecht kann man nicht komplett ausschließen. Es gibt ganz klare Rechtsprechung des Bundesverfassungsgerichtes dazu, die sagt, die Exekutive muss rückgebunden sein und muss im Prinzip insoweit auch überprüfbar sein. Aber was man machen kann und was eigentlich in allen Ländern, auch im Bund schon passiert ist, dass man sagt, man stellt Regeln auf, die ganz klar und transparent machen, wann eine Weisung erteilt worden ist, damit man das eben entsprechend auch nachvollziehen kann und damit auch Staatsanwältinnen und Staatsanwälte sagen können, das ist ihr gutes Recht als Beamtinnen und Beamte, ich bin damit nicht einverstanden, das ist eine rechtswidrige Weisung und der werde ich keine Folge leisten. Also das nennt man Remonstrieren unter Juristen und dieses Recht gibt es und ich hoffe, dass es keine Situation gibt künftig in Deutschland, wo von diesem Recht Gebrauch gemacht werden muss. Aber wenn eine kommt, kann man das und soll man das dann auch.
6: Gibt es denn für Sie wichtige Vorsichtsmaßnahmen, die ergriffen werden sollten, um die rechtsstaatlichen Institutionen zu schützen? Denn wir sehen ja in den USA, wie Trump das Rechtssystem zu seinen Gunsten schleift. Oder wir haben das auch gesehen in Ungarn oder in Polen.
5: In der letzten Legislaturperiode ist schon einiges passiert zur Absicherung des Bundesverfassungsgerichtes. Da ist auch das Bundesverfassungsgerichtsgesetz geändert worden, sogar das Grundgesetz, damit das Bundesverfassungsgericht auch die Wahlen entsprechend verankert sind. Und was wir jetzt machen, ist, dass wir uns die Schöffenwahl noch mal genauer angucken. 2028 werden in Deutschland Schöffinnen und Schöffen, also Laienrichter, Menschen, die darüber auch entscheiden, ob jemand in ein Gefängnis kommt oder nicht kommt, ob es zu einer Verurteilung überhaupt kommt. Diese Wahlen finden statt und wir wollen sicherstellen, dazu lege ich einen Gesetzentwurf vor, dass eben nur Schöffinnen und Schöffen, die auch der freiheitlich-demokratischen Grundordnung, wie es immer heißt, also unserer Verfassung, unserem Grundgesetz wirklich positiv gegenüberstehen, das akzeptieren und das auch mit vertreten und verteidigen, dass nur diese Schöffinnen und Schöffen auch tatsächlich gewählt werden können. Und wenn das nicht der Fall ist, wenn jemand sich vielleicht erst später entwickelt, dass man diese Schöffinnen und Schöffen dann auch entsprechend aus den Gerichten in einen Nichtzustand sozusagen versetzen kann. Also dass man sagen kann, du darfst kein Schöffe, du darfst keine Schöffin mehr sein.
6: Sie waren letzten Monat in der Ukraine und Sie sind wie alle Politiker, die dorthin reisen, mit dem Nachtzug auch dorthin gereist. Wie haben Sie das erlebt, gerade jetzt, wo auch die Angriffe auch in die Hauptstadt immer heftiger werden?
5: Also es macht einen sehr nachdenklich. Ich war vor 12 Jahren als Staatssekretärin schon zweimal in der Ukraine. Da bin ich in ein Flugzeug geklettert. Das war nach den Aufständen auf dem Maidan. Und wir haben als Bundesregierung damals gesagt, wir wollen die Ukraine unterstützen auf ihrem Weg in einen Rechtsstaat, bei dem Kampf gegen Korruption, in Richtung EU sozusagen. Da sind wir in ein Flugzeug geklettert und wir waren nach 2 Stunden in der Ukraine in Kiew. Jetzt war ich, glaube ich, 13 Stunden unterwegs oder noch länger, um dorthin zu kommen. Und gleichzeitig sieht man, das ist zwar eine lange Zeit, aber die Ukraine grenzt direkt an Europa. Und wenn Sie über die Landgrenze von Polen in die Ukraine fahren, dann sehen Sie eben, dass die Ukraine dort mit dem Angriffskrieg der Russen auch unsere Freiheit in Europa verteidigt. Und das ist mir so spürbar bewusst geworden und gleichzeitig auch diesen immer noch unveränderten Willen der Ukrainerinnen und Ukrainer, ihr Territorium, ihr Land, ihre kulturelle Identität zu verteidigen und dafür zu sorgen, dass eben nicht einfach ein Aggressor kommen kann und sagen kann, ich nehme euch das jetzt weg. Das ist was, was mich wirklich beschäftigt und ich halte es deshalb auch für richtig und ich habe das auch dort gesagt, wir stehen an der Seite der Ukraine und ich glaube, es macht einem schon deutlich, wie nah so ein Krieg rücken kann.
6: Trotzdem gibt es jetzt auch die Diskussion, ob wehrfähige ukrainische Männer, die bei uns Zuflucht gesucht haben, jetzt dann wieder zurückgeschickt werden sollen. Unterstützen Sie das?
5: Ich kann den Grundgedanken auch des Präsidenten, auch der ukrainischen Regierung gut verstehen, dass sie sagen, wir brauchen natürlich wehrfähige Männer bei uns in der Armee. Auch die Ukraine hat Verluste, lange nicht so hoch wie die der Russen, weil die Russen einfach ihre Leute da ins Sterben schicken. Aber trotzdem braucht man natürlich eine wehrfähige Armee und deshalb muss man eben auch gucken, welche Maßnahmen man dazu gegebenenfalls auch ergreifen muss.
6: Wir sind jetzt am Ende der letzten parlamentarischen Woche vor der Sommerpause. Die Koalition hat sich berappelt, sagen wir mal so. Warum hat es denn in diesem ersten Jahr anfangs so gerumpelt?
5: Also ich würde mal die Unterstellung, dass es so gerumpelt hat, vielleicht ein bisschen relativieren, aber ich gebe zu, ich bin ja Teil dieser Bundesregierung, ich habe da vielleicht einen anderen Blick auch nochmal drauf. Wir haben im Justizministerium viele Gesetze umgesetzt, auf den Weg gebracht. Wir haben allein 30 Gesetze im Kabinett gehabt im ersten Jahr und wir machen das unter schwersten Bedingungen. Wir haben gerade über den Angriffskrieg auf die Ukraine gesprochen. Wir haben jetzt den Krieg im Iran. Wir haben eine weltpolitische Lage, eine außenpolitische Lage, die nicht einfach ist. Auch mit einem großen Partner, der immer an unserer Seite war.
6: Aber das erklärt ja nicht den Zank, den öffentlichen, den wir gesehen haben in einer Koalition.
5: Aber jetzt würde ich auch mal sagen, wie viel Zank gab es denn da? Ist doch völlig klar, dass wir in einer großen Koalition mit CDU, CSU auf der einen Seite und der SPD auf der anderen Seite, dass wir da nicht bei allen Dingen einer Meinung sind, sonst wären wir alle in einer Partei.
6: Das ist richtig, aber man hat jetzt ja so den Eindruck, plötzlich eben nach zum Beispiel der Rentenkommission, dass da ein anderer Spirit dahinter steckt, dass man plötzlich sagt, okay, wir stehen zu den Kompromissen, die wir geschlossen haben, wir gehen nicht mehr gegeneinander, sondern miteinander und man hat auch das Gefühl, dass ein bisschen mehr Mut da ist, jetzt solche Schritte, die vielleicht auch für die Bevölkerung unangenehm sind und die Opfer bringen, dass man sie jetzt angeht. Aber das ist ja erst sehr kurz. Man hat das Gefühl, erst seit dem Ende der Rentenkommission.
5: Also das kann ich nicht so ganz bestätigen. Also ich habe in meinem Bereich Rechtspolitik und ich bin ja sozusagen das Pendant zum Innenminister, zu Alexander Truppen von der CSU. Wir haben irgendwie ziemlich viel hingekriegt in diesem Jahr und wir haben das auch, sondern viele, geräuschlos gemacht. Wir haben aber auch Auseinandersetzungen in der Sache gehabt und wir haben viele kontroverse Gespräche und Beratungen gehabt mit unseren Fachleuten. Aber das haben wir, so haben wir uns das vorgenommen, von Anfang an hinter den Kulissen gemacht. So wollen wir das auch weiter in Hand haben. Und es ist schon vieles auch jenseits des Rentenpaketes auf den Weg gebracht worden und auch schon durchs Parlament gekommen, das vor zwei Jahren so nicht denkbar gewesen wäre zwischen CDU, CSU auf der einen Seite und SPD auf der anderen. Und das hat auch die Fraktion viel gekostet, die eine wie die andere. Ich sag mal, mit meinem Mietrechtspaket weiß ich, sind nicht alle Abgeordneten der CDU, CSU glücklich. Umgekehrt sind es bei uns in der SPD-Fraktion viele auch nicht bei Entscheidungen im Bereich der Migrationspolitik, der Asylpolitik. Aber trotzdem ist da schon viel passiert und ich glaube, wir sollten vielleicht auch mal einen Blick darauf lenken, was schon gelungen ist und zwar auch durchaus an großen Reformen und an großen Schritten und uns natürlich auch als Regierung in die Verantwortung nehmen, nicht öffentlich zu streiten, sondern unsere Auseinandersetzung in der Sache hinter den Kulissen zu haben. Und ich glaube, ich weiß, alle in unserem Kabinett spüren diese hohe Verantwortung und werden da auch gerecht.
6: Trotzdem steht dieser Regierung ja noch eine oder zwei größere Bewährungsproben bevor im Herbst, wenn dann die Landtagswahlen im Osten sind. Deshalb rumort es auch in der SPD. Und wenn diese Landtagswahlen im Herbst schiefgehen sollten und zum Beispiel die SPD aus dem Landtag in Sachsen-Anhalt fliegt und die Ministerpräsidentin Schwesig in Mecklenburg-Vorpommern nicht mehr im Amt bleiben kann, weil sie abgewählt wird, dann gibt es ja so Szenarien, dass die SPD-Parteispitze dann gehen muss oder die Regierung platzt. Ist das das Worst-Case-Szenario?
5: Also, die Wahlen stehen bevor. Wir tun alles dafür, dass diese Wahlen gut ausfallen, unter extrem schwierigen Bedingungen. Das ist gar keine Frage und auch mit einer Ausgangssituation, die wir uns nicht schönreden. Und wir sind trotzdem eine geschlossene Partei, die gemeinsam diese Aufgaben jetzt annimmt und schon angenommen hat, mit einer Parteispitze, die von allen mitgetragen wird. Natürlich nicht 100%, aber ich würde mal sagen, sehr, sehr viele wissen, dass diese Parteispitze genau die richtige ist in diesen Zeiten und mehr Fragen stellen sich im Moment nicht.
6: Diese Woche ein Thema war das Informationsfreiheitsgesetz. Also das heißt, dass Behörden in Deutschland Bürgern Auskunft geben müssen. Das soll auch vorbeugen Korruption und Machtmissbrauch. Und das soll jetzt ja laut Koalitionsbeschluss eingeschränkt werden. Und gerade diese Woche großen Protest von Organisationen und auch von Vereinen, die sagen, das schürt das Misstrauen in den Staat, wenn der nicht mehr Auskunft geben will oder eben nur noch auf Special-Anfrage. Haben die damit nicht einen Punkt?
5: Also es gibt eine klare Vereinbarung im Koalitionsvertrag, dass das Informationsfreiheitsgesetz nochmal reformiert werden soll, auch mit positiven Blick auf die Bürgerinnen und Bürger, damit es gut funktioniert. Das ist auch nicht in Frage gestellt, ganz im Gegenteil. Ich glaube, es ist jetzt wichtig, dass wir uns die Regelungen genau angucken. Wir wissen auch, dass Missbrauch betrieben wird, dass zum Teil Fragen gestellt werden, die anderen, ich sag mal, Staaten vielleicht in die Karten spielen, was Informationen anbelangt. Aber uns geht es darum, der Koalitionsausschuss hat es so beschlossen, um einfach gute Regeln zu finden. Der Bundesinnenminister wird einen Entwurf vorlegen, davon gehe ich aus, und den werden wir uns angucken, damit die Bürgerinnen und Bürger und auch Journalistinnen und Journalisten weiterhin die Möglichkeit haben, das, was wir tun, auch zu hinterfragen und auch Auskunft zu bekommen. Ich halte es für wichtig, dass die Regierung transparent weiterhin arbeitet, dass sie auch Rechenschaft ablegt über das, was sie tut und auch erklärt, was sie tut. Und dafür ist das Informationsfreiheitsgesetz da und dafür wird es auch in Zukunft weiter da sein.
6: Sind Sie sich da auch mit dem Kollegen Dobrindt einig schon?
5: Also über das Informationsfreiheitsgesetz haben wir beide noch nicht geredet. Das ist ja auch noch nicht so lange her, der Beschluss. Aber ich denke, dass auch wir auch da einen guten Weg finden, um eben auch das zu bewahren und das auch abzusichern, was mir wichtig ist, nämlich diese Transparenz, diese Auskunftspflicht, der wir als Regierung, als Exekutive unterliegen, die auch sicherzustellen.
6: Sie waren diese Woche auch in Sachen Wohnungsbau unterwegs, zusammen mit der Bauministerin. Es geht um vereinfachtes Bauen, den Gebäudetyp E. Und nun fragt man sich natürlich, warum geht denn jetzt die Justizministerin auf die Baustelle? Haben Sie da mal ein praktisches Beispiel, warum das wichtig ist, dass da eben auch die Justizministerin draufblickt?
5: Der Gebäudetyp E bedeutet, dass wir künftig einfacher bauen können, schneller bauen können und kostengünstiger bauen können. Wir haben jetzt die Situation, dass wir ganz viele Standards haben. Die sind aber häufig Goldstandards. Also ich sag mal, Trittschallschutz in einem Einfamilienhaus, wo oben meine eigenen Kinder sind, den brauche ich nicht mit dem Goldstandard. Kostet viel, macht viel Aufwand, sondern da kann man einfach sagen, naja, da reicht mir auch ein einfacher Standard. Sind meine eigenen Kinder, freue ich mich, wenn ich höre, dass die da oben rumlaufen. Stört mich überhaupt nicht.
6: Oder ich gehe mal hoch und sage,
5: oder ich gehe mal hoch und weiß irgendwie, okay, jetzt müssen sie mal einen Gang runterschalten, ja, da oben. Aber darum geht es. Ich brauche auch nicht in einem Bad, ich sag mal, 4 Heizkörper und noch einen Handtuchwärmer, weil das eben der Goldstandard ist, sondern ich entscheide mich für mich. Ich brauche keine 24 Grad im Bad. Ich mag sowieso ein bisschen kühler, mir reichen 20 und damit reicht mir eben ein Heizkörper. Das macht auch am Ende dann bares Geld und es geht schneller. Und da ist im Moment immer noch das Problem, wenn Unternehmer, Architekten und der Bauherr, die Bauherrin das gemeinsam vereinbaren und sagen, ja, wir machen da Gebäudetyp E, gibt es keine klaren Regeln dafür. Und das führt häufig zum Streit, was ist denn jetzt eigentlich geschuldet? Ist jetzt in dem Fall irgendwie der Luxusstandard geschuldet oder der mittlere oder reicht eigentlich der Mindeststandard?
6: Und da regeln Sie
5: und das
6: quasi den
5: regeln wir jetzt mit dem Rahmen. Und eins ist mir auch noch wichtig zu sagen, an Standards im Hinblick auf Gesundheit und Sicherheit, da ist nicht dran zu rütteln. Die können auch nicht abgesenkt werden. Es geht wirklich um diesen Komfort- und Qualitätsstandards.
6: Sie sind nicht nur Justizministerin, sondern auch für die Verbraucher, also für den Verbraucherschutz zuständig. Und aktuellen Verbraucherschutz möchten Sie gerade umsetzen in Sachen Tickets bei Konzerten oder auch bei Sportereignissen. Da werden ja, wenn die weiterverkauft werden, oft horrende Preise aufgerufen. Da arbeiten Sie in einem Gesetzentwurf. Wie weit sind Sie denn? Also was ist geplant und wie weit, wann kommt es?
5: Wir sind mit dem Gesetzentwurf schon ziemlich weit. Wir werden den jetzt spätestens nach der Sommerpause auch entsprechend vorlegen. Worum geht es uns? Uns geht es darum, es kann echt nicht sein, dass für Konzertveranstaltungen, für Sportveranstaltungen die Fans nicht an Tickets kommen. Und wenn sie an Tickets kommen, kommen sie nur an Tickets, die das Doppelte, manchmal sogar das Dreifache kosten von dem ursprünglichen Preis. Das will ich verändern. Ich möchte, dass künftig weiterhin möglich bleibt, Tickets weiterzugeben. Das heißt, wenn ich am Samstag nicht ins Konzert kann und die Tickets schon habe, dann kann ich die jemandem weitergeben. Das soll auch künftig möglich sein. Es soll auch Plattformen geben. Das machen zum Teil Sportvereine, auch Konzerte, auch Popgruppen, Musikerinnen, Musiker, dass die das weitergeben können, gegebenenfalls auch gegen eine kleine Bearbeitungsgebühr, aber eben nicht gegen doppelte und dreifache Zuschläge. Und das wollen wir ändern, das wollen wir ermöglichen. Deshalb soll es künftig eine Obergrenze für diese Zuschläge geben, eine relative bezogen auf das Ticket, aber auch eine absolute. Und wir wollen eben ermöglichen, dass dieser Weiterverkauf, das Weiterverschenken in einem engen Rahmen möglich bleibt. Und dazu haben wir jetzt die Regelungen schon in meinem Haus weitestgehend erarbeitet. Die müssen jetzt einmal nochmal, ich sag mal, schick gemacht werden. Und dann gehen wir damit auch raus und stimmen es innerhalb der Regierung ab und dann geht es raus. Aber ich glaube, dass wir da jetzt einen ganz guten Weg gefunden haben, auch mit Blick auf die Plattform, wenn wir klare Regelungen haben, was geht in Deutschland an Ticket-Weiterverkauf, was geht eben nicht, dann kann man da, wo auch international Plattformen gibt, wo solche Weiterverkaufsplattformen oder Marktplätze bestehen, kann man da auch einfach nochmal besser unsere Regelungen durchsetzen.
6: Ein großes Thema in Deutschland ist, dass Verfahren sehr, sehr lange dauern, dass eben auch ein chronischer Mangel an Richtern, an juristischem Personal ist. Sie haben da jetzt schon Geld an die Länder gegeben. Das hat nach ein bisschen hin und her auch geklappt, dass da eben mehr Stellen geschaffen werden können. Aber eine Frage tut sich sicherlich auch auf. Eigentlich sind juristische Berufe doch prädestiniert für Unterstützung durch KI. Also so schnell wie die KI alle Urteile und Gesetze zu den Fällen findet, schafft es kein Mensch. Gibt es denn da Pläne, mit KI systematisch die Arbeit der Gerichte auf das zu reduzieren, was dann wirklich Menschen übernehmen müssten und sollten? Sind wir da auf dem Vormarsch in Deutschland?
5: Also bevor ich Ihre Frage beantworte, muss ich noch eine Sache schon deutlicher machen. Also wir haben da nicht irgendwie ein bisschen Geld rüber geschoben, sondern es war eine halbe Milliarde. Ja. Und es geht mir darum, den Rechtsstaat zu stärken. Und wir haben Vereinbarungen eben einmal zu dem Personal, dass mehr Personal aufgebaut wird, Richterinnen, Richter, Staatsanwältinnen, Staatsanwälte. Wir haben eine Digitalsäule. Wir geben den Ländern 210 Millionen Euro, damit sie, dann komme ich gleich auch auf Ihre Frage, die Digitalisierung der Justiz ausbauen können, dass sie auch konzentriert zusammenarbeiten und nicht 16 Mal das Rad neu erfinden und der Bund dann noch das 17. Und wir haben eine Säule Verfahrensbeschleunigung, also die Zivilprozessordnung zu überarbeiten, die Strafprozessordnung zu überarbeiten. Das heißt, das ist schon echt ein großer Pakt. Das ist doppelt so viel wie in den letzten beiden Legislaturperioden jeweils. Und das ist schon echt ein Paket, um die Justiz, um den Rechtsstaat gut aufzustellen. Und das waren anspruchsvolle Verhandlungen, aber wir sind jetzt gut gemeinsam Bund und Länder durch die Tür. Das würde ich nochmal, weil es wirklich schon auch was Bedeutendes ist. Was die KI anbelangt, ist es eine große Diskussion, die wir in der Justiz haben. Und es ist auch richtig, dass wir diese Diskussion führen. Es ist ja nicht nur eine Frage der, also die Justiz wird perspektivisch nicht ohne KI auskommen und sie setzt ja schon KI ein. Also ich sag mal, beim Massenverfahren einfach zu gucken, was ist gleich in bestimmten Vorträgen. Ich sage jetzt mal Stichwort VW-Dieselverfahren. Das sind ja immer wieder gleiche Klagen, die kommen. Da muss jetzt nicht jedes Mal ein Richter alles händisch sozusagen nebeneinanderlegen. Dafür gibt es KI und da muss man auch KI einsetzen, um Ressourcen zu sparen in der Justiz, damit eben auch die Richterinnen und Richter der juristischen Arbeit nachgehen können. Und da gibt es viele andere Beispiele, auch das Anonymisieren von Urteilen, damit eben auch gute Rechtsprechungsdatenbanken da sind. Auch das ist ein Einsatzbereich. Die Standardisierung auch von Prozessvortrag. Wir haben ein Online-Verfahren jetzt ermöglicht, das im Moment pilotiert wird, seit einem Vierteljahr mittlerweile an verschiedenen Amtsgerichten. Überall wird KI einzusetzen sein. Aber am Ende muss die Entscheidung der Jurist, die Juristin treffen. Und das ist mir ganz wichtig. Sie können mittlerweile schon Urteile mit KI vorbereiten und auch Entscheidungen sozusagen entwerfen lassen. Die sind zum Teil gar nicht schlecht. Aber das, was die Juristerei ausmacht, nämlich Rechtsfortbildung zu betreiben, auch zu gucken, wie ist der Einzelfall, ist der vielleicht doch anders gelagert, ist hier vielleicht das Ergebnis, was mit einem schematischen Anwenden des Rechts am Ende rauskommt, ungerecht. Das müssen die Menschen machen, das werden sie auch weiterhin machen. Aber wir brauchen auch in der Justiz KI.
6: Arbeiten Sie persönlich mit KI?
5: Ja, ich arbeite mit KI. Ich habe ja schon als Bildungsministerin mich mit dem Thema sehr intensiv auseinandergesetzt. Nicht nur, weil Schülerinnen und Schüler ihre Hausaufgaben gerne mit ChatGPT gemacht haben, sondern auch einfach, um zu gucken, wie kann man auch Lehrerinnen und Lehrer das Leben leichter machen, indem man Arbeitsblätter mit Hilfe von KI erstellt. Ich mache das auch. Ich mache es aber eigentlich immer im Sinne einer dienenden Funktion. Also wenn ich zum Beispiel eine Rede mal selber mir überlege, das passiert auch als Ministerin oder auch als Privatmensch bei Geburtstagen, dann lasse ich mir mal so einen ersten Aufschlag machen, dann gucke ich mir das an und gucke, kann ich die Ideen brauchen oder nicht. Und ich meine, eins muss man echt sagen, die Entwicklung von KI, also auch von großen Sprachmodellen in den letzten 3-4 Jahren, das ist immens, was die mittlerweile kann. Man kann sich ja ganze Reiserouten planen lassen, was man früher händisch gemacht hat, kann man machen. Aber ich finde es eigentlich immer nur gut als, ich sag mal, als Vorschlag. Ich würde es aber ehrlich gesagt, und das glaube ich ist auch das, was wir unseren Kindern, Jugendlichen, aber auch Erwachsenen beibringen müssen, ich würde es nie 1:1 umsetzen, weil dazu vertraue ich ehrlich gesagt meinem eigenen Kopf mehr als KI.
6: KI ist ja auch Fluch und Segen zugleich. Und Sie haben damit als Justizministerin auch sehr viel zu tun, etwa beim Schutz auch von Frauen vor Deepfake-Videos. Das ist ein großes Thema für Sie, das wollen wir jetzt nicht noch ganz groß aufmachen. Aber sind Sie denn optimistisch, diesen Kampf zu gewinnen?
5: Also, Gewalt gegen Frauen ist ein Kampf insgesamt und ich finde, wir müssen den aufnehmen und wir haben den aufgenommen und zwar was physische Gewalt genauso anbelangt wie psychische und digitale Gewalt oder Gewalt über digitale Medien. Ich weiß nicht, ob am Ende die Frage ist, kann ich den Kampf gewinnen? Wir sehen, wie sehr sich immer die Dinge verändern. Aber ich will das Leben der Frauen sicherer machen und ich will mich darum kümmern, dass die Menschen wissen, bestimmte Dinge gehen nicht, die werden geahndet, die werden sanktioniert. Und insofern würde ich sagen, ja, wir werden diesen Kampf werden wir gewinnen. Wir werden am Ende, so realistisch bin ich auch, nicht dafür sorgen können, dass, ich sag mal, alles, dass keine Straftaten mehr im Netz passieren. Es passieren auch Straftaten in der realen Welt. Aber ich glaube, einerseits Meinungsfreiheit, Kunstfreiheit zu schützen, und das ist mir schon wichtig. Es geht mir nicht darum, dass die Auseinandersetzung, auch Machtkritik einzuschränken. Aber das, was an Pöbeleien, an Beleidigungen, an Bedrohungen, an Übergriffen verbaler Art, an Morddrohungen, an Herabwürdigungen, an pornografischen Deepfakes im Netz unterwegs ist, dem stärker Einhalt zu gebieten, das finde ich, das ist echt ein lohnendes Unternehmen. Und da bin ich froh, dass ich viele Mitstreiterinnen und Mitstreiter habe.
4: Bundesjustizministerin Stefanie Hubig im Gespräch mit meiner Kollegin Evi Seibert, Korrespondentin in unserem Hauptstadtstudio in Berlin.
0: Kultur.
4: Als die neuseeländische Schauspielerin Robin Malcolm ihr retuschiertes Gesicht auf dem geplanten Titelbild einer Zeitschrift sah, forderte sie mit deutlichen Worten die Redaktion dazu auf, jede Falte und jeden Altersfleck wieder sichtbar zu machen, weil ich nicht dazu da bin, damit andere Frauen sich scheiße fühlen, sagt sie. Diese Haltung zeigt sich auch in der Serie After the Party. Die Neuseeländerin ist eine der Produzentinnen und spielt die Hauptrolle. Staffel 1 ist jetzt auf Arte zu sehen und Teil der Mediathek-Tipps von Silke Lammert.
7: Penny Wilding ist Lehrerin an einer neuseeländischen Highschool. Als ihr früherer Ehemann wieder auftaucht, gerät die sonst so resolute Pädagogin in Panik.
8: Grace, I've just seen your father.
7: Sie ruft ihre Tochter an und fragt, ob sie von der Rückkehr ihres Vaters wusste.
8: Did you know he was coming back?
7: Phil Wilding hatte Neuseeland vor 5 Jahren verlassen. Vorausgegangen war ein Eklat auf einer Party. Damals hatte Penny ihren Mann mit einem betrunkenen Jugendlichen im Bett gefunden und ihn des sexuellen Missbrauchs beschuldigt. Kaum jemand glaubte ihr.
8: He can come back if he wants to. It's got nothing to do with you.
7: Nun stellt sich heraus, dass ihre Tochter all die Jahre mit Phil in Kontakt stand. Grace hat ihrem Vater sogar angeboten, bei ihr und ihrem kleinen Sohn Walt einzuziehen.
8: He needs a place to rent. And it would just make sense that he would move in with me and Walt.
9: No.
7: Hat Phil sich wirklich an dem Teenager vergangen? Oder führt Penny, wie er ihr vorwirft, eine Vendetta gegen ihren Ex-Ehemann? Dieses Rätsel ist einer von vielen Handlungsfäden. Die Serie fragt auch, wann darf, wann muss man eine solche Anschuldigung öffentlich machen? Und was sind die Folgen für das Opfer, aber auch für die Familie des mutmaßlichen Täters?
8: He's my dad.
7: Die vielschichtigen Figuren, die kluge und komplexe Geschichte machen After the Party zu einer Serie, die unter die Haut geht. Alle 6 Folgen in der Arte Mediathek. Nach einem Burnout in ihrem Job als Headhunterin macht Alice ein ehrenamtliches Praktikum bei der Ausländerhilfe.
10: Die Grundregel kennst du ja, oder?
11: Ja, aber sag sie mir nochmal.
10: Du gibst niemand deine Telefonnummer oder deine Adresse. Sonst hast du die an der Backe. Die Typen rufen dich um 3 Uhr nachts an und pennen auf deiner Fußmatte.
7: Aber schon beim ersten Klienten
12: Samba Sisse
7: geraten die Regeln außer Sichtweite der verhuschten Alice.
13: Geben Sie mir auch Ihre Telefonnummer?
11: Nein, ich darf nicht. Ich meine, 06 13 52 12 22.
7: Mit ihrem zweiten gemeinsamen Spielfilm gelingt den Regisseuren von Ziemlich beste Freunde die Gratwanderung, voller Komik, Sympathie und Mitgefühl von Menschen zu erzählen, die abgeschoben werden sollen.
10: Du hast ihm doch nicht deine Nummer gegeben, oder?
11: Nein.
10: Sicher?
11: Nein, natürlich nicht.
7: In den Hauptrollen glänzen Omar Sy und Charlotte Gainsbourg. Heute bin ich Samba, nur noch bis zum 22. Juli in der Mediathek von Arte.

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1: Um 3 Uhr mit Gabriela Kühne. Bei der Fußball-Weltmeisterschaft steht England im Halbfinale. Die Engländer gewannen ihr Viertelfinale gegen Norwegen mit 2:1 nach Verlängerung. Aus dem ARD-WM-Team Michael Küster.
2: Jude Bellingham ist der Matchwinner gewesen für die Engländer, die sich eigentlich in der gesamten ersten Halbzeit ziemlich schwer getan haben. Eigentlich fast logisch, die Führung für Norwegen durch Kjelderup in der 36. Minute. Wie aus dem Nichts hat England aber kurz vor der Pause ausgleichen können, eben durch Bellingham. Ja, und danach sind die Engländer immer besser geworden. Trotzdem ging's mit diesem 1:1 in die Verlängerung. Und da ist das am Ende auch entscheidende Tor ziemlich früh gefallen. Wieder war es Bellingham, der nach einem Torwartfehler per Abstauber das 2:1 erzielt hat.
1: Der Gegner für die Engländer wird heute früh bestimmt. Gerade eben hat das Viertelfinale zwischen Argentinien und der Schweiz begonnen. Das US-Militär

0: Es gebe intelligentere Lösungen, als Werke dicht zu machen. Er deutete an, dass weitere Einsparungen an Standorten der bessere Weg sein könnten. Zuletzt war darüber spekuliert worden, dass der VW-Vorstand Werke in Hannover, Zwickau, Emden und Neckarsulm schließen könnte. Nach Medienberichten gab es aber Gegenwind im Aufsichtsrat, in dem auch das Land Niedersachsen sitzt. Hinter dem Ausfall der wichtigen Bahnstrecke Düsseldorf-Köln steckt vermutlich ein Brandanschlag. Auf einer linken Internetplattform hat sich die Gruppe Kommando Angry Birds dazu bekannt. Aus der Nachrichtenredaktion Viktor Kucker.
1: Die Staatsanwaltschaft und die Polizei Köln teilten mit, dass die Ermittler davon ausgehen, dass der Brand in einem Kabelschacht vorsätzlich gelegt wurde. Der Innenminister von Nordrhein-Westfalen Reuel erklärte, dass solche Taten kein Protest, sondern Sabotage seien. Diese Menschen wollten Chaos und Politik durch Gewalt ersetzen. In dem Bekennerschreiben hatte die Gruppe als Motiv für den Anschlag ein Massensterben durch die technologische Eskalation genannt, das aufgehalten werden müsse. Inzwischen ist die Strecke wieder freigegeben. Die Polizei sucht nun Zeugen.
0: Das waren die Nachrichten. Das Wetter in Deutschland. Tagsüber sonnig und kaum Wolken, 27 bis 33 Grad, an der Nordsee kühler. Am Montag viel Sonne, ganz im Norden sind kurze Schauer möglich, 27 bis 35 Grad. Und am Dienstag Sonne und ein paar Wolken, aber fast überall trocken, wieder 27 bis 35 Grad. Es ist 3.03 Uhr.
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3: Die Autobahn 1 Bremen-Osnabrück ist in Höhe Osnabrück-Nord wegen Brückenarbeiten bis 23 Uhr in beiden Richtungen gesperrt. Umleitungen sind eingerichtet. Die A3 Frankfurt Richtung Würzburg ist zwischen Frankfurt am Main Süd und Offenbach wegen Bergungsarbeiten vorübergehend gesperrt. Die A4 Köln Richtung Aachen ist zwischen Frechen Nord und Kreuz Kerpen und in der Gegenrichtung zwischen Kreuz Kerpen und Köln-Eiffeltor bis morgen gesperrt. Die A30 Bad Oeynhausen-Osnabrück ist zwischen Melle Ost und West wegen Brückenarbeiten bis morgen in beiden Richtungen gesperrt. Und die A37 Hannover-Messe Richtung Burgdorf ist zwischen Kreuz Buchholz und Kreuz Hannover-Kirchhorst wegen einer Nachtbaustelle noch bis ca. 5 Uhr gesperrt.
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3: Von NDR Info in Hamburg mit Sven Hasenklever. Hallo. Gestern vor 37 Jahren wurde die 5-Milliarden-Marke der Weltbevölkerungszahl geknackt. Seitdem ist der 11. Juli jährlich der Weltbevölkerungstag. Eingeführt hat ihn der Bevölkerungsfonds der Vereinten Nationen, UNFPA. Es geht darum, Hunger zu bekämpfen und die Gesundheitsversorgung zu verbessern. Und wir fragen, wie sich die Weltbevölkerung warum entwickelt und wo die planetaren Grenzen liegen. Michael Stang berichtet.
4: 1972 hatte der Club of Rome die Studie Die Grenzen des Wachstums veröffentlicht. Ein Team des Massachusetts Institute of Technology hatte erstmals die Zukunft der Menschheit simuliert. Die Schlussfolgerung lautete:
5: Wenn die gegenwärtige Zunahme der Weltbevölkerung, der Industrialisierung, der Umweltverschmutzung, der Nahrungsmittelproduktion und der Ausbeutung von natürlichen Rohstoffen unverändert anhält, werden die absoluten Wachstumsgrenzen auf der Erde im Laufe der nächsten 100 Jahre erreicht.
4: So der düstere Ausblick vor über 50 Jahren. Das Ungleichgewicht natürlicher Ressourcen und deren Verbrauch wurde seither immer größer. Das betrifft auch die Weltbevölkerung. Am 11. Juli 1987 wurde die symbolische Marke von 5 Milliarden Menschen überschritten. Dies nahm das Entwicklungsprogramm der Vereinten Nationen zum Anlass und rief 1989 erstmals den Weltbevölkerungstag aus.
6: Um eben die Aufmerksamkeit für dringende Bevölkerungsfragen zu wecken,
4: sagt Frank Swiatschny vom Bundesinstitut für Bevölkerungsforschung in Wiesbaden. Momentan wächst die Weltbevölkerung jedes Jahr um etwa 82 Millionen Menschen. Also ungefähr die Bevölkerung Deutschlands.
6: Wir sind so bei knapp über 8 Milliarden Menschen im Moment und wachsen leicht weiter, noch für einige Jahrzehnte.
4: Das Maximum des Bevölkerungszuwachses wurde bereits in den 1990er Jahren überschritten. Die Uhr tickt zwar weiter, aber langsamer. In den 1950er Jahren bekamen Frauen noch durchschnittlich 6 Kinder, so der Bevölkerungsforscher.
6: Mittlerweile sind wir weltweit nur noch bei 2,2 Kinder je Frau im Durchschnitt. Und zur Einordnung, 2,1 Kinder je Frau im Durchschnitt werden benötigt, um den Generationenersatz

0: zu gewährleisten. Also, dass die Kinder ihre Eltern in der Generationenfolge voll ersetzen.
1: Die Grenze des Bevölkerungswachstums ist also in Sicht. Den Berechnungen der Vereinten Nationen zufolge werden ab dem Jahr 2084 jedes Jahr deutlich mehr Menschen sterben, als geboren werden. Es werden dann schätzungsweise 10,3 Milliarden Menschen auf der Welt sein. Aber diese Zahl ist Frank Sviatschny zufolge nur ein Durchschnittswert.
0: Deswegen gibt die UN auch einen Korridor an, in dem diese Zahl mutmaßlich mit hoher Wahrscheinlichkeit liegen wird. Und die liegt so zwischen 9,5 und 11,1 Milliarden Menschen.
1: Diese Berechnungen sind mit vielen Unsicherheiten behaftet. Das liegt auch an den Ausgangsdaten.
0: Der Goldstandard als Datengrundlage für diese Modellrechnungen global sind die Bevölkerungszensen, also die Bevölkerungszählungen, die in vielen Ländern so etwa alle 10 Jahre durchgeführt werden.
1: Aber nicht alle Länder liefern die Zahlen verlässlich oder sie erheben sie erst gar nicht. Zudem gibt es Krisen, Kriege, Pandemien und weitere Faktoren, die Einfluss auf die langfristige Entwicklung und Berechnungen haben. Zu den Nachhaltigkeitszielen der Vereinten Nationen gehören die Vorhaben, den Hunger zu bekämpfen, die Gesundheitsversorgung zu verbessern und Geschlechtergerechtigkeit. Diese Punkte beeinflussen die Entwicklung der Weltbevölkerung deutlich.
0: Investitionen in Bildung, in Gesundheit und in Geschlechtergerechtigkeit. Das sind im Prinzip die drei wesentlichen Faktoren, die dazu führen, dass in Ländern, in denen Frauen derzeit noch sehr viele Kinder bekommen, dieses Geburtenniveau dann auch sinkt.
1: 1994 auf der Weltbevölkerungskonferenz in Kairo wurde die Selbstbestimmung der Frauen über die Entscheidung, wann und wie viele Kinder sie bekommen möchten, international als Recht vereinbart. Doch davon ist die Weltgemeinschaft noch weit entfernt. Umfragen der Vereinten Nationen zeigen, dass 44% der Frauen weltweit keine Kontrolle über Sex, Verhütung oder Gesundheitsversorgung haben. Hinzu kommt, eine große Weltbevölkerung stößt immer häufiger an planetare Grenzen. Vor allem die Menschen im globalen Norden leben über ihre Verhältnisse. Die Aufgabe von Bevölkerungsforschern wie Frank Sviatschny ist es daher, Daten zu erheben, um Wissenschaft, Politik und Öffentlichkeit über den demografischen Wandel in Deutschland, Europa und der Welt zu informieren. Das hilft bei der Bekämpfung des Hungers, ebenso wie bei Prognosen, wie viele Kindergartenkinder es in der Nachbarschaft künftig geben wird.
2: Zum Weltbevölkerungstag steht natürlich Afrika im Fokus. Ein Großteil des globalen Wachstums wird auf diesem Kontinent stattfinden. Nach UN-Prognosen wird die Bevölkerung in den Subsahara-Staaten bis 2054 um rund 79% auf etwa 2,2 Milliarden Menschen anwachsen. Das bietet einerseits Chancen, aber auch Risiken für die Region. Metropolen wie Lagos in Nigeria oder Dar es Salaam in Tansania stehen vor besonders großen Herausforderungen. Navina Kotor berichtet.
3: Afrikas Bevölkerung wächst rasant. Derzeit leben rund 1,5 Milliarden Menschen auf dem Kontinent. 2050 werden es wahrscheinlich 2,5 Milliarden sein. Am schnellsten wachsen Länder wie die Demokratische Republik Kongo und Nigeria. Das westafrikanische Land ist bereits jetzt mit rund 237 Millionen Einwohnern das mit Abstand bevölkerungsreichste Land auf dem Kontinent. 70% der Bevölkerung in Nigeria ist unter 30. Aber das Bevölkerungswachstum bringt große Herausforderungen mit sich. Um der jungen Bevölkerung gerecht zu werden, werden mehr Lehrer, mehr Gesundheitspersonal und mehr Arbeitsplätze gebraucht. Aber im demografischen Wandel liegen auch Chancen, sagen Ökonomen. Sie verweisen darauf, dass ein Bevölkerungswachstum auch ein Wirtschaftsmotor sein kann.
2: Und dann blicken wir noch nach Indien. Zum ersten Mal in der Geschichte bekommen Frauen in dem Land im Schnitt 1,9 Kinder. Diese Zahl liegt also unter dem Erhaltniveau von 2,1. In den 2000ern lag die Zahl noch bei 3,3. Da gibt es viele Gründe. Verhütungsmöglichkeiten zum Beispiel, finanzielle Sorgen, aber auch höhere Bildungsansprüche. Brisant ist das Gefälle. Der ärmere Norden wächst, der reiche Süden und Delhi schrumpfen. Das befeuert den Streit um die sogenannte Delimination, also die Neuverteilung der Parlamentssitze nach dem Zensus 2027, bei der Süden einen Machtverlust fürchtet. Zugleich rufen Hindu-Nationalisten zu mehr Kindern auf, obwohl gerade die muslimische Rate am schnellsten fällt. Erste Bundesstaaten zahlen inzwischen Babyprämien, weil das bevölkerungsreichste Land der Erde altert, bevor es reich wird.
4: For me, I think I've always liked kids.
5: Was mich betrifft, ich glaube, ich mochte Kinder eigentlich immer.
4: But
6: Niti Banerjee ist 31 Jahre alt.
5: Meine Eltern haben ziemlich früh Kinder bekommen und ich war eines der ältesten Kinder. Ich habe mich ganz selbstverständlich um meine jüngeren Geschwister gekümmert und das war in Ordnung. Aber ich erinnere mich, dass ich schon damals mit 8 oder 9 Jahren dachte, das macht mir keinen Spaß. Ich glaube, es war der Aspekt der Verantwortung.
6: Neeti Banerjee und Amrit Bhardwaj sind seit 7 Jahren ein Paar. Seit mehr als 3 Jahren wohnen sie auch zusammen in einem guten Viertel mitten im Herzen von Neu-Delhi. Heiraten oder Kinder kriegen wollen sie aber nicht.
7: Es ist nicht so, dass ich mich nicht bereit fühlen würde. Ich möchte diese Art von Verantwortung einfach nicht auf mich nehmen, für die nächsten 2 Jahrzehnte, wenn nicht sogar länger. Und ganz allgemein sehe ich, um ehrlich zu sein, keinen Sinn darin, Kinder zu bekommen. Ich meine, ich habe das Gefühl, dass wir schon vor mehr als 5 Jahrzehnten eine Überbevölkerungskrise erreicht haben.
6: So wie Neeti und Amrit entscheiden sich immer mehr junge Paare in Indien, keine Kinder zu bekommen. Vor allem aus wohlhabenden Gegenden. Durchschnittlich liegt die Geburtenrate inzwischen bei 1,9 Kindern pro Frau und damit unter dem Schnitt, der nötig wäre, um die Bevölkerung langfristig stabil zu halten. Poonam Mutreja ist die Direktorin der Population Foundation in Indien.
8: Die Menschen möchten ihren Kindern eine Ausbildung ermöglichen, ihnen eine bessere Gesundheitsversorgung bieten und ihnen ist klar, dass je kleiner die Kinderzahl ist, desto besser ist die wirtschaftliche Lage der Familie. Es hat also viel damit zu tun, dass Frauen arbeiten können und es hat viel damit zu tun, dass es weder staatliche noch private Betreuungsangebote gibt. Die sind sehr begrenzt und wenn es sie gibt, dann sind sie sehr teuer.
9: If it exists, it's very expensive.
6: Aber nicht nur die verbesserte Situation von Frauen ist der Grund, warum in manchen Gegenden in Indien Menschen weniger Kinder bekommen. Früher sind viele Babys gestorben. Und früher waren Kinder Arbeitskräfte, die zum Einkommen der Familie beigetragen haben. Heute gibt es weniger Kinderarbeit und wer zu Geld kommen will, muss seinen Kindern eine gute Ausbildung ermöglichen. Das können sich die meisten nicht leisten. Doch diese Trendwende stellt das Land vor große Herausforderungen. Indien könnte altern, bevor es den Wohlstand erreicht hat, den viele andere Länder aufgebaut haben. Laut Experten wird sich bis 2051 der Anteil älterer Menschen verdoppeln. Einige Bundesstaaten versuchen deshalb bereits mit Geldprämien mehr Geburten zu fördern. Poonam Mutreja von der Population Foundation glaubt aber nicht, dass Indien bald tatsächlich ein Problem wegen der Geburtenrate bekommen könnte.
9: That is the important.
8: Das ist der wichtige Aspekt am demografischen Wandel in Indien. Er verläuft nicht wie in China, wo plötzlich die Ein-Kind-Politik eingeführt wurde, die Geburtenrate sehr, sehr schnell zurückgegangen ist und es dann fast zu einer Krise kam. In Indien handelt es sich um einen langsamen, stetigen Rückgang, bei dem aufgrund der demografischen Dynamik, nämlich einer großen, jungen Bevölkerung, weiterhin Kinder geboren werden.
6: Für Neeti und Amrit gibt es viele Gründe, warum sie keine Kinder wollen. Geld ist aber definitiv einer davon.
7: Was ich beruflich mache und was meine Leidenschaft ist, nämlich Musik zu machen und Drehbücher zu schreiben. Ich habe das Gefühl, dass ich nichts davon mehr tun könnte, wenn ich ein Kind hätte. Denn beides sind ziemlich kostspielige Unterfangen und ein Kind eben auch.
10: So is a kid.
2: Helene Buchholz berichtete aus Delhi.
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2: Netz ist ein Bekennerschreiben der Gruppe Kommando Angry Birds aufgetaucht. Sie schreibt, sie sei für die Sabotage der Bahnstrecke nördlich von Leverkusen verantwortlich. NRW-Innenminister Reul verurteilt die Taten. Holger Schmidt.
12: Eine offizielle Einschätzung zur Echtheit des Bekennerschreibens gibt es noch nicht. Art und Inhalt lassen allerdings den Schluss zu, dass es authentisch sein könnte. Die Gruppe Angry Birds, übersetzt etwa zornige Vögel, hatte sich schon in der Vergangenheit zu Anschlägen auf die Bahninfrastruktur in Nordrhein-Westfalen bekannt und wird von deutschen Sicherheitsbehörden dem linken, gewaltbereiten anarchistischen Spektrum zugerechnet. Die auf der linken Plattform Indymedia veröffentlichte Nachricht nimmt einerseits Bezug zum angeblichen Ablauf und dem genauen Ort der Brandlegung und erklärt im weiteren Teil der Botschaft, warum ein Brandanschlag auf die Bahn aus Sicht der Gruppe gerechtfertigt ist. Auch die erste Einschätzung der Bahn und der Polizei am Tatort sprachen von einer absichtlichen Brandlegung. Kriminaltechnische Untersuchungen laufen. Im Bekennerschreiben ist ausdrücklich beschrieben, wie der Brand gelegt wurde, sodass die Kriminaltechnik einen weiteren Hinweis geben kann, ob das Schreiben tatsächlich Täterwissen enthält. Argumentativ behauptet die Gruppe, zum Schutz von Menschen und Tieren zu handeln und, Zitat, den Fortschritt zu stoppen, der von der Gruppe als, Zitat, technologische Eskalation beschrieben wird.
2: Die Berliner Polizei hat gestern Morgen eine Geiselnahme in einem Supermarkt im Stadtteil Marienfelde beendet. Der Geiselnehmer hatte seit dem Vorabend eine Mitarbeiterin des Supermarkts in seiner Gewalt. Helena Dehler berichtet.
10: Dutzende Polizeiautos und Rettungswagen standen in der Nacht rund um den Supermarkt mitten im Wohngebiet. Spezialeinsatzkräfte in Vollmontur mit Helm und Sturmgewehren positionierten sich vor dem Eingang des Geschäfts. Ein 22-Jähriger, der nach eigenen Angaben Minijobber im Supermarkt ist, schildert den Beginn der Geiselnahme so.
13: Also es ging alles sehr schnell. Ich habe das Messer gesehen, ich bin mit einer anderen Mitarbeiterin rausgegangen, habe die Polizei verständigt und dann hat die Polizei übernommen alles.
10: Wie der Mann bewaffnet war, wollte die Polizei bisher noch nicht sagen. Ein Verhandlungsteam war die ganze Zeit mit dem Geiselnehmer in Kontakt, so Polizeisprecher Florian Naht. Die Forderungen des Geiselnehmers seien aber wirr gewesen.
14: Das, was wir jetzt zuerst gehört haben, ist, dass mehrere Forderungen im Verlaufe des Abends und dann auch der Nacht hintereinander durch den Tatverdächtigen gestellt worden sein sollen. Die waren aber so ausgefallen, dass man schon annehmen musste, es handelt sich nicht um einen weit vorbereiteten, ausgeklügelten Tatplan, sondern eher eine der Dynamik des Einsatzgeschehens angepasste Forderungswelle, die je nach Erregungszustand sich dann immer wieder verändert hat.
10: Um 9.20 Uhr erfolgte dann der Zugriff. Einsatzkräfte des Berliner SEK stürmten den Supermarkt und überwältigten den Geiselnehmer mit einem Taser. Er konnte festgenommen werden. Sowohl der mutmaßliche Täter als auch das Opfer seien leicht verletzt worden.
14: Es stehen jetzt hier umfangreiche Spurensicherungsmaßnahmen und natürlich auch Vernehmungen noch von Zeuginnen und Zeugen und insbesondere natürlich der festgehaltenen Frau selber an. Die ist aber momentan noch in medizinischer Behandlung im Krankenhaus. Für die festgehaltene Frau ist das die schwerste Belastung, die sie wahrscheinlich in ihrem Leben jemals so erlebt hat. Das wünscht man niemandem und da müssen wir natürlich erstmal abwarten und etwas vorsichtiger vorgehen, weil das seelische und gesundheitliche Wohl der Frau hier im Vordergrund stand und steht.
10: Die Straßen rund um den Supermarkt waren während der 11 Stunden dauernden Geiselnahme gesperrt. Für die Anwohnerinnen und Anwohner bestand laut Berliner Polizei keine Gefahr.
15: Wir brauchen einen Einstieg, der die Leute reinzieht, damit sie nicht direkt weiter swipen.
16: Ich bin Simone Nebelsieg und arbeite in der Social-Media-Redaktion von NDR Info. Gerade auf sozialen Netzwerken kann ja jeder etwas als Information verbreiten, was vielleicht haltlos ist.
15: Ja, ich glaube, ich habe die Studie gefunden. Die muss ich mir jetzt erstmal durchlesen.
16: Und da finde ich, ist es total wichtig, dass es Nachrichten- und Informationsangebote wie uns gibt.
15: Genau, das wäre eine Möglichkeit, das als Presenter-Reel zu machen.
17: Oh, super Thema.
15: Ich schreibe dann ein Skript.
17: Ja.
15: Gucken wir nochmal, wo wir es nochmal nachschärfen können.
17: So.
15: Mhm. Willst du das mit reinnehmen?
17: Das mit dem Durchschnitt? Da verstehe ich jetzt den Übergang nicht. Genau.
16: Ja, also KI prüft keine Fakten, dafür sind wir da.
17: Gut, und dann, wo zeichnest du jetzt auf? Gehst du in das Studio?
15: Ja.
17: Cool.
15: Was haltet ihr davon? Wenn Medien
16: deswegen wird die KI meinen Job nicht so schnell ersetzen.
15: Schreibt es uns in die Kommentare.
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2: Um gleich 3.20 Uhr.
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2: Heute vor 120 Jahren ging in Frankreich der Justizskandal Dreyfus mit der Rehabilitierung von Alfred Dreyfus zu Ende. Sophie Angavi erinnert daran.
18: Ich soll zu einer Besprechung der Offiziere des Generalstabs in Zivilkleidung.
19: Das stimmt.
18: Ach, ich dachte schon, jemand würde sich mit mir einen Spaß erlauben.
19: Nein, das ist kein Spaß.
8: 34 Jahre alt ist er und soll ein wirres Diktat schreiben. Das Diktat, auf dessen fragwürdiger Grundlage er des Landesverrats verurteilt werden soll. Alfred Dreyfus, also Alfred Dreyfus, elsässischer Franzose, Familienvater, Hauptmann und Jude. 1894. Frankreich hat gerade Elsass-Lothringen an Deutschland verloren. Im Land brodelt's. Der Nationalstolz ist gekränkt. Eine französische Spionin fischt ein Schriftstück aus dem Müll des deutschen Militärattachés. Ein handschriftlich verfasstes Geheimdokument. Der anonyme Absender verspricht den Deutschen geheime Informationen des französischen Militärs. Wer ist der Verräter? Der Verdacht fällt wie selbstverständlich auf den ehrgeizigen Artilleriehauptmann Alfred Dreyfus. Noch vor Beginn des Verfahrens hetzt die Presse gnadenlos, spricht ihn sofort schuldig. Die antisemitische Zeitung La Libre Parole publiziert ungehemmt Gerüchte, gefälschte Beweise, antisemitische Karikaturen.
20: Die Affäre Dreyfus, Beweise des Verbrechens.
21: Hochverrat.
20: Frankreich den Franzosen.
8: Das Verfahren ist skandalös halbgar. Als einziges Beweismittel der Anklage dient das Geheimdokument und das handschriftliche Diktat zum Abgleich, das Dreyfus unter Aufsicht abgeben muss. Obwohl die graphologischen Gutachten manipuliert sind, sprechen am 22. Dezember 1894 die Richter Alfred Dreyfus schuldig. Er wird degradiert und auf die Gefängnisinsel nach Französisch-Guayana verbannt. Doch lebenslänglich, wie im Urteil verkündet, wird es nicht. Während Dreyfus in der Verbannung in Einzelhaft sitzt, zieht die Affäre zu Hause in Frankreich immer größere Kreise. Das Land entzweit sich in Dreyfusats und Anti-Dreyfusats. In ganz Europa entflammt eine erhitzte Debatte um seine Unschuld. Bahnbrechend ist 1898 der offene Brief des Autoren Émile Zola. Darin appelliert er direkt an den Staatspräsidenten.
19: Ich klage Lieutenant Colonel du Parti de Clame an, der teuflische Anstifter eines Justizverbrechens gewesen zu sein. Ich klage die Schriftsachverständigen an, verlogene und betrügerische Gutachten erstellt zu haben.
8: Erst nach dem Wahlsieg der Linken 1902 wird sein Fall schließlich wieder aufgerollt und Alfred Dreyfus 1906 offiziell rehabilitiert. Erst über ein Jahrhundert später, 2025, wird er dann posthum vom französischen Parlament in den Stand eines Brigadegenerals erhoben.
20: Ich glaube, wir haben noch nie eine Zeit erlebt, in der die Person Dreyfus so konsequent gefeiert und der Antisemitismus seinerzeit so konsequent angeprangert wurde.
8: So sein Urenkel Michel Dreyfus im Interview mit RTL. Die Affäre Dreyfus war nicht der Beginn des europäischen Antisemitismus, aber ein richtungsweisender Moment in seiner Entwicklung. Alfred Dreyfus, Opfer eines Justizskandals, wurde zu Unrecht als Landesverräter verurteilt und dann am 12. Juli 1906 für unschuldig erklärt und rehabilitiert. Das war heute vor 120 Jahren.
2: Der Stichtag von Sophie Angavie.

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1: Das erste Halbfinale steht fest. Frankreich-Spanien, dritter Halbfinalist ist England nach dem 2:1-Sieg gegen Norwegen. England trifft dann auf den Sieger Argentinien gegen die Schweiz. Die spielen jetzt seit circa 25 Minuten mit einem relativ frühen Tor, Jan Wochner.
2: So sieht es aus, 1:0 für den Titelverteidiger. Argentinien führt seit der 10. Minute, Spiel ist gerade unterbrochen für die obligatorische Trinkpause. Beide Trainer reden relativ angeregt auf ihre Spieler ein. Ein Tor und ehrlich gesagt auch die einzige klasse Torszene überhaupt in diesem bislang sehr, sehr highlight-armen Spiel vor 73.000 Zuschauern im Kessel von Kansas City. Natürlich Lionel Messi beteiligt. Ecke von erst der rechten Seite auf den Kopf von Alexis McAllister. Das ist insofern besonders, als dass der nur 1,74 Meter groß ist. Beim ersten Versuch köpfte McAllister einen Schweizer Gegenspieler ein. Also gab es Eckballwiederholung von der anderen Seite. Und dann drückte Lionel Messi Steuerung C, Steuerung V. Also einfach Copy-Paste. Ecke wieder auf den ersten Pfosten geschlagen. Wieder auf den Kopf von McAllister. Der rein. Und so Argentinien 1:0 vorne.
1: Informationen von Jan Wochner und alles Weitere vom Sport jetzt von Christina Schröder.
3: French Open-Sieger Alexander Zverev kann nur 5 Wochen nach seinem Triumph in Paris nach dem nächsten Grand-Slam-Titel greifen. In Wimbledon steht die deutsche Nummer 1 erstmals im Finale. Dort wartet allerdings kein geringerer als Titelverteidiger Jannik Sinner. Matthias Kammann berichtet.
4: Alexander Zverev kann innerhalb von nur einem Monat vom One-Hit-Wonder zum Wiederholungstäter werden. Allerdings hat er dafür die höchstmögliche Hürde zu überwinden. Denn nicht Taylor Fritz, sondern Jannik Sinner ist der wahre Angstgegner des Deutschen. Die letzten 9 Duelle hat er allesamt verloren und 8 davon fanden in einem Endspiel oder Halbfinale statt, waren also von großer Bedeutung. Dazu kommt, dass sich der Italiener in Wimbledon von Runde zu Runde gesteigert hat. Die Krönung war die bestechende Leistung beim glatten Dreisatzsieg gegen Novak Djokovic am Freitag. Der Aufschlag kam so präzise, variabel und hart wie nie zuvor. Die Grundschläge waren gewohnt erdrückend. Aber wenn es im Moment einer mit Sinner aufnehmen kann, ist das Alexander Zverev, der mit im Schnitt 212 Stundenkilometern seine ersten Services ins Feld hämmert, der mit Vor- und Rückhand aus jeder Lage punkten kann und der nach dem French Open mit der breitestmöglichen Brust auf dem Rasen steht. Wenn er das alles auch gegen Jannik Sinner schafft, dann kann Zverev seinem ersten Grand-Slam-Titel sofort den zweiten folgen lassen.
3: Ja, schauen wir noch auf die Straße zum Radsport. Der belgische Radprofi Tim Melier hat bei der Tour de France auch die 8. Etappe gewonnen, nachdem er schon Etappe 7 für sich entschieden hatte. Die deutschen Sprinter fuhren zwar vorne gut mit, Pascal Ackermann war mit Platz 7 als bester Deutscher, aber alles andere als zufrieden.
5: Enttäuschend. Also die Beine waren viel zu gut, um 7. zu werden. Aber letzte Kurve sind innen ein paar reingeschossen, haben es nach außen gedrückt. Da haben wir extrem bremsen müssen und dann den Schwung wieder aufzunehmen, das hat extrem viel Plätze und Power gekostet.
3: Bei der heutigen 9. Etappe wird es eine angepasste Route geben. Wegen extremer Hitze wird die Strecke um 30 Kilometer verkürzt. In der Schwergewichtsklasse beim Boxen gab es bislang erst 2 deutsche Weltmeister. Max Schmeling 1932 und Agit Kabaye wurde im vergangenen Monat zum Weltmeister ernannt. Der Hamburger Peter Kadiru hat nun versucht, in diese Fußstapfen zu treten. Vergeblich, wie Marcel Stober berichtet.
6: In Runde 6 musste das Team von Peter Kadiru das Handtuch werfen. Zu eindeutig war der Kampf, den der Hamburger zwar mit viel Mut anging, aber gegen den WBA-Champion Murat Gassiev aus Russland wenig ausrichten konnte. Dass Kadiru überhaupt diesen Kampf bestreiten konnte, stand noch nicht lange fest. Dementsprechend kurz war dessen Vorbereitung. Denn ursprünglich sollte der französische Olympiasieger Tony Yoka gegen den Russen Gassiev boxen. Der fiel aber wegen einer Rückenverletzung aus und so brachte Kadirus Agentur den Deutschen ins Spiel. Dass der Weltverband WBA den Kampf in Moskau austragen ließ, hatte im Vorfeld für Diskussionen gesorgt. Das deutsche Staatsministerium für Sport und Ehrenamt fürchtete, der Kampf werde für propagandistische Zwecke genutzt. Kadirus Team gab an, sich nur auf den Sport konzentrieren zu wollen und auf die Chance, erst der 3. deutsche Schwergewichtsweltmeister überhaupt werden zu können.
3: Ja, das hat nicht geklappt. Deutschland wartet weiterhin auf den 3. WM-Titel in dieser Gewichtsklasse.

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1: Um 3.30 Uhr mit Gabriela Kühne. Das US-Militär greift wieder iranische Stellungen an. Laut US-Zentralkommando hat Präsident Trump dies angewiesen. Die neuen Angriffe sind demnach eine Reaktion, nachdem der Iran ein Containerschiff in der Straße von Hormuz beschossen hat. An Bord soll ein Feuer ausgebrochen sein. Ein Besatzungsmitglied wird vermisst. Schon vor Beginn der neuen US-Angriffe haben die iranischen Revolutionsgarden bekannt gegeben, dass die Straße von Hormuz bis auf Weiteres geschlossen wird. Volkswagen will sparen und deshalb hat es zuletzt immer wieder Berichte über mögliche Werksschließungen gegeben. Die könnten jetzt aber erstmal vom Tisch genommen werden, denn VW-Chef Blume hat sich kritisch darüber geäußert, Standorte dicht zu machen. Aus der Nachrichtenredaktion Jan Busche.
2: Es gäbe intelligentere Lösungen, als Werke zu schließen, so hat es VW-Chef Blume jetzt der Bild am Sonntag gesagt. Er deutete an, dass weitere Einsparungen an Standorten der bessere Weg sein könnten. Zuletzt war darüber spekuliert worden, dass der VW-Vorstand 4 Werke schließen könnte, nämlich in Hannover, Zwickau, Emden und Neckarsulm. Nach Medienberichten gab es aber Mitte der Woche Gegenwind im Aufsichtsrat, so vom Land Niedersachsen und von Arbeitnehmervertretern. Der Sparplan bei VW sieht unter anderem vor, Zehntausende Stellen zu streichen und die Modellflotte deutlich zu verkleinern.
1: Zahlreiche Einsatzkräfte kämpfen weiter gegen den Waldbrand in der südspanischen Region Andalusien. Bei dem Feuer kamen mindestens 12 Menschen ums Leben. Nach Angaben der Behörden haben Wetteränderungen die Löscharbeiten erleichtert. Aus Madrid, Anna Mund.
3: Die Luftfeuchtigkeit war höher, der Wind schwächer. Der Präsidentschaftsminister der Zentralregierung in Madrid, Bolaños, sagte, Teile des Feuers seien bereits nahezu stabilisiert. Die Lage bleibe aber in einigen Abschnitten schwierig. Unterdessen dauerte die Suche nach möglichen weiteren Opfern an. Die Einsatzkräfte durchsuchten in der Gemeinde Beda systematisch Häuser. Zahlreiche Menschen werden dort noch vermisst. Laut der spanischen Polizei Guardia Civil könnte die Zahl der Toten noch steigen.
1: Der Verband kommunaler Unternehmen fordert neue Genehmigungspflichten für die Wasserentnahme, auch für private Zwecke. VKU-Vizepräsident Specht sagte der neuen Osnabrücker Zeitung, genehmigungsfreie Nutzungen müssten so weit wie möglich eingeschränkt werden. Der Verbandsvertreter begründete dies mit dem Klimawandel und knapper werdenden Grundwasservorkommen. Bisher müssen kommunale Wasserversorger und wirtschaftliche Unternehmen Wasserentnahmen genehmigen lassen. Wer Grundwasser für die Bewässerung des Gartens oder für den landwirtschaftlichen Hofbetrieb entnimmt, braucht dagegen keine Genehmigung. Das Wetter in Deutschland. Tagsüber sonnig und kaum Wolken, 27 bis 33 Grad, an der Nordsee kühler. Am Montag viel Sonne, ganz im Norden sind kurze Schauer möglich, 27 bis 35 Grad. Und am Dienstag Sonne und ein paar Wolken, aber fast überall trocken, bei 27 bis 35 Grad. Und das waren die Nachrichten.
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4: Die Autobahn 1 Bremen-Osnabrück ist in Höhe Osnabrück-Nord wegen Brückenarbeiten bis 23 Uhr in beiden Richtungen gesperrt. Umleitungen sind eingerichtet. Die A3 Frankfurt Richtung Würzburg ist zwischen Frankfurt am Main Süd und Offenbach wegen Bergungsarbeiten vorübergehend gesperrt. Die A4 Köln Richtung Aachen ist zwischen Frechen Nord und Kreuz Kerpen und in der Gegenrichtung zwischen Kreuz Kerpen und Köln-Eifeltor bis morgen gesperrt. Die A30 Bad Oeynhausen-Osnabrück ist zwischen Melle Ost und West wegen Brückenarbeiten bis morgen in beiden Richtungen gesperrt. Und die A37 Hannover-Messe Richtung Burgdorf ist zwischen Kreuz Buchholz und Kreuz Hannover-Kirchhorst wegen einer Nachtbaustelle noch bis ca. 5 Uhr gesperrt.
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4: Heute mit Sven Hasenklever. Es waren Szenen, die auch lang gediente Beobachter des Europaparlaments so noch nicht erlebt hatten. Abgeordnete rechter und extrem rechter Parteien feiern lautstark singend im Plenum nach einer Abstimmung. Das Parlament hatte grünes Licht dafür gegeben, dass künftig abgelehnte Migranten in Zentren in Drittstaaten abgeschoben werden dürfen. Die Mehrheit war zustande gekommen durch eine gemeinsame Abstimmung der EVP-Fraktion mit genau diesen rechten und rechtsextremen Abgeordneten. Wird es das künftig häufiger geben? Oder welche Macht haben extrem rechte Parteien inzwischen im EU-Parlament? muss ich einmal runterscrollen. Das ist nämlich das Thema jetzt bei Punkt.eu, dem Podcast aus Brüssel mit Jean-Marie Magro und Katrin Schmidt.
5: Wie mächtig sind die Rechten in Europa, vor allem im Europaparlament? Da hören wir auch gleich noch ein paar Expertisen vom Politikwissenschaftler Nikolai von Ondarza. Aber zunächst, wir müssen vielleicht auch noch mal erklären, was war da genau los? Was war der Anlass eigentlich für diese Stimmung im Parlament?
6: Also es ging um die sogenannte Rückkehrverordnung. Das weißt du wesentlich besser als ich, weil das dein Spezialgebiet ist. Aber du wirst mich jetzt korrigieren, wenn ich es falsch zusammenfasse. Also es geht einfach darum, wie kann die Europäische Union ausreisepflichtige Menschen aus Drittstaaten, wie es dann so technisch immer so schön heißt, wirklich dann eben wieder aus der EU schaffen. Eine Maßnahme dafür sind die sogenannten Rückkehrzentren in Drittstaaten, also dass man dann zum Beispiel mit Ländern wie Marokko vereinbart, wir könnten unsere Geflüchteten bzw. die Asylsuchenden, die abgewiesen worden sind, in diese Rückkehrzentren bei euch ausweisen und ihr kümmert euch dann darum. So. Und da gab es sehr, sehr lange Verhandlungen darum und Sozialdemokratinnen und Sozialdemokraten wie auch andere linke Parteien, Grüne, Linke etc. haben halt gesagt, das ist mit uns nicht zu machen. Und wie haben es dann die EVP-Leute, also die Europäische Volkspartei, deren Vorsitzender Manfred Weber ist, durchgesetzt, indem sie eben ihre Vorstellungen eingebracht haben und das dann auch mit rechten Parteien umgesetzt haben. Und da ging die Zusammenarbeit scheinbar auch darüber hinaus. Es gibt ja eben dieses Stichwort Chatgruppen, dass da der EVP-Schattenberichterstatter François-Xavier Bellamy, den ich auch gesprochen habe, dann sich abgesprochen hat mit Leuten aus AfD unter anderem, aber eben auch aus der EKR und den Patriotenparteien.
5: Und ich kann sagen, du hast es richtig beschrieben. Es geht um die Return Hubs. Also wir könnten darüber natürlich viel erzählen. Vor allem geht es dann auch um so Ideen, wie das vielleicht in Ländern wie Somalia, Ruanda zu machen, wo man halt wirklich auch Hinweise hat. Das wird super schwer, dort einhalten zu können, dass auch wirklich EU-Standard, Menschenrechtsstandards und auch die Grundwerte eingehalten werden, zu denen sich die EU verpflichtet hat. Aber das ist das inhaltlich. Ich glaube auch, diese Szene, so wie sie sich dann abgespielt hat, das geht auch genau auf den Punkt zurück, den du auch beschreibst, nämlich das Zustandekommen auch dieses Ergebnisses. Nämlich, dass man auch erstmals, die dpa hatte diese Recherche gemacht, schwarz auf weiß hatte, ja, es gibt Chatgruppen, in denen haben sich Konservative, also wo auch CDU und CSU mit drin sitzen, in dieser europäischen Parteienfamilie offensichtlich abgesprochen, auch ein Stück weit mit den drei rechten Fraktionen. Und es wurde auch zusammen gefeiert, ne?
6: Es wurde zusammen gefeiert, zumindest die rechten Parteien oder Mitglieder der rechten Fraktionen haben sich dann eingefunden auf dem Dach des Straßburger Parlaments. Mir ist nicht bekannt, dass dort EVP-Mitglieder auf diesem Dach waren, aber es waren Mitglieder von allen Fraktionen, der EKR, der Patrioten und der ESN, eben auch AfD-Mitglieder auf dem Dach, und haben gefeiert, dass diese Rückkehrverordnung durchgesetzt wurde.
5: Und dass ihnen sozusagen es erstmals auch so offensichtlich gelungen ist, europäische Gesetzgebung inhaltlich in ihrer Idee zu beeinflussen. Das war eine Feierstunde wert aus deren Sicht. Und weil du es jetzt auch gerade nochmal sagst, wir müssen es im Podcast, wir haben ja auch die Zeit, auch nochmal kurz sagen, es gibt diese drei rechten Fraktionen, die sind insgesamt im Prinzip so mächtig wie nie zuvor zusammengenommen. Sie haben so viele Sitze wie nie zuvor, also rechts von der EVP, der Europäischen Volkspartei, den Konservativen. Und wir haben da zum einen EKR, das ist die noch am weitesten rechts mittig steht, also rechts von den Konservativen.
6: Genau, also das aus Europa der Konservativen und Reformer. Mhm. Und da sind unter anderem Teil eben die Meloni-Partei in Italien, also die Fratelli d'Italia, die auch von Menschen in Italien als postfaschistisch bezeichnet werden, wo aber viele sagen, das sind Leute, mit denen man reden kann, und Giorgia Meloni beweise quasi jeden Tag, dass sie eine überzeugte Europäerin sei. Das sei mal dahingestellt, aber das ist die Argumentation. Da sind aber zum Beispiel auch Peace-Leute mit dabei, die kennen wir ja noch aus den polnischen Regionen, die nicht gerade Deutschland-Fans zum Beispiel sind. Dann haben wir die Patrioten.
5: Die Patrioten für Europa, da ist ja sozusagen, die hatte mal Viktor Orban mitgegründet, und die dominierende Person ist dort Jordan Bardella vom Rassemblement National. Das ist also die Gruppe, sozusagen mittig in den drei. Und dann gibt's ganz rechts, heißt Europa der souveränen Nation, also ESN. Diese Abkürzung muss man sich wahrscheinlich leider merken, das beschreibt die ganz rechte Fraktion.
6: Genau, und in dieser ESN-Fraktion ist eben wichtig zu betonen, dass die wichtigste Länderdelegation, die der Deutschen ist, nämlich die AfD, also ich meine, es sind 27 Abgeordnete insgesamt und 15 davon sind von der AfD. Also wir nennen es ESN-Fraktion, aber es ist sozusagen eine AfD-Fraktion mit internationaler Beteiligung.
5: Ja. Das ist gut, dass wir es nochmal aufgedröselt haben, aber jetzt lass uns schauen, Jean-Marie, weil die große Frage ist ja, Sie haben viele Sitze im Parlament, aber Sie haben ja bei weitem nicht die Mehrheit, also es muss nicht sein, dass Sie Gesetzgebung mitbestimmen, haben es aber jetzt an diesem Beispiel, haben wir es rausgearbeitet, ganz offensichtlich getan und die Frage natürlich, jetzt will es auch niemand gewesen sein oder niemand will schuld gewesen sein, aber da richten sich natürlich jetzt viele Augen, vor allem auf Manfred Weber. Du hast jetzt auch für die ARD Wellen und für Tagesschau.de und eine große Recherche gemacht, hast mit wahnsinnig vielen Leuten nochmal gesprochen, um einfach sich dem Fall ein bisschen anzunähern. Ne?
6: Genau, also das Bemerkenswerte ist eben, dass Manfred Weber eigentlich immer wieder betont, es gibt keine strukturelle Zusammenarbeit mit Rechtsradikalen. So, und da wird aber immer die AfD im selben Atemzug genannt, weil er sich dabei vor allem an das deutsche Publikum adressiert. Jetzt muss man dazu sagen, die AfD ist für eine Mehrheit im Europaparlament selten relevant.
5: Es ist also leicht, sich von denen abzugrenzen und sagen, niemals. Ja. Das ist ein sehr quick win sozusagen, genau. Aber den stellt er immer nach vorne. Ja.
6: Genau, aber das ist eben die Position von ihm. Mhm. Weber sagt, ich arbeite mit denen zusammen, die verschiedene Kriterien erfüllen und da gibt es immer drei Kriterien, pro Europa, pro Rechtsstaat, pro Ukraine. Deshalb spricht er, oder er war eigentlich der erste große europäische Funktionsträger, der gesagt hat, ich rede mit den Meloni-Leuten. Da gab es viele, die dann gesagt haben, das geht nicht, postfaschistische Partei und so weiter. Aber Manfred Weber war der Erste, der dann tatsächlich auf die EKR zugegangen ist. Und da gibt es unterschiedliche Gründe dafür. Ich glaube, der plausibelste dafür ist eigentlich, dass Manfred Weber ein sehr kalkulierter Machtmensch ist. Es gibt eine Episode, die etwas weiter zurückreicht. Die Älteren erinnern sich. 2019 wollte Manfred Weber Kommissionspräsident werden. Und damals haben das Liberale und Sozialdemokraten verhindert, auch auf Druck aus den nationalen Hauptstädten, aus Madrid, aus Frankreich. Da wurde dann eben von Macron und auch von Pedro Sanchez gesagt, Manfred Weber, nie im Leben wollen wir den an der Spitze der Kommission haben. Und das ist eine Narbe, glaube ich, die Weber bis heute tatsächlich mit sich trägt. Und daher rührt auch dieses Misstrauen gegenüber Liberalen und Sozialdemokraten. Und dann 2024, als Manfred Weber dann plötzlich der starke Mann auf einmal ist, weil ohne die EVP kein Gesetzesprojekt mehr eigentlich in diesem Europaparlament durchgehen kann, kommen Sozialdemokraten und Liberale auf ihn zu und sagen, ja, wir würden gerne eine Koalition mit dir schließen, aber wir würden dafür gerne auch die Grünen mit reinholen. Mhm. So, und in dem Moment sagt Manfred Weber, also tut mir leid, liebe Freunde, aber so rechnen wir nicht, weil dann steht es ja auf einmal 3-1 gegen mich und immer muss ich mich dann gegen euch drei durchsetzen. Stattdessen setzt er dann also lieber auf, die Franzosen sagen, variable Geometrien. Ja, je nach Gesetzesprojekt suche ich mir die Mehrheit und gehe auch in Gespräche eben mit den rechtspopulistischen EKR-Leuten, also wie wir vorhin gesagt haben, Giorgia Melonis Fratelli d'Italia und die polnische Peace-Partei unter anderem.
5: Was natürlich im Europaparlament im Gegensatz zum Bundestag auch einfacher möglich ist, muss man auch immer ganz gerne nochmal zur Erklärung dazu sagen. Es gibt hier auch nicht die festen Koalitionen, sondern man kann im Prinzip natürlich wechselnd auch seine Mehrheiten suchen. Ist halt jetzt eine inhaltliche Frage, mit wem man das an der Stelle tut. Und was man natürlich auch sagen muss, weil wir ja natürlich beide Seiten auch anhören, ich bin auch immer wieder in Gesprächsrunden mit Manfred Weber, wo er natürlich auch die Argumentationslinie einfach verfolgt und sagt, wir haben Dinge versprochen im Wahlkampf, die müssen wir durchsetzen. Das ist Prio 1, ne? Dann ist das Ergebnis zählt und nicht der Weg. Und gerade bei der Migrationskiste, von der wir kamen, die das beste Beispiel ist, sagt er immer, bislang wurden ja 30% der Asylgesetze überhaupt nur umgesetzt. Wir müssen da einfach vorankommen. Das ist auch seine inhaltliche Begründung. Ne?
6: Das ist auch sehr Helmut Kohlhaft, dieses entscheidend ist, was hinten rauskommt. Also da hat sich Manfred Weber von einem großen Europäer inspiriert.
5: Das kam ihm auch noch zugute halten. Alles klar. Und ich konnte aber, Jean-Marie, auch darüber sprechen mit dem Politikwissenschaftler, der Chef der EU-Forschungsgruppe bei der Stiftung Wissenschaft und Politik, Nikolai von Undarza, der sich auch schon ewig natürlich die Machtspiele im Parlament anschaut. Und ich wollte auch von ihm wissen, diese Szene, dieses Migrationsgesetzgebungsverfahren, was jetzt so eine Aufmerksamkeit erregt hat, ist das ja Einzelfall oder ist es wirklich auch ein bisschen sinnbildlich für den Zustand und für die Tendenzen im EU-Parlament?
7: Die Migrationspolitik ist aus meiner Sicht schon ein besonderer Bereich, weil es der Bereich ist, wo die Rechtsaußenfraktionen am stärksten geschafft haben, jetzt die europäische Politik mitzuprägen. Und diese Entscheidung für die Abschiebezentren, das ist schon wirklich was, wo eben Politik von rechts außen umgesetzt worden ist.
5: Heißt das, Sie würden diese spezielle Abstimmung schon als Sonderfall betrachten und nicht als etwas, was auch eine Tendenz darstellt?
7: Das ist nicht sinnbildlich in dem Sinne, weil es die Migrationspolitik ein Sonderbereich ist. Aber es ist eben schon bezeichnend, dass in der Migrationspolitik, also der Politikbereich, den ja auch rechtsaußen in den letzten Jahren in Europa am stärksten genutzt hat, um Stimmung zu machen, dass der Bereich jetzt derjenige ist, wo die Europäische Volkspartei klar mit rechtsaußen zusammenarbeitet. Und man kann an den Abstimmungsverhalten sehen, dass in dieser Legislaturperiode in der Migrationspolitik die Europäische Volkspartei durchgängig häufiger mit rechtsaußen abgestimmt hat als mit ihren Partnern von den europäischen Sozialdemokraten und Liberalen. Ich sage deswegen nicht sinnbildlich, weil es in anderen Politikbereichen immer eher nochmal eine Ausnahme ist. In der Migrationspolitik ist es eher zum Regelfall geworden.
5: Man könnte aber als Beispiele, wo am Ende auch mit den rechten Parteien eine Mehrheit zustande kommt, auch nennen Teile der Klimapolitik oder auch als es beispielsweise um das Lieferkettengesetz oder eine Abschwächung des Lieferkettengesetzes ging. Für welche Strategie steht das Ihrer Meinung nach?
7: Ja, erstmal kann man zeigen, Europawahlen haben eine Auswirkung. Solche Abstimmungen hätte es im letzten Europäischen Parlament nicht gegeben. Das Europäische Parlament ist nach rechts gerückt. In fast allen EU-Mitgliedstaaten haben Rechtsaußenparteien zugelegt. Und wir haben jetzt eben ein Europäisches Parlament, in dem die EVP von Manfred Weber sich so ein bisschen verhält wie bei einer Minderheitsregierung. Die meisten Abstimmungen macht sie eben noch mit den Partnern der Mitte, Sozialdemokraten und europäischen Liberalen. Aber bei einzelnen Themen, die eben die Europäische Volkspartei auswählen kann, holt sie sich die Mehrheiten rechts von sich.
5: Also Nicolai von der Dazza sagt auch, es ist nicht ein Spezialfall, kein Einzelfall. Du hast, Jean-Marie, jetzt mit einigen auch gesprochen, die ja da im Maschinenraum sitzen, wie sie das wahrnehmen. Geht das jetzt weiter in diese Richtung? Was ist dein Eindruck da nach den Recherchen?
6: Naja, ich würde sagen, dass dieses Thema eigentlich so ein bisschen ist wie so ein Rohrschachtest. Ja, also Rohrschach,
5: okay, ich bin gespannt.
6: Das ist ja, man kennt das ja von Therapeuten, wenn die dann eben gemalte Bilder vor einen halten und die einen sehen darin dann zum Beispiel eine Ente und die anderen wiederum ein Kaninchen. Also die Sozialdemokraten, Grüne teilweise auch die Liberalen sagen, der Weber, der setzt uns quasi die Pistole auf die Brust jedes Mal. Wir gehen eigentlich gar nicht mehr in Verhandlungen mit Weber hinein, sondern es heißt, entweder ich kriege meinen EVP-Vorschlag pur mit den Rechten durch oder ihr macht sehr, sehr große Abstriche von dem, was ihr haben wollt. Mhm. Da sagt mir eben Daniel Freund, der einer der bekanntesten grünen Politiker, der eben im Europaparlament ist, das Folgende.
8: Und wir kommen natürlich immer mehr in eine Situation, wo Verhandlungen nicht mehr stattfinden. Wo die EVP in Verhandlungen reinkommt und sagt, entweder ihr macht genau das, was wir wollen, oder wir gehen zu den Rechtsextremen und machen das mit denen. Oder im Zweifel wird es dann aus eurer Sicht noch schlimmer. Und an dem Moment gibt es keine Verhandlungen mehr, gibt es keine Kompromisse mehr, sondern einfach nur noch eine Friss-oder-Stirb-Situation. Und dann geht demokratische Kultur hier im Europäischen Parlament einfach verloren.
6: Jedenfalls ist Manfred Weber jemand, der, wie du vorhin auch gesagt hast, sozusagen sehr sachorientiert ist. Er betonte aber eben auch das Folgende, man dürfe die Rechtsradikalen, Rechtspopulisten, Rechtsextremen, wie auch immer, nicht gleichsetzen. EKR ist nicht gleich ESN.
9: Das rechte Lager im Europäischen Parlament ist nicht homogen. Und wer die AfD auf eine Ebene setzt mit Bart de Wever, dem belgischen Premierminister, der in der ECR-Fraktion verankert ist, der tut der AfD einen großen Gefallen, er normalisiert sie. Die AfD ist eine radikale Partei. Sie lehnt Europa ab, sie lehnt den Euro ab, sie lehnt die Kooperation ab. Und deswegen muss sie isoliert sein.
5: Ja, also gut, auch Manfred Weber nochmal zu hören, wenn wir so viel über ihn sprechen. Und er nennt natürlich auch noch ein wichtiges Beispiel. Ne? Es ist nicht nur Meloni, die wir immer nennen bei der EKR, auch Bart de Wever, hier unser belgischer Regierungschef hier bei uns in Brüssel. Und er deutet, würde ich sagen, auch etwas an, was wir nicht verschweigen dürfen. Diese Brandmauerdiskussion, die ja vor allem eine deutsche ist, die funktioniert auch aus vielen Gründen in Europa nicht so, weil es gibt eben auch genug Regierungskonstellationen in Europa, wo eben zum Beispiel Mitglieder der EKR auch Teil der Regierung sind. Und die sagen, hä, welche Brandmauer? Darum habe ich das auch nochmal Nikolai von Ondarza fragen wollen, weil wir sprechen jetzt sehr fokussiert übers Parlament. Aber ich wollte von ihm wissen, dieses Einbinden von Parteien rechts der Konservativen, ist das nicht auch genauso auch ein Thema der anderen EU-Institutionen?
7: Diesen Ruck nach rechts außen, der zeigt sich im Europäischen Parlament schon am stärksten, weil es hier eben diese klaren Mehrheiten jetzt in Einzelfällen gegeben hat, von Mitte rechts mit rechts außen. Bei den anderen Institutionen ist das noch weniger der Fall. Die Kommission bildet im Grunde noch so ein sozusagen Foto der EU von 2024, da eben von der Zeit der Europawahlen. Da ist es bei den nationalen Regierungen noch relativ wenig gewesen, deswegen gibt es kaum Kommissare von rechts außen. Und unter den nationalen Regierungen sind es eher noch die vom gemäßigteren EKR, die mitbestimmen. Meloni, ja die Figur, die zeigt, dass sie auf europäischer Ebene konstruktiv ist, auch wenn sie national in Italien durchaus manchmal harte Rechtsaußenpolitik umsetzt. Und da ist eher das Entscheidungsjahr 2027, also was in Frankreich passiert, was dann bei den Wahlen in Polen, Italien und Spanien passiert, dann könnte es nochmal einen richtigen Ruck nach rechts außen auch bei den nationalen Regierungen geben. Aber am stärksten zeigt sich das jetzt eben noch im Europäischen Parlament. Man muss aber auch sagen, bei den Abstimmungen, wo es im Europäischen Parlament diese Mitte-Rechts-Rechts-Außen-Mehrheiten gegeben hat, wie zu den Abschiebezentren, wie zur Aufweichung des Green Deal, hat es jeweils eher Einstimmigkeit im Rat der EU gegeben. Also viele nationale Regierungen, auch die deutsche Bundesregierung, nimmt Abstimmungen des Europäischen Parlaments, die von rechts außen getragen werden, dankend an, wenn es ihnen politisch ihre Position bestätigt.
5: Das heißt also auch deshalb kann man eine Brandmauerdiskussion, wie sie auch gerne in Deutschland geführt wird, eigentlich so nicht auf die europäische Ebene übertragen, oder?
7: Sie lässt sich nicht ganz auf die EU übertragen, auch weil die nationalen Kulturen sehr, sehr unterschiedlich sind. Beispielsweise in den nordischen Staaten, Schweden, Finnland, gab es immer wieder Beteiligung von rechts außen an nationalen Regierungen. Aktuell haben wir so rund eine Handvoll von EU-Mitgliedstaaten, wo rechts außen an der Regierung beteiligt sind. Diese Brandmauer, die hat es in der EU so nie richtig gegeben. Also auch im Europäischen Parlament gibt es ja schon lange rechts außen Parteien, die präsent sind, die hier und da mal eine Position übernommen haben. Was sich aber wirklich geändert hat bis 2024, waren Mehrheiten auf europäischer Ebene immer auf der proeuropäischen Mitte aufgebaut, also links und rechts der Mitte. Und jetzt gibt es auf einmal eine klare Links-Rechts-Spaltung im Europäischen Parlament, wo Mitte rechts eine eigene Mehrheit mit rechts außen hat. Und da fällt nicht unbedingt eine Brandmauer, aber der proeuropäische Konsens ist in Gefahr.
5: Soweit also Nikolai von Ondarza, der Chef der EU-Forschungsgruppe bei der Stiftung Wissenschaft und Politik. Danke nochmal auch an dieser Stelle. Und er hat auch nochmal was Wichtiges gesagt, da fällt der proeuropäische Konsens. Weil warum reden wir überhaupt darüber, wie gefährlich ist das, wenn manche Abstimmungen mit rechts laufen? Eben auch, weil die ja zu sehr großen Teilen auch oft EU-feindlich agieren und man sich deshalb natürlich fragen muss, ist das nicht widersinnig, eben EU-feindliche Parteien EU-Politik machen zu lassen. Was aber natürlich auch wichtig ist, wenn man so viel über diese drei Fraktionen spricht. Du hast auch mit Mitgliedern gesprochen. Da wird wenig relativiert, was deren Macht jetzt angeht, ne?
6: Ja, in der Tat. Also ich habe mit Menschen gesprochen, also dem Fraktionsvorsitzenden der EKR, also der Konservativen und Reformer, Nicola Procaccini. Das ist sozusagen der verlängerte Arm, sage ich mal, Giorgia Melonis hier in Brüssel und in Straßburg. Und der spricht auch von Manfred Weber tatsächlich als einen guten Freund, mit dem er schon seit vielen Jahren gemeinsam verhandelt. Und er sagt, dass Manfred Weber sich eigentlich in einer perfekten Position befindet.
10: He can use both the right side and the left side, voting alternatively with a right majority or a left majority. This means that the EPP obviously is in the perfect position for giving the cards, you know, as a dealer. Maybe I can say that Manfred is the dealer, you know, in the casino.
5: Wir wissen jetzt nicht, was er dazu sagt, Dealer auf der European Casino, aber gut.
6: Ja, in der Tat, also ich musste bei diesem Zitat auch sehr, sehr lachen, als er mir das am Telefon gesagt hat. Aber ich habe nicht nur mit Nicola Procaccini gesprochen über Weber, sondern auch mit Alexander Sell, der einer der AfD-Europaabgeordneten ist und auch der Vorsitzende der ESN-Stiftung. Und ich habe Sell eigentlich gefragt, wie läuft denn das? Chatgruppe war ja etwas, gibt es denn so eine Zusammenarbeit? Er sagt nein, aber die braucht es eigentlich auch gar nicht.
11: Die Kontakte, also die laufen vor allem so, dass die EVP spricht mit EKR und Patrioten. Und so läuft es meistens so, dass halt die EVP spricht mit der EKR, die EKR spricht mit Patrioten, Patrioten sprechen mit uns. Also so eine Art Seilschaft.
5: Eine Art Seilschaft. Was, finde ich, Marie, uns auch irgendwie zu der entscheidenden Frage bringt, wie gefährlich ist der Kurs?
6: Ja, das ist eine große Frage, auf die ich auch keine abschließende Antwort bisher gefunden habe. Also es wird aber hier tatsächlich in Brüssel immer wieder gefragt, Weber versucht einen Tiger zu zähmen. Und die Frage ist, ob er das kann.
5: Ist noch niemandem gelungen.
6: Ist bisher noch niemandem gelungen. Also vielleicht Zirkusartisten, aber ich möchte Weber da nicht in eine Reihe rücken. Auf der anderen Seite muss man halt auch sagen, es gibt auch verständliche Punkte aus Webers Sicht, die man an dieser Stelle vielleicht betonen sollte. Also wir hatten ja vorhin auch mal kurz angesprochen das Thema Lieferkettenrichtlinie oder Nachhaltigkeitsomnibus, wie wir hier in Brüssel sagen, wo es eben darum ging, dass man verschiedene Regeln, die man in der vergangenen Legislaturperiode, also mehr Umweltschutz, bessere Kontrolle von Lieferketten, mal schauen, ob da vielleicht Kinderarbeit drinstecken könnte und so weiter und so fort, dass man die wieder etwas zurückdreht. Und da hatte Weber dann tatsächlich, oder beziehungsweise seine Fraktion, das Gespräch immer wieder mit Sozialdemokraten gesucht. Und da hatten Sozialdemokraten auch dann zugesagt, dass sie dem Kompromiss zustimmen werden. Und dieses Versprechen wurde nicht eingehalten. Und das ist, glaube ich, tatsächlich das größte Problem in diesem Europäischen Parlament, dass das Spitzenpersonal Weber und Iratxe García bei den Sozialdemokratinnen und Sozialdemokraten sich einander einfach nicht über den Weg trauen. So, und darunter leidet, glaube ich, tatsächlich demokratische Kultur.
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1: England ist im Halbfinale. Die Engländer haben Norwegen mit 2:1 nach Hause geschickt und England trifft dann auf den Sieger Argentinien gegen die Schweiz. Die spielen jetzt. Momentan ist Pause. Jan Wochner, wer hatte die stärkere erste Halbzeit?
2: Ja, das ist eigentlich schwer zu sagen. Also ergebnistechnisch die Argentinier. 1-0 die Pausenführung für den Titelverteidiger, die Albiceleste. In der 10. Minute in Führung gegangen nach einer Copy-Paste-Ecke. Also zweimal hintereinander die mehr oder weniger selbe Eckenvariante. Beim ersten Mal wehrte die Schweiz per Kopf eben zu einer Eckenwiederholung ein. Und dann gab es die Ecke von der anderen Seite getreten vom Meister höchstpersönlich, von Lionel Messi, auf den Kopf des nur 1,74 Meter großen Alexis McAllister, der den Ball auf Höhe des ersten Pfostens unhaltbar für Dortmunds Keeper Gregor Kobel in die lange Ecke beförderte. Das ehrlich gesagt aber dann auch spielerisch gesehen einzige Highlight in dieser ersten Hälfte. Eine erste Hälfte, die auch irgendwie eine Folge aus der Heimwerker-Serie Hör mal, wer da hämmert sein hätte können. Denn hier ist gehämmert und gedübelt worden. Ein Foulspiel jagte das nächste. Spielfluss, Fehlanzeige. Stattdessen eine wilde Holzerei. Es gab kaum mal so Phasen, in denen eine Mannschaft auch ihr eigenes Spiel hätte etablieren können. Die Argentinier sind komplett in den Verteidigungsmodus übergegangen nach dieser frühen Führung, hatten keine einzige nennenswerte Torchance mehr seit diesem Kopfballtor in der 10. Minute. Und die Schweiz mit viel Ballbesitz, ja, auch mit dem Hauch von Offensivdrang, aber ohne Ideen gegen den tief gestaffelten Weltmeister von vor 4 Jahren, der auch der Weltmeister 2026 werden will und aktuell auf Halbfinalkurs liegt. 1-0 die Pausenführung in Kansas City.

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1: Um 4 Uhr mit Gabriela Kühne. Bei der Fußball-Weltmeisterschaft steht England im Halbfinale. Die Engländer gewannen ihr Viertelfinale gegen Norwegen mit 2:1 nach Verlängerung. Aus dem ARD-WM-Team Michael Küster.
2: Jude Bellingham ist der Matchwinner gewesen für die Engländer, die sich eigentlich in der gesamten ersten Halbzeit ziemlich schwer getan haben. Eigentlich fast logisch, die Führung für Norwegen durch Kjelderup in der 36. Minute. Wie aus dem Nichts hat England aber kurz vor der Pause ausgleichen können, eben durch Bellingham. Ja, und danach sind die Engländer immer besser geworden. Trotzdem ging's mit diesem 1:1 in die Verlängerung. Und da ist das am Ende auch entscheidende Tor ziemlich früh gefallen. Wieder war es Bellingham, der nach einem Torwartfehler per Abstauber das 2:1 erzielt hat.
1: Und der Gegner für England wird gerade bestimmt im Viertelfinale zwischen Argentinien und der Schweiz. Zur Halbzeit steht es 1:0 für Argentinien. Die Lage zwischen den USA und dem Iran hat sich noch einmal zugespitzt. Iran hat die wichtige Schifffahrtsstraße von Hormus für geschlossen erklärt. Die USA griffen erneut iranische Ziele an. Aus der Nachrichtenredaktion Johanna Schultheis.
3: Offenbar kam es zu der erneuten Eskalation in der Straße von Hormus, nachdem Iran ein Schiff mit Schüssen gestoppt hat. Die iranischen Revolutionsgarden hätten ein unter der Flagge Zyperns fahrendes Containerschiff in der Meerenge angegriffen, erklärte das US-Militär. An Bord sei daraufhin ein Feuer ausgebrochen, ein ziviles

0: Hannover, Zwickau, Emden und Neckarsulm schließen könnte. Nach Medienberichten gab es aber Gegenwind im Aufsichtsrat, in dem auch das Land Niedersachsen sitzt. Auch in Deutschland nimmt die Waldbrandgefahr zu. Der Deutsche Wetterdienst erwartet heute in mehreren Regionen die höchste Warnstufe. Betroffen sind vor allem größere Gebiete in Brandenburg und Baden-Württemberg. Auch in anderen Teilen Deutschlands steigt die Gefahr. So erwarten Fachleute in vielen Regionen in Niedersachsen und Nordrhein-Westfalen die zweithöchste Gefahrenstufe. Das waren die Nachrichten. Das Wetter in Deutschland. Tagsüber sonnig und kaum Wolken, 27 bis 33 Grad, an der Nordsee kühler. Am Montag viel Sonne, ganz im Norden sind kurze Schauer möglich, 27 bis 35 Grad und am Dienstag Sonne und ein paar Wolken, aber fast überall trocken, 27 bis 35 Grad. Es ist 4.03 Uhr.
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2: Die Autobahn 1 Bremen-Osnabrück ist in Höhe Osnabrück-Nord wegen Brückenarbeiten bis 23 Uhr in beiden Richtungen gesperrt. Umleitungen sind eingerichtet. Die A3 Frankfurt Richtung Würzburg ist zwischen Frankfurt am Main Süd und Offenbach wegen Bergungsarbeiten vorübergehend gesperrt. Die A4 Köln Richtung Aachen ist zwischen Frechen Nord und Kreuz Kerpen und in der Gegenrichtung zwischen Kerpen und Köln-Eiffeltor bis morgen gesperrt. Die A30 Bad Oeynhausen-Osnabrück ist zwischen Melle Ost und West wegen Brückenarbeiten bis morgen in beiden Richtungen gesperrt. Und die A37 Hannover-Messe Richtung Burgdorf ist zwischen Kreuz Buchholz und Kreuz Hannover-Kirchhorst wegen einer Nachtbaustelle noch bis ca. 5 Uhr gesperrt.
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2: Die kommt vom NDR in Hamburg mit Sven Hasenklever am Mikrofon. Während des Bosnienkriegs Anfang der 90er Jahre fliehen Zehntausende Bosnier in die Kleinstadt Srebrenica. Sie ist zu diesem Zeitpunkt Schutzzone der Vereinten Nationen. Doch die Blauhelme vor Ort versagten und können die Muslime nicht schützen. Am 11. Juli nehmen die Truppen der Serben unter General Mladic die Stadt ein, trennen Frauen und Kinder von Männern und Jungen. Was mit diesen Männern passiert, wird als das schwerste Kriegsverbrechen in Europa seit dem Zweiten Weltkrieg in die Geschichte eingehen. Ein Genozid, an den an diesem Wochenende zum 31. Mal erinnert wird. David Freches berichtet.
3: Ein Friedhof voller Menschen. Voll mit Familien und Freunden, die an Gräbern stehen und den Opfern des Völkermordes von Srebrenica gedenken. Der Genozid jährt sich zum 31. Mal. Im Juli 1995 ermordeten bosnisch-serbische Soldaten im Bosnienkrieg dort über 8000 Bosniaken. Wer verstehen will, wie wichtig es auch nach all diesen Jahren ist, ein Grab auf dem Friedhof zu haben, der erhält eine Antwort von Munira Subasic. Sie ist die Präsidentin vom Verein Mütter von Srebrenica, ein Bündnis aus Hinterbliebenen, das sich für Aufklärung und ein würdevolles Gedenken einsetzt.
4: Ich habe den Völkermord überlebt, aber er hat 22 meiner Familienangehörigen umgebracht. Mein Mann wurde getötet, mein jüngster Sohn, den ich am meisten geliebt habe, umgebracht, weil sie muslimisch waren. Ich habe 2 Knochen von meinem Sohn gefunden, aber ich habe einen Grabstein, einen Ort, um zu zeigen, dass er in Srebrenica gelebt hat. Aber viele Mütter haben das nicht.
3: Auch Alnes Alic hatte das lange nicht. Er ist einer der Menschen, die an diesem Wochenende auf dem Friedhof getrauert haben. Meine Großeltern wurden im Krieg getötet, mein Vater ebenfalls. 3 Onkel väterlicherseits und 3 Onkel mütterlicherseits. Auch der Ehemann meiner Tante und mein Cousin wurden getötet. Alnes war 1 Jahr alt, als sein Vater ermordet wurde. Seine sterblichen Überreste waren in einem der 10 Särge, die für die Trauerfeier an der Gedenkstätte und auf dem Friedhof in Potočari angekommen sind, einem kleinen Dorf ganz in der Nähe von Srebrenica. Es sind die 10 Opfer, die in diesem Jahr bestattet wurden. Einige dieser Überreste wurden bereits 1997 entdeckt, andere erst vor 4 Jahren. Viele der Familien dahinter warten auf die Entdeckung weiterer Massengräber, in der Hoffnung, zumindest noch weitere Knochen zu finden und die sterblichen Überreste ihrer Angehörigen in möglichst vollständigem Zustand bestatten zu können. Es ist eine schmerzliche Hoffnung. Das weiß auch Emsa Fazlic. Sie arbeitet in Sarajevo am Institut für Vermisste Bosnien-Herzegowinas.

0: u većini slučajeva, naročito ovi koji se kopaju.
1: Besonders von den Menschen, die dieser Tage beigesetzt werden, sind im Durchschnitt nur etwa 50% des Skeletts vorhanden. Das zeigt, dass dieses Verbrechen bis heute andauert, in gewisser Weise. Noch 30 Jahre später suchen wir nach sterblichen Überresten. Bis heute werden Nachgrabungen durchgeführt. Knochen für Knochen werden untersucht, über Jahre hinweg und bereits bestatteten Opfern zugeordnet.
2: Die sterblichen Überreste zu identifizieren, ist eine gleichermaßen komplexe wie auch schmerzhafte Arbeit, vor allem für die Angehörigen.
1: Sie erleben ihre Traumata immer wieder neu. Viele glaubten, mit der ersten Beisetzung zumindest einen Teil ihrer Trauer abschließen zu können. Doch dann müssen wir sie erneut kontaktieren, erneut um ihre Zustimmung bitten, das Grab zu öffnen und weitere sterbliche Überreste beizusetzen. So werden sie gezwungen, dieselbe Erfahrung auch 3 Jahrzehnte später immer wieder zu durchleben.
2: Aber es gehe darum, allen Opfern ihre Würde zurückzugeben, sagt Emza Fazlic. Und so suchen sie und ihr Team auch 31 Jahre nach dem Völkermord von Srebrenica noch weiter. 900 Menschen werden noch vermisst.
3: David Freches berichtete. In der französischen Nationalversammlung ist eine umstrittene Gesetzesänderung verabschiedet worden. Sie wird bewirken, dass der Einsatz der Dienstwaffe durch einen Polizeibeamten nun per se als Notwehr gilt. Nicht mehr der Polizist muss beweisen, dass er zurecht geschossen hat, sondern das Opfer oder seine Angehörigen müssen beweisen, dass der Polizist die Waffe unrechtmäßig verwendet hat. Julia Borota berichtet.
4: Als diese Woche die nächtlichen Pariser Straßen vor Freude überschäumten und Frankreich seinen Einzug ins Halbfinale feierte, waren wieder einmal viele junge Männer auf der Straße, die wie ihre Fußballhelden aus eingewanderten Familien stammen. Sie feierten ausgelassen, doch einer ergriff die Gelegenheit, seine Sorge und einen Appell loszuwerden. Geht und unterzeichnet die Petition gegen die Lizenz zum Töten für die Polizei, mahnte Jay Cartevé, 1,90, schwarz, Dreads auf dem Kopf und auf seinem Fan-Trikot die 2 Sterne der französischen Nationalmannschaft. Dieses Gesetz darf nicht verabschiedet werden. Sie haben das extra während der WM angesetzt. Aber ich sage euch, bleibt wachsam bei dem, was gerade passiert. Die Lizenz zum Töten. Damit meint Jay das Gesetz, das den Gebrauch der Dienstwaffe für Polizisten per se zu Notwehr erklärt. In der Nationalversammlung bekam es am Mittwoch eine klare Mehrheit. Auf den Weg gebracht hat das Gesetz ein Abgeordneter der konservativen Republikaner, Eric Pouget, der seinen Gesetzesvorschlag so erklärte. Bisher musste sich ein Polizist, der von seiner Waffe Gebrauch gemacht hatte, rechtfertigen, wie und warum er sie benutzt hat. Mit dem neuen Gesetz wird das anders. Dann müssen diejenigen, die ihn beschuldigen, die Nebenkläger, beweisen, dass er seine Waffe nicht nach den Regeln eingesetzt hat. Bei der Polizeigewerkschaft Alliance Police Nationale kommt die Gesetzesänderung gut an. Stanislas Godon in France Info.
5: On ne dira pas, Monsieur le policier, vous êtes un suspect.
4: Man wird nicht mehr sagen können, Herr Polizist, Sie sind ein Verdächtiger. So wird das nicht mehr laufen. Das nennt man die Umkehr der Beweislast. Dabei ist es für die Opfer schon jetzt unglaublich schwer zu beweisen, dass Polizeibeamte rechtswidrig gehandelt haben. Selbst in Fällen, in denen es Videomaterial gibt. Wie bei dem 17-jährigen Nael, den ein Polizist im Sommer 2023 durchs geöffnete Autofenster aus nächster Nähe erschoss, als dieser ohne Führerschein mehrere rote Ampeln überfahren hatte und in eine Polizeikontrolle geraten war. Mit dem neuen Gesetz würde der Schütze nicht mal mehr in Untersuchungshaft kommen. Arié Alimi, Anwalt und Mitglied des Nationalen Büros der Menschenrechtsliga, ist entsetzt. Es wird mit dem Gesetz noch schwieriger sein, einen Polizisten, der jemanden erschossen hat, obwohl er nicht hätte schießen dürfen, zu verurteilen und schuldig zu sprechen. Und genau das ist ja der Sinn dieses Gesetzes, nichts anderes. Außerdem gebe es den Polizisten das Gefühl der Straflosigkeit. Eine gefährliche Entwicklung, meint Alimi, der immer wieder Opfer von polizeilicher Gewalt vertritt. Besonders häufig betroffen sind junge Männer, denen ein arabisches Aussehen zugeschrieben wird, oder Schwarze, wie Jay Cartevé. Wir wollen keine Niles mehr, keine Vorfälle mit Polizisten. Jungs, unterschreibt die Petition gegen das Gesetz, für uns. Die Kritiker des Gesetzes reiben sich die Augen. Denn die Regierung hat es sehenden Auges mit den Stimmen des rechtsnationalen Rassemblement National von Marine Le Pen durchgebracht. Es war ihr Vater, Jean-Marie Le Pen, der die Idee, den Gebrauch der Dienstwaffe per se als Notwehr einzustufen, 2007 als erster in sein Wahlprogramm aufgenommen hatte.
3: Gleich 4.13 Uhr, das Wetter in der ARD-Infonacht, heute oft heiter bis sonnig, auch zeitweise Wolkenfelder, aber meist trocken und nur vereinzelt Schauer. Erwärmung auf Höchstwerte von 25 bis 35 Grad, mit den höchsten Werten im Südwesten, an den Küsten maximal 20 bis 25 Grad. Morgen am Montag dann heiter bis sonnig, in der Nordosthälfte bei mehr Wolken, gebietsweise Schauer, teils Gewitter bei 24 bis 37 Grad. Am Dienstag 36 Grad, auch Mittwoch viel Sonne und wieder sehr heiß. Die Temperaturen zurzeit: Berlin meldet 17 Grad, Frankfurt am Main 22, Hamburg 17, ebenso Köln, Leipzig meldet 13 Grad und München 19 Grad.
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3: In Russland ist der liberale Oppositionspolitiker und Kriegsgegner Boris Nadeschdin rund 2 Monate vor der Parlamentswahl in die Liste ausländischer Agenten aufgenommen worden. Mit der Aufnahme in das Register kann Nadeschdin nun politisch nicht mehr tätig werden. Björn Blaschke berichtet.
7: Der russische Staat wirft Boris Nadeschdin unter anderem vor, zur Teilnahme an ungenehmigten Versammlungen aufgerufen zu haben. Deshalb steht er nun auf der Liste der ausländischen Agenten. Offiziell versieht das russische Justizministerium Menschen oder Organisationen mit dem Label ausländischer Agent, wenn sie angeblich vom Ausland unterstützt oder beeinflusst werden. Fest steht, Nadeschdin sprach sich mehrfach gegen den Krieg aus, den Russland gegen die Ukraine führt. Vor 2 Jahren wollte er bei der Präsidentschaftswahl gegen Kreml-Chef Wladimir Putin antreten. Die Wahlkommission ließ ihn dann aus formellen Gründen nicht zu. Nadeschdin blieb aber aktiv. So protestierte er im Frühjahr mit kleinen Aktionen in Moskau gegen Verbote von Demonstrationen sowie gegen die zunehmende Internetzensur und die Blockade des beliebten Messenger-Dienstes Telegram. Mit der Aufnahme in das Register ausländischer Agenten ist Nadeschdin in bekannter Gesellschaft. Die Menschenrechtsorganisation Memorial steht darauf, genau wie Amnesty International oder Ärzte ohne Grenzen und mehr als 1000 Einzelpersonen, die dem Kreml unliebsam sind. Nadeschdin darf nun nicht mehr politisch tätig werden und damit auch nicht mehr für die Staatsduma kandidieren, das Unterhaus des Parlaments der Russischen Föderation. Eine Wahl zu dieser Kammer der sogenannten Volksvertretung ist für September angesetzt.
3: Die AfD in Sachsen-Anhalt hat auf ihrem Parteitag in Magdeburg ihr 100-Tage-Programm für den Fall einer Regierungsübernahme im September vorgestellt. Die Pläne umfassen 10 zentrale Punkte, unter anderem mehr Abschiebehaftplätze, flächendeckende Arbeitspflicht für Asylbewerber, Förderung von Führerscheinen. Jochen Müller berichtet.
8: Am Ende war die Wahl des Landesvorstands kaum mehr als eine Formsache. Mit 89% der Delegiertenstimmen wurde der 57-jährige Martin Reichert aus Hermsdorf in seinem Amt als Landeschef der AfD in Sachsen-Anhalt bestätigt. Reichert ist seit 2018 Vorsitzender. Der Landesverband wird vom Verfassungsschutz als rechtsextrem eingestuft. Am Vormittag hatte Reichert den CDU-Ministerpräsidenten und Spitzenkandidaten Sven Schulze scharf attackiert und ihm vorgeworfen, mit den Linken zusammenarbeiten zu wollen.
9: Ohne die Linken hat Herr Schulze überhaupt keine Chance auf irgendwelche Mehrheiten, liebe Freunde. Und unsere historische Aufgabe ist es, diese Mehrheit aus Deutschlandhassern und machtgierigen Unionsspießern zu verhindern. Und das werden wir gemeinsam tun.
8: Als Stellvertreter wurden der Parteiideologe Hans-Thomas Tillschneider und der Vorsitzende der Landtagsfraktion Oliver Kirchner wiedergewählt. Ulrich Siegmund, der umtriebige Spitzenkandidat für die Landtagswahl im September, stellte in Magdeburg sein sogenanntes 100-Tage-Programm vor. Nach einem Wahlsieg werde er als erstes die Rundfunkstaatsverträge kündigen, sagte Siegmund. Außerdem wolle er eine Abschiebeoffensive starten. Die Erstaufnahmeeinrichtung in Stendal solle zu einer Abschiebehaftanstalt umgewidmet werden.
10: Es geht nicht mehr darum, eine Willkommenskultur für Leute hier einzusetzen, die unser Land ausnutzen wollen, unser System ausnutzen wollen, die Straftaten begehen, die illegal sind. Nein, für diese Leute brauchen wir eine Verabschiebungskultur. Die Heimreise ist anzutreten und deswegen abschieben ab Minute 1, meine sehr geehrten Damen und Herren.
8: Weitere Pläne für die ersten 100 Tage. Arbeitspflicht für Asylbewerber, keine Steuergelder mehr für linke Vereine, besonderer Schutz für Schulkinder.
10: Wir möchten an Problemschulen, wo Kinder Angst vor Gewalt haben, vor Mobbing haben, kurzfristig Abhilfe schaffen mit einem Wachschutz, damit Kinder wieder gerne, sicher und selbstbestimmt in die Schulen gehen können.
8: Für Migrantenkinder ohne Bleibeperspektive sollen Sonderklassen eingerichtet werden. Außerdem werde es keine Regenbogenflaggen mehr an Sachsen-Anhalts Schulen geben. Die AfD liegt den letzten Umfragen zufolge in Sachsen-Anhalt bei über 40%. Eine absolute Mehrheit bei der Landtagswahl ist nicht auszuschließen. Am nächsten Wochenende veranstaltet die Partei ihren offiziellen Wahlkampfauftakt. Dazu wird in Magdeburg auch Bundeschefin Alice Weidel erwartet.
3: Jochen Müller berichtete. In Berlin-Kreuzberg gehen seit einiger Zeit Eltern auf die Barrikaden. Direkt neben der Grundschule ihrer Kinder sollen demnächst Erwachsene mit Drogenvergangenheit ein- und ausgehen. Die Eltern haben deswegen Sorgen, ob sie berechtigt sind. Dazu hat sich RBB-Reporter Felix Leitmeier umgehört und einige sehr emotionale Töne eingefangen.
11: So ein Schwachsinn.
12: Wir haben auch als Elternteil gute Gründe.
11: Hier kann man die Schule separieren, man kann die abschießen.
12: Ich habe drei Söhne und die würden in Pubertät kommen bald.
13: Es gibt Streit vor der Rosa-Parks-Grundschule in Friedrichshain-Kreuzberg. Hier haben sich am Dienstagnachmittag eine Handvoll Eltern zu einer Kundgebung versammelt. Die Tannenhofschule für ehemals suchtkranke Jugendliche und Erwachsene soll ab dem kommenden Schuljahr neben die Schule ziehen. Das hat so einige Gegner, wie Hatice, die drei Kinder hier an der Schule hat.
12: Es geht nicht darum, dass wir die Menschen ausschließen oder dass wir den Menschen keine zweite Chance geben wollen. Nicht aber hier.
13: Über 600 Menschen haben eine Online-Petition unterschrieben, die sich gegen den Einzug der Tannenhofschule ausspricht. Hatice und andere Eltern sind im Streit mit Micha, ebenfalls Vater eines Kindes, das hier zur Schule geht. Er hat kein Problem mit der neuen Schule in der Nachbarschaft. Ihre Schüler seien schließlich ehemalige Suchtkranke, die heute keine Suchtmittel mehr nehmen.
14: Ich finde das grundsätzlich unterstützenswert und da sollten wir als Eltern eigentlich auch so ein bisschen Vorbilder für unsere Kinder sein und zu schauen, halt, wie wir Menschen, die ein schwieriges Leben vielleicht bisher hatten, wie man die unterstützen kann vielleicht auch oder zumindest tolerieren kann, nicht auf Steine in den Weg legt, wenn die ihr Leben auf die Kette kriegen wollen.
13: Ähnlicher Meinung sind über 100 andere Menschen, die eine Online-Petition unterschrieben haben mit dem Titel »Für Menschlichkeit statt Ausgrenzung«. Der Schulleiter der Rosa-Parks-Grundschule, Holger Hähne, kann die Aufregung nicht nachvollziehen. Auch weil das Gebäude, in das die Tannenhofschule einziehen soll, einen separaten Eingang hat. Schon seit Jahren besuchten es Erwachsene für Bildungsangebote. Von der Grundschule ist es durch Türen getrennt.
15: Hier sehen Sie die Zwischentür, hier sehen Sie auch, dass hier ein Schloss einbaubar ist, um die komplett zu trennen.
13: Die Türen zwischen den Gebäuden sollen abgeschlossen werden. Ob das möglich ist, muss sich aber noch zeigen.
15: Das müsste raumtechnisch überprüft werden, ob das vom Brandschutz her, weil es ja Fluchtwege sind, auch zulässig ist.
13: Aber selbst wenn sich die Türen nicht abschließen lassen, sieht der Schulleiter kein Problem. Die Tannenhofschüler würden ohnehin nicht den Pausenhof und die Sporthalle nutzen. Und er sei sich sicher, von den Schülern der Tannenhofschule gehe keine Gefahr aus.
15: Klar, wenn Menschen hören, ehemalige Drogenabhängige, aber es sind ja alles Menschen, die diese Drogensucht überwunden haben. Ne? Also es sind Menschen, die sich vielleicht mal irgendwo falsch abgebogen, aber jetzt sind sie auf dem richtigen Weg und wollen Teilhabe an der Gesellschaft genießen und wir wollen ihnen die Chance dazu geben.
13: So sieht das auch Anja Grote, die als Schulsozialarbeiterin an der Rosa-Parks-Grundschule arbeitet.
16: Von jedem Menschen kann es ein Risiko geben und vielleicht manchmal am meisten von denen wir es gar nicht erwarten. Also da hatte ich auch schon alles in meiner Schulsozialarbeiterbiografie und die Kinder sind sowieso in den Klassen begleitet. Also wir haben nie die Idee, Kinder alleine irgendwie zum Beispiel in Räumen zu lassen, weil das ja schon an und für sich gefährlich ist.
13: Eltern und Schüler könnten jederzeit zu ihr kommen, wenn sie das Thema beschäftigt. Ohnehin soll die Tannenhofschule nach 2 Jahren wieder ausziehen.
3: 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Vorsicht bitte auf der A2 Hannover Richtung Berlin. Zwischen Hemelerwald und Peine gefährdet Aquaplaning den Verkehr. Spitzenpolitiker der Koalitionsfraktionen haben an die Abgeordneten von Union und SPD appelliert, keine unnötigen Debatten in der parlamentarischen Sommerpause vom Zaun zu brechen. Die Zeit solle genutzt werden, um Kraft für die Umsetzung der Reformen im Herbst zu tanken. Markus Zambale.
17: Steffen Bilger, der in der Unionsfraktion die Alltagsgeschäfte managt, findet, die sitzungsfreie Zeit sollte dazu dienen, den Kopf frei zu bekommen, Kraft zu tanken und mit frischer Energie an die anstehenden Aufgaben heranzugehen. Konkret nennt der CDU-Politiker die geplanten Änderungen bei Pflege und Steuern und den Haushalt fürs kommende Jahr. Bis dahin sollte aus seiner Sicht gelten, lieber durchschnaufen statt draufhauen. Ähnlich äußert sich Dirk Wiese vom Koalitionspartner SPD. Sommerlochdebatten überlassen wir gerne der Opposition, sagt der parlamentarische Geschäftsführer der Sozialdemokraten. Wiese verweist auf das Spargesetz für die Krankenkassen, das Gebäudemodernisierungsgesetz und den jüngsten Koalitionsausschuss. Die Koalition habe damit zentrale Weichenstellungen vorgenommen. Der SPD-Politiker ruft dazu auf, den Schwung über die sitzungsfreie Zeit mitzunehmen, um geeinte Vorhaben mit Hochdruck vorzubereiten, wie die Umsetzung der Empfehlungen der Rentenkommission.
18: Bei einem Transportunternehmen machen die Dieselpreise oft ein Drittel der Betriebskosten aus. 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
1: England steht im Halbfinale der WM, hat Norwegen mit 2:1 nach Hause geschickt und trifft jetzt auf den Sieger Argentinien gegen die Schweiz. In der zweiten Halbzeit steht es nach wie vor 1:0. Jan Wochner, ist die zweite Halbzeit denn ein bisschen ansehnlicher als die erste?
2: Ein bisschen, aber das war auch nicht schwer angesichts der spielerischen Armut aus der ersten Hälfte. Etwas mehr Torgefahr auf beiden Seiten in dieser zweiten Hälfte, aber von echten Top-Chancen noch keine Rede. Zumindest hat Argentinien diese ganz, ganz defensive Taktik in der zweiten Hälfte ein bisschen über den Haufen geworfen, ohne dass die Argentinier jetzt wirklich Spielfreude und weltmeisterlichen Glanz hier in Kansas City versprühen. So läuft die 65. Minute. Immer noch gab es nur ein Tor, das aus der 10. von Alexis McAllister per Kopf nach einer Ecke von Lionel Messi und Ballbesitz für die Schweiz. Jetzt mal die Argentinier wieder mit 11 Spielern in der eigenen Hälfte. Die Schweizer versuchen die Lücke zu finden, hatten gerade einen guten Durchbruch über halb links, als Ndoye in der Mitte versuchte, einen Mitspieler in Szene zu setzen. Das gelang nicht. Jetzt geht es durch die Zentrale über Embolo, den ehemaligen Bundesliga-Profi. Ndoye windet sich um den Gegenspieler. Rausgespielt auf die linke Seite. Flanke kommt in die Mitte. Kopfball gehalten. Top-Chance für die Schweiz zum möglichen 1:1. Es bleibt bei der knappen 1:0-Führung für Argentinien.
1: Soweit Jan Wochner und alles Weitere vom Sport jetzt von Marcel Stober.
3: Das Viertelfinale der WM also ohne deutsche Beteiligung. Beim DFB hat man ja aber gerade auch anderes zu tun. Man will ja Jürgen Klopp als Nachfolger von Julian Nagelsmann als Bundestrainer verpflichten. Daran arbeitet man. Dafür gab es jetzt Gespräche in den USA. Was ist denn da rausgekommen, Desiree Krause?
4: Also grundsätzlich haben sich Klopp und der DFB über die Eckpunkte ihrer Zusammenarbeit geeinigt, heißt es. Es wird also weder an Klopps Gehalt noch an der Vertragsdauer oder ähnlichem scheitern. In den Medien war durchgesickert, dass dieses erste intensive Gespräch, wie es heißt, zwischen Jürgen Klopp, DFB-Präsident Bernd Neuendorf und seinem Stellvertreter Hans-Joachim Watzke 4 Stunden und 14 Minuten gedauert haben soll. Und beide Seiten sind laut DFB danach optimistisch, dass die Verhandlungen positiv ausgehen und Klopp Nachfolger von Julian Nagelsmann und damit der neue Bundestrainer wird. Aber es folgen noch weitere Gespräche in der nächsten Woche.
3: Es gab allerdings gestern Abend auch ein großes Spiel für deutsche Fußballer. Die U19-Nationalmannschaft nämlich traf im Finale der EM in Wales auf Spanien, musste sich aber 0:2 geschlagen geben. Und bereits einen Tag zuvor hatten ja auch die U19-Juniorinnen ein EM-Finale gegen Spanien verloren. Das Ergebnis dort lautete 0:1. Die Etappe der Tour de France gewannen gestern wie auch vorgestern der Belgier Tim Merlier. Nach den 2 Flachetappen in Folge steht aber heute wieder was anderes auf dem Programm, Holger Gerska.
5: Die Sprinterfestspiele sind erstmal beendet. Tim Merlier, der Sieger von gestern und vorgestern, hat keine realistische Chance auf einen Hattrick. Im Bergerac gewann der Belgier dank der höchsten Endgeschwindigkeit, während Pascal Ackermann und Max Kanter mit den Plätzen 7 und 9 unzufrieden waren. Heute gibt es eine erste Etappe im Zentralmassiv, die wegen der Hitzewelle um 30 auf 155 Kilometer verkürzt wurde. Es ändert sich aber nichts an ihrer Schwierigkeit. Mit 3300 Höhenmetern ist sie eigentlich uninteressant für die Podiumskandidaten. Aber sie wird umso spannender für all diejenigen, die weder herausragend sprinten noch überragend klettern können. Der Sieger nach diesen 155 Kilometern in Ussel wird sicherlich der stärkste einer Ausreißergruppe sein.
3: Das Finale der Frauen in Wimbledon endete im vergangenen Jahr mit einem unglaublichen Ergebnis. Tennisspielerin Iga Swiatek holte sich den Titel mit einem 6:0 gegen ihre US-amerikanische Gegnerin Amanda Anisimova. Da war das Finale dieses Jahr doch nicht ganz so einseitig. Nach 3 Sätzen setzte sich in einem rein tschechischen Duell Linda Noskova durch. Die 21-Jährige gewann ihr erstes Grand-Slam-Turnier. Und was das für ein Spiel war, erzählt unsere Reporterin Ina Kast, die es am Center Court in London gesehen hat.
6: Also das war nicht immer ein hochklassiges Finale, aber es war vor allem eines, spannend. Und genau das wünschen sich die Zuschauer ja auch. Der Matchverlauf war ziemlich kurios, denn Noskova lag schon mit 6:2 und 5:2 vorn, hatte im zweiten Satz insgesamt 5 Matchbälle, einen sogar bei eigenem Aufschlag. Und was ist passiert? Sie schlägt da einen Doppelfehler. Aber auch echt Hut ab vor Karolina Muchova, die ein mega Comeback in diesem Endspiel gefeiert hat, den zweiten Satz dann noch mit 7:5 gewinnen konnte. Da war das Momentum eigentlich auf der Seite der erfahreneren Spielerin und das ist Muchova. Aber die 21-jährige Linda Noskova hat das nervlich beeindruckend hingekriegt, hat wieder druckvoll gespielt und dann auch verdient den dritten Satz gewonnen, weil sie ihre ihren 6. Matchball dann bei eigenem Aufschlag verwandeln konnte. Nach etwas mehr als 2,5 Stunden.
3: Und heute spielt um 17 Uhr der Deutsche Alexander Zverev das Finale bei den Männern gegen Jannik Sinner aus Italien. Und würde Zverev dieses Duell gewinnen, dann würde er zum 2. Mal in Folge Grand Slam-Sieger sein.
1: Und spannend wird's auch zwischen Schweiz und Argentinien. Es steht 1:1 in der 68. Minute.
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7: Um 4.30 Uhr mit Gabriela Kühne. Volkswagen will sparen und deshalb hat es zuletzt immer wieder Berichte über mögliche Werksschließungen gegeben. Die könnten jetzt aber erstmal vom Tisch genommen werden, denn VW-Chef Blume hat sich kritisch darüber geäußert, Standorte dicht zu machen. Aus der Nachrichtenredaktion Jan Busche.
8: Es gäbe intelligentere Lösungen, als Werke zu schließen. So hat es VW-Chef Blume jetzt der Bild am Sonntag gesagt. Er deutete an, dass weitere Einsparungen an Standorten der bessere Weg sein könnten. Zuletzt war darüber spekuliert worden, dass der VW-Vorstand 4 Werke schließen könnte, nämlich in Hannover, Zwickau, Emden und Neckarsulm. Nach Medienberichten gab es aber Mitte der Woche Gegenwind im Aufsichtsrat, so vom Land Niedersachsen und von Arbeitnehmervertretern. Der Sparplan bei VW sieht unter anderem vor, Zehntausende Stellen zu streichen und die Modellflotte deutlich zu verkleinern.
7: Das US-Militär greift wieder iranische Stellungen an. Laut US-Zentralkommando hat Präsident Trump dies angewiesen. Die neuen Angriffe sind demnach eine Reaktion, nachdem der Iran ein Containerschiff in der Straße von Hormus beschossen hat. An Bord soll ein Feuer ausgebrochen sein. Ein Besatzungsmitglied wird vermisst. Schon vor Beginn der neuen US-Angriffe haben die iranischen Resolutionsgarden bekannt gegeben, dass die Straße von Hormus bis auf Weiteres geschlossen wird. Zahlreiche Einsatzkräfte kämpfen weiter gegen den Waldbrand in der südspanischen Region Andalusien. Mindestens 12 Menschen kamen bei dem Feuer ums Leben. Aus der Nachrichtenredaktion Gisela Former.
9: Nach Angaben der Feuerwehr haben höhere Luftfeuchtigkeit und schwächere Winde die Löscharbeiten inzwischen etwas erleichtert. Die Lage bleibe aber vielerorts kritisch. Etwa 500 Feuerwehrleute sind weiter im Einsatz. Es handelt sich um einen der schwersten Waldbrände in der neueren Geschichte Spaniens. Fast 7000 Hektar Wald wurden zerstört. Bundeskanzler Merz zeigte sich angesichts der Todesfälle bestürzt. Er hoffe, dass die vielen Verletzten und Angehörigen der Opfer Trost finden, erklärte er in den sozialen Netzwerken. Dem spanischen Ministerpräsidenten Sanchez sprach Merz seine Anteilnahme aus.
7: Die Landkreise in Deutschland fordern, dass in Trockenphasen kein Wasser für private Schwimmbäder genutzt werden darf. Der Präsident des Landkreistages Brötel begründete dies mit stärkeren Hitze- und Trockenphasen wegen des Klimawandels. Private Komfortverbräuche wie Pools müssten hinterfragt werden, so Brötel in der Neuen Osnabrücker Zeitung. Dazu werde es Empfehlungen der Wasserversorger geben. Zuerst setze man aber auf die Vernunft der Menschen, sagte der Präsident des Landkreistages. Das Wetter in Deutschland. Tagsüber sonnig und kaum Wolken, 27 bis 33 Grad, an der Nordsee kühler. Am Montag viel Sonne, ganz im Norden sind kurze Schauer möglich, 27 bis 35 Grad. Und am Dienstag Sonne und ein paar Wolken, aber fast überall trocken, wieder 27 bis 35 Grad. Das waren die Nachrichten.
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1: Vorsicht bitte auf der A2 Hannover Richtung Berlin zwischen Hemelerwald und Peine gefährdet Aquaplaning den Verkehr. Die A1 Bremen-Osnabrück ist in Höhe Osnabrück-Nord wegen Brückenarbeiten bis 23 Uhr in beiden Richtungen gesperrt. Umleitungen sind eingerichtet. Die A3 Frankfurt Richtung Würzburg ist zwischen Frankfurt am Main Süd und Offenbach wegen Bergungsarbeiten vorübergehend gesperrt. Die A4 Köln Richtung Aachen ist zwischen Frechen Nord und Kreuzkerpen und in der Gegenrichtung zwischen Kreuzkerpen und Köln-Eiffeltor bis morgen gesperrt. Die A30 Bad Oeynhausen-Osnabrück ist zwischen Melle Ost und West wegen Brückenarbeiten bis morgen in beiden Richtungen gesperrt. Und die A37 Hannover-Messe Richtung Burgdorf ist zwischen Kreuz Buchholz und Kreuz Hannover-Kirchhorst wegen einer Nachtbaustelle bis ca. 5 Uhr gesperrt.
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1: Heute mit Sven Hasenclever. Jetzt in der parlamentarischen Sommerpause haben auch die Politiker die Möglichkeit, noch einmal richtig durchzuatmen, bevor es dann im September besonders spannend wird in einigen Bundesländern und in Folge auch in der Bundespolitik. Im September wird zuerst in Sachsen-Anhalt ein neuer Landtag gewählt, dann zwei Wochen später auch in Mecklenburg-Vorpommern und in Berlin das Abgeordnetenhaus. Im Fokus besonders Sachsen-Anhalt. Kann dort die AfD möglicherweise den ersten Ministerpräsidenten stellen? Über die Folgen, sollte es so kommen, hat meine Kollegin Evi Seibert mit Bundesjustizministerin Stefanie Hubig gesprochen. Im ARD-Interview der Woche war ihre erste Frage, was passieren würde, wenn Staatsanwälte plötzlich Anweisungen eines AfD-Innenministers Folge leisten müssen.
10: Es gibt natürlich Möglichkeiten, auch einen Rechtsstaat zu konterkarieren. Das ist völlig klar, wer sich nicht an die Regeln hält. Dem muss man dann aber auch entsprechend Einhalt gebieten. Ich glaube, es ist wichtig, bei Zeiten Vorsorge zu treffen. Der Staat muss sich an die Regeln halten. Und das gilt genauso natürlich bei Staatsanwaltschaften. Das Weisungsrecht kann man nicht komplett ausschließen. Es gibt ganz klare Rechtsprechung des Bundesverfassungsgerichtes dazu, die sagt, die Exekutive muss rückgebunden sein und muss im Prinzip insoweit auch überprüfbar sein. Aber was man machen kann und was eigentlich in allen Ländern, auch im Bund schon passiert ist, dass man sagt, man stellt Regeln auf, die ganz klar und transparent machen, wann eine Weisung erteilt worden ist, damit man das eben entsprechend auch nachvollziehen kann und damit auch Staatsanwältinnen und Staatsanwälte sagen können, das ist ihr gutes Recht als Beamtin und Beamte, ich bin damit nicht einverstanden, das ist eine rechtswidrige Weisung und da werde ich keine Folge leisten. Also das nennt man Remonstrieren unter Juristen und dieses Recht gibt es und ich hoffe, dass es keine Situation gibt künftig in Deutschland, wo von diesem Recht Gebrauch gemacht werden muss. Aber wenn eine kommt, kann man das und soll man das dann auch.
11: Gibt es denn für Sie wichtige Vorsichtsmaßnahmen, die ergriffen werden sollten, um die rechtsstaatlichen Institutionen zu schützen? Denn wir sehen ja in den USA, wie Trump das Rechtssystem zu seinen Gunsten schleift. Oder wir haben das auch gesehen in Ungarn oder in Polen.
10: In der letzten Legislaturperiode ist schon einiges passiert zur Absicherung des Bundesverfassungsgerichtes. Da ist auch das Bundesverfassungsgerichtsgesetz geändert worden, sogar das Grundgesetz, damit das Bundesverfassungsgericht auch die Wahlen entsprechend verankert sind. Und was wir jetzt machen, ist, dass wir uns die Schöffenwahl noch mal genau angucken. 2028 werden in Deutschland Schöffinnen und Schöffen, also Laienrichter, Menschen, die darüber auch entscheiden, ob jemand in ein Gefängnis kommt oder nicht kommt, ob es zu einer Verurteilung überhaupt kommt. Diese Wahlen finden statt und wir wollen sicherstellen, dass dazu lege ich einen Gesetzentwurf vor, dass eben nur Schöffinnen und Schöffen, die auch der freiheitlich-demokratischen Grundordnung, wie es immer heißt, also unserer Verfassung, unserem Grundgesetz wirklich positiv gegenüberstehen, das akzeptieren und das auch mit vertreten und verteidigen, dass nur diese Schöffinnen und Schöffen auch tatsächlich gewählt werden können. Und wenn das nicht der Fall ist, wenn jemand sich vielleicht erst später entwickelt, dass man diese Schöffinnen und Schöffen dann auch entsprechend aus den Gerichten in einen Nichtzustand sozusagen versetzen kann. Also dass man sagen kann, du darfst kein Schöffe, du darfst keine Schöffin mehr sein.
11: Sie waren letzten Monat in der Ukraine und Sie sind wie alle Politiker, die dorthin reisen, mit dem Nachtzug auch dorthin gereist. Wie haben Sie das erlebt, gerade jetzt, wo auch die Angriffe auch in die Hauptstadt immer heftiger werden?
10: Also es macht einen sehr nachdenklich. Ich war vor 12 Jahren als Staatssekretärin schon zweimal in der Ukraine. Da bin ich in ein Flugzeug geklettert. Das war nach den Aufständen auf dem Maidan. Und wir haben als Bundesregierung damals gesagt, wir wollen die Ukraine unterstützen auf ihrem Weg in einen Rechtsstaat, bei dem Kampf gegen Korruption, in Richtung EU sozusagen. Da sind wir in ein Flugzeug geklettert und wir waren nach 2 Stunden in der Ukraine in Kiew. Jetzt war ich, glaube ich, 13 Stunden unterwegs oder noch länger, um dorthin zu kommen. Und gleichzeitig sieht man, das ist zwar eine lange Zeit, aber die Ukraine grenzt direkt an Europa. Und wenn Sie über die Landgrenze von Polen in die Ukraine fahren, dann sehen Sie eben, dass die Ukraine dort mit dem Angriffskrieg der Russen auch unsere Freiheit in Europa verteidigt. Und das ist mir so spürbar bewusst geworden und gleichzeitig auch diesen immer noch unveränderten Willen der Ukrainerinnen und Ukrainer, ihr Territorium, ihr Land, ihre kulturelle Identität zu verteidigen und dafür zu sorgen, dass eben nicht einfach ein Aggressor kommen kann und sagen kann, ich nehme euch das jetzt weg. Das ist was, was mich wirklich beschäftigt und ich halte es deshalb auch für richtig und ich habe das auch dort gesagt, wir stehen an der Seite der Ukraine und ich glaube, es macht einem schon deutlich, wie nah so ein Krieg rücken kann.
11: Trotzdem gibt es jetzt auch die Diskussion, ob wehrfähige ukrainische Männer, die bei uns Zuflucht gesucht haben, jetzt dann wieder zurückgeschickt werden sollen. Unterstützen Sie das?
10: Ich kann den Grundgedanken auch des Präsidenten, auch der ukrainischen Regierung gut verstehen, dass sie sagen, wir brauchen natürlich wehrfähige Männer bei uns in der Armee. Auch die Ukraine hat Verluste, lange nicht so hoch wie die der Russen, weil die Russen einfach ihre Leute da ins Sterben schicken. Aber trotzdem braucht man natürlich eine wehrfähige Armee. Und deshalb muss man eben auch gucken, welche Maßnahmen man dazu gegebenenfalls auch ergreifen muss.
11: Wir sind jetzt am Ende der letzten parlamentarischen Woche vor der Sommerpause. Die Koalition hat sich berappelt, sagen wir mal so. Warum hat es denn in diesem ersten Jahr anfangs so gerumpelt?
10: Also ich würde mal die Unterstellung, dass es so gerumpelt hat, vielleicht ein bisschen relativieren. Aber ich gebe zu, ich bin ja Teil dieser Bundesregierung. Ich habe da vielleicht einen anderen Blick auch noch mal drauf. Wir haben im Justizministerium viele Gesetze umgesetzt, auf den Weg gebracht. Wir haben allein 30 Gesetze im Kabinett gehabt im ersten Jahr. Und wir machen das unter schwersten Bedingungen. Wir haben gerade über den Angriffskrieg auf die Ukraine gesprochen. Wir haben jetzt den Krieg im Iran. Wir haben eine weltpolitische Lage, eine außenpolitische Lage, die nicht einfach ist. Auch mit einem großen Partner, der immer an unserer Seite war.
11: Aber das erklärt ja nicht den Zank, den öffentlichen, den wir gesehen haben in einer Koalition.
10: Aber jetzt würde ich auch mal sagen, wie viel Zank gab es denn? Da ist doch völlig klar, dass wir in einer großen Koalition mit CDU, CSU auf der einen Seite und der SPD auf der anderen Seite, dass wir da nicht bei allen Dingen einer Meinung sind, sonst wären wir alle in einer Partei.
11: Das ist richtig, aber man hat jetzt ja so den Eindruck, plötzlich eben nach zum Beispiel der Rentenkommission, dass da ein anderer Spirit dahinter steckt, dass man plötzlich sagt, okay, wir stehen zu den Kompromissen, die wir geschlossen haben, wir gehen nicht mehr gegeneinander, sondern miteinander, und man hat auch das Gefühl, dass ein bisschen mehr Mut da ist, jetzt solche Schritte, die vielleicht auch für die Bevölkerung unangenehm sind und die Opfer bringen, dass man sie jetzt angeht. Aber das ist ja erst sehr kurz. Man hat das Gefühl, erst seit dem Ende der Rentenkommission.
10: Also das kann ich nicht so ganz bestätigen. Also ich habe in meinem Bereich Rechtspolitik, und ich bin ja sozusagen das Pendant zum Innenminister, zu Alexander Truppen von der CSU. Wir haben irgendwie ziemlich viel hingekriegt in diesem Jahr. Und wir haben das auch, finde ich, nein, das finde ich nicht nur ich, sondern viele, geräuschlos gemacht. Wir haben aber auch Auseinandersetzungen in der Sache gehabt. Und wir haben viele kontroverse Gespräche und Beratungen gehabt mit unseren Fachleuten. Aber das haben wir, so haben wir uns das vorgenommen, von Anfang an hinter den Kulissen gemacht. So wollen wir das auch weiter in Hand haben. Und es ist schon vieles auch jenseits des Rentenpaketes auf den Weg gebracht worden und auch schon durchs Parlament gekommen, das vor zwei Jahren so nicht denkbar gewesen wäre, zwischen CDU, CSU auf der einen Seite und SPD auf der anderen. Und das hat auch die Fraktion viel gekostet, die eine wie die andere. Ich sag mal, mit meinem Mietrechtspaket, weiß ich, sind nicht alle Abgeordneten der CDU CSU glücklich. Umgekehrt sind es bei uns in der SPD-Fraktion viele auch nicht bei Entscheidungen im Bereich der Migrationspolitik, der Asylpolitik. Aber trotzdem ist da schon viel passiert. Und ich glaube, wir sollten vielleicht auch mal einen Blick darauf lenken, was schon gelungen ist. Und zwar auch durchaus an großen Reformen und an großen Schritten. Und uns natürlich auch als Regierung in die Verantwortung nehmen, nicht öffentlich zu streiten, sondern unsere Auseinandersetzung in der Sache hinter den Kulissen zu haben. Und ich glaube, ich weiß, alle in unserem Kabinett spüren diese hohe Verantwortung und werden da auch gerecht.
11: Trotzdem steht dieser Regierung ja noch eine oder zwei größere Bewährungsproben bevor im Herbst, wenn dann die Landtagswahlen im Osten sind. Deshalb rumort es auch in der SPD. Und wenn diese Landtagswahlen im Herbst schiefgehen sollten und zum Beispiel die SPD aus dem Landtag in Sachsen-Anhalt fliegt und die Ministerpräsidentin Schwesig in Mecklenburg-Vorpommern nicht mehr im Amt bleiben kann, weil sie abgewählt wird, dann gibt es ja so Szenarien, dass die SPD-Parteispitze dann gehen muss oder die Regierung platzt. Ist das Worst-Case-Szenario?
10: Also, die Wahlen stehen bevor. Wir tun alles dafür, dass diese Wahlen gut ausfallen, unter extrem schwierigen Bedingungen. Das ist gar keine Frage, und auch mit einer Ausgangssituation, die wir uns nicht schönreden. Und wir sind trotzdem eine geschlossene Partei, die gemeinsam diese Aufgaben jetzt annimmt und schon angenommen hat, mit einer Parteispitze, die von allen mitgetragen wird. Natürlich nicht 100%, aber ich würde mal sagen, sehr, sehr viele wissen, dass diese Parteispitze genau die richtige ist in diesen Zeiten, und mehr Fragen stellen sich im Moment nicht.
11: Diese Woche ein Thema war das Informationsfreiheitsgesetz. Also das heißt, dass Behörden in Deutschland Bürgern Auskunft geben müssen. Das soll auch vorbeugen Korruption und Machtmissbrauch. Und das soll jetzt ja laut Koalitionsbeschluss eingeschränkt werden. Und gerade diese Woche großen Protest von Organisationen und auch von Vereinen, die sagen, das schürt das Misstrauen in den Staat, wenn der nicht mehr Auskunft geben will oder eben nur noch auf Special-Anfrage. Haben die damit nicht einen Punkt?
10: Also es gibt eine klare Vereinbarung im Koalitionsvertrag, dass das Informationsfreiheitsgesetz nochmal reformiert werden soll, auch mit Blick positiven Blick auf die Bürgerinnen und Bürger, damit es gut funktioniert. Das ist auch nicht in Frage gestellt, ganz im Gegenteil. Ich glaube, es ist jetzt wichtig, dass wir uns die Regelungen genau angucken. Wir wissen auch, dass Missbrauch betrieben wird, dass zum Teil Fragen gestellt werden, die anderen, ich sag mal, Staaten vielleicht in die Karten spielen, was Informationen anbelangt. Aber uns geht es darum, der Koalitionsausschuss hat es so beschlossen, um einfach gute Regeln zu finden. Der Bundesinnenminister wird einen Entwurf vorlegen, davon gehe ich aus, und den werden wir uns angucken, damit die Bürgerinnen und Bürger und auch Journalistinnen und Journalisten weiterhin die Möglichkeit haben, das, was wir tun, auch zu hinterfragen und auch Auskunft zu bekommen. Ich halte es für wichtig, dass die Regierung transparent weiterhin arbeitet, dass sie auch Rechenschaft ablegt über das, was sie tut und auch erklärt, was sie tut. Und dafür ist das Informationsfreiheitsgesetz da und dafür wird es auch in Zukunft weiter da sein.
11: Sind Sie sich da auch mit dem Kollegen Dobrindt einig?
10: Also über das Informationsfreiheitsgesetz haben wir beide noch nicht geredet. Das ist ja auch noch nicht so lange her, der Beschluss. Aber ich denke, dass auch wir auch da einen guten Weg finden, um eben auch das zu bewahren und das auch abzusichern, was mir wichtig ist, nämlich diese Transparenz, diese Auskunftspflicht, der wir als Regierung, als Exekutive unterliegen, die auch sicherzustellen.
11: Sie waren diese Woche auch in Sachen Wohnungsbau unterwegs, zusammen mit der Bauministerin. Es geht um vereinfachtes Bauen, den Gebäudetyp E. Und nun fragt man sich natürlich, warum geht denn jetzt die Justizministerin auf die Baustelle? Haben Sie da mal ein praktisches Beispiel, warum das wichtig ist, dass da eben auch die Justizministerin draufblickt?
10: Der Gebäudetyp E bedeutet, dass wir künftig einfacher bauen können, schneller bauen können und kostengünstiger bauen können. Wir haben jetzt die Situation, dass wir ganz viele Standards haben. Die sind aber häufig Goldstandards. Also ich sag mal, Trittschallschutz in einem Einfamilienhaus, wo oben meine eigenen Kinder sind, den brauche ich nicht mit dem Goldstandard. Kostet viel, macht viel Aufwand, sondern da kann man einfach sagen, naja, da reicht mir auch ein einfacher Standard. Sind meine eigenen Kinder, freue ich mich, wenn ich höre, dass die da oben rumlaufen. Stört mich überhaupt
11: nicht. Oder ich gehe mal hoch und sage,
10: oder ich gehe mal hoch und weiß irgendwie, okay, jetzt müssen sie mal einen Gang runterschalten, ja, da oben. Aber darum geht es. Ich brauche auch nicht in einem Bad, ich sag mal, 4 Heizkörper und noch ein Handtuchwärmer, weil das eben der Goldstandard ist, sondern ich entscheide mich für mich. Ich brauche keine 24 Grad im Bad. Ich mag sowieso ein bisschen kühler, mir reichen 20 und damit reicht mir eben ein Heizkörper. Das macht aus. Auch am Ende dann bares Geld und es geht schneller. Und da ist im Moment immer noch das Problem, wenn Unternehmer, Architekten und der Bauherr, die Bauherrin das gemeinsam vereinbaren und sagen, ja, wir machen da Gebäudetyp E, gibt es keine klaren Regeln dafür. Und das führt häufig zum Streit, was ist denn jetzt eigentlich geschuldet? Ist jetzt in dem Fall irgendwie der Luxusstandard geschuldet oder der mittlere oder reicht eigentlich der Mindeststandard?
11: Und da regeln
10: und
11: Sie
10: quasi
11: den...
10: Und das regeln wir jetzt mit dem Rahmen. Und eins ist mir auch noch wichtig zu sagen, an Standards im Hinblick auf Gesundheit und Sicherheit, da ist nicht dran zu rütteln. Die können auch nicht abgesenkt werden. Es geht wirklich um diesen Komfort- und Qualitätsstandards.
11: Sie sind nicht nur Justizministerin, sondern auch für die Verbraucher, also für den Verbraucherschutz zuständig. Und aktuellen Verbraucherschutz möchten Sie gerade umsetzen in Sachen Tickets bei Konzerten oder auch bei Sportereignissen. Da werden ja, wenn die weiterverkauft werden, oft horrende Preise aufgerufen. Da arbeiten Sie in einem Gesetzentwurf. Wie weit sind Sie denn? Also was ist geplant und wie weit, wann kommt es?
10: Wir sind mit dem Gesetzentwurf schon ziemlich weit. Wir werden den jetzt spätestens nach der Sommerpause auch entsprechend vorlegen. Worum geht es uns? Uns geht es darum, es kann echt nicht sein, dass für Konzertveranstaltungen, für Sportveranstaltungen die Fans nicht an Tickets kommen. Und wenn sie an Tickets kommen, kommen sie nur an Tickets, die das Doppelte, manchmal sogar das Dreifache kosten von dem ursprünglichen Preis. Das will ich verändern. Ich möchte, dass künftig weiterhin möglich bleibt, Tickets weiterzugeben. Das heißt, wenn ich am Samstag nicht ins Konzert kann und die Tickets schon habe, dann kann ich die jemandem weitergeben. Das soll auch künftig möglich sein. Es soll auch Plattformen geben. Das machen zum Teil Sportvereine, auch Konzerte, Popgruppen, Musikerinnen, Musiker, dass die das weitergeben können, gegebenenfalls auch gegen eine kleine Bearbeitungsgebühr, aber eben nicht gegen doppelte und dreifache Zuschläge. Und das wollen wir ändern, das wollen wir ermöglichen. Deshalb soll es künftig eine Obergrenze für diese Zuschläge geben, eine relative bezogen auf das Ticket, aber auch eine absolute. Und wir wollen eben ermöglichen, dass dieser Weiterverkauf, auch das Weiterverschenken in einem engen Rahmen möglich bleibt. Und dazu haben wir jetzt die Regelungen schon in meinem Haus weitestgehend erarbeitet. Die müssen jetzt einmal nochmal, ich sag mal, schick gemacht werden. Und dann gehen wir damit auch raus und stimmen es in innerhalb der Regierung ab und dann geht es raus. Aber ich glaube, dass wir da jetzt einen ganz guten Weg gefunden haben, auch mit Blick auf die Plattform, wenn wir klare Regelungen haben, was geht in Deutschland an Ticketweiterverkauf, was geht eben nicht, dann kann man da, wo auch international Plattformen gibt, wo solche Weiterverkaufsplattformen oder Marktplätze bestehen, kann man da auch einfach nochmal besser unsere Regelungen durchsetzen.
11: Ein großes Thema in Deutschland ist, dass Verfahren sehr, sehr lange dauern, dass eben auch ein chronischer Mangel an Richtern, an juristischem Personal ist. Sie haben da jetzt schon Geld an die Länder gegeben. Das hat nach ein bisschen hin und her auch geklappt, dass da eben mehr Stellen geschaffen werden können. Aber eine Frage tut sich sicherlich auch auf. Eigentlich sind juristische Berufe doch prädestiniert für Unterstützung durch KI. Also so schnell wie die KI alle Urteile und Gesetze zu den Fällen findet, schafft es kein Mensch. Gibt es denn da Pläne, mit KI systematisch die Arbeit der Gerichte auf das zu reduzieren, was dann wirklich Menschen übernehmen müssten und sollten? Sind wir da auf dem Vormarsch in Deutschland?
10: Also bevor ich Ihre Frage beantworte, muss ich noch eine Sache schon deutlicher machen. Also wir haben da nicht irgendwie ein bisschen Geld rüber geschoben, sondern es war eine halbe Milliarde. Ja. Und es geht mir darum, den Rechtsstaat zu stärken. Und wir haben Vereinbarungen eben einmal zu dem Personal, dass mehr Personal aufgebaut wird. Richterinnen, Richter, Staatsanwältinnen, Staatsanwälte. Wir haben eine Digitalsäule. Wir geben den Ländern 210 Millionen Euro, damit sie, dann komme ich gleich auch auf Ihre Frage, die Digitalisierung der Justiz ausbauen können, dass sie auch konzentriert zusammenarbeiten und nicht 16 Mal das Rad neu erfinden und der Bund dann noch das 17. Und wir haben eine Säule Verfahrensbeschleunigung, also die Zivilprozessordnung zu überarbeiten, die Strafprozessordnung zu überarbeiten. Das heißt, das ist schon echt ein großer Pakt, das ist doppelt so viel wie in den letzten beiden Legislaturperioden jeweils. Und das ist schon echt ein Paket, um die Justiz, um den Rechtsstaat gut aufzustellen. Und das waren anspruchsvolle Verhandlungen, aber wir sind jetzt gut gemeinsam Bund und Länder durch die Tür. Das würde ich nochmal, weil es wirklich schon auch was Bedeutendes ist. Was die KI anbelangt, ist es eine große Diskussion, die wir in der Justiz haben. Und es ist auch richtig, dass wir diese Diskussion führen. Es ist ja nicht nur eine Frage der, also die Justiz wird perspektivisch nicht ohne KI auskommen und sie setzt ja schon KI ein. Also ich sag mal, beim Massenverfahren einfach zu gucken, was ist gleich in bestimmten Vorträgen. Ich sage jetzt mal Stichwort VW-Dieselverfahren. Das sind ja immer wieder gleiche Klagen, die kommen. Da muss jetzt nicht jedes Mal ein Richter alles händisch sozusagen nebeneinander legen. Dafür gibt es KI und da muss man auch KI einsetzen, um Ressourcen zu sparen in der Justiz, damit eben auch die, ich sag mal, die Richterinnen und Richter der juristischen Arbeit nachgehen können. Und da gibt es viele andere Beispiele, auch das Anonymisieren von Urteilen, damit eben auch gute Rechtsprechungsdatenbanken da sind. Auch das ist ein Einsatzbereich. Die Standardisierung auch von Prozessvortrag. Wir haben ein Online-Verfahren jetzt ermöglicht, das im Moment pilotiert wird, seit einem Vierteljahr mittlerweile an verschiedenen Amtsgerichten. Überall wird KI einzusetzen sein. Aber am Ende muss die Entscheidung der Jurist, die Juristin treffen. Und das ist mir ganz wichtig. Sie können mittlerweile schon Urteile mit KI vorbereiten und auch Entscheidungen sozusagen entwerfen lassen. Die sind zum Teil gar nicht schlecht. Aber das, was die Juristerei ausmacht, nämlich Rechtsfortbildung zu betreiben, auch zu gucken, wie ist der Einzelfall? Ist der vielleicht doch anders gelagert? Ist hier vielleicht das Ergebnis, was mit einem schematischen Anwenden des Rechts am Ende rauskommt, ungerecht? Das müssen die Menschen machen. Das werden sie auch weiterhin machen. Aber wir brauchen auch in der Justiz KI.
11: Arbeiten Sie persönlich mit KI?
10: Ja, ich arbeite mit KI. Ich habe ja schon als Bildungsministerin mich mit dem Thema sehr intensiv auseinandergesetzt. Nicht nur, weil Schülerinnen und Schüler ihre Hausaufgaben gerne mit ChatGPT gemacht haben, sondern auch einfach, um zu gucken, wie kann man auch Lehrerinnen und Lehrer das Leben leichter machen, indem man Arbeitsblätter mit Hilfe von KI erstellt. Ich mache das auch. Ich mache es aber eigentlich immer im Sinne einer dienenden Funktion. Also wenn ich zum Beispiel eine Rede mal selber mir überlege, das passiert auch als Ministerin oder auch als Privatmensch bei Geburtstagen, dann lasse ich mir mal so einen ersten Aufschlag machen, dann gucke ich mir das an und gucke, kann ich die Ideen brauchen oder nicht. Und ich meine, eins muss man echt sagen, die Entwicklung von KI, also auch von großen Sprachmodellen in den letzten 3-4 Jahren, das ist immens, was die mittlerweile kann. Man kann sich ja ganze Reiserouten planen lassen, was man früher händisch gemacht hat, kann man machen. Aber ich finde es eigentlich immer nur gut als, ich sag mal, als Vorschlag. Ich würde es aber ehrlich gesagt, und das glaube ich ist auch das, was wir unseren Kindern, Jugendlichen, aber auch Erwachsenen beibringen müssen, ich würde es nie 1:1 umsetzen, weil dazu vertraue ich ehrlich gesagt meinem eigenen Kopf mehr als KI.
11: KI ist ja auch Fluch und Segen zugleich. Und Sie haben damit als Justizministerin auch sehr viel zu tun, etwa beim Schutz auch von Frauen vor Deepfake-Videos. Das ist ein großes Thema für Sie, das wollen wir jetzt nicht noch ganz groß aufmachen. Aber sind Sie denn optimistisch, diesen Kampf zu gewinnen?
10: Also, Gewalt gegen Frauen ist ein Kampf insgesamt und ich finde, wir müssen den aufnehmen und wir haben den aufgenommen und zwar was physische Gewalt genauso anbelangt wie psychische und digitale Gewalt oder Gewalt über digitale Medien. Ich weiß nicht, ob am Ende die Frage ist, kann ich den Kampf gewinnen? Wir sehen, wie sehr sich immer die Dinge verändern. Aber ich will das Leben der Frauen sicherer machen und ich will mich darum kümmern, dass die Menschen wissen, bestimmte Dinge gehen nicht, die werden geahndet, die werden sanktioniert. Und insofern würde ich sagen, ja, wir werden diesen Kampf werden wir gewinnen. Wir werden am Ende, so realistisch bin ich auch nicht, dafür sorgen können, dass ich sag mal alles, dass keine Straftaten mehr im Netz passieren. Es passieren auch Straftaten in der realen Welt. Aber ich glaube, einerseits Meinungsfreiheit, Kunstfreiheit zu schützen, und das ist mir schon wichtig. Es geht mir nicht darum, dass die Auseinandersetzung, auch Machtkritik einzuschränken. Aber das, was an Pöbeleien, an Beleidigungen, an Bedrohungen, an Übergriffen verbaler Art, an Morddrohungen, an Herabwürdigungen, an pornografischen Deepfakes im Netz unterwegs ist, dem stärker Einhalt zu gebieten, das finde ich, das ist echt ein lohnendes Unternehmen. Und da bin ich froh, dass ich viele Mitstreiterinnen und Mitstreiter habe.
11: Zum ersten Jahrestag in Ihrem Ministerium haben Sie auf Ihrem Instagram-Kanal gepostet. Für alle, die mich noch nicht kennen, ich bin Stefanie Hubich, Justizministerin, Feministin, Europäerin. Das sind die drei Punkte, die Sie da genannt haben. Was gehört denn noch zur Beschreibung?
10: Demokratin. Ja, Demokratin. Ich habe gerade gedacht, Demokratin fehlt. Ich bin eine glühende Verfechterin und Anhängerin der Demokratie und auch des europäischen Gedankens. Ich finde, wir können so glücklich sein, dass wir in einer Demokratie, in einem Rechtsstaat leben und in einem friedlichen Europa. Das müssen wir uns alle jeden Tag sagen. Das müssen wir vor allen Dingen auch denen sagen, die nie anders aufgewachsen sind, die Glücklichen, ja. Aber das ist das, was uns die Freiheit gibt, das Grundgesetz, das uns schützt, ist die Würde des Menschen schützt, das Minderheiten schützt, das Meinungsfreiheit schützt, das Gleichheit schützt. All diese Dinge sind solche Errungenschaften und solche Geschenke. Also ich finde es die beste Staatsform.
11: Und dann haben Sie noch geschrieben, drei Worte, richtig viel Arbeit war das dieses erste Jahr. Mehr als vorher in Ihren vorherigen Beschäftigungen?
10: Also ich würde sagen, ich hatte ja... war jetzt, sage ich mal, auch in meinen vorherigen Beschäftigungen nicht so richtig viel noch Luft nach oben, aber hier gab es noch ein bisschen Luft, die haben wir jetzt mal ordentlich nochmal ausgeschöpft. Doch es ist viel Arbeit, weil ich auch viel auf die Strecke bringen will, weil ich viel verändern will, aber es macht auch total Spaß und für mich ist es echt ein Geschenk, dass ich diesen Job haben darf, dass ich Bundesjustiz- und Verbraucherschutzministerin sein darf in einem Ministerium, das ich ja schon kenne. Ich bin ja schon das dritte Mal da als Juristin, die als Richterin und Staatsanwältin angefangen hat, ist es natürlich ein großes Geschenk, eine große Herausforderung, eine große Verantwortung, aber mir macht es jeden Tag total viel Freude, auch wenn es viel Arbeit ist oder vielleicht auch, weil es viel Arbeit ist.
1: Bundesjustizministerin Stefanie Hubich im Gespräch mit meiner Kollegin Efi Seibert, Korrespondentin in Berlin.

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1: Nichts los im Viertelfinale. Argentinien gegen die Schweiz haben wir eben noch gemeckert, Jan Wochner. Und jetzt rote Karte und Tor und vielleicht sogar Verlängerung.
2: Ja, wir stehen ganz dicht vor der Verlängerung. 1-1 steht es in Kansas City. 7. Minute der Nachspielzeit läuft zwischen Argentinien und der Schweiz. Und der Meister Lionel Messi treibt den Ball für 11 Argentinier gegen 10 Schweizer voran an die Strafraumkante. Spielt rüber zu Julian Alvarez, dem Stürmer der Argentinier. Die 10 Schweizer stehen tief, verteidigen hier dieses 1-1 und schlagen den Ball jetzt raus. Die Schweizer, die Eidgenossen, haben ausgeglichen in der 68. Minute in Doye nach Klasse Doppelpass mit Rodriguez. Das war der Ausgleich danach. Der vielleicht kurioseste Platzverweis der WM-Geschichte. Rehle Mbolo, der ehemalige Schalker, hat gelb-rot gesehen. Der war gelb vorbelastet. Erste Hälfte hat er die gelbe Karte bekommen. Und dann, was passierte? In der zweiten Hälfte gab es einen Foul. Vermeintliches Foul an ihm, gelbe Karte für einen Argentinier. Dann aber schaltete sich der Videoschiedsrichter ein und entdeckte, dass Rehle Mbolo diese gelbe Karte mit einer dreisten Schwalbe provoziert hatte. Die Folge, der VAR darf in solchen Szenen eingreifen, weil sich eine Spielerverwechslung eben zugetragen hatte, die gelbe Karte für den falschen Spieler gezeigt worden ist. Also gab es gelb nachträglich für Mbolo und das bedeutete gelb-rot. Jetzt Achtung, eine Chance für Argentinien nach einer Ecke. Seitfallzieher, Glanzparade Kobel. Das Ganze in der 9. Minute der Nachspielzeit. Hier stehen die Zeichen auf Verlängerung.

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1: Um 5 Uhr mit Gabriela Kühne. Bei der Fußball-Weltmeisterschaft steht England im Halbfinale. Die Engländer gewannen ihr Viertelfinale gegen Norwegen mit 2:1 nach Verlängerung. Aus dem ARD-WM-Team Michael Küster.
2: Jude Bellingham ist der Matchwinner gewesen für die Engländer, die sich eigentlich in der gesamten ersten Halbzeit ziemlich schwer getan haben. Eigentlich fast logisch, die Führung für Norwegen durch Kjelderup in der 36. Minute. Wie aus dem Nichts hat England aber kurz vor der Pause ausgleichen können, eben durch Bellingham. Ja, und danach sind die Engländer immer besser geworden. Trotzdem ging es mit diesem 1:1 in die Verlängerung. Und da ist das am Ende auch entscheidende Tor ziemlich früh gefallen. Wieder war es Bellingham, der nach einem Torwartfehler per Abstauber das 2:1 erzielt hat.
1: Im letzten Viertelfinale zwischen Argentinien und der Schweiz steht es kurz vor Schluss 1:1. Die Lage zwischen den USA und dem Iran hat sich noch einmal zugespitzt. Iran hat die wichtige Schifffahrtsstraße von Hormus für geschlossen erklärt. Die USA griffen erneut iranische Ziele an. Aus der Nachrichtenredaktion Johanna Schultheis.
3: Offenbar kam es zu der erneuten Eskalation in der Straße von Hormus, nachdem Iran ein Schiff mit Schüssen gestoppt hat. Die iranischen Revolutionsgarden hätten ein unter der Flagge Zyperns fahrendes Containerschiff in der Meerenge angegriffen, erklärte das US-Militär. An Bord sei daraufhin ein Feuer ausgebrochen, ein ziviles Besatzungsmitglied werde vermisst. Kurz nach dem Vorfall wurde dann die Schließung der Straße von Hormus gemeldet. In Staatsmedien hieß es, dies gelte bis auf Weiteres und, Zitat, bis zum Ende der amerikanischen Interventionen in der Region.
1: Volkswagen-Chef Blume hat sich kritisch über Werksschließungen geäußert. Blume sagte der Bild am Sonntag, es gebe intelligentere Lösungen, als Werke dicht zu machen. Er deutete an, dass weitere Einsparungen an Standorten der bessere Weg sein könnten. Zuletzt war darüber spekuliert worden, dass der VW-Vorstand Werke in Hannover, Zwickau

0: 90% der Todesopfer im Juni waren männlich. Das waren die Nachrichten. Das Wetter in Deutschland. Tagsüber sonnig und kaum Wolken, 27 bis 33 Grad, an der Nordsee kühler. Am Montag viel Sonne, ganz im Norden sind kurze Schauer möglich bei 27 bis 35 Grad. Und die Zeit, es ist 5.03 Uhr.
1: Und es geht in die Verlängerung zwischen der Schweiz und Argentinien.
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1: Vorsicht bitte auf der A2 Hannover Richtung Berlin. Zwischen Hemeler Wald und Peine gefährdet Aquaplaning den Verkehr. Die A1 Bremen-Osnabrück ist in Höhe Osnabrück-Nord wegen Brückenarbeiten bis 23 Uhr in beiden Richtungen gesperrt. Umleitungen sind eingerichtet. Die A4 Köln Richtung Aachen ist zwischen Frechen-Nord und Kreuz-Kerpen und in der Gegenrichtung zwischen Kreuz-Kerpen und Köln-Eiffeltor bis morgen gesperrt. Die A30 Bad Oeynhausen-Osnabrück ist zwischen Melle-Ost und West wegen Brückenarbeiten bis morgen in beiden Richtungen gesperrt. Und die A37 Hannover Messe Richtung Burgdorf ist zwischen Kreuz Buchholz und Kreuz Hannover Kirchhorst wegen einer Nachtbaustelle noch bis ca. 5 Uhr gesperrt.
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1: Vom NDR in Hamburg am Mikrofon begrüßt Sie Sven Hasenclever. Guten Morgen. Gestern vor 37 Jahren wurde die 5-Milliarden-Marke der Weltbevölkerungszahl geknackt. Seit dem 11. Juli ist jährlich der Weltbevölkerungstag. Eingeführt hat ihn der Bevölkerungsfonds der Vereinten Nationen, UNFPA. Es geht darum, Hunger zu bekämpfen und die Gesundheitsversorgung zu verbessern. Und wir fragen natürlich auch, wie sich die Weltbevölkerung warum entwickelt und wo die planetaren Grenzen liegen. Michael Stang berichtet.
3: 1972 hatte der Club of Rome die Studie Die Grenzen des Wachstums veröffentlicht. Ein Team des Massachusetts Institute of Technology hatte erstmals die Zukunft der Menschheit simuliert. Die Schlussfolgerung lautete:
4: Wenn die gegenwärtige Zunahme der Weltbevölkerung, der Industrialisierung, der Umweltverschmutzung, der Nahrungsmittelproduktion und der Ausbeutung von natürlichen Rohstoffen unverändert anhält, werden die absoluten Wachstumsgrenzen auf der Erde im Laufe der nächsten 100 Jahre erreicht.
3: So der düstere Ausblick vor über 50 Jahren. Das Ungleichgewicht natürlicher Ressourcen und deren Verbrauch wurde seither immer größer. Das betrifft auch die Weltbevölkerung. Am 11. Juli 1987 wurde die symbolische Marke von 5 Milliarden Menschen überschritten. Dies nahm das Entwicklungsprogramm der Vereinten Nationen zum Anlass und rief 1989 erstmals den Weltbevölkerungstag aus.
5: Um eben die Aufmerksamkeit für dringende Bevölkerungsfragen zu wecken,
3: sagt Frank Swiatschny vom Bundesinstitut für Bevölkerungsforschung in Wiesbaden. Momentan wächst die Weltbevölkerung jedes Jahr um etwa 82 Millionen Menschen. Also ungefähr die Bevölkerung Deutschlands.
5: Wir sind so bei knapp über 8 Milliarden Menschen im Moment und wachsen leicht weiter, noch für einige Jahrzehnte.
3: Das Maximum des Bevölkerungszuwachses wurde bereits in den 1990er Jahren überschritten. Die Uhr tickt zwar weiter, aber langsamer. In den 1950er Jahren bekamen Frauen noch durchschnittlich 6 Kinder, so der Bevölkerungsforscher.
5: Mittlerweile sind wir weltweit nur noch bei 2,2 Kinder je Frau im Durchschnitt. Und zur Einordnung, 2,1 Kinder je Frau im Durchschnitt werden benötigt, um den Generationenersatz zu gewährleisten. Also, dass die Kinder ihre Eltern in der Generationenfolge voll ersetzen.
3: Die Grenze des Bevölkerungswachstums ist also in Sicht. Den Berechnungen der Vereinten Nationen zufolge werden ab dem Jahr 2084 jedes Jahr deutlich mehr Menschen sterben, als geboren werden. Es werden dann schätzungsweise 10,3 Milliarden Menschen auf der Welt sein. Aber diese Zahl ist Frank Swiatschny zufolge nur ein Durchschnittswert.
5: Deswegen gibt die UN auch einen Korridor an, in dem diese Zahl mutmaßlich mit hoher Wahrscheinlichkeit liegen wird. Und die liegt so zwischen 9,5 und 11,1 Milliarden Menschen.
3: Diese Berechnungen sind mit vielen Unsicherheiten behaftet. Das liegt auch an den Ausgangsdaten.
5: Der Goldstandard als Datengrundlage für diese Modellrechnungen global sind die Bevölkerungszensen, also die Bevölkerungszählungen, die in vielen Ländern so etwa alle 10 Jahre durchgeführt werden.
3: Aber nicht alle Länder liefern die Zahlen verlässlich oder sie erheben sie erst gar nicht. Zudem gibt

0: gibt es Krisen, Kriege, Pandemien und weitere Faktoren, die Einfluss auf die langfristige Entwicklung und Berechnungen haben. Zu den Nachhaltigkeitszielen der Vereinten Nationen gehören die Vorhaben, den Hunger zu bekämpfen, die Gesundheitsversorgung zu verbessern und Geschlechtergerechtigkeit. Diese Punkte beeinflussen die Entwicklung der Weltbevölkerung deutlich.
1: Investitionen in Bildung, in Gesundheit und in Geschlechtergerechtigkeit, das sind im Prinzip die drei wesentlichen Faktoren, die dazu führen, dass in Ländern, in denen Frauen derzeit noch sehr viele Kinder bekommen, dieses Geburtenniveau dann auch sinkt.
0: 1994 auf der Weltbevölkerungskonferenz in Kairo wurde die Selbstbestimmung der Frauen über die Entscheidung, wann und wie viele Kinder sie bekommen möchten, international als Recht vereinbart. Doch davon ist die Weltgemeinschaft noch weit entfernt. Umfragen der Vereinten Nationen zeigen, dass 44% der Frauen weltweit keine Kontrolle über Sex, Verhütung oder Gesundheitsversorgung haben. Hinzu kommt, eine große Weltbevölkerung stößt immer häufiger an planetare Grenzen. Vor allem die Menschen im globalen Norden leben über ihre Verhältnisse. Die Aufgabe von Bevölkerungsforschern wie Frank Swiatchny ist es daher, Daten zu erheben, um Wissenschaft, Politik und Öffentlichkeit über den demografischen Wandel in Deutschland, Europa und der Welt zu informieren. Das hilft bei der Bekämpfung des Hungers, ebenso wie bei Prognosen, wie viele Kindergartenkinder es in der Nachbarschaft künftig geben wird.
2: Zum Weltbevölkerungstag steht natürlich auch Afrika im Fokus. Ein Großteil des globalen Wachstums wird auf diesem Kontinent stattfinden. Nach UN-Prognosen wird die Bevölkerung in den Subsahara-Staaten bis 2054 um rund 79% auf etwa 2,2 Milliarden Menschen anwachsen. Das bietet einerseits Chancen, aber auch Risiken für die Region. Metropolen wie Lagos in Nigeria oder Dar es Salaam in Tansania stehen vor besonders großen Herausforderungen. Navina Kotor berichtet.
3: Afrikas Bevölkerung wächst rasant. Derzeit leben rund 1,5 Milliarden Menschen auf dem Kontinent. 2050 werden es wahrscheinlich 2,5 Milliarden sein. Am schnellsten wachsen Länder wie die Demokratische Republik Kongo und Nigeria. Das westafrikanische Land ist bereits jetzt mit rund 237 Millionen Einwohnern das mit Abstand bevölkerungsreichste Land auf dem Kontinent. 70% der Bevölkerung in Nigeria ist unter 30. Aber das Bevölkerungswachstum bringt große Herausforderungen mit sich. Um der jungen Bevölkerung gerecht zu werden, werden mehr Lehrer, mehr Gesundheitspersonal und mehr Arbeitsplätze gebraucht. Aber im demografischen Wandel liegen auch Chancen, sagen Ökonomen. Sie verweisen darauf, dass ein Bevölkerungswachstum auch ein Wirtschaftsmotor sein kann.
2: Und dann blicken wir noch nach Indien. Zum ersten Mal in der Geschichte bekommen Frauen in dem Land im Schnitt 1,9 Kinder. Diese Zahl liegt also unter dem Erhaltniveau von 2,1. In den 2000ern lag die Zahl noch bei 3,3. Dafür gibt es einige Gründe. Verhütungsmöglichkeiten, finanzielle Sorgen und auch höhere Bildungsansprüche. Brisant ist das Gefälle. Der ärmere Norden wächst, der reiche Süden und Delhi schrumpfen. Das befeuert den Streit um die sogenannte Delimination, also die Neuverteilung der Parlamentssitze nach dem Zensus 2027, bei der der Süden einen Machtverlust befürchtet. Zugleich rufen Hindu-Nationalisten zu mehr Kindern auf, obwohl gerade die muslimische Rate am schnellsten fällt. Erste Bundesstaaten zahlen inzwischen Babyprämien, weil das bevölkerungsreichste Land der Erde altert, bevor es reich wird.
4: For me, I think I've always liked kids.
5: Was mich betrifft, ich glaube, ich mochte Kinder eigentlich immer.
4: But because
6: Niti Banerjee ist 31 Jahre alt.
5: Meine Eltern haben ziemlich früh Kinder bekommen und ich war eines der ältesten Kinder. Ich habe mich ganz selbstverständlich um meine jüngeren Geschwister gekümmert und das war in Ordnung. Aber ich erinnere mich, dass ich schon damals mit 8 oder 9 Jahren dachte, das macht mir keinen Spaß. Ich glaube, es war der Aspekt der Verantwortung.
6: Niti Banerjee und Amrit Bhardwaj sind seit 7 Jahren ein Paar. Seit mehr als 3 Jahren wohnen sie auch zusammen in einem guten Viertel mitten im Herzen von Neu-Delhi. Heiraten oder Kinder kriegen wollen sie aber nicht.
7: Es ist nicht so, dass ich mich nicht bereit fühlen würde. Ich möchte diese Art von Verantwortung einfach nicht auf mich nehmen, für die nächsten 2 Jahrzehnte, wenn nicht sogar länger. Und ganz allgemein sehe ich, um ehrlich zu sein, keinen Sinn darin, Kinder zu bekommen. Ich meine, ich habe das Gefühl, dass wir schon vor mehr als 5 Jahrzehnten eine Überbevölkerungskrise erreicht haben.
6: So wie Niti und Amrit entscheiden sich immer mehr junge Paare in Indien, keine Kinder zu bekommen. Vor allem aus wohlhabenden Gegenden. Durchschnittlich liegt die Geburtenrate inzwischen bei 1,9 Kindern pro Frau und damit unter dem Schnitt, der nötig wäre, um die Bevölkerung langfristig stabil zu halten. Poonam Mutreja ist die Direktorin der Population Foundation in Indien.
8: Die Menschen möchten ihren Kindern eine Ausbildung ermöglichen, ihnen eine bessere Gesundheitsversorgung bieten und ihnen ist klar, dass je kleiner die Kinderzahl ist, desto besser ist die wirtschaftliche Lage der Familie. Es hat also viel damit zu tun, dass Frauen arbeiten können und es hat viel damit zu tun, dass es weder staatliche noch private Betreuungsangebote gibt. Die sind sehr begrenzt und wenn es sie gibt, dann sind sie sehr teuer.
9: If it exists, it's very expensive.
6: Aber nicht nur die verbesserte Situation von Frauen ist der Grund, warum in manchen Gegenden in Indien Menschen weniger Kinder bekommen. Früher sind viele Babys gestorben. Und früher waren Kinder Arbeitskräfte, die zum Einkommen der Familie beigetragen haben. Heute gibt es weniger Kinderarbeit und wer zu Geld kommen will, muss seinen Kindern eine gute Ausbildung ermöglichen. Das können sich die meisten nicht leisten. Doch diese Trendwende stellt das Land vor große Herausforderungen. Indien könnte altern, bevor es den Wohlstand erreicht hat, den viele andere Länder aufgebaut haben. Laut Experten wird sich bis 2051 der Anteil älterer Menschen verdoppeln. Einige Bundesstaaten versuchen deshalb bereits mit Geldprämien mehr Geburten zu fördern. Poonam Mutreja von der Population Foundation glaubt aber nicht, dass Indien bald tatsächlich ein Problem wegen der Geburtenrate bekommen könnte.
9: That is the important.
8: Das ist der wichtige Aspekt am demografischen Wandel in Indien. Er verläuft nicht wie in China, wo plötzlich die Ein-Kind-Politik eingeführt wurde, die Geburtenrate sehr, sehr schnell zurückgegangen ist und es dann fast zu einer Krise kam. In Indien handelt es sich um einen langsamen, stetigen Rückgang, bei dem aufgrund der demografischen Dynamik, nämlich einer großen, jungen Bevölkerung, weiterhin Kinder geboren werden.
6: Für Niti und Amrit gibt es viele Gründe, warum sie keine Kinder wollen. Geld ist aber definitiv einer davon.
7: Was ich beruflich mache und was meine Leidenschaft ist, nämlich Musik zu machen und Drehbücher zu schreiben. Ich habe das Gefühl, dass ich nichts davon mehr tun könnte, wenn ich ein Kind hätte. Denn beides sind ziemlich kostspielige Unterfangen und ein Kind eben auch.
10: So is a kid.
2: Helene Buchholz berichtete aus Delhi. Und das Wetter in der ARD-Infonacht. Heute oft heiter bis sonnig, auch zeitweise Wolkenfelder, aber meist trocken, nur vereinzelt Schauer. Erwärmung auf Höchstwerte von 25 bis 35 Grad, mit den höchsten Werten im Südwesten, an den Küsten maximal 20 bis 25 Grad. Morgen am Montag heiter bis sonnig, in der Nordosthälfte bei mehr Wolken gebietsweise Schauer, teils Gewitter bei 24 bis 37 Grad, am Dienstag bis 36 Grad, auch am Mittwoch noch sehr heiß. Die Temperaturen zurzeit: Berlin meldet 17 Grad, Frankfurt am Main 22, Hamburg 17, ebenso Köln, Leipzig meldet 13 Grad und München 19.
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2: Ein schwerer Waldbrand im Süden Spaniens hat mehrere Menschenleben gefordert. Der Kampf gegen die Flammen dauert an. Der deutsche Regierungschef Friedrich Merz zeigt sich solidarisch. In einem Social-Media-Posting erklärte er, er habe dem spanischen Ministerpräsidenten Sanchez seine Anteilnahme übermittelt. Anna Mund.
12: Fast 6.600 Hektar Land sind in der andalusischen Provinz Almeria bereits verbrannt. 12 Menschen sind bei dem Feuer gestorben. Nun hat Bundeskanzler Friedrich Merz dem spanischen Ministerpräsident Pedro Sanchez seine Anteilnahme ausgesprochen. Beim Online-Dienst X erklärte er, die Nachrichten über die Feuerkatastrophe in Andalusien sind bestürzend. Er habe dem spanischen Ministerpräsident Sanchez seine Anteilnahme ausgesprochen und hoffe, dass die vielen Verletzten und Angehörigen der Opfer Trost finden. Derweil sehen Behörden nun eine Chance, dass die Brände zurückgedrängt werden könnten. Der andalusische Minister für Katastrophenschutz Sanz sagte am Samstag, die Wetterbedingungen hätten es erstmals erlaubt, das Feuer nicht nur einzudämmen, sondern direkt gegen die Flammen vorzugehen. Die Luftfeuchtigkeit war höher, der Wind schwächer. Der Präsidentschaftsminister der Zentralregierung in Madrid, Bolaños, sagte, Teile des Feuers seien bereits nahezu stabilisiert, die Lage bleibe aber in einigen Abschnitten schwierig. Die am Freitag teilweise gesperrte Autobahn A7 wurde wieder freigegeben. Rund 500 Einsatzkräfte bekämpfen die Flammen, unter anderem Feuerwehr- und Waldbrandspezialisten. Und auch die Katastrophenschutzeinheit des spanischen Militärs ist mit Einheiten vor Ort. Außerdem leisten Löschflugzeuge und Hubschrauber Unterstützung aus der Luft. Unterdessen dauerte die Suche nach möglichen weiteren Opfern an. Die Einsatzkräfte durchsuchten in der Gemeinde Beda systematisch Häuser. Zahlreiche Menschen werden dort noch vermisst. Laut der spanischen Polizei Guardia Civil könnte die Zahl der Toten noch steigen. Unter den bekannten Todesopfern sollen sich auch ausländische Staatsbürger befinden, möglicherweise Briten oder Belgier. Bislang gibt es keine Hinweise, dass Deutsche darunter sein könnten.
2: Wenn die erwachsenen Kinder ausziehen, ist das auch für Eltern ein Riesenschritt. Das gilt umso mehr, wenn das eigene Kind eine schwere Behinderung hat. Wie soll mein auf Unterstützung angewiesenes Kind künftig wohnen und leben? Aus dieser Frage ist in Osnabrück ein außergewöhnliches WG-Projekt mit Leuchtturmcharakter erwachsen. Denn hinter der WG, von denen es ohnehin kaum welche gibt, steht kein Träger. Die Eltern haben den Hut auf und sie tun alles, damit ihre Kinder dort möglichst selbstbestimmt leben können. Maike Baas hat die besondere Wohngemeinschaft besucht und dabei unter anderem die Bewohnerin Johanna kennengelernt.
10: Dominik sitzt da, ich sitze da.
13: Die neue Mitbewohnerin Sophia fehlt noch in Johannas Aufzählung. Aber auch sie bekommt natürlich einen Platz am gemeinsamen Esstisch. Johanna, die autistisch ist, führt gerade durch ihre WG.
10: Das ist eine schöne Gemeinschaft.
13: Junge Erwachsene mit komplexen Beeinträchtigungen leben hier. Ihre Eltern haben sich vor einigen Jahren zusammengetan. Marco Hörmeier ist einer der Väter.
14: Wir wollten immer für unsere Kinder ein echtes Zuhause haben, selbstbestimmtes Zuhause.
13: Ein Heimplatz kam deshalb nicht in Frage. Stattdessen fingen die Eltern an, ihre eigenen Vorstellungen umzusetzen, was letztlich Jahre dauerte, wie Vater Hörmeier erzählt.
14: Es war eigentlich sogar gut, dass wir es gar nicht gewusst haben, was uns erwartet. Vielleicht hätte es uns ein Stück weit mehr Respekt abgenötigt.
13: Es ist Nachmittag in der WG. Nach der gemeinsamen Snackpause spielen Johanna und Amelie eine Partie Uno. Carsten und Munja vom Pflege- und Betreuungsdienst helfen ihnen dabei.
15: Wer soll denn anfangen?
10: Ich.
13: Eine Kartenmischmaschine verteilt die UNO-Karten. Pfleger Carsten reiht Amelies Karten auf einem Halter auf. Sie sitzt im Rollstuhl, hat eine schwere Hirnschädigung. Der Pfleger führt ihre spastische Hand, um eine Karte auszuwählen. Mit Kopfbewegungen und Lauten gibt Amelie zu verstehen, ob er richtig gewählt hat.
16: Die zwei.
13: So wie diese UNO-Runde funktioniert im Prinzip die ganze WG. Die Bewohnerinnen und Bewohner sollen an allem teilhaben können, aber niemand muss. Kerstin mit Down-Syndrom und die beiden Autisten Sören und Dominik haben gerade keine Lust. Auch wenn Kerstin nicht mitspielen will, eingelebt hat sie sich schon bestens, wie ihr Vater Martin Warmann-Ilmer erzählt. Am Wochenende besucht sie oft ihre Eltern.
17: Sie kommt gerne nach Hause, aber wenn sie dann eine ganze gewisse Zeit bei uns ist, dann gibt sie Zeichen, dass sie auch gerne wieder zurück will. Und wenn ich dann hier auf dem Parkplatz bin und sie aussteigt, dann kann das schon mal sein, dass sie wirklich mit großen Schrittes hier zum Eingang läuft und lacht.
13: Um ihren Kindern dieses selbstbestimmte WG-Leben im Osnabrücker Stadtteil Eversburg zu ermöglichen, haben die Eltern Pionierarbeit geleistet. Das Besondere, hinter den Evershelden steht kein Träger, die Eltern sind die Chefs. Was ihren Kindern an Förderung, Pflege und Teilhabeleistungen zusteht, finanzieren sie mit dem persönlichen Budget ihrer Kinder. Das ist eine individuell zugeschnittene Geldleistung. Sie steht allen Menschen mit Behinderung zu. Bei den Evershelden landen alle 7 Budgets in einem Topf. Und aus dem werden WG-Leben, Betreuung und Pflege bezahlt. Immer wieder melden sich bei den Evershelden andere Eltern. Sie wünschen sich ein ähnliches WG-Leben für ihre Kinder. Amelies Vater freut sich darüber.
14: Man kann nicht alles 1:1 übertragen, aber vielleicht kann unser Projekt anderen Eltern Mut machen, sich auch auf diesen Weg zu begeben.
13: Imke Niedig erhofft sich noch mehr. Sie ist Professorin für Sonderpädagogik an der Uni Hannover und forscht auch zum unterstützten Wohnen. Das Osnabrücker WG-Projekt begleitet sie wissenschaftlich.
18: Ich würde mir wünschen, dass es weniger ein Modellprojekt für die Eltern wäre, sondern für die Leistungsträger, die diese Art von Hilfen finanzieren. Dass sie daraus lernen können, wie sie reguläre Strukturen entwickeln können, dass es für Eltern leichter wird, mit ihren Kindern individuelle und selbstbestimmte Lebensformen zu entwickeln.
13: So wie die Evershelden. Ein paar von ihnen tanzen gerade durchs Wohnzimmer. Pflegerin Munja bewegt Amelies Rollstuhl im Takt, Sören schaukelt mit und Johanna kennt sogar die Tanzbewegungen. Dass sie ihren Lebensmittelpunkt in der WG haben, scheint für sie alle fast selbstverständlicher zu sein als für ihre Eltern. Das gesteht auch Kerstins Vater ein.
17: Ich kann sie gehen lassen, obwohl es am Anfang sehr schwer fiel, das zuzulassen. Ich hatte eigentlich mehr Probleme damit als meine Tochter.
13: Lange waren die Evershelden von ihren Eltern abhängig. Jetzt nabeln sie sich ab.
2: Der Der südafrikanische Profifußballer Jadon Adams ist kurz nach seiner Teilnahme an der derzeitigen Weltmeisterschaft gestorben. Die Nachricht vom Tod des 25-Jährigen habe ihn schwer getroffen, erklärte der südafrikanische Sportminister Gayton McKenzie. Die Todesursache nannte McKenzie nicht. Die südafrikanische Polizei nahm nach eigenen Angaben Ermittlungen auf. Stefan Überbach berichtet.
16: Die Trauer und die Bestürzung in Südafrika sind groß, denn gerade erst hatte Jadon Adams noch für Bafana Bafana, die südafrikanische Nationalmannschaft, bei der Fußballweltmeisterschaft gespielt. Am Vormittag wurde der 25-Jährige nach übereinstimmenden Medienberichten in einem Gebäude am Fuße des Signal Hill in Kapstadt tot aufgefunden, einem beliebten Ausflugsziel in der Millionenmetropole am Atlantik. Informationen über die Todesursache gibt es bislang nicht. Die Polizei in Kapstadt teilte mit, die genauen Umstände würden untersucht. Adams hinterlässt seine Lebensgefährtin und eine kleine Tochter. Die Nachricht von seinem Tod sorgt im ganzen Land für tiefe Anteilnahme. Sportminister Gayton McKenzie sagte, mit Adams habe der südafrikanische Fußball eines seiner strahlendsten jungen Talente verloren. Die Öffentlichkeit rief der Minister dazu auf, von Spekulationen über den Tod des Sportlers abzusehen. Der Mittelfeldspieler der Mamelodi Sundowns war bei der Weltmeisterschaft in allen drei Gruppenspielen von Bafana Bafana zum Einsatz gekommen. Kurz vor der Partie gegen Tschechien hatte Adams vom Tod seiner Großmutter erfahren, zu der er ein besonders enges Verhältnis gehabt haben soll. In einer Erklärung der südafrikanischen Spielervereinigung heißt es, Südafrikas Fußball habe einen begabten Spieler, einen stolzen Diener des Sports und ein junges Leben verloren, das noch so viel zu bieten gehabt hätte. Kurz zuvor war der Tod des jungen Rugby-Spielers Lokobo Makwedini bekannt geworden. Der 20-jährige U18-Nationalspieler starb während des Trainings bei seinem französischen Verein AS Béziers, nachdem er einen Herzstillstand erlitten hatte. Staatspräsident Cyril Ramaphosa sagte, der Verlust der beiden Sportler sei besonders tragisch, weil er in eine Zeit falle, in der Südafrika weiterhin die Fußball-WM verfolge und die Rugby-Nationalteams der Frauen und Männer Spiele absolvieren. Das Land sei dankbar für die Freude und die Siege, die ihm Jadon und Lokobo mit ihren Teams geschenkt hätten, während sie ihre Träume lebten und den Namen Südafrikas auf den Anzeigetafeln des Weltsports hochhielten.
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2: Viertelfinale Argentinien gegen die Schweiz in der Verlängerung. Die Schweizer in der Unterzahl. Stehen sie unter Druck, Jan Wochner?
20: Unter Druck ist gar kein Ausdruck. Zweite Hälfte der Verlängerung wird in wenigen Sekunden angestoßen und die Schweiz nach der gelb-roten Karte, nach Videobeweis für Breel Embolo Mitte der zweiten Hälfte, mittlerweile im absoluten Verteidigungsmodus, nur noch hinten reingedrängt. Argentinien rennt ein ums andere Mal an, ist aber einfallslos und hatte in der ersten Hälfte der Verlängerung keine klare Großchance. So die Schweiz weiter im Rennen um das mögliche Halbfinalticket. Es wäre das erste überhaupt für die Eidgenossen, aber sie müssen noch eine gute Weile überstehen, nämlich rund 15 Minuten bis zu einem möglichen Elfmeterschießen. Wer argentinische oder Schweizer Freunde hat, der wird morgen heute im Laufe des Tages irgendwann in müde Augen und höchstwahrscheinlich auf abgekaute Fingernägel blicken. Das hier ist ein echter Thriller.
2: Und alles weitere vom Sport jetzt von Christina Schröder.
21: French Open-Sieger Alexander Zverev kann nur 5 Wochen nach seinem Triumph in Paris nach dem nächsten Grand-Slam-Titel greifen. In Wimbledon steht die deutsche Nummer 1 erstmals im Finale. Dort wartet allerdings kein geringerer als Titelverteidiger Jannik Sinner. Matthias Kammann berichtet.
22: Alexander Zverev kann innerhalb von nur einem Monat vom One-Hit-Wonder zum Wiederholungstäter werden. Allerdings hat er dafür die höchstmögliche Hürde zu überwinden. Denn nicht Taylor Fritz, sondern Jannik Sinner ist der wahre Angstgegner des Deutschen. Die letzten 9 Duelle hat er allesamt verloren und 8 davon fanden in einem Endspiel oder Halbfinale statt, waren also von großer Bedeutung. Dazu kommt, dass sich der Italiener in Wimbledon von Runde zu Runde gesteigert hat. Die Krönung war die bestechende Leistung beim glatten Dreisatzsieg gegen Novak Djokovic am Freitag. Der Aufschlag kam so präzise, variabel und hart wie nie zuvor. Die Grundschläge waren gewohnt erdrückend. Aber wenn es im Moment einer mit Sinne aufnehmen kann, ist das Alexander Zverev, der mit im Schnitt 212 Stundenkilometern seine ersten Services ins Feld hämmert, der mit Vor- und Rückhand aus jeder Lage punkten kann und der nach dem French Open mit der breitestmöglichen Brust auf dem Rasen steht. Wenn er das alles auch gegen Jannik Sinner schafft, dann kann Zverev seinem ersten Grand-Slam-Titel sofort den zweiten folgen lassen.
21: Ja, schauen wir noch auf die Straße zum Radsport. Der belgische Radprofi Tim Melier hat bei der Tour de France auch die 8. Etappe gewonnen, nachdem er schon Etappe 7 für sich entschieden hatte. Die deutschen Sprinter fuhren zwar vorne gut mit, Pascal Ackermann war mit Platz 7 als bester Deutscher, aber alles andere als zufrieden.
0: Enttäuschend. Also die Beine waren viel zu gut, um Siebter zu werden. Aber letzte Kurve sind innen ein paar reingeschossen, haben es nach außen gedrückt. Da haben wir extrem bremsen müssen und dann den Schwung wieder aufzunehmen, das hat extrem viel Plätze und Power gekostet.
21: Bei der heutigen 9. Etappe wird es eine angepasste Route geben. Wegen extremer Hitze wird die Strecke um 30 Kilometer verkürzt. In der Schwergewichtsklasse beim Boxen gab es bislang erst zwei deutsche Weltmeister. Max Schmeling 1932 und Agit Kabaye wurde im vergangenen Monat zum Weltmeister ernannt. Der Hamburger Peter Kadiro hat nun versucht, in diese Fußstapfen zu treten. Vergeblich, wie Marcel Stober berichtet.
1: In Runde 6 musste das Team von Peter Kadiro das Handtuch werfen. Zu eindeutig war der Kampf, den der Hamburger zwar mit viel Mut anging, aber gegen den WBA-Champion Murat Gassiev aus Russland wenig ausrichten konnte. Dass Kadiro überhaupt diesen Kampf bestreiten konnte, stand noch nicht lange fest. Dementsprechend kurz war dessen Vorbereitung. Denn ursprünglich sollte der französische Olympiasieger Tony Yoka gegen den Russen Gassiev boxen. Der fiel aber wegen einer Rückenverletzung aus und so brachte Kadiros Agentur den Deutschen ins Spiel. Dass der Weltverband WBA den Kampf in Moskau austragen ließ, hatte im Vorfeld für Diskussionen gesorgt. Das deutsche Staatsministerium für Sport und Ehrenamt fürchtete, der Kampf werde für propagandistische Zwecke genutzt. Kadiros Team gab an, sich nur auf den Sport konzentrieren zu wollen und auf die Chance, erst der dritte deutsche Schwergewichtsweltmeister überhaupt werden zu können.
21: Ja, das hat nicht geklappt. Deutschland wartet weiterhin auf den dritten WM-Titel in dieser Gewichtsklasse.

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1: Um 5.30 Uhr mit Gabriela Kühne. Das US-Militär greift wieder iranische Stellungen an. Laut US-Zentralkommando hat Präsident Trump dies angewiesen. Die neuen Angriffe sind demnach eine Reaktion, nachdem der Iran ein Containerschiff in der Straße von Hormuz beschossen hat. An Bord soll ein Feuer ausgebrochen sein, ein Besatzungsmitglied wird vermisst. Schon vor Beginn der neuen US-Angriffe haben die iranischen Revolutionsgarden bekannt gegeben, dass die Straße von Hormuz bis auf Weiteres geschlossen wird. Volkswagen will sparen und deshalb hat es zuletzt immer wieder Berichte über mögliche Werksschließungen gegeben. Die könnten jetzt aber erstmal vom Tisch genommen werden, denn VW-Chef Blume hat sich kritisch darüber geäußert, Standorte dicht zu machen. Aus der Nachrichtenredaktion Jan Busche.
2: Es gäbe intelligentere Lösungen, als Werke zu schließen, so hat es VW-Chef Blume jetzt der Bild am Sonntag gesagt. Er deutete an, dass weitere Einsparungen an Standorten der bessere Weg sein könnten. Zuletzt war darüber spekuliert worden, dass der VW-Vorstand 4 Werke schließen könnte, nämlich in Hannover, Zwickau, Emden und Neckarsulm. Nach Medienberichten gab es aber Mitte der Woche Gegenwind im Aufsichtsrat, so vom Land Niedersachsen und von Arbeitnehmervertretern. Der Sparplan bei VW sieht unter anderem vor, Zehntausende Stellen zu streichen und die Modellflotte deutlich zu verkleinern.
1: Auch in Deutschland nimmt die Waldbrandgefahr zu. Der Deutsche Wetterdienst erwartet heute in mehreren Regionen die höchste Warnstufe. Betroffen sind vor allem größere Gebiete in Brandenburg und Baden-Württemberg. Auch in anderen Teilen Deutschlands steigt die Gefahr. So erwarten Fachleute in vielen Regionen in Niedersachsen und Nordrhein-Westfalen die zweithöchste Gefahrenstufe. Der Deutsche Wetterdienst warnt in betroffenen Waldgebieten davor, Zigaretten anzuzünden oder aus dem Auto zu werfen. Mit dem Auto sollte nicht im Wald wild geparkt werden, sondern nur auf offiziellen Parkplätzen. Die wichtige Bahnstrecke zwischen Düsseldorf und Köln ist wieder frei. Der Abschnitt war seit Freitag nach einem Böschungsbrand gesperrt. Aus der Nachrichtenredaktion Karin Busche.
3: Hinter dem Böschungsbrand steckt vermutlich ein Brandanschlag. Aus Sicherheitskreisen verlautete, es werde ein Sabotageakt vermutet. Auf einer Plattform im Internet ist ein Bekennerschreiben einer linksextremistischen Gruppe aufgetaucht. An der Bahnstrecke hatte am Freitag an 2 Stellen die Böschung gebrannt. Durch die Flammen wurden mehrere Signalkabel beschädigt, was weitreichende Folgen hatte für den Nah- und Fernverkehr. Umleitungen, Verspätungen und Ausfälle einzelner Züge. Zahlreiche Kabel mussten repariert werden. Am frühen Abend waren die Schäden behoben. Laut Bahn fahren die Züge wieder ohne Einschränkungen.
1: Das Wetter in Deutschland. Tagsüber sonnig und kaum Wolken, 27 bis 33 Grad. Am Montag viel Sonne, ganz im Norden sind kurze Schauer möglich, 27 bis 35 Grad und am Dienstag Sonne und ein paar Wolken, aber fast überall trocken, bei 27 bis 35 Grad. Das waren die Nachrichten.
4: Und Argentinien führt im Viertelfinale gegen die Schweiz mit 2:1. Gute 8 Minuten vor Ende der Verlängerung.
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4: Vorsicht bitte auf der A2 Hannover Richtung Berlin. Zwischen Hemelerwald und Peine gefährdet Aquaplaning den Verkehr. Die A1 Bremen-Osnabrück ist in Höhe Osnabrück-Nord wegen Brückenarbeiten bis 23 Uhr in beiden Richtungen gesperrt. Die A4 Köln Richtung Aachen ist zwischen Frechen-Nord und Kreuzkerpen und in der Gegenrichtung zwischen Kreuzkerpen und Köln-Eiffeltor bis morgen gesperrt. Und die A30 Bad Oeynhausen-Osnabrück ist zwischen Melle-Ost und West wegen Brückenarbeiten bis morgen in beiden Richtungen gesperrt.
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4: Mit Sven Hasenclever. Die Reform der gesetzlichen Krankenversicherung. Der Bundestag hat das Gesundheitssparpaket beschlossen. Ein Teil betrifft auch die Psychotherapie in Deutschland. Honorare für die Therapeutinnen und Therapeuten werden gekürzt. Therapieplätze fallen weg. Und es gibt noch ein Problem, denn auch 6 Jahre nach der Reform des Psychotherapeutengesetzes ist noch immer nicht vollständig geregelt, wer eigentlich die Weiterbildung zahlt. Bärbel Wiethoff hat sich bei Psychologiestudentinnen in Göttingen umgehört.
5: Ja, es ist mega frustrierend. Es warten so viele Leute auf einen Therapieplatz. Und ich möchte diesen Beruf ausüben, man möchte helfen. Und dann da irgendwie so Steine in den Weg gelegt zu bekommen.
6: Es ist irgendwie frustrierend, so zu wissen, entweder man kriegt überhaupt keinen Platz oder wenn man einen Platz kriegt, kriegt man wahrscheinlich jetzt doch nicht das, was einem finanziell auch versprochen wurde.
7: Franka Lenski und Fanny Schneider studieren klinische Psychologie an der Uni Göttingen. Aber wie es nach ihrem Masterabschluss weitergeht, wissen sie nicht. Denn nur mit Weiterbildung dürfen sie als Psychotherapeutin arbeiten. Früher mussten sie Zehntausende Euro dafür selbst finanzieren. Heute soll die Weiterbildung bezahlt werden, genauso wie bei Ärzten. Aber wer die bezahlen muss, ist auch nach 6 Jahren immer noch nicht vollständig geregelt. Das geht gar nicht, sagt die Präsidentin der Psychotherapeutenkammer Niedersachsen, Christina Schütz.
8: Wir laufen hier sehenden Auges in eine Versorgungslücke, in einen Versorgungsengpass rein, der uns wirklich ganz massiv auf die Füße fallen wird. Weil die jetzigen Psychotherapeuten in Ausbildung, die ganz viel auffangen in den Kliniken, in den psychiatrischen Institutsambulanzen, die wird es einfach nicht mehr geben. Die letzten Kohorten starten eigentlich dieses Jahr, das muss man so sagen. Wenn die weg sind, ist keiner mehr da, der die Arbeit macht.
7: Deshalb müsse die Weiterbildung für den Nachwuchs endlich komplett geregelt werden. Das Bundesgesundheitsministerium schiebt die Verantwortung weg und erklärt auf mehrfache Anfrage des NDR, das ist Ländersache. Die Länder verhandeln ja schon seit Jahren, sagt der niedersächsische Gesundheitsminister Andreas Philippi. Aber die gesetzlichen Grundlagen für alle Teile der Weiterbildung müssen vom Bund kommen.
9: Wir haben diesbezüglich schon mehrere Anträge im Bundesrat gestellt und hoffen, dass die Bundesregierung damit bald sozusagen auch Vollzug melden kann. Es ist natürlich wichtig, dass die ausgebildeten Psychotherapeuten auch anschließend Ausbildungsplätze finden, nochmal über 5 Jahre. Zum Teil sind auch die Krankenkassen dafür verantwortlich, das zu finanzieren.
7: Die Krankenkassen sagen, wir zahlen doch schon im ambulanten Bereich für die medizinisch notwendige Versorgung der Versicherten. Aber Supervision und Selbsterfahrung für die angehenden Psychotherapeuten sind nicht mit drin. Dafür gäbe es keine Rechtsgrundlage, heißt es vom Verband der Ersatzkassen. Die Präsidentin der Psychotherapeutenkammer Niedersachsen, Christina Schütz, sagt, ja klar.
8: Ich verstehe die Krankenkassen dort auch. Wenn sie nicht müssen, zahlen sie nicht. Wenn es einen gesetzlichen Auftrag gibt, der einfach für die Vorsorge da ist, dann werden sie es auch zahlen müssen, so wie sie es bei den Ärzten eben auch tun.
7: Jedes Jahr schließen in Niedersachsen 250 Studierende ihren klinischen Master ab, könnten Psychotherapeuten werden. Für die Weiterbildung mehrerer Jahrgänge werden 600 Plätze gebraucht, aber die gibt es bisher nicht. Zugleich steigt die Zahl der Hilfesuchenden immer weiter.
8: Wir haben es jetzt auch wieder durch den neuen Schulreport gesehen, dass die psychische Belastung nochmal angestiegen ist von Kindern und Jugendlichen. Dort haben wir steigende Bedarfe, denen wird geantwortet mit Kürzungen und mit einem unattraktiven Weiterbildungsmodell. Und nochmal, der Bund kann das regeln. Ne? Und es gibt verschiedene Stellschrauben, die liegen auch der Bundesregierung seit 2020 vor. Wir haben jetzt 2026.
4: Bärbel Wiethoff berichtete.
0: Wirtschaft.
4: Seit Monaten spitzt sich der Kampf um die Commerzbank zu. Erst kürzlich hatte UniCredit das finale Ergebnis ihres Übernahmeangebots veröffentlicht. Eine Übernahme wird damit wahrscheinlicher, doch es gibt immer noch Hürden. Ein Thema unter anderem in unserem Börsenrückblick mit Ann-Kathrin Petri-Beck.
10: Für Schlagzeilen sorgte in dieser Woche vor allem der Übernahmekampf um die Commerzbank. Die italienische UniCredit hat sich mit ihrem Aktientauschangebot inzwischen mehr als 44% der Commerzbank gesichert. Damit rückt eine Übernahme näher. Commerzbank-Chefin Bettina Orlopp zeigt sich inzwischen grundsätzlich gesprächsbereit. Auch bei Volkswagen wurden Weichen für die Zukunft gestellt. Am Donnerstag stellte VW-Chef Oliver Blume im Aufsichtsrat seine Umstrukturierungspläne für VW vor. Zu den wichtigsten Fragen wie Jobabbau oder Werksschließungen sind bislang keine Informationen bekannt. Medien hatten von bis zu 100.000 Stellenstreichungen berichtet. Auch Autoexperte Frank Schwope rechnet mit herben Einsparungen.
11: Man kann, glaube ich, schon davon ausgehen, dass das, was in den letzten Tagen oder Wochen in der Zeitung stand, die Einsparung von 100.000 Stellen, dass das Thema ist, auch die Schließung von 4 Werken, dass das Thema bzw. Wunsch des Vorstandes ist. Aber das Ganze ist natürlich nicht bestätigt. Ich gehe davon aus, dass es eh noch einige Wochen oder Monate dauern wird, bis da wirklich was Konkretes passiert.
10: Während viele Unternehmen weiter unter Druck stehen, kommen aus der Industrie inzwischen erste positive Signale. Die Produktion ist im Mai gegenüber dem Vormonat um 0,8% gestiegen. Vor allem die Autoindustrie legte deutlich zu, aber auch Hersteller von Elektronik, Metall- und Chemieprodukten Beteiligten meldeten höhere Produktionszahlen. Von einer echten Trendwende will Marc Schattenberg, Volkswirt bei Deutsche Bank Research, zwar noch nicht sprechen, doch die Voraussetzungen für eine Erholung seien durchaus vorhanden.
12: Die Auftragsbücher sind in manchen Bereichen wirklich prall gefüllt. Man muss jetzt noch warten, bis das auch in andere Industriebereiche runterkaskadiert. Aber zusammen mit den niedrigeren Ölpreisen ist das schon wirklich eine gute Voraussetzung, dass wir jetzt in den kommenden Monaten sicherlich noch eine weitere Erholung der Industriekonjunktur erwarten.
10: Wie nachhaltig diese Erholung tatsächlich sein wird, hängt aber nicht zuletzt von der geopolitischen Lage ab. Nach erneuten Angriffen zwischen den USA und dem Iran steht vieles auf dem Spiel.
12: Maßgeblich entscheidend wird die geopolitische Entwicklung. Nach der Eskalation im Persischen Golf hatten wir ja stark steigende Ölpreise gesehen. Die Gaspreise sind nach oben gegangen. Das hat sich jetzt in den letzten Wochen normalisiert. Ja, und es wird sich zeigen müssen, wie tragfähig das Memorandum of Understanding ist, wie es um die Straße von Hormuz weitergeht.
10: Insgesamt bleibt das Bild für die deutsche Wirtschaft allerdings widersprüchlich. Einerseits hellen sich die Aussichten für die Industrie etwas auf. Andererseits hat der Internationale Währungsfonds seine Wachstumsprognose für Deutschland erneut gesenkt und rechnet für dieses Jahr nur noch mit einem Plus von 0,7%. Für die Kapitalmarktexpertin Ann-Kathrin Petersen liegen die Ursachen auf der Hand.
13: Demografisch bedingt schrumpft das Erwerbspersonenpotenzial. Gleichzeitig beobachten wir durch eine geopolitisch zerklüftetere Welt eine Neusortierung der Lieferketten. Kritische Rohstoffe werden knapper, Energie wird nachgefragt. Und all das sorgt letzten Endes für ein Umfeld für sich genommen, das von hartnäckiger Inflation und strukturell höheren Zinsen geprägt ist.
10: An den Finanzmärkten blieb die Stimmung angesichts dessen verhalten. Anleger reagierten auf die anhaltende Unsicherheit im Konflikt zwischen den USA und dem Iran. Unter dem Strich bleibt damit nach Rekordhoch und anschließender Talfahrt eine Woche mit gemischten Signalen.
4: Und es steht 3:1 für Argentinien im Viertelfinale gegen die Schweiz bei der Fußball-Weltmeisterschaft. Ich glaube, ich wage mich nicht zu weit vor, wenn ich sage, das dürfte die Entscheidung gewesen sein. In der 120. Minute inzwischen läuft die zweite Minute der Nachspielzeit.
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4: In Bosnien-Herzegowina sind gestern wie jedes Jahr am 11. Juli die sterblichen Überreste von Völkermordopfern beigesetzt worden. Die Zeremonie ist der jährliche Höhepunkt des Gedenkens an die Opfer des Srebrenica-Massakers vom Juli 95. Damals wurden mehr als 8000 muslimische Bosnier durch die serbische Armee und Paramilitärs ermordet. Die Opfer waren zuvor in einer Schutzzone der Vereinten Nationen geflohen und fühlten sich in Sicherheit. Über den damaligen Krieg und die jetzige Sicht auf die Länder Südosteuropas hat meine WDR-Kollegin Andrea Oster mit Marie-Janine Kalitsch gesprochen. Sie ist Expertin für die Geschichte dieser Region. Ihre erste Frage war, was damit gemeint war, als zu Beginn dieser Krieg Anfang der 90er Jahre gesagt wurde, jetzt schlage die Stunde Europas.
14: Als Jugoslawien auseinanderfiel, gab es Konflikte, auch erste bewaffnete Konflikte. Und die Stunde Europas sollte eigentlich Europa dazu aufrufen, jetzt geschlossen zu handeln. Und die Hoffnung war oder auch die Erwartung, dass sich Europa da bewähren würde und es gelingen würde, diesen Konflikt einzuhegen und wahrscheinlich auch dauerhaft zu befrieden. Und das war natürlich viel zu optimistisch gedacht. Tatsächlich wurde ja aus dieser Stunde Europas eigentlich die Stunde des größten Desasters und ist heute zu einer Metapher für die Handlungsunfähigkeit und das Versagen Europas geworden.
15: Was war denn die Lehre aus Srebrenica? Also was hat sich verändert dann in Europa oder in der EU?
14: Es wurde versucht, viele Lehren zu ziehen. Zum einen eben gerade jene, dass Europa entschlossen und auch vor allem gemeinsam handeln muss, mit einer Stimme sprechen muss. Der Jugoslawienkrieg hat einen ganz wesentlichen Anreiz gegeben, die gemeinsame Außen- und Sicherheitspolitik zu verabschieden.
15: Frau Kalitsch, kann man sagen, in Europa sind Minderheiten heute besser geschützt?
14: Minderheiten sind grundsätzlich besser geschützt, jedenfalls auf dem Papier. Die Frage ist dann immer, was passiert in der Praxis? Und da sehen wir dann leider doch, dass die Idee der Prävention zwar in aller Munde ist, aber wenn es dann soweit kommt, dann zeigt sich eben doch wieder Uneinigkeit und Bilateralismus und die Frage, welches sind die richtigen Instrumente. Also auf dem Papier würde ich sagen, ja, in der Praxis leider oft nicht.
15: Das heißt, also wenn man mal Worst Case denkt, es könnte so etwas heute wieder passieren?
14: Na, wir sehen ja, was in der Ukraine passiert. Also da ist zwar das Handeln entschlossen und die Einheit wird beschworen, aber letztlich zeigt sich ja auch hier, dass außer Sanktionen, militärischer Unterstützung, humanitärer Hilfe und so weiter, dann doch nicht so viel einem solchen Aggressionskrieg entgegengesetzt werden kann. Dafür gibt es natürlich viele Gründe. Aber die Frage, welche Lehren man letztlich aus den Erfahrungen damals zieht und wie sie sich auch heute übertragen lassen, also diese Frage kann ja ganz unterschiedlich beantwortet werden.
15: Wenn man über eine Erweiterung der Europäischen Union spricht, dann geht es im Moment um die Ukraine und die Republik Moldau. Da haben die Beitrittsverhandlungen jetzt auch angefangen. Aber es geht auch immer um die Westbalkanstaaten. Von denen ist noch kein einziges Land Vollmitglied in der EU. Warum ist das so schwierig? Was ist das Problem mit den Westbalkanstaaten?
14: Naja, es war ja eine Lehre aus den Jugoslawienkriegen, dass man präventiv wirken müsse und die Erweiterungspolitik gegenüber dem Westbalkan ist gewissermaßen eine Folge dieser Erkenntnis, dass man sagt, wir bieten hier Anreize, Integration und das schafft dann auch mit der Konditionalität die Voraussetzungen dafür, dass Reformen in den Ländern vorankommen, die regionale Zusammenarbeit vorankommt und an dem ist auch wirklich etwas dran. Wir haben viele Verbesserungen und Reformen gesehen, unter anderem auch die Zusammenarbeit mit dem Internationalen Strafgerichtshof, die aufgrund dieser europäischen Perspektive in Gang gekommen sind. Mhm. Und zugleich ist es aber immer noch so, dass die Balkanstaaten auch noch sehr viele Hausaufgaben zu machen haben. Also viele Reformen stecken fest. Es gibt zwei Länder, die noch überhaupt nicht von ihrem Status und ihrer Verfassung her in der Lage wären, Vollmitglieder zu werden. Das eine ist Bosnien-Herzegowina, ethnisch zerrissen. Das andere Land ist Kosovo, das international nicht voll anerkannt ist.
15: Sie sagen ja, es gibt Vorurteile gegenüber diesen Staaten. Welche sind das denn?
14: Diese Vorurteile kommen aus dem 19. Jahrhundert, als sich das Osmanische Reich aufgelöst hat. Und da gab es Unabhängigkeitskriege und Attentate und Revolutionen und Krieg. Und seit dieser Zeit wird der Balkan assoziiert mit Kleinstaaterei und Gewalt und Rückständigkeit. Diese Stereotype sind sehr zählebig und halten sich zum Teil bis heute und dienen für allerlei oder liefern Argumente für ganz unterschiedliche Politiken. Denn zum einen könnte man ja sagen, so wie Bismarck, dass der Balkan ist ein ewiger Unruheherd und nicht die Knochen eines pommerschen Grenadiers wert, wie er es Bismarck ausgedrückt hat. Und auf der anderen Seite könnte man natürlich sagen, wie auch viele tun, die Balkanländer sind gar nicht in der Lage, sich selbst zu regieren oder zu reformieren. Und deswegen sind immer ausländische Interventionen gefragt.
15: Ja, Sie haben sich, glaube ich, auch ziemlich geärgert über die Berichterstattung, über diese Scharfschützendiskussion in Sarajevo. Ist das für Sie so ein Beispiel, wie man auf den Balkan guckt?
14: Ja, also was mich daran frappiert, das ist ja eine Geschichte, die relativ neuen Datums ist, nämlich die Behauptung, dass es im Westen Menschen gegeben hat, die viel Geld dafür gegeben haben, um auf eine Art Menschensafari in Sarajevo zu fahren und dann dort gegen viel Geld Menschen zu erschießen. Und wenn man sich das näher ansieht, was die Frankfurter Allgemeine Zeitung dankenswerterweise getan hat, stellt man fest, dass an diesen Geschichten ja überhaupt nicht dran ist. Also es gibt keinen einzigen stichhaltigen Beweis, alles nur vom Hörensagen. Und was mich daran wundert und auch ärgert, ist, dass es in den Medien kolportiert worden ist, als sei das alles wahr und dass wirklich nur wenige versucht haben, da mal wirklich gründlicher nachzurecherchieren.
15: Weil es in das Bild des Balkans passt, diese Geschichte? Oder
14: was? Ja, weil es in das Bild passt. Man traut sozusagen den Balkanesen eigentlich alles zu. Und wenn die gleiche Geschichte in einem nordischen Land oder in einem westlichen erschienen wäre oder dieses betroffen hätte, dann hätte das wahrscheinlich keiner geglaubt.
15: Wie sollte man Ihrer Meinung nach auf die Länder des Westbalkans schauen? Welche Bedeutung haben die für Europa?
14: Die Westbalkanländer haben ja durchaus eine wichtige Bedeutung für uns. Das ist, wie ein Politiker mal ausdrückte, der Innenhof Europas. Also die Länder gehören ja nicht nur historisch zu Europa, sondern alles, was dort passiert, hat ja Rückwirkungen. nicht nur Krisen und Konflikte, sondern die Balkanroute ist ein wichtiger Weg für Flüchtlingsströme. Es ist ein Transitraum für die außereuropäische Welt. Und es ist auch ein Raum, glaube ich, in dem sich europäische Politik bewähren muss. Denn seit der viel zitierten Rede von über die Stunde Europas hat ja Europa sehr, sehr viel investiert, um den Balkan zu befrieden, aufzubauen, nach Europa hineinzuholen. Und die Tatsache, dass jetzt also 30 Jahre nach Kriegsende immer noch so ein Zwischenzustand herrscht und manche Konflikte sogar stärker geworden sind, fällt ja schon auch auf die Europäische Union zurück. Mhm. Und die Frage, warum sie es nicht schafft, da in diesem Innenhof letztlich dauerhaft stabile Verhältnisse herzustellen.
15: Was bedeutet Ihnen Europa und die Europäische Union? Also was ist Ihnen da besonders wichtig? Also wo sagen Sie, das müssen wir erhalten, das müssen wir weiterführen, dafür müssen wir kämpfen? Was wäre das?
14: Ich gehöre ja zur Boomer-Generation, also einer Generation, die mit der europäischen Integration groß geworden ist. Ich kenne es eigentlich nicht anders. Und für mich ist es, wie auch für viele junge Leute, einfach ganz selbstverständlich, dass wir gemeinsame Institutionen haben, dass wir frei reisen können und vor allem auch, dass wir gemeinsame Werte haben. Und wenn Sie mich jetzt so fragen, was mir persönlich besonders wichtig ist, dann würde ich sagen, wir müssen wirklich dafür kämpfen, dass diese Europäische Union sich verbessert, reformiert und stärker wird und alles dafür tun, dass sie nicht bedroht wird. Und ich würde auch wirklich aus meiner persönlichen Erfahrung sagen, dass wir die europäischen Werte wieder stärker betonen müssen. Denn was ich jetzt überall höre, ist immer, wir kämpfen, unsere Ziele in der Außenpolitik sind Sicherheit, sind Freiheit und Wohlstand. Und ich frage dann immer, was ist mit den europäischen Werten? Die gehen in dem allen, der ganzen Diskussion um europäische Interessen jetzt leider auch immer ein bisschen unter.
4: Die Historikerin Marie-Janine Karlitsch im Gespräch mit meiner WDR-Kollegin Andrea Oster. Und Argentinien schlägt die Schweiz im Viertelfinale in der Verlängerung mit 3:1 und trifft jetzt auf England im Halbfinale.
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4: Für viele war sie eine der prägenden Familienserien der 70er und frühen 80er Jahre. Unsere kleine Farm. Mehr als 200 Folgen erzählten vom Leben der Familie Ingalls im amerikanischen Mittleren Westen. Michael Landon machte als Familienvater Charles Ingalls die Serie unvergesslich, vor und hinter der Kamera. Mehr als 40 Jahre später erzählt Netflix die Geschichte neu.
16: Vor langer, langer Zeit verließen Pa und Ma und Mary und Laura ihr Haus in den Big Woods von Wisconsin. Ma war traurig, unser altes Leben aufzugeben. Aber Pa sagte, dort würde es zu eng werden. Und dass wir im Westen neu anfangen.
17: Laura Ingalls erzählt die Geschichte ihrer Familie, wie es sie, ihre ältere Schwester Mary und die Eltern Charles und Caroline Ingalls nach Westen zieht. Auf der Suche nach einem Ort zum Leben und Arbeiten, nach Freiheit.
16: Sie waren glücklich, weil sie eine Familie waren. Und zusammen sein konnten.
17: Die erste Staffel schildert, wie sie nach langer Fahrt in dem aufstrebenden Örtchen Independence in Kansas ankommen. Wie der Vater zusammen mit anderen liebenswürdigen Außenseitern ein Holzhaus baut. Wie die Mädchen langsam Freundschaften schließen und wie sie vor allem als Familie immer mehr zusammenwachsen.
18: Also hier wird das Haus stehen. Der Garten hier, da die Scheune und eine Schaukel. Im Frühling sehen wir Massen an Weizen und Mais.
17: Die Prärie erscheint dabei weit, die Natur auch gefährlich. Sie wird aber immer wieder in ein warmes Licht getaucht. Blumenkränze in den Haaren, saubere Kleidung, Krankheiten werden überwunden und der Tag kann eigentlich nie so schlecht gelaufen sein, dass am Abend nicht die Geige ausgepackt und zusammen gesungen und getanzt wird. Manchmal ein bisschen kitschig, aber auch sehr sympathisch. Keine Frage, unsere kleine Farm ist auch in der Neufassung die familientaugliche Version des Western. Ganz anders als Serien wie 1883 oder American Primeval, die die gewaltsame und dreckige Seite des Pioniermythos zeigen wollen. Vorlage ist die autobiografische Romanreihe der Autorin Laura Ingalls Wilder, die in den 1930er Jahren herauskam.
19: Gehst du nicht gern zur Schule? Ich finde, man kann auch wirklich bessere Dinge tun. Wie
16: jagen und angeln gehen und Steine sammeln und mit Jack spielen. Und hier gibt es außer mir nur Mary.
17: Bemerkenswert ist, dass das indigene Volk der Osage, denen das Siedlerland zu Beginn der Serie noch gehört, eine viel größere Rolle spielt. Wie hier Fragen von Identität und Traditionsbewusstsein verhandelt werden, von Vorurteilen und Rassismus, ohne zu sehr in Klischees abzudriften, das ist im Kontext einer historischen Familienserie schon ziemlich gelungen.
19: Ich glaube, Ihre Frau hat von mir einen schlechten Eindruck.
20: Nehmen Sie es nicht persönlich. Es gefällt ihr nicht, dass Fremde über ihr Land herfallen wie ein Schwarm Heuschrecken.
19: Denken Sie da nicht ähnlich?
20: Ich will mir die Menschen, die sich ohnehin nehmen, was sie möchten, nicht unbedingt zu Feinden machen. Und ich will auch nicht von einem aus dem anderen getrieben werden. Ich möchte lieber auch zur Zukunft dieses Landes gehören.
17: Die Geschichte spielt in den 1870ern, wenige Jahre nach dem amerikanischen Bürgerkrieg. Eine Nation im Werden. Unsere kleine Farm ist ein zumeist idyllischer Blick darauf, aber mit aktuellen Fragen. Wie könnte man Gemeinschaften, Verträge, das alltägliche Miteinander über Grenzen hinweg gestalten? Wie respektvoll miteinander umgehen, bei allen Gegensätzen, menschlichen Schwächen und Problemen? Und reicht das zum Überleben?
4: Kassenumlauf über die Neuauflage von Unsere kleine Farm. Die 8 Folgen sind auf Netflix zu sehen.
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4: Heute vor 120 Jahren ging in Frankreich der Justizskandal Dreyfus mit der Rehabilitierung von Alfred Dreyfus zu Ende. Sophie Angavie erinnert daran.
21: Ich soll zu einer Besprechung der Offiziere des Generalstabs in Zivilkleidung.
22: Das stimmt.
21: Ach, ich dachte schon, jemand würde sich mit mir einen Spaß erlauben.
22: Nein, das ist kein Spaß.
23: 34 Jahre alt ist er und soll ein wirres Diktat schreiben. Das Diktat, auf dessen fragwürdiger Grundlage er des Landesverrats verurteilt werden soll. Alfred Dreyfus, elsässischer Franzose, Familienvater, Hauptmann und Jude. 1894. Frankreich hat gerade Elsass-Lothringen an Deutschland verloren. Im Land brodelt's. Eine französische Spionin fischt ein Schriftstück aus dem Müll des deutschen Militärattachés. Ein handschriftlich verfasstes Geheimdokument. Der anonyme Absender verspricht den Deutschen geheime Informationen des französischen Militärs. Wer ist der Verräter? Der Verdacht fällt wie selbstverständlich auf den ehrgeizigen Artilleriehauptmann Dreyfus. Noch vor Beginn des Verfahrens hetzt die Presse gnadenlos, spricht ihn sofort schuldig. Das Verfahren ist skandalös halbgar. Als einziges Beweismittel der Anklage dient das Geheimdokument und das handschriftliche Diktat zum Abgleich, das Dreyfus abgeben muss. Obwohl die graphologischen Gutachten manipuliert sind, sprechen am 22. Dezember 1894 die Richter Alfred Dreyfus schuldig. Er wird degradiert und auf die Gefängnisinsel nach Französisch-Guayana verbannt. In ganz Europa entflammt eine erhitzte Debatte um seine Unschuld. Erst nach dem Wahlsieg der Linken 1902 wird sein Fall schließlich wieder aufgerollt und Dreyfus 1906 rehabilitiert. Erst über ein Jahrhundert später. Die Affäre Dreyfus war nicht der Beginn des europäischen Antisemitismus, aber ein richtungsweisender Moment in seiner Entwicklung. Alfred Dreyfus, Opfer eines Justizskandals, wurde zu Unrecht als Landesverräter verurteilt und dann am 12. Juli 1906 für unschuldig erklärt und rehabilitiert. Das war heute vor 120 Jahren.
4: Der Stichtag von Sophie Angavie.

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1: 6 Uhr. Argentinien und England stehen im WM-Halbfinale. USA greifen wieder Ziele im Iran an. Protestierende halten Gebäude der Uni Gießen besetzt. Das Wetter sonnig und trocken bei 28 bis 34 Grad. Mein Name ist Daniel Skondo. Guten Morgen. Bei der Fußball-WM hat es Argentinien als letztes Team ins Halbfinale geschafft. Die Mannschaft setzte sich gegen die Schweiz mit 3:1 nach Verlängerung durch. Vorher hatte sich England qualifiziert. Gegen Norwegen stand es am Ende 2:1, auch nach Verlängerung. ARD-WM-Reporter Hendrik Lückhoff.
2: Erneut war Jude Bellingham der Mann des Spiels für England. Wie schon im Achtelfinale erzielte der Spieler von Real Madrid 2 Tore. Nachdem die Norweger nach rund einer halben Stunde in Führung gegangen waren, gelang Bellingham noch vor der Pause der Ausgleich. Mit 1:1 ging es in die Verlängerung und da traf Bellingham schon nach 3 Minuten zum 2:1 und führte sein Team damit ins Halbfinale.
1: Die USA haben wieder Ziele im Iran angegriffen. Das US-Militär teilte mit, Präsident Trump habe den Befehl dazu gegeben, nachdem der Iran in der Straße von Hormuz ein Containerschiff beschossen habe. An Bord sei großer Schaden entstanden und ein Mitglied der Besatzung werde vermisst. Aus New York, Martin Ganselmeier.
3: Es ist schon die 3. Angriffswelle des US-Militärs gegen Stellungen im Iran innerhalb von einer Woche. Iran habe eine weitere Gelegenheit verpasst, sich an das Mitte Juni vereinbarte Rahmenabkommen zu halten, kritisierte das US-Militär. Zuvor hatten Irans Revolutionswächter erklärt, das Schiff habe die maritime Sicherheit in der Meerenge gefährdet. Mehrere Schiffe hätten versucht, eine nicht genehmigte Route zu fahren. Deshalb bleibe die Straße von Hormuz bis auf Weiteres geschlossen.
1: Volkswagen-Chef Blume hat sich kritisch zu möglichen Werksschließungen geäußert. Er sagte der Bild am Sonntag, der Konzern müsse sparen, aber es gebe intelligentere Lösungen. So zeigten etwa weitere Einsparungen an den Standorten Wirkung. Zuletzt war spekuliert worden, dass mehrere VW-Werke geschlossen werden könnten. Als gefährdet gelten Standorte in Zwickau, Emden, Neckarsulm und Hannover. Im vergangenen Monat sind in Deutschland so viele Menschen ertrunken wie seit über 20 Jahren nicht mehr in einem Juni. Wie die Deutsche Lebensrettungsgesellschaft mitteilte, gab es 99 Todesopfer bei Badeunfällen. In Hessen waren es 6. Laut DLRG unterschätzen viele die Strömung von Flüssen und den Temperaturunterschied.

0: nicht verlassen. Ob es zu einer Räumung kommt, ist unklar.
1: Für die deutschen U19-Fußballer ist der Traum vom EM-Titel geplatzt. Im Finale unterlag das Team Rekordsieger Spanien mit 0:2. Einen Sieg gab es dagegen für Fußball-Zweitligist Darmstadt 98 im zweiten Testspiel der Sommervorbereitung. Die Lilien setzten sich in Bensheim beim Verbandsligisten VfR Velheim mit 8:0 durch. Das waren die Nachrichten. Das waren die Nachrichten. Das Wetter. Sonnig heute wieder mit ein paar Quellwolken ab dem Mittag bei Höchstwerten zwischen 28 und 34 Grad. Morgen auch wieder Sonne mit ein paar Wolken bis 35 Grad. Die Zeit, es wird gleich 6.04 Uhr.
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1: Keine Meldungen, die Straßen sind frei.
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3: Mit Klaus Hofmeister einen schönen Sonntag wünsche ich Ihnen. Erhol dich gut, das wünschen wir uns jetzt in der Urlaubszeit. Aber was ist das eigentlich, gute Erholung? Und wo findet man sie? Das ist ein Thema heute bei mir in Himmel und Erde. Außerdem David Steindl-Rast, der große spirituelle Lehrer, wird heute 100 Jahre alt und steht zum Gespräch zur Verfügung. Und dann gehen wir noch zum Pilgern auf die Bonifatiusroute. Der 9. Juli ist ein besonderer Tag für Fulda, denn an diesem Tag erinnert die Stadt jedes Jahr an ein historisches Ereignis, die Überführung der sterblichen Überreste des heiligen Bonifatius in die Domstadt. Bonifatius wird auch der Apostel Deutschlands genannt. Auf ihn geht maßgeblich die systematische Christianisierung hierzulande zurück. Fulda war seine Lieblingsgründung und deshalb wurde sein Leichnam nach seinem Tod dorthin überführt. Sein damaliger letzter Weg von Mainz nach Fulda ist heute ein Pilgerweg, die sogenannte Bonifatius-Route. Aline Krönung war am vergangenen Donnerstag dabei beim Pilgertag auf der Bonifatius-Route.
4: Es herrscht eine heitere Stimmung auf dem Weg zur nächsten Station der Bonifatius-Route, die Schnepfenkapelle bei Bimbach im Kreis Fulda. Dort angekommen gibt es erstmal eine Erfrischung, bevor es für einen kurzen Gottesdienst in die Kapelle geht. Der Grund für den Pilgertag liegt in der Vergangenheit. Im Jahr 754 wird der Leichnam des heiligen Bonifatius von Mainz nach Fulda gebracht. Der Trauerzug kommt damals am 9. Juli in Fulda an. Die Bonifatius-Route startet in Mainz, verläuft dann größtenteils in Hessen, über Frankfurt, den Vogelsberg, mit Ziel in Fulda, erzählt Michael Friedrich, Diakon im Bistum Fulda.
5: Es ist vermutlich die historische Route. Man darf aber jetzt nicht denken, genau an dem Stein sind die damals auch vorbeigekommen. Ich sage immer, der Weg wird so mit einer Sicherheit rechts 10 Kilometer und links 10 Kilometer der richtige und historische Weg sein.
4: Es wird gebetet, gesungen, man tauscht sich aus. Manche pilgern an diesem Tag zum ersten Mal in ihrem Leben. Andere sind schon das fünfte Mal auf der Bonifatius-Route unterwegs. Aber alle haben eins gemeinsam, sie schätzen die Zeit zusammen.
6: Das ist halt die Gemeinschaft, das Beten, das Singen und überhaupt, ich habe ganz viele Anliegen von meinen Freunden und Bekannten dabei. Und dann trage ich die Anliegen zum Bonifatius-Grab mit und bete für die, dass diese Anliegen und alles andere, dass die Gesundheit wiederkommt.
7: Es geht schon mal durch die Natur. Wir haben ja viel Natur hier, dann mit vielen Leuten, wo du mal dich unterhalten kannst, auch mal den Horizont erweitern kannst. Der weiß das, der weiß das. Und die Gemeinschaft halt. Und das Ziel, nach Fulda zum Dom zu laufen.
8: Ich fand es jetzt halt auch schön, heute Morgen dieser Messe und den Segen zu starten und halt auch nochmal die Geschichte dann doch so ein bisschen zu hören, weil ich hatte jetzt noch keine Zeit, mich da richtig mit auseinanderzusetzen, obwohl man so nah da dran wohnt.
4: Das Ziel am Ende des Tages, das Bonifatius-Grab im Dom zu Fulda.
5: Manche sagen ja immer, der Weg ist das Ziel. Nee, bei uns ist es so, das Grab des heiligen Bonifatius ist wirklich das Ziel. Und das wird natürlich auch nochmal besonders verehrt. Und ich glaube, das Besondere für die Gläubigen und für die Mitpilgernden ist dann, dass nach der Andacht direkt am Grab jeder einen persönlichen Pilgersegen bekommt.
4: Nach fast 8 Stunden erreicht die Pilgergruppe ihr Ziel, den Dom zu Fulda und damit den Pilgersegen.
3: Der österreichisch-US-amerikanische Benediktinermönch und Zen-Meister David Steindl-Rast ist weltweit bekannt für seine religionsübergreifenden Weisheitslehren.

0: Er ist einer der ersten, der die östliche Spiritualität mit dem Christentum verband. Heute, am 12. Juli, feiert er seinen 100. Geburtstag. Birgit Magiera hat ihn aus diesem Anlass im Klostergut Aich im österreichischen Salzkammergut besucht und mit David Steindl-Rast ein langes Gespräch geführt über die zentralen Erfahrungen in seinem Leben und seinem Glauben.
1: Bruder David, man duzt sich im Kloster, Bruder David geht leicht gebeugt und langsam am Arm seines Begleiters. Er hört schlecht, aber mit Verstärkung geht's. Und er ist voll da, sehr aufmerksam, im besten Sinn neugierig. Wir sitzen uns in der Bibliothek gegenüber und ich möchte über sein Lebensthema sprechen, die Dankbarkeit. Aber
2: in meinem Leben geht's mir eigentlich gar nicht um Dankbarkeit.
1: Ach so, sondern?
2: Sondern um den Ursprung der Dankbarkeit. Und der Ursprung der Dankbarkeit, und das ist das eigentlich Wichtige, ist das Lebensvertrauen. Wenn wir kein Vertrauen ins Leben haben, dann können wir auch nicht dankbar sein. Denn dann ist was immer, wofür wir dankbar sein könnten, was immer uns das Leben schenkt, könnte ja ein vergifteter Köder sein oder sonst irgendetwas. Hinter echter Dankbarkeit verbirgt sich immer Lebensvertrauen.
1: Schon sind wir mittendrin und reden über einen weiteren wichtigen Schlüssel zum Lebensvertrauen, über das Staunen. Eine Haltung der Dankbarkeit und die Fähigkeit zum Staunen. Beides führe zu mehr Vertrauen ins Leben und auch zu tiefer Freude, sagt Bruder David. Und man merkt ihm selbst diese Lebensfreude an. Und ich frage, fürchtest du dich vor dem Sterben?
2: Ob ich mich fürchte? Ja und nein. Vor dem Sterben fürchte ich mich überhaupt nicht. Das ist einfach Teil des Lebens. Im Gegenteil, ein gewisses Interesse, wie das geht. Genauso wie man ein gewisses Interesse hat, was der nächste Augenblick bringt. Aber das Drum und Dran ist gewöhnlich sehr unangenehm und ich habe Angst davor, zum Beispiel nicht mehr ausdrücken zu können, nicht mehr sagen zu können, was man braucht, solche Sachen.
1: Aber Angst ist ganz normal, gehört zum Leben dazu, sagt David Steindl-Rast und spricht über die gemeinsame Bedeutungswurzel von Angst und Enge und dass es darum gehe, weiterzugehen, auch wenn es innerlich eng wird. Ganz anders sei das mit der Furcht.
2: Furcht ist, wenn man sich gegen die Angst sträubt, dann stellt man sozusagen die Borsten auf und bleibt drin stecken. Nein, nein, nein, das will ich nicht. Wenn man aber sagt, das wird auch vorbeigehen, das gehört zum Leben dazu, unangenehm, wird die Angst nicht weniger. Aber man geht durch und man kann erleben, dass jedes Mal, wenn man durch eine große Angst durchgeht, man auf der anderen Seite in einer Art Neugeburt hervorkommt. Es kommt was Neues, nicht immer besser, aber eine neue Art von Lebendigkeit. Und darum kann man auch annehmen, dass die Todesangst, die ja sozusagen das Modell jeder Angst ist, auch der Durchgang zu einer ganz unvorstellbaren Lebendigkeit sein könnte.
1: Ich nehme ihm das ab, dass er neugierig ist aufs Sterben. Bis dahin geht's aber darum, in jedem Augenblick auf das zu antworten, was das Leben einem in dem Moment anbietet. So formuliert er, was andere Achtsamkeit nennen. Steindl-Rast ist in Österreich aufgewachsen. Nach dem Zweiten Weltkrieg ist die Familie ausgewandert in die USA. Dort ist er in das Benediktinerkloster Mount Xavier eingetreten. Und dort war er glücklich, sagt er, und dass er nie geplant hatte, als Vortragsredner durch die Welt zu reisen. Sein Abt war es, der ihn damit beauftragt hat, sich mit anderen Religionen vertraut zu machen und den Dialog zu suchen. David Steindl-Rast war einer der ersten, die östliche Spiritualität und Christentum zusammengedacht haben. Und er hat früh die Dogmatik und theoretische Theologie einer erfahrbaren, individuellen Religiosität untergeordnet. Jeder Mensch ist ein Mystiker, sagt er. In dem Sinn, dass jeder und jede in Beziehung gehen kann zum großen Geheimnis des Lebens. Ein Ausdruck, den er viel lieber verwendet als Gott. Anders als andere freigeistige Kirchenmänner hat Steindl-Rast nie Ärger mit Rom bekommen. Wir sprechen über sein erstes buddhistisches Zen-Meditationstraining damals in den 1960er Jahren. Ein katholischer Verein habe das finanziert, erzählt er, und dafür vorher um Erlaubnis angefragt im Vatikan.
2: Und da haben sie von Rom ein Dokument zurückbekommen, in dem also mein Name erwähnt ist und dass ich Zen studieren darf mit einem Zen-Lehrer. Das habe ich immer noch, dieses Dokument, das ist ja was ganz Wichtiges. Und das wurde ausgestellt von der damaligen Glaubenskongregation. Und das waren ja die, die die Hexen verbrannt haben.
1: Eine kleine diebische Freude ist zu spüren, dass die höchsten Kirchenwächter über Rechtgläubigkeit selbst seine interreligiösen Studien abgesegnet haben. Und es gäbe an dieser Stelle noch so viel zu erzählen, nämlich wie schon der junge, damals noch Franz Kuno Steindl-Rast im Wien der Nazizeit widerständig war, wie er im Krieg desertiert ist, wie er später in seiner neuen Heimat USA an Protestaktionen gegen den Vietnamkrieg teilgenommen hat und wie er immer politisch war, nie weltabgewandt. Jesus wurde aus politischen Gründen hingerichtet, als Revoluzzer, betont er, weil der Zimmermann aus Nazareth die römische Machtpyramide abschaffen wollte.
2: Jesus hat kleine Gemeinschaften gegründet, ein Netzwerk von kleinen Netzwerken, in denen die Gewalttätigkeit durch Pazifismus ersetzt wurde, in dem die Rivalität durch gegenseitige Hilfe ersetzt ist und die Habsucht durch Teilen. Alles wird mit allen geteilt.
1: Heute seien es viele Macht- und Geldpyramiden, die abgebaut und in Netzwerke umgewandelt werden müssten.
0: 100 Jahre David Steindl-Rast, der weltbekannte Benediktiner und spirituelle Meister im Geburtstagsgespräch. Das war ein Beitrag von Birgit Magira.
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0: Erhol dich gut, das wünschen wir uns jetzt in der Urlaubszeit. Aber was ist das eigentlich, gute Erholung, und wo findet man sie? In der Hängematte mit Blick ins weite Land oder gerade nicht dort in der Ruhe, sondern in der Aktion, beim Bergsteigen, beim Pilgern, im Aktivurlaub? Die Psychologin Laura Fenz von der Leuphana Universität Lüneburg ist Erholungsforscherin und jetzt zum Gespräch mit mir verbunden. Frau Fenz, ich stelle am Anfang mal die Gretchenfrage. Wo erholt man sich unterm Strich eigentlich besser, wenn man wegfährt oder wenn man zu Hause bleibt?
4: Die gute Antwort ist, dass wir uns tatsächlich sowohl weit entfernt als auch zu Hause gut erholen können und gleich gut erholen können. Es ist allerdings so, dass wir zu Hause ein bisschen mehr dafür tun müssen, damit das auch klappt.
0: Der Klassiker ist ja, wir wollen die knappen Urlaubstage voll ausnutzen, kommen dann freitagsnachmittags aus der Arbeit, starten gleich mit Sack und Pack auf die Autobahn gen Süden. Was halten Sie von so einem Start in die Erholungsphase?
4: Das ist tatsächlich nicht die allerbeste Idee, zumindest aus einer erholungspsychologischen Perspektive, denn häufig führt das dazu, dass wir besonders gestresst sind, wenn wir in den Urlaub kommen, und je nötiger wir Erholung haben, umso schwerer fällt sie uns leider. Deswegen wäre aus dieser Perspektive ein sanfter Start in den Urlaub besser.
0: Sich erholen, Ruhe finden im Urlaub, da sieht man vor dem inneren Auge ja so die Sonnenliege mit viel körperlicher Ruhe. Ist das der Königsweg zur Entspannung? Manche Menschen empfinden ja gerade auch Untätigkeit als Horror.
4: Ganz genau. Es ist tatsächlich so, dass wir wissen, dass körperliche Aktivität besonders gut ist für Erholung. Das heißt jetzt nicht, dass wir die ganze Zeit Sport machen müssen oder ähnliches, aber nur auf der Sonnenliege liegen, das sollte es dann vielleicht auch nicht sein. Ich empfehle, eine gute Balance zu finden, und wenn es die Sonnenliege ist, ist vielleicht auch der Strandspaziergang nicht so weit.
0: Und dann am Ende, wie kann ich möglichst viel Erholung in den Alltag retten? Gibt es da auch Hinweise?
4: Ja, also erstens ist es so, dass die Frage, wie starte ich gut in den Urlaub, sich eins zu eins übersetzen lässt auf die Frage, wie komme ich gut raus? Also idealerweise nicht Sonntagnacht nach Hause kommen und Montag früh wieder am Schreibtisch sitzen, sondern auch hier in sanften Übergangen starten. Wenn es möglich ist, zum Beispiel gar nicht am Montag, sondern erst am Mittwoch starten, dann ist das nächste Wochenende sehr viel näher. Und ansonsten können wir aber auch aktiv etwas dafür tun, die schönen Erinnerungen und damit den Erholungseffekt auch noch etwas aufrecht zu erhalten. Also ein Essen nachkochen oder einfach Fotos teilen. Vielleicht das dann genau erst machen, wenn wir zu Hause sind und gar nicht vorher per WhatsApp oder Ähnlichem.
0: Richtig erholen im Urlaub. Das war Laura Fenz. Sie ist Professorin für Arbeits- und Organisationspsychologie an der Leuphana-Universität Lüneburg. Danke für die Hinweise.
4: Sehr gern.
0: Wir haben einmal nachgefragt, wo Sie sich am besten erholen.
5: Für mich gehört zu einem entspannten Urlaub, dass ich irgendein Wasser greifbar habe, sei es ein Pool, sei es das Meer, sei es ein See und auch wenn es nur die Füße reinstecken ist.
6: Meer, Strand, gutes Essen und einfach nur relaxen.
7: Eigentlich einfach aus dem Alltag entfliehen, sage ich ja. Einfach auch zu versuchen, mal rauszukommen, andere Dinge auszuprobieren, vielleicht auch einfach mal ins Auto und in die Bahn zu steigen und einfach mal zwei Orte weiterzufahren.
8: Also ich fahre immer eine Woche nach Bad Kissing, immer in dasselbe Hotel. Dann fahre ich eine Woche nach Bad Trappenau auf die Schönheitsfarm. Ja, da hat man so Massage und dann hat man Gesichtsbehandlung. So richtig entspannt, man liegt da und man wird verwöhnt.
9: Ja, haben ein Fünf-Sterne-Hotel uns gebucht und darauf geachtet, dass der Kleine viele Aktivitäten hat, halt auch Kinderclub, dass wir den auch mal abgeben können.
10: Also für mich ist immer Premium, wenn das Ferienhaus schon irgendwie naturnah ist und man dann eigentlich sich den Tag nach dem Essen strukturieren kann. Also groß frühstücken, lecker kochen und so. Das ist Urlaub für mich.
0: Gute Erholung. Wir haben gefragt, wo Sie die finden. Aber was ist das denn eigentlich, das uns dieses Gefühl der Erholung schenkt? Und welche Rolle spielt dabei unser Körper? Wir wollen das mit dem Psychologen, Podcaster und Autor Lukas Klaschinski ein wenig erkunden. Starten wir mal im Alltag, Herr Klaschinski. Ich gehöre zu den Menschen, die sich zum Beispiel erholen, wenn sie ganz einfache, monotone Arbeiten im Haushalt verrichten. Also Fenster putzen, Hemden bügeln und so weiter. Ist das psychologisch nachvollziehbar?
11: 100%. Und da können sich, glaube ich, sehr, sehr viele Menschen mit identifizieren. Diese einfachen Arbeiten, mal im Garten sein, auch den Boden wischen, Staubsaugen. Das sind Arbeiten, die sind monoton und gleichzeitig sind sie ganz anders als die anderen Arbeiten, die wir sonst verrichten. Wir sind ja in einer Welt, die geistig sehr, sehr verdichtet ist und wo ganz viele hochanspruchsvolle Aufgaben aufeinander auf uns warten am Tag und dabei was machen, was eben nicht so geistig verdichtet ist. Und gleichzeitig vermittelt uns das Gefühl von Kontrolle, weil wir sehen sehr schnell, was wir getan haben. Und das ist ein unglaublich befriedigendes Gefühl.
0: Mhm. Also so ein Erholungskonzept heißt ja im Grunde raus aus dem Kopf. Der Kopf scheint so ein bisschen unser Problem zu sein in Sachen Erholung. Und wenn wir dann den Kopf frei haben und sagen, ach, das ist jetzt wunderbar, was erleben wir denn eigentlich dann?
11: Ja, Leichtigkeit, Lebenslust, Kreativität, es kommen uns häufig auch ganz andere Ideen und wir entdecken manchmal so Seiten an uns, die wir von früher kannten, wo wir sagten, ach, da waren wir ein bisschen spaßiger drauf, da waren wir ein bisschen lustiger, da haben wir mal einen Joke gemacht und sowas kann dann kommen, wenn wir erholter sind und nicht in diesem ständigen Stresszyklus. Und die große Frage, die sich ja auch manchmal stellt, ist es der eine Jahresurlaub über 3-4 Wochen oder sind es eher kleine Erholungsphasen über 5-6 Tage und die Forschung ist da auch sehr eindeutig. Nach 5-6 Tagen nimmt der Erholungseffekt nicht wirklich zu. Und das heißt, es empfiehlt sich eher kleine Urlaube zu machen, mal eine Woche, mal 5 Tage, mal das verlängerte Wochenende, als auf den ganz langen großen Urlaub hinzuwarten.
0: In der Vorbereitung haben wir uns auch ausgetauscht, was uns denn eigentlich erholt. Und dann kam immer wieder auch sowas wie Kuscheln mit dem Hund oder der Katze. Das hörte man immer wieder. Was spielt denn da eine Rolle als Erholungsfaktor?
11: Wir Menschen sind soziale Wesen und wir sind darauf geeicht, in Beziehung zu gehen. Und dann schüttet unser Körper Oxytocin, ein Bindungshormon, aus. Und das passiert nicht nur, wenn wir mit anderen Menschen in Beziehung gehen, sondern auch, wenn wir mit Tieren in Beziehung gehen. Ob es jetzt eine Kuh ist, eine Katze oder ein Hund. Wir haben gerade Hühner hier auf dem Grundstück. Selbst die, wenn man die auf dem Arm nimmt, schütten wir Oxytocin aus. Und das kann man nicht nur bei uns Menschen feststellen, sondern auch bei den Tieren. Das heißt, auch die sind dafür gemacht, in Bindung zu gehen. Ob jetzt jedes Huhn auf dem Arm genommen werden will, ist so eine andere Frage.
0: Aber man muss offenbar nicht unbedingt wegfahren, um Erholung zu finden. Es reicht, innerlich in einer Fantasiereise auf Erholungstour zu gehen. Lukas Klaschinski, der Psychologe, Autor und Podcaster, arbeitet viel mit solchen inneren Reisen oder auch Trance-Reisen. Herr Klaschinski, wie sähe so eine innere Erholungsreise aus?
11: Ja, erstmal, das ist der große Vorteil der Menschen, dass sie so eine wahnsinnige Vorstellungskraft haben, aber eben auch der große Nachteil. Das heißt, wir können uns mit unserer Vorstellungskraft auch Katastrophenszenarien wahnsinnig gut ausmalen und dann auch in sorgenvolle Gedanken gehen. Wie sieht jetzt so eine innere Erholungsreise aus? Also jeder kennt, glaube ich, kleine Orte, die wir mit Entspannung verbinden, und die können wir in Gedanken aufsuchen. Für manche ist es die Couch, für andere ist es der Ort am Meer, für manche ist es das Grundstück, das sie als Kind besucht haben, vom Onkel, von der Tante. Jeder hat seine kleinen Erholungsorte, die er mit Entspannung verbindet. Unser Gehirn kann sehr schlecht unterscheiden zwischen der Realität und der Vorstellung, und das können wir uns hier in diesem Erholungsbeispiel zunutze machen.
0: Eignen sich solche Fantasiereisen eigentlich auch so für, ich sag mal, so die sofortige Erholung zwischendurch, oder muss man sich dann da schon ein bisschen Zeit nehmen, das Setting muss dann passen und dann wirklich mal eine halbe Stunde für so eine Gedankenreise hernehmen?
11: Es reichen manchmal schon 1-2 Minuten, sich kurz hinzusetzen und zu sagen, ich seufze zweimal. Der physiologische Seufzen hat einen wahnsinnig großen Effekt. Das heißt, kurz durch die Nase einatmen, nochmal nachziehen und durch den Mund aus. 2-3 Atmer davon bringt unser Nervensystem runter, und dann die Augen schließen und sagen, was wäre ein schöner Ort gerade für mich? Wie fühle ich mich da? Was sehe ich? Was höre ich? Was schmecke ich? Was rieche ich? Was fühle ich? Und dann kann man die Augen wieder aufmachen, und das bringt auch schon Erholung.
0: Welche jetzt auch ganz unmittelbar wirksamen Erholungsmethoden könnten Sie noch empfehlen? Gibt es da noch was? Ja, Sie waren jetzt schon gerade ziemlich konkret.
11: Also, was immer dem Menschen gut tut, gerade weil wir in so einer vergeistigten Welt leben, wo ganz, ganz viel mit dem Kopf entschieden wird, wenn wir es erlebbar machen mit dem Körper, das heißt Bewegung, am besten in der Natur mit wenig äußeren Reizen. Das kann leichte Bewegung sein. Für manche ist es auch Joggen oder ein bisschen schwerere Bewegung. Also Bewegung in der Natur, Nahrungszubereitung. Dass wir uns wirklich Zeit nehmen, dass wir zum Supermarkt gehen, uns die Sachen aussuchen und dann wirklich einfach uns die Sachen schnippeln und uns was Gutes bereiten, hat auch positive Effekte auf das Selbstwertgefühl. Generell Zeit in der Natur auch einfach mal auf einer Decke legen. Ich empfehle immer, das Handy wegzupacken, also ablenkungsfrei, weniger sich beschallen lassen von außen. Aber für manche ist auch die gesellige Runde mit Freunden, mit Bekannten, einfach zusammen sein und eine schöne Zeit haben.
0: Gute Erholung. Das waren ein paar Anregungen von Lukas Klaschinski. Er ist Psychologe, Autor und Podcaster. Danke für Ihre Zeit.
11: Vielen, vielen Dank für die schönen Fragen.
0: Papst Leo hat am Anfang dieser Woche seine 3-wöchigen Sommerferien angetreten. Anders als sein Vorgänger Franziskus, der den Urlaub nicht mochte und im Vatikan blieb, geht Leo im Sommer zum Entspannen nach Castel Gandolfo. Dort in der frischeren Luft der Albaner Berge verbringt er übrigens auch seinen regelmäßigen freien Dienstag, einen wöchentlichen Ruhetag, den er sich gönnt. Also der Papst legt offenbar Wert auf eine Kultur der Erholung, auch in diesem hohen Amt. Und die braucht er auch, denn der erste US-Amerikaner in diesem Amt sah sich unversehens im Clinch mit dem US-Präsidenten, und gerade in der Migrationspolitik liegen sie über Kreuz. Am 250. Gründungstag der Vereinigten Staaten am 4. Juli fuhr Leo demonstrativ nicht nach Washington zum Feiern, sondern nach Lampedusa, um auf das Schicksal von Flüchtlingen aufmerksam zu machen. Daheim in seiner Heimatstadt Chicago tut das seiner Beliebtheit keinen Abbruch. Dort feiert man den berühmtesten Sohn der Stadt auf typisch amerikanische Weise, wie Carsten Kühntop beobachtet hat.
12: Hier kommt der Papst in die Dose. Deckel drauf, fertig. Der Pope heißt das Bier. Das Etikett zeigt Leo von hinten im weißen Gewand. Über die Schultern gelegt die Flagge von Chicago. Im Hintergrund die Skyline der Stadt. Die Brauerei gehört Brent Rasker. Er sagt, der Charakter dieses Bieres passt zur Persönlichkeit des Papstes. Sanftmütig kultiviert.
13: Es ist ein amerikanisches mildes Ale. Sehr malzig und verbraucherfreundlich, wie ein englisches mildes Ale, aber mit amerikanischen Zutaten. Passt wunderbar zum Papst, eine amerikanische Version einer europäischen Tradition. Wie der Papst.
14: just like the Pope.
12: Resker ist eigentlich Pfarrer von Beruf, Presbyterianer. Vor ein paar Jahren wurde er arbeitslos, beschloss, sein Hobby zum Beruf zu machen, holte sich $1 Million von der Bank und gründete eine kleine Brauerei. Sie heißt Burning Bush Brewery, nach dem brennenden Dornenbusch aus der Bibel. Allen seinen Bieren gab Resker biblische Namen. Nicht zur Missionierung der Gäste, sondern aus Spaß. Alkohol und Religion, das passt gut, sagt er.
15: Es führt Menschen zusammen, bringt Freude und Spaß. Uns inspiriert die Geschichte der bierbrauenden Mönche in Europa. Das ist nicht neu, sondern das gibt es seit Jahrhunderten.
12: Der Pope für den Papst. Vergangenen November übergab der Gouverneur von Illinois, J.B. Pritzker, 4 Dosen der Pope im Vatikan. Leo nahm das Bier entgegen, sagte, er werde es gleich in den Kühlschrank tun. Und Resker ist sich ziemlich sicher, dass der Papst es dann auch trank. Schließlich seien Katholiken tüchtige Trinker.
15: Ich bin Presbyterianer, der Papst ist katholisch und Gouverneur Pritzker ist jüdisch. Ein Jude bringt ein protestantisches Bier zu einem Katholiken. Ich dachte, das ist eine ziemlich coole ökumenische Sache.
0: Bier für den Papst, wie Chicago seinen Leo feiert. Und mit diesen Eindrücken verabschiede ich mich. Mein Name ist Klaus Hofmeister. Ihnen einen schönen und in jeder Hinsicht sonnigen Sonntag.

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2: Um 6.30 Uhr mit Daniel Skondo. Guten Morgen. Das zweite Halbfinale bei der Fußball-Weltmeisterschaft steht fest. Argentinien trifft auf England. Die Engländer haben in ihrem Viertelfinale Norwegen besiegt mit 2:1 nach Verlängerung. Danach brauchten auch die Argentinier die Verlängerung, um gegen die Schweiz mit 3:1 zu gewinnen. ARD-WM-Reporter Hendrik Lückhoff.
3: Erneut war es kein durchweg überzeugender Auftritt der Argentinier. Nach Führung kassierte der Titelverteidiger in der zweiten Hälfte den Ausgleich. Kurz danach aber flog der Schweizer Embolo wegen einer Schwalbe mit Gelb-Rot vom Platz. Es ging in die Verlängerung. Argentinien drückte auf den Führungstreffer und in der 112. Minute schlenzte Alvarez den Ball in den Winkel. Lautaro Martinez erzielte in der Nachspielzeit noch das 3:1.
2: Die USA haben wieder Ziele im Iran angegriffen. Das US-Militär teilte mit, Präsident Trump habe den Befehl dazu gegeben, nachdem der Iran in der Straße von Hormuz ein Containerschiff beschossen habe. An Bord sei großer Schaden entstanden und ein Mitglied der Besatzung werde vermisst. Aus New York, Martin Ganselmeier.
4: Es ist schon die dritte Angriffswelle des US-Militärs gegen Stellungen im Iran innerhalb von einer Woche. Iran habe eine weitere Gelegenheit verpasst, sich an das Mitte Juni vereinbarte Rahmenabkommen zu halten, kritisierte das US-Militär. Zuvor hatten Irans Revolutionswächter erklärt, das Schiff habe die maritime Sicherheit in der Meerenge gefährdet. Mehrere Schiffe hätten versucht, eine nicht genehmigte Route zu fahren. Deshalb bleibe die Straße von Hormuz bis auf Weiteres geschlossen.
2: Nach den neuen US-Angriffen auf den Iran hat es am frühen Morgen Luftalarm in mehreren Golfstaaten gegeben, die mit den USA verbündet sind. Beschuss meldeten die Vereinigten Arabischen Emirate. Es würden Raketen und Drohnen aus dem Iran abgewehrt. Auch in Bahrain und Katar wurden Menschen aufgerufen, an sicheren Orten zu bleiben. Volkswagen-Chef Blume hat sich kritisch zu möglichen Werksschließungen geäußert. Er sagte der Bild am Sonntag, der Konzern müsse sparen, aber es gebe intelligentere Lösungen. So zeigten etwa weitere Einsparungen an den Standorten Wirkung. Zuletzt war spekuliert worden, dass mehrere VW-Werke geschlossen werden könnten. Als gefährdet gelten Standorte in Zwickau, Emden, Neckarsulm und Hannover. Wegen der extremen Hitze in Frankreich ist die Etappe der Tour de France heute gekürzt worden. Das hat es vorher noch nie gegeben. Nach Angaben der Veranstalter ist die Strecke jetzt rund 155 Kilometer lang, 30 weniger als eigentlich vorgesehen. Die Behörden hatten vorher für das Departement Corrèze die Hitzealarmstufe Rot ausgerufen. Es werden bis zu 40 Grad erwartet. Für die deutschen U19-Fußballer ist der Traum vom EM-Titel gestern Abend geplatzt. Im Finale unterlag das Team Rekordsieger Spanien mit 0:2. Das waren die Nachrichten. Das Wetter. Wieder sonnig heute, bei Höchstwerten zwischen 28 und 35 Grad. Auch morgen viel Sonne, hier und da ab mittags auch ein paar Wolken bis 37 Grad. Die Zeit 6.33 Uhr.
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2: Vorsicht auf der A66 Wiesbaden in Richtung Frankfurt. In Höhe Eschborn eine ungesicherte Unfallstelle auf dem linken Fahrstreifen.
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5: Viele Schülerinnen und Schüler erleben Schule vor allem als Drucksituation. Klassenarbeiten, Noten, ständiger Vergleich und das Gefühl, funktionieren zu müssen. Gleichzeitig gibt es auf Social Media immer mehr junge Menschen, die versuchen, genau darüber zu sprechen und konkrete Tipps zu geben, wie Lernen besser funktionieren kann. Eine davon ist Linda Weise. Sie erreicht auf Instagram und TikTok viele junge Menschen mit Inhalten rund ums Lernen, um Motivation, Lernstrategien und die Frage, wie man in Schule besser klarkommt. Gleichzeitig bleibt sie nicht bei Lerntipps stehen, sondern kritisiert auch Strukturen des Schulsystems. Zu viel Druck, zu wenig Fokus auf das eigentliche Lernen und eine Schule, die oft stärker bewertet als begleitet. Darüber sprechen wir heute. Liebe Linda, schön, dass du dir Zeit genommen hast.
6: Hallo, ja, freut mich sehr, hier zu sein.
5: Linda, zuerst mal mit der Tür ins Haus. Du sprichst oft davon, dass du eine Einserschülerin bist. Welche Note gibst du dem deutschen Schulsystem?
6: Ich würde sagen, so eine solide 4+, ja.
5: Also ich meine, ich muss ja als Lehrkraft sagen, ich musste mit Eltern immer wieder darüber sprechen, dass eine 4 immer noch bestanden ist.
6: Ja.
5: Aber 4+ ist schon bitter, oder? Also an welchen Punkten würdest du das jetzt konkret festmachen?
6: Ja, also ich würde sagen, einmal das Schulsystem funktioniert ja irgendwie, hat die letzten Jahre irgendwie funktioniert. Aber es hat halt auch nicht so den gewissen, also das, was man eigentlich damit erreichen möchte. Ich sehe es wirklich immer so, dass man im Prinzip ein Schulsystem hat, aber für mich ist es nicht wirklich ein Bildungssystem, weil man eben schon sehr viel Zeit einfach absitzt und das Ganze aber auch deutlich effizienter gehen würde, weil man einfach nur auf dieses Was abzielt und gesagt bekommt, was man können muss. Aber diese Begleitung, wie man da überhaupt hinkommt, wie man es dann tatsächlich weiß oder versteht oder vor allem auch anwendet oder gerade wenn man dann vielleicht auch mal aus der Schule raus ist, wie man es im alltäglichen Leben anwendet, das bleibt halt komplett aus.
5: Und genau darüber sprechen wir gleich noch. Ich würde jetzt einen Schritt nochmal zurückgehen, damit die Leute dich auch ein bisschen kennenlernen. Du gibst ja auf Social Media Lerntipps, habe ich gerade schon mal gesagt, und du sprichst darüber, wie Lernen besser funktionieren kann, jetzt auch zunehmend mit KI. Wir haben sogar schon mal zusammen ein Video auch gemacht. Wie bist du überhaupt dazu gekommen, mit solchen Inhalten rauszugehen?
6: Ja, das hat tatsächlich vor knapp 2 Jahren jetzt angefangen. Es waren Sommerferien und ich dachte mir so, ja, ich habe jetzt irgendwie nicht so viel zu tun. Und hatte mich halt die Jahre davor auch schon sehr ausführlich mit Lernstrategien und so weiter beschäftigt und habe für mich so einen Punkt erreicht, dass ich einfach sehr konstant sehr gute Noten erzielen konnte und habe mir dann gedacht, ja, da könnte ich doch eigentlich auch mehr draus machen und habe dann einfach mal mein erstes Video hochgeladen. Also am Anfang habe ich das auch noch komplett ohne Gesicht gemacht und bin dann mit der Zeit da professioneller und auch als Person deutlich präsenter geworden. Aber seitdem habe ich tatsächlich jeden Tag gepostet, bin da dran geblieben und dann konnte ich so auch jetzt inzwischen schon sehr, sehr viele Leute mit erreichen.
5: Und man muss dazu sagen, nicht ganz unerfolgreich. Dir folgen auf Instagram über 200.000 Leute. Vielleicht mal ganz kurz persönlich, wie kommt denn das bei deinen Altersgenossen ein? Du hast ja wahrscheinlich nicht nur positives Feedback, oder?
6: Ja, also ich muss sagen, die meisten, die es nicht cool finden, die sagen, glaube ich, einfach nicht besonders viel dazu. Und von den meisten bekomme ich schon positives Feedback, gerade auch von Lehrern, die unterstützen es meistens. Bei manchen merkt man, okay, die finden es richtig cool. Bei anderen merkt man eher so, okay, ja, wir wissen, dass Linda das macht. Also wirklich negatives Feedback bekomme ich da auch nie. Auch jetzt zum Beispiel die Fünftklässler oder Sechstklässler vor allem, die kommen einem dann irgendwo auf den Gängen, sehen sie einen, ah, da ist Linda Weise und wollen dann noch irgendwelche Fotos haben und so, ist immer ganz süß. Aber ansonsten wird's eigentlich immer sehr positiv aufgenommen.
5: Ich habe ja hier in dem Podcast schon mit verschiedenen SchülerInnen gesprochen, aus unterschiedlichen Gründen. Einmal mit einem ehemaligen Schüler von mir, gut, das hat sich auch einfach angeboten. Dann mit einem, der in der Bundesschülervertretung war und so. Es geht oft um Chancengerechtigkeit und so weiter. Bei dir fand ich spannend, dass es im Grunde genommen ja einen Widerspruch gibt. Denn wenn du sagst, eigentlich hast du Schule gehackt, ich glaube, du hast es sogar in einem Video schon mal so gesagt, könnte man doch meinen, dass du das System super findest. Es geht in Schule oft vor allen Dingen um Noten. Du weißt, wie man gute Noten macht. Du hast sogar ein System, das du, wie du es gerade gesagt hast, vermarkten kannst. Da müsste doch eigentlich alles tutti sein. Aber du sagst, nee, trotzdem nicht. Also wie kommt das?
6: Grundsätzlich sehe ich das Ganze einfach sehr kritisch. Also es wird immer vorausgesetzt, dass man das Ganze selber hinbekommt. Und wir sprechen hier ja von sehr jungen Schülern, zum Teil 5. Klasse, wo ja auch sehr viel Selbstwert zum Teil dran hängt, weil man einfach in seiner, also gut, manche machen vielleicht noch irgendeinen Sport und so, aber grundsätzlich ist es so, dass man das meiste Feedback auf seine eigene Leistung in der Schule bekommt. Und klar, dann wird immer so schön gesagt, Noten sagen nichts über einen aus und so weiter. Aber wenn man halt nun mal diese Note bekommt, und ich habe überhaupt nichts gegen Noten, ich finde Noten eigentlich eine gute Sache, aber wenn man halt da so unreflektiert drauf schaut und eigentlich das halt als Feedback auf einen selbst auf die eigene Schlauheit sieht, dann ist es halt extrem schädlich. Und wenn man da stattdessen mit einem Ansatz rangehen würde, okay, da ist irgendwas nicht so gut gelaufen, wie mache ich das jetzt besser, was hat da noch gefehlt und mit welchem Ansatz kann ich da jetzt rangehen, dass es besser wird, der wird halt in der Schule komplett ausgelassen, sondern du hast eine Klausur geschrieben, die war halt dann vielleicht mal ziemlich scheiße und dann ist das Resultat daraus, ja, du bist irgendwie zu faul und musst mehr lernen oder du bist einfach zu blöd, vielleicht solltest du lieber auf eine andere Schule gehen, aber nie, okay, wie schauen wir da jetzt drauf? Du hattest da einen gewissen Verständnisfehler oder hier waren noch ein paar Wissenslücken. Vielleicht sollte man die und die und die Methode anwenden, damit es beim nächsten Mal besser wird. Und das sollte einfach für alle zugänglich sein und auch für alle möglich sein, so eben bessere Noten in der Schule zu bekommen. Meiner Meinung nach vor allem, weil es halt stark mit dem Selbstwert zusammenhängt. Und klar, ich habe das für mich jetzt halt gut hinbekommen, aber das heißt noch lange nicht, dass ich das Schulsystem gut finde, sondern ich mache es, um zu zeigen, dass es geht und dass andere das auch schaffen können.
5: Also mit anderen Worten, mehr lernen in die Schule, wenn ich dich richtig verstehe. Also ja, mehr wie und weniger was.
6: Ja, definitiv. Ich glaube, man bräuchte auch deutlich weniger was, wenn man das wie mal lernen würde. Weil so häufig, wie man zum Beispiel in der Schule ein Jahr später, zwei Jahre später das gleiche Thema nochmal durchkaut. Das bräuchte man nicht, wenn man anständig lernen würde zu lernen und zum Beispiel auch mit Methoden wie Spaced Repetition oder so arbeiten würde, dass es halt auch wirklich langfristig im Kopf bleibt und nicht nach der Klausur wieder weg ist.
5: Genau, da müssen wir jetzt vielleicht mal ganz kurz da bleiben. Du kannst natürlich nicht alle Methoden erklären, über die du jemals gesprochen hast. Du hast gerade gesagt, seit zwei Jahren jeden Tag ein Video. Aber nehmen wir mal diese Methode, die du gerade gesagt hast. Wie funktioniert die und warum würde das zum Beispiel in der Schule, wenn es dann Wissen darüber gäbe, vielleicht besser laufen mit dem Lernen?
6: Ja, also Spaced Repetition ist eine Methode, die basiert auf der Vergessenskurve, die ist auch schon, ich glaube, irgendwann habe ich das auch mal rausgesucht, seit 140 Jahren oder so, ist alles wissenschaftlich sehr gut dokumentiert. Das ist, glaube ich, sogar eine der am meisten belegtesten Studien da in der ganzen Lernforschung. Und die besagt eben, also die Vergessenskurve, dass man den Stoff oder beziehungsweise wenn man etwas aufnimmt oder sich etwas merkt, das in bestimmten Abständen immer wieder vergisst. Und die Abstände werden eben immer größer. Das heißt, zum Beispiel könnte man erstmal jetzt was wiederholen, keine Ahnung, du hast ein bestimmtes Thema, Photosynthese, lernst du ein paar Sachen auswendig. Dann wirst du das erstmal innerhalb von ein paar Stunden wieder vergessen haben, beziehungsweise nach einem Tag, dann muss man es wieder wiederholen. Wenn man es dann wiederholt hat, dann merkt man sich es schon deutlich länger und man muss es halt eben immer, dann zum Beispiel einmal nach einem Tag, nach drei Tagen, nach einer Woche und dann werden die Abstände halt immer größer, dass man es halt irgendwann wirklich in Monatsabständen oder in fünf Jahren wiederholt und das dann wirklich langfristig verankert ist. Ich arbeite da zum Beispiel viel mit Anki. Medizinstudenten nutzen sowas auch in der Schule, das ist noch nicht angekommen. Aber da ist eben genau dieser Algorithmus sozusagen auf der Vergessenskurve programmiert und dass man wirklich das Ganze auch so aufnimmt. Meiner Meinung nach zum Beispiel eine Idee wäre, dass man Anki-Karteikarten als Hausaufgabe aufgibt. Also dass das sozusagen die Hausaufgabe ist, die Lehrer Anki-Decks erstellen und dann zum Beispiel auch sowas wie Vokabeln einfach wiederholt werden.
5: Also es ist quasi ein digitales Programm, was so auf Wiederholungen basiert, wie man das vielleicht kennt bei Phase 5 oder so, bei so Karteikartensystemen,
6: genau,
5: in etwa?
6: Im Prinzip ist es ein Karteikartensystem, genau, was dann eben in diesen bestimmten Abständen das Ganze wiederholt. Man auch eben immer noch anklicken kann, okay, ist es mir jetzt leicht gefallen, war das schwer? Und dann wird halt immer genau das in dem Abstand wiederholt, dass man es eben nicht vergisst.
5: Was mich interessieren würde, ist, wir sprechen ja jetzt über Techniken und Methoden, wie man lernen kann, so dass bestimmte Inhalte sich festigen. Das heißt aber gleichzeitig, dass du dem Wissenserwerb selber nicht kritisch gegenüberstehst, oder? Weil das ist ja auch so ein Narrativ, was es gerade gibt, so eine Erzählung. Eigentlich kann man heutzutage ja alles von KI rauslassen. Wir müssen eigentlich gar nichts mehr selber wissen. Ich überspitze das jetzt ein bisschen. Würdest du da mitgehen oder würdest du sagen, nee, Wissen ist schon auch wichtig, jetzt mal unabhängig davon, ob wir vielleicht darüber diskutieren können, in welchem Fach und welches Wissen es geht?
6: Also ich muss sagen, dass ich ein sehr großer Freund von KI bin und KI auch sehr viel nutze. Meistens beschäftige ich mich jetzt damit, dass ich das Schulsystem so hinnehme, wie es ist, weil ich der Meinung bin, dass es sehr schwierig ist, dass zumindest in der Zeit, in der auch jetzt zum Beispiel meine Follower oder so in die Schule gehen, wird es sich nicht ändern. Deswegen muss man eigentlich darauf aufbauen, dass es sich nicht ändert und wie man sich eben die Sachen merkt, die man schlussendlich einfach für die Klausuren wissen muss. Aber wenn man jetzt mal hypothetisch darüber nachdenken würde, was ich jetzt für richtig erachten würde, würde ich sagen, dass man bestimmte Sachen natürlich auswendig können sollte, allerdings nur bis zu einem gewissen Punkt, jetzt zum Beispiel irgendwie Vokabeln für eine Sprache ist wichtig auswendig zu können, weil sonst kann man die Sprache nicht sprechen. Aber es gibt auch so Sachen, die einfach in Klausuren abgeprüft werden, beziehungsweise vor allem gerade in jüngeren Klassen, wenn man dann das Skelett vom Hund oder so auswendig lernt. Also ist ja schön und gut, aber ich glaube, also ein Jahr später hat sowieso jeder wieder vergessen. Es gibt immer viel, wo man sagt, wird man für die Zukunft nicht brauchen. Ich würde auch sagen, dass manche Sachen da auch ein bisschen zu kritisch gesehen werden. Zum Beispiel eine Gedichtanalyse kann durchaus bestimmte Kompetenzen fördern. Aber gerade dieses stumpfe Auswendiglernen, würde ich jetzt sagen, allein für die Zukunft oder von den Kompetenzen, die man als Schüler davon bekommt, würde ich definitiv nicht in den Vordergrund stellen und nur insofern voraussetzen, dass man damit halt Sachen anwenden kann. Gerade dieses, dass man eigentlich immer Lösungen finden muss. Ich sehe es auch immer ganz gerne so, okay, wenn man jetzt in einem Beruf ist, eigentlich gibt es immer Probleme, auf die man Lösungen finden muss. Sei es jetzt, man ist Arzt und hat einen Patienten, muss man eine Lösung finden, wie der wieder gesund wird. Oder man ist Ingenieur, dann muss man irgendwie eine Lösung finden, wie was gebaut wird. Es ist nie so, dass man einfach Wissen wiedergeben muss. Und natürlich ist dafür auch Wissen nötig, dass es funktioniert. Und soweit könnte man es auch in der Schule lernen, dass man es eben anwenden kann und dann auch selber mehr in Projekten zum Beispiel, dass wirklich diese Anwendung lernt.
5: Jetzt hast du Lösungswege gefunden. Was mich interessieren würde, wir haben ja unterschiedliche Studien dazu, wie Schülerinnen und Schüler der Schule gegenüberstehen. Wir haben ein ganz großes Problem gerade mit Drucksituationen, mit Mental Health Problemen und so weiter. Hast du so einen Eindruck, how are the kids these days, aus der Kommentarspalte sozusagen?
6: Also ich merke das natürlich schon total auch durch das Feedback, auch vor allem weniger vielleicht die Kommentarspalte, aber gerade in DMs und Nachrichten, die ich dann bekomme, Leute, die einfach durch diese Methoden einfach Sachen erlebt haben, die sie davor nicht gedacht haben, dass es möglich wäre und die dann ja auch einfach wieder zu mehr Selbstvertrauen und so gefunden haben. Auch gerade vor allem viele Eltern, die, was ich immer total witzig finde, die wirklich mir 100% mit vollem Ernst Nachrichten schreiben und sich wirklich Hilfe von mir suchen, wo man sich immer denkt, okay, eigentlich geht man davon aus, dass Eltern dann eher sich immer denken, ich frage doch jetzt eine Schülerin nicht nach irgendeinem Rat. Aber das ist ganz häufig so, dass erwachsene Leute wirklich dann fragen, ey, Linda, ist es gerade total schwierig, mein Kind hier und da, also kennst du dich irgendwie da und damit aus, was können wir da machen? Die sich halt wirklich Sorgen machen und wo ich dann auch gerne immer versuche, so viel wie möglich zu helfen. Aber das merkt man total, das belastet halt auch nicht nur die Schüler selbst, sondern die Eltern direkt mit, weil man ja immer auch diese Machtlosigkeit hat. Einfach okay, da ist halt einfach so ein Kind, das sitzt in der Schule und schreibt halt einfach irgendwie keine guten Noten. Wir versuchen alles, was geht, aber es wird halt irgendwie nichts und dann weiß man halt irgendwann auch nicht mehr weiter. Und das ist halt schon einfach ein ziemliches Verbrechen meiner Meinung nach vom Schulsystem, dass man da wirklich ganz viele Existenzen, die richtig gut sind, auch für den Arbeitsmarkt später und so weiter, aber deren Selbstwert einfach irgendwann so weit unten ist, dass sie denken, sie können das einfach nicht, nur weil ihre Talente jetzt vielleicht nicht darin liegen, zum Beispiel eine gute Strategie zu haben, um jetzt in der Schule gut durchzustarten oder dass sie da einfach so reinpassen und perfekt zuhören und so weiter. Also finde ich eine ganz schwierige Sache.
5: Ja, du hast gerade gesagt, das fand ich total spannend, dass das sehr voraussetzungsvoll ist. Zwei Rückfragen dazu. Die erste Rückfrage, du hast gesagt, es schreiben dir dann auch junge Leute, die plötzlich etwas erleben, von dem sie nicht dachten, dass es möglich ist. Was meinst du damit konkret?
6: Ja, also dass man einfach mal durch eine Strategie eine bessere Note schreibt, weil dieses Mindset ist ja eigentlich immer, gerade auch schon die Aufteilung in Hauptschule, Realschule, Gymnasium setzt ja schon voraus, okay, es gibt schlauere Leute und es gibt dümmere Leute in Anführungsstrichen. Aber wenn man dann auf einmal eine Strategie anwendet, einfach mal anders lernt, an meinem Gehirn hat sich nichts verändert, aber ich habe anders gelernt und dann schreibe ich einfach eine viel bessere Note, habe immer eine 5 geschrieben, jetzt schreibe ich auf einmal eine 3. Das macht einfach total was, auch schon allein mit dem Mindset, wie man auf die Welt schaut. Und ich glaube, was auch so mein größtes Ziel damit ist oder was mich da auch am meisten bewegt, ist, dass ich glaube, dass es wirklich einen riesen Unterschied in dem ganzen Leben machen kann, wenn man auf einmal bemerkt, okay, es liegt nicht an mir, sondern ich konnte das schaffen. Und es gibt im Leben immer Herausforderungen, aber wenn man mit dem Mindset da rangehen kann, ich kann das mit der richtigen Herangehensweise schaffen und es liegt nicht an mir, da kann man, glaube ich, sehr viel auch allgemein mit erreichen.
5: In der Diskussion geht es ja oft auch darum, dass man trotzdem aufpassen muss, weil manches ja nicht nur Mindset ist, ne? Also sagen wir mal, ein großer Schreibtisch, Bücher im Hintergrund, wir sprechen gerade, wir sehen uns, Eltern, die vielleicht auch hinterher sind und so weiter. Das heißt, das macht es ja nochmal wichtiger, dass das auch in der Schule gemacht wird. Deshalb die zweite Rückfrage. Hast du Lehrkräfte miterlebt, die das schon versuchen auch, also die strategisch das Lernen unterstützen, die konstruktives Feedback geben und die eben so Schülerinnen und Schülern nicht nur beibringen, was sie zu tun haben, sondern auch, wie sie es zu tun haben?
6: Definitiv. Also die Betonung liegt, glaube ich, nur auf Versuchen. Ich sehe auch wirklich die Lehrer überhaupt nicht als so Problem des Schulsystems sozusagen, sondern Lehrer sind halt mehr oder weniger dazu verdammt, diesem Lehrplan zu folgen. Und ich sehe das ganz häufig, dass ganz viele Lehrer total viel versuchen und auch total gute Ansätze mitbringen, die aber erstens schwer durchzusetzen sind, die irgendwie dann nicht mit dem Lehrplan zusammenpassen und man halt dann doch immer am Schluss dasteht und sich denkt, okay, wie bekommen wir jetzt das und das Thema noch durch? Da ist ein gewisser Druck da. Und außerdem fehlt halt auch immer so das Wissen, weil klar, Lehrer versuchen dann, was besser zu machen, aber klar, gerade wenn es dann so in Richtung KI geht, da wird ja gerade auch viel versucht. Viele versuchen dann irgendwie KI auch zum Lernen anzuwenden, dass das gut funktioniert. Aber es sind halt immer so Versuche, die mal besser, mal weniger gut klappen.
5: Deswegen,
6: ja, sollte man da auch vielleicht, also Lehrerfortbildung, weiß ich auch nicht, wie viel das bringen würde, aber dass man wirklich auch bei den Lehrern da mehr Wissen bzw. mehr Expertise bekommt, wie man denn so ein neues System angehen kann, wie man daran was verändern kann, vielleicht auch von innen heraus, weil am Schluss ist es halt ein System, wo man in gewisser Weise drin steckt, das hat gewisse Richtlinien, aber daran ist jetzt sowohl als Lehrer als auch als Schüler ist es schwierig zu ändern. Aber wenn man von innen heraus sozusagen als Lehrer, Eltern und Schüler da versucht, was daran zu ändern, einfach an dem, wie machen wir das, kann man da, glaube ich, schon auch einiges mit erreichen.
5: Aus deiner Erfahrung, und du präsentierst ja auch Strategien, wie man mit KI lernt, und du weißt wahrscheinlich selber, dass man mit KI sehr gut lernen kann und mit KI auch sehr gut gar nicht lernen kann. Also, ne? Was würdest du sagen, überwiegt gerade? So dieses, okay, ich source an ChatGPT, Gemini und Claude meine Hausaufgaben aus und dann muss ich nicht mehr drüber denken, oder ich versuche KI auch tatsächlich effizient fürs Lernen einzusetzen? Oder kann man es vielleicht auch gar nicht sagen?
6: In der Schule definitiv eher ChatGPT macht meine Hausaufgaben und ich mache nicht mehr. Aber ich glaube, das liegt halt einmal auch von der Schülerseite her an dem Wissen und so, wo ich manchmal echt geschockt bin, wenn ich mit Klassenkameraden spreche und die dann doch extrem wenig Ahnung von KI haben. Man denkt immer so Digital Natives und so, aber man weiß dann, okay, ich kann ChatGPT meine Hausaufgaben geben, aber es ist halt wirklich sogar so, dass dann irgendwelche Facharbeiten geschrieben werden, wo man danach halt sowieso easy erkennen kann, dass es ChatGPT ist oder so, aber dass man halt auch nicht gelernt hat, wie man mit der KI zu guten Ergebnissen kommt. Das merkt man halt auch total.
5: Was wäre noch ein Beispiel, wie man gut mit KI lernen kann, aus deiner Perspektive?
6: Mein gesamtes Lernsystem ist im Prinzip auch viel auf KI aufgebaut. Gerade zum Beispiel sowas wie Fehleranalysen, das ist super schwierig. Also einmal können Lehrer nicht alles korrigieren und überall auch hochwertiges Feedback zu geben. Andererseits ist jetzt selber, sei es jetzt Texte oder sogar Rechenaufgaben von einem selbst zu korrigieren, super schwierig. Deswegen habe ich da auch zum Beispiel ein System entwickelt, auch wirklich mit unterschiedlichen Fehlertypen. War das ein Verständnisfehler? War das eine Wissenslücke? War das ein Anwendungsfehler, ein Operatorenfehler? Leichtsinnsfehler gibt ja ganz unterschiedliche Möglichkeiten, woran es dann am Schluss gescheitert ist. Und dass man das zum Beispiel in einen Prompt packt, dann hat man zum Beispiel jetzt seine Hausaufgaben gelöst oder halt zum Beispiel Probeklausuren, die man auch super mit KI erstellen kann. Und dann lädt man das Ganze wieder hoch, gibt der KI den Prompt und dann bekomme ich halt genau gesagt, okay, wie viele Punkte habe ich pro Aufgabe bekommen und dann werden halt meine Fehler auch analysiert und gesagt, okay, da ist jetzt zum Beispiel eine Wissenslücke, da sollte man das und das nochmal auswendig lernen, sprich also jetzt einfach auf eine Anki-Karteikarte oder so, oder es wurde halt nicht richtig angewendet, das heißt, man sollte vielleicht noch ein paar Übungsaufgaben dazu üben, oder es war einfach ein Operatorenfehler, kann auch passieren, dass man einfach mal nur die Hälfte der Punkte bekommt, weil man erklärt statt beurteilt hat oder so. Das ist halt ein Riesenunterschied und das liegt halt meistens am Schluss nicht daran, dass man irgendwie was einfach nicht kann, sondern das muss halt viel mehr konkretisiert werden, was dieses Nicht-Können ist, ob man da jetzt einfach mehr Verständnis nochmal für braucht, auch zum Beispiel mit Erklärvideos, wo es super viel, super gute Erklärvideos auf YouTube zum Beispiel gibt, oder hat mir einfach nur ein bestimmter Fachbegriff oder so gefehlt oder ein bestimmtes Wissen. Und das kann man zum Beispiel eben mit KI machen.
5: Ja, ich werde das Gefühl nicht los, dass wir zwei Dinge miteinander verbinden müssen. Deine Forderung, dass es Lehrerfortbildungen und Workshops gibt mit deiner Expertise. Eigentlich müsstest du das machen. Wärst du bereit, Lehrerfortbildungen zu geben und zu lernen und KI?
6: Zeitlich ein bisschen eng. Kommt drauf an, wie gut es bezahlt ist. Ich weiß aber.
5: Naja, das musst du ja nicht sofort machen. Kannst das ja auch machen, wenn du aus der Schule raus bist. Weißt du schon, was du machst, wenn du aufhörst? Ich bin mir sicher, du hast alles durchgeplant, oder?
6: Tatsächlich gar nicht so. Ich plane momentan eher mal so ein Quartal voraus. Ich kann nicht wirklich sagen, was dann danach kommen wird. Ich möchte selbstständig bleiben. Das macht mir sehr viel Spaß, aber ansonsten habe ich da jetzt noch nicht so konkrete Pläne.
5: Ganz zum Schluss, ich meine, klar, es geht vor allen Dingen natürlich hier an Lehrkräfte raus, es geht an Eltern raus, aber vielleicht hört es auch der ein oder andere Schüler oder Schülerin. Was würdest du jungen Menschen sagen, die gerade das Gefühl haben, dass sie in der Schule einfach nicht vom Fleck kommen und dass sie einfach nicht gut genug sind?
6: Ja, also ganz wichtig ist schon erstmal diese Realisation, es ist mehr oder weniger die Schuld des Schulsystems, wenn man es so sagen kann, und dann eben direkt in diese Fehleranalyse zu gehen. Es ist schwierig, da vom Mindset her erstmal auf die Stufe zu kommen, dass man sagt, ich kann wirklich was ändern, aber da muss man dann vielleicht auch, wenn man das hier hört, das Vertrauen haben, weil ich das wirklich schon bei ganz vielen Schülern miterleben durfte, dass es funktioniert aus den unterschiedlichsten Ausgangssituationen von, also zum Beispiel eine hatte oder hat auch immer noch LRS und konnte sich trotzdem in Deutschland von einer 5 auf eine 3 verbessern und so. Das beweist auf jeden Fall, dass es funktioniert. Und da ist für mich die Fehleranalyse so ein ganz wichtiger Bestandteil, dass man sich wirklich mal objektiv die letzte Klausur anschaut und wirklich mal guckt, was ist da schiefgelaufen und nicht einfach nur, boah, ich habe eine Kacknote geschrieben, ich bin irgendwie einfach schlecht oder so, sondern zu schauen, was war da konkretes Problem und wie hätte ich das, als ich dafür gelernt habe, verhindern können. Also was hätte ich davor machen müssen, damit ich diesen Fehler nicht gemacht hätte? Das ist, glaube ich, eine sehr gute Herangehensweise dafür und gibt dem Ganzen einfach so mehr diese Objektivität und weniger, dass man einfach nur emotional darauf reagiert.
5: Lernen sollte mehr sein als Druck und Bewertung. Die Frage ist, wie Schule wieder stärker ein Ort werden kann, an dem Entwicklung, Lernen und Strategie wichtiger ist als permanentes Funktionieren. Darüber habe ich heute mit Linda Weise gesprochen. Sie ist Schülerin, Content-Creatorin und Lernexpertin. Liebe Linda, vielen Dank für das Gespräch.
6: Sehr gerne.
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2: 7 Uhr. Argentinien und England stehen im WM-Halbfinale. Schnieder sieht Bahn für mehr Pünktlichkeit in der Pflicht. USA greifen wieder Ziele im Iran an. Das Wetter sonnig und trocken bei 28 bis 34 Grad. Mein Name ist Daniel Skondo. Guten Morgen. Das zweite Halbfinale bei der Fußball-Weltmeisterschaft steht fest. Argentinien trifft auf England. Die Engländer haben in ihrem Viertelfinale Norwegen besiegt mit 2:1 nach Verlängerung. Danach brauchten auch die Argentinier die Verlängerung, um gegen die Schweiz mit 3:1 zu gewinnen. ARD-WM-Reporter Hendrik Lückhoff.
3: Erneut war es kein durchweg überzeugender Auftritt der Argentinier. Nach Führung kassierte der Titelverteidiger in der zweiten Hälfte den Ausgleich. Kurz danach aber flog der Schweizer Embolo wegen einer Schwalbe mit Gelb-Rot vom Platz. Es ging in die Verlängerung. Argentinien drückte auf den Führungstreffer und in der 112. Minute schlenzte Alvarez den Ball in den Winkel. Lautaro Martinez erzielte in der Nachspielzeit noch das 3:1.
2: Verkehrsminister Schnieder hat die Deutsche Bahn aufgerufen, auch interne Abläufe zu prüfen, um pünktlicher und zuverlässiger zu werden. Schnieder sagte, da spielten nicht nur Investitionen in die Infrastruktur eine Rolle, sondern auch, wie man sich selbst organisatorisch aufstellt. Vom Bund fließen in den nächsten Jahren Milliardensummen in das teils marode Schienennetz. Der Spiegel hatte zuletzt berichtet, dass Bahnchefin Paller noch zusätzliche Mittel fordert, um Pünktlichkeitsziele zu erreichen. Die USA haben wieder Ziele im Iran angegriffen. Das US-Militär teilte mit, Präsident Trump habe den Befehl dazu gegeben, nachdem der Iran in der Straße von Hormuz ein Containerschiff beschossen habe. An Bord sei großer Schaden entstanden und ein Mitglied der Besatzung werde vermisst. Aus New York, Martin Ganselmeier.
4: Es ist schon die dritte Angriffswelle des US-Militärs gegen Stellungen im Iran innerhalb von einer Woche. Iran habe eine weitere Gelegenheit verpasst, sich an das Mitte Juni vereinbarte Rahmenabkommen zu halten, kritisierte das US-Militär. Zuvor hatten Irans Revolutionswächter erklärt, das Schiff habe die maritime Sicherheit in der Meerenge gefährdet. Mehrere Schiffe hätten versucht, eine nicht genehmigte Route zu fahren. Deshalb bleibe die Straße von Hormuz bis auf Weiteres geschlossen.
2: Nach den neuen US-Angriffen auf den Iran hat es am frühen Morgen Luftalarm in mehreren Golfstaaten gegeben, die mit den USA verbündet sind. Beschuss meldeten die Vereinigten Arabischen Emirate. Es würden Raketen und Drohnen aus dem Iran abgewehrt. Auch in Bahrain, Katar und Kuwait wurden Menschen aufgerufen, an sicheren Orten zu bleiben. An der Universität in Gießen halten Protestierende ein leerstehendes Gebäude besetzt. Sie sagen, dass sie das Haus wieder für Menschen zugänglich machen wollen, als einen Raum für Gemeinschaft und Unterstützung. HR-Reporter Daniel Kätner.
5: Sie kritisieren, dass in den vergangenen Jahren in Gießen soziale und kulturelle Projekte hätten schließen müssen. Gleichzeitig würden Gebäude leer stehen. Die Uni Gießen hat die Aktivisten aufgefordert,

0: Morgen wird es dann auch wieder sonnig. Auch morgen gibt es ein paar Wolken ab dem Mittag bei 28 bis 35 Grad. Und am Dienstag wird es ganz ähnlich. Die Zeit, es ist 7.04 Uhr.
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0: Vorsicht, auf der A3 Köln in Richtung Frankfurt, in Höhe Raunheim ein defekter LKW auf dem Verzögerungsstreifen. Und Vorsicht auf der B45 Hanau-Dieburg, zwischen Münster und Dieburg-Nord, hier befindet sich ein Fuchs auf der Fahrbahn.
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2: Herzlich willkommen. Sie hören das ARD-Interview der Woche. Mein Name ist Efi Seibert und zu Gast ist heute die Bundesjustizministerin Stefanie Hubig. Guten Tag, Frau Hubig.
3: Hallo, Frau Seibert.
2: Frau Hubig, das Bundesjustizministerium hat natürlich auch einen Instagram-Account und darauf haben Sie zu Beginn der Weltmeisterschaft gepostet, dass es im Fußball wie in der Justiz eigentlich ganz ähnliche Begriffe gibt, Verteidiger zum Beispiel. Und dann haben Sie geschrieben, ob auf dem Rasen oder im Gerichtssaal ohne Regeln würde das Spiel nicht funktionieren. Das hat diese Woche ja schon mal überhaupt nicht geklappt, zumindest beim Fußball, hat kolossalen Schaden genommen. Der WM-Schiedsrichter hat einem amerikanischen Fußballspieler eine rote Karte gegeben und ihn gesperrt. Und dann hat der amerikanische Präsident angerufen bei der FIFA und kurzerhand diese rote Karte quasi und die Sperrung außer Kraft gesetzt. Der Spieler durfte trotzdem antreten. Da müsste Ihnen als Juristin ja die Haare zu Berge stehen.
3: Ja, ich meine, das ist schon ein bemerkenswerter Vorfall. Und ich glaube, das ist uns allen so gegangen. Das, was wir im Sport erwarten, Fairness, Teamplay und auch das Halten an Regeln. Das habe ich immer, als ich Bildungsministerin war, den Kindern erklärt, dass man im Sport Regeln lernen kann. Das scheint da keine Rolle gespielt zu haben. Mir tut es leid für die Fußballfreundinnen und Freunde. Ich gucke übrigens auch gern Fußball, weil es einem schon ein bisschen auch den Spaß dran verdirbt. Aber gut, jetzt sind die Belgier weiter. Ich freue mich darüber. Ich glaube, wir alle freuen uns darüber. Und insofern muss man einfach gucken, welche Konsequenzen das dann auch bei der FIFA hat.
2: Zurück zu unserer Justiz und auch da zum Thema Unabhängigkeit. Staatsanwälte zum Beispiel unterstehen ja dem jeweiligen Landesjustizminister. Und wenn der, was ja sein könnte, nach den Landtagswahlen in Sachsen-Anhalt dann von einem Landesjustizminister der AfD bestellt würde, dann könnten die Staatsanwaltschaften ja eben dementsprechend auch Verfahren nach ihrem Willen gestalten. Sehen Sie da eine Gefahr?
3: Es gibt natürlich Möglichkeiten, auch einen Rechtsstaat zu konterkarieren. Das ist völlig klar, wer sich nicht an die Regeln hält, siehe Fußball, dem muss man dann aber auch entsprechend Einhalt gebieten. Ich glaube, es ist wichtig, bei Zeiten Vorsorge zu treffen. Der Staat muss sich an die Regeln halten und das gilt genauso natürlich bei Staatsanwaltschaften. Das Weisungsrecht kann man nicht komplett ausschließen. Es gibt ganz klare Rechtsprechung des Bundesverfassungsgerichtes dazu, die sagt, die Exekutive muss rückgebunden sein und muss im Prinzip insoweit auch überprüfbar sein. Aber was man machen kann und was eigentlich in allen Ländern, auch im Bund schon passiert ist, dass man sagt, man stellt Regeln auf, die ganz klar und transparent machen, wann eine Weisung erteilt worden ist, damit man das eben entsprechend auch nachvollziehen kann und damit auch Staatsanwältinnen und Staatsanwälte sagen können, das ist ihr gutes Recht als Beamtinnen und Beamte, ich bin damit nicht einverstanden, das ist eine rechtswidrige Weisung und der werde ich keine Folge leisten. Also das nennt man Remonstrieren unter Juristen und dieses Recht gibt es und ich hoffe, dass es keine Situation gibt künftig in Deutschland, wo von diesem Recht Gebrauch gemacht werden muss. Aber wenn eine kommt, kann man das und soll man das dann auch.
2: Gibt es denn für Sie wichtige Vorsichtsmaßnahmen, die ergriffen werden sollten, um die rechtsstaatlichen Institutionen zu schützen? Denn wir sehen ja in den USA, wie Trump das Rechtssystem zu seinen Gunsten schleift. Oder wir haben das auch gesehen in Ungarn oder in Polen.
3: In der letzten Legislaturperiode ist schon einiges passiert zur Absicherung des Bundesverfassungsgerichtes. Da ist auch das Bundesverfassungsgerichtsgesetz geändert worden, sogar das Grundgesetz, damit das Bundesverfassungsgericht auch die Wahlen entsprechend verankert sind. Und was wir jetzt machen, ist, dass wir uns die Schöffenwahl noch mal genauer angucken. 2028 werden in Deutschland Schöffinnen und Schöffen, also Laienrichter, Menschen, die darüber auch entscheiden, ob jemand in ein Gefängnis kommt oder nicht kommt, ob es zu einer Verurteilung überhaupt kommt. Diese Wahlen finden statt und wir wollen sicherstellen, dazu lege ich einen Gesetzentwurf vor, dass eben nur Schöffinnen und Schöffen, die auch der freiheitlich-demokratischen Grundordnung, wie es immer heißt, also unserer Verfassung, unserem Grundgesetz wirklich positiv gegenüberstehen, das akzeptieren und das auch mit vertreten und verteidigen, dass nur diese Schöffinnen und Schöffen auch tatsächlich gewählt werden können. Und wenn das nicht der Fall ist, wenn jemand sich vielleicht erst später entwickelt, dass man diese Schöffinnen und Schöffen dann auch entsprechend aus den Gerichten in einen Nichtzustand sozusagen versetzen kann. Also dass man sagen kann,

0: Du darfst kein Schöffe, du darfst keine Schöffin mehr sein.
1: Sie waren letzten Monat in der Ukraine und Sie sind wie alle Politiker, die dorthin reisen, mit dem Nachtzug auch dorthin gereist. Wie haben Sie das erlebt, gerade jetzt, wo auch die Angriffe auch in die Hauptstadt immer heftiger werden?
0: Also es macht einen sehr nachdenklich. Ich war vor 12 Jahren als Staatssekretärin schon zweimal in der Ukraine. Da bin ich in ein Flugzeug geklettert. Das war nach den Aufständen auf dem Maidan. Und wir haben als Bundesregierung damals gesagt, wir wollen die Ukraine unterstützen auf ihrem Weg in einen Rechtsstaat, bei dem Kampf gegen Korruption, in Richtung EU sozusagen. Da sind wir in ein Flugzeug geklettert und wir waren nach 2 Stunden in der Ukraine in Kiew. Jetzt war ich, glaube ich, 13 Stunden unterwegs oder noch länger, um dorthin zu kommen. Und gleichzeitig sieht man, das ist zwar eine lange Zeit, aber die Ukraine grenzt direkt an Europa. Und wenn Sie über die Landgrenze von Polen in die Ukraine fahren, dann sehen Sie eben, dass die Ukraine dort mit dem Angriffskrieg der Russen auch unsere Freiheit in Europa verteidigt. Und das ist mir so spürbar bewusst geworden und gleichzeitig auch diesen immer noch unveränderten Willen der Ukrainerinnen und Ukrainer, ihr Territorium, ihr Land, ihre kulturelle Identität zu verteidigen und dafür zu sorgen, dass eben nicht einfach ein Aggressor kommen kann und sagen kann, ich nehme euch das jetzt weg. Das ist was, was mich wirklich beschäftigt und ich halte es deshalb auch für richtig und ich habe das auch dort gesagt, wir stehen an der Seite der Ukraine und ich glaube, es macht einem schon deutlich, wie nah so ein Krieg rücken kann.
1: Trotzdem gibt es jetzt auch die Diskussion, ob wehrfähige ukrainische Männer, die bei uns Zuflucht gesucht haben, jetzt dann wieder zurückgeschickt werden sollen. Unterstützen Sie das?
0: Ich kann den Grundgedanken auch des Präsidenten, auch des ukrainischen, der ukrainischen Regierung gut verstehen, dass sie sagen, wir brauchen natürlich wehrfähige Männer bei uns in der Armee. Auch die Ukraine hat Verluste, lange nicht so hoch wie die der Russen, weil die Russen einfach ihre Leute da ins Sterben schicken. Aber trotzdem braucht man natürlich eine wehrfähige Armee. Und deshalb muss man eben auch gucken, welche Maßnahmen man dazu gegebenenfalls auch ergreifen muss.
1: Wir sind jetzt am Ende der letzten parlamentarischen Woche vor der Sommerpause. Die Koalition hat sich berappelt. Sag mal so, warum hat es denn in diesem ersten Jahr anfangs so gerumpelt?
0: Also ich würde mal die Unterstellung, dass es so gerumpelt hat, vielleicht ein bisschen relativieren, aber ich gebe zu, ich bin ja Teil dieser Bundesregierung, ich habe da vielleicht einen anderen Blick auch nochmal drauf. Wir haben im Justizministerium viele Gesetze umgesetzt, auf den Weg gebracht. Wir haben allein 30 Gesetze im Kabinett gehabt im ersten Jahr und wir machen das unter schwersten Bedingungen. Wir haben gerade über den Angriffskrieg auf die Ukraine gesprochen. Wir haben jetzt den Krieg im Iran. Wir haben eine weltpolitische Lage, eine außenpolitische Lage, die nicht einfach ist. Auch mit einem großen Partner, der immer an unserer Seite war.
1: Aber das erklärt ja nicht den Zank, den öffentlichen, den wir gesehen haben in einer Koalition. Also
0: aber jetzt würde ich auch mal sagen, wie viel Zank gab es denn da? Ist doch völlig klar, dass wir in einer großen Koalition mit CDU, CSU auf der einen Seite und der SPD auf der anderen Seite, dass wir da nicht bei allen Dingen einer Meinung sind, sonst wären wir alle in einer Partei.
1: Das ist richtig, aber man hat jetzt ja so den Eindruck, plötzlich eben nach zum Beispiel der Rentenkommission, dass da ein anderer Spirit dahinter steckt, dass man plötzlich sagt, okay, wir stehen zu den Kompromissen, die wir geschlossen haben, wir gehen nicht mehr gegeneinander, sondern miteinander und man hat auch das Gefühl, dass ein bisschen mehr Mut da ist, jetzt solche Schritte, die vielleicht auch für die Bevölkerung unangenehm sind und die Opfer bringen, dass man sie jetzt angeht. Aber das ist ja erst sehr kurz. Man hat das Gefühl, erst seit dem Ende der Rentenkommission.
0: Also das kann ich nicht so ganz bestätigen. Also ich habe in meinem Bereich Rechtspolitik und ich bin ja sozusagen das Pendant zum Innenminister, zu Alexander Drobin von der CSU. Wir haben irgendwie ziemlich viel hingekriegt in diesem Jahr und wir haben das auch, finde ich, nein, das finde ich nicht nur ich, sondern viele, geräuschlos gemacht. Wir haben aber auch Auseinandersetzungen in der Sache gehabt und wir haben viele kontroverse Gespräche und Beratungen gehabt mit unseren Fachleuten. Aber das haben wir, so haben wir uns das vorgenommen, von Anfang an hinter den Kulissen gemacht. So wollen wir das auch weiter in Hand haben. Und es ist schon vieles auch jenseits des Rentenpaketes auf den Weg gebracht worden und auch schon durchs Parlament gekommen, das vor 2 Jahren so nicht denkbar gewesen wäre zwischen CDU, CSU auf der einen Seite und SPD auf der anderen. Und das hat auch die Fraktion viel gekostet, die eine wie die andere. Ich sag mal, mit meinem Mietrechtspaket, weiß ich, sind nicht alle Abgeordneten der CDU, CSU glücklich. Umgekehrt sind es bei uns in der SPD-Fraktion viele auch nicht bei Entscheidungen im Bereich der Migrationspolitik, der Asylpolitik. Aber trotzdem ist da schon viel passiert und ich glaube, wir sollten vielleicht auch mal einen Blick darauf lenken, was schon gelungen ist und zwar auch durchaus an großen Reformen und an großen Schritten und uns natürlich auch als Regierung in die Verantwortung nehmen, nicht öffentlich zu streiten, sondern unsere Auseinandersetzung in der Sache hinter den Kulissen zu haben. Und ich glaube, ich weiß, alle in unserem Kabinett spüren diese hohe Verantwortung und werden da auch gerecht.
1: Trotzdem steht dieser Regierung ja noch eine oder zwei größere Bewährungsproben, bevor im Herbst, wenn dann die Landtagswahlen im Osten sind. Deshalb rumort es auch in der SPD. Und wenn diese Landtagswahlen im Herbst schiefgehen sollten und zum Beispiel die SPD aus dem Landtag in Sachsen-Anhalt fliegt und die Ministerpräsidentin Schwesig in Mecklenburg-Vorpommern nicht mehr im Amt bleiben kann, weil sie abgewählt wird, dann gibt es ja so Szenarien, dass die SPD-Parteispitze dann gehen muss oder die Regierung platzt. Ist das das Worst-Case-Szenario?
0: Also, die Wahlen stehen bevor. Wir tun alles dafür, dass diese Wahlen gut ausfallen, unter extrem schwierigen Bedingungen. Das ist gar keine Frage und auch mit einer Ausgangssituation, die wir uns nicht schönreden. Und wir sind trotzdem eine geschlossene Partei, die gemeinsam diese Aufgaben jetzt annimmt und schon angenommen hat, mit einer Parteispitze, die von allen mitgetragen wird. Natürlich nicht 100%, aber ich würde mal sagen, sehr, sehr viele wissen, dass diese Parteispitze genau die richtige ist in diesen Zeiten und mehr Fragen stellen sich im Moment nicht.
1: Diese Woche ein Thema war das Informationsfreiheitsgesetz. Also das heißt, dass Behörden in Deutschland Bürgern Auskunft geben müssen. Das soll auch vorbeugen Korruption und Machtmissbrauch. Und das soll jetzt ja laut Koalitionsbeschluss eingeschränkt werden. Und gerade diese Woche großen Protest von Organisationen und auch von Vereinen, die sagen, das schürt das Misstrauen in den Staat, wenn der nicht mehr Auskunft geben will oder eben nur noch auf Special-Anfrage. Haben die damit nicht einen Punkt?
0: Also es gibt eine klare Vereinbarung im Koalitionsvertrag, dass das Informationsfreiheitsgesetz nochmal reformiert werden soll, auch mit positiven Blick auf die Bürgerinnen und Bürger, damit es gut funktioniert. Das ist auch nicht in Frage gestellt, ganz im Gegenteil. Ich glaube, es ist jetzt wichtig, dass wir uns die Regelungen genau angucken. Wir wissen auch, dass Missbrauch betrieben wird, dass zum Teil Fragen gestellt werden, die anderen, ich sag mal, Staaten vielleicht in die Karten spielen, was Informationen anbelangt. Aber uns geht es darum, der Koalitionsausschuss hat es so beschlossen, um einfach gute Regeln zu finden. Der Bundesinnenminister wird einen Entwurf vorlegen, davon gehe ich aus, und den werden wir uns angucken, damit die Bürgerinnen und Bürger und auch Journalistinnen und Journalisten weiterhin die Möglichkeit haben, das, was wir tun, auch zu hinterfragen und auch Auskunft zu bekommen. Ich halte es für wichtig, dass die Regierung transparent weiterhin arbeitet, dass sie auch Rechenschaft ablegt über das, was sie tut und auch erklärt, was sie tut. Und dafür ist das Informationsfreiheitsgesetz da und dafür wird es auch in Zukunft weiter da sein.
1: Sind Sie sich da auch mit dem Kollegen Dobrindt einig?
0: Also über das Informationsfreiheitsgesetz haben wir beide noch nicht geredet. Das ist ja auch noch nicht so lange her, der Beschluss. Aber ich denke, dass auch wir auch da einen guten Weg finden, um eben auch das zu bewahren und das auch abzusichern, was mir wichtig ist, nämlich diese Transparenz, diese Auskunftspflicht, der wir als Regierung, als Exekutive unterliegen, die auch sicherzustellen.
1: Sie waren diese Woche auch in Sachen Wohnungsbau unterwegs, zusammen mit der Bauministerin. Es geht um vereinfachtes Bauen, den Gebäudetyp E. Und nun fragt man sich natürlich, warum geht denn jetzt die Justizministerin auf die Baustelle? Haben Sie da mal ein praktisches Beispiel, warum das wichtig ist, dass da eben auch die Justizministerin draufblickt?
0: Der Gebäudetyp E bedeutet, dass wir künftig einfacher bauen können, schneller bauen können und kostengünstiger bauen können. Wir haben jetzt die Situation, dass wir ganz viele Standards haben. Die sind aber häufig Goldstandards. Also ich sag mal, Trittschallschutz in einem Einfamilienhaus, wo oben meine eigenen Kinder sind, den brauche ich nicht mit dem Goldstandard. Kostet viel, macht viel Aufwand, sondern da kann man einfach sagen, naja, da reicht mir auch ein einfacher Standard. Sind meine eigenen Kinder, freue ich mich, wenn ich höre, dass die da oben rumlaufen. Stört mich überhaupt nicht.
1: Oder ich gehe mal hoch und sage,
0: oh. Oder ich gehe mal hoch und weiß irgendwie, okay, jetzt müssen sie mal einen Gang runterschalten, ja, da oben. Aber darum geht es. Ich brauche auch nicht in einem Bad, ich sag mal, 4 Heizkörper und noch ein Handtuchwärmer, weil das eben der Goldstandard ist, sondern ich entscheide mich für mich. Ich brauche keine 24 Grad im Bad. Ich mag sowieso ein bisschen kühler. Mir reichen 20 und damit reicht mir eben ein Heizkörper. Das macht aus. Auch am Ende dann bares Geld und es geht schneller. Und da ist im Moment immer noch das Problem, wenn Unternehmer, Architekten und der Bauherr, die Bauherrin das gemeinsam vereinbaren und sagen, ja, wir machen da Gebäudetyp E, gibt es keine klaren Regeln dafür. Und das führt häufig zum Streit, was ist denn jetzt eigentlich geschuldet? Ist jetzt in dem Fall irgendwie der Luxusstandard geschuldet oder der mittlere oder reicht eigentlich der Mindeststandard?
1: Und da regeln
0: wir jetzt mit dem Rahmen. Und eins ist mir auch noch wichtig, wichtig zu sagen, an Standards im Hinblick auf Gesundheit und Sicherheit, da ist nicht dran zu rütteln. Die können auch nicht abgesenkt werden. Es geht wirklich um diesen Komfort- und Qualitätsstandards.
1: Sie sind nicht nur Justizministerin, sondern auch für die Verbraucher, also für den Verbraucherschutz zuständig. Und aktuellen Verbraucherschutz möchten Sie gerade umsetzen in Sachen Tickets bei Konzerten oder auch bei Sportereignissen. Da werden ja, wenn die weiterverkauft werden, oft horrende Preise aufgerufen. Da arbeiten Sie an einem Gesetzentwurf. Wie weit sind Sie denn? Also was ist geplant und wie weit, wann kommt es?
0: Wir sind mit dem Gesetzentwurf schon ziemlich weit. Wir werden den jetzt spätestens nach der Sommerpause auch entsprechend vorlegen. Worum geht es uns? Uns geht es darum, es kann echt nicht sein, dass für Konzertveranstaltungen, für Sportveranstaltungen die Fans nicht an Tickets kommen. Und wenn sie an Tickets kommen, kommen sie nur an Tickets, die das Doppelte, manchmal sogar das Dreifache kosten von dem ursprünglichen Preis. Das will ich verändern. Ich möchte, dass künftig weiterhin möglich bleibt, Tickets weiterzugeben. Das heißt, wenn ich am Samstag nicht ins Konzert kann und die Tickets schon habe, dann kann ich die jemandem weitergeben. Das soll auch künftig möglich sein. Es soll auch Plattformen geben. Das machen zum Teil Sportvereine, auch Konzerte, Popgruppen, Musikerinnen, Musiker, dass die das weitergeben können, gegebenenfalls auch gegen eine kleine Bearbeitungsgebühr, aber eben nicht gegen doppelte und dreifache Zuschläge. Und das wollen wir ändern, das wollen wir ermöglichen. Deshalb soll es künftig eine Obergrenze für diese Zuschläge geben, eine relative bezogen auf das Ticket, aber auch eine absolute. Und wir wollen eben ermöglichen, dass dieser Weiterverkauf, das Weiterverschenken in einem engen Rahmen möglich bleibt. Und dazu haben wir jetzt die Regelungen schon in meinem Haus weitestgehend erarbeitet. Die müssen jetzt einmal nochmal, ich sag mal, schick gemacht werden. Und dann gehen wir damit auch raus und stimmen innerhalb der Regierung ab und dann geht es raus. Aber ich glaube, dass wir da jetzt einen ganz guten Weg gefunden haben, auch mit Blick auf die Plattform, wenn wir klare Regelungen haben, was geht in Deutschland an Ticketweiterverkauf, was geht eben nicht, dann kann man da, wo auch international es Plattformen gibt, wo solche Weiterverkaufsplattformen oder Marktplätze bestehen, kann man da auch einfach nochmal besser unsere Regelungen durchsetzen.
1: 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Diesmal zu Gast die Bundesjustizministerin Stefanie Hubig. Ein großes Thema in Deutschland ist, dass Verfahren sehr, sehr lange dauern, dass eben auch ein chronischer Mangel an Richtern, an juristischem Personal ist. Sie haben da jetzt schon Geld an die Länder gegeben. Das hat nach ein bisschen hin und her auch geklappt, dass da eben mehr Stellen geschaffen werden können. Aber eine Frage tut sich sicherlich auch auf. Eigentlich sind juristische Berufe doch prädestiniert für Unterstützung durch KI. Also so schnell wie die KI alle Urteile und Gesetze zu den Fällen findet, schafft es kein Mensch. Gibt es denn da Pläne, mit KI systematisch die Arbeit der Gerichte auf das zu reduzieren, was dann wirklich Menschen übernehmen müssten und sollten? Sind wir da auf dem Vormarsch in Deutschland?
0: Also bevor ich Ihre Frage beantworte, muss ich noch eine Sache schon deutlicher machen. Also wir haben da nicht irgendwie ein bisschen Geld rüber geschoben, sondern es war eine halbe Milliarde. Ja. Und es geht mir darum, den Rechtsstaat zu stärken. Und wir haben Vereinbarungen eben einmal zu dem Personal, dass mehr Personal aufgebaut wird, Richterinnen, Richter, Staatsanwältinnen, Staatsanwälte. Wir haben eine Digitalsäule. Wir geben den Ländern 210 Millionen Euro, damit sie, dann komme ich gleich auch auf Ihre Frage, die Digitalisierung der Justiz ausbauen können, dass sie auch konzentriert zusammenarbeiten und nicht 16 Mal das Rad neu erfinden und der Bund dann noch das 17. Und wir haben eine Säule Verfahrensbeschleunigung, also die Zivilprozessordnung zu überarbeiten, die Strafprozessordnung zu überarbeiten. Das heißt, das ist schon echt ein großer Pakt. Das ist doppelt so viel wie in den letzten beiden Legislaturperioden jeweils. Und das ist schon echt ein Paket, um die Justiz, um den Rechtsstaat gut aufzustellen. Und das waren anspruchsvolle Verhandlungen, aber wir sind jetzt gut gemeinsam Bund und Länder durch die Tür. Das würde ich nochmal, weil es wirklich schon auch was Bedeutendes ist. Was die KI anbelangt, ist es eine große Diskussion, die wir in der Justiz haben. Und es ist auch richtig, dass wir diese Diskussion führen. Es ist ja nicht nur eine Frage die Justiz wird perspektivisch nicht ohne KI auskommen und sie setzt ja schon KI ein. Also ich sag mal, beim Massenverfahren einfach zu gucken, was ist gleich in bestimmten Vorträgen. Ich sage jetzt mal Stichwort VW-Dieselverfahren. Das sind ja immer wieder gleiche Klagen, die kommen. Da muss jetzt nicht jedes Mal ein Richter alles händisch sozusagen nebeneinander legen. Dafür gibt es KI und da muss man auch KI einsetzen, um Ressourcen zu sparen in der Justiz, damit eben auch die, ich sag mal, die Richterinnen und Richter der juristischen Arbeit nachgehen können. Und da gibt es viele andere Beispiele, auch das Anonymisieren von Urteilen, damit eben auch gute Rechtsprechungsdatenbanken da sind. Auch das ist ein Einsatzbereich. Die Standardisierung auch von Prozessvortrag. Wir haben ein Online-Verfahren jetzt ermöglicht, das im Moment pilotiert wird seit einem Vierteljahr mittlerweile an verschiedenen Amtsgerichten. Überall wird KI einzusetzen sein. Aber am Ende muss die Entscheidung der Jurist, die Juristin treffen. Und das ist mir ganz wichtig. Sie können mittlerweile schon Urteile mit KI vorbereiten und auch Entscheidungen sozusagen entwerfen lassen. Die sind zum Teil gar nicht schlecht. Aber das, was die Juristerei ausmacht, nämlich Rechtsfortbildung zu betreiben, auch zu gucken, wie ist der Einzelfall? Ist der vielleicht doch anders gelagert? Ist hier vielleicht das Ergebnis, was mit einem schematischen Anwenden des Rechts am Ende rauskommt, ungerecht? Das müssen die Menschen machen. Das werden sie auch weiterhin machen, aber weil wir brauchen auch in der Justiz KI.
1: Arbeiten Sie persönlich mit KI?
0: Ja, ich arbeite mit KI. Ich habe ja schon als Bildungsministerin mich mit dem Thema sehr intensiv auseinandergesetzt. Nicht nur, weil Schülerinnen und Schüler ihre Hausaufgaben gerne mit ChatGPT gemacht haben, sondern auch einfach, um zu gucken, wie kann man auch Lehrerinnen und Lehrer das Leben leichter machen, indem man Arbeitsblätter mit Hilfe von KI erstellt. Ich mache das auch. Ich mache es aber eigentlich immer im Sinne einer dienenden Funktion. Also wenn ich zum Beispiel eine Rede mal selber mir überlege, das passiert auch als Ministerin oder auch als Privatmensch bei Geburtstagen, dann lasse ich mir mal so einen ersten Aufschlag machen, dann gucke ich mir das an und gucke, kann ich die Ideen brauchen oder nicht. Und ich meine, eins muss man echt sagen, die Entwicklung von KI, also auch von großen Sprachmodellen in den letzten 3-4 Jahren, das ist immens, was die mittlerweile kann. Man kann sich ja ganze Reiserouten planen lassen, was man früher händisch gemacht hat, kann man machen. Aber ich finde es eigentlich immer nur gut als, ich sag mal, als Vorschlag. Ich würde es aber ehrlich gesagt, und das glaube ich ist auch das, was wir unseren Kindern, Jugendlichen, aber auch Erwachsenen beibringen müssen, ich würde es nie 1:1 umsetzen, weil dazu vertraue ich ehrlich gesagt meinem eigenen Kopf mehr als KI.
1: KI ist ja auch Fluch und Segen zugleich. Und Sie haben damit als Justizministerin auch sehr viel zu tun, etwa beim Schutz auch von Frauen vor Deepfake-Videos. Das ist ein großes Thema für Sie, das wollen wir jetzt nicht noch ganz groß aufmachen. Aber sind Sie denn optimistisch, diesen Kampf zu gewinnen?
0: Also, Gewalt gegen Frauen ist ein Kampf insgesamt und ich finde, wir müssen den aufnehmen und wir haben den aufgenommen und zwar was physische Gewalt genauso anbelangt wie psychische und digitale Gewalt oder Gewalt über digitale Medien. Ich weiß nicht, ob am Ende die Frage ist, kann ich den Kampf gewinnen? Wir sehen, wie sehr sich immer die Dinge verändern. Aber ich will das Leben der Frauen sicherer machen und ich will mich darum kümmern, dass die Menschen wissen, bestimmte Dinge gehen nicht, die werden geahndet, die werden sanktioniert. Und insofern würde ich sagen, ja, wir werden diesen Kampf werden wir gewinnen. Wir werden am Ende, so realistisch bin ich auch, nicht dafür sorgen können, dass, ich sag mal, alles, dass keine Straftaten mehr im Netz passieren. Es passieren auch Straftaten in der realen Welt. Aber ich glaube, einerseits Meinungsfreiheit, Kunstfreiheit zu schützen, und das ist mir schon wichtig. Es geht mir nicht darum, dass die Auseinandersetzung, auch Machtkritik einzuschränken. Aber das, was an Pöbeleien, an Beleidigungen, an Bedrohungen, an Übergriffen verbaler Art, an Morddrohungen, an Herabwürdigungen, an pornografischen Deepfakes im Netz unterwegs ist, dem stärker Einhalt zu gebieten, das finde ich, das ist echt ein lohnendes Unternehmen. Und da bin ich froh, dass ich viele Mitstreiterinnen und Mitstreiter habe.
1: Zum ersten Jahrestag in Ihrem Ministerium haben Sie auf Ihrem Instagram-Kanal gepostet. Für alle, die mich noch nicht kennen, ich bin Stefanie Hubig, Justizministerin, Feministin, Europäerin. Das sind die drei Punkte, die Sie da genannt haben. Was gehört denn noch zur Beschreibung?
0: Demokratin. Ja, Demokratin. Ich habe gerade gedacht, Demokratin fehlt. Ich bin eine glühende Verfechterin und Anhängerin der Demokratie und auch des europäischen Gedankens. Ich finde, wir können so glücklich sein, dass wir in einer Demokratie, in einem Rechtsstaat leben und in einem friedlichen Europa. Das müssen wir uns alle jeden Tag sagen. Das müssen wir vor allen Dingen auch denen sagen, die nie anders aufgewachsen sind, die Glücklichen, ja. Aber das ist das, was uns die Freiheit gibt, das Grundgesetz, das uns schützt, das die Würde des Menschen schützt, das Minderheiten schützt, das Meinungsfreiheit schützt, das Gleichheit schützt. All diese Dinge sind solche Errungenschaften und solche Geschenke. Also ich finde es die beste Staatsform.
1: Und dann haben Sie noch geschrieben, drei Worte, richtig viel Arbeit war das dieses erste Jahr. Mehr als vorher in Ihren vorherigen Beschäftigungen?
0: Also ich würde sagen, ich hatte ja war jetzt, sage ich mal, auch in meinen vorherigen Beschäftigungen nicht so richtig viel noch Luft nach oben, aber hier gab es noch ein bisschen Luft, die haben wir jetzt mal ordentlich nochmal ausgeschöpft. Doch, es ist viel Arbeit, weil ich auch viel auf die Strecke bringen will, weil ich viel verändern will, aber es macht auch total Spaß und für mich ist es echt ein Geschenk, dass ich diesen Job haben darf, dass ich Bundesjustiz- und Verbraucherschutzministerin sein darf in einem Ministerium, das ich ja schon kenne. Ich bin ja schon das dritte Mal da als Juristin, die als Richterin und Staatsanwältin angefangen hat, ist es natürlich ein großes Geschenk, eine große Herausforderung, eine große Verantwortung, aber mir macht es jeden Tag total viel Freude, auch wenn es viel Arbeit ist oder vielleicht auch, weil es viel Arbeit ist.
1: Und jetzt Sommerurlaub. Wohin?
0: Sommerurlaub, ja, jetzt noch nicht. Jetzt bin ich noch ein bisschen im Ministerium und auch bei anderen Veranstaltungen, aber dann kommt er und dann geht's nach Frankreich.
1: Stefanie Hubig, die Bundesjustizministerin im ARD-Interview der Woche. Herzlichen Dank.
0: Ja, herzlichen Dank an Sie.
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2: Um 7.30 Uhr mit Daniel Skondo. Guten Morgen. England und Argentinien stehen im Halbfinale der Fußball-WM. Die Argentinier setzten sich heute früh gegen die Schweiz durch. Mit 3:1 nach Verlängerung. Aus dem WM-Team Hendrik Lückhoff.
3: Entscheidend war die 72. Minute, als der Schweizer Breel Embolo wegen einer Schwalbe die gelb-rote Karte sah. Zuvor war die Schweiz nach Rückstand zurückgekommen. In Unterzahl kämpfte sie sich in die Verlängerung. Argentinien war dann allerdings drückend überlegen. Alvarez und Lautaro Martinez trafen zum verdienten 3:1-Sieg für die Südamerikaner. Im Halbfinale geht's für Argentinien gegen England. Das Team von Trainer Thomas Tuchel hat sich mit 2:1 nach Verlängerung gegen Norwegen durchgesetzt.
2: Verkehrsminister Schnieder hat die Deutsche Bahn aufgerufen, auch interne Abläufe zu prüfen, um pünktlicher zu werden. Schnieder sagte, da spielten nicht nur Investitionen in die Infrastruktur eine Rolle, sondern auch, wie man sich selbst organisatorisch aufstellt. Vom Bund fließen in den nächsten Jahren Milliardensummen in das teils marode Schienennetz. Der Spiegel hatte zuletzt berichtet, dass Bahnchefin Pallar noch zusätzliche Mittel fordert. Im vergangenen Monat sind in Deutschland so viele Menschen ertrunken wie seit über 20 Jahren nicht mehr in einem Juni. Wie die Deutsche Lebensrettungsgesellschaft mitteilte, gab es 99 Todesopfer bei Badeunfällen. Die meisten wurden in Nordrhein-Westfalen gezählt. 22, fast doppelt so viele wie im Jahr davor. Auch in Baden-Württemberg, Hessen und Rheinland-Pfalz gab es im Juni mehr Badetote. Die USA haben wieder Ziele im Iran angegriffen. Das US-Militär teilte mit, Präsident Trump habe den Befehl dazu gegeben, nachdem der Iran in der Straße von Hormuz ein Containerschiff beschossen habe. An Bord sei großer Schaden entstanden und ein Mitglied der Besatzung werde vermisst. Aus New York, Martin Ganselmeier.
4: Es ist schon die dritte Angriffswelle des US-Militärs gegen Stellungen im Iran innerhalb von einer Woche. Iran habe eine weitere Gelegenheit verpasst, sich an das Mitte Juni vereinbarte Rahmenabkommen zu halten, kritisierte das US-Militär. Zuvor hatten Irans Revolutionswächter erklärt, das Schiff habe die maritime Sicherheit in der Meerenge gefährdet. Mehrere Schiffe hätten versucht, eine nicht genehmigte Route zu fahren. Deshalb bleibe die Straße von Hormuz bis auf Weiteres geschlossen.
2: Wegen der extremen Hitze in Frankreich ist die Etappe der Tour de France heute gekürzt worden. Nach Angaben der Veranstalter ist die Strecke rund 155 Kilometer lang, 30 weniger als eigentlich vorgesehen. Die Behörden hatten vorher für das Departement Corrèze die Hitzealarmstufe rot ausgerufen. Das waren die Nachrichten. Das Wetter. Wieder sonnig heute bei Höchstwerten zwischen 28 und 35 Grad. Auch morgen viel Sonne, hier und da ab mittags auch ein paar Wolken bis 37 Grad. Die Zeit 7.33 Uhr.
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2: Vorsicht auf der A3 Frankfurt-Köln zwischen Raunheim und dem Wiesbadener Kreuz befindet sich jemand auf der Fahrbahn. Und Vorsicht auf der A67 Darmstadt-Mannheim zwischen Gernsheim und Lorsch. Hier liegt ein totes Tier auf der Fahrbahn.
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5: Ich gucke einmal auf das Thermometer hier im Studio. Es sind 23 Grad mit Klimaanlage, muss ich sagen. Also es ist sehr angenehm. Über Spanien allerdings bricht gerade die zweite Hitzewelle herein. An vielen Orten zeigt das Thermometer in dieser Woche wieder mehr als 40 Grad. Halbwegs erträglich ist es noch im Norden Spaniens, genauer gesagt in Asturien. Und da ist Samuel aus Österreich hingefahren.
6: Weil es hoffentlich kühler ist als der Süden. Also das war so ein bisschen die Überlegung. Mittlerweile ist es ja in Österreich auch schon so heiß im Sommer.
5: Also der Norden Spaniens wird immer beliebter. Woran liegt das eigentlich und was hat das vielleicht auch für Auswirkungen? Das erzählt uns ARD-Korrespondent Sebastian Kisters in Madrid. Und wir wollen in dieser Folge auch klären, was kann sich eigentlich Deutschland beim Hitzeschutz von anderen Ländern auch abgucken. Das weiß Jürgen Vogt aus der WDR-Wetterredaktion. Heute mit mir Janina Werner. Ich saß gestern auf dem Balkon und hatte zum ersten Mal seit langer Zeit wieder eine Jacke an, weil mir wirklich sehr frisch war. So, jetzt frage ich mich natürlich, wie ist es bei dir in Madrid in Spanien? Da soll jetzt ja auch eine zweite Hitzewelle auf das Land zukommen. Wie sehen bei dir die Nächte aus?
6: Die ist schon da. Wir haben so einen Sommer, da hört es wieder gar nicht auf. Also wenn ich mit Freunden in Deutschland telefoniere oder so, wie jetzt mit dir spreche und die erzählen, ja, bei uns war es aber auch heiß, da sage ich, ja, klar. 3, 4, 5 Tage, aber ihr seht dann immer schon im Wetterbericht, es geht vorbei. Es wird wieder kühler. Die Tage werden kommen, wo ich die Jacke auf dem Balkon brauche. Wir haben diese Hitze hier seit Anfang Juni und wir wissen einfach, wir haben noch 7, 8 Wochen vor uns. Und wenn du 5 Wochen so Hitze am Stück hast, und wir reden davon gestern Abend bei mir auf der Terrasse, 22 Uhr, 34 Grad.
5: Boah.
6: Ja, also da bist du von Jacke so weit entfernt wie nur sonst was.
5: Jetzt habe ich dir von meiner Jacke erzählt und dich ganz neidisch gemacht.
6: Nein, ist kein beklagenswerter Zustand, Korrespondent in Spanien zu sein. Bitte nicht falsch verstehen. Ich denke nur, es ist wichtig, dass Leute begreifen, das, was hier passiert gerade, ist auch für Spanien nicht normal. Es ist viel zu heiß und es nimmt kein Ende. Also auch meine spanischen Kolleginnen und Kollegen sagen, wir können nicht mehr. Du hast so eine Grundstimmung, ja, morgens schon, zwischen Ignoranz und Aggressivität. Also alles kann passieren. Ja? Das Pendel kann jederzeit zu der einen oder zu der anderen Seite ausschlagen. Und das macht diese Hitze mit den Menschen.
5: Also ich höre daraus, du hast bei dir zu Hause keine Klimaanlage. Ich natürlich auch nicht, weil Deutschland, glaube ich, da ja noch gar nicht vorbereitet ist. Wie sieht das denn sonst in Spanien vielleicht auch aus?
6: Es kommt immer darauf an, wo du gerade guckst. Also die Hitze ist jetzt in vielen Bereichen, wo es sonst auch nicht so heiß wird. Ja, also dass es im Süden in Andalusien so warm wird, das ist normal, das weiß man. Aber in vielen anderen Bereichen nicht. Und deshalb sind Klimaanlagen jetzt nicht überall so verbreitet, wie man denkt. Und dann sind halt die Nächte entsprechend unangenehm, also wie bei mir zu Hause auch. Bin neulich mal spät abends, habe ich mir ein Taxi gegönnt, nach Haus gefahren und dann sagt der Taxifahrer, so komm, jetzt kommst du nach Haus und ist schön kühl. Und ich sage, nein, ich habe keine Klimaanlage, das ist meine Art, den Planeten zu retten. Ich verzichte auf die Klimaanlage, ich habe so, mein Fußabdruck ist schlimm genug durch die vielen Reisen. Und dann sagt er, na, herzlichen Glückwunsch. Also dann rettest du heute Nacht den Planeten, bist aber morgen früh vielleicht tot.
5: Viele verbinden ja auch Spanien mit Sonne, Strand, Meer. Das ist ja das Bild, was man im Kopf hat. Aber es gibt ja auch Asturien im Norden und das wird immer beliebter, diese Region. Wie sieht es denn da aus?
6: Also wenn du nach Asturien kommst, so wie ich jetzt in den vergangenen Tagen, da gibt's einen wunderschönen Nationalpark, Picos de Europa, und du machst die Augen zu und riechst und hörst nur, dann denkst du, du würdest in den Alpen auf einer Almwiese stehen. Glocken von Kühen, frisch gemähtes Gras, Blumen, wenn du dann die Augen wieder aufmachst. Aber dann drehst du dich kurz, in diesem Fall nach links, und siehst unter dir, so von 1000 Metern Höhe, den Atlantik. Und der sorgt natürlich, obwohl auch dieses Meer zu warm ist im Moment, aber der sorgt immer wieder für frische Brisen. Das heißt, in Asturien wird es in der Regel nicht über 28, 29 Grad warm und in den Nächten kühlt es ab. Ganz anders als, vielleicht den einen Wurf noch schnell, ganz anders als am Mittelmeer. Ja, also viele, die uns jetzt zuhören, haben vielleicht den Urlaub vor sich auf den Balearen, Mallorca, Ibiza oder so. Da haben wir im Moment Meerestemperaturen von 29 Grad. 6 bis 8 Grad zu warm an vielen Orten des Mittelmeers. Das heißt Verdunstung, Hitze, schlechter Schlaf, Unwettergefahr. Das alles ist in Asturien noch ein bisschen entspannter.
5: Und wer fährt da so hin? Also wen hast du getroffen?
6: Also ich stand da auf diesen Bergen, auf der Alm, ein kleiner See vor uns, die Kühe um uns rum. Dann kommt mir so ein österreichisches Paar entgegen, Samuel und Theresa. Und die habe ich gefragt, was macht ihr hier? Das hat Samuel gesagt.
7: Weil es hoffentlich kühler ist als der Süden. Also das war so ein bisschen die Überlegung. Mittlerweile ist es ja in Österreich auch schon so heiß im Sommer, brauche ich nicht noch in den Süden fliegen. Du wolltest nicht nach Schweden und somit haben wir gesagt, okay, dann vielleicht Nordspanien.
6: Ja, also sie hatten auch über Mallorca tatsächlich nachgedacht, weil sie eben gerne wandern. Und dann haben sie ChatGPT gefragt und haben eingegeben, wandern, Sonne, bisschen mehr, nicht so heiß. Und Treffer war dann Südschweden oder Nordspanien, Asturien, der grüne Norden. Dafür haben sie sich dann entschieden.
5: Also so wie du das jetzt gerade beschrieben hast, ist das ja ein angenehmes Klima und oft wird ja auch von Coolcation gesprochen. Was heißt das denn genau?
8: Ich habe dazu einen Meteorologen gefragt, der hier das Wetter den Spaniern im Fernsehen erklärt. Da habe ich ihm gesagt, also Coolcation, kühle Art von Ferien. Wie kommt das? Wie kannst du das erklären? Und das hat er gesagt. Also er sagt, das Mittelmeer ist gerade 6 bis 8 Grad wärmer als zu diesem Zeitpunkt eigentlich üblich, heißt vielerorts so um die 29 Grad, während im Kantabrischen Meer, also vor Asturien, da sind die Temperaturen zwar ebenfalls recht hoch, aber es werden Werte von 22, 24 Grad erreicht. Und das gibt eine Vorstellung von dem Kontrast, den Bedingungen zwischen der Küste vor Asturien, Nordspanien und der Mittelmeerküste.
5: Das heißt, das Mittelmeer ist natürlich jetzt zu der Zeit auch wärmer als in Asturien, richtig?
8: Viel wärmer, mit entsprechenden Folgen. Ne? Es kühlt halt nachts nicht mehr ab. Also alle, die jetzt gerade Urlaub machen auf den Balearen, ich war vor einem Jahr im Juli auf Mallorca mit sehr, sehr großer Luftfeuchtigkeit. Also da ist mein Gefühl, du machst einen Schritt nach vorne und zwei zurück. Also eigentlich willst du dich nur in den Schatten legen, aber selbst da ist es ja nicht kalt. Durch die hohe Luftfeuchtigkeit ist auch das unangenehm.
5: Und ist das denn jetzt so, dass es immer mehr Menschen nach Norden zieht in Spanien? Kannst du das so bestätigen?
8: Die Zahlen sprechen dafür. Also gucken wir vielleicht auch mal auf Einwohnerzahlen. Also ich habe in einem alten Bergarbeiterort gedreht. Da wurde bis in den 70ern Kohle gefördert. So 20, 30 Kilometer von der Küste entfernt, in den Hügeln, in den Grünen, in den Bergen. Das erzählen noch alte Fördertürme vom Aufstieg und Niedergang eben der Kohleförderung. Als damit Schluss war in den 70er Jahren, hat sich die Einwohnerzahl halbiert. Von 30 auf etwa 15.000. Seit 2 Jahren, erzählt mir der Bürgermeister, steigt die Zahl der Einwohner wieder. Zuletzt um etwa 1.000 Einwohner. Und den Grund, den er dafür anführt, das folgende. In den letzten Jahren sei klar geworden, dass der Klimawandel bestimmte Gebiete zu Klimazufluchtsorten macht. Und eines dieser Gebiete sei Asturien.
5: Und was heißt das denn jetzt auch für die Bewohner in so einem kleinen Ort, wenn da plötzlich viel mehr Menschen natürlich auch auftauchen und Touristen?
8: Also zunächst mal wachsen sie eben. Und es gibt Umzugsunternehmen auf den Balearen, die sagen, die meisten Umzüge innerhalb Spaniens, also von Mallorca, Menorca, Ibiza, gehen im Moment nach Asturien, in Orte wie den eben beschriebenen. Zuweit gehört natürlich auch, Wohnungen hier sind viel billiger und da es eben zuvor dort sehr viel mehr Einwohner gab, sind auch noch Wohnungen einfach da. Also für 50.000 Euro kannst du deine Wohnung kaufen. Die Menschen dort sagen, auf den Balearen bekommst du dafür nicht mal eine Garage. In diesem Ort, wo ich da war, da sind allein 40 Menschen in den vergangenen, 40 Familien in den vergangenen Jahren von den Balearen dorthin gezogen. Und einige davon sagen eben auch, weil du die Sommer auf Mallorca, Menorca, Ibiza einfach nicht mehr aushältst. Man spürt das jetzt aber, ne? Also Nachfrage steigt, das heißt auch Preise. Also Immobilienpreise allein in diesem Jahr im ersten Trimester in Asturien um gut 15% gestiegen.
5: Und wenn Wohnungspreise steigen, heißt das natürlich auch, dass ja mehr Touristen kommen, oder?
8: So ist das. Also ich habe auch Leute am Strand getroffen, die gesagt haben, ja, bis vor wenigen Jahren hatten wir noch ein kleines Apartment in Andalusien, aber die Temperaturen da, das war nicht mehr zum Aushalten. Hier im grünen, eher kühleren Norden fühlen wir uns im Sommer sehr viel wohler und deshalb haben wir im Süden verkauft und hier geguckt, dass wir ein kleines Häuschen oder ein Apartment haben. Und darüber hinaus sind es eben auch Touristen, die für eine Woche kommen. Also viele, wie jetzt das österreichische Pärchen, die sind nach Bilbao geflogen und haben sich dann die Stadt ein bisschen angeguckt. Dann gehen sie ein paar Tage wandern, machen ein paar Tage Strand. Also Asturien, auch Kantabrien, das Baskenland bietet da viele Möglichkeiten und das eben bei Temperaturen, die doch deutlich anders sind als etwa am Mittelmeer.
5: Aber das heißt natürlich auch für die Bewohner, da rennen jetzt ja noch mehr Touristen durch ihren Ort. Was heißt das für die Bewohner auch?
8: Ja, ich war am Wochenende Kanufahren auf einem Fluss dort und der war voll. Also wirklich, stellt euch einen vollen Fluss mit Kanus vor. Also du musst es dir quasi an den stromschnellen Platz verschaffen oder wie an einer Ampel. Ja, musst es gucken, bei einem Kreisverkehr besser. Wo fädelst du ein, damit du jetzt weiterkommst? Blaue Pünktchen, rote Pünktchen, grün. Also der ganze Fluss voller Kanus. Und eine Einheimische auf dem Wasser rief mir dann Folgendes zu. Das Problem ist, dass es im Moment einen riesigen, unkontrollierten Anstieg gibt, weil es kein Limit gibt. Also Diskussionen über Limits von Tourismus, die auf den Balearen, Mallorca längst geführt werden, Demonstrationen, die erreichen jetzt auch den grünen Norden. Und zur Wahrheit gehört auch, diese Region bleibt aber vom Klimawandel nicht verschont. Das ist auch etwas, was den Menschen dort Sorge macht. Also es ist alles noch auf niedrigerem Niveau, aber es ist spürbar, dass sich da was tut. Und ich habe mit einem Chef von einem Kanuverleih gesprochen und der hat mir Folgendes gesagt. Im Juni haben wir praktisch keinen Regen gehabt und jetzt gucken wir mal, wie der Juli und August werden. Ich bete dafür, dass ein paar Regentage kommen, damit die Pegel wieder steigen. Weil er sonst sagt, ja, sonst stehen hunderte Kanus auf dem Trockenen. Ja, also zweifache Sorge. A, es kommen gerade sehr, sehr viele Menschen. B, Klimawandel, Trockenheit ist auch dort zu spüren. Es gibt auch manchmal schon so Hitzeeinbrüche. Also in der vergangenen Woche gab es einen Tag, da waren es auch dort 36 Grad. Das ist absolut unüblich. Und dann geht es den Menschen dort so, wie wir uns in Deutschland fühlten, als es vor wenigen Tagen so warm war. Der Norden Spaniens, da sind wir wieder bei Klimaanlagen, die sind da nicht drauf vorbereitet. Also gleiches Problem wie in Deutschland. Gerade in Einrichtungen, wo ältere Menschen leben oder Krankenhäuser, die kommen mit 36 Grad nicht klar. Die sagen, was ist denn das? Wie halten wir das denn jetzt kühl? Dass die Menschen, die gerade verletzlich sind, mit diesen Temperaturen halbwegs klarkommen.
5: Würdest du denn sagen, dass Asturien dennoch ein Gewinner des Klimawandels ist oder kann man das noch gar nicht so absehen, weil wenn du jetzt auch schon gesagt hast, es gab da auch Tage mit 36 Grad?
8: Zunächst mal gibt es Studien, was Tourismus angeht, die sagen, ja, Asturien, der Norden Spaniens wird zu den Gewinnern gehören. Studien, die sich damit beschäftigen, wie viel wärmer wird es denn nun? Also ja, gerade erfahren, es war der wärmste Juni in Europa, den man jemals hatte. So, und dann gucken diese Studien und sagen, also auf unterschiedlichen Niveaus, je nachdem, wie warm es wird, aber ein Trend beschreiben alle, nämlich, dass die Mittelmeerorte, Mallorca, Valencia, auch die Region rund um Barcelona, dass die im Sommer Touristen verlieren werden. Weil Menschen sagen, da ist keine Erholung mehr möglich. Also wenn wir wie jetzt auf Mallorca annähernd 40 Grad haben, bei einer Wassertemperatur von 28, 29, bald 30 Grad. Da stellt sich keine Erholung mehr ein. Und dann würden Menschen nach anderen Zielen suchen und auf der Landkarte würde dann der Norden Spaniens, Asturien, immer bedeutender. Also Studien rechnen damit, dort wird tendenziell der Tourismus steigen. Das ist die eine Auswirkung. Und die zweite, die auch in mehreren Studien beschrieben wird, das erleben wir auch jetzt schon, ist, dass sich Tourismus auch anders übers Jahr verteilt. Also der Sommer wird weniger bedeutend sein, weil in weiten Teilen Spaniens zu heiß. Menschen werden stattdessen vermehrt verreisen zwischen Februar und Mai und dann wieder September bis November. Also wenn wir uns das wie so eine Kurve vorstellen, wo wir bisher die Spitze im Juli, August in den Sommerferien haben, dann wird diese Kurve in der Mitte nach unten gedrückt und dafür geht's an den Rändern ein bisschen hoch. Das ist das, was beschrieben wird. Und wenn wir auf ganz Europa gucken, es gibt eine Studie im Auftrag der Europäischen Kommission, dann sagen die auch vor allen Dingen so im Baltikum rund um die Ostsee, so wie gerade unser österreichisches Paar was gesagt hat, Südschweden oder Nordspanien. Also Südschweden, auch Teile von Großbritannien, die könnten zu den Gewinnerzonen gehören.
5: Aber wie sieht das denn aus? Sind die Regionen überhaupt dafür ausgelegt und vorbereitet?
8: Leute, die sich mit Tourismusforschung beschäftigen, sagen, naja gut, einen Haken hat die Sache natürlich. Jetzt guck dir mal die Kapazitäten an, die in den vergangenen Jahrzehnten Spanien geschaffen hat oder auch Griechenland, Italien, an großen Hotels direkt am Strand. Wenn du also diese Masse von Menschen, die ein Urlaubsbedürfnis haben, wo sollen die denn in Großbritannien, Südschweden oder an der Ostsee, wo sollen die hin? Also da gibt's Ferienwohnungen, kleine Hotels, natürlich auch zwei, drei größere Hotels. Aber die Masse, die im Moment noch auf Spanien fliegt, im wahrsten Sinne, die kannst du nicht einfach nordwärts verschieben, weil du dafür die Infrastruktur nicht hast.
5: Danke, Sebastian, für das Gespräch und dass du uns auch nochmal erklärt hast, was Coolcation ist und wie Asturien gerade auch profitiert. Danke dir.
8: Sehr gerne.
5: Also gerade haben wir gehört, wie Asturien von der Hitze profitiert, aber auch welche Auswirkungen das haben kann. Und jetzt wollen wir mal schauen, was können wir uns eigentlich von anderen Ländern beim Thema Hitzeschutz abgucken? Das weiß Jürgen Vogt, er ist aus der WDR-Wetterredaktion. Hallo Jürgen.
9: Hallo Janina.
5: Der Sommer ist ja erst am Anfang. Was kommt da jetzt noch auf uns zu? Ich weiß, Prognosen sind auch immer schwierig, aber vielleicht kannst du uns ja trotzdem so einen kurzen Update geben.
9: Naja, also eine richtige Wettervorhersage kann jetzt noch keiner machen für den gesamten Sommer. Das Europäische Zentrum für mittelfristige Wettervorhersagen macht so experimentelle Rechnungen. Das ist keine Wettervorhersage, sondern nur so ein Trend. Wie sieht's aus in Sachen Regenmengen und in Sachen Temperatur? Und das ist im Augenblick wenig ermutigend. Sowohl für den Juli als auch für den August rechnen die, dass es sehr dramatisch zu trocken werden wird. Und wenn es wirklich so zu trocken wird, wie sich das jetzt andeutet, dann hat das schon dramatische Folgen. Das ist nicht nur die Waldbrandgefahr oder dieser Graslandfeuerindex, der dann hochgeht. Da ist dann wirklich jede Kippe, die aus dem Auto geworfen wird, eine Riesengefahr, dass alles in Brand gerät.
5: Frankreich war ja auch sehr stark von der Hitze betroffen. Rund 1000 Tote soll es gegeben haben aufgrund der Hitze. Wie ist denn Frankreich zum Beispiel auch beim Hitzeschutz aufgestellt?
9: Naja, Frankreich hat schon einiges gemacht nach der Hitzewelle im August 2003. Damals rechnete man damit, dass 10.000 bis 14.000 Menschen gestorben sind durch diese Hitzewelle. Und was besonders betrüblich war, dass mehrere hundert Menschen nicht vermisst wurden. Das heißt, man hat wirklich Bestattungen gemacht, ohne Angehörige, ohne alles, weil einfach vor allem ältere Menschen in ihren Wohnungen an der Hitze zugrunde gegangen sind und sich niemand drum gekümmert hat. Und deswegen ist das Wichtigste, was die Franzosen gemacht haben, dass sie gesagt haben, über die Gesundheitsämter brauchen wir ein Register, in das wird man eingetragen, gerade wenn man älter ist oder pflegebedürftig. Und wenn so eine Hitzewelle auf eine Stadt zukommt, dann telefonieren bzw. besuchen die Gesundheitsämter die Leute in der Umgebung, um zu wissen, brauchen die irgendwas, wie geht's denen, damit man eben nicht alleine ist.
5: Das hört sich ja schon mal sehr vorbildlich an. Wie ist denn Deutschland da aufgestellt? Also jetzt, als die heißen Tage so waren, habe ich mit einer Freundin auch gesprochen, die arbeitet im Krankenhaus. Sie hat gesagt, manche Geräte sind ausgefallen, weil es so heiß war. Der OP ist zwar klimatisiert, aber ja nicht die Krankenzimmer.
9: Also wir haben extrem Nachholbedarf. Ich habe das jetzt auch gehabt, dass ich im Krankenhaus lag bei Temperaturen über 30 Grad, weil eben keine Klimaanlagen da sind. Was mit Klimaanlagen ausgestattet ist, sind in der Regel die Intensivstationen. Aber sobald man auf einer Normalstation liegt, wenn dann noch die Südseite dabei ist, dann wird es wirklich unerträglich heiß. Das heißt, hier haben wir wirklich Nachholbedarf, nicht nur in den Krankenhäusern, auch zum Beispiel in Alters- und Pflegeheimen. Da wären Klimaanlagen eigentlich der Stand der Technik und vor allem so das Grundbedürfnis für die kommenden Jahre.
5: Und wie sieht's aus, wenn man auch in der Stadt wohnt? Da ist es natürlich ja nochmal besonders heiß.
9: Also bei den Städten ist eben das Problem, dass es in der Regel wenig Schatten gibt und viel Beton und Asphalt. Der heizt sich besonders gut auf und heizt dann wie eine Herdplatte die Luft darüber. Das heißt, was wirklich nötig wäre, dass eigentlich fast jedes Dach begrünt wird, fast jede Fassade und dass sehr viel mehr Bäume da sind, weil Grünzeug und die Bäume, die Schatten spenden, die treiben die Temperaturen selbst an heißen Tagen nach unten.
5: Eine Stadt, in der das gut läuft in Nordrhein-Westfalen, ist Wuppertal und die Oberbürgermeisterin Miriam Scherf hat nämlich auch nochmal erklärt, warum das so gut bei denen läuft.
10: Also ich glaube, dass wir im Bereich Klimaschutz schon seit vielen Jahren vorangehen. Und wir achten darauf, dass wir bei kommunalen Gebäuden beispielsweise klimaangepasst bauen. Das heißt, da wo es möglich ist, werden wir Hitzeeinflüsse minimieren durch Dachbegrünung oder ähnliches. Wir haben Gebäudechecklisten in unserem Hitzeaktionsplan verankert. Da können wir eben ganz genau beispielsweise ermitteln, an welchen Gebäuden wir wie was nachbessern können, beispielsweise durch helle Farben oder Bodenbelege.
5: Das hast du ja gerade auch schon angesprochen. Was kann man sich denn noch von anderen Städten vielleicht in Europa auch in Deutschland abgucken?
9: Also ich glaube, in Paris hat man relativ viel Bäume in die Erde gerammt schon, die einfach dann Schatten spenden. Das heißt, jeder Quadratmeter Asphalt, der nicht direkt in der Sonne liegt, der ist dann schon eine Entspannung. Und das wären so die Sachen, die wir hier auch in Mitteleuropa bei uns machen können. Man muss dazu sagen, Deutschland ist, glaube ich, auf Platz 175 der von Hitze besonders betroffenen Länder. Und genauso ist natürlich das Problembewusstsein noch ein bisschen unterentwickelt. Aber ich glaube, das ist jetzt mittlerweile angekommen, dass wir da einiges mehr tun müssen als bisher.
5: Würdest du denn sagen, dass die Politik den Klimaschutz verschlafen hat? Oder hat sich jetzt was geändert durch diese Hitzewelle, dass wir nochmal ein anderes Bewusstsein haben? Oder flacht das jetzt vielleicht bald auch wieder ab, wenn es regnet?
9: Na, ich kann nicht genau sagen, ob es wieder abflacht. Es ist natürlich so, dass wir priorisieren müssen. Das gilt für uns im normalen Leben genau wie für Politiker. Und da hatte eben der Klimawandel oder Hitzewellen einen eher niedrigeren Stellenwert verglichen mit anderen Krisen, die man irgendwie bewältigen und beherrschen muss. Und deswegen kann man eigentlich noch keinen richtigen Vorwurf draus machen. Mittlerweile müsste es aber angekommen sein, dass es hier einen wirklichen Handlungsbedarf gibt.
5: Und wenn du jetzt auch sagst, Deutschland ist auf Platz 175, was kann denn vielleicht auch jeder Einzelne schon tun zu Hause?
9: Also was das Wichtige ist, dass man sich wirklich in seiner direkten Nachbarschaft um Menschen kümmert, die besonders unter der Hitze leiden. Das heißt alte Menschen und pflegebedürftige Menschen, dass man nicht alleine in seinem eigenen Saft kocht in einem kleinen Zimmer. Und das Zweite, was ganz wichtig ist, dass man tagsüber, auch wenn es heiß ist, die Fenster aufreißt und Durchzug erzeugt. Denn die Temperaturen, die sind das eine, was belastet. Das, was viel wichtiger ist, ist die Luftfeuchtigkeit. Wenn ich in einem 8 Quadratmeter Pflegeheimzimmer bei geschlossenen Fenstern sitze, dann ist die Temperatur vielleicht ein Grad niedriger als draußen. Aber die Luftfeuchtigkeit steigt an, das ist extrem belastend für den Körper. Und die Luftschadstoffe, die werden wirklich lebensbedrohlich. Das heißt, im Durchzug sitzen ist dann immer gesünder, auch wenn es 2 Grad wärmer ist.
5: Ah, weil darüber streiten sich ja auch Experten, weil ich kenne immer nur Fenster erstmal verrammeln, dunkel machen, dann erst lüften, spät abends oder früh morgens.
9: Ja, das hat man sehr lange gesagt. Das kommt wahrscheinlich aus der Zeit, als es noch Schlösser mit dicken Mauern gab.
5: Da wohne ich leider nicht drin.
9: Wenn ich dann tagsüber nicht zu Hause bin, dann können die Fenster gerne geschlossen sein. Wenn ich aber in einem, wie gesagt, 8 Quadratmeter Zimmer hocke, dann ist die Luftfeuchtigkeit ziemlich schnell innerhalb von einer halben Stunde oder Stunde weiter oben und eben die Luftschadstoffe durch meine Atemluft. Und das ist ungesünder als 2 Grad mehr.
5: Und was würdest du sagen in ein paar Jahren? Gibt es dann vielleicht auch so eine Siesta-Pause in Deutschland? Könnte sowas mal auf uns zukommen?
9: Na, ich weiß nicht, ob es bei uns eine Siesta-Pause gibt. Und zugegebenermaßen auch in Spanien ist sie ja aus der Mode gekommen. Einfach normale Fabrikzeiten, wenn Geräte laufen, die halten sich nicht an eine Pause von 12 bis 17 Uhr. Und die Siesta müsste auch länger dauern. Die Höchsttemperaturen an so heißen Tagen haben wir zwischen 15 und 17 Uhr. Das heißt, eigentlich nachhaltig kühler wird es dann so ab Mitternacht. Und wir haben es jetzt erlebt in der vergangenen Hitzewelle, dass wir bis weit nach Mitternacht teilweise 30 Grad Temperaturen haben. Das heißt, richtig kühler wird es eigentlich erst in der zweiten Nachthälfte.
5: Super, danke, dass du bei mir im Studio warst und mit mir gesprochen hast. Jürgen Vogt, danke.
9: Sehr gerne.
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2: 8 Uhr. Argentinien und England stehen im WM-Halbfinale. Schnieder sieht Bahn für mehr Pünktlichkeit in der Pflicht. USA greifen wieder Ziele im Iran an. Das Wetter sonnig und trocken, 28 bis 34 Grad. Mein Name ist Daniel Skondo. Guten Morgen. England und Argentinien stehen im Halbfinale der Fußball-WM. Die Argentinier setzten sich heute früh gegen die Schweiz durch mit 3:1 nach Verlängerung. Aus dem ARD-WM-Team Hendrik Lückhoff.
3: Entscheidend war die 72. Minute, als der Schweizer Breel Embolo wegen einer Schwalbe die gelb-rote Karte sah. Zuvor war die Schweiz nach Rückstand zurückgekommen. In Unterzahl kämpfte sie sich in die Verlängerung. Argentinien war dann allerdings drückend überlegen. Alvarez und Lautaro Martinez trafen zum verdienten 3:1 Sieg für die Südamerikaner. Im Halbfinale geht's für Argentinien gegen England. Das Team von Trainer Thomas Tuchel hat sich mit 2:1 nach Verlängerung gegen Norwegen durchgesetzt.
2: Verkehrsminister Schnieder hat die Deutsche Bahn aufgerufen, auch interne Abläufe zu prüfen, um pünktlicher und zuverlässiger zu werden. Schnieder sagte, da spielten nicht nur Investitionen in die Infrastruktur eine Rolle, sondern auch, wie man sich selbst organisatorisch aufstellt. Vom Bund fließen in den nächsten Jahren Milliardensummen in das teils marode Schienennetz. Der Spiegel hatte zuletzt berichtet, dass Bahnchefin Palla noch zusätzliche Mittel fordert, um Pünktlichkeitsziele zu erreichen. Die USA haben zum dritten Mal innerhalb einer Woche Ziele im Iran attackiert. Vom US-Militär heißt es, die Angriffe seien auf Anweisung von Präsident Trump erfolgt, nachdem der Iran ein Containerschiff in der Straße von Hormuz beschossen habe. Aus der Nachrichtenredaktion Johanna Schultheiß.
4: Die iranischen Revolutionsgarden hätten ein unter der Flagge Zyperns fahrendes Containerschiff in der Meerenge angegriffen. An Bord sei daraufhin ein Feuer ausgebrochen. Ein ziviles Besatzungsmitglied werde vermisst. Kurz nach dem Vorfall wurde dann die Schließung der Straße von Hormuz gemeldet. In Staatsmedien hieß es, dies gelte bis auf Weiteres und, Zitat, bis zum Ende der amerikanischen Interventionen in der Region.
2: Nach den neuen US-Angriffen auf den Iran hat es am frühen Morgen Luftalarm in mehreren Golfstaaten gegeben, die mit den USA verbündet sind. Beschuss meldeten die Vereinigten Arabischen Emirate. Es würden Raketen und Drohnen aus dem Iran abgewehrt. Auch in Bahrain, Katar und Kuwait wurden Menschen aufgefordert, an sicheren Orten zu bleiben. Volkswagen-Chef Blume hat sich kritisch zu möglichen Werksschließungen geäußert. Er sagte der Bild am Sonntag, der Konzern müsse sparen, aber es gebe intelligentere Lösungen. So zeigten etwa weitere Einsparungen an den Standorten Wirkung. Zuletzt war spekuliert worden, dass mehrere VW-Werke geschlossen werden könnten. Als gefährdet gelten Standorte in Zwickau, Emden, Neckarsulm und Hannover. Tennisprofi Alexander Zverev spielt heute in Wimbledon um den Titel. Gegner ist der Vorjahressieger und Weltranglistenerste Jannik Sinner aus Italien. ARD-Sportreporter Matthias Kammann.
5: Wenn es im Moment einer mit Sinner aufnehmen kann, ist das Alexander Zverev, der mit im Schnitt 212 Stundenkilometern seine ersten Services ins Feld hämmert, der mit Vor- und Rückhand aus jeder Lage punkten kann und der nach dem French Open mit der breitestmöglichen Brust auf dem Rasen steht. Wenn er das alles auch gegen Jannik Sinner schafft, dann kann Zverev seinem ersten Grand-Slam-Titel sofort den zweiten folgen lassen.
2: Das waren die Nachrichten. Das Wetter. Wieder sonnig heute mit ein paar Quellwolken ab dem Mittag.

0: ein großer Konfliktpunkt. Wieder soll der Iran dort ein Containerschiff angegriffen haben. Die USA reagierten darauf mit Luftschlägen. Nach Angaben der US-Armee hat man da etwa 140 Ziele im Iran angegriffen. Aber auch der Iran selbst hat darauf reagiert, hat die Golfstaaten ins Visier genommen. In den Vereinigten Arabischen Emiraten, Bahrain und Katar waren Alarmsirenen und Explosionen zu hören. Über den aktuellen Stand der Dinge berichtet unser US-Korrespondent Martin Ganselmeier.
1: Es ist schon die dritte Angriffswelle des US-Militärs gegen Stellungen im Iran innerhalb von einer Woche. Und erneut gab US-Präsident Trump den Angriffsbefehl als Reaktion auf iranische Attacken gegen ein Handelsschiff, das die Straße von Hormuz ohne Abstimmung mit Iran passieren wollte. Nach Angaben des US-Regionalkommandos CENTCOM hatten iranische Revolutionswächter ein unter zypriotischer Flagge fahrendes Containerschiff beschossen. An Bord sei ein Feuer ausgebrochen und erheblicher Schaden im Maschinenraum entstanden. Ein Besatzungsmitglied werde vermisst. Iran habe eine weitere Gelegenheit verpasst, sich an das Mitte Juni vereinbarte Rahmenabkommen zu halten, kritisierte das US-Militär. Zuvor hatten Irans Revolutionswächter erklärt, das Schiff habe die maritime Sicherheit in der Meerenge gefährdet. Mehrere Schiffe hätten versucht, eine nicht genehmigte Route zu fahren. Deshalb bleibe die Straße von Hormuz bis auf Weiteres geschlossen. Man werde keinem Schiff mehr die Durchfahrt gestatten. Damit eskaliert trotz aller Bemühungen um eine diplomatische Lösung erneut der Konflikt um die Kontrolle der Meerenge. Iran will diese nicht aus der Hand geben. Dagegen bestehen die USA auf mautfreier Durchfahrt für Handelsschiffe und empfehlen eine Route an der Küste zu Oman. Eine baldige Lösung des Streits wird immer unwahrscheinlicher. Aus Sicht von US-Militärexperten hat Donald Trump jetzt drei Optionen. Entweder, wie von Israels Regierung gewünscht, eine Wiederaufnahme des Krieges gegen Iran. Dies stößt in den USA jedoch auf erheblichen Widerstand. Auch die zweite Option, ein Rückzug des US-Militärs, hätte gravierende Nachteile. Iran bekäme die alleinige Kontrolle über die Meerenge und ginge gestärkt aus dem Konflikt hervor. Die dritte Option halten die meisten Experten für die wahrscheinlichste. Es werde in den kommenden Wochen und Monaten immer wieder zu militärischen Angriffen und Gegenangriffen kommen und gleichzeitig zu diplomatischen Lösungsversuchen. Die derzeitige Lage werde somit auf absehbare Zeit der neue Status quo, mit allen damit verbundenen Unsicherheiten für die zivile Schifffahrt.
0: Neue Angriffe am Persischen Golf. Über den aktuellen Stand der Dinge war das unser Korrespondent in den USA, Martin Ganselmeier.
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0: 8:07 haben wir es jetzt. Schönen guten Morgen hier bei uns. Es ist ein Vorwurf, der schnell kommt, wenn es um die Schulen hierzulande geht. Zu viel Theorie, zu wenig Praxis, nicht lebensnah, was man da so alles lernt. Aber es geht auch anders. Am Max-Eid-Gymnasium in Stuttgart beschäftigen sich die Schülerinnen und Schüler nicht nur mit Mathe, Deutsch oder Englisch, sondern auch damit, wie man nachhaltig wirtschaften kann. Unterstützt werden die Schüler dabei von Firmen und Vereinen. Auch der Solaranlagenverein Stuttgart hat drei Schüler begleitet bei ihrem Projekt und herausgekommen ist am Ende sogar ein Preis bei einem Wettbewerb für nachhaltiges Wirtschaften. Unser Reporter Yassin Salem hat zwei der Schüler getroffen.
3: Hier am Schraubverschluss.
4: Ich treffe Mikhail und Neo in ihrer Schule. Zwei Typen mit einer Vorliebe für Mechatronik. Eigentlich ging es ihnen bei dem Projekt nur darum, Abiturstress zu reduzieren. Denn wer ein Projekt im Seminarkurs durchzieht, muss in dem Fach nicht mehr ins mündliche Abi. Also lieber ein bisschen tüfteln und löten, dachten sie. Doch dann gewinnen sie tatsächlich den Wettbewerb der Umweltprofis und bekommen 2000 Euro, um ihr Projekt showreif zu machen.
5: Also ich kann mich noch dran erinnern, es war ein bisschen verwunderlich. Also wir haben das nicht wirklich erwartet. Unsere erste Aufgabe, auch nachdem wir das realisiert haben, dass wir gewonnen haben, war, dass wir das Projekt auch wirklich durchziehen und wirklich was Gutes auch schaffen, damit wir auch was vorzeigen können, weil wir sind ja die Gewinner, da muss ja auch was dastehen, was wirklich gut ist.
4: Für die beiden ging es dann richtig los, hat mir Mikhail erzählt. Entwickelt haben sie eine Bewässerungsanlage. Sie läuft vollautomatisch mit Solarenergie und weiß über Sensoren, wann die Pflanzen Wasser brauchen. Ihr Lehrer Holger Gützko hat schon viele nachhaltige Projekte in der Schule entstehen sehen. Doch erst seit diesem Jahr vergeben die Umweltprofis auch einen Preis für die besten Projekte. Umso mehr freut er sich, dass seine Schüler die ersten sind, die den Preis abgeräumt haben.
6: Für die Schüler freue ich mich wahnsinnig, weil man einfach sieht, wie viel Arbeit die da reingesteckt haben. Welche Details dahinter stecken, Programmierung, wo ich mich selber auch gar nicht auskenne. Dass die Schüler ehrlich sind und gesagt haben, da gibt's Probleme, das müssen sie noch lösen.

0: Und auch im Vergleich dann natürlich zu anderen Schulen ist es für die Schüler bestimmt schön, dass sie einfach sehen, dass sie offensichtlich das beste Projekt hatten.
1: Als mir Neo und Mikai ihre Bewässerungsanlage zeigten, hatte ich erstmal etwas Größeres erwartet, denn die Bewässerungsanlage ist ziemlich kompakt. Sie besteht vor allem aus einem großen Marmeladenglas mit ganz vielen Kabeln. Auf dem Deckel sitzt ein kleines Solarpanel. Dann ist da noch ein Mikrocontroller, ein Feuchtigkeitssensor und eine kleine Pumpe mit Schlauch, die das Wasser in Gang setzt. Neo erklärt mir, wichtig war ihnen, alles ganz einfach zu halten, damit es jeder nachbauen kann.
2: Ein wichtiger Aspekt für uns war das Open-Source-Prinzip, also dass wir, wenn wir damit fertig sind mit der Optimierung, dass wir unsere Unterlagen, also den Quellcode und die Bauteilliste veröffentlichen, sodass sie nachgebaut werden kann.
1: Ob ich das jetzt selbst so einfach nachbauen könnte, weiß ich nicht. Aber wer gerne etwas tüftelt, kann sich mit Hilfe der Anleitung und der Bauteilliste ganz entspannt reinfuchsen.
3: Schüler des Max-Eid-Gymnasiums in Stuttgart haben einen Preis gewonnen für ein Projekt. Da ging es um nachhaltiges Wirtschaften und unser Reporter Yassin Salem hat sich das Ganze vor Ort mal angeschaut. In Baden-Württemberg dauert's noch ein bisschen, aber in Hessen und Rheinland-Pfalz stecken wir schon mittendrin in den Sommerferien. Das heißt Freiheit, das heißt ausschlafen und manchmal auch in den Tag hineinleben. Das kann aber auch heißen, jede Menge Langeweile. Vor allem für die Kids, die dann eben keinen getakteten Schulalltag mehr haben, keine Sport- oder Musikkurse am Nachmittag. Tja, und wie das eben dann so ist, dann heißt es zu Hause schnell, Mama, Papa, mir ist langweilig. Und der Griff zum Tablet oder zum Smartphone ist dann auch nicht mehr weit. Das aber sollte nicht der erste Griff sein, meint Florian Buschmann. Er ist Experte für Medienkompetenz und er hat die Initiative der Offline-Helden gegründet, die auch an Schulen in Deutschland unterwegs ist. Vor der Sendung habe ich mit ihm gesprochen und ihn gefragt, langweilen Sie sich eigentlich gerne?
4: Von Zeit zu Zeit schon. Manchmal ist das ein unangenehmes Gefühl, aber gerade da kann ja so viel Kreatives entstehen.
3: Und erinnern Sie sich noch an Ihre Zeit als Kind? Haben Sie sich da auch schon gerne gelangweilt?
4: Tatsächlich muss ich dazugeben, ich habe ja selbst bis zu 16 Stunden als Teenager gespielt. Langeweile war bei mir also gar kein Thema. Ich habe wenig Freiraum dafür gehabt. Und wenn ich den hatte, bin ich unfassbar schnell kreativ geworden. Habe Dinge gebaut, Sachen gebastelt, wo man wirklich gesagt hat, hey, da steckt ziemlich viel Krebs dahinter.
3: Wieso ist das eigentlich so wichtig für Kinder und für Jugendliche, dass es denen auch mal langweilig ist? Warum regt das die Kreativität an?
4: Dadurch, dass ich ja natürlich Freiraum habe, können sich meine Gedanken sortieren. Erstmal ist es wichtig, in der Zeit auch zu entspannen, Passiertes zu verarbeiten, aber gleichzeitig natürlich auch auf neue Gedanken und Ideen zu kommen. Nur wenn ich Freiraum habe, dann kann Neues entstehen.
3: Jetzt ist es ja so, dass wir in einer Welt leben, die total geprägt ist von digitalen Medien. Wir alle haben unsere Smartphones, die Tablets sind zu Hause oder natürlich auch der gute alte Fernseher. Warum ist das vielleicht vor allem in den Ferien so verlockend, dann auch so viel Zeit am Bildschirm zu verbringen?
4: Also es gibt Untersuchungen, die gezeigt haben, dass die freizeitliche Bildschirmnutzung an Ferientagen auf 8 Stunden steigt. Also an Tagen, wo keine Schule stattfindet, steigt die Nutzung auf 8 Stunden. Das heißt, wir haben über die ganzen Ferien hinweg 340 Stunden Medienkonsum. Das sind also 2 ganze Wochen durchgängig. Mhm. Und das ist schon wahnsinnig viel. Dass die Zeit, die eigentlich ungeplant frei zur Erholung zur Verfügung stehen sollte, wird mit 9 sehr, sehr intensiven Reizen gefüllt. Und dann kann ich natürlich gar nicht wirklich gut in das neue Schuljahr starten.
3: Eltern fragen sich natürlich, was kann ich jetzt machen, um meine Kinder ein bisschen anzuregen, nicht immer nur die Zeit am Bildschirm zu verbringen. Was haben Sie da für Tipps?
4: Grundsätzlich ist es erstmal wichtig, am besten vor den Ferien oder am Anfang der Ferien darüber zu reden, wie sollen diese Ferien verbracht werden. Nur wenn zum Beispiel ganz klar ist, welche Eckpfeiler, welche Rahmenbedingungen gibt es für die Ferien, zum Beispiel in welcher Woche hat das Kind was geplant, was möchte es gerne machen, welche Aktivitäten sind geplant, dann kann eben auch mal gesagt werden, okay, du darfst auch mal länger spielen, du darfst auch mal eine Zockernacht oder einen Filmabend machen, was ja auch tolle Erlebnisse sein können. Aber dafür sollte eine grundlegende Struktur eben schon bestehen.
3: Jetzt haben Sie selber schon gesagt, Sie haben in Ihrer eigenen Jugend, was haben Sie gesagt, bis zu 16 Stunden am Tag durchgezockt.
4: Genau.
3: Das heißt, Sie kennen das aus eigener Erfahrung. Was ist denn Ihr Gefühl? Ab welchem Medienkonsum wird das möglicherweise auch problematisch? Denn das ist ja ein Thema fürs ganze Jahr, nicht nur für die Ferien, dass Medienkonsum ab einem bestimmten Level dann durchaus vielleicht auch zu viel wird.
4: Also das lässt sich ganz schwer in einer Zahl runterbrechen. Wenn jemand über 12 Stunden Medienkonsum hat, dann können wir davon ausgehen, dass es einen krassen Einfluss auf den Alltag hat. Wenn jemand nur 5 oder 6 oder 7 oder 8 Stunden dran ist, wir wissen es nicht. Wir können das ja nicht pauschal auf eine Zeit runterbrechen, sondern es steht immer die Frage dahinter, habe ich noch die Kontrolle und habe ich die Freiheit, Nein zu sagen? Und wenn ich das habe, dann bin ich fähig und kompetent.
3: Jetzt ist Medienkonsum ja nicht gleich Medienkonsum. Wir können Filme gucken, wir können Computer spielen, vielleicht irgendwie eine App am Tablet oder am Handy machen. Würden Sie da auch nochmal unterscheiden? Kann es auch Medienkonsum geben, der durchaus auch Kreativität anregt?
4: Und da sind wir bei einer total coolen Idee, was man in den Ferien machen kann. Also man unterscheidet zwischen aktivem Konsum, ich gestalte etwas selbst, ich bin proaktiv, und passivem Konsum. Das heißt, ich lasse mich nur berieseln und konsumiere nur. Und jetzt könnte man zum Beispiel dem Kind die Aufgabe geben, wenn man in den ersten 1-2 Wochen weg ist, im Urlaub ist: Wir machen alle ganz viele Bilder und deine Aufgabe ist es, danach ein Filmprojekt daraus zusammenzuschneiden. Und jetzt hat das Kind was in der Hand, wo es sagt, ich bin selbstwirksam, ich kann was an den Medien tun. Es ist also auch, ich lerne, was kann ich damit alles Gutes machen.
3: Was tun gegen die große Langeweile in den Sommerferien, die in Hessen und in Rheinland-Pfalz ja schon laufen? Darüber habe ich vor der Sendung gesprochen mit Florian Buschmann. Er ist Experte für Medienkompetenz und hat die Initiative der Offline-Helden gegründet, die an Schulen deutschlandweit mit Workshops unterwegs ist. Und 16 haben wir es jetzt. Fast 4 Jahre lang war es ziemlich still um eine der erfolgreichsten Bands auf diesem Planeten. Es geht um die K-Pop-Band BTS. Die Pause hatte einen guten Grund, denn die Mitglieder der Band mussten in ihre Heimat Südkorea erstmal zum Militärdienst. 18 Monate dauert der und sie haben ihn jetzt nacheinander absolviert. Jetzt meldet sich BTS also zurück auf der großen Weltbühne mit neuem Album und mit einer noch immer treuen Fanbase. Gestern fand das erste der beiden einzigen Deutschlandkonzerte statt, und zwar in der Münchner Allianz Arena. Und Clarissa Tatschner, unsere Reporterin, hat sich unter die Fans, die sogenannte BTS-Army, gemischt.
5: Leute, wir verteilen Freebies!
6: Das Verteilen von Freebies, also selbstgemachten Geschenken von Fans für Fans, ist ein fester Bestandteil der BTS-Community. Auch hier in München tauschen sie die Armys bereits Stunden vor Konzertbeginn untereinander.
7: Dankeschön! Welcome. Dankeschön!
6: Welcome.
7: Viel Spaß!
6: Danke, Ina aus Ulm hat sich ebenfalls vorbereitet.
8: Also ich habe so kleine Schlüsselanhänger und es dauert dann halt schon eine Weile, die Perlen aufzufädeln und alles zusammenzuknoten und so. Aber es macht halt auch voll Spaß.
6: Ina ist heute schon auf dem Platz vor der Allianz Arena, obwohl sie eigentlich erst für das morgige Konzert der K-Pop-Band ein Ticket hat.
8: Man kommt nicht nur her, um die Band zu sehen und die Musik zu hören, was natürlich schon ein großer Teil davon ist, aber diese Community hier macht halt auch einfach so viel Spaß. Es ist echt richtig schön.
6: Es ist nicht nur ein Konzert, es ist auch ein großes Treffen der BTS Army, so nennen sich die Fans, eine ganz besondere Community, deren Verbindung weit über die gemeinsame Liebe zur Musik von BTS hinausgeht, so wie diese Fans erzählen.
9: Also ich habe so viele Armys kennengelernt, die so nett sind, so schnell aufnehmen, wie als wäre man so seit Jahren befreundet. Und ich freue mich einfach, ein Teil der Community zu sein.
10: Auch der internationale Zusammenhalt, dass wirklich Army ist Army und das ist egal, wer du bist. Man gehört da dann einfach dazu.
6: Bei BTS darf jeder so sein, wie er will. Das spiegelt sich auch in den Outfits der Armys wieder. Einheitslook, Fehlanzeige. Matrosenoutfits in Anlehnung an den Song Swim. Swim, swim, what a funny love your skin. Outfits in Rot-Weiß, den Farben des neuen Albums Arirang, oder einfach Lila, die Farbe, die die Liebe zwischen BTS und ihren Fans symbolisiert. Um 20 Uhr ist es dann endlich soweit. RM, Jin, Suga, J-Hope, Jimin, V und Jungkook starten ihre Show. Choreografie, Gesang, Rap und eine ausgeklügelte Licht- und Feuershow. Jeder Tanzschritt, jeder Blick sitzt. Die Bandmitglieder nutzen die 360-Grad-Bühne, laufen auf den 4 Stegen, die von der Hauptbühne abgehen. Sie sind gefühlt super nah bei ihren Fans.
11: BTS! BTS! BTS!
12: Richtig krass, es war auch das größte Konzert, auf dem ich jemals war. Es war mega laut, mega viel, mega schön. Viele Farben, alles. Ich bin richtig überwältigt.
13: Die Tänze waren heftig. Es war einfach eine geile Stimmung. Alle waren gut drauf. Es war wirklich mega.
14: Ich liebe es. Ich war zum ersten Mal bei BTS, ja. Und
15: everybody else, come join.
14: Ich bin eigentlich kein BTS-Fan, aber es war das Krasseste, was ich jemals erlebt habe.
3: Fans also begeistert. BTS melden sich zurück, diese K-Pop-Band. Und gestern Abend ging es da zur Sache in der Münchner Allianz Arena. Und unsere Reporterin Clarissa Tatschner war mit dabei.
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3: Tja, die Viertelfinals sind da jetzt ausgespielt, bedeutet die Halbfinalpaarungen, die stehen fest. Vier Teams sind noch dabei und kämpfen jetzt um den WM-Titel. Im ersten Halbfinale, das steht ja schon seit vorgestern fest, da treffen Spanien und Frankreich aufeinander. Im zweiten Halbfinale sind es England und Argentinien. Diese Paarung wurde gestern am späten Abend und in der Nacht dann ausgespielt. Jetzt schauen wir mal auf diese beiden Partien und wir fangen an mit der Begegnung Argentinien gegen die Schweiz. Die Argentinier haben sich damit 3:1 durchgesetzt, die Eidgenossen haben tapfer gekämpft, zwang den Favoriten nach einem zwischenzeitlichen 1:1 noch in die Verlängerung, aber am Ende dann doch mit dem besseren Ende für Argentinien und das ohne ein Tor von Superstar Lionel Messi. Wer das Ganze heute Nacht nicht verfolgen konnte, so hat sich das angehört.
17: In diesem Augenblick geht das letzte Viertelfinale dieser Fußballweltmeisterschaft los. Argentinien gegen die Schweiz.
18: Die Ecke segelt rein, Kopfball, Tor!
19: McAllister, McAllister, yeah!

0: Jetzt Endoi, Endoi! Ja! Tor! Die Schweiz macht den Ausgleich! Endoi!
1: Und Embolo sieht gelb-rot nach Schwalbe und die Schweiz damit jetzt in Unterzahl.
2: Wie sagen die US-Amerikaner? Extra Time! Es gibt Verlängerung.
3: Apunta Julian Le Pegó!
2: Ein Tor wie ein Gemälde!
1: Trubel im Nachschuss, Tor! Das ist die Entscheidung! 3-1 Argentinien!
2: Argentinien steht im WM-Halbfinale.
4: Ja, die Schweiz also raus im Viertelfinale, Argentinien unter den letzten vier und da geht's dann am Mittwoch gegen England. Denn die Engländer selbst setzten sich durch gegen Norwegen mit 2-1, war auch eine enge Partie, die ebenfalls in die Verlängerung ging. Jude Bellingham war da der Matchwinner, weil er doppelt traf und damit Erling Haaland und die tapfer kämpfenden Norweger nach Hause geschickt hat. Und obwohl England damit allen Grund zum Feiern hatte und das auch tat, im Stadion von Miami hatte Englands Trainer Thomas Tuchel erstmal gar nicht so gute Laune, weiß Burkhard Hupe, unser Reporter.
5: Es waren wieder diese 5 Thomas-Tuchel-Minuten, die man nicht vergisst, wenn man sie als Fragensteller mal erlebt hat. Thomas Tuchel, der englische Auswahltrainer und ein britischer TV-Reporter, standen sich also nach dem 2-1 gegen Norwegen gegenüber und verstrickten sich schnell in eine Mentalitäts- und Qualitätsdebatte, die ein bisschen befremdlich wirkte. Ein merkwürdiger, missverständlicher Disput. Immerhin feierten die Mannschaft auf dem Rasen und die Fans auf den Rängen in Miami gerade den Einzug in die Runde der letzten vier. Die Fans besangen Hey Jude und Jude Bellingham ließ das geschehen, denn er hatte ja gerade seine WM-Treffer 5 und 6 erzielt.
6: Wir haben Charakter gezeigt und Durchhaltevermögen, als es mal nicht so lief. Wir haben einen Weg gefunden zu gewinnen, egal ob in 90 oder 120 Minuten. Wir werden immer alles geben. Wer reingekommen ist, war bereit und hat es gerockt. Ich bin stolz auf das Team und auf das Halbfinale.
5: Der Streit zwischen Tuchel und dem TV-Reporter ging unterdessen weiter. Und es wurde recht bald deutlich, worin eigentlich das Problem bestand. Tuchel wollte nicht akzeptieren, dass sich seine Mannschaft so schwer getan hatte und der Reporter konnte nicht verstehen, warum Tuchel nicht einfach mit ihm feiern und schwelgen wollte.
7: This is pure mentality. You can bottle it up and sell it. This is, yeah, so why is the problem for mentality? It's the quality of our games.
5: An dieser Stelle noch ein kurzer Abstecher zum norwegischen Team, das nun zum Glück nicht nach Hause rudern muss. Kapitän Martin Ødegaard nahm seine Mannschaft, ach was, das ganze Land noch einmal ganz kräftig in den Arm.
6: Natürlich war es fantastisch, ein riesiges Abenteuer. Wir können wirklich stolz sein.
5: Eine abschließende Umarmung zwischen Thomas Tuchel und dem hartnäckigen TV-Reporter blieb unterdessen aus. Tuchel ist auch an weniger mürrischen Tagen nicht so der Typ dafür. Immerhin versprach Tuchel den Fans auf der Insel noch eine schnelle Genesung des englischen Fußballpatienten, was der Fernsehmensch mit der feinsinnigen Bemerkung "Genießen Sie das" kommentierte.
7: Ja, we will get better. We will get better. We need to get better. We have 3 days. We need everything. We need better performance. Well, enjoy it.
4: England weiter, Norwegen raus. Burkhard Hupe war das mit dem Blick auf das Viertelfinale gestern. Und die Halbfinals, die steigen dann am Dienstag und Mittwochabend deutscher Zeit ab 21 Uhr. Wir wechseln die Sportart. Finalwochenende beim Grand Slam Turnier von Wimbledon. Bei den Frauen ist eine Siegerin schon ausgespielt. Glückwunsch an die Tschechin Linda Noskova. Die hat sich gestern den Titel beim legendären Tennis Grand Slam Turnier gesichert. Aber für alle Tennisfans und vor allem auch für die deutschen Tennisfans wird es dann heute ab 17 Uhr nochmal besonders spannend. Denn der Weltranglistenerste Jannik Sinner trifft dann auf Deutschlands besten Tennisspieler Alexander Zverev. Der steht übrigens zum allerersten Mal in seiner Karriere im Finale von Wimbledon. Tim Brockmeier aus unserer Sportredaktion, ist das die Rollenverteilung wie immer bei diesem Duell? Sinner der große Favorit oder sieht es vielleicht doch anders aus?
3: Also gucken wir aufs Papier, da muss man sagen, ja, wenn es um die nackten Zahlen geht, dann ist einfach der Italiener der große Favorit. Er ist die Nummer 1 der Welt, er ist Titelverteidiger, hat im Halbfinale gegen Novak Djokovic den Rekord-Grand-Slam-Champion sehr, sehr gut gespielt. Klarer Dreisatzsieg, hat die letzten 9 Partien tatsächlich gegen Zverev gewonnen. Zverev hat dabei nur 2 Durchgänge geholt, das ist wirklich alles sehr, sehr deutlich. Und der Rasen liegt grundsätzlich dem Italiener auch deutlich besser als dem Deutschen. Man muss auch ehrlicherweise sagen, wenn Sinner all sein Können abruft, dann ist er der bessere Spieler, was so die Gesamtheit, was alle Elemente des Spiels angeht. Aber mal gucken, wer heute welche Form erwischt. Und dann geht ja auch nicht, oder geht jede Serie ja irgendwann mal zu Ende. Auch die Niederlagenserie eines Alexander Zverev gegen Jannik Sinner. Also schauen wir mal.
4: Was spricht denn für Zverev? Was denkst du denn? Warum könnte er vielleicht heute doch eine Chance haben gegen Sinner?
3: Ich finde, es gibt eine ganze Menge, die für den Deutschen spricht, tatsächlich. Also zum einen hat er bisher deutlich konstanter gespielt in Wimbledon bei seinen Matches als Sinner bisher. Der hatte die hier und da durchaus mal Probleme. Dann hat ja dieser heiß ersehnte Grand-Slam-Titel, dem er Jahre, fast Jahrzehnte lang hinterhergejagt ist, den er unbedingt wollte, von dem er immer gesagt hat, also Alexander Zverev, der macht einen Tennisspieler erst zu einem wirklichen Champion. Den hat er sich geholt vor ein paar Wochen bei den French Open und das hat so viel Druck von ihm genommen und ihm so eine Ruhe und beschert und so ein Selbstbewusstsein gegeben. Das sieht man, das merkt man in seinem Spiel und das hilft offensichtlich und vielleicht auch heute gegen Sinner. Und wichtigster Punkt finde ich, Zverev hat sein Spiel umgestellt. Er spielt mittlerweile wirklich ganz anders als bei den letzten 9 Niederlagen gegen Sinner. Er ist offensiver, er ist öfter am Netz, er ist aggressiver, er ist näher an der Grundlinie, versucht Spiele zu dominieren, macht auch deutlich weniger Fehler, schlägt noch besser auf. Da wird es heute sehr drauf ankommen, auf den Aufschlag von Zverev. Und deswegen ist zumindest mal die Wahrscheinlichkeit, dass er Sinner schlagen kann, größer geworden, ist gestiegen, aber er braucht zweifellos einen Top-Tag heute. Er muss wirklich alles abrufen und so hier und da auf Schwächen des Weltranglistenersten hoffen.
4: Lass uns auch noch auf die äußeren Bedingungen schauen, Tim, denn sowohl das Wetter als auch die Zuschauer am Center Court, die können ja durchaus eine Rolle spielen. Was erwartet die beiden da diesbezüglich?
3: Ja, also erstmal zum Wetter, hat ja einen Grund, warum du das fragst, denn tatsächlich Sinner bekommt ja regelmäßig Probleme, wenn es zu heiß wird, dann streikt sein Körper, dann bekommt er Krämpfe, dann bekommt er einfach Schwierigkeiten, muskulär das Ganze abzurufen, was er abrufen muss. Das ist schon öfter passiert, zuletzt in der ersten Runde der French Open in Paris, da hat er wegen Hitze wirklich richtig Probleme bekommen und wurde dann am Ende sensationell auch geschlagen, flog raus ganz früh. Also es wird heute warm an der Church Road im Südwesten von London, da wo die Plätze von Wimbledon liegen, wo der Center Court liegt. Zwischenzeitlich geht es durchaus mal so auf 35 Grad, aber es wird jetzt nicht durchgehend ballende Hitze geben. Also deswegen wird es möglicherweise nicht so der ganz große Faktor und ehrlicherweise will ja Zverev nun auch nicht deswegen ein Finale gewinnen, weil Sinner irgendwie schlapp macht. Und was das Publikum angeht, ich würde sagen, das sind beide mehr oder weniger gleich beliebt bei den Fans. Leichte Vorteile bei Zverev, weil die britischen Fans dann Wimbledon halten immer eher zum Außenseiter und das ist ja nun mal Zverev auf dem Papier. Deswegen könnte es sein, dass sie traditionell eher auf seiner Seite sind. Ich hau noch 2 Sachen raus für den Stammtisch sozusagen zu diesem Finale, immer gut zu wissen. Und das unterstreicht auch die Leistung von Alexander Zverev, finde ich. Er ist der erste Deutsche seit 31 Jahren, seit Boris Becker, der im Finale von Wimbledon steht. Und er wäre der erste Deutsche seit 35 Jahren, seit Michael Stich, der den Titel holen könnte bei diesem ältesten und traditionsreichsten Grand Slam der Welt. Also ich würde sagen, auf geht's.
4: Ist mal wieder Zeit, ne? Also spannende Gelegenheit heute ab 17 Uhr dann im Finale von Wimbledon. Jannik Sinner gegen Alexander Zverev. Tim Brockmeier war das aus unserer Sportredaktion mit allem, was Sie über das Finale wissen müssen. Vielen Dank, Tim.
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11: Um 8.30 Uhr mit Daniel Skondo. Guten Morgen. Verkehrsminister Schnieder hat die Deutsche Bahn aufgerufen, auch interne Abläufe zu prüfen, um pünktlicher und zuverlässiger zu werden. Schnieder sagte, da spielten nicht nur Investitionen in die Infrastruktur eine Rolle, sondern auch, wie man sich selbst organisatorisch aufstellt. Vom Bund fließen in den nächsten Jahren Milliardensummen in das teils marode Schienennetz. Der Spiegel hatte zuletzt berichtet, dass Bahnchefin Palla noch zusätzliche Mittel fordert, um Pünktlichkeitsziele zu erreichen. Die USA haben wieder Ziele im Iran angegriffen. Das US-Militär teilte mit, Präsident Trump habe den Befehl dazu gegeben, nachdem der Iran in der Straße von Hormuz ein Containerschiff beschossen habe. An Bord sei großer Schaden entstanden und ein Mitglied der Besatzung werde vermisst. Aus New York, Martin Ganselmeier.
12: Es ist schon die dritte Angriffswelle des US-Militärs gegen Stellungen im Iran innerhalb von einer Woche. Iran habe eine weitere Gelegenheit verpasst, sich an das Mitte Juni vereinbarte Rahmenabkommen zu halten, kritisierte das US-Militär. Zuvor hatten Irans Revolutionswächter erklärt, das Schiff habe die maritime Sicherheit in der Meerenge gefährdet. Mehrere Schiffe hätten versucht, eine nicht genehmigte Route zu fahren. Deshalb bleibe die Straße von Hormuz bis auf Weiteres geschlossen.
11: Volkswagen-Chef Blume hat sich kritisch zu möglichen Werksschließungen geäußert. Er sagte der Bild am Sonntag, der Konzern müsse sparen, aber es gebe intelligentere Lösungen. So zeigten etwa weitere Einsparungen an den Standorten Wirkung. Zuletzt war spekuliert worden, dass mehrere VW-Werke geschlossen werden könnten. Als gefährdet gelten Standorte in Zwickau, Emden, Neckarsulm und Hannover. Im vergangenen Monat sind in Deutschland so viele Menschen ertrunken wie seit über 20 Jahren nicht mehr in einem Juni. Wie die Deutsche Lebensrettungsgesellschaft mitteilte, gab es 99 Todesopfer bei Badeunfällen. Die meisten wurden in Nordrhein-Westfalen gezählt. 22, fast doppelt so viele wie im Jahr davor. Auch in Baden-Württemberg, Hessen und Rheinland-Pfalz gab es im Juni mehr Badetote. Bei der Fußball-WM hat es Argentinien als letztes Team ins Halbfinale geschafft. Die Mannschaft setzte sich gegen die Schweiz mit 3:1 nach Verlängerung durch. Vorher hatte sich England qualifiziert. Gegen Norwegen stand es am Ende 2:1, ebenfalls nach Verlängerung. Hendrik Lückhoff aus dem ARD-WM-Team.
13: Erneut war Jude Bellingham der Mann des Spiels für England. Wie schon im Achtelfinale erzielte der Spieler von Real Madrid 2 Tore. Nachdem die Norweger nach rund einer halben Stunde in Führung gegangen waren, gelang Bellingham noch vor der Pause der Ausgleich. Mit 1:1 ging es in die Verlängerung und da traf Bellingham schon nach 3 Minuten zum 2:1 und führte sein Team damit ins Halbfinale.
11: Das waren die Nachrichten. Das Wetter. Wieder sonnig heute bei Höchstwerten zwischen 28 und 35 Grad. Auch morgen viel Sonne, hier und da ab mittags auch ein paar Wolken bis 37 Grad. Die Zeit 8.33 Uhr.
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11: A61 Speyer Richtung Hockenheim. Zwischen Hockenheim und dem Dreieck Hockenheim 1 Kilometer Stau nach einem Unfall.
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14: Am 4. Juli 1776, also vor 250 Jahren, erklären 13 britische Kolonien, dass sie sich von nun an nicht mehr als Teil der britischen Krone betrachten, sondern unabhängig sind. Zu diesem Zeitpunkt ahnt noch niemand, dass dieses Gebilde von 13 Kolonien, die sich die Vereinigten Staaten von Amerika nennen, dass das die Keimzelle sein würde für eine künftige Supermacht, die der ganzen Welt ihren Stempel aufdrücken wird. Militärisch, technologisch, aber auch kulturell. Diesen langen Weg wollen wir nachzeichnen und auch die Frage stellen, ob das, was für uns heute so selbstverständlich ist, die Weltmacht USA, ob und wie diese Ära vielleicht auch wieder enden kann. Darüber spreche ich mit dem renommierten Historiker Michael Hochgeschwender, Professor für nordamerikanische Kulturgeschichte an der LMU München. Hallo.
15: Grüß Gott.
14: Ja, die große Frage, wie ging das los? Also als sich diese 13 Gründerstaaten zusammengeschlossen haben, da war der Gedanke an einen Weltmachtstatus ja vermutlich weit weg. Die wollten erstmal Abstand gewinnen zu dem Land, das damals gerade dabei war, Weltmacht zu werden, das britische Empire.
15: Ja, bis zum gewissen Grade war das britische Empire die führende Weltmacht schlechthin. Man hatte Frankreich in mehreren Kriegen geschlagen und die neuen USA hatten den großen Vorteil, dass sie sich in einem politischen Kontext bewegten, wo es praktisch keine Konkurrenz gab. Das spanische Weltreich existierte zwar noch, aber jeder wusste, das ist auf dem absteigenden Ast. Die Franzosen waren pleite. Die Engländer hatten eigentlich kaum ein Interesse daran, die USA wieder zu erobern, weil auch das sehr teuer gewesen wäre. Insofern bewegte man sich politisch nicht gerade in einem Vakuum, aber man bewegte sich in einem halbwegs offenen Raum, der auch für Expansion Anlass und Möglichkeiten bot.
14: Das heißt, mit welchem Bewusstsein regierte so ein George Washington als erster Präsident? Also was regiert er da?
15: Also er regiert erst einmal die Region nahe der heutigen Ostküste. Allerdings mit einer gewissen Offenheit nach Westen hin.
14: Also das ging ja auch dann relativ bald los mit der Expansion. Also 1776 Unabhängigkeitserklärung und zu dem Zeitpunkt 1776 beschränkte sich das Staatsgebiet ja praktisch auf die Gebiete zwischen Atlantik und den Appalachen, also dem großen Gebirgszug im Osten. Aber schon nach dem Unabhängigkeitskrieg 1783, also 7 Jahre später, hatte sich das Territorium bereits über das Gebirge hinaus.
15: Ja, also man strebte sehr stark in Richtung Mississippi und das war auch gewissermaßen Niemandsland, sieht man davon ab, dass dort ziemlich viele Indianerstämme gewohnt haben. Vor allen Dingen wollte man die Briten aus dieser Region verdrängen, die unterhielten dort noch einige Festungen und man wollte auch dann die Gebiete ökonomisch durchdringen und jetzt sah man die Chance, sich hier möglichst expansiv nach Westen zu bewegen.
14: Und dann ging es nochmal weiter, also 20 Jahre später machen die USA einen Deal mit Frankreich, mit dem sich das Staatsgebiet dann auf einen Schlag verdoppelt. Sie kaufen Frankreich praktisch das komplette Mississippi-Becken ab, also das Gebiet zwischen den Appalachen im Osten und den Rocky Mountains im Westen. Und Präsident war der von Ihnen schon erwähnte Thomas Jefferson. Ja. Was waren dessen Motive da?
15: Also sein Motiv war eigentlich erstmal die Stadt New Orleans zu kaufen, um einen Hafen an der Karibik zu haben. Das war das wichtigste Wirtschaftszentrum in diesem Gebiet, wo viele amerikanische Farmer, die in den Westregionen der damaligen USA agierten, ihre Güter los wurden, vor allem auch die Plantagenbesitzer des Südens. Und jetzt eröffnete sich die Chance, etwas unerwartet, die Amerikaner hatten damit gar nicht gerechnet, das gesamte Wassereinzugsgebiet von Mississippi und Missouri zu bekommen für einen relativ günstigen Preis.
14: Ja, also der Historiker Henry Adams hat, glaube ich, mal geschrieben, nie haben die Vereinigten Staaten so viel für so wenig bekommen, also in Bezug auf diesen...
15: Ja, das war, vor allem wusste keiner genau, wie viel das eigentlich ist. Also das ist, glaube ich, das Hauptproblem dabei, als Lewis und Clark dann diese Gebiete bereisten und sie haben ihre Mission dann ja noch etwas illegal bis zum Pazifik ausgedehnt, der eigentlich nicht zu diesem Territorium gehörte, also das heutige Washington State und Oregon, einfach um mal zu sehen, was da ist. Also das war zu dem Zeitpunkt schon unglaublich viel. Und da fand man auch noch zum Beispiel spanische Soldaten, die gar nicht wussten, dass sie zwischenzeitlich französisch gewesen waren und die jetzt abgerückt sind in Richtung Mexiko. Also das war ein Gebiet, das fast also von Europäern kaum besiedelt war. Und man muss vielleicht noch dazu sagen, dass das insofern auch offene Türen einrannte, weil bereits in den 1780er Jahren die USA die rechtliche Möglichkeit geschaffen hatten, alle neuen Gebiete, die jetzt im Westen dazu kamen, in die USA zu integrieren. Das ist die sogenannte Northwest Ordinance. Sobald 60.000 weiße Menschen in einem Territorium lebten, war es möglich, das in einen Staat umzuwandeln. Und damit unterließ man es, aus diesen Gebieten Kolonien zu machen. Sie wurden erst Bundesterritorien und dann vollberechtigte Staaten in den USA. Das heißt, man schuf ein kontinentales Imperium, das aber eben nicht aus einem Zentrum und einer kolonialen Peripherie bestand, sondern dass tatsächlich real diese Gebiete in das Zentrum integrierte.
14: Aber genau dieser Punkt, diese Ausdehnung bis zum Pazifik, das war ja dann wirklich ein Etappenziel, der letztlich ja auch das begründet, also schon eine wichtige Voraussetzung für eine künftige Weltmacht, wirklich Zugang zu beiden großen Ozeanen zu haben.
15: Unbedingt, also das hat die strategische Lage der USA nochmal einschneidend verändert. Man war jetzt nicht nur atlantische Macht, beziehungsweise eine werdende atlantische Macht, sondern man konnte auch pazifische Macht werden, wobei man hier erstmals auf einen Opponenten stieß, nämlich Großbritannien. Großbritannien erhob auch Anspruch auf diese Gebiete und das sollte im 19. Jahrhundert noch zum einen oder anderen Konflikt führen. Aber insgesamt war jetzt klar, davor hatten auch die Spanier große Angst, dass die USA tatsächlich in Richtung einer kontinentalen Expansion unterwegs waren, was automatisch eine Art hemisphärische Hegemonie bedeutete.
14: Jetzt kommen wir wieder zurück zur ersten Frage. War in dem Moment dann schon doch klar, wir sind jetzt dabei, eben das, was Sie sagen, so eine imperiale Macht zu werden, eine Hegemonialmacht?
15: Naja, also in der Hemisphäre, in der westlichen Hemisphäre, ja. Also schon Thomas Jefferson sprach vom Empire of Liberty und man sprach auch vom Inland Empire. Also Empire war durchaus als Begriff vorgesehen. Auch die Hauptstadt Washington D.C. wurde ja bewusst nach dem Vorbild von Versailles angelegt, von dem französischen Architekten L'Enfant. Und da zeigt sich schon, dass man ein gewisses Selbstbewusstsein hatte. Auf der anderen Seite darf man nicht vergessen, Zum einen, die Amerikaner hatten keine besonders schlagkräftige Armee. Also die meisten europäischen Staaten, sagen wir mal Preußen vor allen Dingen, hätten sich totgelacht über das, was da als Armee existierte. Zu Beginn des amerikanischen Bürgerkrieges 1861 gab es 17.000 Soldaten. Also das war selbst, sagen wir mal, für Hessen-Kassel wäre das wenig gewesen. Und vor allen Dingen hing man von britischen Investitionen ab. Fast im ganzen 19. Jahrhundert bis in die 1870er, 1880er Jahre wird der gesamte amerikanische ökonomische Fortschritt im Wesentlichen von britischen Banken finanziert, von britischen Geldgebern.
14: Wenn wir über Weltmacht USA sprechen, dann ist ja auch ein Aspekt jetzt neben diesen ganzen politischen und Expansion und so weiter, die technologische Vorreiterrolle, die die USA dann ja auch irgendwann einnehmen. Also ein Stellvertreter ist natürlich Thomas Edison mit der Erfindung der Glühbirne und all seine Mitstreiter, die nach und nach dann die Städte elektrifiziert haben. Wie kam es dazu, also dass die USA, Sie haben ja gesagt, militärisch zum Beispiel waren sie ja gar nicht so weit vorne, aber dass die dann so technologisch so eine Führungsrolle bekommen haben?
15: Naja, Technologie, das haben sie im Militär schon im Unabhängigkeitskrieg versucht. Die Amerikaner zeichneten sich vor allen Dingen durch das aus, was man American Way of Warfare nennt. Das heißt, man strebt technologische Überlegenheit an, vor allem in der Artillerie. Das heißt, man konnte einzelne Gefechte, zum Beispiel gegen britische Schiffe, bei aller Überlegenheit der britischen Flotte, konnte man gewinnen. Und das ist etwas, was sich in der amerikanischen Geschichte durchgehend durchzieht, dass man versucht, technologische Überlegenheit zu gewinnen. Dazu kommt ein sehr freier, relativ unregulierter kapitalistischer Markt, in dem sich Innovationen rasch auszahlen. Und eine dann vergleichsweise gut arbeitende Bankenstruktur, ich nenne Bankhäuser wie JP Morgan und andere, die hier durchaus eine Rolle gespielt haben. Das heißt, es gibt Risikokapital, das sehr oft von Briten zur Verfügung gestellt wird. Und dann setzt man das sehr schnell auf einem sehr freizügigen Markt um. Ein Markt, der übrigens gleichzeitig durch Schutzzölle vor Importen aus Großbritannien, aus Deutschland und aus anderen Ländern abgesichert ist. Das heißt, die Amerikaner machen damals genau das, was sie heute anderen Ländern verbieten wollen. Sie sichern sich selber durch Schutzzölle ab, haben aber intern einen freien Markt.
14: Ich habe noch ein paar andere Beispiele gefunden für diese technologische Vorreiterrolle. Zum Beispiel eben, Sie waren ja schon bei den Schiffen. Ja. Es gab, wir erinnern uns irgendwie, die amerikanische Unabhängigkeit begann ja auch mit dieser Boston Tea Party. Also es ging damals auch noch viel um Tee und sie haben auch einen Schiffstyp entwickelt, die sogenannten Clipper, ja, die sehr, sehr schnell fahren konnten, einfach um sich auch unabhängig zu machen im Teehandel.
15: Ja, nicht nur im Teehandel, also die Clipper, sie waren vor allen Dingen, sie hatten den Vorteil, sehr schnell zu sein, waren zeitweise auch sehr teuer, aber da kommt noch etwas hinzu, die Amerikaner verfügten ja schon zum Zeitpunkt ihrer Unabhängigkeit über eine sehr große Handelsflotte. Das vergisst man immer. Die amerikanischen Kolonisten waren bereits vor der Unabhängigkeit sowohl als Walfänger von Maine aus als auch als Handelsfahrer etwa im Mittelmeerraum, in der chinesischen See, in Indien und andernorts unterwegs. Das heißt, man war bereits in Handelsnetzwerke eingebunden und hat dann auch versucht, hier immer wieder durch Innovationen Vorsprung zu erringen.
14: Und noch eine Technologie, die Baumwollentkörnungsmaschine, ja, die Anfang des 19. Jahrhunderts ja auch dazu geführt hat, dass die USA so ein Baumwollexporteur werden konnten, ja, was dann dazu führte, dass auch zum Beispiel unsere, also die deutsche Textilindustrie ja ziemlich drunter gelitten hat oder den, ja, Bach unterging.
15: Ja, ja, das ist die sogenannte Cotton Gin, die es möglich machte, bestimmte Baumwolltypen, die auch in Regionen jenseits der Ostküstenplantagen anbaufähig waren, wirtschaftlich ertragreich zu machen. Und damit wurde der Süden erst einmal zu einem ökonomischen Zentrum bis zum amerikanischen Bürgerkrieg, dann geht das verloren und man hat eine Art Baumwollmonopol. Das zerschlägt tatsächlich oder ist sehr problematisch für Baumwollindustrien in anderen Ländern. Erst mit dem amerikanischen Bürgerkrieg und dem Untergang dieser auf Sklaverei basierenden Plantagenaristokratie, die zu den reichsten Menschen der Welt zählte, die waren reicher als viele indische Maharajas. Erst mit deren Untergang setzt dann die Hochindustrialisierung in den USA ein, vor allen Dingen im Norden und nicht mehr im Süden. Gleichzeitig verlagert sich die Baumwollproduktion vom Süden nach Ägypten und nach Indien, womit die Briten wieder in der Vorhand sind.
14: Also wenn wir jetzt Ende des 19. Jahrhunderts sind, dann sind die USA schon am Pazifik sowieso schon längst. Sie sind technologischer Vorreiter. Und jetzt kommt noch der spanisch-amerikanische Krieg. Dann expandieren sie ja noch weiter in den Pazifik hinein, also bis nach Hawaii, Guam und so weiter. Also welche Rolle spielte das dann?
15: Ja, der amerikanisch-spanische Krieg war sehr wichtig, weil sich in ihm mehrere Dinge zeigen, die für die amerikanische Außenpolitik typisch sind. Zum einen ein hoher ethisch-humanistischer Anspruch. Man will die, und das nannte man damals tatsächlich so, die Konzentrationslager der Spanier auf Kuba befreien. Es wird eine große Medienkampagne in Gang gesetzt, wie brutal die spanische Unterdrückung dort sei. Dann bricht der Krieg aus. Man weiß heute, dass es nicht so sehr die Medien waren, die McKinley in den Krieg getrieben haben, wie man früher dachte, aber die Medien spielen ihre Rolle durch ihre Berichterstattung. Und hinterher zeigt sich, dass die USA genauso brutal sein können wie die Spanier, indem sie etwa auf den Philippinen, die sie gewissermaßen nebenbei mitnehmen als neue Kolonie, dort ebenfalls Konzentrationslager errichten und schätzungsweise über 600.000 Filipinos in dem anschließenden Guerillakrieg umbringen. Es wird eine ganze Insel werden, sämtliche männlichen Einwohner über 10 Jahre getötet, weil amerikanische Marines dort umgebracht worden sind. Also der Philippinenkrieg ist einer der schmutzigsten Kriege, den die Amerikaner vor Vietnam geführt haben.
14: Und was war nochmal das Motiv, eben die Philippinen einzunehmen, also am anderen Ende des Pazifiks, naja, oder eine Insel wie Guam zu besetzen, ebenfalls ziemlich weit draußen, also weit weg vom Mutterland?
15: Zum einen wollte man beim Imperialismus mitmachen, wie alle anderen Mächte auch. Also man fühlte sich irgendwie benachteiligt, ähnlich wie die Deutschen nebenbei bemerkt. Zum anderen ging es um den chinesischen Markt. Unmittelbar nach dem spanisch-amerikanischen Krieg setzen die Briten und die Amerikaner 1899 und dann nochmal von 1900 durch, dass China nicht aufgeteilt wird unter den Kolonialmächten, sondern dass der chinesische Markt offen bleiben muss. Und der Zugang zum chinesischen Markt ist das Zentrum amerikanischer Außenhandelspolitik. Man hatte schon deswegen in den 1850er Jahren Japan gewaltsam geöffnet, das sich ja völlig abgeschottet hatte, um diesen chinesischen Markt zu ergattern. Gleichzeitig, und das macht Kuba so interessant, wollte man einen Plan umsetzen, den der Außenminister von Abraham Lincoln und Andrew Johnson, William Seward, schon 1866-67 entwickelt hatte, nämlich den der hemisphärischen Hegemonie durch den Erwerb Alaskas, was dann ja 1867 erfolgt ist, aber auch zum Beispiel Grönlands, Kanadas und der Inseln in der Karibik, die man schon in den 1850er Jahren hatte erwerben wollen, um das System der Sklaverei auszudehnen. Insofern werden hier mehrere Pläne gleichzeitig umgesetzt. Dazu kommt der Versuch, die Zuckerindustrie zu monopolisieren. Das betrifft sowohl Hawaii als auch Kuba. Also hier spielen strategische, politische, ökonomische Interessen eine wichtige Rolle.
14: Wann war dann der Moment gekommen, dass nicht nur die USA selber sich als Weltmacht oder als imperiale Macht gesehen haben, sondern dieser Status auch vom Ausland anerkannt wurde? Also sozusagen, dass sie das auch den Europäern bewusst war, das sind jetzt die Großen.
15: Naja, schon in den 1880er Jahren gelingt es den Amerikanern, sich in Handelskriegen gegenüber den Europäern, auch gegenüber den Franzosen, da geht es um den Import von amerikanischem Fleisch, durchzusetzen. Da lässt man schon die Muskeln spielen. Das ist auch der Zeitpunkt, wo man sich beginnt, vom britischen Kapital zu lösen und Wall Street allmählich wichtiger wird als London, als die Londoner City. Dann haben sie 1904-5 den Krieg zwischen Russland und Japan und da wird dann Theodore Roosevelt, der amerikanische Präsident, als Vermittler eingeschaltet. Das ist ein ganz deutliches symbolisches Zeichen. Die Amerikaner sind jetzt gleichberechtigt und allerspätestens natürlich mit dem Eintritt der USA in den Ersten Weltkrieg 1917 und auch der militärisch entscheidenden Rolle, die amerikanische Soldaten dann dort spielen, in Verbindung mit dem Niedergang des britischen und des französischen Kolonialreiches. Das ist der Punkt, wo die USA jetzt neben dem bolschewistischen Russland zur neuen Flügelmacht im Weltsystem aufsteigen.
14: Wobei nach dem Ersten Weltkrieg waren die Briten ja noch nicht ganz weg als Weltmacht. Also die Kolonien gab es noch.
15: Ja, es war 1924 waren sie sogar größer als je zuvor, weil sie sich einen Teil der deutschen Kolonien angeeignet hatten und auch Gebiete aus dem Osmanischen Reich. Aber aufmerksame Beobachter merkten damals schon, das britische Empire ist überdehnt. Imperial Overstretch. Man hat Schwierigkeiten, den Irak unter Kontrolle zu bekommen. Es gibt Unruhen in Indien und Unruhen in Indien heißt, das britische Empire pfeift aus dem letzten Loch. Und das ist tatsächlich auch dann in den 1930er Jahren im sogenannten Appeasement, die zentrale Angst der Engländer. Sie unterschätzen Hitler als Feind ja nicht und die Deutschen. Aber sie wissen, der nächste Weltkrieg bringt die Zerstörung des britischen Empire mit sich. Deswegen muss er so lange wie möglich herausgezögert werden. Man will den Krieg erst 1943 führen und nicht schon 1939. Und das ist also der Hintergrund dieser Friedenspolitik. Das weiß aber auch jeder. Roosevelt, also Franklin Delano Roosevelt, beobachtet die britische Politik sehr sorgfältig. Und eines seiner Hauptziele neben dem Kampf gegen den Nationalsozialismus ist die Zerschlagung des britischen Empire.
14: Das heißt, wollen Sie sagen, das war auch das Motiv der Amerikaner, sich an dem Krieg zu beteiligen?
15: Naja, am Krieg beteiligen sie sich wegen des Angriffs der Japaner und weil sie die Deutschen loswerden wollen, also vor allem das Hitler-Regime. Aber in den 1930er Jahren während der Weltwirtschaftskrise versuchen die Amerikaner, die Briten unter wirtschaftlichen Druck zu setzen. Und das bedeutet, dass ab 1938 die Amerikaner, obwohl formell neutral, eigentlich jetzt ökonomisch das britische Empire überholen und auch klar ist, dass die Amerikaner ganz bewusst die Strukturen dieses Empire ökonomisch angreifen.
14: Wie gingen denn die Briten mit diesem Bedeutungsverlust um? Also ich meine, das hat sich ja über Jahrzehnte oder fast Jahrhunderte hingezogen, dass sie einfach zunehmend gesehen haben, okay, da im Westen, die werden jetzt immer größer und wichtiger als wir und wir werden immer bedeutungsloser und spätestens dann nach dem Zweiten Weltkrieg sowieso.
15: Ja, man hat schon seit den 1890er Jahren auf einen Ausgleich hingearbeitet. Es gibt das sogenannte Grand Revirement der Mächte um 1895, wo dann die USA und Großbritannien ihre Special Relationship eingehen. Man nimmt sich gegenseitig aus der Feindbeobachtung heraus. Man entwickelt keine Kriegspläne gegen den anderen mehr. Das war vorher durchaus üblich. Es gab Attacken der USA auf kanadischen Boden. Es gab Kriegspläne der Briten und das endet 1895. Die Amerikaner geben den Briten praktisch freie Hand in Südafrika, in den Burenkriegen. Die Briten umgekehrt geben den Amerikanern freie Hand in der Karibik, also der spanisch-amerikanische Krieg. Und das heißt, was die Briten jetzt versuchen, ist durch eine Allianz, eine spezielle Beziehungen zu den USA, den eigenen Weltmachtstatus zu erhalten. Das gelingt ihnen nicht, zumindest nicht als gleichberechtigte Partner, weil durch die Ergebnisse des Zweiten Weltkrieges und die Unabhängigkeit vor allen Dingen Indiens das britische Empire zunehmend obsolet geworden ist.
14: Manche sagen ja auch sozusagen, der Schlüsselmoment war dann der Suezkrieg 1956, ja, als die Franzosen und die Briten da einfach nicht mehr weiterkamen und auf die Unterstützung der Amerikaner angewiesen waren, die sie ja auch verweigert haben dann praktisch.
15: Ja, also das ist ganz deutlich. 1956 ist insofern interessant, weil ja gleichzeitig der Ungarnaufstand stattfindet. Und obwohl die Sowjetunion heftig droht wegen des Suezkrieges und die Amerikaner in ihrer Propaganda so tun, als würden sie in Ungarn angreifen, herrscht letztlich nun das Verständnis auf beiden Seiten. Der Westen ist Hegemonialzone der USA, der Ostblock ist Hegemonialzone der Sowjetunion und man lässt der jeweiligen Hegemonialmacht zur Ordnung ihrer Zone relativ freie Hand. Das Interessante ist, dass die Sowjets dann versuchen, über Kuba einen Fuß in die westliche Hemisphäre zu bekommen. Aber das ist vielleicht auch der Grund, warum Khrushchev letztlich gegenüber Kennedy 1962 nachgibt, weil ihm klar ist, das ist Einflussgebiet der USA.
14: So kam also sozusagen der Weltmachtstatus, der bis heute im Grunde anhält. Trotzdem steht natürlich jetzt im Zusammenhang auch mit Trump und mit dem Aufstreben Chinas, das ist die Frage im Raum, kann diese Zeit auch mal wieder irgendwann zu Ende gehen? Also so wie die der Briten zu Ende gegangen ist?
15: Ja, Nietzsche hat einmal gesagt, alles was historisch geworden ist, wird auch historisch wieder vergehen. Insofern ist es fast banal zu sagen, jede Großmacht endet irgendwann. Es gibt immer Punkte, wo man sich das nicht vorstellen kann. Man denke an das Römische Reich auf dem Höhepunkt seiner Macht. Christliche Theologen haben dem Römischen Reich damals eine gewissermaßen endzeitliche Funktion zugesprochen, weil sich niemand vorstellen konnte, dass es demnächst nicht mehr da ist. Also auch das wird den USA irgendwann passieren. Im Moment ist es nicht absehbar. Die Politik Trumps trägt sicherlich nicht dazu bei, den Weltmachtstatus der USA zu festigen, aber sie sind militärisch weiterhin drückend überlegen. Die USA geben für Rüstung mehr aus als alle 10 nachfolgenden Mächte inklusive Russlands, inklusive Chinas, inklusive auch Deutschlands, Großbritanniens und Frankreichs zusammen. Also von daher sieht man schon, dass hier, sie verschwenden auch viel Geld, muss man sagen, im Rüstungsbereich, aber es ist eine extrem hochgerüstete Macht, es ist eine wirtschaftlich sehr potente Macht, unabhängig von der Führungsfigur im Weißen Haus. Trump wird erst einmal die USA nicht in ihren Grundfesten erschüttern, wenn es um einen Weltmachtstatus geht, aber mittelfristig und langfristig wird sich die strategiefreie Politik, um es mal freundlich auszudrücken, von Trump negativ auswirken auf die Weltmachtrolle der USA. Denn um die eigene Macht auf den Boden zu bringen, bedarf es der Verbündeten. Die USA können das nicht alle selber leisten. Das wird dann extrem teuer. Das sieht man jetzt im Iran. Also man ist zwar überlegen, aber man braucht Verbündete, um vor Ort wirklich agieren zu können. Man sieht ja, dass den USA schon wehtut, wenn Italien und Spanien sagen, unsere Stützpunkte dürft ihr aber nicht benutzen und auch die Briten sich querstellen. Von daher braucht man Verbündete und die Politik von Trump ist nicht dazu angetan, Verbündete zu generieren.
14: Aber gleichzeitig, also ich habe neulich mal einen Vergleich gelesen, eben zwischen der Situation 1956, Briten verlieren Weltmachtstatus, sagen endgültig, in der Suez-Krise, als sie sich dort nicht behaupten konnten, jetzt in der Straße von Hormuz, wo sich jetzt ein Friedensvertrag andeutet, aber letztlich nicht zu den Bedingungen, zu denen Trump angetreten war. Also er steht ja eigentlich in der Weltöffentlichkeit schon als Verlierer jetzt da.
15: Ja, weil der Krieg einfach dusselig war. Er war schlecht vorbereitet. Er hat sich offenbar von Netanyahu da hineinziehen lassen, zumindest suggeriert er das zunehmend. Und es gab von Beginn an kein Kriegsziel. Also schon in den ersten 3 Tagen habe ich von Trump 5 verschiedene Kriegsziele gehört. Und man fragt sich im Nachhinein, was wollte er mit diesem Krieg eigentlich? Was war das strategische Ziel? Und die Amerikaner haben den Krieg mit angezogener Handbremse geführt. Gleichzeitig zeigt es auch Lücken, Versorgungslücken. Es zeigt eine gewisse Schwäche in der Logistik und einen gewissen Unwillen, seit Vietnam Bodentruppen einzusetzen. Das wäre ja die einzige Möglichkeit. Nur der Iran ist natürlich nicht Venezuela, wo man einfach mal reingeht, jemanden kidnappt und dann wieder rausgeht, sondern der Iran ist ein ganz anderes System, ein sehr großes Land, das ganz schwer zu kontrollieren wäre, wenn man denn mit Fußtruppen dort hineingeht. Also von daher war das Ganze schlecht überlegt. Das heißt jetzt nicht, dass systematisch oder strategisch die USA sich auf dem absteigenden Ast befinden. Dieser Krieg hat sie sicherlich nicht stärker gemacht.
14: Weltmacht USA, wie es begann und wie es vielleicht endet. Darüber habe ich mit dem Historiker Michael Hochgeschwender gesprochen, Professor für nordamerikanische Kulturgeschichte am Amerika-Institut der LMU München. Vielen Dank.
15: Gerne.
14: Ich bin Gabor Pahl.
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0: 9 Uhr. Schnieder sieht Bahn bei Pünktlichkeit in der Pflicht. Die LRG meldet mehr Badetote im Juni. Argentinien und England stehen im WM-Halbfinale. Das Wetter sonnig und trocken bei 28 bis 34 Grad. Mein Name ist Daniel Skondo. Guten Morgen. Wie kann die Deutsche Bahn pünktlicher und zuverlässiger werden? Für Verkehrsminister Schnieder ist das nicht nur eine Frage der Investitionen. Er fordert, dass die Bahn auch interne Abläufe überprüft und verbessert. Aus der Nachrichtenredaktion Dagmar Nuhn.
1: Schnieder sagt, jeder müsse seinen Teil leisten, der Bund, aber auch die Bahn selbst. Vom Bund fließen in den nächsten Jahren Milliardensummen in das teils marode Schienennetz. Der Spiegel hatte zuletzt berichtet, dass Bahnchefin Palla mehr Mittel fordert, um die Pünktlichkeitsziele zu erreichen. An die Fahrgäste gerichtet, sagte Schnieder, es sei illusorisch zu glauben, dass die Bahnwelt in 2 Jahren wieder in Ordnung sei. Fortschritte bei der Pünktlichkeit gäbe es nur schrittweise. Über Jahrzehnte hinweg sei zu wenig investiert worden.
0: Zum 3. Mal innerhalb einer Woche haben die USA den Iran angegriffen. Nach Angaben des US-Militärs wurden rund 140 militärische Ziele beschossen, unter anderem Raketen- und Drohnenstellungen sowie Munitionsdepots. Aus der Nachrichtenredaktion Irene Lottes.
2: Das US-Kommando begründet die neuen Angriffe auf den Iran mit einem Angriff der iranischen Revolutionsgarden auf ein Schiff in der Straße von Hormuz. Als Reaktion hat der Iran wieder mehrere US-Stützpunkte in der Golfregion angegriffen. Die Vereinigten Arabischen Emirate, Bahrain und Katar berichten von Raketenbeschuss. Die iranischen Revolutionsgarden haben außerdem mitgeteilt, dass die Straße von Hormuz bis auf Weiteres geschlossen bleibt. Damit sinkt die Hoffnung, dass sich die Seefahrt in der Meerenge bald wieder normalisiert.
0: Volkswagen-Chef Blume hat sich kritisch zu möglichen Werksschließungen geäußert. Er sagte der Bild am Sonntag, der Konzern müsse sparen, aber es gebe intelligentere Lösungen. So zeigten etwa weitere Einsparungen an den Standorten Wirkung. Zuletzt war spekuliert worden, dass mehrere VW-Werke geschlossen werden könnten. Im vergangenen Monat sind in Deutschland so viele Menschen ertrunken wie seit über 20 Jahren nicht mehr in einem Juni. Wie die Deutsche Lebensrettungsgesellschaft mitteilte, gab es 99 Todesopfer bei Badeunfällen. In Hessen waren es 6. Laut DLRG unterschätzen viele die Strömung von Flüssen und den Temperaturunterschied beim Sprung ins Wasser. Die heutige Etappe bei der Tour de France ist gekürzt worden wegen der extremen Hitze in Frankreich. Nach Angaben der Veranstalter ist die Strecke jetzt rund 155 Kilometer lang, 30 weniger als vorgesehen. Die Behörden hatten für das Gebiet, durch das gefahren wird, die Hitzealarmstufe Rot ausgerufen. Das 2. Halbfinale bei der Fußball-Weltmeisterschaft steht fest. Argentinien trifft auf England. Die Engländer haben in ihrem Viertelfinale Norwegen besiegt mit 2:1 nach Verlängerung. Danach brauchten auch die Argentinier die Verlängerung, um gegen die Schweiz mit 3:1 zu gewinnen. ARD-WM-Reporter Hendrik Lückhoff.
13: Erneut war es kein durchweg überzeugender Auftritt der Argentinier. Nach Führung kassierte der Titelverteidiger in der 2. Hälfte den Ausgleich. Kurz danach aber flog der Schweizer Embolo wegen einer Schwalbe mit Gelb-Rot vom Platz. Es ging in die Verlängerung. Argentinien drückte auf den Führungstreffer und in der 112. Minute schlänzte Alvarez den Ball in den Winkel. Lautaro Martinez erzielte in der Nachspielzeit noch das 3:1.
0: Das waren die Nachrichten. Das Wetter. Wieder sonnig heute mit ein paar Quellwolken ab dem Mittag bei Höchstwerten zwischen 28 und 34 Grad. Auch morgen scheint wieder die Sonne mit ein paar Wolken ab dem Mittag bis 35 Grad. Und die weiteren Aussichten, am Dienstag wird's ganz ähnlich. Die Zeit, es ist 9.04 Uhr.
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0: Mit der Meldung von der A61 Speyer Richtung Hockenheim. Zwischen Hockenheim und dem Dreieck Hockenheim immer noch 1 Kilometer Stau nach einem Unfall.
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0: Expertin beim Spiegel-Magazin. Sie kümmert sich um Themen wie innere Sicherheit, Frauenfeindlichkeit, Rechtsextremismus, also all der harte Stoff, den viele vielleicht ganz gerne vermeiden würden. Ann-Kathrin Müller vermeidet ihn nicht und sie ist heute bei Freiheit Deluxe. Ich freue mich sehr, dass du da bist. Herzlich willkommen.
1: Ja, vielen Dank für die Einladung. Ich freue mich auch sehr.
0: Sehr, sehr gerne. Und ich bin fast sicher, dass wahrscheinlich 70% der Gespräche, die mit dir beginnen, mit der Frage einsteigen, wie rechtsextrem ist die AfD? Und deswegen freue ich mich jetzt mal sagen zu dürfen, welches Freiheitszitat hast du mitgebracht?
1: Ja, ich habe mal geschaut, was es so gibt und dann fiel mir aber wieder ein, dass ich letztens im Buchladen einen Buchtitel gesehen habe, der mich irgendwie dann kurz beschäftigt hat. Und zwar Freedom is a constant struggle auf Englisch und auf Deutsch wurde es übersetzt mit Freiheit ist ein ständiger Kampf. Das ist ein Buch von Angela Davis. Ich finde eigentlich Kampf nicht das Richtige, die richtige Übersetzung. Es ist ja eine Anstrengung, ein Struggle. Und ich finde es so passend, weil ich sagen muss, dass ich dem Begriff Freiheit fast überdrüssig bin. Inzwischen, weil er von so allen Seiten genutzt und für sich ja zum Teil auch einfach verbogen wird, als Waffe fast eingesetzt wird. Und darüber habe ich dann ein bisschen nachgedacht.
0: Dann bist du ja im genau richtigen Podcast, weil eigentlich waren wir, als es begann, auch überdrüssig dessen, dass der Begriff so verzerrt wird in alle Richtungen. Wir dachten, wir wollen zumindest einen Raum, wo wir in Ruhe drüber nachdenken. Dann wollen wir doch mal rausfinden, warum du dieses Begriffs überdrüssig bist und wie du ihn verstehst und vor allem, wie wärst du denn nicht überdrüssig? Also wenn Angela Davis sagt, Freiheit is a constant struggle, also ein ständiges Ringen um Freiheit, wie würdest du denn dir wünschen, dass wir mit Freiheit umgehen?
1: Also ich habe ihn früher immer so verstanden, dass es eben darum geht, dass die Menschen so frei wie möglich sein sollen, solange sie anderen nicht wehtun. Ich glaube, das ist ein Zitat, was du häufig hier hast. Und die letzten Jahre wurden quasi genau die positiv besetzten Worte, die eigentlich so für so demokratische Werte standen, für, ich sage jetzt mal pathetisch, das Gute, wurden von der extremen Rechte genommen und umdefiniert und gegen eben das Demokratische eingesetzt. Also jetzt habe ich natürlich sehr die AfD-Brille auf, in Anführungszeichen. Aber
0: gut, nachvollziehbar in deinem Fall.
1: Nachvollziehbar, ja. Ich mache das jetzt auch über 7 Jahre. Aber da eben zu gucken, wie sie versuchen, das Wort Meinungsfreiheit vor allen Dingen so zu verwenden, um zu behaupten, dass sie die Einzigen sind, die das ernst meinen und dass sie das immer so vor sich hertragen, um dann gleichzeitig die Freiheit von anderen einzuschränken. Das finde ich sehr geschickt von ihnen und es funktioniert ja leider auch an vielen Stellen und umso wichtiger wäre es, glaube ich, zu verstehen, warum das so gemacht wird und dass man diesen Begriff natürlich irgendwie, man kann auch darum kämpfen, den zu erhalten. Man kann sich aber auch überlegen, ob man andere Dinge braucht, um eben zum Beispiel gegen die AfD eine Schnitte zu haben.
0: Erinnerst du dich an den Moment, in dem das für dich kippte? Sagen wir mal, wir sprechen ja immer Klimakipppunkte, aber es gibt ja auch gesellschaftliche Kipppunkte in der Forschung. Gibt es so einen Moment, wo du in deiner Arbeit, also jetzt hast du vor 7 Jahren angefangen, darüber zu arbeiten, aber dass du auch wirklich gemerkt hast, wow, hier verändert sich etwas und ich muss mit anderem Handwerk daran gehen?
1: Also anderes Handwerk nicht unbedingt, aber ich habe gemerkt, dass es in der Medienbranche, aber auch in der Gesellschaft so kippte, als die AfD so kurz vor 20% und dann bei 20% stand. Das ist so die erste magische Grenze, in Anführungszeichen, wo dann eben eine Welle entstand. Wir müssen jetzt ganz anders mit denen umgehen. Wir müssen jetzt viel mehr nochmal wieder von denen zeigen. Die gehen ja doch nicht weg. Und all diese Sachen, das war halt zum Ende der Corona-Pandemie hin, als die Energiepreise hoch waren und die Inflation gestiegen war. Und da gab es dann so eine Grenze halt, die dann überschritten wurde, wo die Leute gesagt haben, in allen möglichen gesellschaftlichen Bereichen, geht das jetzt doch nicht anders. Also da müssen wir uns das nochmal umgucken, unseren Umgang mit denen.
0: Jetzt frage ich mal da rein, weil du jetzt sagst, bei 20%, da kippte es. Und dann gibt es ja, wie du jetzt sagst, du findest das anscheinend, so wie ich dich interpretiere, nicht den richtigen Umgang zu sagen, jetzt müssen wir die mehr zeigen, weil da sind 20%. Es gibt andere, die eben ganz klar argumentieren, da sind 20% der Bevölkerung dahinter. Klar müssen wir da mehr berichten, klar müssen wir da mehr zeigen. Warum bist du eher auf der Seite, die das kritisch sehen oder wie würdest du damit umgehen?
1: Ich will meine Maßstäbe nicht verschieben und damit meine ich demokratische Maßstäbe. Also ich habe Politikwissenschaften studiert, da gibt es ganz klare Definitionen, welche Dinge müssen zutreffen auf eine Person oder eine Partei, damit man sie als rechtsextremistisch einstufen kann oder als

0: rechtspopulistisch oder was auch immer. Oder ist links oder, ne, also da gibt es quasi ganz klare Kriterien und die treffen eben auf die Partei zu, auf die AfD, dass sie eine rechtsextremistische Partei ist. Und dann muss man sich eben überlegen, gelten damit dieselben Rechte auch für sie, die für eine demokratische Partei gelten, wo man immer sagen würde, klar, ab 20% oder überhaupt, umso größer sie wird, umso mehr sollte sie vorkommen, umso wichtiger ihr Oppositionsrecht ist und so weiter und so fort. Und das kann ich einfach nicht erkennen, weil eben wir eine Verantwortung haben als Medienbranche, genau wie alle anderen gesellschaftlichen Kräfte und Institutionen ihre Verantwortung haben und wir dann eben aufpassen müssen, was wir mit dieser Verantwortung machen. Und mein Eindruck ist, dass da so ein Drive irgendwie entstanden ist. Es gibt dann noch eine zweite magische Grenze bei 30%, dass sich da dann eben zu viel gleichzeitig mit verschiebt.
1: Jetzt hast du gerade gesagt, es ist eine rechtsextremistische Partei. Jetzt mache ich so ein bisschen den Martenstein bei Mel Ammann. Wenn du beim Bundesamt für Verfassungsschutz nachfragst, dann sagen sie ja, es ist ein rechtsextremer Verdachtsfall. Beziehungsweise manche Landesverbände gelten als gesichert rechtsextrem. Warum sagst du selber, es ist eine rechtsextremistische Partei?
0: Also ich bin ja Journalistin und ich bin auch Expertin für diese Partei, die sich seit vielen Jahren damit beschäftigt. Und es gibt eben klare Kriterien in der Politikwissenschaft. Und wenn ich die anlege, dann finde ich eben genug Belege, um die Partei so zu nennen. Das ist übrigens beim gesamten Spiegel so, dass wir die Partei so bezeichnen, weil wir eben keine Behörde sind, sondern eben Journalisten und weil es sowieso Meinungsfreiheit gibt. Aber wir haben eben genug Indizien dafür, um das sagen zu können. Und letztlich ist es ja so, dass eine Behörde natürlich die höchsten aller Standards hat und das dann auch entsprechend belegen muss und das dann auch entsprechend vor Gericht verteidigen muss, weil die AfD ja da eine ganz gezielte Strategie hat, dagegen jeden einzelnen Schritt vorzugehen und die ehrlicherweise ein bisschen langsam sind.
1: Aber jetzt sagst du, die Behörde hat die höchsten Standards.
0: Ja, was ich vor allen Dingen meine, ist halt, dass die so ein Verfassungsschutzgesetz haben, was halt sehr hohe Standards anlegt und dann eben jeden Beleg einzeln nochmal erklären müssen und dadurch einfach auch langsam sind und wir halt diese Zitate sehen und sofort entsprechend einordnen können.
1: Du hast ja auch hohe Standards, du hast Preise,
0: absolut,
1: Auszeichnungen. Das war nicht jetzt so ein Argument, wo ich jetzt noch tiefer wissen will. Du hast ja auch Standards und ich würde gern besser wissen, warum stuft ihr als Spiegel sie sozusagen, bevor der Verfassungsschutz es so tut, und warum schreibt ihr in eurer Berichterstattung von einer rechtsextremen Partei? Was sind eure Argumente?
0: Also der Verfassungsschutz hat es ja auch schon getan. Die AfD hat dann dagegen geklagt, deswegen liegt es gerade auf Eis. Aber der Verfassungsschutz ist überzeugt davon, dass sie eben in der Gesamtpartei eine gesicherte rechtsextremistische Bestrebung ist. Sie dürfen das aktuell nicht sagen, bis dieser Gerichtsstreit rum ist. Aber das Gutachten dazu liegt ja vor. Und das habe ich auch gelesen. Und ich finde es auch nicht so schlecht, wie ganz viele behaupten, auch wenn ich daran Kritikpunkte hätte. Aber um deine Ursprungsfrage zu beantworten, also eine rechtsextreme Kraft macht zum Beispiel ein ständiges Bild auf, wir gegen die. Und die da oben sind alle gegen uns und die wollen das Volk nicht repräsentieren. Sie wollen es sogar austauschen für ihre eigenen Zwecke zum Beispiel. Also die Erzählung vom Bevölkerungsaustausch ist in der AfD sehr weit verbreitet. Wir haben Angriffe gegen Minderheiten, wir haben die Unterscheidung des Volkes in verschiedene Gruppen, die sie als weniger wert einstufen. Wir haben ganz viele Beispiele, wie sie eben versuchen, diese Narrative zu setzen, wie sie gegen die Pressefreiheit vorgehen, gegen die Meinungsfreiheit, gegen die Wissenschaftskultur, Kunstfreiheit, gegen die Zivilgesellschaft. Also all diese Faktoren kommen da eben zusammen. Und jetzt ist dann letztlich auch die Frage, würden sie auch Gewalt anwenden ein Stück weit, um das umzusetzen? Und diese Gewalt heißt eben nicht, wie das sich oft Leute vorstellen, dass das heißt, man hat irgendwie so Schlägertruppen schon auf der Straße, die dann irgendwie mit dem Parteilogo irgendwie rumlaufen oder so. Aber was wir eben sehen, ist ja, dass durch den Aufstieg der AfD die Anzahl an extrem rechter Gewalt, also die Anzahl an Straftaten, die mit extrem rechtem Hintergrund passieren, massiv gestiegen ist. Wir haben inzwischen 4 Gewalttaten am Tag. Und da ist eben eine Atmosphäre entstanden, die es legitimiert hat, also nicht aus meiner Sicht, aber aus Sicht eben der Anhängerschaft, sich auch mit Gewalt gegenüber Minderheiten und Co. durchzusetzen oder zu verhalten. Und Gewalt ist ja eben auch nicht nur körperliche Gewalt, sondern eben auch zum Beispiel digitale Gewalt, all diese Sachen. Und letztlich kann man das dann eben so durchdeklinieren und ich habe da jetzt auch sicherlich noch 3 Punkte vergessen, aber dann kommt man zu dem Punkt, ich will jetzt auch kein politikwissenschaftliches Seminar machen.
1: Machst du auch nicht. Du machst mit mir einen Podcast. Und ich finde es gerade sehr spannend, weil das ja immer so die Argumente sind, die im Raum sind und wo dann die AfD das natürlich auch immer belittelt, ne, klein macht und sagt, es gibt keine Belege. Jetzt gibt's eine Sache, weil ich das ja auch mal ein bisschen schön aufgedröselt sehen möchte, wenn du jetzt sagst, es steigen die Zahl der rechtsextremen Übergriffe. Meine Frage war aber natürlich, warum ist die AfD rechtsextrem? Jetzt würde die AfD sich zu Recht sagen, die rechtsextremen Übergriffe, damit haben wir doch nichts zu tun. Warum stellst du da eine Verbindung her?
0: Weil es immer wieder Gewalttaten aus ihren Reihen gibt, weil es AfD-Politiker gibt, die schon verurteilt wurden für Gewalttaten. Da gibt es ein AfD-Mitglied, was eine schwarze Frau in den Arm gebissen hat. Da gab es ein AfD-Mitglied, was Leute umgefahren hat. Da gab es alle möglichen Gewalttaten, die eben aus ihren Reihen sind. Aber auch gibt es Zitate von Spitzenfunktionären der AfD und die sind fast noch interessanter, jetzt um diese Einschätzung über die Partei zu machen, wo sie eben sich lustig gemacht haben über Gewalttaten, wo sie die verharmlost haben. Also nehmen wir die verhafteten Mitglieder rund um diesen Prinzen, den selbsternannten Prinz Reuß, den vorgeworfen wird, dass sie eben in den Bundestag eindringen wollten, Politiker festnehmen wollten und den Tag X quasi hervorrufen oder dann begleiten wollten. Und selbst Alice Weidel und andere haben das, also im Sinne von selbst die höchsten Funktionäre der Partei, haben das als Rollatorputsch abgetan. So getan, als könnten die das gar nicht umsetzen, nur weil die alt seien. Wir sehen, dass bei den sächsischen Separatisten eine Gruppe junger Männer, die zum Teil in Untersuchungshaft gerade sitzt, dass da ein Björn Höcke und andere sich solidarisieren, dass der gute Freund und Mentor Götz Kubitschek von Höcke, dass er das Hafttagebuch von einem dieser Männer veröffentlicht und dann selber in Blogbeiträgen schreibt, dass es ganz schlimm ist oder einen Podcast erzählt, dass es ganz schlimm ist, wie mit diesem jungen Mann umgegangen werde, weil der ja ein kleines Kind habe und der jetzt in Untersuchungshaft sei, als ob das irgendwie einen Unterschied mache bei sonstigen Straftaten. Also wir sehen immer wieder, dass sie offiziell sagen, mit Gewalt haben wir nichts zu tun, aber wenn es darauf ankommt, eben Gewalt nicht hart verurteilen, es sei denn, es geht gegen sie. Und da kann man dann eben sehen, wie sie das für sich nutzen.
1: Kommt sowas dann zu wenig auf die Titelseiten, damit es die Menschen nicht erreicht? Oder warum ist das sozusagen zwar irgendwie als Argument im Raum, aber letztlich gar nicht so präsent in der Breite der Bevölkerung?
0: Tja, gute Frage. Vielleicht müsste man die AfD und die Gewalt nochmal extra machen. Ich hatte den Eindruck, dass es Leuten schon relativ bewusst ist, die sich mit der Partei auseinandersetzen, dass eben Gewalt aus ihren Reihen kommt. Aber vielleicht ist das in der Breite nicht so.
1: Ich will jetzt gleich mit dir nochmal zum Parteitag, der gerade medial viel Aufmerksamkeit erhalten hat und auch die Proteste gegen diesen Parteitag. Aber du hast gerade bei der Beschreibung, warum ihr als der Spiegel und auch du als Journalistin, die da Expertin ist, entschieden habt, von einer rechtsextremen Partei zu sprechen, hast du zum Beispiel gesagt, dass sie grundgesetzlich verbriefte Rechte wie Pressefreiheit eben nicht achten. Und da hätte ich vielleicht auch gerne ein Beispiel dafür, weil das ja was ist, was du erlebt haben wirst oder erleben musst, wenn du da seit Jahren berichtest. Also wo unterscheidet sich denn dann das Berichten über die AfD von den Berichten über CDU, FDP, SPD, was wir halt sonst so haben?
0: Ja, also ich habe ja schon über 2 andere Parteien berichtet in meinen 13 Jahren beim Spiegel. Das war über die FDP und auch länger über die Grünen. Das war ein Wechsel von Tag zu Nacht so ungefähr, als ich dann mit der AfD anfing, einfach weil da ein ganz anderes Grundverständnis gegenüber Journalistinnen und Journalisten herrscht. Es ist kein Zufall, dass sie ja uns alle als linksgrün versiffte Aktivisten irgendwie brandmarken und das ja auch schon seit sehr früher Zeit sozusagen, als die Partei entstand, gemacht haben. Ist ja eins ihrer wichtigsten Werkzeuge, weil dann Scheren im Kopf bei manchen entstehen oder andere sich nicht trauen, aus Bedrohungslagen heraus und so entsprechende Dinge klar anzusprechen und eben auch Misstrauen gesät wird in das, was man über sie berichtet. Es ist, ja, wie soll ich das beschreiben? Also es fängt an, das war diesen Parteitag das erste Mal anders, dass man irgendwie keine Steckdosen beim Parteitag kriegte kein richtiges WLAN oder wie auch immer. Das war, wie gesagt, diesmal etwas anders. Aber dass wir eingezäunt werden quasi in so Banderolen, dass man sich nicht frei bewegen kann, das sind aber wirklich die netten Beispiele. Das andere ist, dass man eigentlich, wenn man bei einer Veranstaltung ist, also mir ist das schon häufiger passiert zumindest, dass man von der Bühne explizit erwähnt wird und dann sich das Publikum umdreht und guckt, wo ist sie denn, und dann irgendwie Buhrufe, oder wenn man dann irgendwie sich auf der Veranstaltung bewegt, dann irgendwie da sich Beleidigungen einfängt oder ähnliches. Ich habe auch schon körperliche Gewalt erlebt. Das war bei einer Querdenken-Veranstaltung, wo auch viele AfD-Leute bei waren. Bis hin natürlich zur digitalen Hetze, die man auf allen Kanälen hat, und eben dem Versuch, einen richtig so als Gegnerin zu markieren, damit dann eben die Anhängerschaft auch weiß, wem soll man jetzt Tag für Tag irgendwie Sachen schicken, damit die vielleicht irgendwann mal im Mund hält.
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1: Es ist nicht, was ich denke, aber ich sage nur mal das Argument, das von den Unterstützern angeführt wird, die sagen eben, naja, ihr macht sie in den Medien ja auch immer schlecht. Also ihr macht ja sozusagen, du sagst jetzt bei mir, sie sind rechtsextrem, obwohl das der Begriff im Moment nicht mal juristisch noch 100% hieb- und stichfest ist. Ihr stellt uns nur von der schlechten Seite dar. Ihr seid doch ohnehin diejenigen, und jetzt mache ich sogar den Bogen zu Corona, die auch bei Corona nicht geliefert haben. Also die Klientel, die sich von der AfD angesprochen fühlt, die sieht ja von eurer Seite aus quasi die Aggression. Das heißt, wenn du auf den Parteitag gehst, würde ich jetzt sozusagen das Argument von deren Seite so verstehen, da kommt der Feind, der uns verzerrt öffentlich, der uns schlecht darstellt öffentlich, und natürlich kann ich der jetzt nicht sozusagen die Gastgeberschaft bieten, weil die dafür sorgt, dass wir nicht als demokratische Partei wahrgenommen werden, was wir doch eigentlich sind.
0: Ja, da gäbe es eine einfache Lösung. Die AfD könnte sich ja demokratisieren, dann würde ich das auch nicht anders schreiben. Nein, im Ernst. Also natürlich ist es die Sichtweise auf Menschen wie mich. Aber ich habe auch über die FDP und die Grünen kritisch berichtet. Und ich werde auch über die AfD kritisch berichten, ob das jetzt den Anhängern oder Funktionären gefällt oder nicht. Und ich mache da keinen Unterschied, sondern ich beschreibe das, was ich mit meinem Handwerk und meinen Recherchemitteln herausfinden kann und was ich eben sehe. Das ist ja nicht, dass ich jetzt irgendwie gestartet bin, vor 20 Jahren gesagt habe, ich werde Journalistin, um irgendwie, falls nochmal so eine Partei auftauchen sollte, wie, keine Ahnung, die Republikaner oder ähnliche, so, dann werde ich die auf jeden Fall irgendwie in Grund und Boden schreiben wollen. Oder ich habe vor 10 Jahren gedacht, als ich das Thema noch gar nicht machte, ja Mensch, das möchte ich unbedingt in 3 Jahren anfangen, weil dann so, es geht, ist nicht quasi diese Grundhaltung. Also ja, ich werde auch immer als Aktivistin beschimpft, dann nennt mich Aktivistin fürs Grundgesetz, wenn ihr es so pathetisch haben wollt. Sondern ich schaue einfach, was passiert da, was wollen die, wo wollen die hin, welche Strategien verfolgen die, mit wem in ihrem Umfeld arbeiten die. Und dann muss ich aber auch meine Arbeit machen können und das klar benennen, was da ist. Und was da eben ist, ist eine Partei, die alles darauf anlegt, die Freiheiten, die wir haben in einer demokratischen Gesellschaft, nach und nach wegzuhauen. Und das muss man dann auch beschreiben können. Und wenn Ihnen das nicht gefällt und Sie sich selbst nicht so sehen wollen, wie ich Sie beschreibe, dann gibt es ja die Möglichkeit, dass ich falsch liege. Dafür gibt es aber ganz schön viele, die das so beschreiben. Oder es gibt die Möglichkeit, dass vielleicht was dran ist. Und darüber wollen die Leute aber irgendwie nicht nachdenken.
1: Aber müsste man Ihnen dann vielleicht noch bessere Belege, Geschichten, Beispiele geben, damit die Menschen sich das Beispiel selber machen können? Oder glaubst du, die AfD ist da immun dagegen? Also wenn ich jetzt an Potsdam denke, da war der Versuch und das wird dann in alle Richtungen am Ende, würde ich sagen, zersetzt, bekämpft. Also wie schafft man das?
0: Also ich habe nicht den Eindruck, dass irgendwas fehlt. Also es wird ja auch gerne gesagt, wir müssen sie entzaubern. Mhm. Und ich weiß überhaupt nicht, was man da entzaubern soll. Es liegt ja alles auf dem Tisch. Und das sind nicht Sachen, die ich irgendwie aus dem Klandestinen raus und wo man nicht weiß, wurde das wirklich so gesagt, sondern es sind öffentliche Zitate von Spitzenpolitikern der AfD, die zeigen, wo die Reise hingeht. Ja. Also wenn man sich anguckt, was schon 2017, 18, 19 gesagt wurde von nicht nur Björn Höcke, ja, den immer alle ranziehen, sondern allen anderen. Ja, wenn man sich anhört, wie Alice Weidel inzwischen eine ein Bild von Deutschland entwickelt und wo sie hin will und was sie alles niederreißen will und was sie alles ändern will. Und wenn man dann jetzt ins Regierungsprogramm Sachsen-Anhalt guckt, also es war ja lange Jahre so, dass die AfD sehr geschickt aufs Papier immer etwas weniger Drastisches aufgeschrieben hat als das, was sie gesagt hat. Obwohl ich auch das auf dem Papier immer schon relativ drastisch fand. Aber wenn man dann eben das noch kombiniert hat mit dem, was die Spitzenpolitiker gesagt haben, dann war das eben noch weitergehend. Und jetzt haben wir in Sachsen-Anhalt ein Regierungsprogramm, wie Sie es nennen, vorliegen. Und tatsächlich könnte es ja diesmal so sein, dass Sie auch regieren könnten, in dem halt eben diese ganzen radikalen Forderungen drinstehen und sie es eben nicht verstecken. Und ja, natürlich haben Sie diese Korrektivrecherche dann irgendwie versucht zu zerreißen und zu zerfleddern, weil sie da gemerkt haben, okay, das kann ihnen richtig schaden, weil da Millionen Menschen auf der Straße waren und das tatsächlich der AfD dann auch in den Umfragen erstmal geschadet hat. Ich frage mich immer, also ich rede ja tatsächlich mit AfD-Wählern und Mitgliedern auf den Veranstaltungen, wo ich so bin. Und natürlich sind es diejenigen, die der AfD so weit zuneigen, dass sie auch zu diesen Veranstaltungen gehen. Die mir dann aber oft sagen, ja, ich bin nur mal da, um zu gucken und mal schauen und so. Ich bin jetzt gar nicht, noch nicht so tief drin. Ist auch interessant, dass man das immer so ein bisschen so, ja, erstmal guckenmäßig darstellt. Irgendwann hat es jemand zu mir gesagt, den ich schon mindestens 5-mal irgendwie bei Veranstaltungen gesehen hatte. Aber davon unbenommen, das sind Menschen, die wollen auch gar nicht mehr zuhören. Die wollen auch nicht glauben, dass das stimmt oder die wollen das gar nicht lesen. Also wie oft mir Leute sagen, ja, der Spiegel ist ja so links und da kann so. Die Leute lesen offenbar ja auch gar nicht mehr, was sonst so da stattfindet. Und es ist tatsächlich ja inzwischen so, dass die AfD-Wählerschaft auch eine gewisse, zum Teil, ne, nur zum Teil, aber es hat so ein bisschen was Sektenähnliches hier und da, gibt's auch Forschung zu. Das ist ähnlich wie bei Trump und seiner Anhängerschaft. Ich meine, der hat sich ernsthaft irgendwann hingestellt und gesagt, ich könnte auf Fifth Avenue jetzt jemanden erschießen und die würden mich trotzdem wählen. Und in so einer Situation sind wir so ein bisschen. Da geht es eben nicht drum zu entzaubern. Die Stammwählerschaft, und die ist relativ groß, ja, weil wenn man sich irgendwann zur AfD bekennt, dann bleibt man auch erstmal da. Die will da auch gar keine Entzauberung haben. Deswegen weiß ich nicht, ob es wirklich daran liegt, dass es zu wenig Informationen darüber gibt, sondern dass es für einen Teil eben die Rettung Deutschlands ist und für einen anderen Teil, der noch nicht ganz so dicke dran ist, eher eine Verunsicherung, Angst sozusagen Sache ist, dass sie das Gefühl haben, die anderen können es alle nicht mehr oder werden es auch nie wieder können. Die hatten jetzt lang genug die Chance, jetzt muss mal was Radikales her.
1: Ich will im letzten Teil mit dir nochmal über das AfD-Programm sprechen und was du daran problematisch findest. Was mich jetzt interessiert, ist das, was aktuell Schlagzeilen gemacht hat, nämlich der Parteitag. Ich meine, du hast gesagt, eure Einstufung als rechtsextreme Partei, die ist entstanden aufgrund dessen, was ihr einfach seht, während ihr beschäftigt seid mit Berichten, was ihr über die Partei wisst, über Aussagen der Parteimitglieder. Jetzt kommt natürlich wieder so eine, ist das Zufall, ist das Provokation, ist das Spiel mit der Ambivalenz? Der Termin für diesen Parteitag in Erfurt fiel auf den Jahrestag eines NSDAP-Parteitags im benachbarten Weimar am 4. Juli 1926. Und da finde ich es schon interessant, ne? Da sind wir, also sie beherrschen ja die Herstellung der Ambivalenz, über die wir nachher alle streiten können. Ist das nun Zufall oder ist das ein Signal nach rechts? Ist das, ne, haben Sie nicht daran gedacht, dass es so ist? Wie schätzt du solche Entscheidungen ein?
0: Also diese Debatte hat mich ehrlicherweise total genervt, weil sie ein Rätselraten ist. Wir wissen es nicht. Also letztlich wissen wir inzwischen, dass die Messe Erfurt, wo der Parteitag stattgefunden hat, eben nur das Datum angeboten hat, soweit ich das verstanden habe. Und damit ist es das Datum geworden. Das könnte man von der AfD erwarten, dass sie dann sagt, nee, danke, das Bild wollen wir doch nicht haben. Vielleicht waren sie dann sogar ganz dankbar, weil dann so eine Debatte entsteht. Das weiß ich auch nicht. Ich weiß nur, ich finde diese Debatten so ein bisschen schräg. Beim letzten Parteitag war es der 16. Parteitag und dann standen rechts vom Pult, also an der hinteren Wand, links 8 Fahnen und rechts 8 Fahnen. Und dann haben Leute irgendwie angefangen zu mutmaßen, na, ist das jetzt für der Code, ne? 88 für Heil Hitler, Code aus der Neonazi-Szene. Das sind so Sachen, da denke ich mir, das lenkt ab, weil das kann man auch so leicht wieder zerreden. Da kann man sagen, naja, also die denken ja nicht die ganze Zeit an die NSDAP, warum sollten die jetzt genau das Datum wollen? Oder so blöd wären die doch auch nicht, oder? lasst uns doch die Dinge nehmen, die feststehen. Lasst uns doch zum Beispiel darüber reden, dass im Bundestagswahlkampf Alice Weidel, die ja alle immer noch als ach so gemäßigt da sehen und nur als Wirtschaftsfrau, die da vielleicht aus taktischen Gründen ein bisschen mitmacht oder so, hat von der Bundesgeschäftsstelle der AfD Wahlkampfmaterial bekommen quasi. Also beim Wahlkampfauftakt in Halle und bei ganz vielen anderen Veranstaltungen gab es diese blauen Pappherzen, die man dann ins Publikum so wedeln sollte. Ja, also um seine Freude irgendwie auszudrücken über das, was sie da erzählt oder wie auch immer. Es gab die Fahnen und es gab diese blauen Herzen. Auf dem blauen Herzen stand Alice für Deutschland. Und das war Monate, nachdem Björn Höcke zweimal dafür verurteilt wurde, dass er eine SA-Parole gesagt hatte im Wahlkampf, und zwar alles für Deutschland. Und das ist so eine klare Anspielung darauf, die natürlich gewünscht ist. Also ja, es passt auch mit AfD, aber das wusste man ja. Man hatte diese riesige Berichterstattung über diese Verurteilung von Björn Höcke, sogar zweifach, und dann kommen diese Herzen ins Spiel. Und das ist eben nicht irgendwie nur Björn Höcke oder der eine radikale Funktionär, sondern das kommt finanziert aus der AfD-Parteikasse, aus der Bundesgeschäftsstelle. Und inzwischen macht sich Alice Weidel darüber lustig, dass dann Leute wie ich und andere geschrieben haben, ja, hier Anspielung auf so und so. Sagt sie, ja, ich habe halt den falschen Vornamen. So, das heißt, dann treibt man das noch weiter. Und natürlich will man diese Verharmlosung letztlich haben, weil man eben nicht in die Tradition gestellt werden will. Ich mache diesen Vergleich auch nicht gerne. Ich finde, wir haben andere Zeiten und es hilft den wenigsten Leuten irgendwie, diese Vergleich zu sehen, weil ich glaube, in Deutschland, wenn man an diese Zeit denkt, dann sieht man schwarz-weiße Bilder und irgendwie denkt sofort an KZs. Aber es ist halt schwierig, dann in so ein Datum mehr rein interpretieren als das, was auf dem Tisch liegt.
1: Das heißt aber für dich, dass wir manchmal öffentlich uns an Nebenschauplätzen aufhängen, so wie mit den Fahnen oder dieser Datumszufall oder Nichtzufall, was denen ja wiederum eigentlich in die Karten spielt, weil sie sagen können, ja guck mal, die interpretieren doch in alles was herein. Das kann man ja nicht ernst nehmen. Die sehen überall Nazis. Da gibt's ja auch auf Twitter dieses alles rechts, ne, so dieses mit Ä und T, ne, und diese tausend, wo sie verhöhnen, dass eben für die, die sie kritisch sehen, sowieso alles rechts ist und dann ja ganz schnell wieder sozusagen der Take alles links, was ich ja auch interessant finde, dass wir total aufgehen in diesen alten ideologischen Lagern, wo wir vor vielleicht 10 Jahren gesagt haben, eigentlich sind wir im postideologischen Zeitalter. Also diese Art Systematik funktioniert gar nicht. Die sind ganz bestrebt, die wiederherzustellen. Und solche Fahnendebatten und, wie du sagst, sehr unsagbare, undefinierbare Mutmaßungen, das hilft denen eher zu verhöhnen. Und wenn man dann andere Argumente bringt, die sie wirklich entlarven könnten, können sie halt auf dieser Schiene sich wieder herausreden. Ne? Guck mal, jetzt schon wieder, das machen die immer. Also für dich wäre da eher so die Dosis homöopathisch, aber richtig, und zwar dann, wenn man auch sagen kann, es ist belegbar und wir befinden uns nicht im Bereich der Mutmaßungen.
0: Genau, ich halte alles Belegbare immer für besser als Mutmaßungen, aber ich finde auch, also ich würde mich gar nicht so sehr hinter das Argument klemmen, das ist dann Wasser auf die Mühlen der AfD oder so. Ich würde mich davon so ein bisschen frei machen, ehrlicherweise, egal als welcher gesellschaftlicher Akteur. Also lassen wir doch mal die AfD rechts liegen und überlegen uns, was wollen wir eigentlich? Also wir Journalistinnen wollen irgendwie wahrheitsgetreu Dinge berichten und irgendwie Dinge einordnen. So, Parteien sollten sich darum kümmern, was wollen wir? Was passt zu unserem Programm? Was passt zu unserer Wählerschaft? Wie wollen wir dieses Land bauen, umbauen, strukturieren, reformieren, was auch immer? Und dann ihre Vision, wenn man es so nennen will, ihre Zielbilder formulieren und dafür kämpfen. Sozusagen Zivilgesellschaft sollte sich für die Werte, für die sie da kämpfen, einsetzen. Aber nicht immer über die AfD definieren, was wir jetzt tun sollten. Also das ist, glaube ich, das, was mich an den Parteien gerade auch am meisten nervt, dass man immer erstmal, was könnte denn die AfD sagen oder was hat sie schon gesagt oder wie könnten sie es irgendwie kritisieren und sich dann dahinter so schon so eine Brille irgendwie aufsetzen, so wie das Kaninchen vor der Schlange so ein bisschen. Und das hilft natürlich auch der Erzählung, dass die am Ende eh irgendwie gewinnen werden, ja. Das ist natürlich auch was die AfD jetzt gerade bei diesem Parteitag sehr stark versucht hat, irgendwie, selbst wenn es jetzt in Sachsen-Anhalt oder in MacPom noch nicht klappt, dann 2029. Das ist mir echt zu kurz gegriffen, weil natürlich können wenn alle sich einsetzen, kann auch was sozusagen klappen im Widerstand gegen die AfD. Das sieht man bei lokalen Abstimmungen ganz häufig, dass eben, wenn sich da unterschiedliche gesellschaftliche Kräfte zusammentun, sei es der lokale Unternehmer und die Freiwillige Feuerwehr und der feministische Boxclub oder wer auch immer, wenn die dann alle sagen, nee Leute, so wollen wir aber nicht leben nach diesen Vorstellungen, dass die dann ihren Kandidaten eher durchkriegen und die AfD dann eben am Ende doch nur ganz wenige Landräte und Bürgermeister hat aktuell.
1: Ja, und ich finde on top, dass du dadurch, dass sie sich dann alle so die AfD als Orientierungspunkt nehmen, hast du auf der anderen Seite halt den Einheitsbrei. Das heißt, die demokratische Option, die die Vielfalt der Parteienlandschaft bieten sollte, verschiebt sich wirklich zu, ne, so ein Klumpen, also versus die angebliche Alternative. Also dadurch verstärken sie ja tatsächlich den Eindruck, wenn man die nicht will, dann geht nur die AfD. Also ich sehe das wie du, dass diese komische, wir orientieren uns alle, was macht die AfD, am Ende dazu führt, dass sie die Politikagenda definiert und die anderen werden immer mehr so eine einheitliche Masse. Und alle, die gerade frustriert sind, wissen überhaupt nicht mehr, wen wählen, vor allem, wenn sie dann nicht AfD wählen wollen. Mich interessiert aber bei diesem Parteitag nochmal, gab ja den Machtkampf zwischen Chrupalla und Weidel, den ja Weidel gewonnen hat. Also sie hat ihre Macht ausgebaut.
0: Haus hoch.
1: Was heißt das jetzt für die Partei? Also du hast vor einem längeren Zeit ein Interview gegeben, weiß ich noch, da ging es um die Phase, da hat die AfD gesagt, brauchen wir eine Kanzlerkandidatin. Damals hast du im Interview gesagt, dass ja, davon können wir muss gar nicht die Rede sein, erst wenn sie bei 20% sind oder so. Im Moment sind sie ja die stärkste Partei laut Umfrage. Das heißt, wenn Weidel in der Partei die Macht so haushoch ausbaut, wenn sie Chrupalla ein Stück weit hinter sich lässt, wird sie jetzt alleinige Vorsitzende und ist das die Vorstufe zu einer möglichen Kanzlerkandidatin, Alice Weidel?
0: Also ich glaube, ich habe damals Kanzlerkandidatin als Wort kritisiert, weil sie ja überhaupt keine Chance hatte, wirklich ins Kanzleramt zu kommen. Sie war halt eine Spitzenkandidatin, so wie andere Parteien auch Spitzenkandidaten haben, die aber keine Chance hatten, also sei es bei der Linken oder so, dann letztlich da zu sitzen, weil eben keine Partei mit ihr kooperieren wollte und auch aktuell ja nicht will. So, und natürlich ist es so, dass sich Alice Weidel eigentlich schon seit 2 Jahren deutlich mächtiger ist als Tino Chrupalla, weil er nicht das richtige Netzwerk hinter sich hat. Sie ist auch nur so mächtig wie ihr Netzwerk. Sie ist jetzt nicht die geborene Netzwerkerin, die dafür irgendwie super viel Zeit oder Nerv übrig für hat, offenbar. Das heißt, letztlich ist das sogenannte Münzenmeier-Netzwerk das Starke in der Partei. Das ist der Fraktionsvize Sebastian Münzenmeier aus Rheinland-Pfalz. Der hat es geschafft, irgendwie über die junge Alternative damals, die Jugendorganisation, kannte man sich und hat dann dieses Netzwerk an relativ jungen Leuten, die sich entschieden hatten, ihre Karriere in der AfD zu verbringen, sich da zusammenzutun und dann jetzt eben dieses Netzwerk zu bilden. Und da sind die meisten Landesverbände stehen dahinter. Und das ist jetzt so die Hausmacht in der AfD. Björn Höcke ist da integriert, also seine Leute, da wird sich eng abgesprochen. Und Chrupalla kann sich eigentlich nur noch auf Niedersachsen, Teil von NRW und einen Teil von Sachsen berufen. Das reicht nicht, um gegen die anderen anzukommen. Und letztlich haben wir damit eine Lage, wo natürlich Alice Weidel, wenn sie dann die Spitzenkandidatin oder Kanzlerkandidatin, wenn sie dann noch höher stehen würden, sich so positionieren kann. Und die Frage ist letztlich nur, gibt es dann in 2 Jahren, wenn dann diese Entscheidung ansteht, Einserspitze? Gibt es dann wieder Landtagswahlen in irgendwelchen Ostländern, dass Tino Chrupalla noch mal ran darf oder wird sich dann einfach alleine? Aber grundsätzlich gibt es in der Partei die Haltung, es sollte mal eine Einserspitze geben.
1: Hm. Von Münzenmeier hast du eben gesprochen. Der fordert jetzt ganz laut, Abgeordnete müssen ein Wahlkreisbüro führen und dürfen das Geld nicht einfach einsacken. Was aber ist die Realität? Alice Weidel hat auch kein Büro in ihrem Wahlkreis am Bodensee. Es gibt viele solcher Beispiele. Wir sprechen gleich nochmal kurz über das Programm, der Lebensstil von Alice Weidel und das Parteiprogramm. Aber an der Stelle, das ist ja auch eine typische Strategie der AfD. Man propagiert etwas, was extrem populistisch funktioniert. So, ne? Wir brauchen Abgeordnete, die sind bürgernah und volksnah. Aber ausgerechnet die eigene Spitzenpolitikerin erfüllt diese Erwartung gar nicht. Und trotzdem schadet diese Demaskierung, diese Diskrepanz zwischen Anspruch und Wirklichkeit eigentlich der AfD nicht. Du beobachtest das jetzt seit Jahren. Was ist denn da der Hebel, dass das die Leute nicht enttäuscht?
0: ist die Freiheit von Logik vielleicht oder dass man sich Widersprüchen einfach nicht so aussetzen möchte. Also es wird dann eben alles erklärt als, das schreiben ja nur die Medien, oder in so einem konkreten Fall wird dann gesagt, na ja, die muss ja aus Sicherheitsgründen, kann die ja gar nicht mehr in Deutschland leben. Und das sind ja die Linken schuld und das sind die Medien schuld und deswegen ist das total in Ordnung und deswegen gelten für die Alis dann andere Regeln als für die anderen. Und war natürlich auf dem Parteitag auch Thema, da wurde dann auch Münzenmeier gefragt, ob das jetzt ein Affront gegen irgendwie Alice Weidel sei. Und dann sagt er, nein, auf gar keinen Fall. Also es gelte halt einfach grundsätzlich und man könne ja irgendwie auch Ausnahmen machen. Da ging es irgendwie darum, ob man dann Gelder an die Partei wieder abführt, weil man seine Landtags- oder Bundestagsgelder nicht entsprechend einsetzt. Also man hat es eben geschafft, eine Kommunikation zu wählen, die eben ständig die Gegner benennt als das Problem. Also es geht eigentlich immer, man sieht das ja auch in der Interviewstrategie von Alice Weidel, ja. Also wenn sie eine Frage kriegt, die sie nicht gut beantworten kann, dann geht sie einfach auf Attacke über. Sagt sie, was ist das denn für eine Frage? So, und was sie hier wieder machen und das heißt, man muss gar nicht das durchdenken, weil dann feiern die Anhänger dann wieder, ah ja, hat sie ja total recht. Das ist so ein bisschen das, was wir eben schon hatten mit dem, wie Trump das mit der Fifth Avenue. Also da gibt es, deswegen finde ich das auch so irritierend, dass Parteien 2026 sagen, wir müssen sie einfach wegregieren. Wir müssen einfach gut regieren. Dann sehen die Leute das schon. Also was natürlich stimmt, ist, dass gutes Regieren hilft, um den Leuten Sicherheit zu geben, das Gefühl zu geben, wir kümmern uns um euch, ihr braucht keine Angst haben, aber es gibt ja nicht mal dann die logische Folgerung, dass man die Rente ist sicher, Norbert-Blüm-Moment braucht, der ja irgendwie eine gewisse Ruhe damals in das System gebracht hat, sondern man geht jetzt auf ein, wir wollen gut regieren, das wird dann immer gesagt, und wir müssen jetzt aber uns für die Zukunft gut aufstellen und deswegen kürzen wir aber jetzt erstmal ganz viel. Das funktioniert dann leider auch nicht, weil sozusagen diese Rhetorik der Härte und der, ja, ihr müsst euch jetzt einmal alle irgendwie mehr anstrengen und jetzt kürzen wir halt bei Kindern, bei armen Kindern und bei Kindern mit Behinderung, das ist ein Diskurs, der wiederum sich ja durch eine gewisse soziale Kälte und Härte auszeichnet. Und das ist dann wiederum was ja die AfD auch gut kann. Und was damit dann, also da widerspreche ich mir leicht im Sinne von Wasser auf die Mühlen der AfD. Natürlich gibt es Dinge, die ihr helfen und das sind vor allen Dingen Normalisierungsprozesse. Und eben, wenn man ihre Rhetorik teilweise übernimmt oder sich zumindest in die Richtung leicht bewegt.
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1: Ich will nochmal über Björn Höcke mit dir reden. Er hat auf diesem Parteitag eigentlich sehr klar gedroht, liberale Kräfte sind für das Land gefährlich. Sie müssen aus der Partei gedrängt werden. Also eigentlich macht Björn Höcke im Moment noch viel deutlicher. Es gab ja eine Zeit, da hatte man den Eindruck, er war ein wenig verschwunden. Und jetzt ist er in einer Präsenz wieder da, nicht zuletzt auch durch diverse Foren, die ihm da Interviews gegeben haben, lange mit ihm geredet haben. Welche Rolle siehst du gerade, spielt Björn Höcke?
0: Also Björn Höcke hat, nachdem er tatsächlich so ein bisschen in der Gesamtpartei weg war, in Anführungszeichen, er hat sich halt sehr auf den Landtagswahlkampf in Thüringen konzentriert gehabt und hatte eben auch nicht so den Bedarf, glaube ich, sich groß einzumischen, weil die Partei eh in die Richtung läuft, in der er sie haben will, ist er jetzt eben wieder präsenter. Auch beim Parteitag hat er das gezeigt, nicht nur bei irgendwelchen Podcast-Auftritten, weil er zeigen will, ich bin da und ich habe Einfluss. Man hört auch immer wieder, dass er bei den Bund-Länder-Konferenzen der AfD intern, dass er sich da sehr viel einbringe und da sehr viel sage. Mein Eindruck ist, dass er eben die Sorge hatte, dass man dann jetzt immer nur sagt, ja, das Münzenmeier-Netzwerk und dass er da quasi abgemeldet wird, dass er deswegen nochmal gezeigt hat, wie stark er ist. Also er bringt einen Antrag ein, der dann zwar nicht behandelt wird, aber der einfach umgesetzt wird und zwar jetzt vom Bundesvorstand, in dem es eben eine Mehrheit für sein Lager oder sein angedocktes Lager gibt. während er in diesem Podcast das ganz schön Kreide gefressen hatte für seine Verhältnisse. Also da hat er eher versucht, eben seine Bubbles zu erweitern, sage ich jetzt mal. Das ist ja auch immer die nächste Debatte. Ist es nicht eigentlich egal, was wir Medien machen, weil die haben doch eh ihre Reichweite über soziale Netzwerke und über Formate wie dieses. Und da muss ich sagen, nö, es ist ganz klar, wenn man sie eben Zuschauern oder Zuhörern präsentiert, die sonst nicht automatisch in der Bubble sind, wie das jetzt bei einem öffentlich-rechtlichen Medium wäre oder bei uns oder so, dann erweitert man eben die Kreise, in die sie mit ihren Erzählungen halt vordringen.
1: Ich will jetzt nochmal, habe ich gesagt, das Programm kurz, wir sind aber fast schon am Ende, aber wir haben dafür Zeit. Wir können nicht das ganze Programm, aber die Frage, die jetzt alle beschäftigt, ist doch, dass wenn in Sachsen-Anhalt die AfD die Mehrheit haben wird, dass es das Land verändern wird in einer Art und Weise, wie wir sie nicht kannten. Die einen sagen, das wird eigentlich am Ende die AfD endlich entzaubern, weil dann müssen sie regieren, dann wird man sehen, dass sie auch nicht besser sind als die anderen. In diesem Regierungsprogramm, sagst du, sind sie aber jetzt offener denn je. Kannst du mir ein, zwei Beispiele nennen, an denen du so zeigst oder zeigen würdest, warum sie für dich da eigentlich sozusagen die Maske auch fallen lassen und wissen, in diesem Bundesland kommen wir so weiter voran? Und was heißt das dann für die zukünftige Politik dort?
0: Ja, vielleicht eine Mini-Vorbemerkung nur zum Entzaubern. Ich will gar nicht wie so eine Politikerin klingen, aber die muss sein. Also ich kann mir schon vorstellen, dass es für einen Teil der CDU-Leute dann eine Form von Entzauberung gibt, dass es ganz schön radikal wird, was die AfD dann macht, wenn sie da allein regieren kann. Aber für die Wählerschaft wird das funktionieren, weil die AfD genau das jetzt schon vorbereitet. Sie sagt jetzt schon, naja, wir werden nicht alles so schnell machen können, weil ja wir müssen erstmal mit den Altlasten der anderen umgehen. Also sie machen jetzt schon Erwartungsmanagement und sie haben sich aber ganz klar schon vorgenommen, was sie sofort machen werden. Und das ist zum einen sofort den Prozess einleiten, diesen Medienstaatsvertrag zu kündigen. Das heißt, den MDR da auf Rundfunk, wie sie es nennen, runterzukürzen. Das soll dann 10% etwa sein dessen, was es da aktuell gibt. Also Kahlschlag, das geht nicht ganz so schnell, weil da der aktuelle Vertrag ja noch läuft, aber weil man da so ein paar Sicherheitsmechanismen eingebaut hat. Aber die Unterschrift wird es sehr schnell geben, sehr öffentlichkeitswirksam, so ein bisschen wie so ein Trump-Dekret, damit man eben zeigen kann, hier, das kommt jetzt bald. Und dann wird man sofort alle Gelder für linke Vereine, in Anführungszeichen, also alles, was Demokratiearbeit ist, was Kulturarbeit ist und Co., was denen nicht passt, wird es geben. Und man wird halt eben sofort sich versuchen, die Lehrbücher vorzunehmen und Lehrbücher umzuschreiben. Ob sie das mit der Schulpflicht abschaffen, das fordern sie ja auch. Das würde dann bedeuten, dass gewisse Kinder dann zu Hause bleiben können. Sie wollen Inklusion abschaffen und das in einem Land, wo es relativ viel Fläche gibt. Und wenn man das Kind dann nicht in die Schule vor Ort bringen kann, sondern nur noch in eine Schule für Kinder mit Behinderung, kriegt man, glaube ich, da sehr starke Probleme. Es gibt aber auch so kleine Sachen, die noch gar nicht so groß berichtet wurden. Ich habe mich zum Beispiel gewundert, dass das noch nicht so vorkam. Es gibt eine Passage, in der die AfD schreibt, dass Polizisten künftig nicht nach jedem Schusswaffengebrauch ein internes Verfahren sozusagen bekommen. Aktuell ist es so, dass wenn in Deutschland eine Schusswaffe eingesetzt wird, dass es dann intern nochmal nachverfolgt und besprochen wird, ob das jetzt alles so richtig war. Wie erfolgreich diese Verfahren sind, ist dann eine andere Frage, also ob man da wirklich an Pudels Kern kommt, aber das soll es nicht geben. Und selbst wenn es Disziplinarverfahren gibt für Polizisten und Polizistinnen, dann soll zum Beispiel nicht wie aktuell in der Zwischenzeit, bis dieses Disziplinarverfahren geklärt ist, deren Karriere behindert werden dürfen. Das heißt, in der AfD-Vorstellung kann jemand ein Disziplinarverfahren für falsches Verhalten bekommen und trotzdem weiter Karriere machen in der Zwischenzeit. Das sind so Kleinigkeiten, die aber natürlich dazu führen, dass eine Polizei sich dann eventuell anders verhalten könnte, weil sie eben das Gefühl hat, es gibt jetzt weniger Konsequenzen. Und da sind so Grundanlagen an Autoritarismus dann drin, die mir schon so ein bisschen Sorgen bereiten, weil es eben dann sehr weitreichend ist und alle, die das dann später eventuell mal wieder ändern wollen, da dann wieder verhetzt werden, als ihr traut unseren lieben Polizistinnen und Polizisten nicht.
1: Hm. Es gibt auch im Programm einen Punkt über die Familie von morgen, wie die aussehen sollte, und dies wiederum entspricht dezidiert dem Lebensmodell von Alice Weidel, die mit einer Frau verheiratet ist, Kinder adoptiert hat. Sie wurde auch darauf angesprochen von einem Journalisten auf diesem Parteitag. Und dann sagte sie, ja gut, die können es ja drinstehen haben, mich interessiert es nicht. Da sind wir wieder bei diesen Widersprüchen. Aber wie würden Sie das denn zum Beispiel durchsetzen? Also wenn Ihre Spitzenpolitikerin genau dieses Lebensmodell lebt, das Sie da im Parteiprogramm letztlich nicht unterstützen, wie lösen Sie denn irgendwann dieses Dilemma auf?
0: Naja, es gibt da jetzt schon die Forderung nach einem Begrüßungsgeld für Kinder von letztlich biodeutschen Eltern. Und man könnte sich durchaus vorstellen, dass sie das dann irgendwie im späteren Verlauf dann für gewisse Familien, die eben gleichgeschlechtlich sind, die Elternpaare, dass sie das dann nicht bekommen, selbst wenn sie biodeutsch wären. Und letztlich ist dieser Widerspruch, der irritiert immer viele, die nicht verstehen können, warum das für die Wählerschaft der AfD so ein Problem ist. Also zum einen dürfen AfD-Funktionäre vieles, was man anderen nicht zugestehen würde von anderen Parteien, weil die sind ja auf der richtigen Seite. Und zum anderen ist Alice Weidel natürlich auch das perfekte Feigenblatt für diese Partei, weil man immer sagen kann, also wenn jetzt jemand wie ich behaupten würde, und das behaupte ich nicht nur, sondern es ist so, dass die Partei frauenfeindlich ist und dass sie auch queerfeindlich ist, dann können die immer sagen, naja, aber wir haben ja Alice Weidel. Das ist ja eine Frau und die hat ja sogar eine Partnerin. Und die hat sogar noch eine andere Hautfarbe. Warum soll das ein Problem sein? Während gleichzeitig AfD-Funktionäre irgendwie was mit weißer Hautfarbe retweeten und dass das der einzige Weg ist und it's okay to be white auf Stickern steht oder man ein White Boy Summer als junge Alternative oder als Generation Deutschland ausruft oder so, ist das dann trotzdem so, weil Alice Weidel hat ja auch das erklärt, die fühlt sich nicht nach Migrationshintergrund, weil sie sei ja in der Schweiz adoptiert worden. So, man kann sich eben alles zurechtdingeln, wenn man das will.
1: Es gibt viele liberale, denken wir, Stimmen in Deutschland, die sich zumindest den Liberalismus auf die Fahnen schreiben, die nicht kritisch genug sind gegen die AfD, obwohl sie sehen, dass die AfD, so wie wir es jetzt gerade besprochen haben, durchaus eine Gefahr darstellen könnte für die Freiheit. Wie schätzt du diese Player ein? Verharmlosen sie das, was du berichtest, oder sehen sie es einfach anders oder kommen sie zu anderen Ergebnissen? Woher kommt die Diskrepanz zwischen jetzt deiner Einschätzung und Leuten, die dann zum Beispiel erlauben, dass Elon Musk mitten im Wahlkampf einen Artikel schreibt, in der er aufruft, die AfD zu wählen?
0: Tja, also ich glaube, ich würde sie einfach nicht liberal nennen, sondern wenn überhaupt libertär oder radikal neoliberal oder was auch immer. Es ist für mich auch nicht so leicht verständlich, weil eben an der AfD nichts Liberales ist, auch wenn sie das noch so häufig sagt. Die AfD ist im Kern autoritär. Wie sie intern miteinander umgeht, wie sie nach außen, was sie vorhat, da ist eben nichts Liberales vorhanden. Auch wenn sie ständig sagt, ja, wir wollen ja die wahre Meinungsfreiheit, wir wollen Freiheit des Bürgers vom Staat, wir wollen, dass der Staat nur so ein bisschen existiert. Das ist natürlich anschlussfähig an dann diese Kreise, von denen du sprichst, dass man sagt, ja, der Staat soll sich ein Stück weit raushalten und so. Das ist aber ja auch paradox, weil in dem Programm der AfD war es früher so, dass tatsächlich viele neoliberale Inhalte drin waren, die dann aber zu anderen Inhalten im Programm gar nicht richtig passten. Und zum Beispiel in Thüringen, aber auch in anderen Teilen gibt es eben beide Elemente, ja, also da gibt es quasi so eine radikale Marktwirtschaft, wo jeder sich selber kümmern muss um seine Rente oder was auch immer. Und dann gibt es aber die Elemente dann in der Sozialpolitik, die dann aber wiederum nur für Biodeutsche gelten sollen. Und letztlich ist mein Verständnis immer so ein bisschen, dass doch das Gefühl dahinter steckt, wir sind ja gar nicht betroffen, weil, keine Ahnung, die Akteure sind halt irgendwie weiß, männlich, irgendwie gut situiert, den schadet die AfD halt am spätesten. So, das ist deren Überzeugung. Ich würde sagen, sie schadet allen sofort, schon allein durch ihre Wirtschaftspolitik und alles andere wird das bei jedem spürbar sein. Aber natürlich hat sie andere Gruppen erstmal als Gegner identifiziert. Und das sind dann eben natürlich Migrantinnen und Migranten, das sind tatsächlich auch Menschen mit Behinderung, das sind Journalistinnen und Journalisten, alles Mögliche, queere Menschen. Das heißt aber, wir haben ein Missverständnis auf eine Art und Weise, was ich mir auch nicht anders erklären kann, als dass man hofft, dass dann der Rückzug vom Staat da irgendwie tatsächlich sich durchsetzt in dieser Partei. Aber ich sehe das überhaupt nicht.
1: Letzte Frage. Wenn es so kommt in Sachsen-Anhalt, wie die Prognosen sagen, es kann aber auch anders laufen. Ich meine, es gibt noch viel Zeit dahin. Aber wenn es so kommt, Sind wir als Land gut genug darauf vorbereitet?
0: Überhaupt nicht, leider. Das ist auch das, was mich am meisten schmerzt. Also das eine ist, dass diese Partei schafft, immer mehr Zulauf zu finden. Das andere ist, dass leider mein Eindruck nicht ist. Oder, und ich habe schon versucht, das rauszufinden, es passiert nur im Hintergrund, ohne dass wirklich irgendwer darüber redet, was selten passiert in deutschen Parteien oder Behörden, dass es das kaum gibt. Also ja, es gibt Anfänge einer Diskussion, was sollte man denn dann machen im Verfassungsschutzverbund, kriegt dann das Landesamt dort trotzdem alle Informationen und kann dann gleichzeitig alles zur AfD schreddern oder was macht man dann da wie, die Frage ist für mich aber auch, was passiert im Bundesrat? Wir haben ja dann eventuell so ein bisschen so eine Lage wie damals mit Brexit. Also da war ja auch die Frage, wie verhält sich die EU gegenüber UK? Und jetzt wäre eben die Frage, wie verhalten sich alle anderen Bundesländer dann zu Sachsen-Anhalt oder Mecklenburg-Vorpommern, nicht vergessen. Und das ist eine schwierige Entscheidung, wie es beim Brexit auch war, ne? Schneidet man alles ab und bestraft damit dann auch Leute, die nichts dafür konnten und sich so auch nicht entschieden haben und es auch nicht gewählt haben? Oder sagt man, wenn man denen aber jetzt weiter alles zukommen lässt, wie bislang, und denen irgendwie quasi dabei hilft, die Demokratie nach und nach abzuschaffen, dann macht man sich auch ja auf eine gewisse Art und Weise schuldig. Also ich habe da auch keine finale Entscheidung oder Haltung zu. Ich würde mir aber wünschen, dass es wirklich klarere, offenere, transparente Debatte dazu gibt.
1: Jetzt sind wir eigentlich normalerweise Freiheit Deluxe im Podcast, wo es doch immer irgendwie zuversichtlich ist. Aber weißt du, was ich gerade empfinde? Dass ich deine Art ist, so nüchtern zu betrachten und so klar zu sagen, nö, überhaupt nicht vorbereitet, irgendwie auch motivierend finde und zuversichtlich, weil ich denke, in dem Moment, wenn es jemand so klar sagt wie du und so benennt, zeigt es ja zumindest, dass es allen Grund gibt zu handeln. Also eigentlich, obwohl du berichtest, steckt doch in deiner Berichterstattung ein Handlungsaufruf, oder?
0: Ich hoffe, dass das Leute auch so hören, die dann auch wirklich da handeln können. Ich habe aber auch was Zuversichtliches. Ich war zuletzt auf einer Tagung, einer Art Workshop, und da waren viele Akteure aus der Zivilgesellschaft, auch aus Sachsen-Anhalt, und die haben mir erzählt, dass Leute zu ihnen kommen, die sagen, wir wollen was machen, wir wollen uns jetzt engagieren, die zuvor noch nie sowas gemacht haben und dass sie mehr Freiwillige haben als noch vor einem halben Jahr zum Beispiel und dass jetzt allen klar ist, okay, das ist jetzt auch ganz bald, also es ist ja sehr menschlich irgendwie immer relativ spät anzufangen und dass jetzt da aber eine Bewegung drin ist und dass sie hoffen, dass das tatsächlich jetzt ein gewisses Momentum entwickelt, dass da über den Sommer hinweg und dann bis zu den Wahlen die Leute sagen, okay, nee, so wollen wir nicht leben, weil das ist ja die große Frage am Ende, ne? Also man kann das jetzt pathetisch nennen, aber am Ende ist es ja die Frage, wie wollen wir zusammenleben, welche Werte wollen wir uns hinlegen und letztlich vielleicht das noch Richtung Freiheit. Freiheit funktioniert immer nur, wenn Leute auch anständig sind und Anstand anlegen an die Frage, wer hat Freiheit verdient und wessen Freiheit sollten wir schützen? Und da sind jetzt offenbar ein paar Anständige wach geworden und engagieren sich.
1: Ann-Kathrin Müller, danke, dass du bei Freiheit Deluxe warst.
0: Sehr gerne, vielen Dank.
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2: 10 Uhr. Schnieder sieht Bahn bei Pünktlichkeit in der Pflicht. Feuerwehren fordern mehr Technik für Waldbrandeinsätze. Argentinien und England stehen im WM-Halbfinale. Das Wetter sonnig und trocken bei 28 bis 34 Grad. Mein Name ist Daniel Skondo. Wie kann die Deutsche Bahn pünktlicher und zuverlässiger werden? Für Bundesverkehrsminister Schnieder ist das nicht nur eine Frage der Investitionen. Er fordert, dass die Bahn auch interne Abläufe überprüft und verbessert. Aus der Nachrichtenredaktion Dagmar Nuhn.
3: Schnieder sagt, jeder müsse seinen Teil leisten, der Bund, aber auch die Bahn selbst. Vom Bund fließen in den nächsten Jahren Milliardensummen in das teils marode Schienennetz. Der Spiegel hatte zuletzt berichtet, dass Bahnchefin Paller mehr Mittel fordert, um die Pünktlichkeitsziele zu erreichen. An die Fahrgäste gerichtet, sagte Schnieder, es sei illusorisch zu glauben, dass die Bahnwelt in 2 Jahren wieder in Ordnung sei. Fortschritte bei der Pünktlichkeit gäbe es nur schrittweise. Über Jahrzehnte hinweg sei zu wenig investiert worden.
2: Zum 3. Mal innerhalb einer Woche haben die USA den Iran angegriffen. Nach Angaben des US-Militärs wurden rund 140 militärische Ziele beschossen, unter anderem Raketen- und Drohnenstellungen sowie Munitionsdepots. Aus der Nachrichtenredaktion Irene Lottes.
4: Das US-Kommando begründet die neuen Angriffe auf den Iran mit einem Angriff der iranischen Revolutionsgarden auf ein Schiff in der Straße von Hormuz. Als Reaktion hat der Iran wieder mehrere US-Stützpunkte in der Golfregion angegriffen. Die Vereinigten Arabischen Emirate, Bahrain und Katar berichten von Raketenbeschuss. Die iranischen Revolutionsgarden haben außerdem mitgeteilt, dass die Straße von Hormuz bis auf Weiteres geschlossen bleibt. Damit sinkt die Hoffnung, dass sich die Seefahrt in der Meerenge bald wieder normalisiert.
2: Der Deutsche Feuerwehrverband fordert eine bessere Ausstattung, um sich gegen Waldbrände zu wappnen. Präsident Banse sagte, in den letzten Jahren habe sich einiges getan. Trotzdem laufe man noch hinterher, etwa bei Spezialfahrzeugen. Auch bei der Brandbekämpfung aus der Luft sei mehr möglich. Die Waldbrandgefahr in Deutschland nimmt aktuell zu. Der Deutsche Wetterdienst erwartet heute in mehreren Regionen die höchste Brandwarnstufe. In Hessen gilt zeitweise die zweithöchste Stufe. Im vergangenen Monat sind in Deutschland so viele Menschen ertrunken wie seit über 20 Jahren nicht mehr in einem Juni. Wie die Deutsche Lebensrettungsgesellschaft mitteilte, gab es 99 Todesopfer bei Badeunfällen. In Hessen waren es 6. Laut DLRG unterschätzen viele die Strömung von Flüssen und den Temperaturunterschied beim Sprung ins Wasser. Bei der Fußball-WM steht das 2. Halbfinale fest. Argentinien trifft am Mittwoch auf England. Argentinien hatte sich heute früh gegen die Schweiz durchgesetzt mit 3:1 nach Verlängerung. England hatte davor Norwegen mit 2:1 besiegt, auch erst in der Verlängerung. Im anderen Halbfinale stehen sich übermorgen Frankreich und Spanien gegenüber. Tennisprofi Alexander Zverev spielt heute in Wimbledon um den Titel. Gegner ist der Vorjahressieger und Weltranglistenerste Jannik Sinner aus Italien. ARD-Sportreporter Matthias Kammann.
5: Wenn es im Moment einer mit Sinner aufnehmen kann, ist das Alexander Zverev, der mit im Schnitt 212 Stundenkilometern seine ersten Services ins Feld hämmert, der mit Vor- und Rückhand aus jeder Lage punkten kann und der nach dem French Open mit der breitestmöglichen Brust auf dem Rasen steht. Wenn er das alles auch gegen Jannik Sinner schafft, dann kann Zverev seinem ersten Grand-Slam-Titel sofort den zweiten folgen lassen.
2: Das waren die Nachrichten. Das Wetter. Wieder sonnig heute mit ein paar Quellwolken ab dem Mittag bei Höchstwerten zwischen 28 und 34 Grad. Morgen auch wieder Sonne, dann 28 bis 35 Grad. Die Zeit, es ist 10:04 Uhr.
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2: A5 Frankfurt Richtung Kassel. Zwischen dem Nordwestkreuz Frankfurt und dem Bad Homburger Kreuz 2 Kilometer stockend wegen einer Baustelle auf den beiden rechten Fahrstreifen. Hier werden Spurrillen beseitigt. A7 Fulda-Würzburg. Zwischen dem Fuldaer Dreieck und Bad Brückenau-Volkers 2 Kilometer Stau. Und die A61 Speyer-Hockenheim. Zwischen Hockenheim und dem Dreieck Hockenheim 2 Kilometer Stau nach einem Unfall.
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6: Mit Sebastian Schreiber, ich grüße Sie. Wieder neue Angriffe am Golf, die Straße von Hormus wieder dicht. Man bekommt den Eindruck, alles wiederholt sich irgendwie. Die USA drohen, der Iran droht und eine Lösung für diesen Dauerkonflikt scheint in weite Ferne gerückt. Die Meerenge, die Straße von Hormus bleibt da ein großer Konfliktpunkt. Wieder soll der Iran dort ein Schiff angegriffen haben, ein Containerboot. Die USA reagierten darauf mit Luftschlägen. Nach Angaben der US-Armee hat man da etwa 140 Ziele im Iran angegriffen. Aber auch der Iran hat reagiert, hat die Golfstaaten ins Visier genommen. In den Vereinigten Arabischen Emiraten, Bahrain und Katar waren Alarmsirenen und

0: Zeit verpasst, sich an das Mitte Juni vereinbarte Rahmenabkommen zu halten, kritisierte das US-Militär. Zuvor hatten Irans Revolutionswächter erklärt, das Schiff habe die maritime Sicherheit in der Meerenge gefährdet. Mehrere Schiffe hätten versucht, eine nicht genehmigte Route zu fahren. Deshalb bleibe die Straße von Hormuz bis auf Weiteres geschlossen. Man werde keinem Schiff mehr die Durchfahrt gestatten. Damit eskaliert trotz aller Bemühungen um eine diplomatische Lösung erneut der Konflikt um die Kontrolle der Meerenge. Iran will diese nicht aus der Hand geben. Dagegen bestehen die USA auf mautfreier Durchfahrt für Handelsschiffe und empfehlen eine Route an der Küste zu Oman. Eine baldige Lösung des Streits wird immer unwahrscheinlicher. Aus Sicht von US-Militärexperten hat Donald Trump jetzt drei Optionen. Entweder, wie von Israels Regierung gewünscht, eine Wiederaufnahme des Krieges gegen Iran. Dies stößt in den USA jedoch auf erheblichen Widerstand. Auch die zweite Option, ein Rückzug des US-Militärs, hätte gravierende Nachteile. Iran bekäme die alleinige Kontrolle über die Meerenge und ginge gestärkt aus dem Konflikt hervor. Die dritte Option halten die meisten Experten für die wahrscheinlichste. Es werde in den kommenden Wochen und Monaten immer wieder zu militärischen Angriffen und Gegenangriffen kommen und gleichzeitig zu diplomatischen Lösungsversuchen. Die derzeitige Lage werde somit auf absehbare Zeit der neue Status quo, mit allen damit verbundenen Unsicherheiten für die zivile Schifffahrt.
1: Die Lage am Persischen Golf ist erneut eskaliert. Es hat neue Angriffe gegeben. Die US-Armee hat Ziele im Iran bombardiert, aber auch der Iran hat zurückgeschlagen und Staaten am Persischen Golf angegriffen. Über den Stand der Dinge war das unser Korrespondent Martin Ganselmeier. 10:08 haben wir es jetzt. In vielen Bundesländern, auch hier in Hessen oder in Rheinland-Pfalz, sind die Sommerferien angebrochen und im politischen Berlin ist das nicht anders. Kurz vor der Sommerpause hat die Bundesregierung in Sachen Reformen ja nochmal auf das Gaspedal gedrückt. Die Gesundheitsreform, auch das neue Heizungsgesetz sind auf den Weg gebracht. Jetzt aber verabschieden sich die Abgeordneten in die parlamentarische Sommerpause. Pause. Unsere Hauptstadtkorrespondentin Isabel Karras hat sich gefragt, was hat die Regierungskoalition im ersten Halbjahr eigentlich schon geschafft? Was ist liegen geblieben? Und welche Entscheidungen sind zumindest angestoßen? Welche Noten würde man dieser Regierung geben?
2: Sommerpause heißt im Politikbetrieb auch Zeit für ein Zwischenzeugnis. Im Berliner Regierungsviertel fällt das so aus.
3: Also aktuell wäre ich, glaube ich, so beinahe soliden 2.
4: Ja, ich würde auch eine 2 geben.
5: 4.
6: 3,5?
7: 6.
8: 6.
9: Die 5.
10: 4.
11: 4.
2: Durchschnittsnote 4. Versetzungsgefährdet ist die schwarz-rote Regierungskoalition damit zwar nicht, als Strebertruppe geht sie aber auch nicht in die parlamentarische Pause.
12: Wir haben das Gefühl, dass man an uns Bürger gar nicht mehr denkt.
13: Dieses Jahr kann ich zum Beispiel keinen Urlaub machen, weil die Kosten so gestiegen sind.
14: Ich finde, dass halt einfach viele Meinungen, gerade auch von der jüngeren Generation, einfach nicht wirklich beachtet werden.
2: Fragt man den Bundeskanzler, fällt die Zwischenbilanz naturgemäß deutlich positiver aus. In seiner Regierungserklärung hat Friedrich Merz vor allem den eingeschlagenen Reformkurs der Koalition verteidigt.
15: Meine Damen und Herren, auch wenn Sie es nicht wahrhaben wollen, hier und dort, es ist sehr viel geschehen in diesem ersten Jahr, das für unser Land einen wirklichen Aufbruch bedeutet.
2: Damit verweist Merz auf das Reformpaket, das die Koalition erst letzte Woche vorgestellt hat. Geplant sind unter anderem weniger Bürokratie, Steuerentlastungen und Reformen bei Rente und Arbeitsmarkt. Einige Hausaufgaben hat die Koalition also erledigt. Andere nimmt sie mit in die zweite Jahreshälfte. Zum Beispiel die Wirtschaft in Schwung zu bringen. Der Kanzler sieht bereits positive Zeichen, aber
15: das ist noch nicht der Durchbruch. Und wir wissen, es gibt einige Branchen, die sind in einer schweren Krise. Und deshalb ist eines klar, und ich bleibe dabei, wir dürfen nicht nachlassen, wir müssen weiter hart arbeiten, wir müssen noch besser werden.
2: Und nicht nur was das Arbeitsverhalten angeht, steht einiges drin im Halbjahreszeugnis. Auch beim Sozialverhalten hat die Koalition den einen oder anderen Eintrag ins Klassenbuch gesammelt. Ein Beispiel.
16: Und übrigens, das ist auch nicht schlimm, wenn man mal angebrüllt wird.
17: Ich will auch noch mal klarstellen, ich brülle niemanden an.
2: Zoff zwischen Vizekanzler und SPD-Chef Lars Klingbeil und CDU-Chef Friedrich Merz, quasi den beiden Klassensprechern. Ausgangspunkt, das Koalitionstreffen in der Villa Borsig, für das wahrscheinlich sogar die Koalition selbst sich einen Tadel geben würde. Es folgten die Entlastungsprämienpleite und schlechte Umfragewerte. Diese Wochen im Frühjahr gehörten zu den schwierigsten für Schwarz-Rot. Franziska Brandner von den Grünen hat das so zusammengefasst.
18: Man hat so das Gefühl, die stehen vor dem Abgrund.

0: streiten darüber, wer daran schuld ist, dass man kurz vor dem Abgrund steht.
1: Seitdem ist deutlich mehr Ruhe reingekommen. Man könnte auch sagen, Gruppenarbeiten sind wieder möglich. Viele der angekündigten Vorhaben müssen allerdings erst noch durch das Gesetzgebungsverfahren. Genau das erklärt wohl auch die Durchschnittsnote vom Anfang, die auch dieser Mann vergeben hat.
2: Für so ausreichend, keine Regierungskrise, aber ja, mehr halt auch nicht.
1: Schwarz-Rot hat gearbeitet. Ergebnisse scheinen für viele Menschen aber noch nicht spürbar zu sein.
3: Zwischenbilanz für die Regierungskoalition. Isabel Karas, unsere Hauptstadtkorrespondentin, hat mal eine Bilanz gezogen. Denn die Politik hat sich in die Sommerpause verabschiedet. Und so geht's ja auch den Schülerinnen und Schülern in vielen Bundesländern hier bei uns in Deutschland. Sommerferien sind schon angebrochen, zum Beispiel in Hessen und in Rheinland-Pfalz. In Baden-Württemberg dauert's noch ein bisschen. Aber für viele Kinder heißt das jetzt auch, man muss sich erstmal neu reinfinden in diesen Ferienalltag. Es heißt Freiheit, das heißt ausschlafen, in den Tag hineinleben auch mal. Aber das kann auch heißen, jede Menge Langeweile. Vor allem für Kids, die dann eben keinen getakteten Schulalltag mehr haben, keine Sport- oder Musikkurse am Nachmittag. Tja, und wie das eben so ist, dann heißt es zu Hause auch mal schnell, Mama, Papa, mir ist so langweilig und der Griff zum Tablet oder zum Smartphone ist dann auch nicht mehr so weit. Das aber sollte nicht immer der erste Griff sein, meint Florian Buschmann. Er ist Experte für Medienkompetenz und hat die Initiative Offline-Helden gegründet, die auch an Schulen deutschlandweit unterwegs und im Einsatz ist. Vor der Sendung habe ich mit ihm gesprochen und ihn gefragt, langweilen Sie sich eigentlich auch mal gerne?
4: Von Zeit zu Zeit schon. Manchmal ist es ein unangenehmes Gefühl, aber gerade da kann ja so viel Kreatives entstehen.
3: Und erinnern Sie sich noch an Ihre Zeit als Kind? Haben Sie sich da auch schon gerne gelangweilt?
4: Tatsächlich muss ich dazugeben, ich habe ja selbst bis zu 16 Stunden als Teenager gespielt. Langeweile war bei mir also gar kein Thema. Ich habe wenig Freiraum dafür gehabt. Und wenn ich den hatte, bin ich unfassbar schnell kreativ geworden. Habe Dinge gebaut, Sachen gebastelt, wo man wirklich gesagt hat, hey, da steckt ziemlich viel Krebs dahinter.
3: Wieso ist das eigentlich so wichtig für Kinder und für Jugendliche, dass es denen auch mal langweilig ist? Warum regt das die Kreativität an?
4: Dadurch, dass ich ja natürlich Freiraum habe, können sich meine Gedanken sortieren. Erstmal ist es wichtig, in der Zeit auch zu entspannen, Passiertes zu verarbeiten, aber gleichzeitig natürlich auch auf neue Gedanken und Ideen zu kommen. Nur wenn ich Freiraum habe, dann kann Neues entstehen.
3: Jetzt ist es ja so, dass wir in einer Welt leben, die total geprägt ist von digitalen Medien. Wir alle haben unsere Smartphones, die Tablets sind zu Hause oder natürlich auch der gute alte Fernseher. Warum ist das vielleicht vor allem in den Ferien so verlockend, dann auch so viel Zeit am Bildschirm zu verbringen?
4: Also es gibt Untersuchungen, die gezeigt haben, dass die freizeitliche Bildschirmnutzung an Ferientagen auf 8 Stunden steigt. Also an Tagen, wo keine Schule stattfindet, steigt die Nutzung auf 8 Stunden. Das heißt, wir haben über die ganzen Ferien hinweg 340 Stunden Medienkonsum. Das sind also 2 ganze Wochen durchgängig. Mhm. Und das ist schon wahnsinnig viel. Das ist die Zeit, die eigentlich ungeplant frei zur Erholung zur Verfügung stehen sollte, wird mit 9 sehr, sehr intensiven Reizen gefüllt. Und dann kann ich natürlich gar nicht wirklich gut in das neue Schuljahr starten.
3: Eltern fragen sich natürlich, was kann ich jetzt machen, um meine Kinder ein bisschen anzuregen, nicht immer nur die Zeit am Bildschirm zu verbringen. Was haben Sie da für Tipps?
4: Grundsätzlich ist es erstmal wichtig, am besten vor den Ferien oder am Anfang der Ferien darüber zu reden, wie sollen diese Ferien verbracht werden. Nur wenn zum Beispiel ganz klar ist, welche Eckpfeiler, welche Rahmenbedingungen gibt es für die Ferien, zum Beispiel in welcher Woche hat das Kind was geplant, was möchte es gerne machen, welche Aktivitäten sind geplant, dann kann eben auch mal gesagt werden, okay, du darfst auch mal länger spielen, du darfst auch mal eine Zockernacht oder einen Filmabend machen, was ja auch tolle Erlebnisse sein können. Aber dafür sollte eine grundlegende Struktur eben schon bestehen.
3: Jetzt haben Sie selber schon gesagt, Sie haben in Ihrer eigenen Jugend, was haben Sie gesagt, bis zu 16 Stunden am Tag durchgezockt. Genau. Das heißt, Sie kennen das aus eigener Erfahrung. Was ist denn Ihr Gefühl? Ab welchem Medienkonsum wird das möglicherweise auch problematisch? Denn das ist ja ein Thema fürs ganze Jahr, nicht nur für die Ferien, dass Medienkonsum ab einem bestimmten Level dann durchaus vielleicht auch zu viel wird.
4: Also das lässt sich ganz schwer in der Zahl runterbrechen. Wenn jemand über 12 Stunden Medienkonsum hat, dann können wir davon ausgehen, dass es einen krassen Einfluss auf den Alltag hat. Wenn jemand nur 5 oder 6 oder 7 oder 8 Stunden dran ist, wir wissen es nicht. Wir können das ja nicht pauschal auf eine Zeit runterbrechen, sondern es steht immer die Frage dahinter, habe ich noch die Kontrolle und habe ich die Freiheit, Nein zu sagen? Und wenn ich das habe, dann bin ich fähig und kompetent.
3: Tja, und manchmal heißt es in den Ferien dann auch einfach Langeweile mal aushalten und dann kommt die Kreativität vielleicht auch wieder um die Ecke gebogen. Mit Florian Buschmann habe ich über dieses Thema gesprochen. Er ist Experte für Medienkompetenz und hat die Initiative der Offline-Helden gegründet.
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3: Oder wenn man Zeit hat in den Ferien, könnte man ja auch mal auf ein Konzert gehen. Zum Beispiel auf ein Konzert der K-Pop-Band BTS. Weltweite Stars sind das, mit einer jahrelangen Pause, die sie jetzt hingelegt haben. Aber das hatte einen Grund, denn die Mitglieder aus Südkorea, die mussten erstmal zum Militärdienst. Aber jetzt melden sich BTS zurück auf der Weltbühne mit neuem Album und treuer Fanbase. Gestern fand das erste der beiden einzigen Deutschland-Konzerte statt. Clarissa Tatschner berichtet.
6: Leute, wir verteilen Freebies!
7: Das Verteilen von Freebies, also selbstgemachten Geschenken von Fans für Fans, ist ein fester Bestandteil der BTS-Community. Auch hier in München tauschen sie die ARMYs bereits Stunden vor Konzertbeginn untereinander.
8: Dankeschön! Dankeschön! Viel Spaß!
7: Danke, danke. Ina aus Ulm hat sich ebenfalls vorbereitet.
9: Also ich habe so kleine Schlüsselanhänger und es dauert dann halt schon eine Weile, die Perlen aufzufädeln und alles zusammenzuknoten und so. Aber es macht halt auch voll Spaß.
7: Ina ist heute schon auf dem Platz vor der Allianz Arena, obwohl sie eigentlich erst für das morgige Konzert der K-Pop-Band ein Ticket hat.
9: Man kommt nicht nur her, um die Band zu sehen und die Musik zu hören, was natürlich schon ein großer Teil davon ist, aber diese Community hier macht halt auch einfach so viel Spaß. Es ist echt richtig schön.
7: Es ist nicht nur ein Konzert, es ist auch ein großes Treffen der BTS Army, so nennen sich die Fans, eine ganz besondere Community, deren Verbindung weit über die gemeinsame Liebe zur Musik von BTS hinausgeht, so wie diese Fans erzählen.
10: Also ich habe so viele ARMYs kennengelernt, die so nett sind, so schnell aufnehmen, wie als wäre man so seit Jahren befreundet. Und ich freue mich einfach, ein Teil der Community zu sein.
11: Auch der internationale Zusammenhalt, dass wirklich ARMY ist ARMY und das ist egal, wer du bist. Man gehört da dann einfach dazu.
7: Bei BTS darf jeder so sein, wie er will. Das spiegelt sich auch in den Outfits der ARMYs wieder. Einheitslook? Fehlanzeige. Matrosen-Outfits in Anlehnung an den Song Swim. Swim, swim, butterfly love your skin. Outfits in Rot-Weiß, den Farben des neuen Albums Arirang, oder einfach Lila, die Farbe, die die Liebe zwischen BTS und ihren Fans symbolisiert. Um 20 Uhr ist es dann endlich soweit. RM, Jin, Suga, J-Hope, Jimin, V und Jungkook starten ihre Show. Choreografie, Gesang, Rap und eine ausgeklügelte Licht- und Feuershow. Jeder Tanzschritt, jeder Blick sitzt. Die Bandmitglieder nutzen die 360-Grad-Bühne, laufen auf den vier Stegen, die von der Hauptbühne abgehen. Sie sind gefühlt super nah bei ihren Fans.
12: BTS! BTS! BTS!
13: Richtig krass, es war auch das größte Konzert, auf dem ich jemals war. Es war mega laut, mega viel, mega schön. Viele Farben, alles. Ich bin richtig überwältigt.
14: Die Tänze waren heftig. Es war einfach eine geile Stimmung. Alle waren gut drauf. Es war wirklich mega.
15: Ich liebe es. Ich war zum ersten Mal bei BTS, ja. Und
16: everybody else, come join.
15: Ich bin eigentlich kein BTS-Fan, aber es war das Krasseste, was ich jemals erlebt habe.
3: Die legendäre K-Pop-Band BTS ist wieder da und Clarissa Tatschner hat sich das Konzert in München angeschaut. Egal wo auf der Welt, wenn Wale unterwegs sind, dann zieht das die Menschen in ihren Bann. Und am Südatlantik, da ist das nicht anders, denn da sind die Buckelwale sowas wie die Könige des Meeres. Und aktuell tummeln sie sich wieder zahlreich vor der Küste Brasiliens. Und das hat sich unsere Korrespondentin Dorit Becker mal näher angeschaut.
17: Die Aufregung ist jedes Mal groß, wenn ein Buckelwal gesichtet wird und einer ruft: Wal auf 12 Uhr. Dann drehen sich alle Köpfe in die angesagte Richtung. Fahr mal ein bisschen weiter nach Backbord. Ein großer, weißer Katamaran schaukelt in der Guanabara-Bucht vor Rio de Janeiro. An Bord Forscher des Projeto Baleia Jubarte, eines Buckelwalprojektes, das vor fast 40 Jahren gegründet wurde. Einer von ihnen ist Pedro Freusch. Ein Buckelwal zu sehen ist so beeindruckend. Du siehst ein 40 Tonnen schweres Tier, das aus dem Wasser springt, sich dir zeigt, einerseits so sanft und doch so kraftvoll, das vergisst du nicht. Seine Augen leuchten. Seit 2 Jahren ist der Biologe Pedro dabei. Beobachtet, zählt, identifiziert Buckelwale. Sobald einer auftaucht, wird notiert. Ort, Uhrzeit und Marmorierung der Fluke, also der Schwanzflosse. An ihr lässt sich jeder Buckelwal identifizieren. Sie ist so individuell wie der Fingerabdruck des Menschen. Da hinten ist einer. Mehrere hundert Meter vom Katamaran entfernt, weiter draußen auf dem Atlantik, ist ein Buckelwal aus dem Wasser gesprungen. Hat sich gedreht und sich wieder fallen lassen. Das Wasser spritzt, die Wellen wogen. Es sind diese Momente, die Pedro begeistern. Auch oben auf dem Zuckerhut. An 3 Tagen in der Woche steht er oder ein anderes Mitglied des Buckelwal-Projektes auf einer der Aussichtsplattformen, sucht mit den Augen und einem Fernglas das Meer ab und macht sich Notizen. Klassischerweise ist Bahia das Ziel im Nordosten Brasiliens. Das Revier gilt als ideal für die Aufzucht der Buckelwaljungen. Dass immer mehr Buckelwale inzwischen auch vor Rio zu sehen sind, ist ein gutes Zeichen, sagt Enrico Marcovaldi, Mitgründer des Buckelwalprojektes. Ich bin überglücklich, weil die Wale tatsächlich in der Bucht sind. Das ist spektakulär. Hier gibt es viel Schiffsverkehr, es ist nah an der Stadt und sie lassen sich davon nicht abhalten. Wohl mit ein Grund, die Wasserqualität habe sich verbessert. Seit Ende Mai wurden doppelt so viele Buckelwale gezählt wie im gleichen Zeitraum vergangenes Jahr. Insgesamt sollen es in diesem brasilianischen Winter über 30.000 sein, von Rio bis hoch nach Bahia. Zuckerhut und Guanabara-Bucht? Pedro weiß, welch Privileg das ist. Es ist unglaublich, Wale zu beobachten an so weltberühmten Orten, das ist einzigartig. Die Buckelwale bleiben noch bis Ende Oktober. Danach treten sie ihre Rückreise an in die Antarktis.
3: Absolutes Highlight auch für die Touristen in der Guanabara-Bucht in Brasilien. Dorit Becker war das von dort.
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3: Zum ersten Mal seit 31 Jahren, seit Boris Becker 1995, steht wieder ein Deutscher im Finale des Grand-Slam-Turniers von Wimbledon. Erstmals seit 35 Jahren, also das liegt noch länger zurück, seit Michael Stich 91, kann wieder ein Deutscher den Titel von Wimbledon holen. Es ist Alexander Zverev. Er spielt heute ab 17 Uhr das Finale gegen den Weltranglisten-Ersten Jannik Sinner. Zverev ist dabei so gut, so befreit und so fokussiert wie selten zuvor. Man kann diesen Eindruck bekommen, denn er hat ja zuletzt auch das Grand Slam-Turnier von Paris, von den French Open gewonnen. Wie also geht das heute aus? Ina Kast berichtet aus London.
16: Vor einem Jahr saß Alexander Zverev nach seinem Erstrundenaus hier in Wimbledon wie ein Häufchen Elend und sprach offen über mentale Probleme.
18: Es ist nicht auf dem Tennisplatz, es ist generell für mich momentan. Es ist generell so ein Lebensding momentan und da muss ich halt mich wieder finden, da muss ich mich selber ein bisschen finden und verstehen, welche Menschen mir Freude bringen, was mir Spaß macht.
16: Ein Jahr später nun, nicht nur wegen des French Open-Titels, ist er raus aus seinem Loch, raus aus der Lebenskrise. Zverev hört sich glücklicher an.
18: Ich habe ein wunderschönes Leben. Ich liebe das, was ich tue. Ich liebe es, Tennis zu spielen. Das ist ein Traum vom kleinen Jungen.
16: Und das tut er in diesem Jahr so gut wie nie zuvor. Nun wartet sein erstes Wimbledon-Finale.
18: Klar, das ist schon sehr, sehr besonders. Das ist etwas, worüber man als Sportler immer träumt.
16: Eine, die weiß, wie es ist, das Turnier in Wimbledon zu gewinnen, Angelique Kerber. 2018 triumphierte sie hier und traut ihrem Kumpel Sascha nun im Finale einen Sieg gegen Favorit Sinner zu.
19: Aber ich glaube, dass der Sascha schon große Chancen hat, weil er sich hier die letzten 2 Wochen wirklich sehr fokussiert, sehr solide gezeigt hat. Er ist bei sich.
16: Dass Zverev das Finale bei den French Open gewinnen konnte und sich endlich Grand-Slam-Sieger nennen darf, sei wahnsinnig wichtig für das Endspiel hier in Wimbledon. Denn jetzt weiß er, er kann es.
19: Sehr wichtig. Also ich habe immer an ihn geglaubt. Ich wusste, dass er irgendwann den ersten gewinnen wird. Das war oder ist seit ein paar Wochen her. Jetzt steht er in seinem 5. Grand-Slam-Finale hier in Wimbledon. Und auch hier weiß ich, dass er den Pokal eines Tages hochhalten wird. Und wir werden schauen, ob es Sonntag sein wird.
16: Sollte Zverev diesen wunderschönen goldenen Siegerpokal mit einer goldenen Ananas auf dem Deckel in die Höhe recken, es wäre seine Krönung als Tennisspieler. Und würde ihn glücklich machen, auf und neben dem Platz.
3: Das Ganze klärt sich dann heute ab 17 Uhr, wenn Alexander Zverev gegen Jannik Sinner ran muss. Im Finale von Wimbledon. Ina Kast, unsere Reporterin vor Ort, war da schon mal mit dem Blick auf dieses große Finale.
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3: Ja, und da dauert es noch ein bisschen bis zum großen Finale. Aber immerhin, die vier Halbfinalisten bei dieser Fußball-WM, die stehen jetzt fest. Spanien, Frankreich, Argentinien und England heißen sie. Gestern Abend und heute Nacht sicherten sich dann noch Argentinien und England die beiden Plätze unter den letzten vier dieses Turnieres. Argentinien hat sich durchgesetzt nach der Verlängerung mit 3:1 gegen die Schweiz. England ebenfalls in der Verlängerung mit 2:1 gegen Norwegen. Michael Augustin ist für uns dabei und schaut auf diese Fußball-Weltmeisterschaft. Schauen wir doch erstmal auf das Spiel der Engländer mit ihrem deutschen Trainer. Der Mann heißt Thomas Tuchel, kennen wir ja auch alle gut hier aus Deutschland. Nur ein 2:1 gegen den vermeintlichen Außenseiter Norwegen. War dann am Ende das ein Spiel, das doch enger war als erwartet?
20: Ja, vor allen Dingen in der regulären Spielzeit, da hatte der englische Torhüter Jordan Pickford deutlich mehr zu tun als Örjan Nylands. Pickford bekam 5 Schüsse auf sein Tor. Einmal trafen die Norweger die Latte, aber in der Verlängerung hat man gesehen, dass die Kräfte so ein bisschen schwanden. Erling Haaland ist ja ein Weltklasse-Stürmer. Mhm. Der wurde dann ausgewechselt in der Verlängerung, weil der gar nicht mehr konnte. Und die Engländer hatten ein bisschen mehr Weltklasse zu bieten. Das war in diesem Fall nicht unbedingt Harry Kane. Ja, der war auch gut, aber hat keine Tore geschossen. Jude Bellingham hat beide erzielt. Also wieder ein Doppelpack von dem Mittelfeldstar, wie auch schon im Achtelfinale. Da hat er ja zweimal getroffen beim 3:2-Sieg in Mexiko.
3: Schauen wir auch auf das andere Viertelfinale aus der Nacht. Argentinien hat sich da 3:1 durchgesetzt gegen die Schweiz. Und am Ende gab es da kein Tor diesmal von Superstar Lionel Messi. Argentinien dann also doch mehr als Messi, kann man vielleicht sagen. Bedeutet das auch, sie haben das Zeug dazu, den Titel am Ende auch zu verteidigen?
20: Ja, sie sind auch mit Messi oder ohne Messi-Tore weitergekommen, aber er hat das erste Tor, das Kopfballtor von Matt Allister, nach 10 Minuten mit einer Ecke vorbereitet. Mich haben die Argentinier aber nicht überzeugt. Sie waren ab Mitte der zweiten Halbzeit in Überzahl, weil der Schweizer Breel Embolo nach einer Schwalbe die gelb-rote Karte sah. Danach war die Schweiz nur noch damit beschäftigt, den eigenen Strafraum zu verteidigen. Die Argentinier haben sehr statisch gespielt und sie haben sich in allen drei K.O.-Spielen so ein bisschen durchgewurschtelt. Das ging los mit dem 3:2 nach Verlängerung gegen Kap Verde, gegen den großen Außenseiter, ging dann weiter mit dem 3:2 gegen Ägypten nach 0:2 Rückstand und jetzt eben dieses 3:1 nach Verlängerung in Kansas City gegen die Schweiz. Ich kann mir vorstellen, dass diese Glückssträhne der Argentinier dann schon ja auf eine Kostprobe gestellt wird, auf die Probe gestellt wird, und zwar im Halbfinale am Mittwoch in Atlanta gegen England.
3: Schauen wir zum Schluss noch auf diese beiden Halbfinals am Dienstag und Mittwoch dann ab 21 Uhr. Spanien gegen Frankreich und dann England gegen Argentinien. Welche beiden Teams, Michael, siehst du dann im Finale und warum?
20: Ja, die Franzosen definitiv, weil das ist für mich der Top-Favorit von Tag 1 an mit der Weltklasse-Offensive um Mbappé, Dembélé und Olise. Und ja, auch England eher als Argentinien, weil die Argentinier ja doch eigentlich einen ziemlich einfachen Turnierbaum hatten. Ich habe jetzt gerade die K.O.-Spiele angesprochen, aber mit Algerien, Österreich und Jordanien sind sie ja auch verhältnismäßig einfach durch die Gruppenphase spaziert und bekommen es jetzt mit dem ersten wirklich starken Gegner zu tun. Das sind die Engländer und ich glaube, die werden sich am Ende durchsetzen.
3: Der Blick auf die Halbfinals bei der Fußball-Weltmeisterschaft von und mit dem Kollegen Michael Augustin. Vielen Dank dafür.
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23: Um 10.30 Uhr mit Christoph Haas. Wie kann die Deutsche Bahn pünktlicher und zuverlässiger werden? Für Bundesverkehrsminister Schnieder ist das nicht nur eine Frage der Investitionen. Er fordert, dass die Bahn auch interne Abläufe überprüft und verbessert. Aus der Nachrichtenredaktion Dagmar Nuhn.
24: Schnieder sagt, jeder müsse seinen Teil leisten, der Bund, aber auch die Bahn selbst. Vom Bund fließen in den nächsten Jahren Milliardensummen in das teils marode Schienennetz. Der Spiegel hatte zuletzt berichtet, dass Bahnchefin Palla mehr Mittel fordert, um die Pünktlichkeitsziele zu zu erreichen. An die Fahrgäste gerichtet sagte Schnieder, es sei illusorisch zu glauben, dass die Bahnwelt in 2 Jahren wieder in Ordnung sei. Fortschritte bei der Pünktlichkeit gebe es nur schrittweise. Über Jahrzehnte hinweg sei zu wenig investiert worden.
23: Der Deutsche Feuerwehrverband fordert eine bessere Ausstattung, um sich gegen Waldbrände zu wappnen. Präsident Banse sagte, in den letzten Jahren habe sich einiges getan. Trotzdem laufe man noch hinterher, etwa bei Spezialfahrzeugen. Auch bei der Brandbekämpfung aus der Luft sei mehr möglich. Die Waldbrandgefahr in Deutschland nimmt aktuell zu. Der Deutsche Wetterdienst erwartet heute in mehreren Regionen die höchste Brandwarnstufe, unter anderem in Rheinland-Pfalz und Baden-Württemberg. USA-Iran-Konflikt eskaliert wieder. Die iranischen Revolutionsgarden haben nach eigenen Angaben Frachter beschossen, die nach ihren Angaben ohne Absprache die Straße von Hormuz durchqueren wollten. Das US-Militär hat deshalb in den letzten Stunden rund 140 Ziele im Iran bombardiert. Unter anderem soll es sich um Raketen- und Drohnenstellungen handeln. Vom Iran aus hat es daraufhin Vergeltungsangriffe auf mehrere Golfstaaten gegeben, die als Verbündete der USA gelten. Volkswagen will sparen, deshalb hat es zuletzt immer wieder Berichte über mögliche Werksschließungen gegeben. VW-Chef Blume hat sich jetzt aber selbst kritisch dazu geäußert. Er sagte der Bild am Sonntag, es gebe intelligentere Lösungen, als Standorte zuzumachen. Aus der Nachrichtenredaktion Jan Busche.
0: Er deutete an, dass weitere Einsparungen an Standorten der bessere Weg sein könnten. Zuletzt war darüber spekuliert worden, dass der VW-Vorstand 4 Werke schließen könnte, nämlich in Hannover, Zwickau, Emden und Neckarsulm. Nach Medienberichten gab es aber Mitte der Woche Gegenwind im Aufsichtsrat, so vom Land Niedersachsen und von Arbeitnehmervertretern. Der Sparplan bei VW sieht unter anderem vor, zehntausende Stellen zu streichen und die Modellflotte deutlich zu verkleinern.
23: Bei der Fußball-WM steht das 2. Halbfinale fest. Argentinien trifft am Mittwoch auf England. Argentinien hatte sich heute früh gegen die Schweiz durchgesetzt mit 3:1 nach Verlängerung. England hatte davor Norwegen mit 2:1 besiegt, auch erst in der Verlängerung. Im anderen Halbfinale stehen sich übermorgen Frankreich und Spanien gegenüber. Das waren die Nachrichten. Und das Wetter, es gibt wieder viel Sonne heute bei Höchstwerten zwischen 28 und 35 Grad. Und auch morgen bekommen wir viel Sonne, hier und da ab dem Mittag auch ein paar Wolken bis 37 Grad. Die Zeit 10.33 Uhr.
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23: Vorsicht auf der A49 Kassel-Gießen. Zwischen Stadt Allendorf Nord und Stadt Allendorf Süd liegen Reifenteile auf der Fahrbahn. A5 Frankfurt-Kassel zwischen Nordwestkreuz Frankfurt und Bad Homburger Kreuz. 3 Kilometer stockender Verkehr wegen einer Baustelle auf den beiden rechten Spuren. Hier werden Spurrillen beseitigt. A7 Fulda-Würzburg zwischen Fulda-Dreieck und Bad Brückenau-Volkers. 4 Kilometer Stau. A8 Karlsruhe-Stuttgart zwischen Pforzheim-Nord und Pforzheim-Süd. 6 Kilometer stockend. Und eben kommt noch eine Warnmeldung. Vorsicht auf der B455 Mainz-Kastell Richtung Königstein. Zwischen Wiesbaden-Erbenheim und Erbenheim-Nord ist ein Radfahrer auf der Fahrbahn unterwegs.
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1: Mit Christoph Schäffer. Cannes, Venedig und Berlin. Das sind die Orte der 3 großen Filmfestivals in Europa. Doch auch das internationale Filmfestival im tschechischen Karlovy Vary, Karlsbad, gehört in die sogenannte A-Kategorie. In diesem Jahr feiert es ein doppeltes Jubiläum, nämlich den 80. Geburtstag und die 60. Ausgabe. Wir schauen gleich genauer nach Karlovy Vary, auf die Geschichte und das aktuelle Programm des Festivals, das an diesem Wochenende zu Ende geht. Außerdem ein Blick ins Kinoprogramm vor unserer Haustür. Da läuft seit ein paar Tagen die Tragikomödie The Piano Tuner, in der wir erfahren, dass ein gutes Gehör nicht nur zum Klavierstimmen nützlich sein kann.
2: Gute Jazzmusiker beherrschen nicht nur ihre Instrumente. Sie sind obendrein unschlagbar in der Kunst des Improvisierens. Ein Talent, das auch Nicky und Harry besitzen. Nicky war mal ein Wunderkind am Klavier. Harry gehörte zum Inner Circle von Jazzgrößen wie Herbie Hancock. Dann entwickelte Nicky ein Gehörleiden. Harry hatte einen Herzinfarkt. Als harmonisches Ersatzvater-Sohn-Gespann tingeln sie jetzt durch Manhattan und stimmen die Pianos von neureichen Möchtegern-Kulturbeflissenen. Aber die schätzen weder die Instrumente in ihren Wohnzimmern noch die erstklassige Arbeit der beiden.
4: Entschuldigung?
6: Ja, Ma'am?
4: Die Toilette ist undicht. Ich gebe Ihnen 100 extra.
6: Was sagt sie?
8: Sie will, dass wir die Toilette reparieren.
9: Wir sind Klavierstimmer. Wir reparieren Klaviere.
4: 200.
9: Höre ich 500?
2: Die vielschichtige Tragikomödie The Piano Tuner wirkt zu Beginn wie eine charmante Charakterstudie über gescheiterte Künstler am Klavier. Aber wie der hakenschlagende Jazz-Soundtrack, der dem Film seinen Rhythmus verleiht, steckt auch die Handlung voller Twists und Überraschungen. Diese werden nach und nach, um nicht zu sagen vorsichtig, integriert. Da wären zunächst romantische Elemente, die nach Drehbuchstandard klingen, aber durchaus originell sind. Denn die Art und Weise, wie zwischen Klavierstimmer Nikki und Kompositionsstudentin Ruthie die ersten Funken fliegen, hat man so noch nicht gesehen bzw. gehört.
4: Hast du das absolute Gehör?
6: Ja.
4: Was ist das?
6: C Fis. As E. E7, B9. F7, Kreuz 5, Kreuz 9. Fis, G, A, Eis, H über das.
2: Als der von Dustin Hoffman gespielte Harry ins Krankenhaus muss, werden dramatische Noten hinzugefügt. Weil aber auch das keine allzu überraschende Wendung ist, kommen Thriller-Komponenten dazu. Und die verleihen der Handlung dann doch eine unerwartete Dynamik.
6: Hallo?
8: Wie lange brauchen Sie noch? Es ist laut.
9: So lange, wie wir brauchen. Es sei denn, du öffnest den Safe.
2: Mit seinem hochsensiblen Gehör kann Nikki selbst modernste Safes und deren Kombinationen knacken. Und weil Harrys Krankenhauskosten explodieren, lässt sich Nikki von einer Einbrecherbande anheuern.
9: Heilige Scheiße. Wenn du richtig Geld verdienen willst, ruf mich an.
2: Würde The Piano Tuner in voller Konsequenz dem Aufbau einer Jazz-Improvisation folgen, müsste die Handlung ab diesem Moment absolut unberechenbares Terrain betreten. Dazu allerdings fehlt dem Film leider der Mut. Vieles ist vorhersehbar, manches arg konstruiert. Demgegenüber steht die hervorragende Schauspielleistung von Hauptdarsteller Leo Woodell und das immersive Sounddesign von Johnny Byrne, der schon mit The Zone of Interest eine Glanzleistung abgeliefert hat. Dennoch, über den Rohdiamant-Status kommt The Piano Tuner nicht hinaus. Was okay ist, wenn man bedenkt, dass Regisseur und Drehbuchautor Daniel Roher zuvor ausschließlich Dokumentarfilme gemacht hat. Für einen, Navalny, wurde er 2023 mit einem Oscar ausgezeichnet. Gerade mal 29 Jahre alt war der Kanadier damals. Der Druck war enorm. Roher wurde depressiv, hatte eine kreative Blockade. Entsprechend ist sein Spielfilmdebüt auch eine Art Selbsttherapie. Handelt The Piano Tuner doch unter anderem davon, wie man nach einer Krise wieder zu sich findet. Dafür braucht es Zeit. Und dieser Film ist ein sehr guter Anfang.
1: The Piano Tuner. Bettina Dunkel hat uns den Film vorgestellt. Eine der Hauptrollen darin spielt Dustin Hoffman, der bald seinen 89. Geburtstag feiert. Sein fortgeschrittenes Alter hat Dustin Hoffmann aber nicht davon abgehalten, in diesen Tagen ins tschechische Karlovy Vary zu reisen, um beim dortigen Filmfestival einen Kristallglobus für seinen herausragenden Beitrag zum Weltkino entgegenzunehmen. Karlovy Vary, Karlsbad, der Kurort im Westen der Tschechischen Republik, verwandelt sich einmal im Jahr in ein Zentrum für anspruchsvolle Autorenfilme aus aller Welt. In diesem Jahr wird beim Internationalen Filmfestival von Karlovy Vary ein doppeltes Jubiläum gefeiert, der 80. Geburtstag und die 60. Ausgabe. Bevor wir auf das aktuelle Programm schauen, blickt meine Kollegin Marianne Allweis zurück auf 80 Jahre bewegte Filmgeschichte.
10: Over in Western Bohemia, preparations are in full swing for Czechoslovakia's forthcoming film festival.
25: Es sollte ein Zeichen der Hoffnung sein. Das erste Filmfestival nach dem Ende des Zweiten Weltkriegs wurde Anfang August 1946 im böhmischen Bäderdreieck eröffnet. Einige Wochen später folgten Filmfestspiele in Locarno, Venedig und anschließend in Cannes. Die Tschechen aber waren Vorreiter.
26: Das war ein wichtiger Moment, um zu zeigen, dass sich die Welt wieder normalisiert. Das tschechische Sudetenland, also auch Karlsbad, stand am Beginn von Hitlers Expansionsdrang. Man wollte zeigen, dass man auch dort wieder Veranstaltungen wie ein Filmfestival durchführen kann.
25: Erklärt der aktuelle Direktor Christoph Mucha. Der damals schon berühmte Kurort bot außerdem gute Verkehrsverbindungen und ausreichend Hotelbetten. Das legendäre Hotel Thermal wurde allerdings erst in den 1970ern errichtet, extra für das Festival. In den Anfangsjahren fanden die Festspiele auch im benachbarten Marienbad statt. Dort hatten die Filme Premiere und liefen erst am Tag darauf in Karlsbad. Zum Beispiel der Schweizer Kriegsfilm Die letzte Chance aus dem Jahr 1945.
7: What are these people, refugees?
11: Yes, from all over Europe.
25: Der Streifen wird in diesem Jahr in einer restaurierten Fassung gezeigt. Das internationale Filmfestival Carlo Vivari feiert 80 Jahre nach seiner Gründung seine 60. Ausgabe. Ein Doppeljubiläum, denn ab 1958 durfte sich Karlsbad nur alle zwei Jahre von einem Kurort in ein Kinomekka verwandeln, im Wechsel mit den großen sozialistischen Bruderfestspielen in Moskau.
26: Das Festival hat alle schwierigen Zeiten überstanden. In den 50er und 60er Jahren hat es einen Boom erlebt durch die neue Welle, das tschechoslowakische Filmwunder. Aber nach der Niederschlagung des Prager Frühlings folgte die bleierne Normalisierung. Und dann kamen die 90er Jahre.
25: Den Umbruch nach der politischen Wende von 1989 hätte Karlsbad beinahe nicht überlebt, wenn nicht Jiří Bartoška als Direktor übernommen hätte.
12: Dame a pánové, považujeme 56. ročník Mezinárodního filmového festivalu v Karlových Varech za zahájený.
25: Von 1994 bis zu seinem Tod 2025 prägte der bekannte Schauspieler und begnadete Netzwerker das Festival und etablierte es als wichtigstes Filmevent im früheren Ostblock und als Türöffner für Filmemacher aus Ostmitteleuropa. Auch der tschechische Präsident Václav Havel spielte als Türöffner mit.
26: Herr Bartoška hat immer die Einladungsschreiben an die Filmstars verfasst. Mit denen sind wir ins Büro von Havel marschiert und er hat mit seinen berühmten Filzstiften dazu geschrieben: Ich freue mich darauf, Sie in Karlsbad zu sehen. Daneben hat er sein grünes Herz gemalt.
13: Dame a pánové, Vicky Krieps.
25: Ins beschauliche Karlsbad sind viele Stars gekommen. In diesem Jahr werden Juliette Binoche und Dustin Hoffman mit einem Kristallglobus für ihr Lebenswerk geehrt. Wie vor einiger Zeit Russell Crowe.
14: I've been to so many film festivals around the world. And this festival, it runs like clockwork. Everything's on time and it's right. And I deeply appreciate that.
25: Voll des Lobes für die gute Organisation und die gute Stimmung sind nicht nur die Großen der Filmwelt. Karlsbad begreift sich als Publikumsfestival. Die Stadt öffnet Bibliotheken und Turnhallen zum Übernachten. Ein Film kostet umgerechnet weniger als 6 €, freut sich eine Studentin. Karlsbad sei ganz anders als Cannes oder Venedig.
15: Vielleicht mehr ohne Barriere, also nicht so viele Bodyguards. Also die Menschen können mit den Regisseur sprechen. Vielleicht ist es mehr persönlicher.
25: Im Jubiläumsjahrgang laufen 137 Filme. Im Wettbewerb feiert die deutsche Produktion Hiyamat mit Moritz Bleibtreu Weltpremiere. Und noch eine Premiere gilt es zu feiern. Der rote Teppich wird zum ersten Mal für alle Festivalgäste geöffnet. Er ist extra 4 Meter breiter.
1: Die Liebesgeschichte von Nino und Jasmina beginnt schon in der Kindheit. Eine Liebe in Beirut in Zeiten des Krieges, davon erzählt der Film A Sad and Beautiful World. Warmherzig, komisch und ergreifend. Der libanesische Regisseur Cyril Aris kommt immer wieder gerne mit seinen Filmen nach Carlo Vivari. Es ist mein Lieblingsfestival, nicht nur wegen der wunderschönen Theater und der schönen Stadt, sondern vor allem wegen des Publikums. Niemand liebt Filme so wie das Publikum von Carlo Vivari. Ein Riesengeschenk für uns Filmemacher. Im Wettbewerb um den Kristallglobus für den besten Film sind viele Produktionen aus Mittel- und Osteuropa zu sehen, aber auch Skandinavien, Asien und Lateinamerika sind stark vertreten. Ein Thema, das viele beschäftigt, Familie in all ihren Dimensionen. Etwa im dänischen Wettbewerbsbeitrag Der Gast von Mads Mengel, in dem eine egozentrische Mutter eine Familienfeier sprengt. Oder in dem Drama A Happy Family von Jan-Erik Mack aus der Schweiz.
17: Ich möchte wissen, wo meine Kinder sind.
27: Aber bitte, lass es zu.
17: Eine Mutter muss wissen,
3: wissen, wo ihre Kinder sind.
11: Tun Sie Tiefstufe.
3: Okay.
11: Tief- und Ruhestufe.
1: Eine Mutter kämpft um das Sorgerecht für ihre Kinder, großartig gespielt von Anna Schinz. Einer der herausragenden Filme im Wettbewerb. Auch der tschechische Beitrag Chica Checker, tschechisches Mädchen, begeistert. Eine Komödie über ein schwules Coming-out und ein Leben als Drag Queen.
16: Ja, ich bin gay. A nepracuju v žádné bance. Neživím se jako drag queen.
11: Jako co?
1: Dass solche Filme in Tschechien schon bald nicht mehr produziert werden könnten, davor warnt Regisseur Šimon Holly bei der Weltpremiere im großen Saal von Karla Vivari. Das tschechische Fernsehen hat diesen Film koproduziert. Ohne das tschechische Fernsehen wird es bald keine queeren Filme mehr geben. Die neue rechtspopulistische Regierung in Prag nämlich schafft gerade die Gebührenfinanzierung des öffentlich-rechtlichen Rundfunks ab. Und Kulturminister Otto Klempiersch hat kürzlich sogar ein Ende der staatlichen Förderung für queere Filme angekündigt. Das ist der düstere Schatten über dem 60. Filmfestival von Karlovy Vary. Immerhin artikuliert sich auch hier lautstark der Widerstand der tschechischen Kulturszene. Die politischen Koordinaten verschieben sich deutlich nach rechts. Das zeigt sich nicht nur in der Kulturpolitik in Tschechien oder der Slowakei, sondern überall in Europa und weltweit, besonders im Umgang mit Flüchtlingen. Während heute die Abschottung Europas gegen Kriegs- und Armutsflüchtlinge im Vordergrund steht, gab es vor gut 10 Jahren, auf dem Höhepunkt der sogenannten Migrationskrise, eine Welle der Hilfsbereitschaft. Davon erzählt auch der Film 23.000 Leben, der Mitte Juli bei Netflix erscheint und vorher in ausgewählten Kinos zu sehen ist. Es ist die wahre Geschichte von jungen Freiwilligen, die ein Schiff kaufen, um Menschen im Mittelmeer vor dem Ertrinken zu retten. Anna Wollner hat den Film gesehen und mit dem Hauptdarsteller Luis Hofmann gesprochen.
17: Im Sommer 2015 erreichten Hunderttausende Geflüchtete Deutschland und Europa. Sie flohen vor Krieg und Gewalt, suchten Schutz oder eine bessere Zukunft.
18: Es ist eine Geschichte, die noch keine 10 Jahre zurückliegt und trotzdem wirkt, als stamme sie aus einer anderen Zeit. Eine Zeit, in der in Deutschland nicht nur über Flucht diskutiert wurde, sondern viele Menschen ganz konkret helfen wollten. Genau dort setzt Markus Gollers Film 23.000 Leben an. Im Mittelpunkt steht Lukas, gespielt von Louis Hofmann. Er arbeitet in einem Supermarkt, engagiert sich zunächst ehrenamtlich für Geflüchtete und kommt irgendwann an einen Punkt, an dem ihm das nicht mehr reicht.
19: Ich meine, da sind teilweise über 100 Menschen auf so einem Schlauchboot oder sogar über 1000 Leute in einem alten Holzboot. Die haben keine Rettungswesten, das heißt, wenn die kentern, dann ertrinken die, weil niemand da ist, der sie retten kann. Und ich frage mich, ob es nicht möglich wäre, ein Schiff zu kaufen, um den Menschen da unten zu helfen.
20: Ein Schiff kaufen?
19: Ja, das geht. Im Internet gibt's ganz viele.
18: Gemeinsam mit anderen jungen Menschen gründet er eine Initiative, sammelt Geld und kauft schließlich ein Schiff, um Menschen auf dem Mittelmeer zu retten. Als Louis Hofmann das Rollenangebot bekam, hat er keine Sekunde gezögert.
17: Ich war 18 damals, 2015, wo es den großen Schub von Geflüchteten, die große Fluchtwelle sozusagen gab, wie sie damals genannt wurde. Und irgendwie das Gefühl der Solidarität und der Verantwortung, die wir wieder übernehmen müssen. Und eigentlich hat sich aber nichts verändert an den Menschen, die immer noch flüchten müssen, weil sie verfolgt werden oder weil sie eben kein sicheres Zuhause mehr haben. Und deswegen war ziemlich schnell für mich klar, ich muss damit machen.
18: 23.000 Leben erzählt nicht die Geschichte großer Heldinnen und Helden. Der Film zeigt vielmehr, wie aus einer Idee eine Bewegung wird. Wie junge Menschen lernen, Spendenkampagnen zu organisieren, Unterstützer zu finden und gegen politische Widerstände anzukämpfen. Die Dynamik innerhalb der Gruppe, die Mischung aus Idealismus, Überforderung und Euphorie wirkt glaubwürdig und wird von Louis Hofmann, Marla Emde, Frederik Lau und Katharina Stark überzeugend getragen. Sobald das Schiff schließlich in See sticht, verändert sich auch der Film. Die Kamera rückt näher an die Figuren heran. Die Bilder werden unruhiger, die Situation existenzieller.
27: Stay calm, everybody stay calm. You've got your life vest. Hold on to them, okay? Hold on to them and go back to the boat.
18: Die Rettungsszenen entwickeln eine enorme Wucht. Überfüllte Schlauchboote, Menschen im Wasser, Chaos an Deck. Das Filmteam ist von ehemaligen Mitgliedern des echten Schiffes der Juventa beraten worden. Deshalb wirkt der Film erschütternd und berührend zugleich.
17: Also eine Situation, die ich nicht vergessen werde, ist die erste Rettung, die wir gedreht haben, wo bei den ersten zwei Takes auf jeden Fall es so wenig mit Fiktion zu tun hatte, sondern es ging wirklich darum, dass ich als Louis mit dem Schlauchboot dem Menschen nicht zu nahe komme, dass ich achte, dass es allen gut geht. Ich hatte vielmehr plötzlich wirklich die Position von Lukas und das hat mich einfach danach zerrissen, dass der Moment dann auch mit dem Cut vorbei war, das in der Realität natürlich nicht so ist. Da hatte ich das erste Mal so ein annähendes Gefühl dafür, wie das eben wirklich bei den Rettungen, wie belastend das physisch als auch emotional ist.
18: 23.000 Leben ist ambitioniert, streckenweise überambitioniert, aber in Zeiten, in denen die Diskussion über Flucht häufig abstrakt geführt wird, erinnert dieser Film daran, dass hinter jeder Zahl ein Mensch steht. In diesem Fall aber macht die Dringlichkeit des Themas jedes filmische Pathos wett.
1: 23.000 Leben im Kino und ab Mitte Juli bei Netflix. Die Grenzen zwischen Spielfilm und Doku werden fließend. Immer mehr Dokumentarfilme schaffen es ins Kino, auch weil sie immer neue Formen finden, ihre Geschichten zu erzählen. Ein besonders schönes Beispiel dafür ist der Film Ingeborg Bachmann, Jemand, der einmal ich war, von Regina Schilling. Neben vielen Originaldokumenten hat die Regisseurin auch gespielte Szenen aus dem Leben der Dichterin in Rom inszeniert, mit Sandra Hüller in der Titelrolle. Nils Beindke hat den Film gesehen.
0: Ein früher Morgen in Rom und eine Frau, Ingeborg Bachmann, auf einer Dachterrasse auf zwei Stühlen schlafend. Dann erwacht sie, bewegt langsam den Kopf, schaut in den Himmel. Über ihr die Starre. Beeindruckende Formationen. Ganz behutsam eröffnet Regina Schilling ihren Dokumentarfilm über Ingeborg Bachmann. Das Bild der starren Schwärme taucht darin immer wieder auf. Eine markante Setzung. Die Filmemacherin und Vielleserin beschäftigt sich seit langem mit dem Werk der Schriftstellerin.
3: Bei Bachmann habe ich das erste Mal gemerkt, ach okay, das ist doch eine weibliche Perspektive, aus der geschrieben wird. Und irgendwie sind die Frauenfiguren hier vollkommen anders. Und das hat mich sehr berührt.
4: Im Anfang, das ist mir manchmal hoffnungslos vorgekommen. Ich habe gedacht, ja, aber was hat denn jemand aus einem so kleinen Land, in dem einfach nichts mehr geschieht? Und das, was ein Schriftsteller, was hat der zu sagen?
0: Der Film Ingeborg Bachmann, Jemand, der einmal ich war, erkundet das Leben und Schreiben der 1926 geborenen Schriftstellerin auf verschiedene Weise. Es gibt Archivmaterial, Fotos, Film- und Tonsequenzen, Interviews und öffentliche Auftritte. Es gibt aber auch eine zentrale fiktive Ebene. Sandra Hüller spielt Ingeborg Bachmann einen Tag lang in und um Rom.
3: Sie war eben damals ihrer Zeit weit voraus. Also Sprache, Gender, diese ganze Thematik um patriarchalische Strukturen, ohne dass sie das jemals so genannt hätte, das hat mich wirklich angesprungen. Und darum war meine Hoffnung von Anfang an, wie kann ich das in die Gegenwart bringen, ohne dass das vielleicht peinlich wird.
0: Die Übernahme der Rolle wird im Film thematisiert als Geisterbeschwörung. Auch verschmelzen Gegenwart und historisch rekonstruiertes Setting immer wieder miteinander. Einmal etwa ist Sandra Hüller als Ingeborg Bachmann mit dem E-Roller unterwegs, fährt zum Zeitungskiosk. Es ist bewegend, ihr dabei zuzuschauen, wie sie sich die Lebensgeschichte aneignet und wie es ihr gelingt, Zerrissenheit, Traurigkeit und ebenso Selbstbehauptung Ingeborg Bachmanns darzustellen.
3: Bachmann ist ja in der Rezeption oft so als Opfer stilisiert worden. Die leidende Frau, das Opfer. Und je weiter der Film fortschreitet, möchte ich dieser Opferrolle auch entgegenarbeiten. Und das war auch ein ganz großes Anliegen von Sandra Hüller. Also darüber haben wir uns während des Drehs oft unterhalten, dass wir nicht sie als Opfer zeigen möchten.
5: Wir beginnen da mit Annette von Droste-Hülshoff und kommen bei Ilse Eichinger und Ingeborg Bachmann an. Und unterwegs sind 12 Namen. Oder 13. Schluss, mehr nicht. Das ist nun mal so, dass die Frauen offenbar zu anderen Funktionen im Leben vor allem bestimmt sind.
0: Regina Schilling folgt der Biografie Ingeborg Bachmanns chronologisch, beginnend in der Kindheit in Kärnten. Die Beziehungen zu Paul Celan, Hans-Werner Henze und Max Frisch werden gespiegelt. Ebenso literarische Ehrungen, die Gruppe 47, ihre Übersiedlung von der Lyrik in die Prosa, die oft befremdlichen Reaktionen des weitgehend männlichen Literaturbetriebs. Zu den vielen Bildern kommen beständig im Originalton und in Lesungen Texte von Ingeborg Bachmann. Der Kern.
2: Ich existiere nur, wenn ich schreibe. Ich bin nicht, wenn ich nicht schreibe.
3: Einmal sagt sie zu dem Roman Malina, es ist keine Autobiografie, es ist vielmehr ein geistiger Prozess, ohne Peinlichkeiten und Privatgeschichten. Und das war mir total wichtig, diesen geistigen Prozess, den Bachmann durchgemacht hat, darzustellen.
1: Ingeborg Bachmann, jemand, der einmal ich war, von Regina Schilling, läuft derzeit in den Kinos. Einen Film, der seinen Weg ins Kino oder zu Festivals erst noch finden muss, wollen wir zum Schluss vorstellen. Gedreht hat ihn die 18-jährige Schülerin Josephine Fiedler aus Frankfurt. The Lies We Bury in the Sun, so heißt ihr auf Englisch gedrehter Thriller, der nach 2 Jahren Arbeit gerade fertig geworden ist. Ich habe Josephine Fiedler getroffen und sie nach ihrem Filmprojekt gefragt.
6: Hey, what's up? It's like a leaf in the wind. You never know if it will fall down yet, or if the air is still letting it flow.
8: Es geht um eine Freundesgruppe von 6 Personen, die am letzten Ferientag zusammen in den Wald gehen und dort halt abhängen. Am nächsten Tag ist aber der eine von diesen Schülern verschwunden. Und dann kommt raus, dass er ermordet wurde.
1: So beginnt der Spielfilm von Josephine Fiedler, den sie als Drehbuchautorin und Regisseurin realisiert hat.
8: Also es ist so ein bisschen Murder Mystery, es ist ein Thriller. Es kommen sehr viele Geheimnisse sozusagen ans Licht von allen verschiedenen Personen aus der Freundesgruppe.
1: Josephine Fiedler ist 18 und geht auf die Musterschule im Frankfurter Nordend. Im nächsten Jahr macht sie Abi. An ihrem Film hat Josephine 2 Jahre lang gearbeitet. Gedreht wurde in den Sommerferien vor einem Jahr mit geliehenem Equipment. Jetzt ist mit Schnitt und Farbkorrektur endlich alles fertig. Für Josephine hat sich ein Traum erfüllt.
8: Generell, wenn ich Filme mir anschaue, bin ich immer ein bisschen am Analysieren, was den Film angeht und denke, okay, jetzt ist die Kamera da, jetzt ist da das Licht. Also es ist immer so, ich sehe Filme aus einer anderen Sicht manchmal und dachte mir dann, okay, ich möchte das auch machen.
9: This isn't a game, this is a murder. This is dangerous and I won't allow you.
8: Please!
1: Die Jugendlichen werden zu Detektiven, was nicht auf Begeisterung bei ihren Eltern stößt. The Lies We Bury in the Sun, so heißt der Film von Josephine Fiedler, gut 1 Stunde lang, fast abendfüllend und auf Englisch. Warum? Denkt sie schon ans internationale Publikum?
8: Der erste Grund war einmal, um mein Englisch zu verbessern, weil ich habe das auch als Leistungskurs in der Schule. Und der andere Grund ist tatsächlich, dass ich mich irgendwie wohler fühle, auf Englisch Sachen zu schreiben. Ich weiß nicht, irgendwie habe ich da einen kreativeren Flow.
1: Es sind Jugendliche aus ihrer Jahrgangsstufe, die an dem Film mitgearbeitet haben. Allen voran Luca, der Kameramann, oder wie Josephine sagt, mein Director of Cinematography. Außerdem hatte sie Kontakt zu anderen Filminteressierten, die sie in einer Jugendjury beim Lukas Filmfestival kennengelernt hatte. Schauspielerinnen und Schauspieler fand sie über Instagram.
8: Ich habe mehr Unterstützung in der Schule auf jeden Fall erhalten, als sich darüber lustig gemacht wurde. Also sehr viele sind dann auch auf mich zugekommen und waren so, ey, du machst einen Film, das ist richtig cool, kann ich den mir irgendwann angucken, bla bla bla. Also es waren auf jeden Fall sehr viele Leute eher begeistert von der Idee.
1: The Lies We Bury in the Sun, gedreht von der 18-jährigen Schülerin Josephine Fiedler aus Frankfurt. Es gibt also Nachwuchs für das klassische Kino. Mein Name ist Christoph Schäffer.
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1: 11 Uhr. Verkehrsminister fordert mehr Pünktlichkeit von der Bahn. Deutlich mehr Todesopfer bei Badeunfällen. Argentinien und England im Halbfinale der Fußball-WM. Das Wetter sonnig und trocken bis 34 Grad. Mein Name ist Christoph Haas. Wie kann die Deutsche Bahn pünktlicher und zuverlässiger werden? Für Bundesverkehrsminister Schnieder ist das nicht nur eine Frage der Investitionen. Er fordert, dass die Bahn auch interne Abläufe überprüft und verbessert. Aus der Nachrichtenredaktion Dagmar Nuhn.
2: Schnieder sagt, jeder müsse seinen Teil leisten, der Bund, aber auch die Bahn selbst. Vom Bund fließen in den nächsten Jahren Milliardensummen in das teils marode Schienennetz. Der Spiegel hatte zuletzt berichtet, dass Bahnchefin Palla mehr Mittel fordert, um die Pünktlichkeitsziele zu erreichen. An die Fahrgäste gerichtet, sagte Schnieder, es sei illusorisch zu glauben, dass die Bahnwelt in 2 Jahren wieder in Ordnung sei. Fortschritte bei der Pünktlichkeit gäbe es nur schrittweise. Über Jahrzehnte hinweg sei zu wenig investiert worden.
1: Zum 3. Mal innerhalb einer Woche haben die USA den Iran angegriffen. Nach Angaben des US-Militärs wurden rund 140 militärische Ziele beschossen, unter anderem Raketen- und Drohnenstellungen sowie Munitionsdepots. Aus der Nachrichtenredaktion Irene Lottes.
3: Das US-Kommando begründet die neuen Angriffe auf den Iran mit einem Angriff der iranischen Revolutionsgarden auf ein Schiff in der Straße von Hormuz. Als Reaktion hat der Iran wieder mehrere US-Stützpunkte in der Golfregion angegriffen. Die Vereinigten Arabischen Emirate, Bahrain und Katar berichten von Raketenbeschuss. Die iranischen Revolutionsgarden haben außerdem mitgeteilt, dass die Straße von Hormuz bis auf Weiteres geschlossen bleibt. Damit sinkt die Hoffnung, dass sich die Seefahrt in der Meerenge bald wieder normalisiert.
1: Der Deutsche Feuerwehrverband fordert eine bessere Ausstattung gegen Waldbrände. Präsident Banse sagte, in den letzten Jahren habe sich einiges getan, trotzdem laufe man noch hinterher, etwa bei Spezialfahrzeugen. Auch bei der Brandbekämpfung aus der Luft sei mehr möglich. Der Deutsche Wetterdienst erwartet heute in mehreren Regionen die höchste Waldbrandwarnstufe. In Hessen gilt teilweise die zweithöchste Stufe. Im vergangenen Monat sind in Deutschland so viele Menschen ertrunken wie seit über 20 Jahren nicht mehr in einem Juni. Wie die Deutsche Lebensrettungsgesellschaft mitteilte, gab es 99 Todesopfer bei Badeunfällen. In Hessen waren es 6. Laut DLRG unterschätzen viele die Strömung von Flüssen und den Temperaturunterschied beim Sprung ins Wasser. Im Rhein-Main-Gebiet wird heute eine wichtige Autobahnbrücke wieder freigegeben, die Mainbrücke Hochheim auf der A671. Die Sperrung soll um 22 Uhr aufgehoben werden. HR-Reporterin Andrea Bonhagen.
4: Die Autobahn GmbH ermöglicht damit Bauarbeiten der Bahn und von Hessenmobil an anderen Brücken in der Umgebung. Die Hochheimer Brücke ist dafür Ausweichstrecke. Nach einer Woche wird dann auf der A671 wieder eine Spur pro Richtung gesperrt. Die Arbeiten dort sollen bis Herbst dauern. Im März war Rost unterm Asphalt entdeckt worden und zehntausende Autos und Laster mussten sich andere Wege suchen.
1: Bei der Fußball-WM steht das 2. Halbfinale fest. Argentinien trifft am Mittwoch auf England. Argentinien hatte sich heute früh gegen die Schweiz durchgesetzt mit 3:1 nach Verlängerung. England hatte davor Norwegen mit 2:1 besiegt, auch erst in der Verlängerung. Im anderen Halbfinale stehen sich übermorgen Frankreich und Spanien gegenüber. Und das waren die Nachrichten. Das Wetter. Viel Sonne gibt's auch heute neben ein paar lockeren Wolken. Die Temperaturen steigen auf 28 bis 34 Grad. In der Nacht kühlt es ab auf 20 bis 11 Grad. Und auch morgen viel Sonnenschein, maximal 28 bis 35 Grad. 11.04 Uhr.
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1: A5 Frankfurt-Kassel zwischen Nordwestkreuz Frankfurt und Bad Homburger Kreuz. 4 Kilometer stockender Verkehr wegen einer Baustelle auf den beiden rechten Spuren. Da werden Spurrillen beseitigt. A7 Fulda-Würzburg zwischen Fulda-Dreieck und Bad Brückenau-Volkers. 4 Kilometer Stau wegen eines defekten Fahrzeugs. A8 Karlsruhe-Stuttgart zwischen Pforzheim-Nord und Pforzheim-Süd. 6 Kilometer stockend. Und A8 Stuttgart-München zwischen Eichelberg und Märklingen. 5 Kilometer stockender Verkehr. Allen unterwegs eine gute Fahrt.
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5: Miklos Hofmeister, einen schönen Sonntag wünsche ich Ihnen. Erhol dich gut, das wünschen wir uns jetzt in der Urlaubszeit. Aber was ist das eigentlich, gute Erholung? Und wo findet man sie? Das ist ein Thema heute bei mir in Himmel und Erde. Außerdem David Steindl-Rast, der große spirituelle Lehrer, wird heute 100 Jahre alt und steht zum Gespräch zur Verfügung. Und dann gehen wir noch zum Pilgern auf die Bonifatiusroute. Der 9. Juli ist ein besonderer Tag für Fulda, denn an diesem Tag erinnert die Stadt jedes Jahr an ein historisches Ereignis, die Überführung der sterblichen Überreste des heiligen Bonifatius in die Domstadt. Bonifatius wird auch der Apostel Deutschlands genannt. Auf ihn geht maßgeblich die systematische Christianisierung hierzulande zurück. Fulda war seine Lieblingsgründung und deshalb wurde sein Leichnam nach seinem Tod dorthin überführt. Sein damaliger letzter Weg von Mainz nach Fulda ist heute ein Pilgerweg, die sogenannte Bonifatiusroute.

0: Leichnam des heiligen Bonifatius von Mainz nach Fulda gebracht. Der Trauerzug kommt damals am 9. Juli in Fulda an. Die Bonifatius-Route startet in Mainz, verläuft dann größtenteils in Hessen, über Frankfurt, den Vogelsberg, mit Ziel in Fulda, erzählt Michael Friedrich, Diakon im Bistum Fulda.
1: Es ist vermutlich die historische Route. Man darf aber jetzt nicht denken, genau an dem Stein sind die damals auch vorbeigekommen. Ich sage immer, der Weg wird so mit einer Sicherheit rechts 10 Kilometer und links 10 Kilometer der richtige und historische Weg sein.
0: Es wird gebetet, gesungen, man tauscht sich aus. Manche pilgern an diesem Tag zum ersten Mal in ihrem Leben. Andere sind schon das 5. Mal auf der Bonifatius-Route unterwegs. Aber alle haben eins gemeinsam, sie schätzen die Zeit zusammen.
2: Das ist halt die Gemeinschaft, das Beten, das Singen und überhaupt, ich habe ganz viele Anliegen von meinen Freunden und Bekannten dabei. Und dann trage ich die Anliegen zum Bonifatius-Grab mit und bete für die, dass diese Anliegen und alles andere, dass die Gesundheit wiederkommt.
3: Es geht schon mal durch die Natur. Wir haben ja viel Natur hier, dann mit vielen Leuten, wo du mal dich unterhalten kannst, auch mal den Horizont erweitern kannst. Der weiß das, der weiß das. Und die Gemeinschaft halt. Und das Ziel, nach Fulda zum Turm zu laufen.
4: Ich fand es jetzt halt auch schön, heute Morgen dieser Messe und den Segen zu starten und halt auch nochmal die Geschichte dann doch so ein bisschen zu hören, weil ich hatte jetzt noch keine Zeit, mich da richtig mit auseinanderzusetzen, obwohl man so nah da dran wohnt.
0: Das Ziel am Ende des Tages, das Bonifatius-Grab im Dom zu Fulda.
1: Manche sagen ja immer, der Weg ist das Ziel. Nee, bei uns ist es so, das Grab des heiligen Bonifatius ist wirklich das Ziel. Und das wird natürlich auch nochmal besonders verehrt. Und ich glaube, das Besondere für die Gläubigen und für die Mitpilgernden ist dann, dass nach der Andacht direkt am Grab jeder einen persönlichen Pilgersegen bekommt.
0: Nach fast 8 Stunden erreicht die Pilgergruppe ihr Ziel, den Dom zu Fulda und damit den Pilgersegen.
5: Der österreichisch-US-amerikanische Benediktinermönch und Zen-Meister David Steindl-Rast ist weltweit bekannt für seine religionsübergreifenden Weisheitslehren. Er ist einer der ersten, der die östliche Spiritualität mit dem Christentum verband. Heute, am 12. Juli, feiert er seinen 100. Geburtstag. Birgit Magiera hat ihn aus diesem Anlass im Klostergut Aich im österreichischen Salzkammergut besucht und mit David Steindl-Rast ein langes Gespräch geführt über die zentralen Erfahrungen in seinem Leben und seinem Glauben.
6: Bruder David, man duzt sich im Kloster, Bruder David geht leicht gebeugt und langsam am Arm seines Begleiters. Er hört schlecht, aber mit Verstärkung geht's. Und er ist voll da, sehr aufmerksam, im besten Sinn neugierig. Wir sitzen uns in der Bibliothek gegenüber und ich möchte über sein Lebensthema sprechen, die Dankbarkeit. Aber
7: in meinem Leben geht's mir eigentlich gar nicht um Dankbarkeit.
6: Ach so, sondern?
7: Sondern um den Ursprung der Dankbarkeit. Und der Ursprung der Dankbarkeit, und das ist das eigentlich Wichtige, ist das Lebensvertrauen. Wenn wir kein Vertrauen ins Leben haben, dann können wir auch nicht dankbar sein. Denn dann ist was immer, wofür wir dankbar sein könnten, was immer uns das Leben schenkt, könnte ja ein vergifteter Köder sein oder sonst irgendetwas. Hinter echter Dankbarkeit verbirgt sich immer Lebensvertrauen.
6: Schon sind wir mittendrin und reden über einen weiteren wichtigen Schlüssel zum Lebensvertrauen, über das Staunen. Eine Haltung der Dankbarkeit und die Fähigkeit zum Staunen. Beides führe zu mehr Vertrauen ins Leben und auch zu tiefer Freude, sagt Bruder David. Und man merkt ihm selbst diese Lebensfreude an. Und ich frage, fürchtest du dich vor dem Sterben?
7: Ob ich mich fürchte? Ja und nein. Vor dem Sterben fürchte ich mich überhaupt nicht. Das ist einfach Teil des Lebens. Im Gegenteil, ein gewisses Interesse, wie das geht. Genauso wie man ein gewisses Interesse hat, was der nächste Augenblick bringt. Aber das Drum und Dran ist gewöhnlich sehr unangenehm und ich habe Angst davor, zum Beispiel nicht mehr ausdrücken zu können, nicht mehr sagen zu können, was man braucht, solche Sachen.
6: Aber Angst ist ganz normal, gehört zum Leben dazu, sagt David Steindl-Rast und spricht über die gemeinsame Bedeutungswurzel von Angst und Enge.

0: und dass es darum gehe, weiterzugehen, auch wenn es innerlich eng wird. Ganz anders sei das mit der Furcht.
1: Furcht ist, wenn man sich gegen die Angst sträubt, dann stellt man sozusagen die Borsten auf und bleibt drin stecken. Nein, nein, nein, das will ich nicht. Wenn man aber sagt, das wird auch vorbeigehen, das gehört zum Leben dazu, unangenehm, wird die Angst nicht weniger, aber man geht durch und man kann erleben, dass jedes Mal, wenn man durch eine große Angst durchgeht, man auf der anderen Seite in einer Art Neugeburt hervorkommt. Es kommt was Neues, nicht immer besser, aber eine neue Art von Lebendigkeit. Und darum kann man auch annehmen, dass die Todesangst, die ja sozusagen das Modell jeder Angst ist, auch der Durchgang zu einer ganz unvorstellbaren Lebendigkeit sein könnte.
0: Ich nehme ihm das ab, dass er neugierig ist aufs Sterben. Bis dahin geht's aber darum, in jedem Augenblick auf das zu antworten, was das Leben einem in dem Moment anbietet. So formuliert er, was andere Achtsamkeit nennen. Steindl Rast ist in Österreich aufgewachsen. Nach dem Zweiten Weltkrieg ist die Familie ausgewandert in die USA. Dort ist er in das Benediktinerkloster Mount Xavier eingetreten. Und dort war er glücklich, sagt er. Und dass er nie geplant hatte, als Vortragsredner durch die Welt zu reisen. Sein Abt war es, der ihn damit beauftragt hat, sich mit anderen Religionen vertraut zu machen und den Dialog zu suchen. David Steindl Rast war einer der ersten, die östliche Spiritualität und Christentum zusammengedacht haben. Und er hat früh die Dogmatik und theoretische Theologie einer erfahrbaren, individuellen Religiosität untergeordnet. Jeder Mensch ist ein Mystiker, sagt er. In dem Sinn, dass jeder und jede in Beziehung gehen kann zum großen Geheimnis des Lebens. Ein Ausdruck, den er viel lieber verwendet als Gott. Anders als andere freigeistige Kirchenmänner hat Steindl Rast nie Ärger mit Rom bekommen. Wir sprechen über sein erstes buddhistisches Zen-Meditationstraining damals in den 1960er Jahren. Ein katholischer Verein habe das finanziert, erzählt er, und dafür vorher um Erlaubnis angefragt im Vatikan.
1: Und da haben sie von Rom ein Dokument zurückbekommen, in dem also mein Name erwähnt ist und dass ich Zen studieren darf mit einem Zen-Lehrer. Das habe ich immer noch, dieses Dokument, das ist ja was ganz Wichtiges. Das wurde ausgestellt von der damaligen Glaubenskongregation und das waren ja die, die die Hexen verbrannt haben.
0: Eine kleine diebische Freude ist zu spüren, dass die höchsten Kirchenwächter über Rechtgläubigkeit selbst seine interreligiösen Studien abgesegnet haben. Und es gäbe an dieser Stelle noch so viel zu erzählen, nämlich wie schon der junge, damals noch Franz Kuno Steindl Rast im Wien der Nazizeit widerständig war, wie er im Krieg desertiert ist, wie er später in seiner neuen Heimat USA an Protestaktionen gegen den Vietnamkrieg teilgenommen hat und wie er immer politisch war, nie weltabgewandt. Jesus wurde aus politischen Gründen hingerichtet, als Revoluzzer, betont er, weil der Zimmermann aus Nazareth die römische Machtpyramide abschaffen wollte.
1: Jesus hat kleine Gemeinschaften gegründet, ein Netzwerk von kleinen Netzwerken, in denen die Gewalttätigkeit durch Pazifismus ersetzt wurde, in dem die Rivalität durch gegenseitige Hilfe ersetzt ist und die Habsucht durch Teilen. Alles wird mit allen geteilt.
0: Heute seien es viele Macht- und Geldpyramiden, die abgebaut und in Netzwerke umgewandelt werden müssten.
2: 100 Jahre David Steindl Rast, der weltbekannte Benediktiner und spirituelle Meister im Geburtstagsgespräch. Das war ein Beitrag von Birgit Magira.
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2: Erhol dich gut, das wünschen wir uns jetzt in der Urlaubszeit. Aber was ist das eigentlich, gute Erholung, und wo findet man sie? In der Hängematte mit Blick ins weite Land oder gerade nicht dort in der Ruhe, sondern in der Aktion, beim Bergsteigen, beim Pilgern, im Aktivurlaub? Die Psychologin Laura Fenz von der Leuphana Universität Lüneburg ist Erholungsforscherin und jetzt zum Gespräch mit mir verbunden. Frau Fenz, ich stelle am Anfang mal die Gretchenfrage. Wo erholt man sich unterm Strich eigentlich besser, wenn man wegfährt oder wenn man zu Hause bleibt?
4: Die gute Antwort ist, dass wir uns tatsächlich sowohl weit entfernt als auch zu Hause gut erholen können und gleich gut erholen können. Es ist allerdings so, dass wir zu Hause ein bisschen mehr dafür tun müssen, damit das auch klappt.
2: Der Klassiker ist ja, wir wollen die knappen Urlaubstage voll ausnutzen, kommen dann freitagsnachmittags aus der Arbeit, starten gleich mit Sack und Pack auf die Autobahn gen Süden. Was halten Sie von so einem Start in die Erholungsphase?
4: Das ist tatsächlich nicht die allerbeste Idee, zumindest aus einer erholungspsychologischen Perspektive. Denn häufig führt das dazu, dass wir besonders gestresst sind, wenn wir in den Urlaub kommen. Und je nötiger wir Erholung haben, umso schwerer fällt sie uns leider. Deswegen wäre aus dieser Perspektive ein sanfter Start in den Urlaub besser.
2: Sich erholen, Ruhe finden im Urlaub, da sieht man vor dem inneren Auge ja so die Sonnenliege mit viel körperlicher Ruhe. Ist das der Königsweg zur Entspannung? Manche Menschen empfinden ja gerade auch Untätigkeit als Horror.
4: Ganz genau. Es ist tatsächlich so, dass wir wissen, dass körperliche Aktivität besonders gut ist für Erholung. Das heißt jetzt nicht, dass wir die ganze Zeit Sport machen müssen oder ähnliches, aber nur auf der Sonnenliege liegen, das sollte es dann vielleicht auch nicht sein. Ich empfehle, eine gute Balance zu finden, und wenn es die Sonnenliege ist, ist vielleicht auch der Strandspaziergang nicht so weit.
2: Und dann am Ende, wie kann ich möglichst viel Erholung in den Alltag retten? Gibt's da auch Hinweise?
4: Ja, also erstens ist es so, dass die Frage, wie starte ich gut in den Urlaub, sich eins zu eins übersetzen lässt auf die Frage, wie komme ich gut raus? Also idealerweise nicht Sonntagnacht nach Hause kommen und Montag früh wieder am Schreibtisch sitzen, sondern auch hier in sanften Übergang starten. Wenn es möglich ist, zum Beispiel gar nicht am Montag, sondern erst am Mittwoch starten, dann ist das nächste Wochenende sehr viel näher. Und ansonsten können wir aber auch aktiv etwas dafür tun, die schönen Erinnerungen und damit den Erholungseffekt auch noch etwas aufrecht zu erhalten. Also ein Essen nachkochen oder einfach Fotos teilen. Vielleicht das dann genau erst machen, wenn wir zu Hause sind und gar nicht vorher per WhatsApp oder Ähnlichem.
2: Richtig erholen im Urlaub. Das war Laura Fenz. Sie ist Professorin für Arbeits- und Organisationspsychologie an der Leuphana-Universität Lüneburg. Danke für die Hinweise.
4: Sehr gern.
2: Wir haben einmal nachgefragt, wo Sie sich am besten erholen.
5: Für mich gehört zu einem entspannten Urlaub, dass ich irgendein Wasser greifbar habe, sei es ein Pool, sei es das Meer, sei es ein See, und auch wenn es nur die Füße reinstecken ist.
6: Meer, Strand, gutes Essen und einfach nur relaxen.
7: Eigentlich einfach aus dem Alltag entfliehen, sage ich ja. Einfach auch zu versuchen, mal rauszukommen, andere Dinge auszuprobieren. Vielleicht auch einfach mal ins Auto und dann die Bahn zu steigen und einfach mal zwei Orte weiterzufahren.
8: Also ich fahre immer eine Woche nach Bad Kissing, immer in dasselbe Hotel. Dann fahre ich eine Woche nach Bad Rabenau auf die Schönheitsfarm. Ja, da hat man so Massage und dann hat man Gesichtsbehandlung. So richtig entspannt, man liegt da und man wird verwöhnt.
9: Ja, haben ein Fünf-Sterne-Hotel uns gebucht und darauf geachtet, dass der Kleine viele Aktivitäten hat, halt auch Kinderclub, dass wir den auch mal abgeben können.
10: Also für mich ist immer Premium, wenn das Ferienhaus schon irgendwie naturnah ist und man dann eigentlich sich den Tag nach dem Essen strukturieren kann. Also groß frühstücken, lecker kochen und so. Das ist Urlaub für mich.
2: Gute Erholung. Wir haben gefragt, wo Sie die finden. Aber was ist das denn eigentlich, das uns dieses Gefühl der Erholung schenkt? Und welche Rolle spielt dabei unser Körper? Wir wollen das mit dem Psychologen, Podcaster und Autor Lukas Klaschinski ein wenig erkunden. Starten wir mal im Alltag, Herr Klaschinski. Ich gehöre zu den Menschen, die sich zum Beispiel erholen, wenn sie ganz einfache, monotone Arbeiten im Haushalt verrichten. Also Fenster putzen, Hemden bügeln und so weiter. Ist das psychologisch nachvollziehbar?
11: 100%. Und da können sich, glaube ich, sehr, sehr viele Menschen mit identifizieren. Diese einfachen Arbeiten, mal im Garten sein, auch den Boden wischen, Staubsaugen. Das sind Arbeiten, die sind monoton und gleichzeitig sind sie ganz anders als die anderen Arbeiten, die wir sonst verrichten. Wir sind ja in einer Welt, die geistig sehr, sehr verdichtet ist und wo ganz viele hochanspruchsvolle Aufgaben aufeinander auf uns warten am Tag und dabei was machen, was eben nicht so geistig verdichtet ist. Und gleichzeitig vermittelt uns das Gefühl von Kontrolle, weil wir sehen sehr schnell, was wir getan haben. Und das ist ein unglaublich befriedigendes Gefühl.
2: Mhm. Also so ein Erholungskonzept heißt ja im Grunde raus aus dem Kopf. Der Kopf scheint so ein bisschen unser Problem zu sein in Sachen Erholung. Und wenn wir dann den Kopf frei haben und sagen, ach, das ist jetzt wunderbar, was erleben wir denn eigentlich dann?
11: Ja, Leichtigkeit, Lebenslust, Kreativität, es kommen uns häufig auch ganz andere Ideen und wir entdecken manchmal so Seiten an uns, die wir von früher kannten, wo wir dachten, ach, da waren wir ein bisschen spaßiger drauf, da waren wir ein bisschen lustiger, da haben wir mal einen Joke gemacht und sowas kann dann kommen, wenn wir erholter sind und nicht in diesem ständigen Stresszyklus. Und die große Frage, die sich ja auch manchmal stellt, ist es der eine Jahresurlaub über 3-4 Wochen oder sind es eher kleine Erholungsphasen über 5-6 Tage? Und die Forschung ist da auch sehr eindeutig. Nach 5-6 Tagen nimmt der Erholungseffekt nicht wirklich zu. Und das heißt, es empfiehlt sich eher kleine Urlaube zu machen, mal eine Woche, mal 5 Tage, mal das verlängerte Wochenende, als auf den ganz langen großen Urlaub hinzuwarten.
2: In der Vorbereitung haben wir uns auch ausgetauscht, was uns denn eigentlich erholt. Und dann kam immer wieder auch sowas wie Kuscheln mit dem Hund oder der Katze. Das hörte man immer wieder. Was spielt denn da eine Rolle als Erholungsfaktor?
11: Wir Menschen sind soziale Wesen und wir sind darauf geeicht, in Beziehung zu gehen. Und dann schüttet unser Körper Oxytocin, ein Bindungshormon, aus. Und das passiert nicht nur, wenn wir mit anderen Menschen in Beziehung gehen, sondern auch, wenn wir mit Tieren in Beziehung gehen. Ob es jetzt eine Kuh ist, eine Katze oder ein Hund. Wir haben gerade Hühner hier auf dem Grundstück. Selbst die, wenn man die auf dem Arm nimmt, schütten wir Oxytocin aus. Und das kann man nicht nur bei uns Menschen feststellen, sondern auch bei den Tieren. Das heißt, auch die sind dafür gemacht, in Bindung zu gehen. Ob jetzt jedes Huhn auf dem Arm genommen werden will, ist so eine andere Frage.
2: Aber man muss offenbar nicht unbedingt wegfahren, um Erholung zu finden. Es reicht, innerlich in einer Fantasiereise auf Erholungstour zu gehen. Lukas Klaschinski, der Psychologe, Autor und Podcaster, arbeitet viel mit solchen inneren Reisen oder auch Trance-Reisen. Herr Klaschinski, wie sähe so eine innere Erholungsreise aus?
11: Ja, erstmal, das ist der große Vorteil der Menschen, dass sie so eine wahnsinnige Vorstellungskraft haben, aber eben auch der große Nachteil. Das heißt, wir können uns mit unserer Vorstellungskraft auch Katastrophenszenarien wahnsinnig gut ausmalen und dann auch in sorgenvolle Gedanken gehen. Wie sieht jetzt so eine innere Erholungsreise aus? Also jeder kennt, glaube ich, kleine Orte, die wir mit Entspannung verbinden und die können wir in Gedanken aufsuchen. Für manche ist es die Couch, für andere ist es der Ort am Meer, für manche ist es das Grundstück, das sie als Kind besucht haben, vom Onkel, von der Tante. Jeder hat seine kleinen Erholungsorte, die er mit Entspannung verbindet. Unser Gehirn kann sehr schlecht unterscheiden zwischen der Realität und der Vorstellung und das können wir uns hier in diesem Erholungsbeispiel zunutze machen.
2: Eignen sich solche Fantasiereisen eigentlich auch so für, ich sag mal, so die sofortige Erholung zwischendurch oder muss man sich dann da schon ein bisschen Zeit nehmen, das Setting muss dann passen und dann wirklich mal eine halbe Stunde für so eine Gedankenreise hernehmen?
11: Es reichen manchmal schon 1-2 Minuten, sich kurz hinzusetzen und zu sagen, ich seufze zweimal, physiologisches Seufzen hat einen wahnsinnig großen Effekt, das heißt kurz durch die Nase einatmen, nochmal nachziehen und durch den Mund aus, 2-3 Atmer davon, bringt unser Nervensystem runter und dann die Augen schließen und sagen, was wäre ein schöner Ort gerade für mich, wie fühle ich mich da, was sehe ich, was höre ich, was schmecke ich, was rieche ich, was fühle ich und dann kann man die Augen wieder aufmachen und das bringt auch schon Erholung.
2: Welche jetzt auch ganz unmittelbar wirksamen Erholungsmethoden könnten Sie noch empfehlen? Gibt es da noch was? Ja, Sie waren ja jetzt schon gerade ziemlich konkret.
11: Also, was immer dem Menschen gut tut, gerade weil wir in so einer vergeistigten Welt leben, wo ganz, ganz viel mit dem Kopf entschieden wird, wenn wir es erlebbar machen mit dem Körper. Das heißt, Bewegung, am besten in der Natur mit wenig äußeren Reizen. Das kann leichte Bewegung sein, für manche ist es auch Joggen oder ein bisschen schwerere Bewegung, also Bewegung in der Natur, Nahrungszubereitung, ne? Dass wir uns wirklich Zeit nehmen, dass wir zum Supermarkt gehen, uns die Sachen aussuchen und dann wirklich einfach uns die Sachen schnippeln und uns was Gutes bereiten, hat auch positive Effekte auf das Selbstwertgefühl. Generell Zeit in der Natur auch einfach mal auf einer Decke legen. Ich empfehle immer, das Handy wegzupacken, also ablenkungsfrei, weniger sich beschallen lassen von außen. Aber für manche ist auch die gesellige Runde mit Freunden, mit Bekannten einfach zusammen sein und eine schöne Zeit haben.
2: Gute Erholung. Das waren ein paar Anregungen von Lukas Klaschinski. Er ist Psychologe, Autor und Podcaster. Danke für Ihre Zeit.
11: Vielen, vielen Dank für die schönen Fragen.
2: Papst Leo hat am Anfang dieser Woche seine dreiwöchigen Sommerferien angetreten. Anders als sein Vorgänger Franziskus, der den Urlaub nicht mochte und im Vatikan blieb, geht Leo im Sommer zum Entspannen nach Castel Gandolfo. Dort in der frischeren Luft der Albaner Berge verbringt er übrigens auch seinen regelmäßigen freien Dienstag, einen wöchentlichen Ruhetag, den er sich gönnt. Also der Papst legt offenbar Wert auf eine Kultur der Erholung, auch in diesem hohen Amt. Und die braucht er auch, denn der erste US-Amerikaner in diesem Amt sah sich unversehens im Clinch mit dem US-Präsidenten und gerade in der Migrationspolitik liegen sie über Kreuz. Am 250. Gründungstag der Vereinigten Staaten am 4. Juli fuhr Leo demonstrativ nicht nach Washington zum Feiern, sondern nach Lampedusa, um auf das Schicksal von Flüchtlingen aufmerksam zu machen. Daheim in seiner Heimatstadt Chicago tut das seiner Beliebtheit keinen Abbruch. Dort feiert man den berühmtesten Sohn der Stadt auf typisch amerikanische Weise, wie Carsten Kühntop beobachtet hat.
12: Hier kommt der Papst in die Dose. Deckel drauf, fertig. Der Pope heißt das Bier. Das Etikett zeigt Leo von hinten im weißen Gewand. Über die Schultern gelegt die Flagge von Chicago, im Hintergrund die Skyline der Stadt. Die Brauerei gehört Brent Rasker. Er sagt, der Charakter dieses Bieres passt zur Persönlichkeit des Papstes, sanftmütig kultiviert.
13: Es ist ein amerikanisches mildes Ale. Sehr malzig und verbraucherfreundlich, wie ein englisches mildes Ale, aber mit amerikanischen Zutaten. Passt wunderbar zum Papst, eine amerikanische Version einer europäischen Tradition, wie der Papst.
12: Rasker ist eigentlich Pfarrer von Beruf, Presbyterianer. Vor ein paar Jahren wurde er arbeitslos, beschloss, sein Hobby zum Beruf zu machen, holte sich $1 Million von der Bank und gründete eine kleine Brauerei. Sie heißt Burning Bush Brewery, nach dem brennenden Dornenbusch aus der Bibel. Allen seinen Bieren gab Rasker biblische Namen. Nicht zur Missionierung der Gäste, sondern aus Spaß. Alkohol und Religion, das passt gut, sagt er.
13: Es führt Menschen zusammen, bringt Freude und Spaß. Uns inspiriert die Geschichte der bierbrauenden Mönche in Europa. Das ist nicht neu, sondern das gibt es seit Jahrhunderten.
12: Der Pope für den Papst. Vergangenen November übergab der Gouverneur von Illinois, J.B. Pritzker, 4 Dosen der Pope im Vatikan. Leo nahm das Bier entgegen, sagte, er werde es gleich in den Kühlschrank tun. Und Rasker ist sich ziemlich sicher, dass der Papst es dann auch trank. Schließlich seien Katholiken tüchtige Trinker.
13: Ich bin Presbyterianer, der Papst ist katholisch und Gouverneur Pritzker ist jüdisch. Ein Jude bringt ein protestantisches Bier zu einem Katholiken. Ich dachte, das ist eine ziemlich coole ökumenische Sache.
2: Bier für den Papst, wie Chicago seinen Leo feiert. Und mit diesen Eindrücken verabschiede ich mich. Mein Name ist Klaus Hofmeister. Ihnen einen schönen und in jeder Hinsicht sonnigen Sonntag.
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16: Um 11.30 Uhr mit Christoph Haas. Bundesverkehrsminister Schnieder hat die Deutsche Bahn aufgerufen, auch interne Abläufe zu prüfen, um pünktlicher zu werden. Schnieder sagte, da spielten nicht nur Investitionen in die Infrastruktur eine Rolle, sondern auch, wie man sich selbst organisatorisch aufstellt. Vom Bund fließen in den nächsten Jahren Milliardensummen in das teils marode Schienennetz. Der Spiegel hatte zuletzt berichtet, dass Bahnchefin Paller noch zusätzliche Mittel fordert. Zum dritten Mal innerhalb einer Woche haben die USA den Iran angegriffen. Nach Angaben des US-Militärs wurden rund 140 militärische Ziele beschossen, unter anderem Raketen- und Drohnenstellungen sowie Munitionsdepots. Aus der Nachrichtenredaktion Irene Lottes.
17: Das US-Kommando begründet die neuen Angriffe auf den Iran mit einem Angriff der iranischen Revolutionsgarden auf ein Schiff in der Straße von Hormuz. Als Reaktion hat der Iran wieder mehrere US-Stützpunkte in der Golfregion angegriffen. Die Vereinigten Arabischen Emirate, Bahrain und Katar berichten von Raketenbeschuss. Die iranischen Revolutionsgarden haben außerdem mitgeteilt, dass die Straße von Hormuz bis auf Weiteres geschlossen bleibt. Damit sinkt die Hoffnung, dass sich die Seefahrt in der Meerenge bald wieder normalisiert.
16: Der Deutsche Feuerwehrverband fordert eine bessere Ausstattung gegen Waldbrände. Präsident Banse sagte, zuletzt habe sich einiges getan, trotzdem laufe man noch hinterher, etwa bei Spezialfahrzeugen. Auch bei der Brandbekämpfung aus der Luft sei mehr möglich. Der Deutsche Wetterdienst erwartet heute in mehreren Regionen die höchste Waldbrandwarnstufe, unter anderem in Rheinland-Pfalz und Baden-Württemberg. Im vergangenen Monat sind in Deutschland so viele Menschen ertrunken wie seit über 20 Jahren nicht mehr in einem Juni. Wie die Deutsche Lebensrettungsgesellschaft mitteilte, gab es 99 Todesopfer bei Badeunfällen. Die meisten wurden in Nordrhein-Westfalen gezählt, 22, fast doppelt so viele wie im Jahr davor. Auch in Baden-Württemberg, Hessen und Rheinland-Pfalz gab es im Juni mehr Badetote. England und Argentinien stehen im Halbfinale der Fußball-WM. Die Argentinier setzten sich heute früh gegen die Schweiz durch mit 3:1 nach Verlängerung. Aus dem ARD-WM-Team Hendrik Lückhoff.
18: Entscheidend war die 72. Minute, als der Schweizer Breel Embolo wegen einer Schwalbe die gelb-rote Karte sah. Zuvor war die Schweiz nach Rückstand zurückgekommen. In Unterzahl kämpfte sie sich in die Verlängerung. Argentinien war dann allerdings drückend überlegen. Alvarez und Lautaro Martinez trafen zum verdienten 3:1 Sieg für die Südamerikaner. Im Halbfinale geht's für Argentinien gegen England. Das Team von Trainer Thomas Tuchel hat sich mit 2:1 nach Verlängerung gegen Norwegen durchgesetzt.
16: Und das waren die Nachrichten. Das Wetter, viel Sonne gibt es auch heute neben ein paar lockeren Wolken und die Temperaturen steigen auf 28 bis 35 Grad. In der Nacht kühlt es ab auf 21 bis 11 Grad. Und auch morgen bekommen wir viel Sonne und ein paar Schleierwolken, maximal 28 bis 36 Grad. Die Zeit 11.33 Uhr.
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16: Vorsicht auf der B3 Göttingen-Kassel. Zwischen Wilhelmshausen und Warnhausen sind Menschen auf der Fahrbahn. A5 Frankfurt-Kassel zwischen Nordwestkreuz Frankfurt und Bad Homburger Kreuz. 4 Kilometer stockender Verkehr wegen einer Baustelle auf den beiden rechten Fahrstreifen. Hier werden Spurrillen beseitigt. A7 Fulda-Würzburg zwischen Raststätte Utrichshausen-West und Bad Brückenau-Volkers. 4 Kilometer Stau. A8 Karlsruhe-Stuttgart zwischen Pforzheim-Nord und Pforzheim-Süd. 6 Kilometer stockend. Und A8 Stuttgart-München zwischen Eichelberg und Merklingen, 5 Kilometer stockender Verkehr.
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19: Der 19. Januar 2024 ist ein kalter Wintertag. Uli Hoeneß steht an diesem Tag auf einer riesigen Bühne, die in die Nordkurve der Münchner Allianz Arena gebaut wurde. Ich war damals live dabei und ich erinnere mich ganz genau an dieses Bild.
20: Liebe Heidi, liebe Familie von Franz Beckenbauer, liebe Ehrengäste, liebe Freunde des FC Bayern München.
19: 12 Tage zuvor, am 7. Januar 2024, hat die internationale Fußballwelt eine ihrer größten Figuren verloren. Franz Beckenbauer. Im Münchner Stadion sind nun Zehntausende zusammengekommen, um sich vom Kaiser zu verabschieden. Die Mannschaft des FC Bayern, Prominenz aus Politik und Gesellschaft, Presse und Fans. Fans, soweit das Auge reicht. Hoeneß erzählt von ihrer gemeinsamen Zeit, spricht über den Menschen Franz Beckenbauer. Und auch, wie er als junger Mann das erste Mal auf Beckenbauer als seinen Mitspieler beim FC Bayern getroffen ist.
1: Und ich hatte mir gedacht, sagst du jetzt Herr Beckenbauer? Sagst du jetzt, wie war das bei dieser WM? Nein, er kam auf mich zu und sagte, ich bin der Franz. Und so war er immer. Er war immer ein Mensch, der bescheiden war, der nie den großen Max herausgespielt hat, der für uns Mitspieler immer Hilfe gestellt hat.
19: Und dann kommt er zu den großen Erfolgen des Kaisers.
1: Aber sein Meisterstück hat er eigentlich gemacht, als er Deutschland die Weltmeisterschaft zu uns geholt hat. Er hat jahrelang sich den Hintern aufgerissen, ist in den hintersten Fleck der Welt gereist, um die Stimmen für ein Votum für Deutschland zu bekommen.
19: Und jetzt bemerkt man eine Veränderung an Uli Hoeneß.
1: Als die WM dann zu Ende war, hatte man das Gefühl, dass das Glückshaferl, das Franz ja oft begleitet hat, ziemlich leer war. Dann begannen schwierige Jahre für ihn. Ich erinnere an den Tod von Stefan, seinem Sohn.
19: Nach diesem Satz ringt Uli Hoeneß kurz um Fassung.
1: Ich erinnere mich an die unsägliche Medienkampagne, die das eine oder andere Kleingeistige bis zu seinem Tod in der letzten Woche haben einige geglaubt, das fortführen zu müssen. Ich habe dem Franz zu Lebzeiten immer gewünscht, dass er noch mehr Anerkennung, noch mehr Respekt bekommt und nach seinem Tod keine Scheinheiligkeit. Das ist leider nicht hundertprozentig aufgegangen.
19: Im Stadion herrscht Stille.
16: Wir unterbrechen für eine wichtige Verkehrsmeldung. Vorsicht auf der A3 Köln-Würzburg. Zwischen Frankfurt Flughafen und Offenbacher Kreuz kommt Ihnen ein Fahrzeug entgegen. Bitte fahren Sie in beiden Richtungen äußerst vorsichtig und überholen Sie nicht. Achtung, ein Falschfahrer auf der A3 Köln-Würzburg zwischen Frankfurt Flughafen und Offenbacher Kreuz.
19: Wolfgang Niersbach geht es gut. Ziemlich gut sogar. Seit mehr als 3 Jahren steht er an der Spitze des Deutschen Fußballbundes als DFB-Präsident. Das höchste Amt im deutschen Fußball. Bis hierhin war es ein langer Weg. Jetzt, 2015, sitzt er dort ganz oben. Die vergangenen 15 Jahre waren beruflich die wohl besten seiner Laufbahn. Die WM ins eigene Land geholt, das Sommermärchen mitgestaltet und damit eines der entscheidenden Ereignisse für die deutsche Gesellschaft mitgeprägt. Dank ihm, Beckenbauer und dem Bewerbungsteam hat sich das Bild von Deutschland in der Welt gewandelt. Und auch die Deutschen selbst finden sich, ja, gar nicht mehr so schlecht. Für Wolfgang Niersbach gibt es ein vor dem 16. Oktober 2015 und ein danach. Denn an diesem Tag veröffentlicht der Spiegel seine Enthüllungen über das Sommermärchen. In den kommenden Jahren wird Niersbach alles verlieren, was er sich beruflich über Jahrzehnte aufgebaut hat.
21: Der Deutsche Fußballbund steht möglicherweise vor der größten Korruptionsaffäre seiner Geschichte.
22: Spiegel berichtet von Stimmenkauf bei WM-Vergabe.
21: Das deutsche Bewerbungskomitee nach einem Spiegelbericht eine schwarze Kasse angelegt haben.
23: Die Fußball-Weltmeisterschaft 2006 in Deutschland ist nach Informationen des Magazins Spiegel gekauft worden.
21: Der Chef des Bewerbungskomitees, Franz Beckenbauer und später auch Wolfgang Niersbach, derzeit DFB-Präsident, sollen davon gewusst haben.
19: Das wichtigste Indiz für die Enthüllungsgeschichte des Spiegel ist der Entwurf eines Fax vom DFB an die FIFA. Um dieses Dokument ging es in der vorherigen Folge. Nur gucken, nicht anfassen. Das Fax gibt Hinweise auf die Rückzahlung eines Kredits über 10 Millionen Schweizer Franken, also 6,7 Millionen Euro. Aufgenommen hat den Kredit Franz Beckenbauer, und zwar im Zuge der WM-Bewerbung. Den Kredit holt er aber nicht bei einer Bank, sondern bei Robert Louis Dreyfus, dem ehemaligen Vorstandsvorsitzenden von Adidas. Zurückzahlen soll das Geld der DFB. Beckenbauer hat sich nach der Veröffentlichung zu diesem Zeitpunkt noch nicht dazu geäußert. Der DFB lädt zu einer Pressekonferenz. Vermutlich will Präsident Niersbach so die Kontrolle über die Situation zurückgewinnen und die Gerüchte um eine gekaufte WM ein für alle Mal entkräften. Das Medienaufgebot an diesem Donnerstag, den 22. Oktober 2015, ist enorm. Gleich mehrere deutsche TV-Sender berichten live aus der DFB-Zentrale in der Otto-Fleck-Schneise. Noch ahnt niemand hier, dass diese PK in die Geschichte eingehen wird.
0: Ich möchte jetzt am heutigen Tag die Gelegenheit nutzen, in aller Offenheit und Ehrlichkeit die Dinge so darstellen, wie ich sie in Erinnerung habe. Die Behauptung, dass wir auf unlauterem, unkorrektem Wege diese wunderbare WM 2006 bekommen hätten, die stimmt definitiv nicht.
19: In Frankfurt will der DFB-Präsident Verantwortung übernehmen. Er bemüht sich nun zu erklären, wofür das Geld, die umgerechnet 6,7 Millionen Euro, benötigt wurden. Die Erklärung, die Niersbach liefert, lautet wie folgt. Deutschland beantragte bei der FIFA einen Zuschuss für die Organisation der WM, und zwar über 250 Millionen Schweizer Franken. Doch angeblich stellte die FIFA dafür eine Bedingung. Die Deutschen sollten nämlich im Gegenzug erstmal 10 Millionen Schweizer Franken an die FIFA zahlen. Also anders gesagt, du willst 100 Euro von mir, aber bevor ich sie dir gebe, will ich 10 Euro von dir. Klingt irgendwie nicht logisch, oder? Die Journalisten des Spiegel sind erleichtert. Ihre Recherchen und Erkenntnisse wurden nicht widerlegt. Stattdessen tauchen ganz neue Fragen auf. Und die stellen nun ihre Kolleginnen und Kollegen live bei der DFB-Pressekonferenz. Die hinterfragen zum Beispiel diesen eigenartigen Deal. 10 Millionen bezahlen, um 250 Millionen zu bekommen? Irgendwo an diesem Punkt verliert Wolfgang Niersbach die Kontrolle über die Situation.
4: Ist es üblich, dass die FIFA Unterstützung zusagt und im Gegenzug dafür eine so gewaltige Gebühr verlangt?
0: Auch da bin ich überfragt.
19: Nochmal zur Erinnerung. Nicht der DFB hat sich die 10 Millionen Schweizer Franken, also 6,7 Millionen Euro, für die Zahlung an die FIFA geliehen, sondern Franz Beckenbauer. Und das hat er nicht bei einer Bank getan, sondern privat, bei dem Unternehmer Robert Louis Dreyfus. Auch das verstehen die Journalisten im Saal nicht. Immer wieder legt er die Hand an den Kopf, scheint sich beinahe verstecken zu wollen. Alle können es an seiner Körpersprache sehen. Er fühlt sich unwohl. Jeder Blick, jede Mimik scheint zu zeigen, Niersbach ist völlig ratlos. Dann, nach knapp 45 Minuten, endet die Pressekonferenz. Es ist nicht der Befreiungsschlag, auf den Wolfgang Niersbach vielleicht gehofft hatte. Es ist genau das Gegenteil davon. Aber es kommt noch schlimmer. Im Nachgang meldet sich die FIFA zu Wort. Sie widerspricht Wolfgang Niersbachs Erklärung. Es sei nie üblich gewesen, dass Geld gezahlt werden musste, um einen FIFA-Finanzzuschuss zu erhalten. Für seine missglückte Pressekonferenz wird der DFB-Präsident Wolfgang Niersbach in den Tagen danach belächelt. Gunter Latsch vom Spiegel hat eine Erklärung dafür, warum Niersbach die Pressekonferenz gegeben hat, obwohl er keine richtigen Antworten hatte. Denn offensichtlich war der Plan ursprünglich, dass Franz Beckenbauer gemeinsam mit Niersbach auf dem Podium Platz nimmt. Aber Beckenbauer ist wohl kurzfristig wieder abgesprungen. Einer der schärfsten Kritiker von Wolfgang Niersbach und dem DFB ist in diesen Tagen der ehemalige DFB-Präsident Theo Zwanziger. Dann, 2015, erscheint der Spiegelartikel und Zwanziger gerät unter Beschuss. Der DFB behauptet, er, also Zwanziger, habe Informationen an die Journalisten verraten. Von überall im Verband hagelt es Kritik, sogar vom damaligen Bundestrainer Joachim Löw. Zwanziger setzt sich deshalb zur Wehr und gibt wiederum selbst dem Spiegel ein Interview. Im Magazin steht dann das hier.
5: Er sagt nun, dass Franz Beckenbauer persönlich den Schuldschein für das Geld von Louis Dreyfus unterschrieben haben soll. Er bestätigt, dass ihm Günter Netzer 2012 in Zürich erzählt habe, mit dem Geld seien die Stimmen der Asiaten im Exekutivkomitee der FIFA gekauft worden. Er sagt, dass Beckenbauer ihn im August 2015 angebettelt habe, doch bloß nicht in der Sache mit den 6,7 Millionen Euro herumzubohren.
19: Ja, die Sache mit den gekauften Stimmen der Asiaten. Bitte bloß nicht rumbohren. Günther Netzer bestreitet, jemals etwas derartiges gesagt zu haben und auch Theo Zwanziger will nicht mehr, wie im Spiegel-Interview, zitiert werden. Was Zwanziger 2015 dem Spiegel gegenüber in Sachen schwarze Kasse erklärt, das kann man bis heute im Artikel nachlesen.
5: Es ist eindeutig, dass es eine schwarze Kasse in der deutschen WM-Bewerbung gab, sagt Zwanziger.
19: Beim Treffen mit unserem Team im Februar 2026 sagt Zwanziger jedoch das hier.
6: Alles das, was da vom Spiegel reingeheimst wurde, ist falsch. Die Zahlungen aus 2002, das hätte eigentlich der Dümmste gleich merken können, da war die WM schon vergeben. Ja, also dieser Vorgang musste einen anderen Hintergrund haben. Mit der WM-Vergabe hatte der nichts zu tun. Ich gehe nach wie vor davon aus, dass das Geld an die Finanzkommission gegangen ist.
19: An die Finanzkommission. Das heißt also, so wie es Niersbach und Beckenbauer erklärt haben, 10 Millionen Schweizer Franken im Austausch gegen den 250 Millionen Zuschuss. An der offiziellen DFB-Version, wofür die umgerechnet 6,7 Millionen Euro genutzt wurden, gibt es viele Zweifel. Auch von Investigativjournalist Jens Weinreich. Nachdem der Spiegel-Artikel damals erscheint, beherrscht die Sommermärchen-Affäre die Nachrichten. Der öffentliche Druck ist enorm und der DFB um Präsident Niersbach geht in die Offensive. Der Verband engagiert eine Wirtschaftskanzlei, Freshfields Bruckhaus Deringer. Die soll nun eine offizielle Untersuchung durchführen. Und, so viel sei schon verraten, die wird interessante Details an die Oberfläche befördern. Wolfgang Niersbach persönlich steht derweil nicht nur öffentlich unter Druck, sondern zunehmend auch innerhalb des DFB. Sein Krisenmanagement wird kritisiert. Was für ihn 1992 mit einer Pressemitteilung von 10, 15 Zeilen als Traum begonnen hat und mit der WM 2006 wahr geworden ist, liegt jetzt am Boden. Am 9. November 2015 tritt Wolfgang Niersbach als DFB-Präsident zurück. Welche Dinge da genau passiert sind, das untersucht nun das Team der Wirtschaftskanzlei. Im März 2016 legt die Kanzlei schließlich ihren 360-seitigen Bericht vor. Und tatsächlich gibt es eine entscheidende Erkenntnis. Hier steht nämlich nun schwarz auf weiß, an wen Franz Beckenbauer umgerechnet 6,7 Millionen Euro überwiesen hat. Und zwar an eine Person, die in diesem Podcast ebenfalls schon eine Rolle gespielt hat. Na, Trommelwirbel?
5: Nach unserer Untersuchung steht fest, dass ein Betrag in Höhe von 10 Millionen Schweizer Franken der Chemco Scaffolding Co. zugeflossen ist. Dieses Unternehmen soll nach Presseinformationen zum Einflussbereich von Mohammed bin Hammam gehören.
19: Mohammed bin Hammam. Im Januar 2018 gelingt es einem Fernsehteam des ZDF, mit ihm zu sprechen. In seiner riesigen, aus weißem Stein gebauten Villa empfängt er das Team. Und schnell geht es um diese eine Frage.
7: Das Geld, das Sie erwähnen, ist auf mein Konto geflossen, ja. Aber ich würde gerne wissen, warum Deutschland mich hätte bestechen sollen. Für etwas, was Sie schon erhalten haben. Die Summe ist erst nach der WM-Vergabe auf meinem Konto eingegangen.
19: Die 10 Millionen Schweizer Franken landen erst 2002 bei Bin Hammam. Also 2 Jahre nach der WM-Vergabe an Deutschland. Und jetzt? Mohammed Bin Hammam hat dem ZDF gegenüber zugegeben, das Geld erhalten zu haben. Für eine Bestechung sei das aber nicht gewesen. Ja, aber wofür denn dann?
8: Wofür war denn das Geld und von wem genau?
7: Ich weiß es nicht. Nein, natürlich weiß ich es, aber entschuldigen Sie, das interessiert doch nur Sie, keinen anderen.
9: There is nothing maybe interesting you to say to know about it.
19: Doch, das interessiert noch andere. Mich zum Beispiel. Und natürlich auch das Team vom Spiegel. Ohne deren Artikel wäre der Stein nie ins Rollen geraten und die Untersuchung durch die Wirtschaftskanzlei nie angestoßen worden. Und nun kommt bei eben dieser Untersuchung ein Dokument an die Öffentlichkeit, das die These der Journalisten stützt. Bei diesem Schriftstück handelt es sich um einen Vertrag zwischen dem DFB und der CONCACAF, dem Fußballverband von Nord- und Mittelamerika. Der Vertrag ist nur 4 Seiten lang. Er verspricht dem amerikanischen Verband verschiedene Dinge, wie Sportausrüstungen, den Druck von Nationalfahnen und 1000 Tickets der besten Kategorie für die WM 2006. Die Tickets sind aber nicht etwa für den gesamten Verband und seine Mitglieder vorgesehen, sondern laut Vertrag für einen Mann persönlich. Jack Warner. Na, klingelt da was? Jack Warner ist der Typ aus Trinidad und Tobago, bei dem Franz Beckenbauer und Fedor Ratmann auf ihrer Bewerbungsreise um 5 Uhr morgens antanzen mussten. Nur um dann zu erfahren, dass Warner nicht für Deutschland stimmen werde. Aber noch etwas ist auffällig.
10: Dieser Vertrag hatte das Volumen, da steht auch drin, von 10 Millionen Schweizer Franken.
19: 10 Millionen Schweizer Franken. Also genau die Summe, die sich Franz Beckenbauer geliehen hat und die der DFB laut dem Fax später an den Unternehmer Robert Louis Dreyfus zurückzahlen muss. Aber Moment mal, gingen die 10 Millionen nicht an Mohammed bin Hammam? Wie das in der Spiegeltheorie zusammenpasst, erklärt Gunter Latsch. Denn bereits bei anderen WM-Vergaben ist Geld über bin Hammam an Jack Warner geflossen. Das oder es ist einfach reiner Zufall, dass der Jack-Warner-Vertrag genau das Volumen hat wie die Summe des dubiosen Kredits. Der Freshfields-Bericht legt noch weitere, nennen wir es freundliche Gesten offen, die das deutsche Bewerbungsteam dem Fußballfunktionär aus Trinidad und Tobago zuteil werden lässt. Da wäre zum Beispiel die Einladung an Jack Warner zum 100. Geburtstag des FC Bayern München im Mai 2000. Und wenn man ein Jahrhundert FC Bayern feiert, dann kann man es ja auch mal ordentlich krachen lassen. Im Bericht der Anwälte liest sich das so.
11: Kosten für die Deutschlandreise von Jack Warner und dessen Frau vom 26. Mai 2000 bis zum 31. Mai 2000 in Höhe von insgesamt 43.170 D-Mark und 38 Pfennige.
19: Über 43.000 D-Mark für 5 Tage Urlaub. Ja, nicht schlecht. Tja, und dann ist da noch... Ja, genau. Die Orgel der Hanover Methodist Church in Trinidad und Tobago, die, mit der unsere Geschichte in Episode 1 begonnen hat. Diese Orgel steht in der Heimat von Jack Warner. Und dieses Musikinstrument ist auch Gegenstand des Untersuchungsberichts der Wirtschaftskanzlei. Denn offensichtlich hatte FIFA-Wahlmann Jack Warner beim damaligen DFB-Präsidenten Braun um finanzielle Unterstützung für die Restaurierung der Orgel gebeten. Und der DFB, der hilft. 20.000 D-Mark beträgt die Summe, die der DFB für dieses wertvolle Musikinstrument ausgibt. Na, herzlichen Glückwunsch. Vielleicht erinnert ihr euch noch. Am Ende seiner vielen Reisen im Jahr 2000, kurz vor der WM-Vergabe, da ist Franz Beckenbauer ziemlich niedergeschlagen. Die ganze Bewerbungsphase scheint irgendwie nicht gut für die Deutschen gelaufen zu sein, trotz Beckenbauers Charme. Für Journalist Jörg Schmidt liegt genau hier der entscheidende Wendepunkt.
10: Ich glaube, und das zeigt ja auch die Aktivitäten in den letzten Wochen, dass sie erst 2000 im Sommer, 4, 6 Wochen vor der eigentlichen Vergabe, plötzlich gemerkt haben, dass die Stimmen nicht reichen werden.
19: Aber auch das geht aus den Untersuchungen der Wirtschaftskanzlei hervor. Nicht alle Leistungen, die Warner in dem Vertrag zugestanden wurden, hat der DFB auch erfüllt. Deshalb ist die Theorie des Journalistenteams:
10: Dieser Vertrag wird nicht erfüllt seitens des DFB. Warner will sein Geld haben und macht Druck. Und offensichtlich nicht nur beim DFB, und das ist jetzt unsere Hypothese, sondern auch bei Beckenbauer.
19: Und dafür, so die Schlussfolgerung der Journalisten, nimmt er den Kredit beim Unternehmer Robert Louis Dreyfus auf. Über den Strohmann Mohammed bin Hammam und dessen Unternehmen Chemco soll das Geld dann an Jack Warner gegangen sein. Der DFB soll den Kredit später zurückzahlen. Darum geht es in dem Fax, das dem Spiegel zugespielt wurde. So ergibt das ganze Puzzle für Jörg Schmidt, Jens Weinreich und Gunter Latsch ein vollständiges Bild. Für ihre Hypothese haben die Journalisten allerdings nur Indizien und keine Beweise. Eine offizielle Erklärung? Fehlanzeige. Auf den knapp 360 Seiten des vom DFB in Auftrag gegebenen Untersuchungsberichts der Wirtschaftskanzlei tauchen zahlreiche dubiose Vorgänge auf. Am Ende kommt der Bericht zu folgendem Ergebnis.
2: Wir haben keinen Beweis für einen Stimmenkauf gefunden, können diesen aber auch nicht ausschließen.
19: Die Frage, wofür die 10 Millionen Schweizer Franken, also 6,7 Millionen Euro, wirklich waren, wird wohl weiterhin offen bleiben. Übrigens, sowohl Jack Warner als auch Mohammed bin Hammam sind von der FIFA wegen Korruption auf Lebenszeit gesperrt. Für die Mitglieder der deutschen WM-Bewerbung haben die Recherchen des Spiegel im Jahr 2016 auch juristische Konsequenzen. Die Verfahren gegen Wolfgang Niersbach und Theo Zwanziger werden schließlich gegen Geldauflagen eingestellt. Also ohne Schuldspruch, aber auch ohne Freispruch. Besonders für einen Mann braucht es gar keinen Schuldspruch, um für immer verurteilt zu sein. Franz Beckenbauer. Niemand war so groß, so unumstritten, so erfolgreich wie er. Beckenbauer wird nach dieser Geschichte nie wieder der Alte sein. Ein Umstand, der auch an Aufklärern vom Spiegel nicht spurlos vorbeigeht. Immer wieder werden die Journalisten im Nachgang für ihre Berichterstattung angegangen. Sie seien Nestbeschmutzer, wollten das Sommermärchen kaputt machen, hätten den Franz zerstört. Dennoch, von den unlauteren Vorgängen zu wissen und nicht darüber zu berichten, das wäre keine Option gewesen für die Journalisten des Spiegel. Und wenn man daran denkt, wie sich die ganze Sache mit den WM-Vergaben in den Jahren danach noch entwickelt hat, sei es mit Russland, Katar, aber auch 2026 in den USA, um wie viel Geld es plötzlich geht, dann, na, das Fass mache ich jetzt nicht auf. Am 7. Januar 2024 stirbt Franz Beckenbauer nach gesundheitlichen Problemen mit 78 Jahren in seiner Wahlheimat Salzburg. Auch wenn die Geschichte um die WM-Vergabe ihre Schattenseiten hat, wir alle haben doch dabei auch so viel gewonnen. Die Weltmeisterschaft 2006 hat uns nicht nur den vielleicht schönsten Fußballsommer aller Zeiten geschenkt, sie hat unser Ansehen in der Welt enorm gesteigert. Und auch uns selbst gezeigt, zu welcher Freude, Zuversicht und Offenheit wir in Deutschland fähig sind. Eigentlich könnten wir sowas gerade nochmal richtig gut gebrauchen, oder? Genau, finde ich auch. Und das letzte Wort hier, das hat Wolfgang Niersbach.
12: Wenn ich ein Buch schreiben würde, wäre der Titel "Und es bleibt ein Sommermärchen".
19: Vielen Dank fürs Zuhören und wenn es euch gefallen hat, erzählt es gerne weiter.
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1: 12 Uhr. Regierung plant Neuerungen beim Unterhaltsvorschuss. Verkehrsminister fordert mehr Pünktlichkeit von der Bahn. Deutlich mehr Todesopfer bei Badeunfällen. Das Wetter sonnig und trocken bis 34 Grad. Mein Name ist Christoph Haas. Beim Unterhaltsvorschuss für Alleinerziehende sind die Kosten für den Staat in den letzten Jahren deutlich gestiegen. Bundesfamilienministerin Prien plant deshalb höhere Strafen für Zahlungsverweigerer. Außerdem soll der staatliche Vorschuss gekürzt werden. Aus der Nachrichtenredaktion Jana Schwarzer.
2: Alleinerziehende sollen den Unterhaltsvorschuss künftig nicht mehr bis zum 18. Geburtstag des Kindes bekommen, sondern nur noch bis zum 15. Geburtstag. Der Vorschuss wird gezahlt, wenn nach einer Trennung der andere Elternteil keinen Unterhalt zahlt. Die Leistung hat sich laut Prien zu einem der größten Kostenfaktoren für die Kommunen entwickelt. Deshalb sollen auch säumige Zahler strenger verfolgt und bestraft werden. Meistens handelt es sich dabei um die Väter. Es soll möglich werden, dass ihnen der Führerschein entzogen werden kann.
1: Der Iran hat heute Morgen 5 arabische Staaten mit Raketen und Drohnen beschossen. Damit reagierten die Iraner auf Angriffe der USA in der Nacht. ARD-Korrespondent Moritz Behrendt.
3: In Katar berichtete das Innenministerium, dass 3 Menschen durch herabfallende Trümmerteile verletzt worden seien, unter ihnen ein Kind. Angriffe wurden auch aus Jordanien, Bahrain, Kuwait und Oman gemeldet. Im Oman griff der Iran Ziele in der Exklave Musandam an, direkt an der Straße von Hormuz. Die Führung in Teheran erklärte in der Nacht die Wasserstraße für geschlossen. Zuvor hatte die iranische Marine ein Schiff beschossen, das versucht hatte, in der Nähe der omanischen Küste durch die Straße von Hormuz zu fahren.
1: Bundesverkehrsminister Schnieder hat die Deutsche Bahn aufgerufen, auch interne Abläufe zu prüfen, um pünktlicher zu werden. Schnieder sagte, da spielten nicht nur Investitionen in die Infrastruktur eine Rolle, sondern auch, wie man sich selbst organisatorisch aufstellt. Vom Bund fließen in den nächsten Jahren Milliardensummen in das teils marode Schienennetz. Im Rhein-Main-Gebiet wird heute eine wichtige Autobahnbrücke wieder freigegeben, die Mainbrücke Hochheim auf der A671. Die Sperrung soll um 22 Uhr aufgehoben werden. HR-Reporterin Andrea Bonhagen.
4: Die Autobahn GmbH ermöglicht damit Bauarbeiten der Bahn und von Hessenmobil an anderen Brücken in der Umgebung. Die Hochheimer Brücke ist dafür Ausweichstrecke. Nach einer Woche wird dann auf der A671 wieder eine Spur pro Richtung gesperrt. Die Arbeiten dort sollen bis Herbst dauern. Im März war Rost unterm Asphalt entdeckt worden und zehntausende Autos und Laster mussten sich andere Wege suchen.
1: Bei der Fußball-WM stehen die Halbfinalspiele fest. Schon klar war, dass übermorgen Spanien und Frankreich gegeneinander spielen. Am Mittwoch treffen dann England und Argentinien aufeinander. Aus dem ARD-WM-Team Hendrik Lückhoff.
5: Als letztes Team sicherte sich Argentinien das Ticket fürs Halbfinale. Wie schon in den beiden Runden zuvor kam der Titelverteidiger nur nach großem Kampf weiter. Erst in der Verlängerung und in Überzahl gelang der 3:1-Sieg gegen die Schweiz. Trainer Scaloni sprach hinterher auch von Glück. Im Halbfinale wartet England. Auch die Three Lions hatten gegen Norwegen große Mühe. Nach dem 2:1-Sieg nach Verlängerung redete sich Trainer Thomas Tuchel in Rage und warf seinem Team unter anderem vor, schlampig gespielt zu haben.
1: Das waren die Nachrichten. Das Wetter, viel Sonne gibt es auch heute, neben ein paar lockeren Wolken. Und die Temperaturen steigen auf 28 bis 34 Grad. In der Nacht kühlt es ab auf 20 bis 11 Grad. Auch morgen bekommen wir viel Sonne und maximal 28 bis 35 Grad. Die weiteren Aussichten, auch der Dienstag wird meistens sonnig. Vereinzelt sind auch Schauer möglich, wieder bis 35 Grad. 12.04 Uhr.
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1: Vorsicht auf der A3 Köln-Frankfurt zwischen Niedernhausen und Wiesbadener Kreuz. Eine ungesicherte Unfallstelle auf der linken Spur. Dann haben wir eine Entwarnung für die A3 Köln-Würzburg. Die Gefahr durch ein entgegenkommendes Fahrzeug zwischen Frankfurt Flughafen und Offenbacher Kreuz, die besteht nicht mehr. A3 Frankfurt-Köln zwischen Kelsterbach und Raunheim 2 Kilometer Stau. A5 Frankfurt-Kassel zwischen Nordwestkreuz Frankfurt und Bad Homburger Kreuz 4 Kilometer stockender Verkehr wegen einer Baustelle auf den beiden rechten Fahrstreifen. Hier werden Spurrillen beseitigt. A7 Fulda-Würzburg zwischen der Raststätte Utrichshausen-West und Bad Brückenau-Volkers 4 Kilometer Stau. A8 Karlsruhe-Stuttgart zwischen Pforzheim-Nord und Pforzheim-Süd 6 Kilometer stockend. A8 Stuttgart-München zwischen Eichelberg und Märklingen 5 Kilometer stockend. Und Rheingau-Taunus-Kreis, die L3033 ist zwischen Espenschied und dem Abzweig nach Pressberg wegen eines Unfalls in beiden Richtungen gesperrt.
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6: Mit Sebastian Schreiber, ich grüße Sie. Wieder neue Angriffe am Golf, die Straße von Hormus wieder dicht. Man bekommt den Eindruck, alles wiederholt sich, die USA drohen, der Iran droht und eine Lösung für diesen Dauerkonflikt scheint in weite Ferne gerückt. Die Meerenge, die Straße von Hormus bleibt da, der große Konfliktpunkt. Wieder soll der Iran dort ein Schiff angegriffen haben, ein Containerboot. Die USA reagierten daraufhin mit Luftschlägen. Nach Angaben der US-Armee hat man da etwa 140 Ziele im Iran angegriffen. Aber auch der Iran hat reagiert, hat wiederum die Golfstaaten ins Visier genommen. In den Vereinigten Arabischen Emiraten, Bahrain oder Katar waren da Alarmsirenen und Explosionen zu hören. Über den aktuellen Stand der Dinge berichtet unser US-Korrespondent Martin Ganselmeier.
7: Es ist schon die dritte Angriffswelle des US-Militärs gegen Stellungen im Iran innerhalb von einer Woche. Und erneut gab US-Präsident Trump den Angriffsbefehl als Reaktion auf iranische Attacken gegen ein Handelsschiff, das die Straße von Hormus ohne Abstimmung mit Iran passieren wollte. Nach Angaben des US-Regionalkommandos CENTCOM hatten iranische Revolutionswächter ein unter zypriotischer Flagge fahrendes Containerschiff

0: mehr die Durchfahrt gestatten. Damit eskaliert trotz aller Bemühungen um eine diplomatische Lösung erneut der Konflikt um die Kontrolle der Meerenge. Iran will diese nicht aus der Hand geben. Dagegen bestehen die USA auf mautfreier Durchfahrt für Handelsschiffe und empfehlen eine Route an der Küste zu Oman. Eine baldige Lösung des Streits wird immer unwahrscheinlicher. Aus Sicht von US-Militärexperten hat Donald Trump jetzt drei Optionen. Entweder, wie von Israels Regierung gewünscht, eine Wiederaufnahme des Krieges gegen Iran. Dies stößt in den USA jedoch auf erheblichen Widerstand. Auch die zweite Option, ein Rückzug des US-Militärs, hätte gravierende Nachteile. Iran bekäme die alleinige Kontrolle über die Meerenge und ginge gestärkt aus dem Konflikt hervor. Die dritte Option halten die meisten Experten für die wahrscheinlichste. Es werde in den kommenden Wochen und Monaten immer wieder zu militärischen Angriffen und Gegenangriffen kommen und gleichzeitig zu diplomatischen Lösungsversuchen. Die derzeitige Lage werde somit auf absehbare Zeit der neue Status quo, mit allen damit verbundenen Unsicherheiten für die zivile Schifffahrt.
1: Die Lage am Persischen Golf eskaliert wieder. Es gab erneut Angriffe auf Seiten der Vereinigten Staaten. Die US-Armee hat Ziele im Iran angegriffen und der Iran wiederum hat Ziele am Persischen Golf in den Golfstaaten attackiert. Martin Ganselmeier war das mit dem aktuellen Stand der Dinge. In vielen Bundesländern, zum Beispiel in Hessen oder in Rheinland-Pfalz, da sind die Sommerferien angebrochen und im politischen Berlin, da ist das nicht anders. Kurz vor der Sommerpause hat die Bundesregierung in Sachen Reformen ja nochmal auf das Gaspedal gedrückt. Die Gesundheitsreform zum Beispiel oder das neue Heizungsgesetz sind da auf den Weg gebracht worden. Jetzt aber verabschieden sich die Abgeordneten in die parlamentarische Sommerpause und unsere Hauptstadtkorrespondentin Isabel Karas hat das zum Anlass genommen, mal Bilanz zu ziehen. Sie hat sich gefragt, was hat die Regierungskoalition im ersten Halbjahr geschafft, was ist vielleicht auch liegen geblieben und welche Entscheidungen sind zumindest angestoßen.
2: Sommerpause heißt im Politikbetrieb auch Zeit für ein Zwischenzeugnis. Im Berliner Regierungsviertel fällt das so aus.
3: Also aktuell wäre ich, glaube ich, so bei einer soliden 2.
4: Ja, ich würde auch eine 2 geben.
5: 4.
6: 3,5.
7: 6.
8: 6.
9: Die 5.
10: 4.
11: 4.
2: Durchschnittsnote 4. Versetzungsgefährdet ist die schwarz-rote Regierungskoalition damit zwar nicht, als Strebertruppe geht sie aber auch nicht in die parlamentarische Pause.
12: Wir haben das Gefühl, dass man an uns Bürger gar nicht mehr denkt.
13: Dieses Jahr kann ich zum Beispiel keinen Urlaub machen, weil die Kosten so gestiegen sind.
14: Ich finde, dass halt einfach viele Meinungen, gerade auch von der jüngeren Generation, einfach nicht wirklich beachtet werden.
2: Fragt man den Bundeskanzler, fällt die Zwischenbilanz naturgemäß deutlich positiver aus. In seiner Regierungserklärung hat Friedrich Merz vor allem den eingeschlagenen Reformkurs der Koalition verteidigt.
15: Meine Damen und Herren, auch wenn Sie es nicht wahrhaben wollen, hier und dort, es ist sehr viel geschehen in diesem ersten Jahr, das für unser Land einen wirklichen Aufbruch bedeutet.
2: Damit verweist Merz auf das Reformpaket, das die Koalition erst letzte Woche vorgestellt hat. Geplant sind unter anderem weniger Bürokratie, Steuerentlastungen und Reformen bei Rente und Arbeitsmarkt. Einige Hausaufgaben hat die Koalition also erledigt. Andere nimmt sie mit in die zweite Jahreshälfte. Zum Beispiel die Wirtschaft in Schwung zu bringen. Der Kanzler sieht bereits positive Zeichen, aber
15: das ist noch nicht der Durchbruch. Und wir wissen, es gibt einige Branchen, die sind in einer schweren Krise. Und deshalb ist eines klar, und ich bleibe dabei, wir dürfen nicht nachlassen, wir müssen weiter hart arbeiten, wir müssen noch besser werden.
2: Und nicht nur was das Arbeitsverhalten angeht, steht einiges drin im Halbjahreszeugnis. Auch beim Sozialverhalten hat die Koalition den einen oder anderen Eintrag ins Klassenbuch gesammelt. Ein Beispiel.
16: Und übrigens, das ist auch nicht schlimm, wenn man mal angebrüllt wird.
15: Ich will auch noch mal klarstellen, ich brülle niemanden an.
2: Zoff zwischen Vizekanzler und SPD-Chef Lars Klingbeil und CDU-Chef Friedrich Merz, quasi den beiden Klassensprechern. Ausgangspunkt, das Koalitionstreffen in der Villa Borsig, für das wahrscheinlich sogar die Koalition selbst sich einen Tadel geben würde. Es folgten die Entlastungsprämienpleite und schlechte Umfragewerte. Diese Wochen im Frühjahr gehörten zu den schwierigsten für Schwarz-Rot. Franziska Brandner von den Grünen hat das so zusammengefasst.
17: Man hat so das Gefühl, die stehen vor dem Abgrund und streiten darüber, wer daran schuld ist, dass man kurz vor dem Abgrund steht.
2: Seitdem ist deutlich mehr Ruhe reingekommen. Man könnte auch sagen, Gruppenarbeiten sind wieder möglich. Viele der angekündigten Vorhaben müssen allerdings erst noch durch das Gesetzgebungsverfahren. Genau das erklärt wohl auch die Durchschnittsnote vom Anfang, die auch dieser Mann vergeben hat.
18: 4 ist so ausreichend, keine Regierungskrise.

0: Aber ja, mehr halt auch nicht.
1: Schwarz-Rot hat gearbeitet. Ergebnisse scheinen für viele Menschen aber noch nicht spürbar zu sein.
2: Die Politik in der Sommerpause. Was hat die Regierung im ersten Halbjahr schon so geschafft? Die Zwischenbilanz war das von und mit unserer Hauptstadtkorrespondentin Isabel Karas. Und nicht nur die Politik ist im Ferienmodus. Auch in vielen deutschen Bundesländern sind ja schon die Sommerferien angebrochen. Das heißt Freiheit, das heißt ausschlafen, manchmal auch in den Tag hineinleben. Das kann aber auch heißen jede Menge Langeweile, vor allem für die Kids, die dann eben keinen getakteten Schulalltag mehr haben. Tja, und wie das eben dann so ist, dann heißt es zu Hause schnell, Mama, Papa, mir ist so langweilig, der Griff zum Tablet oder zum Smartphone ist dann auch nicht mehr weit. Das sollte aber nicht der erste Griff sein, meint Florian Buschmann. Er ist Experte für Medienkompetenz und hat die Initiative der Offline-Helden gegründet, die an Schulen in ganz Deutschland unterwegs ist. Vor der Sendung habe ich mit ihm gesprochen und ihn erstmal gefragt, langweilen Sie sich eigentlich gerne?
3: Von Zeit zu Zeit schon. Manchmal ist das ein unangenehmes Gefühl, aber gerade da kann ja so viel Kreatives entstehen.
2: Und erinnern Sie sich noch an Ihre Zeit als Kind? Haben Sie sich da auch schon gerne gelangweilt?
3: Tatsächlich muss ich dazugeben, ich habe ja selbst bis zu 16 Stunden als Teenager gespielt. Langeweile war bei mir also gar kein Thema. Ich habe wenig Freiraum dafür gehabt. Und wenn ich den hatte, bin ich unfassbar schnell kreativ geworden. Habe Dinge gebaut, Sachen gebastelt, wo man wirklich gesagt hat, hey, da steckt ziemlich viel Krebs dahinter.
2: Wieso ist das eigentlich so wichtig für Kinder und für Jugendliche, dass es denen auch mal langweilig ist? Warum regt das die Kreativität an?
3: Dadurch, dass ich ja natürlich Freiraum habe, können sich meine Gedanken sortieren. Erstmal ist es wichtig, in der Zeit auch zu entspannen, Passiertes zu verarbeiten, aber gleichzeitig natürlich auch auf neue Gedanken und Ideen zu kommen. Nur wenn ich Freiraum habe, dann kann Neues entstehen.
2: Jetzt ist es ja so, dass wir in einer Welt leben, die total geprägt ist von digitalen Medien. Wir alle haben unsere Smartphones, die Tablets sind zu Hause oder natürlich auch der gute alte Fernseher. Warum ist das vielleicht vor allem in den Ferien so verlockend, dann auch so viel Zeit am Bildschirm zu verbringen?
3: Also es gibt Untersuchungen, die gezeigt haben, dass die freizeitliche Bildschirmnutzung an Ferientagen auf 8 Stunden steigt. Also an Tagen, wo keine Schule stattfindet, steigt die Nutzung auf 8 Stunden. Das heißt, wir haben über die ganzen Ferien hinweg 340 Stunden Medienkonsum. Das sind also 2 ganze Wochen durchgängig. Mhm. Und das ist schon wahnsinnig viel. Dass die Zeit, die eigentlich ungeplant frei zur Erholung zur Verfügung stehen sollte, wird mit 9 sehr, sehr intensiven Reizen gefüllt. Und dann kann ich natürlich gar nicht wirklich gut in das neue Schuljahr starten.
2: Eltern fragen sich natürlich, was kann ich jetzt machen, um meine Kinder ein bisschen anzuregen, nicht immer nur die Zeit am Bildschirm zu verbringen. Was haben Sie da für Tipps?
3: Grundsätzlich ist es erstmal wichtig, am besten vor den Ferien oder am Anfang der Ferien darüber zu reden, wie sollen diese Ferien verbracht werden. Nur wenn zum Beispiel ganz klar ist, welche Eckpfeiler, welche Rahmenbedingungen gibt es für die Ferien, zum Beispiel in welcher Woche hat das Kind was geplant, was möchte es gerne machen, welche Aktivitäten sind geplant, dann kann eben auch mal gesagt werden, okay, du darfst auch mal länger spielen, du darfst auch mal eine Zockernacht oder einen Filmabend machen, was ja auch tolle Erlebnisse sein können. Aber dafür sollte eine grundlegende Struktur eben schon bestehen.
2: Jetzt haben Sie selber schon gesagt, Sie haben in Ihrer eigenen Jugend, was haben Sie gesagt, bis zu 16 Stunden am Tag durchgezockt.
3: Genau.
2: Das heißt, Sie kennen das aus eigener Erfahrung. Was ist denn Ihr Gefühl? Ab welchem Medienkonsum wird das möglicherweise auch problematisch? Denn das ist ja ein Thema fürs ganze Jahr, nicht nur für die Ferien, dass Medienkonsum ab einem bestimmten Level dann durchaus vielleicht auch zu viel wird.
3: Also das lässt sich ganz schwer in einer Zahl runterbrechen. Wenn jemand über 12 Stunden Medienkonsum hat, dann können wir davon ausgehen, dass es einen krassen Einfluss auf den Alltag hat. Wenn jemand nur 5 oder 6 oder 7 oder 8 Stunden dran ist, wir wissen es nicht. Wir können das ja nicht pauschal auf eine Zeit runterbrechen, sondern es steht immer die Frage dahinter, habe ich noch die Kontrolle und habe ich die Freiheit, Nein zu sagen? Und wenn ich das habe, dann bin ich fähig und kompetent.
2: Jetzt ist Medienkonsum ja nicht gleich Medienkonsum. Wir können Filme gucken, wir können Computer spielen, vielleicht irgendwie eine App am Tablet oder am Handy machen. Würden Sie da auch nochmal unterscheiden? Kann es auch Medienkonsum geben, der durchaus auch Kreativität anregt?
3: Und da sind wir bei einer total coolen Idee, was man in den Ferien machen kann. Also man unterscheidet zwischen aktivem Konsum, ich gestalte etwas selbst, ich bin proaktiv, und passivem Konsum. Das heißt, ich lasse mich nur berieseln und konsumiere nur. Und jetzt könnte man zum Beispiel dem Kind die Aufgabe geben, wenn man in den ersten 1-2 Wochen weg ist, im Urlaub ist, wir machen alle ganz viele Bilder und deine Aufgabe ist es, danach ein Filmprojekt daraus zusammenzuschneiden. Und jetzt hat das Kind was in der Hand, wo es sagt, ich bin selbstwirksam, ich kann was an den Medien tun. Es ist also auch ich lerne, was kann ich damit alles Gutes machen.
2: Ja, das ist so eine Sache mit dem Medienkonsum in den Ferien. Wie man mit der Langeweile umgehen kann, darüber habe ich gesprochen mit Florian Buschmann. Er ist Medienkompetenzexperte und hat die Initiative der Offline-Helden gegründet.
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2: 12 Uhr und 17 Minuten haben wir es jetzt. Willkommen bei uns im Programm. Fast 4 Jahre lang war es still um eine der erfolgreichsten Bands unserer Zeit, die K-Pop-Band BTS. Diese Pause hatte aber einen Grund, denn die Mitglieder aus Südkorea mussten in ihre Heimat erstmal zum Militär. 18 Monate dauert der, den haben sie jetzt nacheinander absolviert und jetzt meldet sich BTS zurück auf der großen Weltbühne mit einem neuen Album. Gestern fand das erste von 2 Deutschlandskonzerten statt in der Münchner Allianz Arena und unsere Reporterin Clarissa Tatschner war mit dabei.
5: Leute, wir verteilen Freebies!
6: Das Verteilen von Freebies, also selbstgemachten Geschenken von Fans für Fans, ist ein fester Bestandteil der BTS-Community. Auch hier in München tauschen sie die ARMYs bereits Stunden vor Konzertbeginn untereinander.
7: Dankeschön.
8: Dankeschön.
7: Viel Spaß.
8: Danke.
6: Ina aus Ulm hat sich ebenfalls vorbereitet.
9: Also ich habe so kleine Schlüsselanhänger und es dauert dann halt schon eine Weile, die Perlen aufzufädeln und alles zusammenzuknoten und so. Aber es macht halt auch voll Spaß.
6: Ina ist heute schon auf dem Platz vor der Allianz Arena, obwohl sie eigentlich erst für das morgige Konzert der K-Pop-Band ein Ticket hat.
9: Man kommt nicht nur her, um die Band zu sehen und die Musik zu hören, was natürlich schon ein großer Teil davon ist, aber diese Community hier macht halt auch einfach so viel Spaß. Es ist echt richtig schön.
6: Es ist nicht nur ein Konzert, es ist auch ein großes Treffen der BTS Army, so nennen sich die Fans, eine ganz besondere Community, deren Verbindung weit über die gemeinsame Liebe zur Musik von BTS hinausgeht, so wie diese Fans erzählen.
10: Also ich habe so viele ARMYs kennengelernt, die so nett sind, einen so schnell aufnehmen, wie als wäre man so seit Jahren befreundet. Und ich freue mich einfach, ein Teil der Community zu sein.
11: Auch der internationale Zusammenhalt, dass wirklich ARMY ist ARMY und das ist egal, wer du bist. Man gehört da dann einfach dazu.
6: Bei BTS darf jeder so sein, wie er will. Das spiegelt sich auch in den Outfits der ARMYs wieder. Einheitslook? Fehlanzeige. Matrosen-Outfits in Anlehnung an den Song Swim. Swim, swim, butterfly love your skin. Outfits in Rot-Weiß, den Farben des neuen Albums Arirang oder einfach Lila, die Farbe, die die Liebe zwischen BTS und ihren Fans symbolisiert. Um 20 Uhr ist es dann endlich soweit. RM, Jin, Suga, J-Hope, Jimin, V und Jungkook starten ihre Show. Choreografie, Gesang, Rap und eine ausgeklügelte Licht- und Feuershow. Jeder Tanzschritt, jeder Blick sitzt. Die Bandmitglieder nutzen die 360-Grad-Bühne, laufen auf den 4 Stegen, die von der Hauptbühne abgehen. Sie sind gefühlt super nah bei ihren Fans.
12: BTS! BTS! BTS!
13: Richtig krass, es war auch das größte Konzert, auf dem ich jemals war. Es war mega laut, mega viel, mega schön. Viele Farben, alles. Ich bin richtig überwältigt.
14: Die Tänze waren heftig. Es war einfach eine geile Stimmung. Alle waren gut drauf. Es war wirklich mega.
15: Ich liebe es. Ich war zum ersten Mal bei BTS, ja. Und
16: everybody else, come join.
15: Ich bin eigentlich kein BTS-Fan, aber es war das Krasseste, was ich jemals erlebt habe.
2: Ja, K-Pop in München, BTS melden sich zurück. Und Clarissa Tatschner, unsere Reporterin, war beim Konzert gestern Abend mit dabei.
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2: Großes Finalwochenende beim Grand Slam Turnier von Wimbledon. Bei den Frauen steht die Siegerin schon fest. Glückwunsch an die Tschechin Linda Noskova. Die hat sich gestern den Titel schon gesichert. Aber für alle Tennisfans und vor allem auch die deutschen Tennisfans wird es dann heute ab 17 Uhr nochmal besonders spannend. Denn der Weltranglistenerste Jannik Sinner trifft dann auf Deutschlands besten Tennisspieler Alexander Zverev. Der steht übrigens zum allerersten Mal in seiner Karriere im Finale von Wimbledon. Tim Brockmeier aus unserer Sportredaktion hat sich das vorab angeschaut. Mit ihm habe ich gesprochen und wollte wissen, ist das die Rollenverteilung wie immer bei diesem Duell? Ist da Jannik Sinner der große Favorit?
8: Also gucken wir aufs Papier, da muss man sagen, ja, wenn es um die nackten Zahlen geht, dann ist einfach der Italiener der große Favorit. Er ist die Nummer 1 der Welt, er ist Titelverteidiger, hat im Halbfinale gegen Novak Djokovic, den Rekord-Grand-Slam-Champion, sehr, sehr gut gespielt. Klarer Dreisatzsieg, hat die letzten 9 Partien tatsächlich gegen Zverev gewonnen. Zverev hat dabei nur 2 Durchgänge geholt, das ist wirklich alles sehr, sehr deutlich. Und der Rasen liegt grundsätzlich dem Italiener auch deutlich besser als dem Deutschen. Man muss auch ehrlicherweise sagen, wenn Sinner all sein Können abruft, dann ist er der bessere Spieler, was so die Gesamtheit, was alle Elemente des Spiels angeht. Aber mal gucken, wer heute welche Form erwischt. Und dann geht jede Serie ja irgendwann mal zu Ende. Auch die Niederlagenserie eines Alexander Zverev gegen Jannik Sinner. Also schauen wir mal.
2: Was spricht denn für Zverev? Was denkst du denn? Warum könnte er vielleicht heute doch eine Chance haben gegen Sinner?
8: Ich finde, es gibt eine ganze Menge, die für den Deutschen spricht, tatsächlich. Also zum einen hat er bisher deutlich konstanter gespielt in Wimbledon bei seinen Matches als Sinner bisher. Der hatte die hier und da durchaus mal Probleme. Dann hat ja dieser heiß ersehnte Grand-Slam-Titel, dem er Jahre, fast jahrzehntelang hinterhergejagt ist, den er unbedingt wollte, von dem er immer gesagt hat, also Alexander Zverev, der macht einen Tennisspieler erst zu einem wirklichen Champion. Den hat er sich geholt vor ein paar Wochen bei den French Open und das hat so viel Druck von ihm genommen und ihm so eine Ruhe und beschert und so ein Selbstbewusstsein gegeben. Das sieht man, das merkt man in seinem Spiel und das hilft offensichtlich und vielleicht auch heute gegen Sinner. Und wichtigster Punkt finde ich, Zverev hat sein Spiel umgestellt. Er spielt mittlerweile wirklich ganz anders als bei den letzten 9 Niederlagen gegen Sinner. Er ist offensiver, er ist öfter am Netz, er ist aggressiver, er ist näher an der Grundlinie, versucht Spiele zu dominieren, macht auch deutlich weniger Fehler, schlägt noch besser auf. Da wird es heute sehr drauf ankommen, auf den Aufschlag von Zverev. Und deswegen ist zumindest mal die Wahrscheinlichkeit, dass er Sinner schlagen kann, größer geworden, ist gestiegen, aber er braucht zweifellos einen Top-Tag heute. Er muss wirklich alles abrufen und so hier und da auf Schwächen des Weltranglistenersten hoffen.
2: Lass uns auch noch auf die äußeren Bedingungen schauen, Tim, denn sowohl das Wetter als auch die Zuschauer am Center Court, die können ja durchaus eine Rolle spielen. Was erwartet die beiden da diesbezüglich?
8: Ja, also erstmal zum Wetter, hat ja einen Grund, warum du das fragst, denn tatsächlich Sinner bekommt ja regelmäßig Probleme, wenn es zu heiß wird, dann streikt sein Körper, dann bekommt er Krämpfe, dann bekommt er einfach Schwierigkeiten, muskulär das Ganze abzurufen, was er abrufen muss. Das ist schon öfter passiert, zuletzt in der ersten Runde der French Open in Paris, da hat er wegen Hitze wirklich richtig Probleme bekommen und wurde dann am Ende sensationell auch geschlagen, flog raus ganz früh. Also es wird heute warm an der Church Road im Südwesten von London, da wo die Plätze von Wimbledon liegen, wo der Center Court liegt. Zwischenzeitlich geht es durchaus mal so auf 35 Grad, aber es wird jetzt nicht durchgehend ballende Hitze geben. Also deswegen wird es möglicherweise nicht so der ganz große Faktor. Und ehrlicherweise will ja Zverev nun auch nicht deswegen ein Finale gewinnen, weil Sinner irgendwie schlapp macht. Und was das Publikum angeht, ich würde sagen, das sind beide mehr oder weniger gleich beliebt bei den Fans. Leichte Vorteile bei Zverev, weil die britischen Fans dann Wimbledon halten immer eher zum Außenseiter. Und das ist ja nun mal Zverev auf dem Papier. Deswegen könnte es sein, dass sie traditionell eher auf seiner Seite sind. Ich hau noch 2 Sachen raus für den Stammtisch sozusagen zu diesem Finale, immer gut zu wissen. Und das unterstreicht auch die Leistung von Alexander Zverev, finde ich. Er ist der erste Deutsche seit 31 Jahren, seit Boris Becker, der im Finale von Wimbledon steht. Und er wäre der erste Deutsche seit 35 Jahren, seit Michael Stich, der den Titel holen könnte bei diesem ältesten und traditionsreichsten Grand Slam der Welt. Also ich würde sagen, auf geht's.
2: Wer Wimbledon dann für sich entscheidet, das klärt sich ab 17 Uhr in diesem Finale. Und Tim Brockmeier war das mit allem, was man dazu wissen muss.
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2: Spanien, Frankreich, Argentinien und England, so heißen die Halbfinalisten bei der Fußball-WM. Gestern Abend und heute Nacht haben sich Argentinien und England dann noch die Tickets geholt. England hat sich nach Verlängerung mit 2-1 durchgesetzt gegen Norwegen, Argentinien mit 3-1 gegen die Schweiz, ebenso nach Verlängerung. Und so klang das Ganze.
16: In diesem Augenblick geht das letzte Viertelfinale dieser Fußball-Weltmeisterschaft los. Argentinien gegen die Schweiz.
17: Und die Ecke segelt rein, Kopfball, Tor! McAllister, McAllister, yeah!

0: Jetzt Endoi, Endoi!
1: Und Embolo sieht gelb-rot nach Schwalbe und die Schweiz damit jetzt in Unterzahl.
2: Wie sagen die US-Amerikaner? Extra Time. Es gibt Verlängerung.
3: Apunta Juliane, pegó!
2: Ein Tor wie ein Gemälde.
1: Rubel im Nachschuss, Tor! Das ist die Entscheidung. 3-1 Argentinien.
2: Argentinien steht im WM Halbfinale.
4: Und ich hoffe, der Reporterkollege aus Argentinien hat inzwischen mal wieder Luft geholt. Der Kollege Michael Augustin aus unserem WM-Team hat das auf jeden Fall getan. Mit ihm habe ich auf diese Viertelfinalspiele und das anstehende Halbfinale geschaut. Gucken wir erstmal auf das Spiel der Engländer mit ihrem deutschen Trainer Thomas Tuchel. War das 2-1 gegen Norwegen dann am Ende doch knapper, enger als erwartet?
5: Ja, vor allen Dingen in der regulären Spielzeit, da hatte der englische Torhüter Jordan Pickford deutlich mehr zu tun als Örjan Nylands. Pickford bekam 5 Schüsse auf sein Tor. Einmal trafen die Norweger die Latte, aber in der Verlängerung hat man gesehen, dass die Kräfte so ein bisschen schwanden. Erling Haaland ist ja ein Weltklasse-Stürmer, der wurde dann ausgewechselt in der Verlängerung, weil der gar nicht mehr konnte. Und die Engländer hatten ein bisschen mehr Weltklasse zu bieten. Das war in diesem Fall nicht unbedingt Harry Kane. Ja, der war auch gut, aber hat keine Tore geschossen. Jude Bellingham hat beide erzielt. Also wieder ein Doppelpack von dem Mittelfeldstar, wie auch schon im Achtelfinale. Da hat er ja zweimal getroffen beim 3-2-Sieg in Mexiko.
4: Schauen wir auch auf das andere Viertelfinale aus der Nacht. Argentinien hat sich da 3-1 durchgesetzt gegen die Schweiz. Und am Ende gab es da kein Tor diesmal von Superstar Lionel Messi. Argentinien dann also doch mehr als Messi, kann man vielleicht sagen. Bedeutet das auch, sie haben das Zeug dazu, den Titel am Ende auch zu verteidigen?
5: Ja, sie sind auch ohne Messi Tore weitergekommen, aber er hat das erste Tor, das Kopfballtor von Matt Allister nach 10 Minuten mit einer Ecke vorbereitet. Mich haben die Argentinier aber nicht überzeugt. Sie waren ab Mitte der zweiten Halbzeit in Überzahl, weil der Schweizer Breel Embolo nach einer Schwalbe die gelb-rote Karte sah. Danach war die Schweiz nur noch damit beschäftigt, den eigenen Strafraum zu verteidigen. Die Argentinier haben sehr statisch gespielt und sie haben sich in allen drei K.O.-Spielen so ein bisschen durchgewurschtelt. Das ging los mit dem 3-2 nach Verlängerung gegen Kap Verde, gegen den großen Außenseiter, ging dann weiter mit dem 3-2 gegen Ägypten nach 0-2 Rückstand und jetzt eben dieses 3-1 nach Verlängerung in Kansas City gegen die Schweiz. Ich kann mir vorstellen, dass diese Glückssträhne der Argentinier dann schon ja auf die Probe gestellt wird und zwar im Halbfinale am Mittwoch in Atlanta gegen England.
4: Schauen wir zum Schluss noch auf diese beiden Halbfinals. Am Dienstag und Mittwoch dann ab 21 Uhr Spanien gegen Frankreich und dann England gegen Argentinien. Welche beiden Teams, Michael, siehst du dann im Finale und warum?
5: Ja, die Franzosen definitiv, weil das ist für mich der Top-Favorit von Tag 1 an mit der Weltklasse-Offensive um Mbappé, Dembélé und Olise. Und ja, auch England eher als Argentinien, weil die Argentinier ja doch eigentlich einen ziemlich einfachen Turnierbaum hatten. Ich habe jetzt gerade die K.O.-Spiele angesprochen, aber mit Algerien, Österreich und Jordanien sind sie ja auch verhältnismäßig einfach durch die Gruppenphase spaziert und bekommen es jetzt mit dem ersten wirklich starken Gegner zu tun. Das sind die Engländer und ich glaube, die werden sich am Ende durchsetzen.
4: Die beiden Halbfinals bei der Fußball-WM stehen fest. Sie sind besetzt am Dienstag und Mittwoch wird es dann spannend. Michael Augustin war das, unser WM-Reporter in den USA.
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9: Um 12.31 Uhr mit Christoph Haas. Wenn Väter beim Thema Unterhalt falsche Angaben machen oder die Auskunft verweigern, soll ihnen der Führerschein entzogen werden können. Dafür spricht sich Familienministerin Prien aus. Außerdem plant sie Änderungen beim Unterhaltsvorschuss, also wenn der Staat einspringt, weil der Partner nach der Trennung keinen Unterhalt zahlt. Dieser Vorschuss soll nur noch bis zum 15. Geburtstag des Kindes bezahlt werden und nicht mehr bis zum 18. Die Kosten für die Kommunen seien zu hoch, so Prien. Der Konflikt zwischen den USA und dem Iran ist wieder militärisch eskaliert. Der Iran hat die Straße von Hormus nach eigenen Angaben geschlossen, als Reaktion auf Angriffe der USA. Aus der Nachrichtenredaktion Martin Seiler.
3: Mehr als 140 iranische Ziele hat das US-Militär nach eigenen Angaben in den vergangenen Stunden attackiert. Mehrere Golfstaaten meldeten Beschuss durch den Iran. Unter anderem in den Vereinigten Arabischen Emiraten, Bahrain und Katar gab es Luftalarm. Die Revolutionsgarden erklärten, man habe US-Stützpunkte angegriffen. Beide Seiten werfen sich vor, sich nicht an das Rahmenabkommen zu halten, das Mitte Juni geschlossen worden war und den Weg zu einem dauerhaften Frieden ebnen sollte.
9: Bundesverkehrsminister Schnieder hat die Deutsche Bahn aufgerufen, auch interne Abläufe zu prüfen, um pünktlicher zu werden. Schnieder sagte, da spielten nicht nur Investitionen in die Infrastruktur eine Rolle, sondern auch, wie man sich selbst organisatorisch aufstellt. Vom Bund fließen in den nächsten Jahren Milliardensummen in das teils marode Schienennetz. Immer mehr Privathaushalte in Deutschland besitzen eine Klimaanlage. Das melden die Zeitungen der Funke Mediengruppe und beziehen sich dabei auf Zahlen des Vergleichsportals Verivox. Demnach hat fast jeder vierte Haushalt eine Klimaanlage und etwa genauso viele planen, sich in nächster Zeit eine zu kaufen. Nur selten handele es sich dabei um fest installierte Klimaanlagen. Die meisten Geräte seien mobile Klimaanlagen mit einem Abluftschlauch. Tennisprofi Alexander Zverev spielt heute in Wimbledon um den Titel. Gegner ist Vorjahressieger und Weltranglistenerster Jannik Sinner aus Italien. ARD-Sportreporter Matthias Kammann.
10: Wenn es im Moment einer mit Sinner aufnehmen kann, ist das Alexander Zverev, der mit im Schnitt 212 Stundenkilometern seine ersten Services ins Feld hämmert, der mit Vor- und Rückhand aus jeder Lage punkten kann und der nach dem French Open mit der breitestmöglichen Brust auf dem Rasen steht. Wenn er das alles auch gegen Jannik Sinner schafft, dann kann Zverev seinem ersten Grand Slam-Titel sofort den zweiten folgen lassen.
9: Und das waren die Nachrichten. Das Wetter, auch heute Nachmittag gibt es viel Sonne neben ein paar lockeren Wolken und die Temperaturen steigen auf 28 bis 35 Grad. Kommende Nacht kühlt es ab auf 21 bis 11 Grad. Auch morgen viel Sonne und ein paar Schleierwolken, maximal 28 bis 36 Grad. Die Zeit 12.34 Uhr.
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9: A3 Frankfurt-Köln zwischen Kelsterbach und Raunheim, 4 Kilometer Stau nach einem Unfall im Baustellenbereich. Und im weiteren Verlauf der A3 zwischen Raunheim und Wiesbadener Kreuz, 2 Kilometer Stau. A5 Frankfurt-Kassel zwischen Nordwestkreuz Frankfurt und Bad Homburger Kreuz, 4 Kilometer stockender Verkehr wegen einer Baustelle auf den beiden rechten Fahrstreifen. Hier werden Spurrillen beseitigt. A7 Fulda-Würzburg zwischen Raststätte-Utrichshausen-West und Bad Brückenau-Volkers, 4 Kilometer Stau. A8 Karlsruhe-Stuttgart zwischen Pforzheim-Nord und Pforzheim-Süd, 6 Kilometer stockend. A8 Stuttgart-München zwischen Eichelberg und Märklingen, 5 Kilometer stockend. Und A7 Würzburg-Fulda zwischen Bad Brückenau-Wildflecken und Bad Brückenau-Volkers, 2 Kilometer Stau.
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11: Wie läuft es eigentlich vor der deutschen Küste? Die Offshore-Windkraft meine ich. Geht's da voran? Wer in der letzten Zeit die Nachrichten dazu verfolgt hat, der konnte schon mal verwirrt sein. Einerseits las man da die reinsten Jubelmeldungen. Die Neptunwerft in Rostock beispielsweise, die hat einen Milliardenauftrag gekriegt, um zusammen mit anderen Unternehmen für Windparks in der Nordsee eine Converter-Plattform zu bauen. Das ist so eine Art Umspannwerk auf dem Meer. Außerdem geht diesen Sommer der leistungsstärkste Windpark ans Netz, den Deutschland jemals hatte. Aber andererseits habt ihr bestimmt auch mitbekommen, dass zwei sehr große Player, BP und Total nämlich, zumindest einen Teil der von ihnen in Nord- und Ostsee geplanten Megawindparks nicht mehr bauen wollen. Und das ist ein echtes Problem, denn
12: Offshore-Wind ist eine sehr wichtige Komponente für ein zukünftiges klimaneutrales Energiesystem. 2045 soll etwa jede fünfte Kilowattstunde Strom von Windkraftwerken in Nord- und Ostsee kommen.
11: Das heißt, Millionen Haushalte und auch große Teile der Industrie sollen dann mit Strom vom Meer versorgt werden, sagt Philipp Gaudron vom Think Tank Agora Energiewende. Schaffen wir das noch? Und was braucht es denn, damit die Windkraft auf See wieder in Schwung kommt? Kurz, wie kommen wir vom Problem zur Perspektive? Das wollen wir heute klären. Ich bin Susanne Tappe und das fragt sich aktuell auch die Bundesregierung. Die arbeitet nämlich gerade an einem neuen Gesetz. Was braucht es, damit die Offshore-Windkraft zum Erfolg wird? Mit dieser Frage haben wir uns schon mehrfach hier beschäftigt und vor kurzem war mein Kollege Arne Schulz nochmal unterwegs und hat darüber mit Leuten aus der Branche im dänischen Esbjerg geredet. Hallo Arne, warum in Esbjerg?
13: Hi. Weil das eine spannende Stadt ist, die sich immer neu erfunden hat. Also früher war das mal ein Fischereihafen, dann eine Weile Zentrum der Öl- und Gaswirtschaft. Inzwischen aber werden von hier aus ganz viele Windräder auf die Nordsee gebracht und dann dort installiert. Ich war im Frühjahr da, da lagerten gerade Anlagen für den Windpark He-Dreit vom Energiekonzern NBW da auf den Flächen. Der soll bald komplett am Netz sein und dann ist das der größte deutsche Offshore-Windpark. Und daneben gab es aber auch schon Flächen, wo Windkraftanlagen für andere Parks lagen. Und manche sagen, Esbjerg ist tatsächlich der wichtigste Basishafen für die Offshore-Windkraft weltweit.
11: Und sieht man das gleich, wenn man nach Esbjerg kommt?
13: Ja, also je nachdem, wo man ist, da gibt's auch Straßenzüge, die sind so ganz hübsch, dänisch, gemütlich, hügelig. Aber wenn man dann im Zentrum so runtergeht Richtung Meer, dann ist da einfach grauer Industriehafen. Und über diesen ganzen Hafengebäuden, da sieht man schon von Weitem überall so Masten aufragen, etwa 150 Meter hoch. Und das sind die Türme der Offshore-Windkraftanlagen. Daneben sieht man auch diese Kräne. Und ich glaube, man kann aus Esbjerg sehr viel lernen, wie dieser Ausbau funktioniert und wo die Probleme liegen.
11: Warte mal, 150 Meter? Das ist aber doch viel mehr als früher, oder?
13: Ja, das stimmt. Und da kommen ja dann auch noch die Flügel dran, also die Rotorblätter, genauer gesagt. Wenn man das alles zusammen aufbaut, diese Rotorblätter, die haben einen Durchmesser von mehr als 230 Metern. Außerdem noch die Maschinenhäuser, auch das sind gigantische Teile. Das sind also diese Dinger, die später ganz oben hinter den Rotorblättern dranhängen mit der ganzen Technik drin. Und die gesamte Anlage, die ist mittlerweile fast so groß wie der Eiffelturm. Und das hat nicht nur mich beeindruckt, sondern auch Jörn Dehinghaus, der ist Projektleiter für den Windpark He-Dreit von NBW. Den habe ich da im Hafen getroffen, so ein ruhiger, bodenständiger, sehr freundlicher Typ ist das. Und was ich ganz lustig fand oder was ich zumindest nicht erwartet hatte, der Besuch da war für ihn selbst auch noch total spannend. Offenbar ist er so weit oben in der Hierarchie, dass er selbst gar nicht mehr so oft rausfährt. Der war erst das zweite Mal vor Ort in Esbjerg, seit dieses Projekt läuft.
14: Allein jetzt hier vor Ort zu sein und die Komponenten zu sehen. Also lange Zeit, man hat ja Jahre dran gearbeitet und viel Papier gewälzt und Verträge verhandelt und die Anlagen immer nur konzeptionell gesehen. Und wenn man dann zum ersten Mal die Anlage in den Dimensionen sieht, ist das schon stark beeindruckend. Ja.
11: NBW baut die Windräder nicht selbst, richtig?
13: Nee, genau. NBW hat Anlagen bei Vestas bestellt. Das ist ein großer dänischer Hersteller. Und die sind verantwortlich für den Bau der Windräder, aber auch das Verladen hier im Hafen und dann die Errichtung der Windräder im Meer. NBW ist sozusagen deren Kunde und eben aber auch später der Windparkbetreiber. Und das, was Dehinghaus einkauft an Windkraftanlagen, das ist wirklich nicht mehr vergleichbar mit früheren Projekten. Es gab da unfassbare technologische Entwicklungen in den vergangenen Jahren. Und das hat er direkt miterlebt. 2010 ist er angefangen bei NBW und sein erstes Projekt war der Ostsee-Windpark Baltic 1, der erste kommerzielle deutsche Offshore-Windpark überhaupt. Und das waren viel kleinere Anlagen. Also um den Strom zu erzeugen, den dieser gesamte Windpark Baltic 1 liefert, braucht man heute nur noch 3 Anlagen. Die bauen aber bei He-Dreit in diesem aktuellen Projekt nicht 3, die bauen 64 Anlagen.
11: Also 64 Windräder in diesem riesigen Format, du hast es gesagt, Eiffelturmgröße. Das heißt ja dann, die Zahl habe ich gelesen, dieser eine Windpark allein, der wird Strom für mehr als 1 Million Haushalte liefern. Aber ich habe ja am Anfang schon gesagt, dass es gerade auch Krisennachrichten aus der Branche gibt. Das heißt, diese Erfolgsgeschichte, die muss ja irgendwo einen Haken haben. Und dieser Haken, das sind die Kosten, denn auch die sind massiv gestiegen, oder?
13: Ja, also ich glaube, um es nochmal ganz kurz klarzukriegen, also dass diese Anlagen viel größer und effizienter geworden sind, das war erstmal super. Also das hat die Kosten für die Offshore-Windkraft massiv gedrückt in den vergangenen Jahren. Ich habe mit Experten gesprochen, die haben ganz grob geschätzt, die Kosten, um Windstrom auf dem Meer zu erzeugen, die haben sich so halbiert innerhalb von nur 10 Jahren. Aber dann gab es eben andere Probleme und die haben die Kosten im Gegensatz dazu getrieben. Man kann eigentlich so sagen, es gab so einen Wendepunkt, Corona, da hat sich der Wind gedreht.
11: Ja, ich glaube, wir erinnern uns alle noch, damals ist der Welthandel teilweise zum Erliegen gekommen, Lieferketten sind reihenweise gerissen und wer irgendwas haben wollte, der musste ordentlich draufzahlen. Ich kann mir denken, das war bei der Produktion von Windrädern nicht anders, ne?
13: Ja, genau, das war ein Problem und dann war es ja eigentlich so, nach Corona kam der Ukraine-Krieg und die Wirtschaft war eigentlich jahrelang quasi im Dauerkrisenmodus. Es gibt ein ganz zentrales Beispiel, um das zu veranschaulichen, was da passiert ist. Du brauchst für so eine Riesenanlage auch riesige Mengen Stahl, einmal für die Fundamente am Meeresboden, aber auch für die Türme. Und jetzt ist eben durch den Ukraine-Krieg sind ja die Energiepreise in die Höhe geschossen. Man braucht aber sehr viel Energie für die Herstellung von Stahl. Deshalb sind auch die Stahlpreise stark gestiegen. Und das hat natürlich dann die Windräder total verteuert. Gleichzeitig braucht es aber zum Beispiel auch viel Kupfer für die Kabel. Auch da sind die Preise gestiegen. Und dann sind ja so Windparks auch wirklich Milliardenprojekte. Da sind ganz hohe Investitionen nötig. Und da wird der Großteil von Banken und Investoren getragen. Und die verlangen auch heute viel höhere Zinsen als noch vor einigen Jahren. Und wenn man das alles so zusammennimmt, dann war das quasi so ja fast eine toxische Mischung für die Windparkbetreiber. NBW-Projektleiter Jörn Dähinghaus hat mir dazu später im Büro das hier gesagt.
14: Das sind natürlich Faktoren, die so konkret keiner vorhersehen und kalkulieren kann. Ne? Natürlich müssen wir sowas, machen wir auch, wir berücksichtigen solche Marktpreisverwerfungen, Preisschocks als in Risikoszenarien, aber sie können immer nur Annahmen treffen, mit was zu rechnen ist.
13: Also für Hedreit, für diesen NBW-Windpark, war wohl das Glück, dass die viele Lieferverträge schon geschlossen hatten, kurz bevor es so richtig abging. Aber insgesamt für die Branche muss man sagen, das war einfach zu viel auf einmal. Man könnte vielleicht auch sagen, das Worst-Case-Szenario, was die immer drin haben, wenn die so einen Park planen, das ist eigentlich noch getoppt worden.
11: Okay, aber jetzt ist es ja so, dass die Betreiber normalerweise gestiegene Kosten umlegen, nämlich über den Preis für Strom auf ihre Kunden. Jetzt ist meine Frage, ist der so teuer geworden, dass die den einfach nicht mehr loswerden oder wie ist das?
13: Nee, man muss da so ein bisschen aufpassen, dass man nicht nur in den Extremen das bewertet. Ne? Also Offshore-Windkraft lohnt sich schon immer noch für alle Beteiligten. Deshalb sind ja auch weiter Windparks im Bau. Und zwar, weil das ja immer noch große Vorteile hat. Also einer ist, der Wind auf dem Meer, der weht sehr regelmäßig und stark. Und damit kann man eben fast alle Tage im Jahr auch verlässlich Strom produzieren dort auf See. Und dann hast du es ja auch gesagt, ist auch unverzichtbar in den Klimaschutzplänen der Bundesregierung. Alleine ja auch schon deshalb, weil es gar nicht so viele Flächen für Windräder und Solarparks auf dem Festland gibt, die man dafür gerne hergeben würde. Und wenn man dann auf die Preise schaut, dann ist Windstrom vom Meer immer noch viel günstiger als vor 15 Jahren, als eben dieser erste deutsche Windpark gebaut wurde. Nur eben nicht mehr so günstig wie vor Corona.
11: Aber ich hatte ja am Anfang gesagt, die Energieunternehmen BP und Total, die legen lange geplante Projekte plötzlich auf Eis. Die wollen ihre Offshore-Windparks zum Teil zumindest doch nicht mehr bauen. Das müssen wir jetzt an der Stelle erklären. Wenn das immer noch attraktiv ist und es nicht an der Nachfrage für Strom vom Meer liegt, was reitet die denn da?
13: Ja, also es gab eben zuletzt noch einen weiteren Kostentreiber und über den haben wir eben noch nicht gesprochen. Windparks auf See bekommen schon seit ein paar Jahren keine staatliche Vergütung mehr für Strom. Hedreit war beim Projekt Start vor 9 Jahren einer der ersten ohne staatliche Förderung. In den Folgejahren haben Unternehmen den Staat aber sogar dafür bezahlt, für das Recht, Windparks auf bestimmten Flächen im Meer zu bauen, weil das eben so attraktiv schien wirtschaftlich. BP und Total haben genau das gemacht. Die haben insgesamt 4 Flächen ersteigert und zusammengenommen fast 13 Milliarden Euro dafür geboten.
11: Und, das war ein Hammer damals.
13: Ja, das war ein Hammer und hat aber natürlich die Windparks in der Kalkulation viel teurer gemacht. Also als Betreiber müssen die natürlich diese hohen Anfangsinvestitionen irgendwie wieder reinkriegen. Aber dann kamen eben diese ganzen Kostensteigerungen, über die wir gesprochen haben. Und dadurch ist es eben sehr schwierig. Also man kann eigentlich sagen, BP und Total haben sich massiv verkalkuliert.
11: Ja, halten wir fest, diese Kampfkalkulationen, an denen es ja damals schon viel Kritik gab, auch von anderen Windparkbetreibern, die waren eine mäßig kluge Idee. Aber wir können auch nicht alles auf die schieben, denn im vergangenen Jahr, da wollte auch kein anderes Unternehmen mehr auf ausgeschriebene Flächen bieten. Windparks an der deutschen Nord- und Ostsee zu bauen, erscheint also offenbar im Moment allen in der Branche wirtschaftlich riskant. Und das wiederum, wir haben es gehört, gefährdet die Energiewende. Deshalb braucht es dafür Lösungen. Eine, die gerade diskutiert wird, die hat mit der Politik zu tun. Darüber spreche ich nachher noch mit einem Experten. Aber vielleicht kann die Branche sich ja auch am eigenen Schopf aus dem Sumpf ziehen. Du hattest vorhin gesagt, diese immer leistungsstärkeren Anlagen, die haben die Kosten zunächst mal massiv gedrückt. Das heißt doch, die müssen nur so weitermachen, noch größere, noch leistungsfähige Anlagen bauen und dann sollte auch alles wieder billiger werden, oder?
13: Ist grundsätzlich eine gute Idee.
11: Ja, ich höre das Aber.
13: Ja, genau, es gibt ein Aber. Tatsächlich gibt es schon so größere Anlagen. Siemens Gamesa testet zum Beispiel einen Prototypen. Um es mal ins Verhältnis zu setzen, wie gesagt, diese Anlagen in Esbjerg, die da aktuell verbaut werden, die haben einen Flügeldurchmesser von so 230 Metern. Bei Siemens Gamesa sind das schon mehr als 270 Meter. Und die Hersteller aus China, die setzen da eigentlich die Rekorde gerade. Da gibt es eine Anlage, die größte, die hat schon 310 Meter Durchmesser. Also das sind nochmal Riesensprünge, genau. Aber man muss das ja in Serie produzieren, dann Tausende davon verkaufen und im Meer installieren. Und diesen Schritt zu machen, der ist nicht so einfach.
11: Also du willst mir sagen, umso größer die Windräder, desto größer die Herausforderung.
13: Genau, aber nicht nur die Herausforderung, sondern da entstehen dann eben auch neue Kosten. Ein ganz handfestes Beispiel. In den Werken, wo die Turbinen gebaut werden, also das Herzstück der Anlage sozusagen, da mussten Hersteller in den vergangenen Jahren immer wieder Fabriken umbauen, teilweise sogar neu bauen, um eben überhaupt diese größeren Anlagen produzieren zu können. Und das zieht sich dann eben so durch, ne? Beim Verladen im Hafen auch. Also auch da haben die größeren Anlagen Auswirkungen. Was das ganz genau heißt, das konnte ich ganz gut verstehen, als ich da in Esbjerg war. Und ich hatte da so mein Aha-Erlebnis, als ich näher rangegangen bin. Dafür musste ich aber erstmal in so einem Container Arbeitsschuhe anziehen, Helm, okay. Schutzbrille und so weiter. Dann sind wir raus aufs Gelände und da ist dann so ein langes Fahrzeug an uns vorbeigerattert, ohne Fahrer. Ich muss wohl auch ein bisschen erstaunt geguckt haben. Habe ihm verraten, dass ich nicht jeden Tag auf so einem Gelände rumlaufe und habe dann sofort eine ganz nette Erklärung bekommen.
15: Transportfahrzeuge, um die Komponenten hier an Land zu transportieren, SPMT, Selbstfahrer, die in der Windbranche sehr verbreitet sind oder auch in allen anderen Schwerlastbranchen.
13: Also die Dinger sind ferngesteuert und der mir das erklärt hat, das ist Henrik Thun von Vestas. Also von der Firma, die vor Ort das Sagen hat, weil die ja die Anlagen liefern für den Windpark. Der ist Ende 30, der leitet den Bau der Offshore-Projekte für ganz Zentraleuropa bei eben einem der größten Windkraftanlagenbauer der Welt. Und mit Henrik Thun bin ich dann rangegangen an die Kaikante. Da waren eben mehrere Türme der Windkraftanlagen schon aufgerichtet. Das waren die, die ich von Weitem gesehen hatte. Und jetzt von nahem konnte man eben sehen, dass auf der Fläche neben den Türmen die Kaikante abgesperrt war. Da war eine Baustelle und Bagger haben gerade den Boden aufgerissen. Und da habe ich natürlich direkt nachgefragt.
15: Wir brauchen eine sehr tragfähige Kiekante, wo entsprechend diese Großkräne die Komponenten verladen können. Wir brauchen ein gutes Seebett, wo die Schiffe sich positionieren können, um zum Verladen. Das heißt, sehr hohe Tragfähigkeit.
13: Also würde man bei einer normalen Kaikante diese riesigen Windkrafttürme mit einem Kran aufs Schiff heben, dann würde die Kante wahrscheinlich einfach abbrechen, weil die Windräder so schwer sind und die Kräne würden dann ins Meer fallen. Und das darf natürlich nicht passieren. Deshalb muss man eben bei jeder größeren Anlage wieder die Kaikanten verstärken. Muss da zum Beispiel so Pfähle in den Boden rammen, damit die Kaikante stabiler wird. Und das ist eben einer dieser echten Kostentreiber, wenn man die Anlagen immer größer macht. Und der Teil, auf dem diese Türme eben aufgebaut waren, der war natürlich schon verstärkt. Aber daneben wollen die bald ein weiteres Projekt abfertigen, brauchen noch mehr Platz. Deshalb wird eben schon wieder gebaggert.
11: Okay, das heißt, man kann im Betrieb später eine Menge Geld sparen, wenn man Windkraftanlagen größer und effizienter baut, weil man dann eben weniger Anlagen hat und damit mehr Strom erzeugen kann. Aber gleichzeitig hat man eben bis dahin auf dem Weg deutlich höhere Kosten, zum Beispiel für den Hafenausbau.
13: Genau, man muss im Grunde immer gegenrechnen, Effizienzgewinn minus die zusätzlichen Kosten, die entstehen. Und unter dem Strich muss dann natürlich ein Plus stehen. Aber man hat halt an unterschiedlichsten Stellen zusätzliche Kosten, auch zum Beispiel bei den Transportschiffen.
11: Okay, ich sehe es ein, also immer höher, schneller, weiter, so wie ich das vorgeschlagen habe, das ist nicht die Lösung. Aber was denn dann?
13: Also vielleicht ist es doch eine Lösung, ne? Also China treibt die Entwicklung weiter voran, noch höher, noch größer. Aber Vestas, die glauben zumindest eher nicht dran, wegen dieser ganzen beschriebenen Logistikprobleme. Und die hoffen auf was anderes, auf Standardisierung. Klingt ein bisschen langweilig, klingt ein bisschen technisch. Aber ich glaube, Standardisierung, das könnte theoretisch schon ein echter Gamechanger sein.
11: Ja, klingt ein bisschen deutsch, ne? Aber tatsächlich haben ja Standards in der Branche schon richtig viel gebracht. Man denke nur an den Schiffscontainer. Irgendwer hatte die Idee, komm, wir einigen uns da jetzt mal auf die Maße. Das ist immer so und so groß. Und schwupps, konnte man die alle auf jedem Schiff stapeln und viel mehr davon transportieren. Und das war auch nichts anderes als Standardisierung. Also da kann man schon irre viel Geld mitsparen.
13: Ja, genau. Und manche sagen eben, vielleicht kriegt man sowas ja auch in der Offshore-Windkraftbranche hin. Also dass man sagt, jetzt dürfen Anlagen für einen festgelegten Zeitraum, zum Beispiel 10 Jahre, erstmal nur noch so und so hoch sein bei uns in Europa, aber nicht höher. Und dann hätten die Hersteller, das wäre der Gewinn, mal ein paar Jahre Ruhe, die könnten sich darauf konzentrieren, die bestehenden Anlagen besser zu machen und auch mehr von diesem Typ zu verkaufen, was dann dazu führen würde, dass sie die hohen Entwicklungskosten eben auf viel mehr Anlagen umlegen und damit eben die Kosten fürs einzelne Windrad senken. Ist auch nicht nur Vestas Idee. Jörn Dehinghaus, der Projektleiter von NBW, der meinte, persönlich fände er, wäre das auch schon ein Gedanke wert. Es gibt auch eine Initiative aus den Niederlanden, die das auch vorantreiben wollen, diese Idee. Und es gab auch schon Gespräche auf EU-Ebene.
11: Ich habe es ja vorhin schon angedeutet, eine Hilfestellung, um die Kosten zu senken, die könnte auch von der Politik kommen. Die überarbeitet nämlich gerade das Windenergie-auf-See-Gesetz und dabei geht es unter anderem darum, zu welchen Konditionen zukünftig Flächen in der Nord- und Ostsee vergeben werden. Mit dem bisherigen Auktionsdesign sind die Windparkbetreiber nämlich mehr als unzufrieden, deswegen hat zuletzt bei den Auktionen auch niemand mehr geboten. Was müsste sich also ändern? Das wollte ich wissen von Philipp Godron. Er ist beim Think Tank Agora Energiewende der Experte für alle Fragen rund um Strom, natürlich besonders erneuerbaren Strom. Und ich war gespannt zu hören, ob er denn der Kritik und auch den Forderungen aus der Wirtschaft zustimmt.
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11: Hallo Herr Godron, vielen Dank, dass Sie sich Zeit für uns nehmen.
12: Schönen guten Tag, Frau Tappe.
11: Die Industrie sagt ja, die Bedingungen für Offshore-Windkraft, die hätten sich in den vergangenen Jahren massiv verschlechtert. Und um besser kalkulieren zu können und ihr Risiko für die Zukunft zu verringern, da fordern die Betreiber deshalb für neue Parks sozusagen einen staatlich garantierten Preis. Also einen Preis, zu dem sie heute schon wissen, dass sie dann ihren Strom ins Netz einspeisen können. Es geht dabei um sogenannte Differenzverträge. Das heißt, ist der dann geltende Marktpreis für Strom geringer als vereinbart, dann stockt der Staat auf. Ist der dann geltende Marktpreis höher, dann geben die Unternehmen die Differenz an den Staat ab. Großbritannien vereinbart genau das mit Windparkbetreibern bereits und seitdem bieten auch wieder welche auf die staatlichen Flächen. Was meinen Sie, ist das der Gamechanger, den auch Deutschland jetzt braucht, damit es vorangeht?
12: Wir brauchen Veränderungen im regulatorischen Rahmen und der Gesetzgeber hat da eine Reihe von Hebeln in der Hand. Einer davon ist in der Tat die Absicherung der Investitionen über Differenzverträge. Warum ist das gut? Gut für uns alle. Die kriegen dann von der Bank günstigere Kredite und können auch günstiger die Anlagen bauen. Und das schlägt sich am Ende dann im Strompreis positiv nieder und schlägt sich im Übrigen am Ende auch günstig nieder bei der Frage, ob der Staat da Geld dazugeben muss oder nicht. Und warum sind Differenzverträge da eine gute Lösung? Die haben eben eine Absicherung, die geht in beide Seiten. Die haben eine Absicherung für die Investoren, aber gleichzeitig sagt der Staat für uns Stromkunden oder für uns Steuerzahler, wenn der Strompreis höher ist, als du kalkuliert hast, du also mehr einnimmst, als du eigentlich brauchst, dann musst du im Gegenzug auch was an uns zurückzahlen. Also es ist auch eine Absicherung gegen hohe Strompreise für die Verbraucherinnen und Verbraucher.
11: Wenn ich da gleich mal einhaken darf, der Teufel, der steckt da ja wie immer im Detail. Also ist der vereinbarte Strompreis zu niedrig, dann bietet möglicherweise kein Unternehmen. Ist er zu hoch, dann kostet das Ganze den Steuerzahler am Ende unnötig viel Geld. Wie findet man da denn dann den perfekten Preis?
12: Da kommen wir schon ein ganzes Stück in das Design solcher Differenzverträge. Richtig ist es, diese den Preis für diese Differenzverträge nicht staatlich vorzugeben, sondern über Ausschreibung im Wettbewerb zu ermitteln. Der Staat gibt die Bedingungen vor, sagt, also was ihr hier bietet, bietet ihr auf Basis eines Differenzvertrages, und der, der den günstigsten Preis bietet, der kommt dann zum Zuge.
17: Droht dann nicht aber wieder die Gefahr eines Unterbietungswettbewerbs? Also am Ende sagt das Unternehmen dann, Mist, für den Strompreis, den ich da angegeben habe, ist das Ganze heute gar nicht mehr wirtschaftlich, und dann wird der Park am Ende doch nicht gebaut. Sehr ähnlich, wie wir das gerade erleben.
12: Gleichzeitig muss man sich sicherlich auch noch mal angucken, was passiert denn, wenn die nicht bauen. Da muss der Staat noch strenger vermutlich kontrollieren, was den Bau, Investitions- und Baufortschritt angeht, und dann auch mit schmerzhafteren Vertragsstrafen drohen, falls am Ende die Investoren nicht bauen. Weil wenn das der Fall ist, verlieren wir viel Zeit.
17: An welchen Stellschrauben könnte die Bundesregierung denn noch drehen oder müsste sie noch drehen, damit der Ausbau der Offshore-Windkraft stärker vorangeht?
12: Es gibt noch ein paar andere Schwierigkeiten, die Investoren haben. Das eine ist, einige der zukünftigen Projekte könnten auch deshalb unwirtschaftlicher und damit teurer werden, wenn die zu eng bebaut werden. Und Deutschland hat nicht so wahnsinnig viel Fläche in der Nord- und Ostsee, aber ambitionierte Pläne. Und da Anpassungen zu leisten, dass auch wirklich jedes Windrad dann gut im Wind steht und viel Wind abbekommt, auch das würde helfen. Da können uns unsere Nachbarn, da kann uns die europäische Kooperation wirklich helfen. Dänemark beispielsweise hat schon gesagt, wir haben Windgebiete, die können genutzt werden für Windanlagen. Wir brauchen aber den Strom gar nicht. Viel kleineres Land, deutlich mehr Zugang zu Ost- und Nordsee. In den Niederlanden ist es nicht viel anders. Da kann also Deutschland, wenn in diese Planung von 70 Gigawatt Flächen mit einbezogen werden, aus Dänemark, aus den Niederlanden, echt profitieren. Die Parks stehen nicht so eng beieinander. Wir haben mehr Windertrag. Die stehen möglicherweise auch nicht ganz so weit draußen in der Nord- und Ostsee. Und auch das hilft, die Kosten zu reduzieren beim Bau, bei der Wartung und auch bei den Stromkabeln, die wir da ja über viele Kilometer ins Wasser legen müssen.
17: Dann sage ich herzlichen Dank für das Gespräch.
12: Sehr gerne.
13: Aber sag mal, Susanne, mehr Zusammenarbeit mit unseren europäischen Nachbarn ist eigentlich total überfällig, oder?
17: Finde ich auch. Soll jetzt auch kommen. Haben sich zumindest alle Beteiligten des Nordseegipfels Anfang des Jahres in Hamburg gegenseitig versichert. Aber bleibt halt zu hoffen, dass es auch schnell genug kommt. Denn die Idee ist nicht ganz neu und bislang warten wir noch drauf. Philipp Gaudron ist aber tatsächlich optimistisch, dass wir unsere Ausbauziele auf dem Meer erreichen werden. Auch übrigens, weil es beim Thema Netzanschluss inzwischen deutlich schneller vorangeht. Und er sagt, dass 2045 jede fünfte Kilowattstunde Strom vom Meer kommt. Das hält er nach wie vor für realistisch. Vielen Dank fürs Zuhören und natürlich hoffentlich bis bald.
13: Tschüss.
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1: 13 Uhr. Familienministerin Prien will Einschränkungen beim Unterhaltsvorschuss. Iran greift mehrere arabische Staaten an. Wichtige Autobahnbrücke bei Wiesbaden wird freigegeben. Das Wetter sonnig und trocken bis 34 Grad. Mein Name ist Christoph Haas. Beim Unterhaltsvorschuss für Alleinerziehende sind die Kosten für den Staat in den letzten Jahren deutlich gestiegen. Bundesfamilienministerin Prien plant deshalb höhere Strafen für Zahlungsverweigerer. Außerdem soll der staatliche Vorschuss gekürzt werden. Aus der Nachrichtenredaktion Jana Schwarzer.
2: Alleinerziehende sollen den Unterhaltsvorschuss künftig nicht mehr bis zum 18. Geburtstag des Kindes bekommen, sondern nur noch bis zum 15. Geburtstag. Der Vorschuss wird gezahlt, wenn nach einer Trennung der andere Elternteil keinen Unterhalt zahlt. Die Leistung hat sich laut Prien zu einem der größten Kostenfaktoren für die Kommunen entwickelt. Deshalb sollen auch säumige Zahler strenger verfolgt und bestraft werden. Meistens handelt es sich dabei um die Väter. Es soll möglich werden, dass ihnen der Führerschein entzogen werden kann.
1: Der Iran hat heute Morgen 5 arabische Staaten mit Raketen und Drohnen beschossen. Damit reagierten die Iraner auf Angriffe der USA in der Nacht. ARD-Korrespondent Moritz Behrendt.
3: In Katar berichtete das Innenministerium, dass 3 Menschen durch herabfallende Trümmerteile verletzt worden seien, unter ihnen ein Kind. Angriffe wurden auch aus Jordanien, Bahrain, Kuwait und Oman gemeldet. Im Oman griff der Iran Ziele in der Exklave Musandam an, direkt an der Straße von Hormuz. Die Führung in Teheran erklärte in der Nacht die Wasserstraße für geschlossen. Zuvor hatte die iranische Marine ein Schiff beschossen, das versucht hatte, in der Nähe der omanischen Küste durch die Straße von Hormuz zu fahren.
1: In Hitzephasen steigt der Wasserverbrauch. Deshalb fordern die Versorger, gegenzusteuern. Der Verband kommunaler Unternehmen will, dass überall in Deutschland ein Register geführt wird, das zeigt, wer wo wie viel Wasser nutzt. Vom Deutschen Landkreistag heißt es, private Pools sollten hinterfragt werden, weil die sehr viel Wasser verbrauchen. Präsident Brötel hat der Neuen Osnabrücker Zeitung aber gesagt, man setze zuallererst auf die Vernunft der Menschen, bevor man Verbote verhänge. Ungewöhnlicher Unfall auf der A3 zwischen Frankfurt und Offenbach. Dabei ist letzte Nacht ein Anhänger beschädigt worden, der lebende Fische geladen hatte. HR-Reporterin Conny Bestedt.
4: Ein 42-Jähriger ist mit seinem Sprinter mit Anhänger Richtung Würzburg unterwegs. Eine 25 Jahre alte Frau fährt mit ihrem Auto um kurz nach 2 auf den Laster. Das Auto schleudert und überschlägt sich. Sie und ihr Beifahrer verletzen sich dabei leicht. Der Anhänger am Laster geht durch den Aufprall kaputt. Die darin geladenen Fische landen auf der Straße. Aus einer Plane bauen die angerückten Feuerwehrleute eine Art Pool für die Fische. Die Autobahn war Richtung Würzburg ungefähr 1,5 Stunden gesperrt.
1: Seit Monaten müssen Autofahrer rund um Wiesbaden und Mainz Umwege nehmen, weil die Mainbrücke Hochheim auf der A671 gesperrt ist. Heute Abend um 22 Uhr soll sie wieder geöffnet werden. Eine Woche lang geht es in beide Richtungen zweispurig voran. Danach sollen die Bauarbeiten an der maroden Brücke weitergehen. Sie muss dann aber nicht mehr komplett gesperrt werden. Eine Spur in jede Richtung bleibt frei, so die Autobahn GmbH. Das waren die Nachrichten. Das Wetter, auch heute Nachmittag gibt es viel Sonne neben ein paar lockeren Wolken und die Temperaturen steigen auf 28 bis 34 Grad. In der Nacht kühlt es ab auf 20 bis 11 Grad. Auch morgen viel Sonne, maximal 28 bis 35 Grad. Und die weiteren Aussichten, auch der Dienstag wird meistens sonnig, vereinzelt sind auch Schauer möglich, wieder bis 35 Grad. Und auch am Mittwoch kaum Änderungen. Es ist 13.04 Uhr.
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1: Vorsicht auf der A3 Köln-Frankfurt. Zwischen Wiesbadener Kreuz und Rauenheim liegen Reifenteile auf der Fahrbahn. Vorsicht auch auf der A66 Wiesbaden-Frankfurt. In der Abfahrt Frankfurt-Ludwig-Landmann-Straße steht ein defektes Auto auf der Verzögerungsspur. A5 Karlsruhe-Heidelberg. Zwischen Kronau und Waldorf-Wiesloch 6 Kilometer Stau. A5 Frankfurt-Kassel, zwischen Nordwestkreuz Frankfurt und Bad Homburger Kreuz 4 Kilometer stockender Verkehr wegen einer Baustelle auf den beiden rechten Fahrstreifen. Hier werden Spurrillen beseitigt. A7 Würzburg-Fulda, zwischen Bad Brückenau-Wildflecken und Bad Brückenau-Volkers 2 Kilometer Stau. A7 Fulda-Würzburg, zwischen der Raststätte Utrichshausen West und Bad Brückenau-Volkers 4 Kilometer Stau. A8 Karlsruhe-Stuttgart zwischen Pforzheim-Nord und Pforzheim-Süd 6 Kilometer stockend. Und A8 Stuttgart-München zwischen Eichelberg und Merklingen 5 Kilometer stockender Verkehr.
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5: Wer heute das oberbayerische Altötting besucht, erlebt die bayerische Geschichte und Lebensart ganz unmittelbar und lernt viel über die sehr spezielle Beziehung zu Maria, der Patrona Bavariae. Wie wichtig sind Reliquien und Devotionalien den Menschen, die hierher kommen? Die Bedeutung Altöttings als europäischer Wallfahrtsort ist nicht zu unterschätzen. Drei Päpste waren hier. Die Pilger kommen aus aller Welt. Ein Tag an einem faszinierenden Ort.
6: So komprimiert, wie sie die bayerische Geschichte hier in Altötting bekommen, werden sie keinen zweiten oder dritten Ort in Bayern finden, wo das alles so beieinander ist.
7: Ich habe halt einfach das Vertrauen, dass mir die Mutter Gottes hilft, muss ich sagen. Und das ist immer alles gut ausgegangen und ich nehme alle Menschen, die mir lieb sind, mit und bitte auch für sie.
8: Hier ist Heimat, hier ist Geborgenheit, hier ist Schutz. Das ist wie bei der Mutter. Wenn ein Kind sich fürchtet oder Angst hat oder sich verletzt hat, dann läuft es zur Mutter.
9: Heilige Orte, Altötting, das heimliche Herz Bayerns, von Jasper Riemann.
10: Da hinten, sie kommen, rund 200 Wallfahrer, am Fluss der Morgensonne entgegen. Sie sind jetzt fast da, im Herzen Bayerns. Väter, Mütter,

0: ausgegangen und ich nehme alle Menschen, die mir lieb sind, mit und bitte auch für sie. Das ist meine Schwester zum Beispiel, meine Tochter, mein Sohn. Meine Tochter ist jetzt schwanger und kriegt ein Baby und das ist auch so ein Anliegen, dass da alles gut geht und dass ich vor allen Dingen so fit bleibe, dass ich von meinem Enkelkind auch noch was habe und da sein kann für das Kind.
1: Gegrüßet seist du, Maria, voll der Gnade.
2: Die letzten Meter. Ein Kapuzinermönch eilt heran, empfängt die Gruppe. Jetzt noch das Kopfsteinpflaster, den Hügel hoch und dann Rasen. Eine prächtige Linde, ein Brunnen. Dahinter schon die Kirchturmspitzen. Der Geruch von Weihrauch weht über den Altöttinger Kapellplatz. In der Mitte ruht die Gnadenkapelle. Weiße Steinmauern beschützen das Zentrum des bayerischen Katholizismus. Millionen Pilger sind hier schon gewesen. Und drei Päpste. Davon wird später noch erzählt. Die Wallfahrer aus Neumarkt laufen auf die Kapelle zu.
0: Das ist ein gewisses Glücksgefühl, muss ich sagen, wirklich. Durch den langen Fußweg und dann, wenn jetzt das Wetter halt so schön ist, dann ist das einfach toll.
2: Das gehört sich für die Wallfahrer. Eine Prozession um die Gnadenkapelle herum. Ringsum ist ein Vordach angebracht, ein Umgang. Darunter hängen die berühmten Votivtafeln. Dankestafeln von Gläubigen für erhörte Gebete. Unzählige. Die Gnadenkapelle wirkt klein. Das verbirgt ihre Bedeutung. Sie hütet 28 Herzen bayerischer Kurfürsten, Könige, eines Kaisers. Viele sind aufbewahrt in silbernen Urnen und eingelassen in Nischen rund um die aus Lindenholz geschnitzte schwarze Madonna. Altötting ist einer der berühmtesten Marienwallfahrtsorte Deutschlands. Die Jungfrau Maria wacht seit 1620 als Schutzpatronin über das Land. Patrona Bavariae. Nicht mehr lang, bis die ehemalige Grundschullehrerin Juliane Steinbach hineingeht. Der Höhepunkt ihrer Wallfahrt. Bald ist es soweit.
3: Der Marienwallfahrtsort Altötting gründet sich auf die Erzählungen von zwei Wundern, die am Ende des Mittelalters geschehen sein sollen. Das erste, ein dreijähriger Junge ertrinkt. Die Mutter bringt ihn in die Gnadenkapelle. Dort wird er auf Fürsprache von Maria wieder zum Leben erweckt. Das zweite, ein Bauerssohn fällt vom Pferd und wird von einem Wagen zerdrückt. Dank der Anrufung der Mutter Gottes wird er wieder gesund. Altötting und die Gnadenkapelle selbst sind deutlich älter. Ab dem späten 8. Jahrhundert diente der Ort als eine Königspfalz der Karolinger. Doch nach den Wunderberichten im ausgehenden 15. Jahrhundert blühte die Wallfahrt auf. Altötting hätte nie den Titel Herz Bayerns bekommen, wären da nicht die Wittelsbacher gewesen. Allen voran Kurfürst Maximilian I., einer der prägenden Herrscher Bayerns und im Dreißigjährigen Krieg Verteidiger des Katholizismus gegenüber den Protestanten. Er war es, der im 17. Jahrhundert Maria zur Schutzherrin Bayerns erklärte und das Land gewissermaßen marianisierte. Er verpflichtete jeden, einen Rosenkranz bei sich zu tragen und überwachte die Fastengebote. Beamte mussten morgens zur Messe. Ein Bollwerk der Gegenreformation wollte Maximilian schaffen und Altötting sollte dessen Herzstück werden.
4: Danke, liebe Maria, dass du unsere Gebete erhört hast. Durch deine Hilfe sind wir am 26.05.2023 stolze Eltern unserer geliebten Tochter geworden. Christliche Eheleute haben sich hier verlobt und durch die Fürbitte Mariens Hilfe erlangt.
2: Wo man hinschaut, eingerahmte Bilder. Groß, klein, hochkant, quer. Drinnen und draußen. Mehr als 2000 sogenannte Votivtafeln spicken den arkadenähnlichen Umgang um die Gnadenkapelle.
5: Da. Also das geht rundum.
2: Der Wallfahrtsrektor von Altötting, Klaus Metzel, lässt den Blick über die Bilder schweifen.

0: Also hier sehen wir zum Beispiel schon eine sehr aktuelle. In schwerer Corona-Krankheit hat Maria geholfen. Das zeigt mir und auch allen Besuchern, dass Altötting kein Museum ist, sondern ein lebendiger Wallfahrtsort. Oder hier.
1: Gläubige stiften jedes Jahr 20 bis 30 Votivtafeln. Klaus Metzel sucht dann einen passenden Ort, hängt alte Tafeln ab und neue auf. Und überall ist zu lesen, immer und immer wieder, das Zeugnis erhörter Bitten. Maria hat geholfen.
0: Das hat sehr viel mit Vertrauen zu tun. Das ist kein Mechanismus, dass ich sage, da werfe ich jetzt 2 Euro ein und dann springt unten die Cola raus. Sondern es ist eine innere Haltung. Also ein sich einüben, einschwingen in diesen Rhythmus. Auch der betenden Gemeinschaft, der Pilger, die brauchen auch ihren Rosenkranzgebet. Und in diesen Rhythmus sich einzuschwingen, den aufzunehmen und sozusagen Teil des Ganzen zu werden, das macht schon heil. Es ist ein bisschen so, wie Papst Benedikt gesagt hat, als er vor 20 Jahren, 2006, hier in Altötting war, hat er gesagt, bei der Mutter sind wir daheim.
1: Erinnerungen von Wallfahrtsrektor Klaus Metzel.
0: Und dann ist er in die Gnadenkapelle reingekommen. Und er war daheim. Und man hat das auch gespürt. Also er war bei der Mutter daheim. Und alle diese Leute, die haben genau dieses Gefühl. Hier ist Heimat. Hier ist Geborgenheit, hier ist Schutz. Das ist wie bei der Mutter. Wenn ein Kind sich fürchtet oder Angst hat oder sich verletzt hat, dann läuft es zur Mutter.
2: Auf der Votivtafel die schwarze Madonna am Horizont über dem Meer. Am Strand türmen sich große Wellen auf, vor denen Menschen fliehen. Darunter steht: Zum Dank, liebe Gnadenmutter Gottes von Altötting, dass wir alle 19 Neumarkter den Tsunami in Phuket am 26.12.2004 überleben durften und unversehrt zurückgekommen sind. Daneben: Ochsen rennen wild durch ein Tor und ziehen einen gefüllten Holzwagen, der hinterherpoltert. Ein Mann wird überrollt. Darüber schwebt die Mutter Gottes. Darunter steht in alter Schrift geschrieben: Durch Fürbitte Maria wurde geholfen. 1877.
1: Der Platz vor der mächtigen Basilika St. Anna. Die Sonne brennt. Die pensionierte Lehrerin Juliane Steinbach greift in eine Kiste mit Wasserflaschen, aufgestellt vom Roten Kreuz.
3: Das Wasser einfach für die Gesundheit, damit ich nicht umkippe und dann Traubenzucker, damit ich jetzt in der Kirche, dass mir nicht schlecht werde.
1: Hunderte Pilger flüchten an diesem Sommertag in die kühle Basilika. Gleich beginnt die Messe. Der letzte große Programmpunkt auf ihrer Wallfahrt, bevor Juliane Steinbach endlich Zeit hat, in die Gnadenkapelle zu gehen.
3: Diese Gnadenorte sind ja irgendwo entstanden, was weiß ich, aus irgendwelchen Gründen. Es muss schon irgendwas dahinter sein. Die Kapelle steht ja da und nicht irgendwo anders. Also ist das vielleicht ein Punkt, der einem Kraft gibt. Einfach ein Kraftort, kann schon sein. Man weiß es nicht. Aber ich vertraue einfach drauf.
4: Wo gehen wir jetzt hin?
5: Auf die Dachterrasse des Hotel Post.
1: Die Terrasse bietet einen guten Blick auf die Bühne eines geistlichen Schauspiels, der Wallfahrt auf den Kapellplatz. Vor den Devotionalienläden applaudieren Gläubige den Pilgern, die mit Kreuzen und Standarten zur Gnadenkapelle ziehen. Das mit Lautsprechern verstärkte Gebet wird nur übertönt vom Glockengeläut. Doch das Treiben an diesem Tag ist alles nichts im Vergleich zum 11. September 2006. Fast ein Jahr lang arbeitet der Polizist Hannes Schneider auf diesen Moment hin. Besuch vom Papst aus Bayern. Josef Ratzinger kehrt als Benedikt XVI. Zurück in seine Heimat, auch nach Altötting. Im Planungsteam mit dem Polizeibeamten Schneider laufen alle Informationen zusammen. Jeder will was, immer mehr Fragen müssen beantwortet werden. Je näher der Tag kommt, erinnert sich Hannes Schneider, desto unruhiger wird er. Er schläft schlecht.
6: Irgendwann in der Nacht bin ich da wieder mal aufgeschreckt
5: Dann ist mir wieder was eingefallen, habe wieder was notiert. Oder ich war dann so unter Druck, dass ich am Fenster gestanden bin und habe meine Frau gesagt, Hannes, leg die wieder hier, es ist noch nicht so weit.
1: Der Papst fliegt im Helikopter nach Altötting. Er ist jetzt fast da.
6: Sonnenaufgang über Altötting. Mit Musik und einer Morgenandacht werden die Gläubigen auf die baldige Ankunft des Papstes eingestimmt.
1: 8 Uhr morgens. Zehntausende drängen auf den Kapellplatz. Und mittendrin der Polizist Hannes Schneider.
5: Was schiefgehen kann, ist, dass irgendwo ein Unfall passiert, irgendwas runterfällt. Ganz gedanklich, anderen Ende der Planungen, ein Attentat hätte stattfinden können. Das darf man ja auch nicht vergessen. Man muss ja bei der Vorbereitung von so einer Veranstaltung an alles denken.
1: Hannes Schneider scannt die Menschenmenge mit seinen Augen. Jetzt zeigt sich, ob die Planungen der vergangenen Monate aufgehen.
6: Dann die Fahrt mit dem Papamobil in Richtung Kapellplatz. Die Glocken beginnen zu läuten. Begeisterte Menschen feiern den Papst. Überall gelb-weiße Fähnchen, Fanfaren, Trommelwirbel und immer wieder Benedetto-Rufe.
1: Benedikt kommt nach Hause. In der Gnadenkapelle kniet er vor der schwarzen Madonna. Vor der Menge predigt er von Maria.
7: Und so steht sie mit der großen Gemeinschaft der Heiligen als deren Mitte noch immer vor Gott und bittet für uns.
5: Ich habe heute noch so einen kleinen Karton mit meinen Papstdevotionalien.
1: Die Planungen von Polizist Hannes Schneider gehen auf. Keine Zwischenfälle, kein Attentat.
5: Eins von meinen Notizbüchern habe ich noch. Das ist halt alles nicht da. Und ab und an einmal schaust du wieder mal rein und sagst, ja. Oder wenn du wieder einen Kollegen triffst, der sagt, geh, da waren wir da.
2: Benedikt XVI. Ist der dritte Papst, der Altötting besucht hat, nach Johannes Paul II. Und Pius VI. Benedikt hatte aber wohl die intimste Beziehung zu Altötting. In der Nähe war er aufgewachsen. Als Kind pilgerte er mit seinen Eltern und Geschwistern dorthin. Die Wallfahrten gehörten zu seinen frühesten und schönsten Erinnerungen, schrieb er einmal. Mit seinem Besuch als Papst in Altötting festigte er einmal mehr die zentrale Stellung der Marienverehrung im Katholizismus und bekräftigte die Rolle von Altötting als herausragenden Ort dieser Verehrung. Die Verbindung Altötting, Bayern, katholisch, Maria war selten so deutlich zu spüren wie an diesem Tag des 11. September 2006. Papst Benedikt hat aber auch andere Marienheiligtümer besucht. Von Fatima in Portugal bis Lourdes in Frankreich, wo in einer Grotte der 14-jährigen Bernadette 18-mal die Mutter Gottes erschienen sein soll. Benedikt verehrte Maria in Einsiedeln in der Schweiz, in Loreto in Italien, Mariazell in Österreich und Częstochowa in Polen. Altötting fügt sich ein in ein Netzwerk. Katholische Leuchttürme in Europa, die sich zusammengeschlossen haben, zu einem Verbund namens Shrines of Europe.
1: Die Zeit bei der Polizei ist für Hannes Schneider vorbei. Heute ist er Stadtführer. Touristen zeigt er besonders gern berühmte Altöttinger Kunstschätze oder die Geheimtipps in den Devotionalienläden. Auf Zuruf referiert er die Verflechtungen bayerischer Landes mit Altöttinger Lokalhistorie. Vom Auftauchen des Ortes aus den Untiefen der Geschichte 748 bis zur Gegenwart.
5: So komprimiert, wie sie die bayerische Geschichte hier in Altötting bekommen, werden sie keinen zweiten oder dritten Ort in Bayern finden, wo das alles so beieinander ist.
1: In der spätgotischen Stiftspfarrkirche neben der Gnadenkapelle lauert der Tod. Man muss den Kopf heben, um ihn zu entdecken. Da, auf einem Uhrenkasten, ein puppengroßes Skelett. Unermüdlich schwingt es seine Sense. Hin und her, hin und her.
5: Und mit jedem Sensenschlag stirbt ein Mensch. Memento mori. Gedenke, Mensch, dass du sterblich bist. Das ist also der fleißigste Wallfahrtsmitarbeiter, den wir in Altötting haben. 365 Tage im Jahr, 24 Stunden am Tag. Angetrieben von einem Scheibenwischermotor.
4: Wovon?
5: Ein Scheibenwischermotor.
4: Wirklich?
5: Ja.
1: Der Tod von Altötting wurde elektrifiziert. Das Sensenskelett stammt wohl aus dem 17. Jahrhundert, als die Pest Europas Bevölkerung dahinraffte.
5: Der Katholizismus ist ja eine Religion, die ja aufs ewige Leben fixiert ist. Und da gehört der Tod natürlich auch mit dazu.
1: Weiter hinten in der Kirche. Eine Treppe führt runter in eine Gruft.
8: Oh, hier riecht ein bisschen
5: feucht. Es ist feucht.
1: Drei Särge drängen sich nebeneinander. Und wenn man sich nach vorn beugt, kann man beim Mittleren durch eine Fensterluke dem katholischen Feldherrn Tilly in die Augen schauen. Genauer gesagt, in die Augenhöhlen seines Schädels.
5: Da gibt es etwas längere Geschichte dazu, sodass also der Körper des Grafen von Tilly hier in diese Gruft liegt. Sein Herz ist drüben in der Gnadenkapelle.
4: Ah, das Herz von ihm ist auch drüben.
5: Ja, also wenn Sie wieder mal rübergehen, treten Sie bitte vorsichtig aufs Pflaster auf, weil unter diesem Pflaster liegt eben das Herz von Tilly, des Kardinal Wartenberg, des Kurfürst Maximilian, des Fürsten Clemens, Franz von Paula. Also die haben alle da im Boden drin. Also nicht trampeln, sie haben da bedeutende Herzen unter sich.
1: Altötting, das Herz Bayerns. Das ist ganz wörtlich gemeint. Organe vom Körper abtrennen und einzeln bestatten. Eine ziemlich morbide Skurrilität bekommt Stadtführer Schneider oft von Touristen zu hören. Ein großes Missverständnis, sagt er. Die Herzurnenbestattung habe Ursprünge in den Zeiten der Kreuzzüge. Im Mittelalter und der Neuzeit praktizierten Adel und hohe Geistlichkeit das Ritual. Selbst das Herz des berühmten Märchenkönigs Ludwig II. Liegt in der Gnadenkapelle.
2: Bestattet, ausgestellt, bewundert. Sie fällt auf in Altötting, diese Verehrung des Körperlichen, des Greif- und Sichtbaren, die auf Äußerliches projizierten Sehnsüchte. Artefakte des Heiligen, die in der grauen Wirklichkeit funkeln. Mindestens ein Kabinett wundersamer Dinge, das ist Altötting. Und vielleicht am wundersamsten ist der Finger des heiligen Bruder Konrad. Neben der schwarzen Madonna das zweite große Ziel der Wallfahrten ins Herz Bayerns. Maria hat geholfen in schwerster Not, während sechsjährigen Aufenthaltes im KZ-Lager Buchenwald. Aufgrund eines Gelübdes habe ich hier meine Dankwallfahrt gemacht, am 31. Juli 1945. Maria uns mit Schutz bedachte, darum uns die Bombe gar nichts machte. Das Haus blieb stehen, am Leben wir, heilige Jungfrau, wir danken dir. 1939 bis 1945.
1: Endlich ist es soweit. Der Höhepunkt der Wallfahrt. Die Messe für die Pilger aus Neumarkt in der Oberpfalz ist vorbei. Die pensionierte Grundschullehrerin Juliane Steinbach eilt über den Kapellplatz. Es ist ein guter Moment. Gerade ist in der Gnadenkapelle nicht so viel los. Im Halbdunkel der Kerzen schimmert die schwarze Madonna. Die Mutter Gottes hält das Jesuskind. Beide tragen goldene Kronen. Kerzenruß aus Jahrhunderten soll die Figuren schwarz gefärbt haben. Das Herz im Herzen Bayerns ist klein. Der achteckige Raum ist vielleicht so groß wie ein durchschnittliches Wohnzimmer. Juliane Steinbach schiebt sich an eine Stelle schräg gegenüber von Maria. Sie faltet die Hände.
3: Ich bin jetzt da hergegangen, weil mir da einfällt, dass da die beste Stelle ist. Weil wenn man da so steht, da schaut man nicht die Maria an, sondern das Jesukind schaut einen direkt in die Augen. Und darum gehe ich mir da immer an diese Stelle. Und da fällt mir ein, dass die am besten wirkt. Ich habe drei Operationen hinter mir. Eigentlich vier. Und ich habe vor jeder Operation eine wahnsinnige Angst gehabt. Und das ist alles gut gegangen. Und ich habe jetzt gesagt, danke, ich bin wieder da, habe ich gesagt, und danke für alles. Und mehr habe ich eigentlich nicht gesagt.
2: Die schwarze Madonna. Bloß etwa 65 Zentimeter ist sie groß. Angesichts ihrer Bedeutung erstaunt, wie wenig Gesichertes man über die Herkunft der schwarzen Madonna weiß. Möglicherweise hat jemand sie in Burgund oder am Oberrhein geschnitzt, mutmaßlich Ende des 13. oder zu Beginn des 14. Jahrhunderts. Und war es wirklich nur Kerzenruß, der sie schwarz werden ließ? In Europa gibt es zahlreiche schwarze Madonnen. In Frankreich entstanden viele zur Zeit der Kreuzzüge. Möglicherweise verwendeten Künstler absichtlich dunkles Holz. Vielleicht ein Verweis auf antike Göttinnen, denen die Farbe schwarz zugewiesen war? Rätselhaft steht sie da, die schwarze Madonna in der Altöttinger Gnadenkapelle. Kaum größer als ein Kleinkind. Und doch zieht sie seit Jahrhunderten Könige, Kaiser, Päpste und Pilger an.
1: Jetzt noch schnell zu einem Devotionalienladen. Von denen gibt's ja einige. Sie quellen über vor Kreuzen, Figuren, Ketten, Kerzen.
3: Ich nehme mal für den Friedhof so eine Kerze mit. Für meine Eltern und mein Mo liegt im selben Grab. Und dann ist das immer für alle drei. Als meine Großmutter noch gelebt hat, die hat sie als Altötting immer eine Wetterkerze mitgenommen. Das ist eine schwarze Kerze und die zündet man oben, wenn ein Gewitter ist. Meine Großmutter hat da ganz viel Wert drauf gelegt.
9: Aber Sie nicht?
3: Ich fürchte mich zwar auch vor Gewitter, aber Wetterkerze benutze ich nicht.
1: Und dann ist die Wallfahrt von Juliane Steinbach vorbei. Sie verlässt den Kapellplatz. Dort sind längst neue Pilger angekommen. Sie ziehen Gebete murmelnd um die Gnadenkapelle, bitten darin Maria um Fürsprache. Sie bringen ihre Sehnsüchte, Wünsche, ihre Verzweiflung und Sorgen an diesen Ort. Sie singen Lieder im Gottesdienst, zünden Kerzen an, besuchen die Schatzkammer, essen Schnitzel und Apfelstrudel und ruhen sich aus im Schatten unter einem der Bäume auf dem Kapellplatz. Rund 1 Million Wallfahrer zählt die Stadt jedes Jahr. Das geistliche Schauspiel von Altötting. Es geht weiter.
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14: Um 13.30 Uhr mit Katja Irle. Wenn Väter beim Thema Unterhalt falsche Angaben machen oder die Auskunft verweigern, soll ihnen der Führerschein entzogen werden können. Dafür spricht sich Familienministerin Prien aus. Außerdem plant sie Änderungen beim Unterhaltsvorschuss, also wenn der Staat einspringt, weil der Partner nach der Trennung keinen Unterhalt zahlt. Dieser Vorschuss soll nur noch bis zum 15. Geburtstag des Kindes bezahlt werden, nicht mehr bis zum 18. Die Kosten für die Kommunen seien zu hoch, so Prien. Der Konflikt zwischen den USA und dem Iran ist wieder militärisch eskaliert. Der Iran hat die Straße von Hormus nach eigenen Angaben geschlossen, als Reaktion auf Angriffe der USA. Aus der Nachrichtenredaktion Martin Seiler.
15: Mehr als 140 iranische Ziele hat das US-Militär nach eigenen Angaben in den vergangenen Stunden attackiert. Mehrere Golfstaaten meldeten Beschuss durch den Iran. Unter anderem in den Vereinigten Arabischen Emiraten, Bahrain und Katar gab es Luftalarm. Die Revolutionsgarden erklärten, man habe US-Stützpunkte angegriffen. Beide Seiten werfen sich vor, sich nicht an das Rahmenabkommen zu halten, das Mitte Juni geschlossen worden war und den Weg zu einem dauerhaften Frieden ebnen sollte.
14: Ein großer Waldbrand im Süden Spaniens breitet sich nicht weiter aus. Der Regierungschef der betroffenen Provinz Almería meldet, die Lage habe sich stabilisiert. Die Feuerwehr versuche jetzt, den Brand in den kommenden Stunden unter Kontrolle zu bringen. Mindestens 12 Menschen sind ums Leben gekommen. Jetzt wird weiter nach Vermissten gesucht. Studie zu einem möglichen Tempolimit in Deutschland. Die gemeinnützige Björn-Steiger-Stiftung meldet, wenn die Geschwindigkeit auf den Autobahnen auf 130 Kilometer pro Stunde begrenzt würde, kämen pro Jahr bis zu 90 Menschen weniger ums Leben als bisher. Das seien zwar nur 3% der Unfalltoten, für eine einzelne Maßnahme sei das aber eine beachtliche Wirkung. Bei der Fußball-WM stehen die Halbfinalspiele fest. Schon klar war, dass übermorgen Spanien und Frankreich gegeneinander spielen. Am Mittwoch treffen dann England und Argentinien aufeinander. Aus dem ARD-WM-Team Hendrik Lückhoff.
9: Als letztes Team sicherte sich Argentinien das Ticket fürs Halbfinale. Wie schon in den beiden Runden zuvor kam der Titelverteidiger nur nach großem Kampf weiter. Erst in der Verlängerung und in Überzahl gelang der 3:1-Sieg gegen die Schweiz. Trainer Scaloni sprach hinterher auch von Glück. Im Halbfinale wartet England. Auch die Three Lions hatten gegen Norwegen große Mühe. Nach dem 2:1-Sieg nach Verlängerung redete sich Trainer Thomas Tuchel in Rage und warf seinem Team unter anderem vor, schlampig gespielt zu haben.
14: Das waren die Nachrichten. Das Wetter. Auch heute Nachmittag gibt's viel Sonne neben ein paar lockeren Wolken. Die Temperaturen steigen auf 28 bis 35 Grad. In der Nacht kühlt es dann ab auf 21 bis 11 Grad. Auch morgen viel Sonne, ein paar Schleierwolken bei maximal 28 bis 36 Grad. Die Zeit, es ist 13.34 Uhr.
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14: Bitte Vorsicht auf der A5 Darmstadt Richtung Frankfurt. Zwischen Langenmöhrfelden und Zeppelinheim sind Fahrzeugteile auf der Fahrbahn. A5 Karlsruhe Richtung Heidelberg. Zwischen Kronau und Waldorf-Wiesloch 5 Kilometer Stau. A5 Frankfurt Richtung Kassel. Zwischen Nordwestkreuz Frankfurt und Bad Homburger Kreuz 4 Kilometer stockend wegen einer Baustelle. A5 Kassel Richtung Frankfurt, zwischen Ohmtal-Dreieck und Homberg-Ohm 2 Kilometer Stau. A7 Würzburg Richtung Fulda, zwischen Bad Brüggenau-Wildflecken und Bad Brüggenau-Volkast 2 Kilometer Stau. A7 Fulda Richtung Würzburg, zwischen der Raststätte Utrichshausen-West und Bad Brüggenau-Volkast 4 Kilometer Stau. A8 Karlsruhe Richtung Stuttgart, zwischen Pforzheim-Nord und Pforzheim-Süd 6 Kilometer stockend. Und zuletzt noch die A8 Stuttgart Richtung München, zwischen Eichelberg und Märklingen 5 Kilometer stockender Verkehr. Kommen Sie trotzdem gut durch.
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16: Heute mit Mike Fischer. Frankfurt hat eine große Clubgeschichte. Dorian Gray, Omen, XS, 90er Jahre House und Techno. Im MOMEM, dem Museum of Modern Electronic Music, begegnet diese Geschichte einer jungen Festivalreihe aus dem Rhein-Main-Gebiet. Smile. Die Clubs von damals gibt es nicht mehr, aber ihre Spuren tauchen immer wieder auf. In Tracks, in Erzählungen, auf neuen Tanzflächen und bei jungen Veranstaltern, die eigene Orte suchen. Kann man Clubkultur also erben, wenn die Räume von einst weg sind? Auf einem Feld zum Beispiel, mit ein paar Freunden, günstigen Getränken, Musik und dem Gefühl, dass es nicht mehr werden könnte als ein Nachmittag in der Natur? Pascal Fischer aus Liederbach am Taunus ist 31, legt selbst auf und gehört zu den Gründern von Smile, einer jungen Festivalreihe elektronischer Musik, die 2021 klein angefangen hat.
17: Das war damals im Mais Labyrinth. Und das war auch damals schon Smile und wir hatten damals 60 Besucher. Ne? Und die Geschichte ist so, dass wir dann ein tolles Event hatten den ganzen Tag über und die Leute so begeistert waren. Es waren damals alles nur Freunde von mir und Freunde von Freunden. Bier für 1 Euro verkauft und die Party war so toll, dass die Leute direkt danach gesagt haben, am nächsten Tag, ey, wann ist die nächste? Dann haben wir ein Jahr später wieder eines gemacht. Da waren dann so knapp 90 Leute da. Gleiches Schema wieder. Und dann wusste ich, okay, das ist so toll, was wir machen, begeistert die Leute. Wir müssen daraus was machen, ne? Und dann habe ich mich mit Julia und Josh zusammengesetzt, die Co-Founder damals, und haben dann Smile ins Leben gerufen.
16: Heute ist Smile größer. Partys, Festivals, wechselnde Orte, elektronische Musik zwischen House und Techno. Wichtig ist nicht nur, wer auflegt, sondern dass die Leute wiederkommen. Wegen des Sounds, wegen der Atmosphäre und wegen Smile selbst. In Frankfurt trifft diese Idee auf Geschichte, Clubs, Namen, Mythen, vor allem auf das Omen. Jenen Club, den DJ-Legende Sven Väth mitgeprägt hat und der bis heute für eine Zeit steht, in der elektronische Musik Räume verändert hat. Im Momem an der Frankfurter Hauptwache treffen diese Ebenen aufeinander. Die Geschichte des Omen und die Frage, wie junge Veranstalter heute Clubkultur kreieren und gestalten. Bei Smile heißt das, nicht nur fragen, welcher prominente Name zieht, sondern wie baut man auf ein Publikum, das wiederkommt. Wegen der Stimmung, wegen des Sounds, wegen Smile selbst?
17: Smile haben wir von Anfang an gebrandet als ein Festival von Freunden für Freunde. Das war uns ganz wichtig. Wir haben uns auch damals, als wir das gegründet haben, zu dritt, haben wir uns die Frage gestellt, wie wollen wir unsere Events aufbauen? Wollen wir große Headliner buchen und schnell große Veranstaltungen machen mit 1000 Leuten plus? Oder wollen wir wirklich von Grund auf eine solide Community bilden, die zu unseren Events kommt wegen Smile und nicht, weil irgendein Superstar gerade spielt? Und wir haben uns für Letzteres entschieden.
16: Was Pascal Fischer meint, beschreibt Clubgängerin Daria aus Frankfurt. Eigentlich hatte sie schon mit Feiern abgeschlossen, dann hat sie Smile entdeckt.
18: Und da habe ich rausgefunden, dass Party einfach ganz anders interpretiert und konzipiert werden kann. Und es zu einer guten Party viel mehr dazugehört, als nur ein DJ, eine große Masse an Menschen und ganz viele Hits, die hintereinander spielen. Bei Smile wird man jedes Mal in einen anderen Ort gebracht, mit neuer Dekoration, mit neuer Inspiration, Interpretation von diesem Ort. Maislabyrinth, Arena, Museum, Boulderhalle. Und es ist ja ganz klar, dass man da Musik ganz anders erlebt jedes Mal. Bei Tageslicht in der Natur oder in einem Museum nachts. Und ich habe realisiert, es ist noch nicht vorbei mit Partys. Man muss nur die richtige finden. So we're here for, having a good time.
16: Bei Smile wechseln die Orte. Sie sind nicht nur Kulisse. Sie bestimmen mit, wie sich ein Club-Event anfühlt. Das ist keine Kopie der alten Frankfurter Clubkultur, aber es berührt etwas, das elektronische Musik in dieser Stadt schon lange kann. Aus einem Raum wird ein Treffpunkt, aus einem Sound wird ein gemeinsames Erlebnis. Und manchmal entsteht daraus eine Szene. In den 90ern hatten solche Orte Namen. Omen, Dorian Gray oder XS. Heute erzählt das Momem davon. Nicht etwa, weil diese Geschichte vorbei ist, sondern weil vieles davon weiterwirkt. In Clubs, auf Festivals, bei Veranstaltern, die neue Orte suchen und ein neues Publikum erreichen. DJ Sven Väth gehört zur Frankfurter Clubgeschichte. Einer, der ihm damals über die Schulter schaute, ist Alex Azzari. Er leitet heute das Momem. Wenn er an die Atmosphäre im Omen denkt, dann zuerst an seinen Platz hinter dem DJ-Pult.
19: Wenn ich im Omen war, habe ich ja immer meinen Ort gehabt. Ich habe ja immer hinten hinterm Sven gestanden in der Ecke und habe deswegen vom DJ-Pult aus sozusagen den besten Überblick gehabt. Den Sven sozusagen von hinten gesehen, aber die Leute von vorne. Und ja, was halt immer wieder einfach der Raum mit mehr Menschen drin, als eigentlich reinpassen. Alle Arme in die Luft, Schweiß, Rauch, Nebel. Also man sieht nur so die Schatten, aber das Licht unterstützt das alles. Ja, es war Magie.
16: Clubgeschichte wurde nicht nur am DJ-Pult geschrieben. Sie entstand vor allem auf der Tanzfläche. Bei denen, die gespürt haben, hier passiert gerade etwas, das noch keinen Namen hat. Unter den Feiernden damals Bernd, Pitt und Sascha.
20: Es war eine komplett neue Szene, eine komplett neue Musik. Wir waren die letzte Generation, die noch mal was ganz Neues kennengelernt hat. Und das wird es wahrscheinlich nie wieder geben. Die ganzen Verrückten, die dazugehörten, ob jetzt mit Schweißerbrille oder mit Staubsauger auf dem Rücken, das war einmalig.
21: Für uns war das eigentlich sozusagen unser Wohnzimmer. Man kam da rein und man kannte jeden. Bei mir war es so, ich war damals auch Skater an der Hauptwache und ich bin halt da mit meinem Skateboard in den Laden gekommen. Das kommst du in normalerweise keinen Club mit dem Skateboard rein. Das könnte ja eine Waffe sein. Nö, ich bin da mit dem Skateboard rum und bin da auf der Tanzfläche auch mit dem Skateboard teilweise rum. Und ja, ich war immer so ein bisschen kurz vorm Hausverbot, aber da man sich halt kannte und alle wussten, dass wir auch alle ein bisschen verrückt sind, hat man halt ein Auge zugedrückt. Die Musik war mega geil, die Leute waren euphorisch. Wovon heute immer noch gesprochen wird und was halt wirklich absolut der Hammer war, da ist der Schweiß von der Decke getropft. Du bist also da regelmäßig auch irgendwie ausgerutscht. Aber es hat keinen gestört. Ja, das war einfach geil.
22: Für mich war im Omen die Musik das Inspirierende, das, was mich jedes Mal wieder total geflasht hat, weil es war Computermusik. Das war neu, innovativ. Das waren Klänge, die ich so noch nie gehört habe und eine Intensität. Das war von DJs gemacht, der Club. Es war nicht so wie früher Diskotheken, die geglänzt haben und ein gastronomisches Konzept hatten. Es war ein Club von Ravern für Raver. Das hat man gespürt. Und aber vor allem die Musik, die man so noch nie gehört hatte, war mega.
16: Sascha beschreibt etwas, das seiner Zeit damals voraus war. Keine Musik, die man schon kannte, sondern ein Sound, der sich neu anfühlte. Dieses nach vorne Denken gehört für Alex Azari zum Kern der damaligen Clubkultur.
0: Die 90er Jahre waren schon vor allem eine Zeit der Hoffnung, ja, weil wir alle auf den Jahrtausendwechsel gedacht haben. Und wir haben ja alle sozusagen immer nach vorne gedacht und immer gedacht, so die Zukunft und the future. Wir haben da versucht, das haben wir ja versucht, auch in der Musik auszudrücken, sozusagen nicht die Musik von heute, sondern die Musik von morgen zu spielen. Und auch in der Gestaltung, im Design immer futuristischer, immer nach vorne denken. Und wir haben aber immer gedacht, wir haben das immer mit positiven Dingen verbunden. Und vielleicht geht es auch nur mir persönlich so, aber ich habe mir von den 2000er Jahren sehr, sehr, sehr, sehr viel mehr versprochen und muss ganz ehrlich sagen, das ist schon enttäuschend, was die Welt aus den Möglichkeiten gemacht hat, die wir hatten. Also das ist schon traurig. Und dann 2001, 9/11, hat schon mal eine Veränderung auf alle Fälle gebracht, sagen wir es so. Aber wir sehen ja heute, alleine schon, weil wir darüber sprechen, aber auch, weil wir es jeden Tag erleben, die Clubkultur ist ja kein festes, starres Phänomen, das irgendwie definiert ist, sondern das ist ja ein Phänomen, das ständiger Wandlungen unterliegt und sich immer wieder neu erfindet und immer wieder weiterentwickelt und immer wieder neue Player als auch neue Elemente aufnimmt. Und mittlerweile ist es ja schon in einem Bereich angekommen, wo wirklich Doktorarbeiten über die Themen gesprochen werden, wo man sieht, da gibt es ganz viele Aspekte von Design, Kunst bis hin zu sozialen Themen. Safe Spaces, Diversität.
16: Und gerade deshalb kann Erben nicht heißen, Clubkultur nachzueifern. Wer damals nach vorne wollte, kann heute nicht verlangen, dass die nächste Generation zurückschaut und alles kopiert. Im Momem geht es deshalb nicht nur um früher. Alex Azari will mit der aktuellen Omen-Ausstellung dort auch junge Leute erreichen. Nicht mit der Botschaft, macht es genauso wie wir, sondern eher, wenn euch etwas fehlt, dann fangt selbst an.
0: Wir wollten die Leute vor allem natürlich einmal wieder abholen, die damals dabei waren. Aber uns ging es auch darum, quasi für die neue, nächste Generation denen auch ein bisschen Motivation mitzugeben. So, you can do it. Ja, das ist dieses, wie gesagt, aus dieser DIY-Culture, was da alles daraus entstanden ist, aus dieser Szene entstanden ist, aus dem Omen heraus dann entstanden ist, auch aus dem Dorian Gray. Wir haben hier Magazine gegründet, es wurden Vertriebe gegründet, es sind verschiedene Plattenläden sind entstanden, Labels, Musikerstudios gegründet, Leute, die DJs werden wollten. Also es hat sich dann immer weiter ausgebreitet und hier ist wirklich so eine ganze komplette Szene dann irgendwann entstanden.
16: Genau hier setzen Pascal Fischer und das Team von Smile an. Nicht als Abklatsch der alten Frankfurter Clubs, sondern mit dem Versuch, heute eigene Clubmomente zu erschaffen. An Orten, die für ein paar Stunden zum Dancefloor werden.
17: Für mich sind Clubs in der Regel ein Ort, wo es echt eine exzessive Party geht und um Tanzen und Schwitzen und Körperkontakt, ne? Und was wir machen, ist eher ein bisschen luftiger, ein bisschen weicher und wir sind in der frischen Luft. Wir haben Sonnenschein um uns herum, wir haben mehr Platz, wir bieten noch mehr drumherum an. Bei uns gibt's oft Tattoo-Artists, wir hatten schon Friseure da, wir hatten Physiotherapeuten da, der dich einrenkt.
16: Smile will anders sein, weniger eng und dunkel, mehr offen und hell. Getanzt und geschwitzt wird trotzdem. Aber heute wird vieles bewusster mitgedacht. Der Umgang auf dem Dancefloor, Sicherheit, Respekt und die Frage, wer sich wirklich frei bewegen kann.
17: Es ist ein Ort, wo Leute jede Woche hinkommen. Es ist ein Ort, der Raum schafft für Menschen, die draußen auf der Straße nicht so die Akzeptanz erfahren, die sie eigentlich erfahren sollten. Also für mich ist immer ein Beweis für eine gute, lebendige Clubkultur in diesem Ort, wenn ich auf dem Dancefloor stehe und neben mir zwei Männer wild knutschen und sich komplett frei fühlen. Wenn Frauen komplett frei tanzen und auch Haut zeigen dürfen, ohne Angst haben zu müssen, bekrapscht zu werden. Und was immer ein schlechtes Zeichen für mich ist, für nicht funktionierende Partykultur oder Clubkultur, ist Handys auf dem Dancefloor, wenn Leute am Film sind, oder ihre Instagram-Stories checken, so, ey, du bist ja in so einem fantastischen Ort gerade, jetzt willst du ja Selfies machen, was soll das denn? Oder wenn die Party-Bros zusammenstehen im Kreis und dann irgendwas rumschreien auf dem Dancefloor, weißt du, ein Dancefloor ist ein Ort des Exzesses, aber auch der Ruhe, exzessiv tanzen, ja, exzessiv quatschen und schreien, nein.
16: Pascal Fischer spricht über einen Dancefloor, auf dem auch Freiheit klare Grenzen braucht. Alex Azari erkennt darin etwas wieder, auch wenn in den 90ern weniger darüber geredet wurde.
19: Wir haben darüber damals nicht so viel gesprochen, wir haben es einfach gemacht. Also das ist im Prinzip durch das Machen, durch das Tun, auch diese DIY-Culture, die wirklich viele Leute reingeholt hat, aber vielen Leuten auch Freiraum gegeben hat. Ich als Hetero bin sogar gerne in schwulen Clubs gegangen, weil da am besten gefeiert wurde. Genauso waren, wir haben die Schwulen immer gesagt, kommt zu uns, kommt hier läuft ein ganz anderer Sound. Wir haben also die Leute versucht zusammenzubringen und haben den Leuten Freiraum gegeben. Und unabhängig jetzt von sexueller Orientierung, von Herkunft, von Sprache, von Religion, das waren alles Themen, die haben uns einfach nicht interessiert. Wir sind zusammengekommen, wer mit uns feiern wollte, wer die Musik verstanden hat, mitgetanzt hat, die waren einfach respektiert. Und dieses Diversität und diese ganzen Themen, die jetzt thematisiert werden, die haben wir damals einfach nur gemacht. Und man muss einfach sagen, so in den letzten 20 Jahren, würde ich sagen, hat sich das Ganze sehr viel mehr, ja, man kann schon fast sagen, akademisiert.
16: Was Alex Azari beschreibt, wird bei Smile auf dem Dancefloor geliebt. Wie sich das anfühlt, beschreibt Smile-Besucherin Amelie.
18: Ich meine, steckt ja schon im Namen drin, Smile-Punkt. So simpel wie einfach. Dieses Festival schafft es durch diese perfekt abgestimmte Musik, durch diese bedachte Auswahl der Locations, so eine Kultur und Geschichte auch der Szene so geil einzufangen, so eine Atmosphäre schafft, in der jeder willkommen ist, in der man einfach frei sein kann und Emotionen teilen will. Das setzt einfach so eine Energie frei. Bei mir war es dann Kreativität durch Fotografie, dass ich unbedingt meine Kamera irgendwann jedes Mal dabei hatte, um diese Emotionen einfach wieder einzufangen. Und das ist einfach schön, Teil davon zu sein.
16: Für Amelie wirkt Smile also nicht nur über DJs und Lineups. Das Event lebt auch davon, wo es stattfindet und davon, was die Leute daraus machen. In der Frankfurter Clubgeschichte der 90er war der Ort selbst der Magnet. Omen, Dorian Gray, das waren keine wechselnden Kulissen, das waren feste Adressen und wöchentliche Rituale. Irgendwann stand der Name des Clubs für eine ganze Szene.
19: Der Grund, warum Frankfurt in Städten wie New York, Tokio überhaupt wahrgenommen wird als Szenestadt, der geht auf diese Zeit zurück. Vom Omen haben die Busse geparkt, die nicht nur aus deutschen Städten, sondern auch aus Ausland, aus Schweden, aus Holland, aus Italien, aus der Schweiz überall her angefahren gekommen sind, wo die Leute quasi übers Wochenende zum Feiern nach Frankfurt gekommen sind. Das ist nicht mehr so. Die Leute würden jetzt eher nach Berlin fahren, was ja auch klar ist, weil diese Clubkultur lebt ja auch von Orten. Und Frankfurt hat halt zurzeit oder schon seit längerem kein so Aushängeschild mehr, kein Magnet.
17: Ich sehe alles immer aus einer Veranstaltungsperspektive. Und wenn ich dann eine Ecke sehe, die mir gefällt, dann sehe ich, okay, da ist ein DJ, da sind Chill-Out-Areas, hier können wir da was basteln, hier kann ein Tattoo-Artist stehen. Das sind Sachen, die sofort in mein Auge fallen. Und manchmal geben die Orte schon so viel von sich, dass wir gar nicht mehr viel machen müssen, dass es einfach schon so fantastisch ist. Und manchmal habe ich mal eine komplett neue Vision und krempel den ganzen Ort komplett um. Das heißt, du warst in der Kletterhalle jetzt ein Jahr lang klettern und auf einmal ist hier Smile und du weißt gar nicht, was geschieht, ne?
16: Genau darin unterscheidet sich Smile von den Frankfurter Partyinstitutionen der 90er. Der Club wird für ein paar Stunden aufgebaut mit Sound, Licht, verzweigten Wegen, Ständen, Leuten. Alex Azari sieht darin keinen bewussten Bruch mit der alten Club-Idee, eher eine Folge davon, dass der Platz dafür heute in Frankfurt rar ist.
19: Was mich dabei am meisten freut, ist, dass es einfach Leute sind, die engagiert sind und die damit allein schon mit dem, was sie tun, das quasi weiterdenken, was wir damals irgendwann mal gestartet haben sozusagen. Aber man muss halt auch sagen, es ist auch aus der Tatsache herausgeboren, dass es diese Räume nicht mehr gibt. Im Prinzip sind die ja sozusagen auf der Wanderschaft. Es bringt nochmal einen neuen Aspekt in die Sache mit rein. Man nutzt sozusagen die Möglichkeiten, die man hat, um daraus was zu machen. Und das ist, glaube ich, auch so das Essentielle an der Clubkultur. Wenn es keinen Raum gibt, dann machen wir es halt woanders.
16: Und wenn es sein muss, liegt dieser Ort nicht in Frankfurt. Es können auch Berlin, München oder Innsbruck sein. Auf der Suche nach passenden Räumen, die sich frei denken lassen. Atta Macias denkt Clubkultur von der anderen Seite her. Er ist DJ, Labelmacher und Gründer des Robert Johnson in Offenbach. Eines Clubs, der nicht den Ort wechselt und nicht vom Effekt eines einzelnen Events lebt.
6: Ein geschlossener Raum, wo sich immer wieder Menschen treffen. Das ist leider bei einem Festival zum Beispiel nicht der Fall, weil dann wird es einfach viele Leute, die sich ja nicht untereinander kennen, die treffen sich auch da wieder und tun sich ja kennenlernen. Nur in der damaligen Clubkultur war es halt so, dass man da, das ist ein Treffpunkt gewesen, ne? Kennt man ja auch vom Jugendzentrum. Und das ist für einen Club extrem wichtig.
16: Das Robert Johnson ist nach diesem Prinzip erdacht worden. Ein Raum, der sich nicht dauernd neu erfinden muss, der den Fokus auf Sound legt.
6: Also was wir gemacht haben, ist ganz einfach weit unten bleiben, nicht so viel laut sein. Die Diskothek ist keine Diskothek, ist ein Club, ist ein Raum. Ein Künstler würde das ein White Cube nennen. Wir haben wenig Licht, wir haben eine sehr, sehr hochwertige Anlage. Bei uns geht es um Musik, nicht um Lichteffekte.
16: Was nicht heißen will, dass er junge Club-Events wie Smile kritisch sieht. Im Gegenteil, Atta erkennt, dass sie neue Leute zur elektronischen Musik bringen.
6: Ich finde, umso mehr es davon gibt, umso besser für alle. Die Nachfrage wächst dann und man erfährt dann auch irgendwann mal, dass es auch einen Club gibt, dass es das auch im Winter gibt zum Beispiel. Ne? Und ich glaube, das haben wir ja früher auch gemacht. Es gab ja nicht nur das Oben, sondern es gab ja auch ganz, ganz viele illegalen Partys, die auch alle gut besucht waren. Und das Oben war knallvoll. Und das hat der Stadt auch gut getan. Das heißt, alle Partys, die außerhalb stattfinden, vor allem auch von jungen Leuten gemacht, finde ich sehr gut.
16: Für Atta können solche Partys etwas erschaffen.
6: Die produzieren ihre eigene Clubkultur und die ist nicht weit davon entfernt, was vor 20 Jahren passiert ist.
16: Gleichzeitig sieht er den Punkt, an dem irgendwann mehr hinter einer freien Idee steckt. Kasse, Auflagen, Personal, Verantwortung. Dann entscheidet sich, ob sie beweglich bleibt.
6: Ich finde es bemerkenswert, finde es auch toll. Es ist aber so, es kommt irgendwann mal ein Punkt, das alles so gastronomisch zu betrachten. Und dann wird es schwierig. Steuerlich und so. Und dann merkt man ganz schnell, dass aus diesem tollen Ding wird dann auf einmal so einem erstarrten Ding. Aber ich finde es bemerkenswert, dass man das macht. Wir haben es ja früher auch gemacht.
16: Aber wie bleibt eine Idee lebendig, wenn sie größer wird? Pascal Fischer setzt an dieser Stelle nicht bei Zahlen an. Er spricht über Sound und über die Leute, die kommen.
17: Smile ist immer so auf gewissen Grundpfeilern aufgebaut, die für uns extrem wichtig sind. Das ist einmal besondere Musik von DJs, deren Aufgabe ist, dich auf eine Reise mitzunehmen und nicht die 20 Hits rauszuballern, die er gerade auf dem Stick hat. Deswegen haben wir auch lange Sets zum Beispiel. Ne? Unsere DJs spielen meistens so 2,5 bis 3,5 Stunden Sets, während heute viele Partys nur 1,5 Stunden Sets haben. Da geht es einfach nur, der DJ spielt seine 10 besten Tracks, die werden ihm in die Ohren geballert. Da ist keine Reise dahinter, keine Tiefgründigkeit. Der zweite Grundpfeiler, das Wichtigste für uns, sind die Menschen. Du kannst die tollste Musik spielen in den tollsten Locations. Wenn die Menschen um dich herum mit dir keinen Spaß bringen, wenn du dich unwohl fühlst, ist die Party ein Reinfall.
16: Atta Macias denkt vom festen Clubstandort her, Pascal von einer Reihe, die ihren Platz wechselt. Beide landen aber bei ähnlichen Fragen. Wer kommt? Wer bleibt? Wer fühlt sich angesprochen? Und trägt der Sound mehr als nur diesen einen Clubmoment? Vielleicht ist genau das der Punkt. Clubkultur hängt nicht nur an einer Adresse, aber sie entsteht auch nicht einfach, weil irgendwo elektronische Musik läuft.

0: Alex Azari erinnert daran, dass Techno am Anfang für viele gar nicht als Kultur galt, eher als kurze Welle, die wieder verschwinden würde.
1: Als wir angefangen haben, da hieß es ja, das ist doch in 2 Jahren wieder weg. Techno, also in 2 Jahren ist das tot. Wo die Leute gar nicht verstanden haben, dass es gar nicht um ein Genre geht, sondern dass es um ein soziales Kulturphänomen geht, das einfach eine ganze Generation und die nächsten Generationen mit ansprechen und mitnehmen kann und sich auch immer wieder weiterentwickelt. Klar, mal läuft mehr Techno, mal mehr House, aber letztendlich ist ja die Zusammenkunft, das gemeinsame Feiern und dann nochmal darüber hinausdenken, das ist ja eigentlich das Entscheidende.
0: Wer sich auf Frankfurter Clubgeschichte beruft, bekommt sie nicht einfach geschenkt. Dieses Erbe verpflichtet. Man muss etwas riskieren, Räume finden, Menschen zusammenbringen und am Ende etwas Eigenes daraus machen. Alex Azari erklärt das mit einem Augenzwinkern.
1: Man kann Clubkultur auch erben, aber dann muss man Erbschaftssteuer zahlen. Nein, da gibt es ja so dieses Sprichwort, so, man steht auf Schultern von Giganten. Aber das Ganze basiert schon auf einer guten Basis, die wir hier, glaube ich, in der Stadt gelegt haben. Also schon eine sehr bis heute nachwirkende, substanzhaltige Clubkultur. Es hängt immer auch davon ab, wie engagiert die Leute sind, wie man sich dafür interessiert. Also es ist nichts, was man einfach so laufen lassen kann oder was von alleine passiert oder von alleine kommt oder sich so von alleine weiterentwickelt. Das hat immer mit Menschen zu tun und die Menschen müssen sich zumindest mal engagieren und dann am besten auch noch wissen, was sie tun.
0: Es geht also nicht darum, ob Smile das neue Omen ist. Das wäre zu einfach und wahrscheinlich auch falsch. Es geht eher darum, ob eine jüngere Clubgeneration aus Clubgeschichte etwas Eigenes macht. Mit anderen Orten, anderen Regeln und einem anderen Blick auf den Dancefloor. Vielleicht kann man Clubkultur erben, aber nicht wie einen Schlüssel, den man weiterreicht. Man muss wieder Türen öffnen, neue Räume finden. Man muss Leute zusammenbringen und zulassen, dass es anders aussieht als früher. Die Frankfurter Clubkultur der 90er ist nicht einfach verschwunden, aber sie lebt auch nicht von allein weiter. Sie lebt dort weiter, wo Menschen heute Räume suchen, Musik teilen und aus ein paar gemeinsamen Stunden mehr machen als nur ein Treffen. Sie lebt von denen, die damals dabei waren, von denen, die heute neue Orte suchen und von denen, die irgendwann auf einem Dancefloor stehen und merken, das hier ist mehr als ein Moment. Mein Name ist Mike Fischer.
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1: 14 Uhr. Familienministerin will Unterhaltsvorschuss kürzen. Iran greift mehrere arabische Staaten an. Tempolimit könnte pro Jahr 90 Menschenleben retten. Das Wetter sonnig und trocken bis 34 Grad. Mein Name ist Katja Irle. Beim Unterhaltsvorschuss für Alleinerziehende sind die Kosten für den Staat in den letzten Jahren deutlich gestiegen. Bundesfamilienministerin Prien plant deshalb höhere Strafen für Zahlungsverweigerer. Außerdem soll der staatliche Vorschuss gekürzt werden. Aus der Nachrichtenredaktion Jana Schwarzer.
2: Alleinerziehende sollen den Unterhaltsvorschuss künftig nicht mehr bis zum 18. Geburtstag des Kindes bekommen, sondern nur noch bis zum 15. Geburtstag. Der Vorschuss wird gezahlt, wenn nach einer Trennung der andere Elternteil keinen Unterhalt zahlt. Die Leistung hat sich laut Prien zu einem der größten Kostenfaktoren für die Kommunen entwickelt. Deshalb sollen auch säumige Zahler strenger verfolgt und bestraft werden. Meistens handelt es sich dabei um die Väter. Es soll möglich werden, dass ihnen der Führerschein entzogen werden kann.
1: Der Konflikt zwischen den USA und dem Iran ist wieder militärisch eskaliert. Der Iran hat die Straße von Hormuz nach eigenen Angaben geschlossen, als Reaktion auf Angriffe der USA. Aus der Nachrichtenredaktion Martin Seiler.
3: Mehr als 140 iranische Ziele hat das US-Militär nach eigenen Angaben in den vergangenen Stunden attackiert. Mehrere Golfstaaten meldeten Beschuss durch den Iran. Unter anderem in den Vereinigten Arabischen Emiraten, Bahrain und Katar gab es Luftalarm. Die Revolutionsgarden erklärten, man habe US-Stützpunkte angegriffen. Beide Seiten werfen sich vor, sich nicht an das Rahmenabkommen zu halten, das Mitte Juni geschlossen worden war und den Weg zu einem dauerhaften Frieden ebnen sollte.
1: Studie zu einem möglichen Tempolimit in Deutschland. Die gemeinnützige Björn-Steiger-Stiftung meldet, wenn die Geschwindigkeit auf den Autobahnen auf 130 Kilometer pro Stunde begrenzt würde, kämen pro Jahr bis zu 90 Menschen weniger ums Leben als bisher. Das seien zwar nur 3% der Unfalltoten, für eine einzelne Maßnahme sei das aber eine beachtliche Wirkung. Ungewöhnlicher Unfall auf der A3 zwischen Frankfurt und Offenbach. Dabei ist letzte Nacht ein Anhänger beschädigt worden, der lebende Fische geladen hatte. HR-Reporterin Conny Bechstedt.
4: Ein 42-Jähriger ist mit seinem Sprinter mit Anhänger Richtung Würzburg unterwegs. Eine 25 Jahre alte Frau fährt mit ihrem Auto um kurz nach zwei auf den Laster. Das Auto schleudert und überschlägt sich. Sie und ihr Beifahrer verletzen sich dabei leicht. Der Anhänger am Laster geht durch den Aufprall kaputt. Die darin geladenen Fische landen auf der Straße. Aus einer Plane bauen die angerückten Feuerwehrleute eine Art Pool für die Fische. Die Autobahn war Richtung Würzburg ungefähr anderthalb Stunden gesperrt.
1: Ein großer Waldbrand im Süden Spaniens breitet sich nicht weiter aus. Der Regierungschef der betroffenen Provinz Almeria meldet, die Lage habe sich stabilisiert. Die Feuerwehr versuche jetzt, den Brand in den kommenden Stunden unter Kontrolle zu bringen. Mindestens 12 Menschen sind ums Leben gekommen. Jetzt wird weiter nach Vermissten gesucht. Handball-Bundesligist HSG Wetzlar ist in die Vorbereitung für die neue Saison gestartet. Zuerst stehen Medizin- und Fitnesstests an. Außerdem sind insgesamt 9 Testspiele geplant. Die HSG Wetzlar hat 7 neue Spieler verpflichtet. Das waren die Nachrichten. Das Wetter. Auch heute Nachmittag gibt's viel Sonne neben ein paar lockeren Wolken. Die Temperaturen steigen auf 28 bis 34 Grad. In der kommenden Nacht kühlt es ab auf 20 bis 11 Grad. Auch morgen viel Sonne, maximal 28 bis 35 Grad. Die weiteren Aussichten. Auch der Dienstag wird meistens sonnig, vereinzelt sind auch Schauer möglich, wieder bis 35 Grad. Und auch am Mittwoch ändert sich kaum etwas und am Donnerstag wieder heiß bis 36 Grad. Die Zeit gleich 14.04 Uhr.
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1: Vorsicht auf der A661 Egelsbach Richtung Oberursel am Offenbacher Kreuz. In der Verbindung zur A3 Richtung Frankfurt liegt ein Ziegelstein auf der Fahrbahn. A3 Köln Richtung Frankfurt. Zwischen Dreieck Dernbach und Dietz 6 Kilometer stockend nach einem Unfall. A5 Karlsruhe Richtung Heidelberg. Zwischen Kronau und Waldorf-Wiesloch 5 Kilometer Stau. A5 Kassel Richtung Frankfurt. Zwischen Ohmtal, Dreieck und Homberg-Ohm 2 Kilometer Stau. A7 Würzburg Richtung Fulda. Zwischen Bad Brüggenau-Wildflecken und Bad Brüggenau-Volkers 5 Kilometer Stau. A7 Fulda Richtung Würzburg. Zwischen Fulda, Dreieck und Bad Brüggenau-Volkers 7 Kilometer Stau. Hier dauert es etwa eine Stunde länger. A8 Karlsruhe Richtung Stuttgart. Zwischen Pforzheim Nord und Pforzheim Süd 6 Kilometer stockend. Und zuletzt noch die A8 Stuttgart Richtung München. Zwischen Eichelberg und Märklingen 5 Kilometer stockender Verkehr.
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5: Herzlich willkommen. Sie hören das ARD-Interview der Woche. Mein Name ist Efi Seibert und zu Gast ist heute die Bundesjustizministerin Stefanie Hubig. Guten Tag, Frau Hubig.
6: Hallo, Frau Seibert.
5: Frau Hubig, das Bundesjustizministerium hat natürlich auch einen Instagram-Account und darauf haben Sie zu Beginn der Weltmeisterschaft gepostet, dass es im Fußball wie in der Justiz eigentlich ganz ähnliche Begriffe gibt. Verteidiger zum Beispiel. Und dann haben Sie geschrieben, ob auf dem Rasen oder im Gerichtssaal ohne Regeln würde das Spiel nicht funktionieren. Das hat diese Woche ja schon mal überhaupt nicht geklappt, zumindest beim Fußball, hat kolossalen Schaden genommen. Der WM-Schiedsrichter hat einem amerikanischen Fußballspieler eine rote Karte gegeben und ihn gesperrt. Und dann hat der amerikanische Präsident angerufen bei der FIFA und kurzerhand diese rote Karte quasi und die Sperrung außer Kraft gesetzt. Der Spieler durfte trotzdem antreten. Da müsste Ihnen als Juristin ja die Haare zu Berge stehen.
6: Ja, ich meine, das ist schon ein bemerkenswerter Vorfall. Und ich glaube, das ist uns allen so gegangen. Das, was wir im Sport erwarten, Fairness, Teamplay und auch das Halten an Regeln. Das habe ich immer, als ich Bildungsministerin war, den Kindern erklärt, dass man im Sport Regeln lernen kann. Das scheint da keine Rolle gespielt zu haben. Mir tut es leid für die Fußballfreundinnen und Freunde. Ich gucke übrigens auch gern Fußball, weil es einem schon ein bisschen auch den Spaß dran verdirbt. Aber gut, jetzt sind die Belgier weiter. Ich freue mich darüber. Ich glaube, wir alle freuen uns darüber. Und insofern muss man einfach gucken, welche Konsequenzen das dann auch bei der FIFA hat.
5: Zurück zu unserer Justiz und auch da zum Thema Unabhängigkeit. Staatsanwälte zum Beispiel unterstehen ja dem jeweiligen Landesjustizminister. Und wenn der, was ja sein könnte, nach den Landtagswahlen in Sachsen-Anhalt dann von einem Landesjustizminister der AfD bestellt würde, dann könnten die Staatsanwaltschaften ja eben dementsprechend auch Verfahren nach ihrem Willen gestalten. Sehen Sie da eine Gefahr?
6: Es gibt natürlich Möglichkeiten, auch einen Rechtsstaat zu konterkarieren. Das ist völlig klar, wer sich nicht an die Regeln hält, siehe Fußball, dem muss man dann aber auch entsprechend Einhalt gebieten. Ich glaube, es ist wichtig, bei Zeiten Vorsorge zu treffen. Der Staat muss sich an die Regeln halten und das gilt genauso natürlich bei Staatsanwaltschaften. Das Weisungsrecht kann man nicht komplett ausschließen. Es gibt ganz klare Rechtsprechung des Bundesverfassungsgerichtes dazu, die sagt, die Exekutive muss rückgebunden sein und muss im Prinzip insoweit auch überprüfbar sein. Aber was man machen kann und was eigentlich in allen Ländern, auch im Bund schon passiert ist, dass man sagt, man stellt Regeln auf, die ganz klar und transparent

0: System zu seinen Gunsten schleift. Oder wir haben das auch gesehen in Ungarn oder in Polen.
1: In der letzten Legislaturperiode ist schon einiges passiert zur Absicherung des Bundesverfassungsgerichtes. Da ist auch das Bundesverfassungsgerichtsgesetz geändert worden, sogar das Grundgesetz, damit das Bundesverfassungsgericht auch die Wahlen entsprechend verankert sind. Und was wir jetzt machen, ist, dass wir uns die Schöffenwahl nochmal genauer angucken. 2028 werden in Deutschland Schöffinnen und Schöffen, also Laienrichter, Menschen, die darüber auch entscheiden, ob jemand in ein Gefängnis kommt oder nicht kommt, ob es zu einer Verurteilung überhaupt kommt. Diese Wahlen finden statt und wir wollen sicherstellen, dazu lege ich einen Gesetzentwurf vor, dass eben nur Schöffinnen und Schöffen, die auch der freiheitlich-demokratischen Grundordnung, wie es immer heißt, also unserer Verfassung, unserem Grundgesetz wirklich positiv gegenüberstehen, das akzeptieren und das auch mit vertreten und verteidigen, dass nur diese Schöffinnen und Schöffen auch tatsächlich gewählt werden können. Und wenn das nicht der Fall ist, wenn jemand sich vielleicht erst später entwickelt, dass man diese Schöffinnen und Schöffen dann auch entsprechend aus den Gerichten in einen Nichtzustand sozusagen versetzen kann. Also dass man sagen kann, du darfst kein Schöffe, du darfst keine Schöffin mehr sein.
0: Sie waren letzten Monat in der Ukraine und Sie sind wie alle Politiker, die dorthin reisen, mit dem Nachtzug auch dorthin gereist. Wie haben Sie das erlebt, gerade jetzt, wo auch die Angriffe auch in die Hauptstadt immer heftiger werden?
1: Also es macht einen sehr nachdenklich. Ich war vor 12 Jahren als Staatssekretärin schon zweimal in der Ukraine. Da bin ich in ein Flugzeug geklettert. Das war nach den Aufständen auf dem Maidan. Und wir haben als Bundesregierung damals gesagt, wir wollen die Ukraine unterstützen auf ihrem Weg in einen Rechtsstaat, bei dem Kampf gegen Korruption, in Richtung EU sozusagen. Da sind wir in ein Flugzeug geklettert und wir waren nach 2 Stunden in der Ukraine in Kiew. Jetzt war ich, glaube ich, 13 Stunden unterwegs oder noch länger, um dorthin zu kommen. Und gleichzeitig sieht man, das ist zwar eine lange Zeit, aber die Ukraine grenzt direkt an Europa. Und wenn Sie über die Landgrenze von Polen in die Ukraine fahren, dann sehen Sie eben, dass die Ukraine dort mit dem Angriffskrieg der Russen auch unsere Freiheit in Europa verteidigt. Und das ist mir so spürbar bewusst geworden und gleichzeitig auch diesen immer noch unveränderten Willen der Ukrainerinnen und Ukrainer, ihr Territorium, ihr Land, ihre kulturelle Identität zu verteidigen und dafür zu sorgen, dass eben nicht einfach ein Aggressor kommen kann und sagen kann, ich nehme euch das jetzt weg. Das ist was, was mich wirklich beschäftigt und ich halte es deshalb auch für richtig und ich habe das auch dort gesagt, wir stehen an der Seite der Ukraine und ich glaube, es macht einem schon deutlich, wie nah so ein Krieg rücken kann.
0: Trotzdem gibt es jetzt auch die Diskussion, ob wehrfähige ukrainische Männer, die bei uns Zuflucht gesucht haben, jetzt dann wieder zurückgeschickt werden sollen. Unterstützen Sie das?
1: Ich kann den Grundgedanken auch des Präsidenten, auch der ukrainischen Regierung gut verstehen, dass sie sagen, wir brauchen natürlich wehrfähige Männer bei uns in der Armee. Auch die Ukraine hat Verluste, lange nicht so hoch wie die der Russen, weil die Russen einfach ihre Leute da ins Sterben schicken. Aber trotzdem braucht man natürlich eine wehrfähige Armee. Und deshalb muss man eben auch gucken, welche Maßnahmen man dazu gegebenenfalls auch ergreifen muss.
0: Wir sind jetzt am Ende der letzten parlamentarischen Woche vor der Sommerpause. Die Koalition hat sich berappelt. Sag mal so, warum hat es denn in diesem ersten Jahr anfangs so gerumpelt?
1: Also ich würde mal die Unterstellung, dass es so gerumpelt hat, vielleicht ein bisschen relativieren. Aber ich gebe zu, ich bin ja Teil dieser Bundesregierung. Ich habe da vielleicht einen anderen Blick auch nochmal drauf. Wir haben im Justizministerium viele Gesetze umgesetzt, auf den Weg gebracht. Wir haben allein 30 Gesetze im Kabinett gehabt im ersten Jahr. Und wir machen das unter schwersten Bedingungen. Wir haben gerade über den Angriffskrieg auf die Ukraine gesprochen. Wir haben jetzt den Krieg im Iran. Wir haben eine weltpolitische Lage, eine außenpolitische Lage, die nicht einfach ist. Auch mit einem großen Partner, der immer an unserer Seite war.
0: Aber das erklärt ja nicht den Zank, den öffentlichen, den wir gesehen haben in einer Koalition. Also
1: aber jetzt würde ich auch mal sagen, wie viel Zank gab es denn da? Ist doch völlig klar, dass wir in einer großen Koalition mit CDU, CSU auf der einen Seite und der SPD auf der anderen Seite, dass wir da nicht bei allen Dingen einer Meinung sind, sonst wären wir alle in einer Partei.
0: Das ist richtig, aber man hat jetzt ja so den Eindruck, plötzlich eben nach zum Beispiel der Rentenkommission, dass da ein anderer Spirit dahinter steckt, dass man plötzlich sagt, okay, wir stehen zu den Kompromissen, die wir geschlossen haben, wir gehen nicht mehr gegeneinander, sondern miteinander und man hat auch das Gefühl, dass ein bisschen mehr Mut da ist, jetzt solche Schritte, die vielleicht auch für die Bevölkerung unangenehm sind und die Opfer bringen, dass man sie jetzt angeht. Aber das ist ja erst sehr kurz. Man hat das Gefühl, erst seit dem Ende der Rentenkommission.
1: Also das kann ich nicht so ganz bestätigen. Also ich habe in meinem Bereich Rechtspolitik und ich bin ja sozusagen das Pendant zum Innenminister, zu Alexander Truppen von der CSU. Wir haben irgendwie ziemlich viel hingekriegt in diesem Jahr und wir haben das auch

0: finde ich, nein, das finde ich nicht nur ich, sondern viele, geräuschlos gemacht. Wir haben aber auch Auseinandersetzungen in der Sache gehabt und wir haben viele kontroverse Gespräche und Beratungen gehabt mit unseren Fachleuten. Aber das haben wir, so haben wir uns das vorgenommen, von Anfang an hinter den Kulissen gemacht. So wollen wir das auch weiter in Hand haben. Und es ist schon vieles auch jenseits des Rentenpaketes auf den Weg gebracht worden und auch schon durchs Parlament gekommen, das vor 2 Jahren so nicht denkbar gewesen wäre, zwischen CDU, CSU auf der einen Seite und SPD auf der anderen. Und das hat auch die Fraktion viel gekostet, die eine wie die andere. Ich sag mal, mit meinem Mietrechtspaket, weiß ich, sind nicht alle Abgeordneten der CDU, CSU glücklich. Umgekehrt sind es bei uns in der SPD-Fraktion viele auch nicht bei Entscheidungen im Bereich der Migrationspolitik, der Asylpolitik. Aber trotzdem ist da schon viel passiert. Und ich glaube, wir sollten vielleicht auch mal einen Blick darauf lenken, was schon gelungen ist. Und zwar auch durchaus an großen Reformen und an großen Schritten. Und uns natürlich auch als Regierung in die Verantwortung nehmen, nicht öffentlich zu streiten, sondern unsere Auseinandersetzung in der Sache hinter den Kulissen zu haben. Und ich glaube, ich weiß, alle in unserem Kabinett spüren diese hohe Verantwortung und werden da auch gerecht.
1: Trotzdem steht dieser Regierung ja noch eine oder 2 größere Bewährungsproben bevor im Herbst, wenn dann die Landtagswahlen im Osten sind. Deshalb rumort es auch in der SPD. Und wenn diese Landtagswahlen im Herbst schiefgehen sollten und zum Beispiel die SPD aus dem Landtag in Sachsen-Anhalt fliegt und die Ministerpräsidentin Schwesig in Mecklenburg-Vorpommern nicht mehr im Amt bleiben kann, weil sie abgewählt wird, dann gibt es ja so Szenarien, dass die SPD-Parteispitze dann gehen muss oder die Regierung platzt. Ist das das Worst-Case-Szenario?
0: Also, die Wahlen stehen bevor. Wir tun alles dafür, dass diese Wahlen gut ausfallen, unter extrem schwierigen Bedingungen. Das ist gar keine Frage und auch mit einer Ausgangssituation, die wir uns nicht schönreden. Und wir sind trotzdem eine geschlossene Partei, die gemeinsam diese Aufgaben jetzt annimmt und schon angenommen hat, mit einer Parteispitze, die von allen mitgetragen wird. Natürlich nicht 100%, aber ich würde mal sagen, sehr, sehr viele wissen, dass diese Parteispitze genau die richtige ist in diesen Zeiten und mehr Fragen stellen sich im Moment nicht.
1: Diese Woche ein Thema war das Informationsfreiheitsgesetz. Also das heißt, dass Behörden in Deutschland Bürgern Auskunft geben müssen. Das soll auch vorbeugen Korruption und Machtmissbrauch. Und das soll jetzt ja laut Koalitionsbeschluss eingeschränkt werden. Und gerade diese Woche großen Protest von Organisationen und auch von Vereinen, die sagen, das schürt das Misstrauen in den Staat, wenn der nicht mehr Auskunft geben will oder eben nur noch auf Special-Anfrage. Haben die damit nicht einen Punkt?
0: Also es gibt eine klare Vereinbarung im Koalitionsvertrag, dass das Informationsfreiheitsgesetz nochmal reformiert werden soll, auch mit Blick, positiven Blick auf die Bürgerinnen und Bürger, damit es gut funktioniert. Das ist auch nicht in Frage gestellt, ganz im Gegenteil. Ich glaube, es ist jetzt wichtig, dass wir uns die Regelungen genau angucken. Wir wissen auch, dass Missbrauch betrieben wird, dass zum Teil Fragen gestellt werden, die anderen, ich sag mal, Staaten vielleicht in die Karten spielen, was Informationen anbelangt. Aber uns geht es darum, der Koalitionsausschuss hat es so beschlossen, um einfach gute Regeln zu finden. Der Bundesinnenminister wird einen Entwurf vorlegen, davon gehe ich aus, und den werden wir uns angucken, damit die Bürgerinnen und Bürger und auch Journalistinnen und Journalisten weiterhin die Möglichkeit haben, das, was wir tun, auch zu hinterfragen und auch Auskunft zu bekommen. Ich halte es für wichtig, dass die Regierung transparent weiterhin arbeitet, dass sie auch Rechenschaft ablegt über das, was sie tut und auch erklärt, was sie tut. Und dafür ist das Informationsfreiheitsgesetz da und dafür wird es auch in Zukunft weiter da sein.
1: Sind Sie sich da auch mit dem Kollegen Dobrindt einig?
0: Also über das Informationsfreiheitsgesetz haben wir beide noch nicht geredet. Das ist ja auch noch nicht so lange her, der Beschluss. Aber ich denke, dass auch wir auch da einen guten Weg finden, um eben auch das zu bewahren und das auch abzusichern, was mir wichtig ist, nämlich diese Transparenz, diese Auskunftspflicht, der wir als Regierung, als Exekutive unterliegen, die auch sicherzustellen.
1: Sie waren diese Woche auch in Sachen Wohnungsbau unterwegs, zusammen mit der Bauministerin. Es geht um vereinfachtes Bauen, den Gebäudetyp E. Und nun fragt man sich natürlich, warum geht denn jetzt die Justizministerin auf die Baustelle? Haben Sie da mal ein praktisches Beispiel, warum das wichtig ist, dass da eben auch die Justizministerin draufblickt?
0: Der Gebäudetyp E bedeutet, dass wir künftig einfacher bauen können, schneller bauen können und kostengünstiger bauen können. Wir haben jetzt die Situation, dass wir ganz viele Standards haben, die sind aber häufig Goldstandards. Also ich sag mal, Trittschallschutz in einem Einfamilienhaus, wo oben meine eigenen Kinder sind, den brauche ich nicht mit dem Goldstandard. Kostet viel, macht viel Aufwand, sondern da kann man einfach sagen, naja, da reicht mir auch ein einfacher Standard. Sind meine eigenen Kinder, freue ich mich, wenn ich höre, dass die da oben rumlaufen. Stört mich überhaupt
1: nicht. Oder ich gehe mal hoch und sage,
0: oder ich gehe mal hoch und weiß irgendwie, okay, jetzt müssen sie mal einen Gang runterschalten da oben. Aber darum geht es. Ich brauche auch nicht in einem Bad, ich sag mal, 4 Heizkörper und noch ein Handtuchwärmer, weil das eben der Goldstandard ist, sondern ich entscheide mich für mich. Ich brauche keine 24 Grad im Bad. Ich mag sowieso ein bisschen kühler, mir reichen 20 und damit reicht mir eben ein Heizkörper. Das macht aus, auch am Ende dann bares Geld und es geht schneller. Und da ist im Moment immer noch das Problem, wenn Unternehmer, Architekten und der Bauherr, die Bauherrin das gemeinsam vereinbaren und sagen, ja, wir machen da Gebäudetyp E, gibt es keine klaren Regeln dafür. Und das führt häufig zum Streit, was ist denn jetzt eigentlich geschuldet? Ist jetzt in dem Fall irgendwie der Luxusstandard geschuldet oder der mittlere oder reicht eigentlich der Mindeststandard?
1: Und da regeln Sie
0: und das
1: quasi den
0: regeln wir jetzt mit dem Rahmen. Und eins ist mir auch noch wichtig zu sagen, an Standards im Hinblick auf Gesundheit und Sicherheit, da ist nicht dran zu rütteln. Die können auch nicht abgesenkt werden. Es geht wirklich um diesen Komfort- und Qualitätsstandards.
1: Sie sind nicht nur Justizministerin, sondern auch für die Verbraucher, also für den Verbraucherschutz zuständig. Und aktuellen Verbraucherschutz möchten Sie gerade umsetzen in Sachen Tickets bei Konzerten oder auch bei Sportereignissen. Da werden ja, wenn die weiterverkauft werden, oft horrende Preise aufgerufen. Da arbeiten Sie in einem Gesetzentwurf. Wie weit sind Sie denn? Also was ist geplant und wie weit, wann kommt es?
0: Wir sind mit dem Gesetzentwurf schon ziemlich weit. Wir werden den jetzt spätestens nach der Sommerpause auch entsprechend vorlegen. Worum geht es uns? Uns geht es darum, es kann echt nicht sein, dass für Konzertveranstaltungen, für Sportveranstaltungen die Fans nicht an Tickets kommen und wenn sie an Tickets kommen, kommen sie nur an Tickets, die das Doppelte, manchmal sogar das Dreifache kosten von dem ursprünglichen Preis. Das will ich verändern. Ich möchte, dass künftig weiterhin möglich bleibt, Tickets weiterzugeben. Das heißt, wenn ich am Samstag nicht ins Konzert kann und die Tickets schon habe, dann kann ich die jemandem weitergeben. Das soll auch künftig möglich sein. Es soll auch Plattformen geben. Das machen zum Teil Sportvereine, auch Konzerte, auch Popgruppen, Musikerinnen, Musiker, dass die das weitergeben können, gegebenenfalls auch gegen eine kleine Bearbeitungsgebühr, aber eben nicht gegen doppelte und dreifache Zuschläge. Und das wollen wir ändern, das wollen wir ermöglichen. Deshalb soll es künftig eine Obergrenze für diese Zuschläge geben, eine relative bezogen auf das Ticket, aber auch eine absolute. Und wir wollen eben ermöglichen, dass dieser Weiterverkauf, das Weiterverschenken in einem engen Rahmen möglich bleibt. Und dazu haben wir jetzt die Regelungen schon in meinem Haus weitestgehend erarbeitet. Die müssen jetzt einmal nochmal, ich sag mal, schick gemacht werden. Und dann gehen wir damit auch raus und stimmen innerhalb der Regierung ab und dann geht es raus. Aber ich glaube, dass wir da jetzt einen ganz guten Weg gefunden haben, auch mit Blick auf die Plattform, wenn wir klare Regelungen haben, was geht in Deutschland an Ticketweiterverkauf, was geht eben nicht, dann kann man da, wo auch international Plattformen gibt, wo solche Weiterverkaufsplattformen oder Marktplätze bestehen, kann man da auch einfach nochmal besser unsere Regelungen durchsetzen.
1: 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Diesmal zu Gast die Bundesjustizministerin Stefanie Hubig. Ein großes Thema in Deutschland ist, dass Verfahren sehr, sehr lange dauern, dass eben auch ein chronischer Mangel an Richtern, an juristischem Personal ist. Sie haben da jetzt schon Geld an die Länder gegeben. Das hat nach ein bisschen hin und her auch geklappt, dass da eben mehr Stellen geschaffen werden können. Aber eine Frage tut sich sicherlich auch auf. Eigentlich sind juristische Berufe doch prädestiniert für Unterstützung durch KI. Also so schnell wie die KI alle Urteile und Gesetze zu den Fällen findet, schafft es kein Mensch. Gibt es denn da Pläne, mit KI systematisch die Arbeit der Gerichte auf das zu reduzieren, was dann wirklich Menschen übernehmen müssten und sollten? Sind wir da auf dem Vormarsch in Deutschland?
0: Also bevor ich Ihre Frage beantworte, muss ich noch eine Sache schon deutlicher machen. Also wir haben da nicht irgendwie ein bisschen Geld rübergeschoben, sondern es war eine halbe Milliarde. Ja. Und es geht mir darum, den Rechtsstaat zu stärken. Und wir haben Vereinbarungen eben einmal zu dem Personal, dass mehr Personal aufgebaut wird, Richterinnen, Richter, Staatsanwältinnen, Staatsanwälte. Wir haben eine Digitalsäule. Wir geben den Ländern 210 Millionen Euro, damit sie, dann komme ich gleich auch auf Ihre Frage, die Digitalisierung der Justiz ausbauen können, dass sie auch konzentriert zusammenarbeiten und nicht 16 Mal das Rad neu erfinden und der Bund dann noch das 17. Und wir haben eine Säule Verfahrensbeschleunigung, also die Zivilprozessordnung zu überarbeiten, die Strafprozessordnung zu überarbeiten. Das heißt, das ist schon echt ein großer Pakt, das ist doppelt so viel wie in den letzten beiden Legislaturperioden jeweils. Und das ist schon echt ein Paket, um die Justiz, um den Rechtsstaat gut aufzustellen. Und das waren anspruchsvolle Verhandlungen, aber wir sind jetzt gut gemeinsam Bund und Länder durch die Tür. Das würde ich nochmal, weil es wirklich schon auch was Bedeutendes ist. Was die KI anbelangt, ist es eine große Diskussion, die wir in der Justiz haben. Und es ist auch richtig, dass wir diese Diskussion führen. Es ist ja nicht nur eine Frage der, also die Justiz wird perspektivisch nicht ohne KI auskommen und sie setzt ja schon KI ein. Also ich sag mal, beim Massenverfahren einfach zu gucken, was ist gleich in bestimmten Vorträgen. Ich sage jetzt mal Stichwort VW-Dieselverfahren. Das sind ja immer wieder gleiche Klagen, die kommen. Da muss jetzt nicht jedes Mal ein Richter alles händisch sozusagen nebeneinanderlegen. Dafür gibt es KI und da muss man auch KI einsetzen, um Ressourcen zu sparen in der Justiz, damit eben auch die, ich sag mal, die Richterinnen und Richter der juristischen Arbeit nachgehen können. Und da gibt es viele andere Beispiele, auch das Anonymisieren von Urteilen, damit eben auch gute Rechtsprechungsdatenbanken da sind. Auch das ist ein Einsatzbereich. Die Standardisierung auch von Prozessvortrag. Wir haben ein Online-Verfahren jetzt ermöglicht, das im Moment pilotiert wird, seit einem Vierteljahr mittlerweile an verschiedenen Amtsgerichten. Überall wird KI einzusetzen sein. Aber am Ende muss die Entscheidung der Jurist, die Juristin treffen. Und das ist mir ganz wichtig. Sie können mittlerweile schon Urteile mit KI vorbereiten und auch Entscheidungen sozusagen entwerfen lassen. Die sind zum Teil gar nicht schlecht. Aber das, was die Juristerei ausmacht, nämlich Rechtsfortbildung zu betreiben, auch zu gucken, wie ist der Einzelfall, ist der vielleicht doch anders gelagert, ist hier vielleicht das Ergebnis, was mit einem schematischen Anwenden des Rechts am Ende rauskommt, ungerecht. Das müssen die Menschen machen, das werden sie auch weiterhin machen, aber wir brauchen auch in der Justiz KI.
1: Arbeiten Sie persönlich mit KI?
0: Ja, ich arbeite mit KI. Ich habe ja schon als Bildungsministerin mich mit dem Thema sehr intensiv auseinandergesetzt. Nicht nur, weil Schülerinnen und Schüler ihre Hausaufgaben gerne mit ChatGPT gemacht haben, sondern auch einfach, um zu gucken, wie kann man auch Lehrerinnen und Lehrer das Leben leichter machen, indem man Arbeitsblätter mit Hilfe von KI erstellt. Ich mache das auch. Ich mache es aber eigentlich immer im Sinne einer dienenden Funktion. Also wenn ich zum Beispiel eine Rede mal selber mir überlege, das passiert auch als Ministerin oder auch als Privatmensch bei Geburtstagen, dann lasse ich mir mal so einen ersten Aufschlag machen, dann gucke ich mir das an und gucke, kann ich die Ideen brauchen oder nicht. Und ich meine, eins muss man echt sagen, die Entwicklung von KI, also auch von großen Sprachmodellen in den letzten 3-4 Jahren, das ist immens, was die mittlerweile kann. Man kann sich ja ganze Reiserouten planen lassen, was man früher händisch gemacht hat, kann man machen. Aber ich finde es eigentlich immer nur gut als, ich sag mal, als Vorschlag. Ich würde es aber ehrlich gesagt, und das glaube ich ist auch das, was wir unseren Kindern, Jugendlichen, aber auch Erwachsenen beibringen müssen, ich würde es nie 1:1 umsetzen, weil dazu vertraue ich ehrlich gesagt meinem eigenen Kopf mehr als KI.
1: KI ist ja auch Fluch und Segen zugleich. Und Sie haben damit als Justizministerin auch sehr viel zu tun, etwa beim Schutz auch von Frauen vor Deepfake-Videos. Das ist ein großes Thema für Sie, das wollen wir jetzt nicht noch ganz groß aufmachen. Aber sind Sie denn optimistisch, diesen Kampf zu gewinnen?
0: Also, Gewalt gegen Frauen ist ein Kampf insgesamt und ich finde, wir müssen den aufnehmen und wir haben den aufgenommen und zwar was physische Gewalt genauso anbelangt wie psychische und digitale Gewalt oder Gewalt über digitale Medien. Ich weiß nicht, ob am Ende die Frage ist, kann ich den Kampf gewinnen? Wir sehen, wie sehr sich immer die Dinge verändern. Aber ich will das Leben der Frauen sicherer machen und ich will mich darum kümmern, dass die Menschen wissen, bestimmte Dinge gehen nicht, die werden geahndet, die werden sanktioniert. Und insofern würde ich sagen, ja, wir werden diesen Kampf werden wir gewinnen. Wir werden am Ende, so realistisch bin ich auch, nicht dafür sorgen können, dass, ich sag mal, alles, dass keine Straftaten mehr im Netz passieren. Es passieren auch Straftaten in der realen Welt. Aber ich glaube, einerseits Meinungsfreiheit, Kunstfreiheit zu schützen, und das ist mir schon wichtig. Es geht mir nicht darum, dass die Auseinandersetzung, auch Machtkritik einzuschränken. Aber das, was an Pöbeleien, an Beleidigungen, an Bedrohungen, an Übergriffen verbaler Art, an Morddrohungen, an Herabwürdigungen, an pornografischen Deepfakes im Netz unterwegs ist, dem stärker Einhalt zu gebieten, das finde ich, das ist echt ein lohnendes Unternehmen. Und da bin ich froh, dass ich viele Mitstreiterinnen und Mitstreiter habe.
1: Zum ersten Jahrestag in Ihrem Ministerium haben Sie auf Ihrem Instagram-Kanal gepostet. Für alle, die mich noch nicht kennen, ich bin Stefanie Hubich, Justizministerin, Feministin, Europäerin. Das sind die drei Punkte, die Sie da genannt haben. Was gehört denn noch zur Beschreibung?
0: Demokratin. Demokratin. Ich habe gerade gedacht, Demokratin fehlt. Ich bin eine glühende Verfechterin und Anhängerin der Demokratie und auch des europäischen Gedankens. Ich finde, wir können so glücklich sein, dass wir in einer Demokratie, in einem Rechtsstaat leben und in einem friedlichen Europa. Das müssen wir uns alle jeden Tag sagen. Das müssen wir vor allen Dingen auch denen sagen, die nie anders aufgewachsen sind, die Glücklichen, ja. Aber das ist das, was uns die Freiheit gibt, das Grundgesetz, das uns schützt, das die Würde des Menschen schützt, das Minderheiten schützt, das Meinungsfreiheit schützt, das Gleichheit schützt. All diese Dinge sind solche Errungenschaften und solche Geschenke. Also ich finde es die beste Staatsform.
1: Und dann haben Sie noch geschrieben, 3 Worte, richtig viel Arbeit war das dieses erste Jahr. Mehr als vorher in Ihren vorherigen Beschäftigungen?
0: Also ich würde sagen, ich hatte ja... war jetzt, sage ich mal, auch in meinen vorherigen Beschäftigungen nicht so richtig viel noch Luft nach oben, aber hier gab es noch ein bisschen Luft, die haben wir jetzt mal ordentlich nochmal ausgeschöpft. Doch es ist viel Arbeit, weil ich auch viel auf die Strecke bringen will, weil ich viel verändern will, aber es macht auch total Spaß und für mich ist es echt ein Geschenk, dass ich diesen Job haben darf, dass ich Bundesjustiz- und Verbraucherschutzministerin sein darf in einem Ministerium, das ich ja schon kenne. Ich bin ja schon das dritte Mal da als Juristin, die als Richterin und Staatsanwältin angefangen hat. Ist es natürlich ein großes Geschenk, eine große Herausforderung, eine große Verantwortung, aber mir macht es jeden Tag total viel Freude, auch wenn es viel Arbeit ist oder vielleicht auch, weil es viel Arbeit ist.
1: Und jetzt Sommerurlaub. Wohin?
0: Sommerurlaub, ja, jetzt noch nicht. Jetzt bin ich noch ein bisschen im Ministerium und auch bei anderen Veranstaltungen, aber dann kommt er und dann geht's nach Frankreich.
1: Stefanie Hubig, die Bundesjustizministerin im ARD-Interview der Woche. Herzlichen Dank.
0: Ja, herzlichen Dank an Sie.
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5: Um 14.30 Uhr mit Katja Irle. Wenn Väter beim Thema Unterhalt falsche Angaben machen oder die Auskunft verweigern, soll ihnen der Führerschein entzogen werden können. Dafür spricht sich Familienministerin Prien aus. Außerdem plant sie Änderungen beim Unterhaltsvorschuss, also wenn der Staat einspringt, weil der Partner nach der Trennung keinen Unterhalt zahlt. Dieser Vorschuss soll nur noch bis zum 15. Geburtstag des Kindes bezahlt werden, nicht mehr bis zum 18. Die Kosten für die Kommunen seien zu hoch, so Prien. Die Regierung in Katar spricht von einer gefährlichen Eskalation, nachdem der Iran mehrere Länder in der Golfregion angegriffen hat. Die USA haben außerdem iranische Ziele attackiert. ARD-Korrespondent Uwe Lüb.
6: Die Angriffe der USA richteten sich angeblich nicht nur gegen iranische militärische Einrichtungen entlang der Straße von Hormuz. Auch aus dem Binnenland werden Explosionen aufgrund von US-Beschuss gemeldet. Die USA verlangen von Iran, die Straße von Hormuz freizugeben. Die Führung in Teheran beansprucht jedoch weiter die Kontrolle über die Meerenge. Parlamentssprecher Ghalibaf verschärft zudem den Ton. Auf X schreibt er, die Zeit einseitiger Abkommen sei vorbei.
5: In Hitzephasen steigt der Wasserverbrauch, deshalb fordern die Versorger gegenzusteuern. Der Verband kommunaler Unternehmen will, dass überall in Deutschland ein Register geführt wird, das zeigt, wer wo wie viel Wasser nutzt. Vom Deutschen Landkreistag heißt es, private Pools sollten hinterfragt werden, weil die sehr viel Wasser verbrauchen. Präsident Brötel hat der Neuen Osnabrücker Zeitung aber gesagt, man setze zuallererst auf die Vernunft der Menschen, bevor man Verbote verhänge. Seit Monaten müssen Autofahrer rund um Wiesbaden und Mainz Umwege nehmen, weil die Mainbrücke Hochheim auf der A671 gesperrt ist. Heute Abend um 22 Uhr soll sie wieder geöffnet werden. Eine Woche lang geht es in beide Richtungen zweispurig voran. Danach sollen die Bauarbeiten an der maroden Brücke weitergehen. Sie muss aber nicht mehr komplett gesperrt werden. Und jetzt noch der Sport. Tennisprofi Alexander Zverev spielt heute in Wimbledon um den Titel. Gegner ist der Vorjahressieger und Weltranglistenerster Jannik Sinner aus Italien. ARD-Sportreporter Matthias Kammann.
7: Wenn es im Moment einer mit Sinne aufnehmen kann, ist das Alexander Zverev, der mit im Schnitt 212 Stundenkilometern seine ersten Services ins Feld hämmert, der mit Vor- und Rückhand aus jeder Lage punkten kann und der nach dem French Open mit der breitestmöglichen Brust auf dem Rasen steht. Wenn er das alles auch gegen Jannik Sinner schafft, dann kann Zverev seinem ersten Grand-Slam-Titel sofort den zweiten folgen lassen.
5: Das waren die Nachrichten. Das Wetter. Auch heute Nachmittag gibt's viel Sonne neben ein paar lockeren Wolken. Die Temperaturen steigen auf 28 bis 35 Grad. In der Nacht kühlt es dann ab auf 21 bis 11 Grad. Auch morgen viel Sonne und ein paar Schleierwolken, maximal 28 bis 36 Grad. Die Zeit, es ist gleich 14.34 Uhr.
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5: Immer noch viel los auf den Straßen. A3 Köln Richtung Frankfurt. Zwischen Dreieck Dernbach und Dietz 4 Kilometer stockend nach einem Unfall. A5 Frankfurt Richtung Kassel. Zwischen Nordwestkreuz Frankfurt und Bad Homburger Kreuz 4 Kilometer stockend. Auch hier wegen einer Baustelle. A5 Kassel Richtung Frankfurt. Zwischen Obenthal Dreieck und Tromberg oben steht ein defekter PKW auf dem linken Fahrstreifen. Dadurch 2 Kilometer Stau. A7 Würzburg Richtung Fulda. Zwischen Bad Brüggenau-Wildflecken und Bad Brüggenau-Volkers 5 Kilometer Stau. A7 Fulda Richtung Würzburg. Zwischen Fulda-Dreieck und Bad Brüggenau-Volkers 7 Kilometer Stau. Hier dauert es etwa eine Stunde länger. A8 München Richtung Stuttgart. Zwischen Märklingen und Mühlhausen streckenweise stockend. Und die B417 Wiesbaden-Dietz ist zwischen dem Abzweig Kettern-Schwalbach und Kirberg nach einem Unfall in beiden Richtungen gesperrt.
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8: Viele Schülerinnen und Schüler erleben Schule vor allem als Drucksituation. Klassenarbeiten, Noten, ständiger Vergleich und das Gefühl, funktionieren zu müssen. Gleichzeitig gibt es auf Social Media immer mehr junge Menschen, die versuchen, genau darüber zu sprechen und konkrete Tipps zu geben, wie Lernen besser funktionieren kann. Eine davon ist Linda Weise. Sie erreicht auf Instagram und TikTok viele junge Menschen mit Inhalten rund ums Lernen, um Motivation, Lernstrategien und die Frage, wie man in Schule besser klarkommt. Gleichzeitig bleibt sie nicht bei Lerntipps stehen, sondern kritisiert auch Strukturen des Schulsystems. Zu viel Druck, zu wenig Fokus auf das eigentliche Lernen und eine Schule, die oft stärker bewertet als begleitet. Darüber sprechen wir heute. Liebe Linda, schön, dass du dir Zeit genommen hast.
9: Hallo, ja, freut mich sehr, hier zu sein.
8: Linda, zuerst mal mit der Tür ins Haus. Du sprichst oft davon, dass du eine Einserschülerin bist. Welche Note gibst du dem deutschen Schulsystem?
9: Ich würde sagen, so eine solide 4+, ja.
8: Also ich meine, ich muss ja als Lehrkraft sagen, ich musste mit Eltern immer wieder darüber sprechen, dass eine 4 immer noch bestanden ist.
9: Ja.
8: Aber 4+ ist schon bitter, oder? Also an welchen Punkten würdest du das jetzt konkret festmachen?
9: Ja, also ich würde sagen, einmal das Schulsystem funktioniert ja irgendwie, hat die letzten Jahre irgendwie funktioniert. Aber es hat halt auch nicht so den gewissen, also das, was man eigentlich damit erreichen möchte. Ich sehe es wirklich immer so, dass man im Prinzip ein Schulsystem hat, aber für mich ist es nicht wirklich ein Bildungssystem, weil man eben schon sehr viel Zeit einfach absitzt und das Ganze aber auch deutlich effizienter gehen würde, weil man einfach nur auf dieses Was abzielt und gesagt bekommt, was man können muss. Aber diese Begleitung, wie man da überhaupt hinkommt, wie man es dann tatsächlich weiß oder versteht oder vor allem auch anwendet oder gerade wenn man dann vielleicht auch mal aus der Schule raus ist, wie man es im alltäglichen Leben anwendet, das bleibt halt komplett aus.
8: Und genau darüber sprechen wir gleich noch. Ich würde jetzt einen Schritt nochmal zurückgehen, damit die Leute dich auch ein bisschen kennenlernen. Du gibst ja auf Social Media Lerntipps, habe ich gerade schon mal gesagt, und du sprichst darüber, wie Lernen besser funktionieren kann, jetzt auch zunehmend mit KI. Wir haben sogar schon mal zusammen ein Video auch gemacht. Wie bist du überhaupt dazu gekommen, mit solchen Inhalten rauszugehen?
9: Ja, das hat tatsächlich vor knapp 2 Jahren jetzt angefangen. Es waren Sommerferien und ich dachte mir so, ja, ich habe jetzt irgendwie nicht so viel zu tun. Und hatte mich halt die Jahre davor auch schon sehr ausführlich mit Lernstrategien und so weiter beschäftigt und habe für mich so einen Punkt erreicht, dass ich einfach sehr konstant sehr gute Noten erzielen konnte und habe mir dann gedacht, ja, da könnte ich doch eigentlich auch mehr draus machen und habe dann einfach mal mein erstes Video hochgeladen. Also am Anfang habe ich das auch noch komplett ohne Gesicht gemacht und bin dann mit der Zeit da professioneller und auch als Person deutlich präsenter geworden. Aber seitdem habe ich tatsächlich jeden Tag gepostet, bin da dran geblieben und dann konnte ich so auch jetzt inzwischen schon sehr, sehr viele Leute mit erreichen.
10: Und man muss dazu sagen, nicht ganz unerfolgreich. Dir folgen auf Instagram über 200.000 Leute. Vielleicht mal ganz kurz persönlich, wie kommt denn das bei deinen Altersgenossen ein? Du hast ja wahrscheinlich nicht nur positives Feedback, oder?
9: Ja, also ich muss sagen, die meisten, die es nicht cool finden, die sagen, glaube ich, einfach nicht besonders viel dazu. Und von den meisten bekomme ich schon positives Feedback, gerade auch von Lehrern, die unterstützen es meistens. Bei manchen merkt man, okay, die finden es richtig cool. Bei anderen merkt man eher so, okay, ja, wir wissen, dass Linda das macht. Also wirklich negatives Feedback bekomme ich da auch nie. Auch jetzt zum Beispiel die Fünftklässler oder Sechstklässler vor allem, die kommen einem dann irgendwo auf den Gängen, sehen sie einen, ah, da ist Linda Weise und wollen dann noch irgendwelche Fotos haben und so, ist immer ganz süß. Aber ansonsten wird's eigentlich immer sehr positiv aufgenommen.
10: Ich habe ja hier in dem Podcast schon mit verschiedenen SchülerInnen gesprochen, aus unterschiedlichen Gründen. Einmal mit einem ehemaligen Schüler von mir, gut, das hat sich auch einfach angeboten. Dann mit einem, der in der Bundesschülervertretung war und so. Es geht oft um Chancengerechtigkeit und so weiter. Bei dir fand ich spannend, dass es im Grunde genommen ja einen Widerspruch gibt. Denn wenn du sagst, eigentlich hast du Schule gehackt, ich glaube, du hast es sogar in einem Video schon mal so gesagt, könnte man doch meinen, dass du das System super findest. Es geht in Schule oft vor allen Dingen um Noten. Du weißt, wie man gute Noten macht. Du hast sogar ein System, das du, wie du es gerade gesagt hast, vermarkten kannst. Da müsste doch eigentlich alles tutti sein. Aber du sagst, nee, trotzdem nicht. Also wie kommt das?
9: Grundsätzlich sehe ich das Ganze einfach sehr kritisch. Also es wird immer vorausgesetzt, dass man das Ganze selber hinbekommt. Und wir sprechen hier ja von sehr jungen Schülern, zum Teil fünfte Klasse, wo ja auch sehr viel Selbstwert zum Teil dran hängt, weil man einfach in seiner, also gut, manche machen vielleicht noch irgendeinen Sport und so, aber grundsätzlich ist es so, dass man das meiste Feedback auf seine eigene Leistung in der Schule bekommt. Und klar, dann wird immer so schön gesagt, Noten sagen nichts über einen aus und so weiter. Aber wenn man halt nun mal diese Note bekommt, und ich habe überhaupt nichts gegen Noten, ich finde Noten eigentlich eine gute Sache, aber wenn man halt da so unreflektiert drauf schaut und eigentlich das halt als Feedback auf einen selbst, auf die eigene Schlauheit sieht, dann ist es halt extrem schädlich. Und wenn man da stattdessen mit einem Ansatz rangehen würde, okay, da ist irgendwas nicht so gut gelaufen. Wie mache ich das jetzt besser? Was hat da noch gefehlt? Und mit welchem Ansatz kann ich da jetzt rangehen, dass es besser wird? Der wird halt in der Schule komplett ausgelassen, sondern du hast eine Klausur geschrieben, die war halt dann vielleicht mal ziemlich scheiße. Und dann ist das Resultat daraus, ja, du bist irgendwie zu faul und musst mehr lernen oder du bist einfach zu blöd, vielleicht solltest du lieber auf eine andere Schule gehen. Aber nie, okay, wie schauen wir da jetzt drauf? Du hattest da einen gewissen Verständnisfehler oder hier waren noch ein paar Wissenslücken. Vielleicht sollte man die und die und die Methode anwenden, damit es beim nächsten Mal besser wird. Und das sollte einfach für alle zugänglich sein und auch für alle möglich sein, so eben bessere Noten in der Schule zu bekommen. Meiner Meinung nach vor allem, weil es halt stark mit dem Selbstwert zusammenhängt. Und klar, ich habe das für mich jetzt halt gut hinbekommen, aber das heißt noch lange nicht, dass ich das Schulsystem gut finde, sondern ich mache es, um zu zeigen, dass es geht und dass andere das auch schaffen können.
10: Also mit anderen Worten, mehr lernen in die Schule, wenn ich dich richtig verstehe. Also ja, mehr wie und weniger was.
9: Ja, definitiv. Ich glaube, man bräuchte auch deutlich weniger was, wenn man das wie mal lernen würde. Weil so häufig, wie man zum Beispiel in der Schule ein Jahr später, zwei Jahre später das gleiche Thema nochmal durchkaut. Das bräuchte man nicht, wenn man anständig lernen würde zu lernen und zum Beispiel auch mit Methoden wie Spaced Repetition oder so arbeiten würde, dass es halt auch wirklich langfristig im Kopf bleibt und nicht nach der Klausur wieder weg ist.
10: Genau, da müssen wir jetzt vielleicht mal ganz kurz da bleiben. Du kannst natürlich nicht alle Methoden erklären, über die du jemals gesprochen hast. Du hast gerade gesagt, seit zwei Jahren jeden Tag ein Video. Aber nehmen wir mal diese Methode, die du gerade gesagt hast. Wie funktioniert die und warum würde das zum Beispiel in der Schule, wenn es dann Wissen darüber gäbe, vielleicht besser laufen mit dem Lernen?
9: Ja, also Spaced Repetition ist eine Methode, die basiert auf der Vergessenskurve, die es auch schon Ich glaube, irgendwann habe ich das auch mal rausgesucht, seit 140 Jahren oder so ist alles wissenschaftlich sehr gut dokumentiert. Das ist, glaube ich, sogar eine der am meisten belegtesten Studien da in der ganzen Lernforschung. Und die besagt eben, also die Vergessenskurve, dass man den Stoff oder beziehungsweise wenn man etwas aufnimmt oder sich etwas merkt, das in bestimmten Abständen immer wieder vergisst. Und die Abstände werden eben immer größer. Das heißt, zum Beispiel könnte man erstmal jetzt was wiederholen, keine Ahnung, du hast ein bestimmtes Thema, Photosynthese, lernst da ein paar Sachen auswendig. Dann wirst du das erstmal innerhalb von ein paar Stunden wieder vergessen haben, beziehungsweise nach einem Tag, dann muss man es wieder wiederholen. Wenn man es dann wiederholt hat, dann merkt man sich es schon deutlich länger und man muss es halt eben immer, dann zum Beispiel einmal nach einem Tag, nach drei Tagen, nach einer Woche und dann werden die Abstände halt immer größer, dass man es halt irgendwann wirklich in Monatsabständen oder in 5 Jahren wiederholt. Und das dann wirklich langfristig verankert ist. Ich arbeite da zum Beispiel viel mit Anki. Medizinstudenten nutzen sowas auch. In der Schule ist es noch nicht angekommen. Aber da ist eben genau dieser Algorithmus sozusagen auf der Vergessenskurve programmiert und dass man wirklich das Ganze auch so aufnimmt. Meiner Meinung nach zum Beispiel eine Idee wäre, dass man Anki-Karteikarten als Hausaufgabe aufgibt. Also dass das sozusagen die Hausaufgabe ist, die Lehrer Anki-Decks erstellen und dann zum Beispiel auch sowas wie Vokabeln einfach wiederholt werden.
10: Also es ist quasi ein digitales Programm, was so auf Wiederholungen basiert, wie man das vielleicht kennt bei Phase 5 oder so. Also Karteikartensystem
9: genau.
10: In etwa?
9: Im Prinzip ist es ein Karteikartensystem, genau, was dann eben in diesen bestimmten Abständen das Ganze wiederholt. Man auch eben immer noch anklicken kann, okay, ist es mir jetzt leicht gefallen, war das schwer? Und dann wird halt immer genau es in dem Abstand wiederholt, dass man es eben nicht vergisst.
10: Was mich interessieren würde, ist, wir sprechen ja jetzt über Techniken und Methoden, wie man lernen kann, so dass bestimmte Inhalte sich festigen. Das heißt aber gleichzeitig, dass du dem Wissenserwerb selber nicht kritisch gegenüberstehst, oder? Weil das ist ja auch so ein Narrativ, was es gerade gibt, so eine Erzählung. Eigentlich kann man heutzutage ja alles von KI rauslassen. Wir müssen eigentlich gar nichts mehr selber wissen. Ich überspitze das jetzt ein bisschen. Würdest du da mitgehen oder würdest du sagen, nee, Wissen ist schon auch wichtig, jetzt mal unabhängig davon, ob wir vielleicht darüber diskutieren können, in welchem Fach und welches Wissen es geht?
9: Also ich muss sagen, dass ich ein sehr großer Freund von KI bin und KI auch sehr viel nutze. Meistens beschäftige ich mich jetzt damit, dass ich das Schulsystem so hinnehme, wie es ist, weil ich der Meinung bin, dass es sehr schwierig ist, dass zumindest in der Zeit, in der auch jetzt zum Beispiel meine Follower oder so in die Schule gehen, wird es sich nicht ändern. Deswegen muss man eigentlich darauf aufbauen, dass es sich nicht ändert und wie man sich eben die Sachen merkt, die man schlussendlich einfach für die Klausuren wissen muss. Aber wenn man jetzt mal hypothetisch darüber nachdenken würde, was ich jetzt für richtig erachten würde, würde ich sagen, dass man bestimmte Sachen natürlich auswendig können sollte, allerdings nur bis zu einem gewissen Punkt, jetzt zum Beispiel irgendwie Vokabeln für eine Sprache ist wichtig auswendig zu können, weil sonst kann man die Sprache nicht sprechen. Aber es gibt auch so Sachen, die einfach in Klausuren abgeprüft werden, beziehungsweise vor allem gerade in jüngeren Klassen, wenn man dann das Skelett vom Hund oder so auswendig lernt. Also ist ja schön und gut, aber ich glaube, also ein Jahr später hat sowieso jeder wieder vergessen. Es gibt immer viel, wo man sagt, wird man für die Zukunft nicht brauchen. Ich würde auch sagen, dass manche Sachen da auch ein bisschen zu kritisch gesehen werden. Zum Beispiel die Gedichtanalyse kann durchaus bestimmte Kompetenzen fördern. Aber gerade dieses stumpfe Auswendiglernen würde ich jetzt sagen, allein für die Zukunft oder von den Kompetenzen, die man als Schüler davon bekommt, würde ich definitiv nicht in den Vordergrund stellen und nur insofern voraussetzen, dass man damit halt Sachen anwenden kann. Gerade dieses, dass man eigentlich immer Lösungen finden muss. Ich sehe es auch immer ganz gerne so, okay, wenn man jetzt in einem Beruf ist, eigentlich gibt es immer Probleme, auf die man Lösungen finden muss. Sei es jetzt, man ist Arzt und hat einen Patienten, muss man eine Lösung finden, wie der wieder gesund wird. Oder man ist Ingenieur, dann muss man irgendwie eine Lösung finden, wie was gebaut wird. Es ist nie so, dass man einfach Wissen wiedergeben muss. Und natürlich ist dafür auch Wissen nötig, dass es funktioniert. Und soweit könnte man es auch in der Schule lernen, dass man es eben anwenden kann und dann auch selber mehr in Projekten zum Beispiel, dass wirklich diese Anwendung lernt.
10: Jetzt hast du Lösungswege gefunden. Was mich interessieren würde, wir haben ja unterschiedliche Studien dazu, wie Schülerinnen und Schüler der Schule gegenüberstehen. Wir haben ein ganz großes Problem gerade mit Drucksituationen, mit Mental Health Problemen und so weiter. Hast du so einen Eindruck, how are the kids these days, aus der Kommentarspalte sozusagen?
9: Also ich merke das natürlich schon total auch durch das Feedback, auch vor allem weniger vielleicht die Kommentarspalte, aber gerade in DMs und Nachrichten, die ich dann bekomme, Leute, die einfach durch diese Methoden einfach Sachen erlebt haben, die sie davor nicht gedacht haben, dass es möglich wäre und die dann ja auch einfach wieder zu mehr Selbstvertrauen und so gefunden haben. Auch gerade vor allem viele Eltern, die, was ich immer total witzig finde, die wirklich mir 100% mit vollem Ernst Nachrichten schreiben und sich wirklich Hilfe von mir suchen, wo man sich immer denkt, okay, eigentlich geht man davon aus, dass Eltern dann eher sich immer denken, ich frage doch jetzt eine Schülerin, nicht nach irgendeinem Rat. Aber das ist ganz häufig so, dass erwachsene Leute wirklich dann fragen, ey, Linda, es ist gerade total schwierig, mein Kind hier und da, also kennst du dich irgendwie da und damit aus, was können wir da machen? Die sich halt wirklich Sorgen machen und wo ich dann auch gerne immer versuche, so viel wie möglich zu helfen. Aber das merkt man total, das belastet halt auch nicht nur die Schüler selbst, sondern die Eltern direkt mit, weil man ja immer auch diese Machtlosigkeit hat. Einfach okay, da ist halt einfach so ein Kind, das sitzt in der Schule und schreibt halt einfach irgendwie keine guten Noten. Wir versuchen alles, was geht, aber es wird halt irgendwie nichts und dann weiß man halt irgendwann auch nicht mehr weiter. Und das ist halt schon einfach ein ziemliches Verbrechen meiner Meinung nach vom Schulsystem, dass man da wirklich ganz viele Existenzen, die richtig gut sind, auch für den Arbeitsmarkt später und so weiter, aber deren Selbstwert einfach irgendwann so weit unten ist, dass sie denken, sie können das einfach nicht, nur weil ihre Talente jetzt vielleicht nicht darin liegen, zum Beispiel eine gute Strategie zu haben, um jetzt in der Schule gut durchzustarten oder dass sie da einfach so reinpassen und perfekt zuhören und so weiter. Also finde ich eine ganz schwierige Sache.
10: Ja, du hast gerade gesagt, das fand ich total spannend, dass das sehr voraussetzungsvoll ist. Zwei Rückfragen dazu. Die erste Rückfrage, du hast gesagt, es schreiben dir dann auch junge Leute, die plötzlich etwas erleben, von dem sie nicht dachten, dass es möglich ist. Was meinst du damit konkret?
9: Ja, also dass man einfach mal durch eine Strategie eine bessere Note schreibt, weil dieses Mindset ist ja eigentlich immer, gerade auch schon die Aufteilung in Hauptschule, Realschule, Gymnasium setzt ja schon voraus, okay, es gibt schlauere Leute und es gibt dümmere Leute in Anführungsstrichen. Aber wenn man dann auf einmal eine Strategie anwendet, einfach mal anders lernt, an meinem Gehirn hat sich nichts verändert, aber ich habe anders gelernt und dann schreibe ich einfach eine viel bessere Note, habe immer eine 5 geschrieben, jetzt schreibe ich auf einmal eine 3, das macht einfach total was, auch schon allein mit dem Mindset, wie man auf die Welt schaut. Und ich glaube, was auch so mein größtes Ziel damit ist oder was mich da auch am meisten bewegt, ist, dass ich glaube, dass es wirklich einen riesen Unterschied in dem ganzen Leben machen kann, wenn man auf einmal bemerkt, okay, es liegt nicht an mir, sondern ich konnte das schaffen. Und es gibt im Leben immer Herausforderungen, aber wenn man mit dem Mindset da rangehen kann, ich kann das mit der richtigen Herangehensweise schaffen und es liegt nicht an mir, da kann man, glaube ich, sehr viel auch allgemein mit erreichen.
10: In der Diskussion geht es ja oft auch darum, dass man trotzdem aufpassen muss, weil manches ja nicht nur Mindset ist, ne? Also sagen wir mal, ein großer Schreibtisch, Bücher im Hintergrund, wir sprechen gerade, wir sehen uns, Eltern, die vielleicht auch hinterher sind und so weiter. Das heißt, das macht es ja nochmal wichtiger, dass das auch in der Schule gemacht wird. Deshalb die zweite Rückfrage. Hast du Lehrkräfte miterlebt, die das schon versuchen auch, also die strategisch das Lernen unterstützen, die konstruktives Feedback geben und die eben so Schülerinnen und Schülern nicht nur beibringen, was sie zu tun haben, sondern auch, wie sie es zu tun haben?
9: Definitiv. Also die Betonung liegt, glaube ich, nur auf Versuchen. Ich sehe auch wirklich die Lehrer überhaupt nicht als so Problem des Schulsystems sozusagen, sondern Lehrer sind halt mehr oder weniger dazu verdammt, diesem Lehrplan zu folgen. Und ich sehe das ganz häufig, dass ganz viele Lehrer total viel versuchen und auch total gute Ansätze mitbringen, die aber erstens schwer durchzusetzen sind, die irgendwie dann nicht mit dem Lehrplan zusammenpassen und man halt dann doch immer am Schluss dasteht und sich denkt, okay, wie bekommen wir jetzt das und das Thema noch durch? Da ist ein gewisser Druck da. Und außerdem fehlt halt auch immer so das Wissen, weil klar, Lehrer versuchen dann, was besser zu machen, aber klar, gerade wenn es dann so in Richtung KI geht, da wird ja gerade auch viel versucht. Viele versuchen dann irgendwie KI auch zum Lernen anzuwenden, dass das gut funktioniert. Aber es sind halt immer so Versuche, die mal besser, mal weniger gut klappen.
10: Verstehe.
9: Ja, sollte man da auch vielleicht, also Lehrerfortbildung, weiß ich auch nicht, wie viel das bringen würde, aber dass man wirklich auch bei den Lehrern da mehr Wissen beziehungsweise mehr Expertise bekommt, wie man denn so ein neues System angehen kann, wie man daran was verändern kann, vielleicht auch von innen heraus, weil am Schluss ist es halt ein System, wo man in gewisser Weise drin steckt, es hat gewisse Richtlinien, aber daran ist jetzt sowohl als Lehrer als auch als Schüler ist es schwierig zu ändern. Aber wenn man von innen heraus sozusagen als Lehrer, Eltern und Schüler da versucht, was daran zu ändern, einfach an dem, wie machen wir das, kann man da, glaube ich, schon auch einiges mit erreichen.
10: Aus deiner Erfahrung, und du präsentierst ja auch Strategien, wie man mit KI lernt, und du weißt wahrscheinlich selber, dass man mit KI sehr gut lernen kann und mit KI auch sehr gut gar nicht lernen kann. Also, ne? Was würdest du sagen, überwiegt gerade? So dieses, okay, ich source an ChatGPT, Gemini und Claude meine Hausaufgaben aus und dann muss ich nicht mehr drüber denken, oder ich versuche KI auch tatsächlich effizient fürs Lernen einzusetzen? Oder kann man es vielleicht auch gar nicht sagen?
9: In der Schule definitiv eher ChatGPT macht meine Hausaufgaben und ich mache nicht mehr. Aber ich glaube, das liegt halt einmal auch von der Schülerseite her an dem Wissen und so, wo ich manchmal echt geschockt bin, wenn ich mit Klassenkameraden spreche und die dann doch extrem wenig Ahnung von KI haben. Man denkt immer so Digital Natives und so, aber man weiß dann, okay, ich kann ChatGPT meine Hausaufgaben geben, aber es ist halt wirklich sogar so, dass dann irgendwelche Facharbeiten geschrieben werden, wo man danach halt sowieso easy erkennen kann, dass es ChatGPT ist oder so, aber dass man halt auch nicht gelernt hat, wie man mit der KI zu guten Ergebnissen kommt, das merkt man halt auch total.
10: Was wäre noch ein Beispiel, wie man gut mit KI lernen kann, aus deiner Perspektive?
9: Mein gesamtes Lernsystem ist im Prinzip auch viel auf KI aufgebaut. Gerade zum Beispiel sowas wie Fehleranalysen, das ist super schwierig. Also einmal können Lehrer nicht alles korrigieren und überall auch hochwertiges Feedback zu geben. Andererseits ist jetzt selber, sei es jetzt Texte oder sogar Rechenaufgaben von einem selbst zu korrigieren, super schwierig. Deswegen habe ich da auch zum Beispiel ein System entwickelt, auch wirklich mit unterschiedlichen Fehlertypen. War das ein Verständnisfehler? War das eine Wissenslücke? War das ein Anwendungsfehler? Ein Operatorenfehler? Gibt Leichtsinnsfehler, gibt ja ganz unterschiedliche Möglichkeiten, woran es dann am Schluss gescheitert ist. Und dass man das zum Beispiel in einen Prompt packt, dann hat man zum Beispiel jetzt seine Hausaufgaben gelöst oder halt zum Beispiel Probeklausuren, die man auch super mit KI erstellen kann. Und dann lädt man das Ganze wieder hoch, gibt der KI den Prompt und dann bekomme ich halt genau gesagt, okay, wie viele Punkte habe ich pro Aufgabe bekommen, und dann werden halt meine Fehler auch analysiert und gesagt, okay, da ist jetzt zum Beispiel eine Wissenslücke, da sollte man das und das nochmal auswendig lernen, sprich also jetzt einfach auf eine Anki-Karteikarte oder so, oder es wurde halt nicht richtig angewendet, das heißt, man sollte vielleicht noch ein paar Übungsaufgaben dazu üben, oder es war einfach ein Operatorenfehler, kann auch passieren, dass man einfach mal nur die Hälfte der Punkte bekommt, weil man erklärt statt beurteilt hat oder so. Das ist halt ein Riesenunterschied und das liegt halt meistens am Schluss nicht daran, dass man irgendwie was einfach nicht kann, sondern das muss halt viel mehr konkretisiert werden, was dieses Nicht-Können ist, ob man da jetzt einfach mehr Verständnis nochmal für braucht, auch zum Beispiel mit Erklärvideos, wo es super viel, super gute Erklärvideos auf YouTube zum Beispiel gibt, oder hat mir einfach nur ein bestimmter Fachbegriff oder so gefehlt oder ein bestimmtes Wissen. Und das kann man zum Beispiel mit KI machen.
10: Ja, ich werde das Gefühl nicht los, dass wir zwei Dinge miteinander verbinden müssen. Deine Forderung, dass es Lehrerfortbildungen und Workshops gibt mit deiner Expertise. Eigentlich müsstest du das machen. Wärst du bereit, Lehrerfortbildung zu geben und zu lernen und KI?
9: Zeitlich ein bisschen eng. Kommt drauf an, wie gut es bezahlt ist. Ich weiß aber.
10: Naja, das musst du ja nicht sofort machen. Kannst das ja auch machen, wenn du aus der Schule raus bist. Weißt du schon, was du machst, wenn du aufhörst? Ich bin mir sicher, du hast alles durchgeplant, oder?
9: Tatsächlich gar nicht so. Ich plane momentan eher mal so ein Quartal voraus. Ich kann nicht wirklich sagen, was dann danach kommen wird. Ich möchte selbstständig bleiben. Das macht mir sehr viel Spaß. Aber ansonsten habe ich da jetzt noch nicht so konkrete Pläne.
10: Ganz zum Schluss. Ich meine, klar, es geht vor allen Dingen natürlich hier an Lehrkräfte raus, es geht an Eltern raus. Aber vielleicht hört es auch der ein oder andere Schüler oder Schülerin. Was würdest du jungen Menschen sagen, die gerade das Gefühl haben, dass sie in der Schule einfach nicht vom Fleck kommen und dass sie einfach nicht gut genug sind?
9: Ja, also ganz wichtig ist schon erstmal diese Realisation, es ist mehr oder weniger die Schuld des Schulsystems, wenn man es so sagen kann, und dann eben direkt in diese Fehleranalyse zu gehen. Es ist schwierig, da vom Mindset her erstmal auf die Stufe zu kommen, dass man sagt, ich kann wirklich was ändern, aber da muss man dann vielleicht auch, wenn man das hier hört, das Vertrauen haben, weil ich das wirklich schon bei ganz vielen Schülern miterleben durfte, dass es funktioniert aus den unterschiedlichsten Ausgangssituationen von, also zum Beispiel eine hatte oder hat auch immer noch LRS und konnte sich trotzdem in Deutschland von einer 5 auf eine 3 verbessern und so. Das beweist auf jeden Fall, dass es funktioniert. Und da ist für mich die Fehleranalyse so ein ganz wichtiger Bestandteil, dass man sich wirklich mal objektiv die letzte Klausur anschaut und wirklich mal guckt, was ist da schiefgelaufen und nicht einfach nur, boah, ich habe eine Kacknote geschrieben, ich bin irgendwie einfach schlecht oder so, sondern zu schauen, was war da konkretes Problem und wie hätte ich das, als ich dafür gelernt habe, verhindern können. Also was hätte ich davor machen müssen, damit ich diesen Fehler nicht gemacht hätte? Das ist, glaube ich, eine sehr gute Herangehensweise dafür und gibt dem Ganzen einfach so mehr diese Objektivität und weniger, dass man einfach nur emotional darauf reagiert.
10: Lernen sollte mehr sein als Druck und Bewertung. Die Frage ist, wie Schule wieder stärker ein Ort werden kann, an dem Entwicklung, Lernen und Strategie wichtiger ist als permanentes Funktionieren. Darüber habe ich heute mit Linda Weise gesprochen. Sie ist Schülerin, Content Kreatorin und Lernexpertin. Liebe Linda, vielen Dank für das Gespräch.
9: Sehr gerne.
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1: 15 Uhr. Einschränkungen beim Unterhaltsvorschuss geplant. Höchste Hitzewarnung für Millionen Menschen in Frankreich. Handball-Bundesligist HSG Wetzlar startet in die Saisonvorbereitung. Das Wetter sonnig und trocken bis 34 Grad maximal. Mein Name ist Katja Irle. Beim Unterhaltsvorschuss sind die Kosten für den Staat in den letzten Jahren deutlich gestiegen. Bundesfamilienministerin Prien plant deshalb Einschränkungen. Den Vorschuss soll es nur noch für Kinder unter 16 geben. Bisher zahlt der Staat bis zum 18. Geburtstag. Aus der Nachrichtenredaktion Jana Schwarzer.
2: Der Vorschuss wird gezahlt, wenn nach einer Trennung der andere Elternteil keinen Unterhalt zahlt. Die Leistung hat sich laut Prien zu einem der größten Kostenfaktoren für die Kommunen entwickelt. Deshalb sollen auch säumige Zahler strenger verfolgt und bestraft werden. Meistens handelt es sich dabei um die Väter. Es soll möglich werden, dass ihnen der Führerschein entzogen werden kann.
1: Die Regierung in Katar spricht von einer gefährlichen Eskalation, nachdem der Iran mehrere Länder in der Golfregion angegriffen hat. Die USA haben außerdem iranische Ziele attackiert. ARD-Korrespondent Uwe Lüb.
3: Die Angriffe der USA richteten sich angeblich nicht nur gegen iranische militärische Einrichtungen entlang der Straße von Hormuz. Auch aus dem Binnenland werden Explosionen aufgrund von US-Beschuss gemeldet. Die USA verlangen von Iran, die Straße von Hormuz freizugeben. Die Führung in Teheran beansprucht jedoch weiter die Kontrolle über die Meerenge. Parlamentssprecher Ghalibaf verschärft zudem den Ton. Auf X schreibt er, die Zeit einseitiger Abkommen sei vorbei.
1: In Frankreich herrscht die dritte Hitzewelle innerhalb von 2 Monaten. Zum Teil ist es über 40 Grad heiß. Für mehr als ein Drittel der Bewohner gilt die höchste Hitzewarnstufe. Alle Sportereignisse im Freien oder nicht klimatisierten Hallen wurden abgesagt. Die Etappe der Tour de France heute wurde gekürzt. In Paris schließen Touristenattraktionen wie der Eiffelturm und der Louvre bereits am Nachmittag. Die Hitzewelle in Frankreich soll noch bis nächste Woche anhalten. In einer Kleingartenanlage in Frankfurt-Griesheim ist eine tote Person entdeckt worden, und zwar in einer Gartenhütte, in der es gestern Abend gebrannt hat. Bei den Löscharbeiten fand die Feuerwehr den Toten. Um wen es sich handelt und wodurch das Feuer ausgelöst wurde, weiß man noch nicht. In Hofheim am Taunus ist das Eritrea-Festival friedlich verlaufen. Das meldet die Polizei. Vor allem Familien hätten das Fest besucht. Vor 3 Jahren gab es beim Eritrea-Festival in Gießen Ausschreitungen. Gegner hatten Polizisten angegriffen und unter anderem Steine und Flaschen geworfen. Organisiert wird das Festival von einem Verein, der als regierungsnah gilt. Gegner sagen, damit werde Propaganda für den herrschenden Diktator gemacht. Die Clubs der Handball-Bundesliga bereiten sich auf die neue Saison vor. Während die Spieler der MT Melsungen Ende der kommenden Woche wieder ins Training einsteigen, ist es bei der HSG Wetzlar heute schon losgegangen. HR-Reporter Marc Klug.
4: Zum Auftakt wird sich erstmal angeschaut, wie gut sich die Spieler in der Sommerpause fit gehalten haben. Aber es wird auch schnell ernst. Am Sonntag mit dem ersten Testspiel auswärts beim Ligakonkurrenten THSV Eisenach. In der Vorsaison haben eine ordentliche Tordifferenz und ganz viel Glück zum Klassenerhalt geführt. Nun aber soll es ruhiger werden in Wetzlar. Auch deshalb ist die Kaderplanung mit 7 neuen Spielern längst abgeschlossen.
1: Das waren die Nachrichten. Das Wetter. Am Nachmittag weiter viel Sonne, die Höchstwerte 28 bis 34 Grad. In der kommenden Nacht kühlt es ab auf 20 bis 11 Grad. Auch morgen wird's heiß, maximal 35 Grad. Und die weiteren Aussichten? Am Dienstag meist sonnig, es kann einzelne Schauer geben bis 35 Grad. Und auch am Mittwoch ändert sich kaum was am Wetter. Die Zeit 15.04 Uhr.
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1: Vorsicht bitte auf der A49 Kassel Richtung Gießen. Zwischen Gudensberg und Fritzlar liegt eine Stoßstange auf der Fahrbahn. Hochtaunuskreis, Vorsicht auf der L3041 zwischen dem Abzweig nach Neuansbach und Beiltalweg in beiden Richtungen Behinderung, und zwar durch eine Ölspur. A5 Frankfurt Richtung Kassel zwischen Nordwestkreuz Frankfurt und Bad Homburger Kreuz 4 Kilometer Stau wegen einer Baustelle auf den beiden rechten Fahrstreifen. A5 Kassel Richtung Frankfurt zwischen Umtal Dreieck und Homberg 2 Kilometer Stau. Die Unfallstelle ist aber schon geräumt. A7 Fulda Richtung Würzburg. Zwischen Fulda Dreieck und Bad Brüggenau-Volkers 7 Kilometer Stau. Sie brauchen an dieser Stelle etwa eine Stunde länger. In der Gegenrichtung zwischen Bad Brüggenau-Wildflecken und Bad Brüggenau-Volkers 5 Kilometer Stau. A8 München Richtung Stuttgart. Zwischen Merklingen und Mühlhausen streckenweise stockend. A49 Kassel Richtung Gießen. Zwischen Neuental und Schwalmstadt 1 Kilometer Stau nach einem Unfall. Und zuletzt noch die A61 Koblenz Richtung Ludwigshafen. Zwischen Koblenz-Waldesch und Boppard 2 Kilometer Stau nach einem Unfall.
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5: Mit Andrea Löffler. Schön, dass Sie bei uns sind. Diesen wunderschönen Sonntagnachmittag, muss man ja sagen. Ich kann es Ihnen leider nicht ersparen und es fühlt sich ein wenig an wie täglich grüßt das Murmeltier. Der Konflikt um die Straße von Hormus zwischen den USA und dem Iran hat sich nach gegenseitigen Angriffen wieder zugespitzt. Bereits zum dritten Mal innerhalb einer Woche hat das US-Militär Ziele entlang der iranischen Südküste bombardiert. Nach der Vereinbarung eines Rahmenabkommens zwischen Washington und Teheran im vergangenen Monat hatte ja vorübergehend erst einmal relative Ruhe in der Region geherrscht. In der Nacht zum Mittwoch dann aber begann die USA wieder mit massiven Angriffen auf Iran und US-Präsident Trump erklärte die mit dem Iran vereinbarte Feuerpause für beendet. Unser Korrespondent für den Iran ist Uwe Lüb im Studio Istanbul. Herr Lüb, die Lage an der Straße von Hormus ist erneut eskaliert. Warum haben die USA denn wieder Angriffe auf den Iran gestartet?
6: Weil die USA eben nicht zulassen wollen, dass Iran diese Straße blockiert, / kontrolliert. Und das ist aber genau das, was Iran will. Es gab deswegen, es gab im Vorfeld einen wiederholten Angriff, diesmal auf ein Handelsschiff seitens des Iran, wieder mit Drohnen. Und heute Morgen nach der erneuten Angriffswelle der USA auf Ziele in Iran ist wohl auch ein weiteres Schiff noch angegriffen worden. Und das Ganze passiert dann immer vor der Küste Omans. Die Schiffe fahren ja dort meist mit abgeschalteter Ortung, um nicht von Iran entdeckt zu werden. Aber sie werden teils dann eben doch entdeckt. Und weil die USA die Kontrolle über die Straße von Hormus Iran absprechen, gibt es dann nach Angriffen auf Schiffe nun regelmäßig, das war zum dritten Mal binnen einer Woche, Militärschläge, von den USA Vergeltungsschläge genannt, was dann regelmäßig aber ebenso eine Vergeltung Irans hervorruft.
5: Was weiß man denn über dieses Container- oder Handelsschiff, das der Iran angegriffen hat, oder beide Schiffe?
6: Also von dem zweiten wissen wir noch eher wenig. Von dem ersten, das soll unter zyprischer Flagge gefahren sein, eben vor der Küste Omans. Das ist quasi die Strecke, die weder vermint ist, noch eigentlich von Iran kontrolliert werden könnte, weil das ist Küstengewässer Omans. Und da ist dann eine indische Besatzung auf dem Schiff, nicht nur das Schiff, sondern eben auch die Besatzung zu Schaden gekommen. Es wurden alle bis auf einen gerettet. Einer gilt als vermisst. Muss man eben jetzt abwarten, ob der noch und dann hoffentlich lebend gefunden wird.
5: Jetzt haben die USA bombardiert. Wie umfangreich waren denn diese Angriffe?
6: Also im Vergleich zu den seit Mittwoch dieser Woche erfolgten Angriffen war es tatsächlich noch mal eine Steigerung. Die Rede ist von 140 Zielen. Das hat das hat CENTCOM mitgeteilt, das Regionalkommando der USA in der Region. Aus Iran hören wir,

0: soll denn diese Sperre andauern?
1: Ja, wir wissen ehrlich gesagt gar nicht, ist sie nun zu oder nicht zu, gesperrt oder nicht gesperrt. Das ist sehr schwer zu sagen, weil CENTCOM behauptet, die Straße ist frei. Die USA würden dafür sorgen, dass Tanker und Handelsschiffe durch können. Aber Iran sagt, nein, die ist nicht frei. Die Durchfahrt gibt es nur auf der vorgegebenen Route von Iran vorgegeben, also diese Nordpassage. Derzeit könne man da aber nicht durch. Man könne aber sehr wohl einen Durchfahrtswunsch anmelden. Ob und wann Iran das dann genehmige, das sei derzeit unklar. Man werde es bei Zeiten bearbeiten. Also da steht gerade Aussage gegen Aussage. Aber die USA wollen offenbar dafür sorgen, dass man im südlichen Teil vor der Küste Omans weiter durchkommt.
0: Also die Lage ist undurchsichtig zurzeit. Jetzt war jetzt die dritte Runde von US-Angriffen auf Iran in dieser Woche. Was würden Sie denn sagen? Welche Chance sehen Sie da, dass sich dieser Konflikt überhaupt auf Dauer beruhigen kann?
1: Also zumindest sehe ich im Moment keinen Fortschritt. Wenn überhaupt, dann gibt es ja eher Rückschritte. Wir waren ja im Juni schon mal deutlich weiter mit dieser Absichtserklärung, diesem Memorandum of Understanding, dass man sich auf diplomatischem Weg einigen möchte. Bis Mitte August übrigens, das ist ja auch nicht mehr so lange hin. Ich denke, es wird dauern. Und nach meiner Einschätzung wird da auch keine Verhandlungslösung in den kommenden Wochen oder sogar Monaten tatsächlich stehen. Am Ende wird es möglicherweise sogar darauf hinauslaufen, dass das jetzt so lange weitergeht wie in den vergangenen Tagen, bis Iran buchstäblich leergeschossen ist. Nur wann das der Fall sein wird, ob es dem Land tatsächlich möglicherweise gelingt, auch jetzt noch weiter Waffen selbst zu produzieren, das wissen wir nicht. Fest steht, dass Iran trotz des Krieges der vergangenen Monate offenbar immer noch über Möglichkeiten verfügt, Schiffe in der Straße von Hormus anzugreifen. Und das wird aus Sicht Irans oberste Priorität bleiben. Denn, so hat es jetzt auch ein enger Berater, Mojtaba Khamenei, des obersten Anführers, formuliert, die Kontrolle über die Straße von Hormus ist für Iran so viel wert wie Dutzende Atombomben.
0: Sagt Uwe Lüb, unser Korrespondent für den Iran. Mit ihm habe ich über die erneute Eskalation an der Straße von Hormus gesprochen. Vielen Dank, Herr Lüb. Es hat lange gedauert. Mehr als anderthalb Jahre nach dem Sturz der Assad-Diktatur ist in Damaskus das syrische Parlament zu seiner konstituierenden Sitzung zusammengekommen. Die meisten Abgeordneten wurden bereits im letzten Oktober gewählt. Inzwischen hat Übergangspräsident al-Sharaa weitere Parlamentarier benannt. Aber besonders viel Macht hat diese Volksversammlung nicht. Mehr Details und Hintergründe von Moritz Behrendt.
2: Große Worte vor der konstituierenden Sitzung des neuen syrischen Parlaments.
3: Wir sind zuversichtlich, dass sich die Mitglieder der Volksversammlung ihrer nationalen Verantwortung bewusst sind. Sie werden das in sie gesetzte Vertrauen rechtfertigen, indem sie das Volk vertreten und ihre gesetzgeberischen sowie kontrollierenden Aufgaben wahrnehmen.
2: So verkündete der Vorsitzende der Nationalen Wahlkommission, dass die Auswahl der Abgeordneten abgeschlossen sei nach einem langwierigen Prozess. Ja, anderthalb Jahre nach dem Sturz der Assad-Diktatur hat Syrien ein neues Parlament, aber viel Macht haben die Abgeordneten nicht. Ja, Vertreter aus allen Landesteilen sitzen in der Volksversammlung, aber repräsentieren sie auch die syrische Bevölkerung in all ihrer Vielfalt? Unter den 210 Abgeordneten sind nur 21 Frauen.
4: 10%, also von einer gleichberechtigten Repräsentation von Frauen, kann natürlich da nicht die Rede sein,
2: sagt Christian Brakel, bei der Heinrich-Böll-Stiftung für Syrien zuständig. Er verweist jedoch darauf, dass der Frauenanteil noch geringer war, als im Oktober die meisten Abgeordneten gewählt wurden. Damals durften nicht alle Syrerinnen und Syrer abstimmen, nur etwa 6000 Wahlmänner und Frauen entschieden über 2/3 der Abgeordneten. 70 weitere hat jetzt Übergangspräsident Ahmed al-Sharaa persönlich ernannt, darunter 15 Frauen. Also doch ein kleiner Fortschritt und ein Hauch von Vielfalt. Es gehe nicht nur um Zahlen, sagt Nur Jandali, eine der wenigen gewählten weiblichen Abgeordneten. Aber
5: persönlich hoffe ich schon, dass mehr Frauen in Führungsfunktionen kommen. Am wichtigsten ist jedoch, diese Teilhabe muss auf Kompetenz beruhen und der Fähigkeit, Ergebnisse zu liefern, dem Land und seinen Bürgern zu dienen.
2: Christian Brakel von der Böll-Stiftung sagt über die Abgeordneten:
4: Man kann nicht sagen, dass jetzt alle von denen einfach nur Klaköre der aktuellen Interimsregierung wären. Aber was man auch nicht sieht, sind Personen, die jetzt in starker Opposition zur Regierung stehen.
2: Ähnlich verhält es sich mit der Repräsentation von Minderheiten. Christen, Alawiten und Kurden sind im Parlament vertreten, aber nicht durch Kräfte, die die islamistische Regierung ablehnen oder gar bekämpfen. Die Macht des Parlaments ist eingeschränkt. Dekrete des Übergangspräsidenten kann es nur mit einer Zweidrittelmehrheit blockieren. Vorgesehen

0: Sehen ist bislang eine Amtszeit von 2,5 Jahren. Ob sich die Parlamentarier mehr demokratische Mitsprache erstreiten, ist ungewiss. Ebenso, wo es nach der Übergangszeit für Syrien hingeht.
1: Ich hoffe, eines Tages wird man sagen, dieses Parlament habe einen Grundstein für ein Syrien gelegt, von dem wir lange geträumt haben.
0: So die Abgeordnete Nur Jandali.
1: Ein Staat, der seinen Bürgern Würde und Gerechtigkeit ermöglicht, sowie Stabilität und Wohlstand.
0: Große Hoffnungen. Und ja, die Menschen im Land genießen mehr Freiheiten als unter Assad. Aber eine wirkliche Demokratie haben die Machthaber in Damaskus nie versprochen.
2: In Damaskus ist zum allerersten Mal das syrische Parlament zusammengekommen, mehr als 1,5 Jahre nach dem Sturz der Assad-Diktatur. Viel Macht hat das Volk darin aber nicht. Wie es sich zusammensetzt, dieses neue Parlament, das hat uns gerade Moritz Behrendt erzählt. Und wir schauen nach Australien. Während Deutschland ja händeringend nach Pflegekräften sucht, ist der Pflegeberuf in Australien gefragt wie selten zuvor. Immer mehr junge Menschen bewerben sich in Down Under auf das dafür nötige Studium. Und das hat gute Gründe, denn Pflegekräfte werden in Australien tatsächlich mit gutem Einkommen, sicheren Karriereperspektiven und gesellschaftlicher Anerkennung belohnt. Laura Scano und Ines Burkhardt berichten aus dem Studio Singapur.
3: Patienten duschen, Betten beziehen, Blut abnehmen. So sieht ein typischer Vormittag für Nisha Kuti im Krankenhaus in Melbourne aus. Die 23-Jährige steckt noch mitten im Studium. In Australien gehört es dazu, schon währenddessen verschiedene Praktika zu absolvieren. Pflegerin zu werden, das ist schon lange Nishas Traumjob.
4: Weil ich mich um Menschen kümmern möchte. Jemandem seine Würde zu bewahren, das ist es. Pflegefachkräfte machen so einen großen Unterschied. Wenn man als Patient im Krankenhaus eine tolle Pflegefachkraft hat, wird man sich immer an sie erinnern.
3: In Australien ist das 3-jährige Studium zur Pflegefachkraft seit Jahren im Trend. Die aktuellen Zahlen vom Berufsverband für Pflegekräfte sind von 2024 und sie zeigen, mehr als 28.000 junge Menschen haben sich in dem Jahr für das Pflegestudium entschieden. Das sind fast 30% mehr als noch 10 Jahre zuvor. An den meisten Unis gibt es weit mehr Bewerber als Studienplätze. Besonders die große Wertschätzung, die der Pflegeberuf in Down Under erfährt, mache ihn für junge Menschen attraktiv, sagt Tanja Biemen, stellvertretende Dekanin an der Pflegehochschule der Edith Cowan University in Perth. Seit der Corona-Pandemie sei diese Anerkennung noch einmal deutlich gewachsen.
4: In Australien ist die Pflege der Beruf, dem die Menschen am meisten vertrauen. Von der Geburt bis zum letzten Atemzug. Eine Pflegefachkraft darf einen Menschen auf diesem ganzen Lebensweg begleiten.
3: Ganz anders sieht die Situation in Deutschland aus. Immer wieder zeigen Umfragen, etwa von Berufsverbänden, dass Pflegekräfte sich sehr viel mehr Anerkennung wünschen. In Australien wird auch die solide Bezahlung in der Pflege gelobt. Das durchschnittliche Jahresgehalt liegt laut Annie Butler vom Berufsverband bei umgerechnet etwa 60.000 Euro. Wenn man das mit anderen Gehältern vergleicht, stellt man fest, nur etwa 30% der Australier verdienen so viel oder mehr. Pflegefachkräfte gehören damit also zum oberen Drittel.
4: In Australien gibt es außerdem Zulagen für zusätzliche Qualifikationen. Wer etwa einen Master hat, bekommt eine Zulage und je höher der Abschluss, desto höher die Zulage.
3: Sagt Tanja Biement. Ein weiterer deutlicher Unterschied zwischen deutschen und australischen Pflegefachkräften zeigt sich in der alltäglichen Belastung. Während in Deutschland laut Bundesministerium für Gesundheit je nach Fachbereich zwischen 10 und 20 Patienten auf eine Fachkraft kommen, sind es in Australien laut Annie Butler lediglich 4. Das nimmt auch die 23-jährige Nisha Kuti in ihren Praktika so wahr.
4: Bei allen Praktika, die ich bisher gemacht habe, waren die Pflegekräfte auf den Stationen wie beste Freunde. Und wenn man Hilfe braucht, dann sind gleich 12 Leute da und sagen, klar, ich helfe dir. Das ist wirklich schön.
5: That's quite nice.
3: Nisha Kuti aus Melbourne hat noch 1 Jahr Studium vor sich. Danach will sie sich mit einem Masterstudium auf Intensiv- und Notfallpflege spezialisieren, um dann in ihrem Traumjob als Pflegerin durchzustarten.
2: Wow, Australien macht vor, wie es geht. Dort werden Pflegekräfte mit gutem Einkommen, sicheren Karriereperspektiven und gesellschaftlicher Anerkennung belohnt. Und deshalb gibt es dort auch genügend Pflegekräfte, ganz anders als in Deutschland, wo Pflegekräfte ja händeringend gesucht werden. Sie sind die Könige des Südatlantiks, die Buckelwale. Und aktuell tummeln sie sich wieder vor der Küste Brasiliens. Besonders beeindruckend für Touristen und Walbeobachter, die Buckelwale schwimmen bis hinein in die vielbefahrene Guanabara-Bucht vor Rio de Janeiro. Dort kann man sie vom Zuckerhut aus beobachten oder noch näher dran vom Schiff aus. Dorit Becker war mit Walbeobachtern für uns unterwegs.
5: Die Aufregung ist jedes Mal groß, wenn ein Buckelwal gesichtet wird und einer ruft, Wal auf 12 Uhr. Dann drehen sich alle Köpfe in die angesagte Richtung. Fahr mal ein bisschen weiter nach Backbord. Ein großer, weißer Katamaran schaukelt in der Guanabara-Bucht vor Rio de Janeiro. An Bord Forscher des Projeto Baleia Jubarte, eines Buckelwalprojektes, das vor fast 40 Jahren gegründet wurde. Einer von ihnen ist Pedro Freusch. Ein Buckelwal zu sehen ist so beeindruckend. Du siehst ein 40 Tonnen schweres Tier, das aus dem Wasser springt, sich dir zeigt, einerseits so sanft und doch so kraftvoll, das vergisst du nicht. Seine Augen leuchten. Seit 2 Jahren ist der Biologe Pedro dabei. Beobachtet, zählt, identifiziert Buckelwale. Sobald einer auftaucht, wird notiert. Ort, Uhrzeit und Marmorierung der Fluke, also der Schwanzflosse. An ihr lässt sich jeder Buckelwal identifizieren. Sie ist so individuell wie der Fingerabdruck des Menschen. Da hinten ist einer. Mehrere hundert Meter vom Katamaran entfernt, weiter draußen auf dem Atlantik, ist ein Buckelwal aus dem Wasser gesprungen. Hat sich gedreht und sich wieder fallen lassen. Das Wasser spritzt, die Wellen wogen. Es sind diese Momente, die Pedro begeistern. Auch oben auf dem Zuckerhut. An 3 Tagen in der Woche steht er oder ein anderes Mitglied des Buckelwalprojektes auf einer der Aussichtsplattformen, sucht mit den Augen und einem Fernglas das Meer ab und macht sich Notizen. Klassischerweise ist Bahia das Ziel im Nordosten Brasiliens. Das Revier gilt als ideal für die Aufzucht der Buckelwaljungen. Dass immer mehr Buckelwale inzwischen auch vor Rio zu sehen sind, ist ein gutes Zeichen, sagt Enrico Marcovaldi, Mitgründer des Buckelwalprojektes. Ich bin überglücklich, weil die Wale tatsächlich in der Bucht sind. Das ist spektakulär. Hier gibt es viel Schiffsverkehr, es ist nah an der Stadt und sie lassen sich davon nicht abhalten. Wohl mit einem Grund, die Wasserqualität habe sich verbessert. Seit Ende Mai wurden doppelt so viele Buckelwale gezählt wie im gleichen Zeitraum vergangenes Jahr. Insgesamt sollen es in diesem brasilianischen Winter über 30.000 sein, von Rio bis hoch nach Bahia. Zuckerhut und Guanabara-Bucht? Pedro weiß, welch Privileg das ist. Es ist unglaublich, Wale zu beobachten an so weltberühmten Orten, das ist einzigartig. Die Buckelwale bleiben noch bis Ende Oktober. Danach treten sie ihre Rückreise an in die Antarktis.
2: Viel Aufregung und große Freude in der Guanabara-Bucht vor Rio de Janeiro. Denn dort zeigen sich gerade wieder quicklebendige Buckelwale. Dorit Becker war für uns mit den Walbeobachtern unterwegs. 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Und bei uns geht's weiter mit dem Sport. Erstmals seit 31 Jahren, seit Boris Becker 1995, steht wieder ein Deutscher im Finale des Tennis-Grand-Slam-Turniers in Wimbledon. Erstmals seit 35 Jahren, seit Michael Stich 1991, kann wieder ein Deutscher den Titel in Wimbledon holen. Und das ist Alexander Zverev. Er spielt heute ab 17 Uhr das Finale gegen den Weltranglisten-Ersten. Zverev ist dabei so gut, befreit und fokussiert, wie selten zuvor. Und das an exakt dem Ort, an dem er vor genau einem Jahr eine mentale Krise öffentlich gemacht hat. Ina Kast berichtet aus London.
6: Vor einem Jahr saß Alexander Zverev nach seinem Erstrundenaus hier in Wimbledon wie ein Häufchen Elend und sprach offen über mentale Probleme.
7: Es ist nicht auf dem Tennisplatz, es ist generell für mich momentan. Es ist generell so ein Lebensding momentan und da muss ich halt mich wieder finden, da muss ich mich selber ein bisschen finden und verstehen, welche Menschen mir Freude bringen, was mir Spaß macht.
6: Ein Jahr später nun, nicht nur wegen des French Open Titels, ist er raus aus seinem Loch, raus aus der Lebenskrise. Zverev hört sich glücklicher an.
7: Ich habe ein wunderschönes Leben. Ich liebe das, was ich tue. Ich liebe es, Tennis zu spielen. Das ist ein Traum vom kleinen Jungen.
6: Und das tut er in diesem Jahr so gut wie nie zuvor. Nun wartet sein erstes Wimbledon-Finale.
7: Klar, das ist schon sehr, sehr besonders. Das ist etwas, worüber man
8: als Sportler immer träumt.
6: Eine, die weiß, wie es ist, das Turnier in Wimbledon zu gewinnen, Angelique Kerber. 2018 triumphierte sie hier und traut ihrem Kumpel Sascha nun im Finale einen Sieg gegen Favorit Sinner zu.
9: Aber ich glaube, dass der Sascha schon große Chancen hat, weil er sich hier die letzten zwei Wochen wirklich sehr fokussiert, sehr solide gezeigt hat. Er ist bei sich.
6: Dass Zverev das Finale bei den French Open gewinnen konnte und sich endlich Grand-Slam-Sieger nennen darf, sei wahnsinnig wichtig für das Endspiel hier in Wimbledon. Denn jetzt weiß er, er kann es.
9: Sehr wichtig. Also ich habe immer an ihn geglaubt. Ich wusste, dass er irgendwann den ersten gewinnen wird. Das war oder ist seit ein paar Wochen her. Jetzt steht er in seinem fünften Grand-Slam-Finale hier in Wimbledon. Und auch hier weiß ich, dass er den Pokal eines Tages hochhalten wird. Und wir werden schauen, ob es Sonntag sein wird.
6: Sollte Zverev diesen wunderschönen goldenen Siegerpokal mit einer goldenen Ananas auf dem Deckel in die Höhe recken, es wäre seine Krönung als Tennisspieler. Und würde ihn glücklich machen, auf und neben dem Platz.
2: Alexander Zverev hat heute die Chance auf den Titel in Wimbledon. Ab 17 Uhr geht's los, da spielt er im Finale gegen den Weltranglisten-Ersten und wir halten Sie natürlich auf dem Laufenden. Und von Wimbledon geht's jetzt weiter zur Fußball-Weltmeisterschaft und da ist jetzt Martina Knief bei uns im Studio. Herzlichen Hi, grüß dich,
10: hallo,
2: Martina.
10: Andrea.
2: Schau mal, hier 100 von 104 Partien sind bei dieser Fußballweltmeisterschaft schon gespielt. Wir nähern uns dem Ende. Es wird immer spannender. Frankreich, Spanien, England und Titelverteidiger Argentinien sind in den Halbfinals noch mit dabei. Ja, und mit dabei warst auch du, Martina. Und diese 100 Spiele, die sind also rum. Was ist dir denn bisher besonders in Erinnerung geblieben von dieser WM?
10: Ich durfte sehr, sehr viele Spiele sehen und auch für die ARD, für Sportschau.de und die App und teilweise auch für das lineare Radio übertragen und muss sagen, Spanien-Cup Verde. Das ist 0-0 mit diesem schier unüberwindbaren Torhüter, der den Namen Großmutter trägt, weil er bei seiner Oma aufgewachsen ist und alle haben sich an Oma, wie sich das für eine ordentliche Familie gehört, aufgerichtet. Das ist ein Moment gewesen, den werde ich nie vergessen. Wir haben alle gedacht, um Himmels Willen, was ist mit den Spaniern los? Mhm. Und jetzt, du hast es gerade gesagt, stehen sie im Halbfinale. Ich habe so ein tolles Spiel wie Schweden gegen Niederlande in Erinnerung, wo auch der niederländische König mit der Königin in die USA gereist kam und überhaupt die Atmosphäre, die auch nach Deutschland schwappte, vor allen Dingen aus Mexiko, diese Freude der Mexikaner, mal wieder Gastgeber einer Weltmeisterschaft zu sein, dieses Mexiko, Mexiko, Mexiko, das haben wir ja immer noch in den Ohren und das sind alles so Dinge, die bleiben in Erinnerung bis hin so ganz vielen tollen Toren, ich sag nur Erling Haaland und natürlich the GOAT, ne? The greatest of all time, Lionel Messi.
2: 9 von 10 afrikanischen Mannschaften haben das 16. Finale erreicht. Was hat denn diese Teams bei dieser WM ausgezeichnet?
10: Ja, nur Tunesien ist nach der Gruppenphase ausgeschieden. Kap Verde, habe ich gesagt, Curaçao war ja in der deutschen Gruppe drin. Wir haben die Elfenbeinküste gehabt. Wir haben diese Mannschaften gehabt, Marokko. Das waren alles Mannschaften, die sich über die Jahre total entwickelt haben. Und wenn man sich mit diesen Mannschaften und diesen Spielern mal näher beschäftigt, dann merkt man, die sind ja oft in Frankreich, Spanien oder auch in England geboren, sind dadurch die Nachwuchsleistungszentren der entsprechenden Topvereine gegangen und haben sich dann irgendwann, weil es auch für die A-Nationalmannschaft, für das Land, wo sie geboren sind, nicht mehr gereicht hat, für die A-Nationalmannschaft des Landes ihrer Eltern entschieden und haben dann die Staatsbürgerschaft bekommen und haben in diesen Ländern gespielt. Und das merkt man den afrikanischen Mannschaften an, dass da dieser afrikanische Stil, diese Leidenschaft, diese Freude geblieben ist, aber auch dieses strukturierte europäische Einzug gehalten hat. Und das wird die afrikanischen Teams, die sich auch immer mehr Know-how auf dem Trainerposten an jungen Trainern aus Europa holen, in meinen Augen auf die Jahre noch begleiten und auszeichnen.
2: Mhm. Eine gute Mischung also.
10: Ja.
2: Noch im Rennen um den WM-Titel sind jetzt 3 europäische Mannschaften und der Titelverteidiger Argentinien. Warum sind denn am Ende die Europäer wieder so stark und spielen um die Weltmeisterschaft?
10: Weil sie einfach das beste Potenzial an Spielern haben, weil sie die beste Ausbildung haben und weil sie Top-Individualisten haben, die diese Mannschaften tragen. Und natürlich, ich habe ja Lionel Messi schon erwähnt und mich geoutet als eine von 4 Milliarden auf der Welt Minimum, die ihn ganz toll finden. Und ich nehme immer das Beispiel Frankreich. Didier Deschamps, der Nationaltrainer, wird nach der WM aufhören. Und der hat 2018 schon gesagt, da wurde Frankreich Weltmeister, auf die Frage, ob er die besten Spieler mitgenommen hat, hat er geantwortet, nein, ich habe die Spieler nominiert, die die beste Mannschaft ergeben. Und das trägt die Franzosen, die geprägt sind von individuellen Spielern und einem, der immer vorne dabei ist, nämlich Kylian Mbappé. Und das trägt diese Mannschaften. Spanien tritt als Team auf, England mit Harry Kane und auch Argentinien. Es ist immer die Frage, trägt Lionel Messi Argentinien noch als Lokomotive oder ist die Mannschaft hinter ihm so stark, dass sie Lionel Messi, der ja während der WM auch schon 39 Jahre alt geworden ist, tragen. Aber sie tragen sich zusammen und deswegen stehen meiner Meinung nach diese drei Europäer und Titelverteidiger Argentinien zu Recht im Halbfinale.
2: Okay, noch ganz zum Schluss muss ich dich natürlich fragen, was ist dein Tipp? Wer wird heute in einer Woche Weltmeister?
10: Naja, also ich habe vor der WM gesagt, Spanien. Und da Spanien noch dabei ist, sage ich immer noch, Spanien wird Weltmeister.
2: Alles klar. Also wer noch tippen kann, Martina Knief, unsere Sportreporterin und Fußballexpertin. Ganz herzlichen Dank, Martina, dass Gerne. Du bei uns im Studio warst. Und bei uns geht's jetzt weiter mit den Nachrichten.
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12: Um 15.30 Uhr mit Katja Irle. Wenn ein Elternteil beim Thema Unterhalt falsche Angaben macht oder die Auskunft verweigert, soll ihm der Führerschein entzogen werden können. Dafür spricht sich Familienministerin Prien aus. Außerdem plant sie Änderungen beim Unterhaltsvorschuss, also wenn der Staat einspringt, weil der Partner nach der Trennung keinen Unterhalt zahlt. Dieser Vorschuss soll nur für Kinder unter 16 gezahlt werden, nicht mehr bis zum 18. Geburtstag. Die Kosten für die Kommunen seien zu hoch, so Prien. Bundespräsident Steinmeier lobt das Reformpaket der schwarz-roten Koalition. Er sagte im ZDF-Sommerinterview mit Blick auf Rente, Steuern, Arbeitsrecht und gesetzliche Krankenversicherung, endlich sei etwas passiert. ARD-Hauptstadtkorrespondent Chris Berdrow.
13: Das Paket nennt Steinmeier ansehnlich. Die Vorhaben sind auch mit Belastungen für die Bürger verbunden. Dazu sagte Steinmeier, Strukturreformen hätten nicht in erster Linie zum Ziel, den Menschen mehr Geld in die Tasche zu geben, sondern zunächst mal das Ziel, Leistungssysteme zu stabilisieren. In dem Interview verteidigt der Bundespräsident die Kosten, die sein Amtssitz verursacht. Das Schloss Bellevue wird derzeit für rund 1 Milliarde Euro renoviert.
12: Ein großer Waldbrand im Süden Spaniens breitet sich nicht weiter aus. Der Regierungschef der betroffenen Provinz Almería meldet, die Lage habe sich stabilisiert. Die Feuerwehr versuche jetzt, den Brand in den kommenden Stunden unter Kontrolle zu bringen. Mindestens 12 Menschen sind ums Leben gekommen. Jetzt wird weiter nach Vermissten gesucht. Studie zu einem möglichen Tempolimit in Deutschland. Die gemeinnützige Björn-Steiger-Stiftung meldet, wenn die Geschwindigkeit auf den Autobahnen auf 130 Kilometer pro Stunde begrenzt würde, kämen pro Jahr bis zu 90 Menschen weniger ums Leben als bisher. Das seien zwar nur 3% der Unfalltoten, für eine einzelne Maßnahme sei das aber eine beachtliche Wirkung. Tennisprofi Alexander Zverev spielt heute in Wimbledon um den Titel. Gegner ist der Vorjahressieger und Weltranglistenerster Jannik Sinner aus Italien. ARD-Sportreporter Matthias Kammann.
14: Wenn es im Moment einer mit Sinner aufnehmen kann, ist das Alexander Zverev, der mit im Schnitt 212 Stundenkilometern seine ersten Services ins Feld hämmert, der mit Vor- und Rückhand aus jeder Lage punkten kann und der nach dem French Open mit der breitestmöglichen Brust auf dem Rasen steht. Wenn er das alles auch gegen Jannik Sinner schafft, dann kann Zverev seinem ersten Grand-Slam-Titel sofort den zweiten folgen lassen.
12: Das waren die Nachrichten. Das Wetter. Auch am Nachmittag viel Sonne neben ein paar lockeren Wolken. Die Höchstwerte heute 28 bis 35 Grad. In der kommenden Nacht kühlt es ab auf 20 bis 11 Grad. Und auch morgen wieder viel Sonne, dazu ein paar Schleierwolken bei maximal 28 bis 36 Grad. Die Zeit, es ist genau 15.33 Uhr.
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12: Immer noch viel los auf den Straßen. A3 Frankfurt Richtung Würzburg. Zwischen Frankfurt Süd und Offenbacher Kreuz 4 Kilometer Stau nach einem Unfall. A5 Frankfurt Richtung Kassel. Zwischen Nordwestkreuz Frankfurt und Bad Homburger Kreuz 4 Kilometer Stau. A5 Kassel Richtung Frankfurt. Zwischen Obenthal Dreieck und Grünberg streckenweise stockend. A7 Fulda Richtung Würzburg. Zwischen Fulda, Dreieck und Bad Brücke-Neuwildflecken 4 Kilometer Stau. Und in der Gegenrichtung zwischen Bad Brücke-Neuwildflecken und Bad Brückenau-Volkers 5 Kilometer Stau. A8 München Richtung Stuttgart. Zwischen Märklingen und Mühlhausen streckenweise stockend auch hier. A61 Koblenz Richtung Ludwigshafen. Zwischen Koblenz, Waldesch und Boppard 3 Kilometer Stau. Die Unfallstelle ist aber schon geräumt. Die B417 Wiesbaden-Dietz ist zwischen dem Abzweig nach Kettern-Schwalbach und Kirberg nach einem Unfall in beiden Richtungen gesperrt. Bitte den Bereich weiträumig umfahren. Und die Polizei bittet um ihre Mithilfe. Seit heute Morgen wird die 12-jährige Sharon Elina Müller aus Wetzlar vermisst. Sie ist 1,60 Meter groß, hat lange blonde Haare und trägt eine Brille mit einem blauen Rahmen. Bekleidet ist sie mit einer Mütze, mit einem großen M, einem Deutschland-Trikot, einer kurzen schwarzen Hose und lila Schuhen. Hinweise bitte an die Polizei in Wetzlar oder auch an jede andere Polizeidienststelle.
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15: Und zu Gast ist der Förster und Naturschützer Peter Wohlleben, der über sich sagt, die Arbeit mit Bäumen ist mein Leben. Hohe Temperaturen, kaum Niederschlag. Wir haben den heißesten jemals gemessenen Juni in Westeuropa erlebt. Wenn Sie diese Hitzerekordmeldungen hören, wie würden Sie sagen, geht's den deutschen Wäldern aktuell?
16: Das ist die Frage, was man als Wald bezeichnet. Also wenn wir die Plantagen nehmen und der größte Teil des Waldes sind Plantagen, Schwarzwald übrigens ein sehr schönes Beispiel dafür, dann muss man sagen, schlecht, weil dort arktische Baumarten immer schon Probleme hatten. Forstwirtschaft hat schon vor 200 Jahren davor gewarnt, die Forstwissenschaft sogar, zu viel Fichte anzupflanzen, das hat man ignoriert. Und der Klimawandel bringt jetzt das Fass zum Überlaufen. Der spielt natürlich auch eine große Rolle. Aber diesen Plantagen geht schlecht. Heimischen Laubwäldern, naturbelassenen alten Wäldern mit hohen Biomassevorräten, denen geht's erstaunlich gut. Die passen sich erstaunlich gut an. Und dazu gibt es auch Studien. Das nennt sich eine zum Beispiel grüne Inseln in einer sich aufheizenden Landschaft. Diese Wälder kühlen sich selbsttätig runter und haben zum Teil auch noch recht gute Wasservorräte im Boden. Denen geht's relativ gut.
15: Wenn Sie in diesen Tagen in den Wald gehen, was lesen Sie da ab? Wie können Sie die Hitze da erkennen?
16: Also bei uns direkt hinterm Haus ist ein altes Buchenwaldreservat. Da gucke ich auch mal in den Boden rein. Also da sieht's auch von der Feuchtigkeit her noch ganz gut aus. Aber Pflanzen, also Bäume, denen es schlecht geht, die verfärben schon mal. Die fangen auch an, die Blätter so ein bisschen einzurollen. Ne? Also da wird zum Teil auch schon ein bisschen was abgeworfen. Es gibt so eine Abfolge von Notmaßnahmen. Also erstmal macht der Baum Feierabend. Photosynthese wird gestoppt, wenn nicht genug Wasser da ist. Dann wird ein Teil des Laubs schon abgeworfen. Übrigens, Alarmzeichen ist immer ein plötzlicher massiver Abwurf von grünem Laub. Also wo der Baum gar nicht mehr in der Lage ist, die Reservestoffe rauszuziehen. Selbst dann überleben übrigens Buchenwälder, die halbwegs unberührt sind, immer noch gut. Also das vertragen die schon mal. Ne? Aber das wären so Alarmzeichen.
15: Ich erinnere mich an meine Schulzeit und da hieß es, glaube ich, dass wenn man an heißen Tagen in den Wald geht, man auf Temperaturen trifft, die so 4-5 Grad niedriger sind als außerhalb des Waldgebietes. Mhm. Stimmt das noch?
16: Nein, weil es viel mehr ist. Das ist viel mehr. Das kann man per Satellit beobachten. Das wird ja heutzutage alles per Fernerkundung sehr gut monitort. Und da sieht man, dass die Oberflächentemperaturen, ein Satellit guckt ja nicht unter die Baumkronen, sondern auf die Baumkronen, Oberflächentemperatur an heißen Tagen ist im Durchschnitt 20 Grad niedriger. Also wir haben im Freiland Temperaturen zwischen 60 und 70 Grad auf der Oberfläche. Auf der Oberfläche von Bäumen sind es dann eben nur 40 Grad. Und wenn man dann in den Wald reinguckt, der Waldboden selber hat dann vielleicht nur 20 Grad Bodentemperatur. Wenn es draußen 30 Grad ist, woran liegt das? Bäume kühlen über Wasserverdunstung. Also ein ausgewachsener Baum, der verdunstet am Tag bis zu 500 Liter Wasser und das kühlt wie 1000 moderne Kühlschränke. Das ist ja ein rein physikalisches Prinzip. Wasserverdunstung braucht Energie aus der Luft und die kühlt dann entsprechend ab. Der Stamm selber ist übrigens teilweise nur 13 Grad kalt, weil die pumpen ja kaltes Grundwasser, also Bodenwasser, nicht Grundwasser, aber Bodenwasser nach oben. Das kann man, ich habe das mit einer Wärmebildkamera gemessen, bei 30 Grad. Letztes Jahr im Juni war es ja auch schon mal so warm. Und das alles kühlt und das Wasser ist nicht weg. Das ist über dem Wald. Das holen sich die Bäume wieder zurück. Indem durch die Verdunstung und dann anschließende Kondensation, da spielen übrigens schon Bakterien eine Rolle, spezialisierte, der Luftdruck sinkt. Und das saugt weitere feuchte Meeresluft nach und das erzeugt Niederschläge. Wenn man Wälder beseitigt, heizt sich Landschaft auf und trocknet aus. Ein selbstverstärkender Effekt, den zuerst wer beschrieben hat? Alexander von Humboldt. Und zwar sehr genau gemessen. Der hat das nicht geschätzt, der hat das nicht geraten. Der hat auch den Kühleffekt übrigens der Bäume schon sehr, sehr gut schriftlich beschrieben. Ist ganz berührend, das nachzulesen. So, und wenn man das entwaldet, dann heizt sich Landschaft auf. Niederschläge gehen zurück, weil sich über entwaldeten Landschaften überwiegend Hochdruckgebiete bilden. Und die blocken Tiefdruckgebiete ab. Und wir kennen Südeuropa immer als ja heiße, trockene Landschaft und sagen, das liegt ja daran, dass die im Süden liegen. Nein, also das ist auf der Höhe von New York. Das ist jetzt nicht so dramatisch. Das ist natürlich auch die südliche Lage, aber vor allem die Entwaldung. Und das sieht man eben zunehmend auch in Deutschland. Wir haben in den letzten, ich würde mal sagen, 6 Jahren insgesamt 10.000 Quadratkilometer Kahlschläge dazu bekommen. Und das heizt die Landschaft natürlich ganz gewaltig auf.
15: Sind die Bäume so unser Fieberthermometer, was das angeht?
16: Jein. Also nicht so ganz, weil die eben sehr ausgleichend sind. Also die haben tatsächlich, also wenn es
15: um heimische Bäume...
16: Die wissen sich zu helfen. Also die können eben so stark kühlen. Es gibt auch mittlerweile Hinweise darauf, dass... Wir denken immer, die Bäume müssen sich anpassen. Aber es ist ja ein Ökosystem. Also es gibt zum Beispiel... kleine Helferpilze, Bakterien, die ja unterstützen, die sich auch mit umstellen müssen. Und bei Bakterien ist zum Beispiel so, dass die teilweise die Gene von Bäumen triggern, auf denen alte Strategien liegen, zum Beispiel aus der spanischen Heimat, wo man als Baum die Eiszeiten überwintert hat und auch schon damals höhere Temperaturen mitgemacht hat. Das haben die noch drauf. Und da gibt's schöne Forschung, wenn diese Bakterien zusammen mit Bäumen auftreten, dann werden die Bäume, ohne dass die Bakterien in den Stoffwechsel eingreifen, hitzeresistenter. Und auch dürreresistenter.
15: Aha, was haben wir denn für Warnsignale, die wir dann sozusagen wahrnehmen sollten oder übersehen oder überhören?
16: Also Warnsignale, da kann man nochmal auf die Fernerkundung zurückgehen. Man kann ja messen, wie gut es dem Wald geht. Und zwar, wenn Bäume das Licht nicht mehr ausnutzen für die Photosynthese, sondern das nutzlos zurückstrahlen, das kommt UV-Strahlung auf die Blätter, und wenn das nutzlos als Infrarot zurückgestrahlt wird, dann sieht das der Satellit. Und je mehr Infrarot, desto schlechter geht's denen. Und da kann man eben sehr schön gucken, das ist sozusagen die Fieberkurve, wie gesund sind die, wie arbeiten die eigentlich noch, diese Ökosysteme. Und gleichzeitig, das ist ein neuer Index herausgekommen, ist Grün-Feucht-Kühl-Index vom Econix-Institut, dann sieht man, dass auch die Feuchtigkeit zurückgeht, wenn die Wälder krank werden und dass die Temperatur steigt. Insofern gibt es also doch ein Fieberthermometer.
15: Okay, Gott sei Dank. Aber nicht Gott sei Dank, aber dann habe ich da zumindest noch einen Punkt gemacht. Ja. Aber wir haben das Artensterben durch Trockenstress, veränderte Wasserkreisläufe, Klima, also Kettenreaktionen ja auch im Wald. Mhm. Was stellen Sie da tatsächlich über die Jahre fest? Was ist dramatischer geworden?
16: Also für heimische Wälder hält sich das im Rahmen. Das kann man interessanterweise gar nicht oft genug betonen. Bei den nicht heimischen Baumarten, also Fichte, Kiefer, Lärche, Douglasie auch. Douglasie ist übrigens die dritthäufigst betroffene Baumart durch Dürre und wird ja immer noch im großen Stil angebaut. Da sieht man eben, dass das jetzt sehr schnell geht. Also in Schüben, wir hatten jetzt nach 2020 vermehrt etwas feuchtere Jahre. Aktuell sieht's ja gerade wieder so aus, als bewegen wir uns wieder in eine Hitze-Trockenphase rein. Und dann knallt's immer und dann kommt wieder eine große Portion weg. Und wir können davon ausgehen, dass die Fichte in Deutschland von wenigen Ausnahmen abgesehen verschwinden wird in den nächsten, sagen wir mal, 10 Jahren.
15: Von der Schutzgemeinschaft Deutscher Wald gibt's den Wert, dass nur noch jeder fünfte Baum in Deutschland als gesund gilt. Mhm. Gehen Sie mit?
16: Gehe ich nicht mit. Schutzgemeinschaft Deutscher Wald ist ein bisschen fragwürdig, weil die sich zum Beispiel auch teilweise gegen neue Schutzgebiete aussprechen. Also sind sehr, sehr viele Leute aus der Forstlobby unterwegs. Da muss man ein bisschen vorsichtig sein. Jeder fünfte Baum ist krank, das stimmt. Aber warum? Es wird ja immer suggeriert, das ist der Klimawandel. Mhm. Wir sehen, dass intakte alte Laubwälder, wenn sie aufgelichtet werden, also das heißt durchforstet, wenn schwere Maschinen reinfahren und den Wasserspeicher, nämlich den Boden, plattfahren, dass dann auch Buchen und Eichen absterben. Die brauchen nämlich Winterregen. Es gibt 3 große Studien, TU München, ETH Zürich und so weiter, die belegen, dass sich unsere heimischen Laubbäume zu 80% aus Winterniederschlägen versorgen. Jetzt, im Augenblick. Und wenn ich den Tank platt fahre und anstatt 200 Liter nur noch 10 Liter pro Quadratmeter gespeichert werden, dann vertrocknen auch Eichen und Buchen im Sommer. Und wenn man dann so Meldungen unreflektiert hört und sagt, ja, 80% der Bäume sind krank, das stimmt. Aber die Frage ist, warum? Das sollte man mal beleuchten.
15: In der Vorbereitung auf diese Sendung bin ich über den Begriff Wood Wide Web gestolpert. Ja. Den haben Sie geprägt. Ein Austauschsystem, nenne ich es jetzt mal, der Bäume untereinander, mit dem Informationen ausgetauscht werden, sagen Sie. Das müssten Sie uns mir bitte einmal erklären.
16: Also A hat das die Zeitschrift Nature geprägt, 1997, größte Wissenschaftszeitschrift. Und B bestätigen das Mykologen zum Beispiel aus Tübingen. Professor Michael Weiß ist ein anerkannter Experte, mit dem habe ich mich auch mal ausgetauscht. Also da finden Stoffflüsse statt zwischen den Bäumen. Das kann Nahrung sein, Zucker, das können aber auch chemische Warnungen sein vor Insektenbefall oder Dürre. Das wird ausgetauscht über dieses Netz. Und Pilze, die eigentlich ja Tiere sind, das sind ja gar keine Pflanzen, die profitieren davon, indem sie sich einen Teil abzweigen für sich. Ne? Und dieses große Netzwerk tauscht sich aus. Und Wald ist eben keine große Kampfgemeinschaft, sondern eine Kooperationsgemeinschaft. Bäume kämpfen gar nicht um Licht, Wasser und andere Ressourcen, sondern sie kooperieren, weil sie eben nur gemeinsam diese Klimaleistung bringen, sich Regenwolken beschaffen können, diese ganzen Dinge. Also da gibt es diese Kampfgeschichten nicht.
15: Fichte, Kiefer, Rotbuche, Eiche, das sind die häufigsten Baumarten in deutschen Wäldern. Ist die Aufzählung schon richtig gewesen?
16: Ja, wobei sich das gerade verschiebt. Die Fichte verliert jetzt gerade ihren ersten Platz an die Kiefer, die aber auch schon in großen Flächen abstirbt.
15: Wenn wir von immer höheren Temperaturen sprechen, brauchen wir wahrscheinlich dann auch auf lange Sicht andere Baumarten. Welche von den eben genannten kommen denn noch so am besten mit der Hitze dann klar?
16: Also am besten kommen heimische Baumarten klar und davon haben wir 70. So.
15: Nicht nur die vier.
16: Nein, nicht nur die vier. Und der Punkt ist, wir fokussieren uns auf Baumarten, nicht auf Ökosysteme. Also wir haben den Wald überhaupt noch nicht ansatzweise erforscht. Also nur als Beispiel, in einer Handvoll Waldboden, 30 Gramm, habe ich 1 Million verschiedene Arten. 1 Million verschiedene Arten, 60 bis 300 Milliarden Individuen. Eine Handvoll Boden und die machen alle irgendwas, wir wissen aber nicht was. Bei Pilzen zum Beispiel sind 90% aller Arten geschätzt in Deutschland noch gar nicht entdeckt. Und auch die machen alle irgendwas. Insekten, tausende von Arten nicht entdeckt. Wir kennen das ganze Ensemble nicht und maßen uns an, wir kennen das Theaterstück. Das sollten wir nicht tun. Also, wir sollten aufhören, ständig rum zu experimentieren. Man weiß seit 200 Jahren, dass das nicht gut funktioniert. Das ist auch früher schon durch Stürme und Borkenkäfer immer wieder daneben gegangen. Und jetzt sagt man einfach, wir machen denselben Wahnsinn einfach mit weiteren nicht heimischen Baumarten. Das sollte man wirklich nicht machen.
15: Also Sie sind der Meinung, es muss nicht irgendwie der Baumbestand geändert werden, dass wir demnächst nur noch, was hat man dann, Pinien und Palmen hier?
16: Na, wir wissen ja gar nicht, wie das Klima wird. Also wenn ich den Wald klimaresilient machen wollte, müsste ich ja wissen, wie wird das Klima in den nächsten 80 bis 180 Jahren. So lange sollen die Bäume ja stehen. So, man sieht, wie das in die Hose gehen kann. In den letzten 5 Jahren verdichten sich ja die Hinweise, dass die nördliche Golfstromströmung, diese Amokströmung, erlahmt. Dann kriegen wir hier deutlich kältere Winter und trotzdem sehr heiße Sommer. Also Winter bis minus 30 Grad, das Szenario, die Wahrscheinlichkeit steigt gerade rapide an. Also es gibt schon im nördlichen Atlantik eine riesen Kälteblase, so groß wie Europa, wo man sieht, da kühlt sich Wasser ab, die Fernheizung erlahmt. Auch das kann passieren, wir wissen das nicht. Und wenn ich das wüsste, müsste ich noch wissen, wie das Wetter wird. Ich muss ja wissen, wann kommen die Niederschläge im Jahr, was ist mit den Spätfrösten, weiß ich alles nicht. Das Einzige, was ich weiß, unsere heimischen Ökosysteme packen das, ne? Zumindest Stand heute. Und alle Nichtheimischen packen es nicht. Und eine der heiß gehandelsten Kandidaten ist ja die Douglasie, der überall auch im Sendegebiet hier sehr viel angebaut. Das ist eine Baumart der nördlichen Kaltregenwälder. Sagt Leute, das kann man im Internet nachschauen, wenn man es nicht weiß. Ne? Also die Leute in den USA und Kanada, ich war da mal auf einer Vortragsreise, die fangen an zu lachen, ohne dass man dann denen das erklärt, wenn man sagt, in Deutschland wird Fichte durch Douglasie ersetzt, dann gibt es ein großes Grinsen. Weil man weiß, das ist, als wenn ich jetzt sagen würde, baut Kokospalmen an.
15: Das heißt also, wenn wir das Gespräch jetzt im Sommer führen, frage ich nach hitzeresistenten Bäumen. Ja. Wenn wir im Winter hier sitzen würden, hätte ich gefragt, welche sind denn besonders kälteresistent? Da müssen wir also auch drauf Rücksicht nehmen.
16: Da müssen wir, ja, also wir wissen es nicht, ne? Also das sind ja alles nur Prognosen und man sieht ja, wie kurzfristig die sich ändern können. Wir wissen es nur, dass es global im Durchschnitt wärmer wird. Aber wo genau und was sich da alles ändert, das weiß man eben nicht. Deswegen wäre mein Vorschlag, stärkt doch die heimischen Ökosysteme, die sich gerade ganz gut gegen diese Veränderungen stemmen. Und natürlich arbeitet gleichzeitig an Klimaschutzmaßnahmen.
15: Also gibt es für Sie diesen Begriff Wald der Zukunft gar nicht, sondern Sie sagen, laufen lassen?
16: Laufen lassen, weil es Natur immer noch am besten kann. Die macht das seit 400 Millionen Jahren und ausweislich aktueller Studien machen das die heimischen Ökosysteme ganz besonders gut. Buche zum Beispiel, der wird in verschiedenen Studien Ausbreitungspotenzial bescheinigt. Aktuell. Also die wird nicht totgesagt. Totgesagt wird sie nur, wenn sie durch schwere Maschineneinsätze gehindert wird, Wasser im Boden zu speichern. Dann kriegt man natürlich auch eine Buche umgebracht. Aber ansonsten sind Buchenwälder, das sind ja keine reinen Buchenwälder, das ist die Leitbaumart, sind unglaublich resilient aktuell.
15: Peter Wohlleben ist Förster und Naturschützer, steht aber der deutschen Forstwirtschaft kritisch gegenüber. Ist das die richtige Formulierung?
16: Ja, ist die richtige Formulierung.
15: Warum?
16: Naja, also das ist das größte noch halbwegs natürliche Ökosystem. Und das wird eben doch schwer malträtiert. Ne, es wird übernutzt, es wird dauerhaft beschädigt. Und das angesichts der Tatsache, dass das gar nicht Aufgabe von Forstwirtschaft ist, wie höchstrichterlich, nämlich durch das Bundesverfassungsgericht festgestellt wurde. Also Holzproduktion darf nicht im Vordergrund stehen. Schutz und Erholung haben zumindest im öffentlichen Wald, und das ist über die Hälfte der Waldfläche Deutschlands, Vorrang.
15: Das heißt, ist die Holzlobby zu massiv? Denken wir zu wirtschaftlich?
16: Also es ist gar kein Wirtschaftsdenken. Es sind ja häufig Beamtinnen und Beamte, die da unterwegs sind. Die sind ja, wenn nicht am Profit beteiligt. Aber die glauben teilweise Dinge, die sich wissenschaftlich nicht belegen lassen. Das ist Teil 1. Zum Zweiten lassen sie sich von der Holzindustrie unter Druck setzen. Also wir sehen es daran, dass in den Ausweisen übrigens der Bundeswaldinventur der deutsche Wald übernutzt wird. Also es wird mehr Holz genutzt, als nachwächst. Da können wir nachlesen, da gibt es auch eine Kohlenstoffbilanz. Das führt übrigens zu der Aussage, der deutsche Wald wird zu einer Kohlenstoffquelle. Haben Sie vielleicht auch schon mal gehört? Und dann denkt man, das ist der Klimawandel. Nein, das ist ausweislich dieser Statistik. Die Nutzung übrigens von Frischholz, gar nicht noch nicht mal Käferholz, ist der größte Teil ist Frischholzeinschlag. Und das führte zu einer Übernutzung. Das heißt, es wird mehr Kohlenstoff aus dem Wald raustransportiert als Nachwächst. Und so wird der Wald zu einer Kohlenstoffquelle.
15: Was ist denn dann Ihrer Meinung nach ein Problem der deutschen Forstwirtschaft? Schon die Ausbildung?
16: Also meiner Meinung nach liegt es tatsächlich an der Ausbildung. Das ist ja einer der Gründe, warum ich mit einem Biologen zusammen einen neuen Studiengang initiiert habe in Eberswalde, sozial-ökologisches Waldmanagement, wo man so lehrt wie vor 100 Jahren. Da war das nämlich schon mal gut. Auf den Spuren von Alexander von Humboldt, das ist ja der erste ganz moderne Wissenschaftler der Welt, der ganz viele Zusammenhänge hergestellt hat, interdisziplinär. Das versucht der Studiengang auch abzubilden. So wurde bis vor 100 Jahren, also exakt 1922, gelehrt. Und dann kam ein Kahlschlagsverfechter ans Ruder, auf dessen Grundlagen bis heute die Lehre stattfindet. Also Kahlschläge sind einfacher, kann man einfacher planen, da geht auch nicht so viel kaputt, weil wenn man alles kaputt macht, kann man ja nichts mehr kaputt machen, an Bäumen zum Beispiel. Das steht da so sinngemäß drin. Und das ist etwas, wo man sagt, Leute, das ist nicht mehr zeitgemäß. Und wir sehen ja große Kahlschläge. Übrigens, ganz gerne genommen ist, wir machen gar keine Kahlschläge mehr. Das war der Borkenkäfer. Du musst sagen, nie. Der hat keine Motorsäge. Und tote Bäume, die stehen bleiben, sind wertvolle Biomasse für den nächsten Wald, der durchstartet. Der kommt super schön zurück, wenn man alles abpackt, eben nicht mehr so leicht.
15: Also diese Totholzdebatte liegen lassen oder wegräumen, das ist ja auch schon eine, die es seit vielen Jahren gibt.
16: Total irre eigentlich, weil man zum Beispiel sagt, das erhöht die Waldbrandgefahr. Dann spricht man mal mit Fachleuten. Das mache ich ja ganz gerne. Wir haben uns zum Beispiel mal jetzt dieses Jahr mit dem Nationalparkleiter im Harz unterhalten. Die sind ja häufiger von Waldbränden bedroht. Und der sagte, die Brandlast sinkt doch, wenn die sterben, die Fichten. Weil die Hauptbrandlast ist in den Nadeln. Da sind die Terpene drin, das entflammt sich also wie nix in trockenen Sommern. Sobald die runterfallen, sinkt die Brandlast schon mal. Das Waldbrandrisiko wird geringer durch das Absterben dieser Bäume.
15: Sie haben eben auch schon angesprochen, schwere Maschinen im Einsatz bei der Forstwirtschaft, dass Sie dagegen sind. Wofür sind Sie denn dann? Dass wieder alles mit dem Pferd gemacht wird?
16: Genau. Und das funktioniert auch. Jetzt könnte man sagen, ja, so viele Pferde gibt's ja gar nicht mehr. Ja, weil es die Nachfrage nicht gibt. Also Leute, die mit Pferden arbeiten, die machen das überwiegend am Wochenende, weil sie kaum Aufträge bekommen. Schwere Maschinen, das zeigen Studien, verdichten die Böden bis in 2 Meter Tiefe. Und das erholt sich, hat man einen Geologen gefragt, lange nicht mehr. Der meinte, nach der nächsten Eiszeit. Wenn die Böden alle mal so durchgeschrubbt sind, dann werden wieder lockerer. Aber ansonsten sind die unten drunter tot. Da ist kein Sauerstoff mehr drin, da geht kein Wasser mehr durch, da erstickt das ganze Bodenleben. Das fängt richtig an zu stinken, wenn man da mal reingräbt. Da entsteht auch Methan im Übrigen. Und das sollte man nicht tun. Es sinkt auch die Rendite. Also solche Forstbetriebe haben dann teilweise bis zu 40% weniger Holzzuwachs, weil die Bäume ja nicht mehr in diese tieferen Schichten kommen. Die können sich auch nicht mehr so gut mit Wasser versorgen. Und die Bäume vertrocknen logischerweise im Sommer schneller. Wenn sie nicht in diese tiefen Wasserschichten kommen, der Boden kommt noch Wasser speichert, sterben diese Plantagen noch schneller ab.
15: Aber wenn ich jetzt höre, ein Studiengang auf Basis eines 100 Jahre alten Wissens, keine modernen Maschinen im Wald, da könnte ich Ihnen ja vorwerfen, das ist ja alles nicht zeitgemäß, was Sie da erzählen.
16: Es ist auf jeden Fall zeitgemäß, weil unser Hauptanspruch an Leistung aus dem Wald ist ja gar nicht mehr Holz. Das wird zwar aufgebauscht durch die Forstlobby, wir sind total wichtig, aber Leute, bleibt mal auf dem Boden, schöner Rohstoff, gar keine Frage, nehme ich auch gerne. Aber die Hauptleistung ist doch Wasser. Die Grundwasserspiegel fallen in Deutschland und zwar schon seit vielen Jahren, das ist mittlerweile per Satellit sogar schon nachweisbar, ne, dass die Grundwasserspiegel fallen. Wir haben es heiß, also Wälder kühlen ganze Landschaften in super erträglichem Maße runter. Ich würde mal wetten, ich kann es natürlich jetzt nicht mehr beweisen, wenn ganz Deutschland von Wald bedeckt wäre, hätten wir selbst bei so einer Hitzewetterlage nicht mehr als 30 Grad gesehen in Deutschland und anstatt der 40, 41 Grad. Es würde mehr regnen, wir hätten weniger Hochwasser, weil Waldboden sehr große Niederschlagsmengen auch und sehr schnell aufnehmen kann. Das sind doch Dinge, die für uns wichtig sind. Und wenn dann noch ein bisschen Holz abfällt für langlebige Produkte, also der allergrößte Teil des Holz, ich würde mal grob schätzen, 80%, wird für kurzlebige Produkte genommen. Das kurzlebigste Produkt ist übrigens das häufigste, Brennholz. Mhm. 60 Millionen Kubikmeter, so viel wie im Wald insgesamt nachwächst, wird direkt verfeuert.
15: Sie widmen sich seit neuestem oder seit neuerem intensiv auch dem Mikrokosmos der Bakterien. Vom Wald zu den Bakterien, ist das ein langer Weg gewesen? Wie ist es dazu gekommen?
16: Also es ist ein langer Weg, weil der geht seit der Kindheit schon. Ich habe im Mikroskop meiner Mutter schon Einzeller beobachtet. Ich habe selber auch geforscht, aber so bei so einem, das hieß Schüler experimentieren, bei so einem Wettbewerb auch teilgenommen, so ein Vorläufer von Jugend forscht, weiß ich gar nicht, ob es das noch gibt. Das habe ich immer schon gerne geforscht und bin als Förster quasi nur falsch abgebogen, weil ich dachte, das ist sowas wie Wildhüter in Kenia, was man so als Jugendlicher halt denkt, so ja, so ein bisschen im Wald in Deutschland, so auch sowas in der Art, das ist doch cool, das mache ich. Und dass das eher ein Holzproduzent ist, das war mir gar nicht so klar.
15: Falsch abgebogen und jetzt ja, auf die richtige Bahn zurückgekommen. Bakterien, habe ich mich so gefragt, haben die nicht eher ein schlechtes Image bei uns, so als Krankheitserreger?
16: Ja, und das hängt mit der Forschungsgeschichte zusammen. Die hat man halt relativ spät entdeckt, weil sie halt so klein sind. Nur als Vergleich, für so ein Bakterium ist ein Buchenblatt so groß wie für uns die Schweiz. Also es ist okay, sehr klein. Ne? Ja. Und dann hat man halt zuerst nach Krankheitserregern geschaut. Robert Koch, Stichwort Tuberkulose zum Beispiel, ist ja auch klar. Und deswegen bringen wir seit grob 100 Jahren Bakterien immer nur mit schlechten Sachen in Verbindung. In Wirklichkeit würden wir beide hier während der Sendung tot vom Stuhl fallen, wenn es sie nicht gäbe.
15: Sind Sie jetzt so eine Art PR-Beauftragter der Bakterien?
16: Also wenn ich Sie fragen könnte, würden Sie vielleicht diese Antwort geben. Tatsächlich, es geht ja schon los. Also wenn man an den Himmel schaut, dass der blau ist, liegt an Bakterien. Die haben irgendwann angefangen, Blödsinn zu machen und das nennt sich Sauerstoff. Und also Bakterien machen die Photosynthese. Übrigens bis heute in den Pflanzenzellen sitzen Cyanobakterien, das sind gar nicht die Pflanzen selber, es sind die Bakterien, die da drin hocken und machen Photosynthese. Und damit alles, was wir so an Nahrung und Nahrungsketten haben, einschließlich unseren Frühstücksbrötchen. Und nebenbei hat dieser Sauerstoff dafür gesorgt, dass Methan in der Atmosphäre abgebaut wurde. Bis dato leuchtete die nämlich orange. So, also blauer Himmel ist immer eine Erinnerung dran. Vor 2,7 Milliarden Jahren waren es die ganz Kleinen, die dafür gesorgt haben, dass wir den guten Sauerstoff bekommen haben.
15: Aber wenn ich es eben bei Ihnen ja schon so rausgehört habe, ist der Weg ja eigentlich dann doch nicht so groß gewesen oder die Abbiegung so groß, weil Sie ja schon als Förster auch deutlich gemacht haben, dass wir eigentlich kaum eine Ahnung haben, was so im Wald kreucht und fleucht. Da ist man ja den Bakterien dann schon relativ nah.
16: Also Bakterien sind ja überall. Also auch Bäume können ohne Bakterien nicht. Gehen wir mal weg von denen, die in den Blättern sitzen. Es gibt auch welche, die sitzen auf den Blättern und fungieren als so eine Art Sonnencreme. Also die blocken UV-Strahlung ab. Die können übrigens auch dann so eine Art Bräunung annehmen, ne? So wie wir das bei unserer Haut auch haben. Dann gibt es Bakterien, die steigen von den Blättern mit auf, mit dem Wasserdampf und erzeugen aktiv in den Wolken, gerade in den tiefliegenden Wolken, Schneeflocken. Also die melken die Wolken. Also ein Großteil des Regens aus den 3 bis 5 Kilometer hohen Wolken geht auf Bakterien zurück. In 1 Milliliter Wolkenwasser sind bis zu 1000 Bakterien drin. Und nochmal, keine Angst vor diesen Bakterien. Das sind gute. Die brauchen wir ganz, ganz dringend. Und die fallen dann eben mit den Regentropfen zurück in den Wald und wässern den.
15: Sind das alles gute?
16: Also nicht alles gute. So wie bei Tieren. Ne? Also wenn man sagen würde, Tiere sind alle gut, das würde Zecken bis Elefanten betreffen, würde man sagen, Moment, Zecke vielleicht nicht so ganz. Ne? Und bei Bakterien, wir haben 1,5 Millionen Tierarten beschrieben, bei Bakterienarten erst 20.000. Und das ist aber trotzdem mit Urbakterien zusammen die mit Abstand artenreichste Gruppe, geschätzt mehrere Milliarden. Und wir kennen halt ganz wenige. Viele beschützen uns, die kämpfen mit einer Art Pfeil und Bogen, verteidigen uns wirklich gegen fremde Angreifer. Und es gibt natürlich auch Böse, die wollen sich an uns bedienen.
15: Was ist Ihr Ziel, über diese 20.000er-Marke der bekannten Bakterien noch ein paar draufzusetzen?
16: Nein, mein Ziel ist es, zu sehen, dass wir das gar nicht begreifen können. Weil Bakterien verändern sich ja ständig. Die schnipseln in ihrem Erbgut rum und machen ständig neue Arten. Das kriegen wir gar nicht in den Griff, müssen wir auch gar nicht. Und weil wir da so wenig wissen und das niemals entschlüsseln würden, würde ich sagen, schützt doch bitte größere Ökosysteme, weil wir wissen, das, was die machen, ist gut. Wir haben vorhin über den Kühleffekt gesprochen, Regen und so weiter. Da mischen die ja überall kräftig mit und sorgen für stabile Verhältnisse. Und weil wir das eben gar nicht beeinflussen können, zum Besseren hin, zum Schlechteren schon, sollten wir aus größeren Landschaftsteilen mal die Finger rauslassen. Dazu hat sich Deutschland ja auch verpflichtet, international.
15: Peter Wohlleben, vielen Dank fürs Kommen. Ich habe noch einen Hinweis, und zwar, wir hatten es von den Bakterien. Wenn man da noch mehr wissen möchte, das Buch Bakterien, die heimlichen Helden, ist das frischste Werk von Peter Wohlleben.
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1: 16 Uhr. Familienministerin Prien will Unterhaltsvorschuss kürzen. Frankreich sagt Sportveranstaltungen wegen extremer Hitze ab. Handball-Bundesligist HSG Wetzlar startet in Saisonvorbereitung. Das Wetter sonnig und trocken bis 34 Grad. Mein Name ist Katja Irle. Es gibt Kritik an den Plänen von Bundesfamilienministerin Prien, den Unterhaltsvorschuss einzuschränken. Das Kinderhilfswerk spricht davon, dass sich die Armutssituation vieler Kinder und Jugendlicher weiter verschärfe, nachdem schon der Kinderzuschlag gekürzt werden soll. Den Unterhaltsvorschuss soll es nur noch für Kinder unter 16 geben. Bisher zahlt der Staat bis zum 18. Geburtstag. Aus der Nachrichtenredaktion Jana Schwarzer.
2: Der Vorschuss wird gezahlt, wenn nach einer Trennung der andere Elternteil keinen Unterhalt zahlt. Die Leistung hat sich laut Prien zu einem der größten Kostenfaktoren für die Kommunen entwickelt. Deshalb sollen auch säumige Zahler strenger verfolgt und bestraft werden. Meistens handelt es sich dabei um die Väter. Es soll möglich werden, dass ihnen der Führerschein entzogen werden kann.
1: In Frankreich herrscht die dritte Hitzewelle innerhalb von 2 Monaten. Zum Teil ist es über 40 Grad heiß. Für mehr als ein Drittel der Bewohner gilt die höchste Hitzewarnstufe. Fast alle Sportereignisse im Freien oder nicht klimatisierten Hallen wurden abgesagt. Die Etappe der Tour de France heute wurde gekürzt. In Paris schließen Touristenattraktionen wie der Eiffelturm und der Louvre bereits am Nachmittag. Die Hitzewelle in Frankreich soll noch bis Mitte nächster Woche anhalten. Bundespräsident Steinmeier lobt das Reformpaket der schwarz-roten Koalition. Er sagte im ZDF-Sommerinterview mit Blick auf Rente, Steuern, Arbeitsrecht und gesetzliche Krankenversicherung, endlich sei etwas passiert. ARD-Hauptstadtkorrespondent Chris Berdrow.
3: Das Paket nennt Steinmeier ansehnlich. Die Vorhaben sind auch mit Belastungen für die Bürger verbunden. Dazu sagte Steinmeier, Strukturreformen hätten nicht in erster Linie zum Ziel, den Menschen mehr Geld in die Tasche zu geben, sondern zunächst mal das Ziel, Leistungssysteme zu stabilisieren. In dem Interview verteidigt der Bundespräsident die Kosten, die sein Amtssitz verursacht. Das Schloss Bellevue wird derzeit für rund 1 Milliarde Euro renoviert.
1: Ungewöhnlicher Unfall auf der A3 zwischen Frankfurt und Offenbach. Dabei ist letzte Nacht ein Anhänger beschädigt worden, der lebende Fische geladen hatte. HR-Reporterin Conny Bechstedt.
4: Ein 42-Jähriger ist mit seinem Sprinter mit Anhänger Richtung Würzburg unterwegs. Eine 25 Jahre alte Frau fährt mit ihrem Auto um 2:15 auf den Laster. Das Auto schleudert und überschlägt sich. Sie und ihr Beifahrer verletzen sich dabei leicht. Der Anhänger am Laster geht durch den Aufprall kaputt. Die darin geladenen Fische landen auf der Straße. Aus einer Plane bauen die angerückten Feuerwehrleute eine Art Pool für die Fische. Die Autobahn war Richtung Würzburg ungefähr 1,5 Stunden gesperrt.
1: Die Clubs der Handball-Bundesliga bereiten sich auf die neue Saison vor. Während die Spieler der MT Melsungen Ende der kommenden Woche wieder ins Training einsteigen, ist es bei der HSG Wetzlar heute schon losgegangen. HR-Reporter Marc Klug.
5: Zum Auftakt wird sich erstmal angeschaut, wie gut sich die Spieler in der Sommerpause fit gehalten haben. Aber es wird auch schnell ernst. Am Sonntag mit dem ersten Testspiel auswärts beim Ligakonkurrenten THSV Eisenach. In der Vorsaison haben eine ordentliche Tordifferenz und ganz viel Glück zum Klassenerhalt geführt. Nun aber soll es ruhiger werden in Wetzlar. Auch deshalb ist die Kaderplanung mit 7 neuen Spielern längst abgeschlossen.
1: Das waren die Nachrichten. Das Wetter. Am Nachmittag weiter viel Sonne bei Höchstwerten zwischen 28 Grad im Upland und 34 Grad in Südhessen. In der Nacht kühlt es ab auf 20 bis 11 Grad. Auch morgen wird's heiß, maximal 35 Grad. Und am Dienstag weiter sonnig, einzelne Schauer kann es geben, das alles bis 35 Grad maximal. Die Zeit gleich 16.04 Uhr.
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1: Vorsicht auf der A3 Köln Richtung Frankfurt. In Höhe Niedernhausen steht ein defekter PKW auf dem Beschleunigungsstreifen. A3 Frankfurt Richtung Würzburg. Zwischen Frankfurt Süd und Offenbacher Kreuz 4 Kilometer Stau nach einem Unfall. A5 Frankfurt Richtung Kassel. Zwischen Nordwestkreuz Frankfurt und Bad Homburger Kreuz 3 Kilometer stockend. A5 Kassel Richtung Frankfurt, zwischen Bad Nauheim und Obermörlen 2 Kilometer Stau. A7 Fulda Richtung Würzburg, zwischen Fulda Dreieck und Bad Brücke-Norwildflecken 3 Kilometer Stau und auch in der Gegenrichtung zwischen Bad Brücke-Norwildflecken und Bad Brückenau-Volkers 3 Kilometer Stau. A8 München Richtung Stuttgart. Zwischen Merklingen und Mühlhausen streckenweise stockend. A8 Karlsruhe Richtung Stuttgart. Zwischen Pforzheim West und Pforzheim Ost 5 Kilometer stockend. Und zuletzt noch die A60 Rüsselsheim Richtung Mainz. Zwischen Bischofsheim und Mainspitz-Dreieck 2 Kilometer stockender Verkehr.
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6: Am 4. Juli 1776, also vor 250 Jahren, erklären 13 britische Kolonien, dass sie sich von nun an nicht mehr als Teil der britischen Krone betrachten, sondern unabhängig sind. Zu diesem Zeitpunkt ahnt noch niemand, dass dieses Gebilde von 13 Kolonien, die sich die Vereinigten Staaten von Amerika nennen, dass das die Keimzelle sein würde für eine künftige Supermacht, die der ganzen Welt ihren Stempel aufdrücken wird. Militärisch, technologisch, aber auch kulturell. Diesen langen Weg wollen wir nachzeichnen und auch die Frage stellen, ob das, was für uns heute so selbstverständlich ist, die Weltmacht USA, ob und wie diese Ära vielleicht auch wieder enden kann. Darüber spreche ich mit dem renommierten Historiker Michael Hochgeschwender, Professor für nordamerikanische Kulturgeschichte an der LMU München. Hallo.
7: Grüß Gott.
6: Ja, die große Frage, wie ging das los? Also als sich diese 13 Gründerstaaten zusammengeschlossen haben, da war der Gedanke an einen Weltmachtstatus ja vermutlich weit weg. Die wollten erstmal Abstand gewinnen zu dem Land, das damals gerade dabei war, Weltmacht zu werden, das britische Empire.
7: Ja, bis zum gewissen Grade war das britische Empire die führende Weltmacht schlechthin. Man hatte Frankreich in mehreren Kriegen geschlagen und die neuen USA hatten den großen Vorteil, dass sie sich in einem politischen Kontext bewegten, wo es praktisch keine Konkurrenz gab. Das spanische Weltreich existierte zwar noch, aber jeder wusste, das ist auf dem absteigenden Ast. Die Franzosen waren pleite. Die Engländer hatten eigentlich kaum ein Interesse daran, die USA wieder zu erobern, weil auch das sehr teuer gewesen wäre. Insofern bewegte man sich politisch nicht gerade in einem Vakuum, aber man bewegte sich in einem halbwegs offenen Raum, der auch für Expansion Anlass und Möglichkeiten bot.
6: Das heißt, mit welchem Bewusstsein regierte so ein George Washington als erster Präsident? Also was regiert er da?
7: Also er regiert erst einmal die Region nahe der heutigen Ostküste. Allerdings mit einer gewissen Offenheit nach Westen hin.
6: Also das ging ja auch dann relativ bald los mit der Expansion. Also 1776 Unabhängigkeitserklärung und zu dem Zeitpunkt 1776 beschränkte sich das Staatsgebiet ja praktisch auf die Gebiete zwischen Atlantik und den Appalachen, also dem großen Gebirgszug im Osten. Aber schon nach dem Unabhängigkeitskrieg 1783, also 7 Jahre später, hatte sich das Territorium bereits über das Gebirge hinaus.
7: Ja, also man strebte sehr stark in Richtung Mississippi und das war auch gewissermaßen Niemandsland, sieht man davon ab, dass dort ziemlich viele Indianerstämme gewohnt haben. Vor allen Dingen wollte man die Briten aus dieser Region verdrängen, die unterhielten dort noch einige Festungen und man wollte auch dann die Gebiete ökonomisch durchdringen und jetzt sah man die Chance, sich hier möglichst expansiv nach Westen zu bewegen.
6: Und dann ging es nochmal weiter, also 20 Jahre später machen die USA einen Deal mit Frankreich, mit dem sich das Staatsgebiet dann auf einen Schlag verdoppelt. Sie kaufen Frankreich praktisch das komplette Mississippi-Becken ab, also das Gebiet zwischen den Appalachen im Osten und den Rocky Mountains im Westen. Und Präsident war der von Ihnen schon erwähnte Thomas Jefferson. Ja. Was waren dessen Motive da?
7: Also sein Motiv war eigentlich erstmal die Stadt New Orleans zu kaufen, um einen Hafen an der Karibik zu haben. Das war das wichtigste Wirtschaftszentrum in diesem Gebiet, wo viele amerikanische Farmer, die in den Westregionen der damaligen USA agierten, ihre Güter los wurden, vor allem auch die Plantagenbesitzer des Südens. Und jetzt eröffnete sich die Chance, etwas unerwartet, die Amerikaner hatten damit gar nicht gerechnet, das gesamte Wassereinzugsgebiet von Mississippi und Missouri

0: Da fand man auch noch zum Beispiel spanische Soldaten, die gar nicht wussten, dass sie zwischenzeitlich französisch gewesen waren und die jetzt abgerückt sind in Richtung Mexiko. Also das war ein Gebiet, das fast also von Europäern kaum besiedelt war. Und man muss vielleicht noch dazu sagen, dass das insofern auch offene Türen einrannte, weil bereits in den 1780er Jahren die USA die rechtliche Möglichkeit geschaffen hatten, alle neuen Gebiete, die jetzt im Westen dazu kamen, in die USA zu integrieren. Das ist die sogenannte Northwest Ordinance. Sobald 60.000 weiße Menschen in einem Territorium lebten, war es möglich, das in einen Staat umzuwandeln. Und damit unterließ man es, aus diesen Gebieten Kolonien zu machen. Sie wurden erst Bundesterritorien und dann vollberechtigte Staaten in den USA. Das heißt, man schuf ein kontinentales Imperium, das aber eben nicht aus einem Zentrum und einer kolonialen Peripherie bestand, sondern dass tatsächlich real diese Gebiete in das Zentrum integrierte.
1: Aber genau dieser Punkt, ne, diese Ausdehnung bis zum Pazifik, das war ja dann wirklich ein Etappenziel, der letztlich ja auch das begründet, also schon eine wichtige Voraussetzung für eine künftige Weltmacht, wirklich Zugang zu beiden großen Ozeanen zu haben.
0: Unbedingt, also das hat die strategische Lage der USA nochmal einschneidend verändert. Man war jetzt nicht nur atlantische Macht, beziehungsweise eine werdende atlantische Macht, sondern man konnte auch pazifische Macht werden, wobei man hier erstmals auf einen Opponenten stieß, nämlich Großbritannien. Großbritannien erhob auch Anspruch auf diese Gebiete und das sollte im 19. Jahrhundert noch zum einen oder anderen Konflikt führen. Aber insgesamt war jetzt klar, davor hatten auch die Spanier große Angst, dass die USA tatsächlich in Richtung einer kontinentalen Expansion unterwegs waren, was automatisch eine Art hemisphärische Hegemonie bedeutete.
1: Jetzt kommen wir wieder zurück zur ersten Frage. War in dem Moment dann schon doch klar, wir sind jetzt dabei, eben das, was Sie sagen, so eine imperiale Macht zu werden, eine Hegemonialmacht?
0: Naja, also in der Hemisphäre, in der westlichen Hemisphäre, ja. Also schon Thomas Jefferson sprach vom Empire of Liberty und man sprach auch vom Inland Empire. Also Empire war durchaus als Begriff vorgesehen. Auch die Hauptstadt Washington D.C. wurde ja bewusst nach dem Vorbild von Versailles angelegt, von dem französischen Architekten L'Enfant. Und da zeigt sich schon, dass man ein gewisses Selbstbewusstsein hatte. Auf der anderen Seite darf man nicht vergessen, zum einen, die Amerikaner hatten keine besonders schlagkräftige Armee. Also die meisten europäischen Staaten, sagen wir mal Preußen vor allen Dingen, hätten sich totgelacht über das, was da als Armee existierte. Zu Beginn des amerikanischen Bürgerkrieges 1861 gab es 17.000 Soldaten. Also das war selbst, sagen wir mal, für Hessen-Kassel wäre das wenig gewesen. Und vor allen Dingen hing man von britischen Investitionen ab. Fast im ganzen 19. Jahrhundert bis in die 1870er, 1880er Jahre wird der gesamte amerikanische ökonomische Fortschritt im Wesentlichen von britischen Banken finanziert, von britischen Geldgebern.
1: Wenn wir über Weltmacht USA sprechen, dann ist ja auch ein Aspekt jetzt neben diesen ganzen politischen und Expansion und so weiter, die technologische Vorreiterrolle, die USA dann ja auch irgendwann einnehmen. Also ein Stellvertreter ist natürlich Thomas Edison mit der Erfindung der Glühbirne und all seine Mitstreiter, die nach und nach dann die Städte elektrifiziert haben. Wie kam es dazu, also dass die USA, Sie haben ja gesagt, militärisch zum Beispiel waren sie ja gar nicht so weit vorne, aber dass die dann so technologisch so eine Führungsrolle bekommen
0: haben?
1: Naja,
0: Technologie, das haben sie im Militär schon im Unabhängigkeitskrieg versucht. Die Amerikaner zeichneten sich vor allen Dingen durch das aus, was man American Way of Warfare nennt. Das heißt, man strebt technologische Überlegenheit an, vor allem in der Artillerie. Das heißt, man konnte einzelne Gefechte zum Beispiel gegen britische Schiffe, bei aller Überlegenheit der britischen Flotte, konnte man gewinnen. Und das ist etwas, was sich in der amerikanischen Geschichte durchgehend durchzieht, dass man versucht, technologische Überlegenheit zu gewinnen. Dazu kommt ein sehr freier, relativ unregulierter kapitalistischer Markt, in dem sich Innovationen rasch auszahlen. Und eine dann vergleichsweise gut arbeitende Bankenstruktur, ich nenne Bankhäuser wie JP Morgan und andere, die hier durchaus eine Rolle gespielt haben. Das heißt, es gibt Risikokapital, das sehr oft von Briten zur Verfügung gestellt wird. Und dann setzt man das sehr schnell auf einem sehr freizügigen Markt um. Ein Markt, der übrigens gleichzeitig durch Schutzzölle vor Importen aus Großbritannien, aus Deutschland und aus anderen Ländern abgesichert ist. Das heißt, die Amerikaner machen damals genau das, was sie heute anderen Ländern verbieten wollen. Sie sichern sich selber durch Schutzzölle ab, haben aber intern einen freizügigen

0: Online-Markt.
1: Ich habe noch ein paar andere Beispiele gefunden für diese technologische Vorreiterrolle. Zum Beispiel eben, Sie waren ja schon bei den Schiffen.
0: Ja.
1: Es gab, wir erinnern uns, irgendwie die amerikanische Unabhängigkeit begann ja auch mit dieser Boston Tea Party. Also es ging damals auch noch viel um Tee. Und Sie haben auch einen Schiffstyp entwickelt, die sogenannten Clipper,
0: ja,
1: die sehr, sehr schnell fahren konnten, einfach um sich auch unabhängig zu machen im Teehandel.
0: Ja, nicht nur im Teehandel, also die Clipper, sie waren vor allen Dingen, sie hatten den Vorteil, sehr schnell zu sein, waren zeitweise auch sehr teuer. Aber da kommt noch etwas hinzu, die Amerikaner verfügten ja schon zum Zeitpunkt ihrer Unabhängigkeit über eine sehr große Handelsflotte. Das vergisst man immer. Die amerikanischen Kolonisten waren bereits vor der Unabhängigkeit sowohl als Walfänger von Maine aus, als auch als Handelsfahrer etwa im Mittelmeerraum, in der chinesischen See, in Indien und andernorts unterwegs. Das heißt, man war bereits in Handelsnetzwerke eingebunden und hat dann auch versucht, hier immer wieder durch Innovationen Vorsprung zu erringen.
1: Und noch eine Technologie, die Baumwollentkörnungsmaschine, ja, die Anfang des 19. Jahrhunderts ja auch dazu geführt hat, dass die USA so ein Baumwollexporteur werden konnten,
0: ja,
1: was dann dazu führte, dass auch zum Beispiel unsere, also die deutsche Textilindustrie ja ziemlich drunter gelitten hat oder den, ja, Bach unterging.
0: Ja, ja, das ist die sogenannte Cotton Gin, die es möglich machte, bestimmte Baumwolltypen, die auch in Regionen jenseits der Ostküstenplantagen anbaufähig waren, wirtschaftlich ertragreich zu machen. Und damit wurde der Süden erst einmal zu einem ökonomischen Zentrum bis zum amerikanischen Bürgerkrieg, dann geht das verloren und man hat eine Art Baumwollmonopol. Das zerschlägt tatsächlich oder ist sehr problematisch für Baumwollindustrien in anderen Ländern. Erst mit dem amerikanischen Bürgerkrieg und dem Untergang dieser auf Sklaverei basierenden Plantagenaristokratie, die zu den reichsten Menschen der Welt zählte, die waren reicher als viele indische Maharajas. Erst mit deren Untergang setzt dann die Hochindustrialisierung in den USA ein, vor allen Dingen im Norden und nicht mehr im Süden. Gleichzeitig verlagert sich die Baumwollproduktion vom Süden nach Ägypten und nach Indien, womit die Briten wieder in der Vorhand sind.
1: Also wenn wir jetzt Ende des 19. Jahrhunderts sind, dann sind die USA schon am Pazifik sowieso schon längst. Sie sind technologischer Vorreiter. Und jetzt kommt noch der Spanisch-Amerikanische Krieg. Dann expandieren sie ja noch weiter in den Pazifik hinein, also bis nach Hawaii, Guam und so weiter. Also welche Rolle spielte das dann?
0: Ja, der Amerikanisch-Spanische Krieg war sehr wichtig, weil sich in ihm mehrere Dinge zeigen, die für die amerikanische Außenpolitik typisch sind. Zum einen ein hoher ethisch-humanistischer Anspruch. Man will die, und das nannte man damals tatsächlich so, die Konzentrationslager der Spanier auf Kuba befreien. Es wird eine große Medienkampagne in Gang gesetzt, wie brutal die spanische Unterdrückung dort sei. Dann bricht der Krieg aus. Man weiß heute, dass es nicht so sehr die Medien waren, die McKinley in den Krieg getrieben haben, wie man früher dachte, aber die Medien spielen ihre Rolle durch ihre Berichterstattung. Und hinterher zeigt sich, dass die USA genauso brutal sein können wie die Spanier, indem sie etwa auf den Philippinen, die sie gewissermaßen nebenbei mitnehmen als neue Kolonie, dort ebenfalls Konzentrationslager errichten und schätzungsweise über 600.000 Filipinos in dem anschließenden Guerillakrieg umbringen. Es wird eine ganze Insel, werden sämtliche männlichen Einwohner über 10 Jahre getötet, weil amerikanische Marines dort umgebracht worden sind. Also der Philippinenkrieg ist einer der schmutzigsten Kriege, den die Amerikaner vor Vietnam geführt haben.
1: Und was war nochmal das Motiv, eben die Philippinen einzunehmen, also am anderen Ende des Pazifiks,
0: naja,
1: oder eine Insel wie Guam zu besetzen, ebenfalls ziemlich weit draußen, also weit weg vom Mutterland?
0: Zum einen wollte man beim Imperialismus mitmachen, wie alle anderen Mächte auch. Also man fühlte sich irgendwie benachteiligt, ähnlich wie die Deutschen nebenbei bemerkt. Zum anderen ging es um den chinesischen Markt. Unmittelbar nach dem Spanisch-Amerikanischen Krieg setzen die Briten und die Amerikaner 1899 und dann nochmal von 1900 durch, dass China nicht aufgeteilt wird unter den Kolonialmächten, sondern dass der chinesische Markt offen bleiben muss. Und der Zugang zum chinesischen Markt ist das Zentrum amerikanischer Außenhandelspolitik. Man hatte schon deswegen in den 1850er Jahren Japan gewaltsam geöffnet, das sich ja völlig abgeschottet hatte, um diesen chinesischen Markt zu ergattern. Gleichzeitig, und das macht Kuba so interessant, wollte man einen Plan umsetzen, den der Außenminister von Abraham Lincoln und Andrew Johnson, William Seward, schon 1866, 67 entwickelt hatte, nämlich den der hemisphärischen Hegemonie durch den Erwerb Alaskas, was dann ja 1867 erfolgt ist, aber auch zum Beispiel Grönlands, Kanadas und der Inseln in der Karibik, die man schon in den 1850er Jahren hatte erwerben wollen, um das System der Sklaverei auszudehnen. Insofern werden hier mehrere Pläne gleichzeitig umgesetzt. Dazu kommt der Versuch, die Zuckerindustrie zu monopolisieren. Das betrifft sowohl Hawaii als auch Kuba. Also hier spielen strategische, politische, ökonomische Interessen eine wichtige Rolle.
1: Wann war dann der Moment gekommen, dass nicht nur die USA selber sich als Weltmacht oder als imperiale Macht gesehen haben, sondern dieser Status auch vom Ausland anerkannt wurde? Also sozusagen, dass sie das auch den Europäern bewusst war, das sind jetzt die Großen.
0: Naja, schon in den 1880er Jahren gelingt es den Amerikanern, sich in Handelskriegen gegenüber den Europäern, auch gegenüber den Franzosen, da geht es um den Import von amerikanischem Fleisch, durchzusetzen. Da lässt man schon die Muskeln spielen. Das ist auch der Zeitpunkt, wo man sich beginnt, vom britischen Kapital zu lösen und Wall Street allmählich wichtiger wird als London, als die Londoner City. Dann haben sie 1904-5 den Krieg zwischen Russland und Japan und da wird dann Theodore Roosevelt, der amerikanische Präsident, als Vermittler eingeschaltet. Das ist ein ganz deutliches symbolisches Zeichen. Die Amerikaner sind jetzt gleichberechtigt und allerspätestens natürlich mit dem Eintritt der USA in den Ersten Weltkrieg 1917 und auch der militärisch entscheidenden Rolle, die amerikanische Soldaten dann dort spielen, in Verbindung mit dem Niedergang des britischen und des französischen Kolonialreiches. Das ist der Punkt, wo die USA jetzt neben dem bolschewistischen Russland zur neuen Flügelmacht im Weltsystem aufsteigen.
1: Wobei nach dem Ersten Weltkrieg waren die Briten ja noch nicht ganz weg als Weltmacht. Also die Kolonien gab es noch.
0: Ja, es war 1924 waren sie sogar größer als je zuvor, weil sie sich einen Teil der deutschen Kolonien angeeignet hatten und auch Gebiete aus dem Osmanischen Reich. Aber aufmerksame Beobachter merkten damals schon, das britische Empire ist überdehnt. Imperial Overstretch. Man hat Schwierigkeiten, den Irak unter Kontrolle zu bekommen. Es gibt Unruhen in Indien und Unruhen in Indien heißt, das britische Empire pfeift aus dem letzten Loch. Und das ist tatsächlich auch dann in den 1930er Jahren im sogenannten Appeasement, die zentrale Angst der Engländer. Sie unterschätzen Hitler als Feind ja nicht und die Deutschen. Aber sie wissen, der nächste Weltkrieg bringt die Zerstörung des britischen Empire mit sich. Deswegen muss er so lange wie möglich herausgezögert werden. Man will den Krieg erst 1943 führen und nicht schon 1939. Und das ist also der Hintergrund dieser Friedenspolitik. Das weiß aber auch jeder. Roosevelt, also Franklin Delano Roosevelt, beobachtet die britische Politik sehr sorgfältig. Und eines seiner Hauptziele neben dem Kampf gegen den Nationalsozialismus ist die Zerschlagung des britischen Empire.
1: Das heißt, wollen Sie sagen, das war auch das Motiv der Amerikaner, sich an dem Krieg zu beteiligen?
0: Naja, am Krieg beteiligen sie sich wegen des Angriffs der Japaner und weil sie die Deutschen loswerden wollen, also vor allem das Hitler-Regime. Aber in den 1930er Jahren während der Weltwirtschaftskrise versuchen die Amerikaner, die Briten unter wirtschaftlichen Druck zu setzen. Und das bedeutet, dass ab 1938 die Amerikaner, obwohl formell neutral, eigentlich jetzt ökonomisch das britische Empire überholen und auch klar ist, dass die Amerikaner ganz bewusst die Strukturen dieses Empire ökonomisch angreifen.
1: Wie gingen denn die Briten mit diesem Bedeutungsverlust um? Also ich meine, hat sich ja über Jahrzehnte oder fast Jahrhunderte hingezogen, dass sie einfach zunehmend gesehen haben, okay, da im Westen, die werden jetzt immer größer und wichtiger als wir und wir werden immer bedeutungsloser und spätestens dann nach dem Zweiten Weltkrieg sowieso.
0: Ja, man hat schon seit den 1890er Jahren auf einen Ausgleich hingearbeitet. Es gibt das sogenannte Grand Revirement der Mächte um 1895, wo dann die USA und Großbritannien ihre Special Relationship eingehen. Man nimmt sich gegenseitig aus der Feindbeobachtung heraus. Man entwickelt keine Kriegspläne gegen den anderen mehr. Das war vorher durchaus üblich. Es gab Attacken der USA auf kanadischen Boden. Es gab Kriegspläne der Briten und das endet 1895. Die Amerikaner geben den Briten praktisch freie Hand in Südafrika, in den Burenkriegen. Die Briten umgekehrt geben den Amerikanern freie Hand in der Karibik, also der spanisch-amerikanische Krieg. Und das heißt, was die Briten jetzt versuchen, ist durch eine Allianz, spezielle Beziehungen zu den USA, den eigenen Weltmachtstatus zu erhalten. Das gelingt ihnen nicht, zumindest nicht als gleichberechtigte Partner, weil durch die Ergebnisse des Zweiten Weltkrieges und die Unabhängigkeit vor allen Dingen Indiens das britische Empire zunehmend obsolet geworden ist.
1: Manche sagen ja auch sozusagen, der Schlüsselmoment war dann der Suezkrieg 1956, ja, als die Franzosen und die Briten da einfach nicht mehr weiterkamen und auf die Unterstützung der Amerikaner angewiesen waren, die sie ja auch verweigert haben dann praktisch.
0: Ja, ne? Also das ist ganz deutlich. 1956 ist insofern interessant, weil ja gleichzeitig der Ungarnaufstand stattfindet. Und obwohl die Sowjetunion heftig droht wegen des Suezkrieges und die Amerikaner in ihrer Propaganda so tun, als würden sie in Ungarn angreifen, herrscht letztlich nun das Verständnis auf beiden Seiten, der Westen ist Hegemonialzone der USA, der Ostblock ist Hegemonialzone der Sowjetunion und man lässt der jeweiligen Hegemonialmacht zur Ordnung ihrer Zone relativ freie Hand. Das Interessante ist, dass die Sowjets dann versuchen, über Kuba einen Fuß in die westliche Hemisphäre zu bekommen. Aber das ist vielleicht auch der Grund, warum Chruschtschow letztlich gegenüber Kennedy 1962 nachgibt. Weil ihm klar ist, das ist Einflussgebiet der USA.
1: So kam also sozusagen der Weltmachtstatus, der bis heute im Grunde anhält. Trotzdem steht natürlich jetzt im Zusammenhang auch mit Trump und mit dem Aufstreben Chinas, das ist die Frage im Raum, kann diese Zeit auch mal wieder irgendwann zu Ende gehen? Also so wie die der Briten zu Ende gegangen ist?
0: Ja, Nietzsche hat einmal gesagt, alles was historisch geworden ist, wird auch historisch wieder vergehen. Insofern ist es fast banal zu sagen, jede Großmacht endet irgendwann. Es gibt immer Punkte, wo man sich das nicht vorstellen kann. Man denke an das Römische Reich auf dem Höhepunkt seiner Macht. Christliche Theologen haben dem Römischen Reich damals eine gewissermaßen endzeitliche Funktion zugesprochen, weil sich niemand vorstellen konnte, dass es demnächst nicht mehr da ist. Also auch das wird den USA irgendwann passieren. Im Moment ist es nicht absehbar. Die Politik Trumps trägt sicherlich nicht dazu bei, den Weltmachtstatus der USA zu festigen, aber sie sind militärisch weiterhin drückend überlegen. Die USA geben für Rüstung mehr aus als alle 10 nachfolgenden Mächte inklusive Russlands, inklusive Chinas, inklusive auch Deutschlands, Großbritanniens und Frankreichs zusammen. Also von daher sieht man schon, dass hier, sie verschwenden auch viel Geld, muss man sagen, im Rüstungsbereich, aber es ist eine extrem hochgerüstete Macht, es ist eine wirtschaftlich sehr potente Macht, unabhängig von der Führungsfigur im Weißen Haus. Trump wird erst einmal die USA nicht in ihren Grundfesten erschüttern, wenn es um einen Weltmachtstatus geht, aber mittelfristig und langfristig wird sich die strategiefreie Politik, um es mal freundlich auszudrücken, von Trump negativ auswirken auf die Weltmachtrolle der USA. Denn um die eigene Macht auf den Boden zu bringen, bedarf es der Verbündeten. Die USA können das nicht alle selber leisten. Das wird dann extrem teuer. Das sieht man jetzt im Iran. Also man ist zwar überlegen, aber man braucht Verbündete, um vor Ort wirklich agieren zu können. Man sieht ja, dass es den USA schon wehtut, wenn Italien und Spanien sagen, unsere Stützpunkte dürft ihr aber nicht benutzen und auch die Briten sich querstellen. Von daher braucht man Verbündete und die Politik von Trump ist nicht dazu angetan, Verbündete zu generieren.
1: Aber gleichzeitig, also ich habe neulich mal einen Vergleich gelesen, eben zwischen der Situation 1956, Briten verlieren Weltmachtstatus, sagen endgültig, in der Suezkrise, als sie sich dort nicht behaupten konnten, jetzt in der Straße von Hormus, wo sich jetzt da ein Friedensvertrag andeutet, aber letztlich nicht zu den Bedingungen, zu denen Trump angetreten war. Also er steht ja eigentlich in der Weltöffentlichkeit schon als Verlierer jetzt da.
0: Ja, weil der Krieg einfach dusselig war. Er war schlecht vorbereitet. Er hat sich offenbar von Netanyahu da hineinziehen lassen, zumindest suggeriert er das zunehmend. Und es gab von Beginn an kein Kriegsziel. Also schon in den ersten 3 Tagen habe ich von Trump 5 verschiedene Kriegsziele gehört. Und man fragt sich im Nachhinein, was wollte er mit diesem Krieg eigentlich? Was war das strategische Ziel? Und die Amerikaner haben den Krieg mit angezogener Handbremse geführt. Gleichzeitig zeigt es auch Lücken, Versorgungslücken. Es zeigt eine gewisse Schwäche in der Logistik und einen gewissen Unwillen, seit Vietnam Bodentruppen einzusetzen. Das wäre ja die einzige Möglichkeit. Nur der Iran ist natürlich nicht Venezuela, wo man einfach mal reingeht, jemanden kidnappt und dann wieder rausgeht, sondern der Iran ist ein ganz anderes System, ein sehr großes Land, das ganz schwer zu kontrollieren wäre, wenn man denn mit Fußtruppen dort hineingeht. Also von daher war das Ganze schlecht überlegt. Das heißt jetzt nicht, dass systematisch oder strategisch die USA sich auf dem absteigenden Ast befinden. Dieser Krieg hat sie sicherlich nicht stärker gemacht.
1: Weltmacht USA, wie es begann und wie es vielleicht endet. Darüber habe ich mit dem Historiker Michael Hochgeschwender gesprochen, Professor für nordamerikanische Kulturgeschichte am Amerika-Institut der LMU München. Vielen Dank.
0: Gerne.
1: Ich bin Gabor Pahl.
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5: Um 16.30 Uhr mit Katja Irle. Das Kinderhilfswerk kritisiert die geplanten Kürzungen beim staatlichen Unterhaltsvorschuss. Dadurch werde die Situation vieler Kinder, die von Armut betroffen sind, noch verschärft. Familienministerin Prien will erreichen, dass der Vorschuss künftig nur noch bis zum 16. Geburtstag gezahlt wird, statt wie bisher bis zum 18. Der Vorschuss wird vom Staat übernommen, wenn ein Elternteil nach der Trennung keinen Unterhalt zahlt. Die Regierung in Katar spricht von einer gefährlichen Eskalation, nachdem der Iran mehrere Länder in der Golfregion angegriffen hat. Die USA haben außerdem iranische Ziele attackiert. ARD-Korrespondent Uwe Lüb.
6: Die Angriffe der USA richteten sich angeblich nicht nur gegen iranische militärische Einrichtungen entlang der Straße von Hormuz. Auch aus dem Binnenland werden Explosionen aufgrund von US-Beschuss gemeldet. Die USA verlangen von Iran, die Straße von Hormuz freizugeben. Die Führung in Teheran beansprucht jedoch weiter die Kontrolle über die Meerenge. Parlamentssprecher Ghalibaf verschärft zudem den Ton. Auf X schreibt er, die Zeit einseitiger Abkommen sei vorbei.
5: Ein großer Waldbrand im Süden Spaniens breitet sich nicht weiter aus. Der Regierungschef der betroffenen Provinz Almeria meldet, die Lage habe sich stabilisiert. Die Feuerwehr versuche jetzt, den Brand in den kommenden Stunden unter Kontrolle zu bringen. Mindestens 12 Menschen sind ums Leben gekommen. Jetzt wird weiter nach Vermissten gesucht. Bundeskanzler Merz hat den verstorbenen US-Senator Graham als Unterstützer Deutschlands und der NATO gewürdigt. Er sei ein wichtiger Partner im transatlantischen Bündnis gewesen. Der Republikaner Lindsey Graham war im Alter von 71 Jahren gestorben. ARD-Korrespondent Martin Ganselmeier.
7: Als Donald Trump vor 10 Jahren Präsident werden wollte, war Graham einer seiner schärfsten Kritiker. Doch nach Trumps Wahlsieg und vielen gemeinsamen Golfrunden wurde das Verhältnis der beiden immer enger. Außenpolitisch lagen sie jedoch nicht immer auf einer Linie. Graham versuchte immer wieder, Trump von der Bedeutung der NATO zu überzeugen und Trump für eine stärkere Unterstützung der Ukraine zu gewinnen. Auch deshalb war Graham ein wichtiger Gesprächspartner für europäische und deutsche Politiker.
5: Finale in Wimbledon. Die Französin Kristina Mladenovic hat zusammen mit Guo Hanyu aus China das Frauendoppel gewonnen. Sie haben sich gegen ein kanadisch-brasilianisches Duo in 2 Sätzen durchgesetzt. In einer halben Stunde beginnt dann das Wimbledon-Finale der Männer. Alexander Zverev tritt gegen den Italiener Jannik Sinner an. Das waren die Nachrichten. Das Wetter. Bis zum Abend scheint weiter die Sonne bei Höchstwerten zwischen 27 und 35 Grad. In der kommenden Nacht ist es dann meist klar. Es kühlt ab auf 20 bis 11 Grad. Auch morgen gibt's wieder viel Sonne, dazu ein paar Schleierwolken bei maximal 28 bis 36 Grad. Die Zeit, es ist 16.33 Uhr.
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5: A3 Frankfurt Richtung Würzburg. Zwischen Frankfurt Süd und Offenbacher Kreuz 2 Kilometer stockend nach einem Unfall. A5 Frankfurt Richtung Kassel. Zwischen Nordwestkreuz Frankfurt und Bad Homburger Kreuz 3 Kilometer stockend wegen einer Baustelle. A5 Kassel Richtung Frankfurt. Zwischen Obenthal Dreieck und Grünberg streckenweise stockend auch hier. A7 Fulda Richtung Würzburg. Zwischen Fulda Dreieck und Bad Brücken-Neuwildflecken 4 Kilometer stockend. Und auch in der Gegenrichtung zwischen Bad Brücken-Neuwildflecken und Bad Brückenau-Volkers 2 Kilometer Stau. A8 München Richtung Stuttgart. Zwischen Merklingen und Mühlhausen streckenweise stockender Verkehr. A8 Karlsruhe Richtung Stuttgart. Zwischen Pforzheim West und Pforzheim Ost 5 Kilometer stockender Verkehr.
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8: Es war eine mehr als denkwürdige Szene neulich im EU-Parlament. Schickt sie zurück. Sprechchöre werden auf der rechten Seite angestimmt, nachdem beschlossen wurde, dass Migranten künftig auch in Lager außerhalb Europas abgeschoben werden können. Die andere Seite antwortete mit Shame on you und der SPD-Europaabgeordnete René Repasi beschreibt es zum Beispiel so.
9: Das war brutal. Das war für mich ehrlich gesagt der Tiefpunkt meines Abgeordnetendaseins. Solche Szenen im Europäischen Parlament zu erleben, wo einfach Parolen geblökt werden, wo man in das Gesicht von den Kollegen auf der rechten Seite hineinschaut, die hassverzerrte Fratzen haben, bei denen man sieht, da kommt ein Hass durch gegen andere Menschen.
8: Tja, ein Einzelfall oder ist das inzwischen eine Tendenz? Unsere Frage also im Europa-Podcast, wie mächtig sind die Rechten inzwischen, sind ja zum Teil auch EU-Feinde und wer lässt das zu?
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8: Aus dem ARD-Studio in Brüssel mit mir, Katrin Schmidt. Und diesmal steht mein Kollege Jean-Marie Magro bei mir. Jean-Marie, grüß dich.
10: Hallo Katrin.
8: Weil der Anlass, du warst gerade jetzt auch wieder die Tage im Parlament in Straßburg. Da geht's ja, wir haben's gerade gehört, ab und an hitzig her. Auch diese Woche war wieder einiges los und es drehte sich wieder eigentlich viel um die Rechten, muss man sagen. Leider kann man auch sagen, ja.
10: In der Tat. Also diese Woche ging es eben, ich sage jetzt mal, um die übergeordnete Frage, sollten Parteien, die gegen die EU-Grundwerte, also so zum Beispiel Demokratie, Freiheit, Schutz von Minderheiten,
8: Menschenwürde, sich gegen
10: diese Werte einsetzen, Politik dagegen machen, sollten die eigentlich noch mit EU-Steuergeldern gefördert werden? Mhm. Und da hatte eben eine Aufsichtsbehörde, so Zweifel angemeldet bei der ESN, das Europa der souveränen Nationen, deren Teil zum Beispiel auch die AfD ist. Okay. Und nun hat das Europäische Parlament darüber abgestimmt, ob diese Aufsichtsbehörde sich die AfD und ihre Europapartei vielleicht noch einmal genauer ansehen sollte. Und am Ende könnte dann tatsächlich stehen, dass die ESN-Partei, also die Europapartei der AfD, kein europäisches Steuergeld mehr bekommt.
8: Gut, das ist ein bisschen Zukunftsmusik, aber natürlich wichtig für das, was wir heute besprechen, weil das kann die ganze Sache ja auch noch mal ein bisschen in eine Richtung drehen, wenn es darum geht, was wir heute fragen, wie mächtig sind die Rechten in Europa, vor allem im Europaparlament. Aber lass uns, Jean-Marie, noch mal wirklich über diese Eingangsszene oder die Szene, die wir eingangs gehört haben, sprechen. Da haben wir alle in der Redaktion gesagt, so wow, ähnlich wie René Repasi mit anderen Worten vielleicht, das haben wir auch noch nicht erlebt, die auch lange schon die Parlaments Debatten da beobachten und ganz offensichtlich haben es ja auch viele so empfunden. Das führt uns ja eben auch zu der Frage, wie steht's jetzt eigentlich um Europa und da auch die Rechten. Da hören wir auch gleich noch ein paar Expertisen vom Politikwissenschaftler Nikolai von Ondarza. Aber zunächst, wir müssen vielleicht auch noch mal erklären, was war da genau los? Was war der Anlass eigentlich für diese Stimmung im Parlament?
10: Also es ging um die sogenannte Rückkehrverordnung. Das weißt du wesentlich besser als ich, weil das dein Spezialgebiet ist. Aber du wirst mich jetzt korrigieren, wenn ich es falsch zusammenfasse. Also es geht einfach darum, wie kann die Europäische Union ausreisepflichtige Menschen aus Drittstaaten, wie es dann so technisch immer so schön heißt, wirklich dann eben wieder aus der EU schaffen. Eine Maßnahme dafür sind die sogenannten Rückkehrzentren in Drittstaaten, also dass man dann zum Beispiel mit Ländern wie Marokko vereinbart, wir könnten unsere Geflüchteten bzw. die Asylsuchenden, die abgewiesen worden sind, in diese Rückkehrzentren bei euch ausweisen und ihr kümmert euch dann darum. So. Und da gab es sehr, sehr lange Verhandlungen darum und Sozialdemokratinnen und Sozialdemokraten wie auch andere linke Parteien, Grüne, Linke etc. haben halt gesagt, das ist mit uns nicht zu machen. Und wie haben es dann die EVP-Leute, also die Europäische Volkspartei, deren Vorsitzender Manfred Weber ist, durchgesetzt, indem sie eben ihre Vorstellungen eingebracht haben und das dann auch mit rechten Parteien umgesetzt haben. Und da ging die Zusammenarbeit scheinbar auch darüber hinaus. Es gibt ja eben dieses Stichwort Chatgruppen, dass da der EVP-Schattenberichterstatter François-Xavier Bellamy, den ich auch gesprochen habe, dann sich abgesprochen hat mit Leuten aus AfD unter anderem, aber eben auch aus der EKR und den Patriotenparteien.
8: Und ich kann sagen, du hast es richtig beschrieben. Es geht um die Return Hubs. Also wir könnten darüber natürlich viel erzählen. Vor allem geht es dann auch um so Ideen, wie das vielleicht in Ländern wie Somalia, Ruanda zu machen, wo man halt wirklich auch Hinweise hat. Das wird super schwer, dort einhalten zu können, dass auch wirklich EU-Standard, Menschenrechtsstandards und auch die Grundwerte eingehalten werden, zu denen sich die EU verpflichtet hat. Aber das ist das inhaltlich. Ich glaube auch, diese Szene, so wie sie sich dann abgespielt hat, das geht auch genau auf den Punkt zurück, den du auch beschreibst, nämlich das Zustandekommen auch dieses Ergebnisses. Nämlich, dass man auch erstmals, die dpa hatte diese Recherche gemacht, schwarz auf weiß hatte, ja, es gibt Chatgruppen, in denen haben sich Konservative, also wo auch CDU und CSU mit drin sitzen, in dieser europäischen Parteienfamilie offensichtlich abgesprochen, auch ein Stück weit mit den drei rechten Fraktionen. Und es wurde auch zusammen gefeiert, ne?
10: Es wurde zusammen gefeiert, zumindest die rechten Parteien oder Mitglieder der rechten Fraktionen haben sich dann eingefunden auf dem Dach des Straßburger Parlaments. Mir ist nicht bekannt, dass dort EVP-Mitglieder auf diesem Dach waren, aber es waren Mitglieder von allen Fraktionen, der EKR, der Patrioten und der ESN, eben auch AfD-Mitglieder auf dem Dach, und haben gefeiert, dass diese Rückkehrverordnung durchgesetzt wurde.
8: Und dass ihnen sozusagen es erstmals auch so offensichtlich gelungen ist, europäische Gesetzgebung inhaltlich in ihrer Idee zu beeinflussen. Das war eine Feierstunde wert aus deren Sicht. Und weil du es jetzt auch gerade nochmal sagst, wir müssen es im Podcast, wir haben ja auch die Zeit, auch nochmal kurz sagen, es gibt diese drei rechten Fraktionen, die sind insgesamt im Prinzip so mächtig wie nie zuvor zusammengenommen. Sie haben so viele Sitze wie nie zuvor, also rechts von der EVP, der Europäischen Volkspartei, den Konservativen. Und wir haben da zum einen EKR, das ist die noch am weitesten rechts mittig steht, also rechts von den Konservativen.
10: Genau, also das aus Europa der Konservativen und Reformer. Mhm. Und da sind unter anderem Teil eben die Meloni-Partei in Italien, also die Fratelli d'Italia, die auch von Menschen in Italien als postfaschistisch bezeichnet werden, wo aber viele sagen, das sind Leute, mit denen man reden kann, und Giorgia Meloni beweise quasi jeden Tag, dass sie eine überzeugte Europäerin sei. Das sei mal dahingestellt, aber das ist die Argumentation. Da sind aber zum Beispiel auch Peace-Leute mit dabei, die kennen wir ja noch aus den polnischen Regionen, die nicht gerade Deutschland-Fans zum Beispiel sind. Dann haben wir die Patrioten.
8: Die Patrioten für Europa, da ist ja sozusagen, die hatte mal Viktor Orban mitgegründet, und die dominierende Person ist dort Jordan Bardella vom Rassemblement National. Das ist also die Gruppe, sozusagen mittig in den drei. Und dann gibt's ganz rechts, heißt Europa der souveränen Nation, also ESN. Diese Abkürzung muss man sich wahrscheinlich leider merken, das beschreibt die ganz rechte Fraktion.
10: Genau, und in dieser ESN-Fraktion ist eben wichtig zu betonen, dass die wichtigste Länderdelegation, die der Deutschen ist, nämlich die AfD, also ich meine, es sind 27 Abgeordnete insgesamt und 15 davon sind von der AfD. Also wir nennen es ESN-Fraktion, aber es ist sozusagen eine AfD-Fraktion mit internationaler Beteiligung.
8: Ja. Das ist gut, dass wir es nochmal aufgedröselt haben, aber jetzt lass uns schauen, Jean-Marie, weil die große Frage ist ja, sie haben viele Sitze im Parlament, aber sie haben ja bei weitem nicht die Mehrheit, also es muss nicht sein, dass sie Gesetzgebung mitbestimmen, haben es aber jetzt an diesem Beispiel, haben wir es rausgearbeitet, ganz offensichtlich getan, und die Frage natürlich, jetzt will es auch niemand gewesen sein oder niemand will schuld gewesen sein, aber da richten sich natürlich jetzt viele Augen, vor allem auf Manfred Weber. Du hast jetzt auch für die ARD Wellen und für Tagesschau.de und eine große Recherche gemacht, hast mit wahnsinnig vielen Leuten nochmal gesprochen, um einfach sich dem Fall ein bisschen anzunähern. Ne?
10: Genau, also das Bemerkenswerte ist eben, dass Manfred Weber eigentlich immer wieder betont, es gibt keine strukturelle Zusammenarbeit mit Rechtsradikalen. So, und da wird aber immer die AfD im selben Atemzug genannt, weil er sich dabei vor allem an das deutsche Publikum adressiert. Jetzt muss man dazu sagen, die AfD ist für eine Mehrheit im Europaparlament selten relevant.
8: Es ist also leicht, sich von denen abzugrenzen und sagen, niemals. Ja. Das ist ein sehr quick win sozusagen, genau. Aber den stellt er immer nach vorne. Ja.
10: Genau, aber das ist eben die Position von ihm. Mhm. Weber sagt, ich arbeite mit denen zusammen, die verschiedene Kriterien erfüllen, und da gibt es immer drei Kriterien, pro Europa, pro Rechtsstaat, pro Ukraine. Deshalb spricht er, oder er war eigentlich der erste große europäische europäische Funktionsträger, der gesagt hat, ich rede mit den Meloni-Leuten. Da gab es viele, die dann gesagt haben, ah, das geht nicht, postfaschistische Partei und so weiter. Aber Manfred Weber war der Erste, der dann tatsächlich auf die EKR zugegangen ist. Und da gibt es unterschiedliche Gründe dafür. Ich glaube, der plausibelste dafür ist eigentlich, dass Manfred Weber ein sehr kalkulierter Machtmensch ist. Es gibt eine Episode, die etwas weiter zurückreicht. Die Älteren erinnern sich. 2019 wollte Manfred Weber Kommissionspräsident werden. Und damals haben das Liberale und Sozialdemokraten verhindert, auch auf Druck aus den nationalen Hauptstädten, aus Madrid, aus Frankreich. Da wurde dann eben von Macron und auch von Pedro Sanchez gesagt, Manfred Weber, nie im Leben wollen wir den an der Spitze der Kommission haben. Und das ist eine Narbe, glaube ich, die Weber bis heute tatsächlich mit sich trägt. Und daher rührt auch dieses Misstrauen gegenüber Liberalen und Sozialdemokraten. Und dann 2024, als Manfred Weber dann plötzlich der starke Mann auf einmal ist, weil ohne die EVP kein Gesetzesprojekt mehr eigentlich in diesem Europaparlament durchgehen kann, kommen Sozialdemokraten und Liberale auf ihn zu und sagen, ja, wir würden gerne eine Koalition mit dir schließen, aber wir würden dafür gerne auch die Grünen mit reinholen. So, und in dem Moment sagt Manfred Weber, also tut mir leid, liebe Freunde, aber so rechnen wir nicht, weil dann steht es ja auf einmal 3-1 gegen mich und immer muss ich mich dann gegen euch drei durchsetzen. Stattdessen setzt er dann also lieber auf, die Franzosen sagen, variable Geometrien. Ja, je nach Gesetzesprojekt suche ich mir die Mehrheit und gehe auch in Gespräche eben mit den rechtspopulistischen EKR-Leuten, also wie wir vorhin gesagt haben, Giorgia Melonis Fratelli d'Italia und die polnische Peace-Partei unter anderem.
8: Was natürlich im Europaparlament im Gegensatz zum Bundestag auch einfacher möglich ist, muss man auch immer ganz gerne nochmal zur Erklärung dazu sagen. Es gibt hier auch nicht die festen Koalitionen, sondern man kann im Prinzip natürlich wechselnd auch seine Mehrheiten suchen. Ist halt jetzt eine inhaltliche Frage, mit wem man das an der Stelle tut. Und was man natürlich auch sagen muss, weil wir ja natürlich beide Seiten auch anhören, ich bin auch immer wieder in Gesprächsrunden mit Manfred Weber, wo er natürlich auch die Argumentationslinie einfach verfolgt und sagt, wir haben Dinge versprochen im Wahlkampf, die müssen wir durchsetzen. Das ist Prio 1, ne? Dann ist das Ergebnis zählt und nicht der Weg. Und gerade bei der Migrationskiste, von der wir kamen, die das beste Beispiel ist, sagt er immer, bislang wurden ja 30% der Asylgesetze überhaupt nur umgesetzt. Wir müssen da einfach vorankommen. Das ist auch seine inhaltliche Begründung. Ne?
10: Das ist auch sehr Helmut Kohlhaft, dieses entscheidend ist, was hinten rauskommt. Also da hat sich Manfred Weber von einem großen Europäer inspiriert.
8: Das kam ihm auch noch zugute halten. Alles klar. Und ich konnte aber, Marie, auch darüber sprechen mit dem Politikwissenschaftler, der Chef der EU-Forschungsgruppe bei der Stiftung Wissenschaft und Politik, Nikolai von Undarza, der sich auch schon ewig natürlich die Machtspiele im Parlament anschaut. Und ich wollte auch von ihm wissen, diese Szene, dieses Migrationsgesetzgebungsverfahren, was jetzt so eine Aufmerksamkeit erregt hat, ist das ja Einzelfall oder ist es wirklich auch ein bisschen sinnbildlich für den Zustand und für die Tendenzen im EU-Parlament?
11: Die Migrationspolitik ist aus meiner Sicht schon ein besonderer Bereich, weil es der Bereich ist, wo die Rechtsaußenfraktionen am stärksten geschafft haben, jetzt die europäische Politik mitzuprägen. Und diese Entscheidung für die Abschiebezentren, das ist schon wirklich was, wo eben Politik von rechts außen umgesetzt worden ist.
8: Heißt das, Sie würden diese spezielle Abstimmung schon als Sonderfall betrachten und nicht als etwas, was auch eine Tendenz darstellt?
11: Das ist nicht sinnbildlich in dem Sinne, weil es die Migrationspolitik ein Sonderbereich ist. Aber es ist eben schon bezeichnend, dass in der Migrationspolitik, also der Politikbereich, den ja auch rechtsaußen in den letzten Jahren in Europa am stärksten genutzt hat, um Stimmung zu machen, dass der Bereich jetzt derjenige ist, wo die Europäische Volkspartei klar mit rechtsaußen zusammenarbeitet. Und man kann an den Abstimmungsverhalten sehen, dass in dieser Legislaturperiode in der Migrationspolitik die Europäische Volkspartei durchgängig häufiger mit rechtsaußen abgestimmt hat als mit ihren Partnern von den europäischen Sozialdemokraten und Liberalen. Ich sage deswegen nicht sinnbildlich, weil es in anderen Politikbereichen immer eher nochmal eine Ausnahme ist. In der Migrationspolitik ist es eher zum Regelfall geworden.
8: Man könnte aber als Beispiele, wo am Ende auch mit den rechten Parteien eine Mehrheit zustande kommt, auch nennen Teile der Klimapolitik oder auch als es beispielsweise um das Lieferkettengesetz oder eine Abschwächung des Lieferkettengesetzes ging. Für welche Strategie steht das Ihrer Meinung nach?
11: Ja, erstmal kann man zeigen, Europawahlen haben eine Auswirkung. Solche Abstimmungen hätte es im letzten Europäischen Parlament nicht gegeben. Das Europäische Parlament ist nach rechts gerückt. In fast allen EU-Mitgliedstaaten haben Rechtsaußenparteien zugelegt. Und wir haben jetzt eben ein Europäisches Parlament, in dem die EVP von Manfred Weber sich so ein bisschen verhält wie bei einer Minderheitsregierung. Die meisten Abstimmungen macht sie eben noch mit den Partnern der Mitte, also Sozialdemokraten und europäischen Liberalen. Aber bei einzelnen Themen, die eben die Europäische Volkspartei auswählen kann, holt sie sich die Mehrheiten rechts von sich.
8: Also Nikolai von der Dazza sagt auch, es ist nicht ein Spezialfall, kein Einzelfall. Du hast, Jean-Marie, jetzt mit einigen auch gesprochen, die ja da im Maschinenraum sitzen, wie sie das wahrnehmen. Geht das jetzt weiter in diese Richtung? Was ist dein Eindruck da nach den Recherchen?
10: Naja, ich würde sagen, dass dieses Thema eigentlich so ein bisschen ist wie so ein Rohrschachtest. Ja, also Rohrschach,
8: okay, ich bin gespannt.
10: Das ist ja, man kennt das ja von Therapeuten, wenn die dann eben gemalte Bilder vor einen halten und die einen sehen darin dann zum Beispiel eine Ente und die anderen wiederum ein Kaninchen. Also die Sozialdemokraten, Grüne teilweise auch die Liberalen sagen, der Weber, der setzt uns quasi die Pistole auf die Brust. Jedes Mal, wir gehen eigentlich gar nicht mehr in Verhandlungen mit Weber hinein, sondern es heißt, entweder ich kriege meinen EVP-Vorschlag pur mit den Rechten durch oder ihr macht sehr, sehr große Abstriche von dem, was ihr haben wollt. Mhm. Da sagt mir eben Daniel Freund, der einer der bekanntesten grünen Politiker, der eben im Europaparlament ist, das Folgende.
12: Und wir kommen natürlich immer mehr in eine Situation, wo Verhandlungen nicht mehr stattfinden. Wo die EVP in Verhandlungen reinkommt und sagt, entweder ihr macht genau das, was wir wollen, oder wir gehen zu den Rechtsextremen und machen das mit denen. Oder im Zweifel wird es dann aus eurer Sicht noch schlimmer. Und an dem Moment gibt es keine Verhandlungen mehr, gibt es keine Kompromisse mehr, sondern einfach nur noch eine Friss-oder-Stirb-Situation. Und dann geht demokratische Kultur hier im Europäischen Parlament einfach verloren.
10: Jedenfalls ist Manfred Weber jemand, der, wie du vorhin auch gesagt hast, sozusagen sehr sachorientiert ist. Er betonte aber eben auch das Folgende, man dürfe die Rechtsradikalen, Rechtspopulisten, Rechtsextremen, wie auch immer, nicht gleichsetzen. EKR ist nicht gleich ESN.
13: Das rechte Lager im Europäischen Parlament ist nicht homogen. Und wer die AfD auf eine Ebene setzt mit Bart De Wever, dem belgischen Premierminister, der in der ECR-Fraktion verankert ist, der tut der AfD einen großen Gefallen, er normalisiert sie. Die AfD ist eine radikale Partei. Sie lehnt Europa ab, sie lehnt den Euro ab, sie lehnt die Kooperation ab. Und deswegen muss sie isoliert sein.
8: Ja, also gut, auch Manfred Weber nochmal zu hören, wenn wir so viel über ihn sprechen. Und er nennt natürlich auch noch ein wichtiges Beispiel. Ne? Es ist nicht nur Meloni, die wir immer nennen bei der EKR, auch Bart De Wever, hier unser belgischer Regierungschef hier bei uns in Brüssel. Und er deutet, würde ich sagen, auch etwas an, was wir nicht verschweigen dürfen. Diese Brandmauerdiskussion, die ja vor allem eine deutsche ist, die funktioniert auch aus vielen Gründen in Europa nicht so, weil es gibt eben auch genug Regierungskonstellationen in Europa, wo eben zum Beispiel Mitglieder der EKR auch Teil der Regierung sind. Und die sagen, hä, welche Brandmauer? Darum habe ich das auch nochmal Nikolai von Ondarza fragen wollen, weil wir sprechen jetzt sehr fokussiert übers Parlament. Aber ich wollte von ihm wissen, dieses Einbinden von Parteien rechts der Konservativen, ist das nicht auch genauso auch ein Thema der anderen EU-Institutionen?
11: Diesen Ruck nach rechts außen, der zeigt sich im Europäischen Parlament schon am stärksten, weil es hier eben diese klaren Mehrheiten jetzt in Einzelfällen gegeben hat, von Mitte rechts mit rechts außen. Bei den anderen Institutionen ist das noch weniger der Fall. Die Kommission bildet im Grunde noch so ein sozusagen Foto der EU von 2024, da eben von der Zeit der Europawahlen. Da ist es bei den nationalen Regierungen noch relativ wenig gewesen, deswegen gibt es kaum Kommissare von rechts außen. Und unter den nationalen Regierungen sind es eher noch die vom gemäßigteren EKR, die mitbestimmen. Meloni, ja die Figur, die zeigt, dass sie auf europäischer Ebene konstruktiv ist, auch wenn sie national in Italien durchaus manchmal harte Rechtsaußenpolitik umsetzt. Und da ist eher das Entscheidungsjahr 2027, also was in Frankreich passiert, was dann bei den Wahlen in Polen, Italien und Spanien passiert, dann könnte es nochmal einen richtigen Ruck nach rechts außen auch bei den nationalen Regierungen geben. Aber am stärksten zeigt sich das jetzt eben noch im Europäischen Parlament. Man muss aber auch sagen, bei den Abstimmungen, wo es im Europäischen Parlament diese Mitte-Rechts-Rechts-Außen-Mehrheiten gegeben hat, wie zu den Abschiebezentren, wie zur Aufweichung des Green Deal, hat es jeweils eher Einstimmigkeit im Rat der EU gegeben. Also viele nationale Regierungen, auch die deutsche Bundesregierung, nimmt Abstimmungen des Europäischen Parlaments, die von rechts außen getragen werden, dankend an, wenn es ihnen politisch ihre Position bestätigt.
8: Das heißt also, auch deshalb kann man eine Brandmauerdiskussion, wie sie auch gerne in Deutschland geführt wird, eigentlich so nicht auf die europäische Ebene übertragen, oder?
11: Sie lässt sich nicht ganz auf die EU übertragen, auch weil die nationalen Kulturen sehr, sehr unterschiedlich sind. Beispielsweise in den nordischen Staaten, Schweden, Finnland, gab es immer wieder Beteiligung von rechts außen an nationalen Regierungen. Aktuell haben wir so rund eine Handvoll von EU-Mitgliedstaaten, wo rechts außen an der Regierung beteiligt sind. Diese Brandmauer, die hat es in der EU so nie richtig gegeben. Also auch im Europäischen Parlament gibt es ja schon lange rechts außen Parteien, die präsent sind, die hier und da mal eine Position übernommen haben. Was sich aber wirklich geändert hat, bis 2024 waren Mehrheiten auf europäischer Ebene immer auf der proeuropäischen Mitte aufgebaut, also links und rechts der Mitte. Und jetzt gibt es auf einmal eine klare Links-Rechts-Spaltung im Europäischen Parlament, wo Mitte-Rechts eine eigene Mehrheit mit rechts außen hat. Und da fällt nicht unbedingt eine Brandmauer, aber der proeuropäische Konsens ist in Gefahr.
8: Soweit also Nikolai von Ondarza, der Chef der EU-Forschungsgruppe bei der Stiftung Wissenschaft und Politik. Danke nochmal auch an dieser Stelle. Und er hat auch nochmal was Wichtiges gesagt, da fällt der proeuropäische Konsens. Weil warum reden wir überhaupt darüber, wie gefährlich ist das, wenn manche Abstimmungen mit rechts laufen? Eben auch, weil die ja zu sehr großen Teilen auch oft EU-feindlich agieren und man sich deshalb natürlich fragen muss, ist das nicht widersinnig, eben EU-feindliche Parteien EU-Politik machen zu lassen. Was aber natürlich auch wichtig ist, wenn man so viel über diese drei Fraktionen spricht. Du hast auch mit Mitgliedern gesprochen. Da wird wenig relativiert, was deren Macht jetzt angeht, ne?
10: Ja, in der Tat. Also ich habe mit Menschen gesprochen, also dem Fraktionsvorsitzenden der EKR, also der Konservativen und Reformer, Nicola Procaccini. Das ist sozusagen der verlängerte Arm, sage ich mal, Giorgia Melonis hier in Brüssel und in Straßburg. Und der spricht auch von Manfred Weber tatsächlich als einen guten Freund, mit dem er schon seit vielen Jahren gemeinsam verhandelt. Und er sagt, dass Manfred Weber sich eigentlich in einer perfekten Position befindet.
14: He can use both the right side and the left side, voting alternatively with a right majority or a left majority. This means that the EPP obviously is in the perfect position for giving the cards, you know, as a dealer. Maybe I can say that Manfred is the dealer, you know, in the casino.
8: Wir wissen jetzt nicht, was er dazu sagt. Dealer auf der European Casino, aber gut.
10: Ja, in der Tat. Also ich musste bei diesem Zitat auch sehr, sehr lachen, als er mir das am Telefon gesagt hat. Aber ich habe nicht nur mit Nicola Procaccini gesprochen über Weber, sondern auch mit Alexander Sell, der einer der AfD-Europaabgeordneten ist und auch der Vorsitzende der ESN-Stiftung. Und ich habe Sell eigentlich gefragt, wie läuft denn das? Chatgruppe war ja etwas. Gibt es denn so eine Zusammenarbeit? Er sagt nein, aber die braucht es eigentlich auch gar nicht.
15: Die Kontakte, also die laufen vor allem so, dass die EVP spricht mit EKR und Patrioten. Und so läuft es meistens so, dass halt die EVP spricht mit der EKR, die EKR spricht mit Patrioten, Patrioten sprechen mit uns. Also so eine Art Seilschaft.
8: Altseilschaft. Was, finde ich, Marie, uns auch irgendwie zu der entscheidenden Frage bringt, wie gefährlich ist der Kurs?
10: Ja, das ist eine große Frage, auf die ich auch keine abschließende Antwort bisher gefunden habe. Also es wird aber hier tatsächlich in Brüssel immer wieder gefragt, Weber versucht einen Tiger zu zähmen. Und die Frage ist, ob er das kann.
8: Ist noch niemandem gelungen.
10: Ist bisher noch niemandem gelungen. Also vielleicht Zirkusartisten, aber ich möchte Weber da nicht in eine Reihe rücken. Auf der anderen Seite muss man halt auch sagen, es gibt auch verständliche Punkte aus Webers Sicht, die man an dieser Stelle vielleicht betonen sollte. Also wir hatten ja vorhin auch mal kurz angesprochen das Thema Lieferkettenrichtlinie oder Nachhaltigkeitsomnibus, wie wir hier in Brüssel sagen, wo es eben darum ging, dass man verschiedene Regeln, die man in der vergangenen Legislaturperiode, also mehr Umweltschutz, bessere Kontrolle von Lieferketten, mal schauen, ob da vielleicht Kinderarbeit drinstecken könnte und so weiter und so fort, dass man die wieder etwas zurückdreht. Und da hatte Weber dann tatsächlich, oder beziehungsweise seine Fraktion, das Gespräch immer wieder mit Sozialdemokraten gesucht. Und da hatten Sozialdemokraten auch dann zugesagt, dass sie dem Kompromiss zustimmen werden. Mhm. Und dieses Versprechen wurde nicht eingehalten. Und das ist, glaube ich, tatsächlich das größte Problem in diesem Europäischen Parlament, dass das Spitzenpersonal Weber und Iratxe García bei den Sozialdemokratinnen und Sozialdemokraten sich einander einfach nicht über den Weg trauen. So, und darunter leidet, glaube ich, tatsächlich demokratische Kultur.
8: Ein Thema, was uns vermutlich noch lange beschäftigen wird, das sagt sich oft so schön, aber in diesem Fall ist es mehr als wahr. Und vor allem die Frage, wie mächtig werden die Rechten, das wird sich vor allem auch nächstes Frühjahr entscheiden, muss man auch sagen. Da kann man im Parlament viel machen, aber wenn wir die Frankreich-Wahl erleben, wird das, davon wird viel abhängen.
0: Ja,
8: aber bis dahin sprechen wir bestimmt noch paar Mal drüber.
10: Zahlreiche Male.
8: Insofern sage ich erstmal danke an dich für diese Episode, für diese Folge. Hat mir Spaß gemacht.
10: Mir auch, vielen Dank.
8: Ja, wie immer, danke an alle, die dran geblieben sind, die uns zuhören und diesen Podcast wahrscheinlich auch abonnieren. 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Und nächsten Freitag frisch. Bis dahin, tschüss, sagt Katrin Schmidt. Und jetzt habe ich natürlich, wie immer, noch einen schönen Hörtipp für euch.
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18: 17 Uhr. Erfolg im Kampf gegen großen Waldbrand in Südspanien. Ukrainischer Präsident Zelensky baut Kabinett um. Eritrea-Festival in Hofheim friedlich abgelaufen. Das Wetter jetzt noch sehr warm. Nachts kühlt es ab auf 20 bis 11 Grad. Mein Name ist Katja Irle. In Spanien und Frankreich herrscht in vielen Regionen die höchste Hitzewarnstufe. Weil es zum Teil über 40 Grad heiß ist, wurden in Frankreich Sportereignisse im Freien und in nicht klimatisierten Hallen abgesagt. Im Süden Spaniens kämpft die Feuerwehr weiter gegen einen großen Waldbrand. Er breitet sich aber nicht mehr weiter aus, so die Behörden. ARD-Korrespondentin Anna Mund.
19: Bislang sind etwa 7000 Hektar Wald- und Buschland verbrannt. Weiterhin sind rund 500 Feuerwehrleute, Soldaten und andere Helfer im Einsatz. Man will den Brand schon bald komplett unter Kontrolle bringen. In der Nacht zum Freitag waren bei dem Brand mindestens 12 Menschen ums Leben gekommen. Sie wurden bei der Flucht vor dem Feuer von den Flammen eingeschlossen. Als Ursache des Brandes wird eine kaputte Stromleitung vermutet.
18: Es gibt Kritik an den Plänen von Bundesfamilienministerin Prien, den Unterhaltsvorschuss einzuschränken. Das Kinderhilfswerk spricht davon, dass sich die Armutssituation vieler Kinder und Jugendlicher weiter verschärfe. Denn schon der Kinderzuschlag soll gekürzt werden. Jetzt soll es den Unterhaltsvorschuss nur noch für Kinder unter 16 geben. Bisher übernimmt ihn der Staat bis zum 18. Geburtstag, wenn ein Elternteil nach der Trennung keinen Unterhalt zahlt. Bundespräsident Steinmeier lobt das Reformpaket der schwarz-roten Koalition. Er sagte im ZDF-Sommerinterview, mit Blick auf Rente, Steuern, Arbeitsrecht und gesetzliche Krankenversicherung, endlich sei etwas passiert. Chris Berdrow.
20: Das Paket nennt Steinmeier ansehnlich. Die Vorhaben sind auch mit Belastungen für die Bürger verbunden. Dazu sagte Steinmeier, Strukturreformen hätten nicht in erster Linie zum Ziel, den Menschen mehr Geld in die Tasche zu geben, sondern zunächst mal das Ziel, Leistungssysteme zu stabilisieren. In dem Interview verteidigt der Bundespräsident die Kosten, die sein Amtssitz verursacht. Das Schloss Bellevue wird derzeit für rund 1 Milliarde Euro renoviert.
18: Der ukrainische Präsident Zelensky baut überraschend die Regierung um. Er kündigte an, dass Ministerpräsidentin Sviridenko ihren Posten räumen soll. Die Ukraine werde ihre politische Strategie ändern. Aus Kiew Rebecca Barth.
21: Demnach solle in Zukunft eine konkrete Person für priorisierte Bereiche der Außen- und Innenpolitik verantwortlich sein, betont Zelensky. Außenpolitisch gehöre unter anderem die Arbeit mit den Vereinigten Staaten und Verhandlungen über die Herstellung von Patriot-Flugabwehrraketen in der Ukraine zu den drängendsten Themen. Demnach solle Sviridenko in Zukunft die Zusammenarbeit mit einem wichtigen Partner leiten, betont Zelensky.
18: In Hofheim am Taunus ist das Eritrea-Festival friedlich verlaufen. Das meldet die Polizei. Vor 3 Jahren gab es beim Festival in Gießen Ausschreitungen. Gegner hatten Polizisten angegriffen und unter anderem Steine und Flaschen geworfen. Organisiert wird das Festival von einem Verein, der als regierungsnah gilt. Gegner sagen, damit werde Propaganda für den herrschenden Diktator gemacht. Als erster Deutscher seit über 30 Jahren kämpft Tennisprofi Alexander Zverev um den Wimbledon-Titel. Im Finale trifft er jetzt auf Titelverteidiger Jannik Sinner aus Südtirol. Die vergangenen 9 Duelle gingen jeweils an Sinner. Zverev konnte aber Anfang Juni die French Open gewinnen. Das waren die Nachrichten. Das Wetter. Bis zum Abend scheint weiter die Sonne. In der kommenden Nacht kühlt es ab auf 20 bis 11 Grad. Auch morgen wird's wieder heiß, maximal 35 Grad. Und auch am Dienstag sonnig, 28 bis 35 Grad. Die Zeit, es wird gleich 17.04 Uhr.
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18: Vorsicht auf der A44 Kassel-Eisenach. Zwischen Eschwege und Ringau sind Personen auf der Fahrbahn. Vorsicht auch auf der A7 Hannover Richtung Kassel. Zwischen Kassel-Nord und Kassel-Ost eine ungesicherte Unfallstelle im Baustellenbereich. A5 Frankfurt Richtung Kassel. Zwischen Nordwestkreuz Frankfurt und Bad Homburger Kreuz 3 Kilometer stockend. A5 Kassel Richtung Frankfurt. Zwischen Ohmthal Dreieck und Grünberg streckenweise stockend auch hier. A7 Würzburg Richtung Fulda. Zwischen Bad Brückenau-Wildflecken und Bad Brückenau-Volkers 2 Kilometer Stau. A8 Karlsruhe Richtung Stuttgart. Zwischen Pforzheim West und Pforzheim Ost 3 Kilometer Stau nach einem Unfall. Und zuletzt die A81 Stuttgart Richtung Heilbronn. Zwischen Engelberg-Tunnel und Stuttgart-Feuerbach 2 Kilometer Stau nach einem Unfall auf dem linken Fahrstreifen.
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1: Ich gucke einmal auf das Thermometer hier im Studio. Es sind 23 Grad mit Klimaanlage, muss ich sagen. Also es ist sehr angenehm. Über Spanien allerdings bricht gerade die zweite Hitzewelle herein. An vielen Orten zeigt das Thermometer in dieser Woche wieder mehr als 40 Grad. Halbwegs erträglich ist es noch im Norden Spaniens, genauer gesagt in Asturien. Und da ist Samuel aus Österreich hingefahren.
3: Weil es hoffentlich kühler ist als der Süden. Also das war so ein bisschen die Überlegung. Mittlerweile ist es ja in Österreich auch schon so heiß im Sommer.
1: Also der Norden Spaniens wird immer beliebter. Woran liegt das eigentlich und was hat das vielleicht auch für Auswirkungen? Das erzählt uns ARD-Korrespondent Sebastian Kisters in Madrid. Und wir wollen in dieser Folge auch klären, was kann sich eigentlich Deutschland beim Hitzeschutz von anderen Ländern auch abgucken. Das weiß Jürgen Vogt aus der WDR-Wetterredaktion. Heute mit mir Janina Werner. Ich saß gestern auf dem Balkon und hatte zum ersten Mal seit langer Zeit wieder eine Jacke an, weil mir wirklich sehr frisch war. So, jetzt frage ich mich natürlich, wie ist es bei dir in Madrid in Spanien? Da soll jetzt ja auch eine zweite Hitzewelle auf das Land zukommen. Wie sehen bei dir die Nächte aus?
22: Die ist schon da. Wir haben so einen Sommer, da hört es wieder gar nicht auf. Also wenn ich mit Freunden in Deutschland telefoniere oder so, wie jetzt mit dir spreche und die erzählen, ja, bei uns war es aber auch heiß, da sage ich, ja, klar. 3, 4, 5 Tage, aber ihr seht dann immer schon im Wetterbericht, es geht vorbei, es wird wieder kühler, die Tage werden kommen, wo ich die Jacke auf dem Balkon brauche. Wir haben diese Hitze hier seit Anfang Juni und wir wissen einfach, wir haben noch 7, 8 Wochen vor uns. Und wenn du 5 Wochen so Hitze am Stück hast, und wir reden davon gestern Abend bei mir auf der Terrasse, 22 Uhr, 34 Grad.
1: Boah.
22: Ja, also da bist du von Jacke so weit entfernt wie nur sonst was.
1: Jetzt habe ich dir von meiner Jacke erzählt und dich ganz neidisch gemacht.
22: Nein, ist kein beklagenswerter Zustand, Korrespondent in Spanien zu sein. Bitte nicht falsch verstehen. Ich denke nur, es ist wichtig, dass Leute begreifen, dass was hier passiert gerade, ist auch für Spanien nicht normal. Es ist viel zu heiß und es nimmt kein Ende. Also auch meine spanischen Kolleginnen und Kollegen sagen, wir können nicht mehr. Du hast so eine Grundstimmung, ja, morgens schon, zwischen Ignoranz und Aggressivität. Also alles kann passieren. Ja? Das Pendel kann jederzeit zu der einen oder zu der anderen Seite ausschlagen. Und das macht diese Hitze mit den Menschen.
1: Also ich höre daraus, du hast bei dir zu Hause keine Klimaanlage. Ich natürlich auch nicht, weil Deutschland, glaube ich, da ja noch gar nicht vorbereitet ist. Wie sieht das denn sonst in Spanien vielleicht auch aus?
22: Es kommt immer darauf an, wo du gerade guckst. Also die Hitze ist jetzt in vielen Bereichen, wo es sonst auch nicht so heiß wird. Ja, also dass es im Süden in Andalusien so warm wird, das ist normal, das weiß man. Aber in vielen anderen Bereichen nicht. Und deshalb sind Klimaanlagen jetzt nicht überall so verbreitet, wie man denkt. Und dann sind halt die Nächte entsprechend unangenehm. Also wie bei mir zu Hause auch. Bin neulich mal spät abends, habe mir ein Taxi gegönnt, nach Haus gefahren und dann sagt der Taxifahrer, so komm, jetzt kommst du nach Haus und ist schön kühl. Und ich sage, nein, ich habe keine Klimaanlage. Das ist meine Art, den Planeten zu retten. Ich verzichte auf die Klimaanlage. Ich habe so, mein Fußabdruck ist schlimm genug durch die vielen Reisen. Und dann sagt er, na, herzlichen Glückwunsch. Also dann rettest du heute Nacht den Planeten, bist aber morgen früh vielleicht tot.
1: Viele verbinden ja auch Spanien mit Sonne, Strand, Meer. Das ist ja das Bild, was man im Kopf hat. Aber es gibt ja auch Asturien im Norden und das wird immer beliebter, diese Region. Wie sieht es denn da aus?
22: Also wenn du nach Asturien kommst, so wie ich jetzt in den vergangenen Tagen, da gibt's einen wunderschönen Nationalpark, Picos de Europa, und du machst die Augen zu und riechst und hörst nur, dann denkst du, du würdest in den Alpen auf einer Almwiese stehen. Glocken von Kühen, frisch gemähtes Gras, Blumen, wenn du dann die Augen wieder aufmachst. Aber dann drehst du dich kurz, in diesem Fall nach links, und siehst unter dir, so von 1000 Metern Höhe, den Atlantik. Und der sorgt natürlich, obwohl auch

0: schlechter Schlaf, Unwettergefahr. Das alles ist in Asturien noch ein bisschen entspannter.
1: Und wer fährt da so hin? Also wen hast du getroffen?
0: Also ich stand da auf diesen Bergen, auf der Alm, ein kleiner See vor uns, die Kühe um uns rum. Dann kommt mir so ein österreichisches Paar entgegen, Samuel und Theresa. Und die habe ich gefragt, was macht ihr hier? Das hat Samuel gesagt.
2: Weil es hoffentlich kühler ist als der Süden. Also das war so ein bisschen die Überlegung. Mittlerweile ist es ja in Österreich auch schon so heiß im Sommer, brauche ich nicht noch in den Süden fliegen. Du wolltest nicht nach Schweden und somit haben wir gesagt, okay, dann vielleicht Nordspanien.
0: Ja, also sie hatten auch über Mallorca tatsächlich nachgedacht, weil sie eben gerne wandern. Und dann haben sie ChatGPT gefragt und haben eingegeben, wandern, Sonne, bisschen mehr, nicht so heiß. Und Treffer war dann Südschweden oder Nordspanien, Asturien, der grüne Norden. Dafür haben sie sich dann entschieden.
1: Also so wie du das jetzt gerade beschrieben hast, ist das ja ein angenehmes Klima und oft wird ja auch von Coolcation gesprochen. Was heißt das denn genau?
0: Ich habe dazu einen Meteorologen gefragt, der hier das Wetter den Spaniern im Fernsehen erklärt. Da habe ich ihm gesagt, also Coolcation, kühle Art von Ferien. Wie kommt das? Wie kannst du das erklären? Und das hat er gesagt. Also er sagt, das Mittelmeer ist gerade 6 bis 8 Grad wärmer als zu diesem Zeitpunkt eigentlich üblich. Heißt vielerorts so um die 29 Grad. Während im Kantabrischen Meer, also vor Asturien, da sind die Temperaturen zwar ebenfalls recht hoch, aber es werden Werte von 22, 24 Grad erreicht. Und das gibt eine Vorstellung von dem Kontrast, den Bedingungen zwischen der Küste vor Asturien, Nordspanien und der Mittelmeerküste.
1: Das heißt, das Mittelmeer ist natürlich jetzt zu der Zeit auch wärmer als in Asturien, richtig?
0: Viel wärmer mit entsprechenden Folgen. Ne? Es kühlt halt nachts nicht mehr ab. Also alle, die jetzt gerade Urlaub machen auf den Balearen. Ich war vor einem Jahr im Juli auf Mallorca mit sehr, sehr großer Luftfeuchtigkeit. Also da ist mein Gefühl, du machst einen Schritt nach vorne und zwei zurück. Also eigentlich willst du dich nur in den Schatten legen, aber selbst da ist es ja nicht kalt. Durch die hohe Luftfeuchtigkeit ist auch das unangenehm.
1: Und ist das denn jetzt so, dass es immer mehr Menschen nach Norden zieht in Spanien? Kannst du das so bestätigen?
0: Die Zahlen sprechen dafür. Also gucken wir vielleicht auch mal auf Einwohnerzahlen. Also ich habe in einem alten Bergarbeiterort gedreht. Da wurde bis in den 70ern Kohle gefördert. So 20, 30 Kilometer von der Küste entfernt, in den Hügeln, in den Grünen, in den Bergen. Das erzählen noch alte Fördertürme vom Aufstieg und Niedergang eben der Kohleförderung. Als damit Schluss war in den 70er Jahren, hat sich die Einwohnerzahl halbiert. Von 30 auf etwa 15.000. Seit 2 Jahren, erzählt mir der Bürgermeister, steigt die Zahl der Einwohner wieder. Zuletzt um etwa 1.000 Einwohner. Und den Grund, den er dafür anführt, ist folgender. In den letzten Jahren sei klar geworden, dass der Klimawandel bestimmte Gebiete zu Klimazufluchtsorten macht. Und eines dieser Gebiete sei Asturien.
1: Und was heißt das denn jetzt auch für die Bewohner in so einem kleinen Ort, wenn da plötzlich viel mehr Menschen natürlich auch auftauchen und Touristen?
0: Also zunächst mal wachsen sie eben. Und es gibt Umzugsunternehmen auf den Balearen, die sagen, die meisten Umzüge innerhalb Spaniens, also von Mallorca, Menorca, Ibiza, gehen im Moment nach Asturien, in Orte wie den eben beschriebenen. Zur Wahrheit gehört natürlich auch, Wohnungen hier sind viel billiger und da es eben zuvor dort sehr viel mehr Einwohner gab, sind auch noch Wohnungen einfach da. Also für 50.000 Euro kannst du deine Wohnung kaufen. Die Menschen dort sagen, auf den Balearen bekommst du dafür nicht mal eine Garage. In diesem Ort, wo ich da war, da sind allein 40 Menschen in den vergangenen, 40 Familien in den vergangenen Jahren von den Balearen dorthin gezogen. Und einige davon sagen eben auch, weil du die Sommer auf Mallorca, Menorca, Ibiza einfach nicht mehr aushältst. Man spürt das jetzt aber, ne? Also Nachfrage steigt, das heißt auch Preise. Also Immobilienpreise allein in diesem Jahr im ersten Trimester in Asturien um gut 15% gestiegen.
1: Und wenn Wohnungspreise steigen, heißt das natürlich auch, dass ja mehr Touristen kommen, oder?
0: So ist das. Also ich habe auch Leute am Strand getroffen, die gesagt haben, ja, bis vor wenigen Jahren hatten wir noch ein kleines Apartment in Andalusien, aber die Temperaturen da, das war nicht mehr zum Aushalten. Hier im grünen, eher kühleren Norden fühlen wir uns im Sommer sehr viel wohler und deshalb haben wir im Süden verkauft und hier gekauft.

0: dass wir ein kleines Häuschen oder ein Apartment haben. Und darüber hinaus sind es eben auch Touristen, die für eine Woche kommen. Also viele, wie jetzt das österreichische Pärchen, die sind nach Bilbao geflogen und haben sich dann die Stadt ein bisschen angeguckt. Dann gehen sie ein paar Tage wandern, machen ein paar Tage Strand. Also Asturien, auch Kantabrien, das Baskenland bietet da viele Möglichkeiten. Und das eben bei Temperaturen, die doch deutlich anders sind als etwa am Mittelmeer.
1: Aber das heißt natürlich auch für die Bewohner, da rennen jetzt ja noch mehr Touristen durch ihren Ort. Was heißt das für die Bewohner auch?
0: Ja, ich war am Wochenende Kanufahren auf einem Fluss dort. Und der war voll. Also wirklich, stellt euch einen vollen Fluss mit Kanus vor. Also du musstest dir quasi an den Stromschnellen Platz verschaffen oder wie an einer Ampel. Ja, musstest gucken, bei einem Kreisverkehr besser, wo fädelst du ein, damit du jetzt weiterkommst. Blaue Pünktchen, rote Pünktchen, grün. Also der ganze Fluss voller Kanus. Und eine Einheimische auf dem Wasser rief mir dann Folgendes zu. Das Problem ist, dass es im Moment einen riesigen, unkontrollierten Anstieg gibt, weil es kein Limit gibt. Also Diskussionen über Limits von Tourismus, die auf den Balearen, Mallorca längst geführt werden, Demonstrationen, die erreichen jetzt auch den grünen Norden. Und zur Wahrheit gehört auch, diese Region bleibt aber vom Klimawandel nicht verschont. Das ist auch etwas, was den Menschen dort Sorge macht. Also es ist alles noch auf niedrigerem Niveau, aber es ist spürbar, dass sich da was tut. Und ich habe mit einem Chef von einem Kanuverleih gesprochen und der hat mir Folgendes gesagt. Im Juni haben wir praktisch keinen Regen gehabt und jetzt gucken wir mal, wie der Juli und August werden. Ich bete dafür, dass ein paar Regentage kommen, damit die Pegel wieder steigen. Weil er sonst sagt, ja, sonst stehen hunderte Kanus auf dem Trockenen. Ja, also zweifache Sorge. A, es kommen gerade sehr, sehr viele Menschen. B, Klimawandel, Trockenheit ist auch dort zu spüren. Es gibt auch manchmal schon so Hitzeeinbrüche. Also in der vergangenen Woche gab es einen Tag, da waren es auch dort 36 Grad. Das ist absolut unüblich. Und dann geht es den Menschen dort so, wie wir uns in Deutschland fühlten, als es vor wenigen Tagen so warm war. Der Norden Spaniens, da sind wir wieder bei Klimaanlagen, die sind da nicht drauf vorbereitet. Also gleiches Problem wie in Deutschland. Gerade in Einrichtungen, wo ältere Menschen leben oder Krankenhäuser, die kommen mit 36 Grad nicht klar. Die sagen, was sind das? Wie halten wir das denn jetzt kühl? Dass die Menschen, die gerade verletzlich sind, mit diesen Temperaturen halbwegs klarkommen.
1: Würdest du denn sagen, dass Asturien dennoch ein Gewinner des Klimawandels ist oder kann man das noch gar nicht so absehen? Weil wenn du jetzt auch schon gesagt hast, es gab da auch Tage mit 36 Grad.
0: Zunächst mal gibt es Studien, was Tourismus angeht, die sagen, ja, Asturien, der Norden Spaniens wird zu den Gewinnern gehören. Studien, die sich damit beschäftigen, wie viel wärmer wird es denn nun? Also ja, gerade erfahren, es war der wärmste Juni in Europa, den man jemals hatte. So, und dann gucken diese Studien und sagen, also auf unterschiedlichen Niveaus, je nachdem, wie warm es wird, aber ein Trend beschreiben alle, nämlich, dass die Mittelmeerorte, Mallorca, Valencia, auch die Region rund um Barcelona, dass die im Sommer Touristen verlieren werden. Weil Menschen sagen, da ist keine Erholung mehr möglich. Also wenn wir wie jetzt auf Mallorca annähernd 40 Grad haben, bei einer Wassertemperatur von 28, 29, bald 30 Grad. Da stellt sich keine Erholung mehr ein. Und dann würden Menschen nach anderen Zielen suchen und auf der Landkarte würde dann der Norden Spaniens, Asturien, immer bedeutender. Also Studien rechnen damit, dort wird tendenziell der Tourismus steigen. Das ist die eine Auswirkung. Und die zweite, die auch in mehreren Studien beschrieben wird, das erleben wir auch jetzt schon, ist, dass sich Tourismus auch anders übers Jahr verteilt. Also der Sommer wird weniger bedeutend sein, weil in weiten Teilen Spaniens zu heiß. Menschen werden stattdessen vermehrt verreisen zwischen Februar und Mai und dann wieder September bis November. Also wenn wir uns das wie so eine Kurve vorstellen, wo wir bisher die Spitze im Juli, August in den Sommerferien haben, dann wird diese Kurve in der Mitte nach unten gedrückt und dafür geht's an den Rändern ein bisschen hoch. Das ist das, was beschrieben wird. Und wenn wir auf ganz Europa gucken, es gibt eine Studie im Auftrag der Europäischen Kommission, dann sagen die, auch vor allen Dingen so im Baltikum rund um die Ostsee, so wie gerade unser österreichisches Paar was gesagt hat, Südschweden oder Nordspanien. Also Südschweden, auch Teile von Großbritannien, die könnten zu den Gewinnerzonen gehören.
1: Aber wie sieht das denn aus? Sind die Regionen überhaupt dafür ausgelegt und vorbereitet?
0: Leute, die sich mit Tourismusforschung beschäftigen, sagen, naja gut, einen Haken hat die Sache natürlich. Jetzt guck dir mal die Kapazitäten an, die in den vergangenen Jahrzehnten Spanien geschaffen hat oder auch Griechenland, Italien, an großen Hotels direkt am Strand. Wenn du also diese Masse von Menschen, die ein Urlaubsbedürfnis haben, wo sollen die denn in Großbritannien, Südschweden oder an der Ostsee, wo sollen die hin? Also da gibt's Ferienwohnungen, kleine Hotels, natürlich auch zwei, drei größere Hotels, aber die Masse, die im Moment noch auf Spanien fliegt, im wahrsten Sinne, die kannst du nicht einfach nordwärts verschieben, weil du dafür die Infrastruktur nicht hast.
1: Danke, Sebastian, für das Gespräch und dass du uns auch nochmal erklärt hast, was Coolcation ist und wie Asturien gerade auch profitiert. Danke dir.
0: Sehr gerne.
1: Also gerade haben wir gehört, wie Asturien von der Hitze profitiert, aber auch welche Auswirkungen das haben kann. Und jetzt wollen wir mal schauen, was können wir uns eigentlich von anderen Ländern beim Thema Hitzeschutz abgucken? Das weiß Jürgen Vogt, er ist aus der WDR-Wetterredaktion. Hallo Jürgen.
2: Hallo Janina.
1: Der Sommer ist ja erst am Anfang. Was kommt da jetzt noch auf uns zu? Ich weiß, Prognosen sind auch immer schwierig, aber vielleicht kannst du uns ja trotzdem so einen kurzen Update geben.
2: Naja, also eine richtige Wettervorhersage kann jetzt noch keiner machen für den gesamten Sommer. Das Europäische Zentrum für mittelfristige Wettervorhersagen macht so experimentelle Rechnungen. Das ist keine Wettervorhersage, sondern nur so ein Trend. Wie sieht's aus in Sachen Regenmengen und in Sachen Temperatur? Und das ist im Augenblick wenig ermutigend. Sowohl für den Juli als auch für den August rechnen die, dass es sehr dramatisch zu trocken werden wird. Und wenn es wirklich so zu trocken wird, wie sich das jetzt andeutet, dann hat das schon dramatische Folgen. Das ist nicht nur die Waldbrandgefahr oder dieser Graslandfeuerindex, der dann hochgeht. Da ist dann wirklich jede Kippe, die aus dem Auto geworfen wird, eine Riesengefahr, dass alles in Brand gerät.
1: Frankreich war ja auch sehr stark von der Hitze betroffen. Rund 1000 Tote soll es gegeben haben aufgrund der Hitze. Wie ist denn Frankreich zum Beispiel auch beim Hitzeschutz aufgestellt?
2: Naja, Frankreich hat schon einiges gemacht nach der Hitzewelle im August 2003. Damals rechnete man damit, dass 10.000 bis 14.000 Menschen gestorben sind durch diese Hitzewelle. Und was besonders betrüblich war, dass mehrere hundert Menschen nicht vermisst wurden. Das heißt, man hat wirklich Bestattungen gemacht, ohne Angehörige, ohne alles, weil einfach vor allem ältere Menschen in ihren Wohnungen an der Hitze zugrunde gegangen sind und sich niemand drum gekümmert hat. Und deswegen ist das Wichtigste, was die Franzosen gemacht haben, dass sie gesagt haben, über die Gesundheitsämter brauchen wir ein Register, in das wird man eingetragen, gerade wenn man älter ist oder pflegebedürftig. Und wenn so eine Hitzewelle auf eine Stadt zukommt, dann telefonieren bzw. besuchen die Gesundheitsämter die Leute in der Umgebung, um zu wissen, brauchen die irgendwas, wie geht's denen, damit man eben nicht alleine ist.
1: Das hört sich ja schon mal sehr vorbildlich an. Wie ist denn Deutschland da aufgestellt? Also jetzt, als die heißen Tage so waren, habe ich mit einer Freundin auch gesprochen, die arbeitet im Krankenhaus. Sie hat gesagt, manche Geräte sind ausgefallen, weil es so heiß war. Der OP ist zwar klimatisiert, aber ja nicht die Krankenzimmer.
2: Also wir haben extrem Nachholbedarf. Ich habe das jetzt auch gehabt, dass ich im Krankenhaus lag bei Temperaturen über 30 Grad, weil eben keine Klimaanlagen da sind. Was mit Klimaanlagen ausgestattet ist, sind in der Regel die Intensivstationen. Aber sobald man auf einer Normalstation liegt, wenn dann noch die Südseite dabei ist, dann wird es wirklich unerträglich heiß. Das heißt, hier haben wir wirklich Nachholbedarf, nicht nur in den Krankenhäusern, auch zum Beispiel in Alters- und Pflegeheimen. Da wären Klimaanlagen eigentlich der Stand der Technik und vor allem so das Grundbedürfnis für die kommenden Jahre.
1: Und wie sieht's aus, wenn man auch in der Stadt wohnt? Da ist es natürlich ja nochmal besonders heiß.
2: Also bei den Städten ist eben das Problem, dass es in der Regel wenig Schatten gibt und viel Beton und Asphalt. Der heizt sich besonders gut auf und heizt dann wie eine Herdplatte die Luft darüber. Das heißt, was wirklich nötig wäre, dass eigentlich fast jedes Dach begrünt wird, fast jede Fassade und dass sehr viel mehr Bäume da sind, weil Grünzeug und die Bäume, die Schatten spenden, die treiben die Temperaturen selbst an heißen Tagen nach unten.
1: Eine Stadt, in der das gut läuft in Nordrhein-Westfalen, ist Wuppertal und die Oberbürgermeisterin Miriam Scherf hat nämlich auch nochmal erklärt, warum das so gut bei denen läuft.
3: Also ich glaube, dass wir im Bereich Klimaschutz schon seit vielen Jahren vorangehen und wir achten darauf, dass wir bei kommunalen Gebäuden beispielsweise klimaangepasst bauen. Das heißt, da wo es möglich ist, werden wir Hitzeeinflüsse minimieren durch Dachbegrünung oder ähnliches. Wir haben Gebäudechecklisten in unserem Hitzeaktionsplan verankert. Da können wir eben ganz genau beispielsweise ermitteln, an welchen Gebäuden wir wie was nachbessern können, beispielsweise durch helle Farben oder Bodenbelege.
1: Das hast du ja gerade auch schon angesprochen. Was kann man sich denn noch von anderen Städten vielleicht in Europa, auch in Deutschland abgucken?
2: Also ich glaube, in Paris hatten man relativ viel Bäume in die Erde gerammt schon, die einfach dann Schatten spenden. Das heißt, jeder Quadratmeter Asphalt, der nicht direkt in der Sonne liegt, der ist dann schon eine Entspannung. Und das wären so die Sachen, die wir hier auch in Mitteleuropa bei uns machen können. Man muss dazu sagen, Deutschland ist, glaube ich, auf Platz 175 der von Hitze besonders betroffenen Länder. Und genauso ist natürlich das Problembewusstsein noch ein bisschen unterentwickelt. Aber ich glaube, das ist jetzt mittlerweile angekommen, dass wir da einiges mehr tun müssen als bisher.
1: Würdest du denn sagen, dass die Politik den Klimaschutz verschlafen hat oder hat sich jetzt was geändert durch diese Hitzewelle, dass wir nochmal ein anderes Bewusstsein haben oder flacht das jetzt vielleicht bald auch wieder ab, wenn es regnet?
2: Na, ich kann nicht genau sagen, ob es wieder abflacht. Es ist natürlich so, dass wir priorisieren müssen. Das gilt für uns im normalen Leben genau wie für Politiker. Und da hatte eben der Klimawandel oder Hitzewellen einen eher niedrigeren Stellenwert verglichen mit anderen Krisen, die man irgendwie bewältigen und beherrschen muss. Und deswegen kann man eigentlich noch keinen richtigen Vorwurf draus machen. Mittlerweile müsste es aber angekommen sein, dass es hier einen wirklichen Handlungsbedarf gibt.
1: Und wenn du jetzt auch sagst, Deutschland ist auf Platz 175, was kann denn vielleicht auch jeder Einzelne schon tun zu Hause?
2: Also was das Wichtige ist, dass man sich wirklich in seiner direkten Nachbarschaft um Menschen kümmert, die besonders unter der Hitze leiden. Das heißt alte Menschen und pflegebedürftige Menschen, dass man nicht alleine in seinem eigenen Saft kocht in einem kleinen Zimmer. Und das Zweite, was ganz wichtig ist, dass man tagsüber, auch wenn es heiß ist, die Fenster aufreißt und Durchzug erzeugt. Denn die Temperaturen, die sind das eine, was belastet. Das, was viel wichtiger ist, ist die Luftfeuchtigkeit. Wenn ich in einem 8 Quadratmeter Pflegeheimzimmer bei geschlossenen Fenstern sitze, dann ist die Temperatur vielleicht ein Grad niedriger als draußen. Aber die Luftfeuchtigkeit steigt an, das ist extrem belastend für den Körper. Und die Luftschadstoffe, die werden wirklich lebensbedrohlich. Das heißt, im Durchzug sitzen ist dann immer gesünder, auch wenn es 2 Grad wärmer ist.
1: Ah, weil darüber streiten sich ja auch Experten, weil ich kenne immer nur Fenster erstmal verrammeln, dunkel machen, dann erst lüften, spät abends oder früh morgens.
2: Ja, das hat man sehr lange gesagt. Das kommt wahrscheinlich aus der Zeit, als es noch Schlösser mit dicken Mauern gab.
1: Da wohne ich leider nicht drin.
2: Wenn ich dann tagsüber nicht zu Hause bin, dann können die Fenster gerne geschlossen sein. Wenn ich aber in einem, wie gesagt, 8 Quadratmeter Zimmer hocke, dann ist die Luftfeuchtigkeit ziemlich schnell innerhalb von einer halben Stunde oder Stunde weiter oben und eben die Luftschadstoffe durch meine Atemluft. Und das ist ungesünder als 2 Grad mehr.
1: Und was würdest du sagen in ein paar Jahren? Gibt es dann vielleicht auch so eine Siesta-Pause in Deutschland? Könnte sowas mal auf uns zukommen?
2: Na, ich weiß nicht, ob es bei uns eine Siesta-Pause gibt. Und zugegebenermaßen auch in Spanien ist sie ja aus der Mode gekommen. Einfach normale Fabrikzeiten, wenn Geräte laufen, die halten sich nicht an eine Pause von 12 bis 17 Uhr. Und die Siesta müsste auch länger dauern. Die Höchsttemperaturen an so heißen Tagen haben wir zwischen 15 und 17 Uhr. Das heißt eigentlich, nachhaltig kühler wird es dann so ab Mitternacht. Und wir haben es jetzt erlebt in der vergangenen Hitzewelle, dass wir bis weit nach Mitternacht teilweise 30 Grad Temperaturen haben. Das heißt, richtig kühler wird es eigentlich erst in der zweiten Nachthälfte.
1: Super, danke, dass du bei mir im Studio warst und mit mir gesprochen hast. Jürgen Vogt, danke.
2: Sehr gerne.
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7: Um 17.30 Uhr mit Thomas Kröger. Im Süden Spaniens kämpft die Feuerwehr weiter gegen einen großen Waldbrand. Die Behörden melden aber, dass sich das Feuer nicht weiter ausbreitet. Mindestens 12 Menschen sind ums Leben gekommen. Nach weiteren Vermissten wird gesucht. Auch Frankreich hat die nächste Hitzewelle erreicht. Fast alle Sportereignisse im Freien wurden abgesagt. In Paris wurden Eiffelturm und Louvre am Nachmittag geschlossen. Es gibt Kritik an den Plänen von Bundesfamilienministerin Prien, den Unterhaltsvorschuss einzuschränken. Das Kinderhilfswerk spricht davon, dass sich die Armutssituation vieler Kinder und Jugendlicher weiter verschärfe, nachdem schon der Kinderzuschlag gekürzt werden soll. Den Unterhaltsvorschuss soll es nur noch für Kinder unter 16 geben. Bisher zahlt der Staat bis zum 18. Geburtstag. Aus der Nachrichtenredaktion Jana Schwarzer.
8: Der Vorschuss wird gezahlt, wenn nach einer Trennung der andere Elternteil keinen Unterhalt zahlt. Die Leistung hat sich laut Prien zu einem der größten Kostenfaktoren für die Kommunen entwickelt. Deshalb sollen auch säumige Zahler strenger verfolgt und bestraft werden. Meistens handelt es sich dabei um die Väter. Es soll möglich werden, dass ihnen der Führerschein entzogen werden kann.
7: Als Reaktion auf die hohe Zahl von Badeunfällen fordert die Linke mehr kostenlose Schwimmkurse für Kinder. Linkenchef Pantisano sagte, das Geld dafür müsse von der Bundesregierung kommen. Wegen der zunehmenden Hitzewellen müssten auch mehr sichere Badestellen zur Verfügung gestellt werden. Im Juni waren in Deutschland 99 Menschen ertrunken. Das ist die höchste Zahl seit über 20 Jahren. In Hessen hat es im Juni 6 tödliche Badeunfälle gegeben. Es gibt unterschiedliche Angaben zur Straße von Hormus. Der Iran sagt, die wichtige Meerenge sei geschlossen. Keinem Schiff werde die Durchfahrt gestattet. Die US-Armee dagegen erklärt, der Schiffsverkehr fließe weiter. Der Iran kontrolliere die Straße von Hormus nicht. Das hat das zuständige US-Kommando beim Online-Dienst X geschrieben. Iran und USA hatten sich wieder gegenseitig angegriffen. In Syrien ist das neue Parlament zusammengekommen. Es ist die erste Sitzung seit dem Sturz von Machthaber Assad vor gut 1,5 Jahren. ARD-Korrespondent Moritz Behrendt.
9: In der Volksversammlung sitzen Vertreter aus allen Landesteilen, Stammesführer sind dabei, Menschenrechtsaktivisten und auch eine in Syrien bekannte Schauspielerin. Repräsentativ für die gesamte syrische Bevölkerung sind die 210 Abgeordneten jedoch nicht. So liegt die Frauenquote nur bei 10%. Angehörige der ethnischen und religiösen Minderheiten, Kurden, Alawiten, Christen und Drusen, sind im Parlament zwar vertreten, aber nicht durch Kräfte, die der islamistisch dominierten Übergangsregierung besonders kritisch gegenüberstehen.
7: Der niederländische Radrennprofi Mathieu van der Poel hat die 9. Etappe der Tour de France gewonnen. Weiter im gelben Trikot unterwegs ist der Slowene Tadej Pogacar. Das waren die Nachrichten. Das Wetter. Bis zum Abend scheint weiter die Sonne bei Höchstwerten zwischen 27 und 35 Grad. In der kommenden Nacht ist es meist klar. Es kühlt ab auf 20 bis 11 Grad. Auch morgen gibt's wieder viel Sonne, dazu ein paar Schleierwolken bei maximal 28 bis 36 Grad. Und die Zeit, es ist 17.33 Uhr.
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7: Die A5 Frankfurt Richtung Kassel zwischen Nordwestkreuz Frankfurt und Bad Homburger Kreuz. 3 Kilometer stockender Verkehr wegen einer Baustelle auf dem rechten Fahrstreifen. A6 Mannheim Richtung Heilbronn. Zwischen Dreikockenheim und Kreuzwaldorf 4 Kilometer Stau nach einem Unfall auf dem rechten Fahrstreifen. A7 Würzburg Richtung Fulda. Zwischen Bad Brückenau-Wildflecken und Bad Brückenau-Volkers 2 Kilometer Stau. A7 Hannover Richtung Kassel zwischen Hahnmünden-Lutterberg und Kassel-Ost 2 Kilometer stockender Verkehr. A8 Karlsruhe Richtung Stuttgart zwischen Pforzheim-West und Pforzheim-Ost 5 Kilometer stockender Verkehr. Und A60 Rüsselsheim Richtung Mainz zwischen Rüttelsheim-Mitte und Mainz-Spitz-Dreieck. 2 Kilometer Stau wegen eines defekten Pkw auf dem rechten Fahrstreifen.
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10: Guten Tag zusammen, hier ist wieder der Plus-Minus-Podcast mit David Alf und Anna Planken.
11: Wir kümmern uns um alle Wirtschaftsdinge, die für euch wichtig sind, die man wissen muss, um gute Entscheidungen zu treffen, also Wirtschaft, die euch weiterbringt.
10: Und in dem Zusammenhang empfehlen wir euch ja meistens, bevor ihr irgendwas macht, bitte unbedingt das Gehirn einschalten. Aber heute würde ich jetzt sagen, gibt's fast sowas wie das Gegenteil.
11: Ja, wobei sich das auch ein bisschen komisch anfühlt, ne? Zu sagen, lass das Gehirn unbedingt aus. Aber wir zeigen euch heute, dass wenn's um Geld geht, auf unsere Gehirne wenig Verlass ist und besonders wenig Verlass, wenn es um Schnäppchen geht.
10: Das wird heute eine echt verrückte Folge. Schöner Start, wenn wir euch schon mit der Begrüßung sagen, ihr könnt euch in Sachen Geld am wenigsten auf euren eigenen Kopf verlassen. Aber erstens ist das einfach mal wichtig zu wissen, ne? Ist ja eine Basis, die man braucht. Und zweitens verraten wir euch, wie ihr denn bessere Schnäppchen- und Geldentscheidungen treffen könnt als bisher.
11: Wir verraten euch, welche Gehirnareale ihr eiskalt ignorieren oder ausschalten müsst. Da gibt's nämlich einige, die sind nachweislich dafür verantwortlich, dass wir Menschen viel zu viele falsche Geldentscheidungen treffen.
10: Dass wir Dinge kaufen, die wir nicht brauchen. Ich weiß gar nicht, warum ich da an dich denke.
11: Das weiß ich auch gar nicht. Hä? Nicht brauchen?
10: Komm, du hast da so ein großes Gehirnareal, das sagt, Schnäppchen, ich brauch's unbedingt.
11: Das kriege ich bislang nicht ausgeschaltet, das stimmt.
10: Und wir gucken aber noch auf eine andere Falle, in die uns unser Gehirn oft leitet. Wenn wir eine Belohnung zum Beispiel nicht sofort bekommen, sondern erst später, was weiß ich, also Altersvorsorge, irgendwann, wenn ich alt bin oder irgendeine Steuerersparnis am Ende des Jahres, dann schlagen wir lukrative Angebote oft aus, weil uns dieses Plus in der Zukunft irgendwie zu abstrakt ist. Wie erst in 20 Jahren? Nee, dann lasse ich die lieber die Finger davon. So denken tatsächlich die meisten Menschen und das ist nicht gut.
11: Wir nehmen an dieser Stelle schon mal als Hauptthese mit, vergesst eure Gehirne, wenn es um Geldentscheidungen geht. Oder etwas konstruktiver, verlasst euch zumindest nicht auf eure Gehirne. Wir haben dafür auch Beweise. In einer Umfrage des Marktforschungsinstituts YouGov haben 35% der Leute gesagt, dass sie manchmal Produkte kaufen, nur weil sie reduziert sind. Eigentlich brauchen sie nichts davon, sie würden das Teil einfach liegen lassen. Aber nein, wenn es reduziert ist, sagt das Gehirn, mitnehmen.
10: Und 40% der Befragten sagen auch, ich kaufe mehr von einem Produkt, wenn es reduziert ist. Also du willst eigentlich ja nur einen Joghurt kaufen, kaufst aber zwei, weil er im Angebot ist. Das kenne sogar ich, obwohl ich mich ansonsten überhaupt nicht für anfällig halte.
11: Ja, das will was heißen, aber es geht mir natürlich ganz genauso, wenn da steht 3 für 2. Also was kaufe ich? Natürlich kaufe ich 3, hä?
10: Ja, klar. Dann gibt's nur Joghurt. Und ich habe noch eine Schwachstelle tatsächlich entdeckt bei mir. Mir geht's da wie 65% der Online-Shopper, die YouGov gesagt haben, dass sie für eine kostenlose Lieferung bereit sind, mehr Produkte zu bestellen. Ja, ich weiß sogar, dass es eigentlich total bescheuert ist, wenn da steht nur noch 4 € und dann kriegst du kostenlos geliefert, dass das totaler Quatsch ist und ich eigentlich lieber einfach mal die Lieferung bezahlen sollte. Aber es fühlt sich eben netter an, wenn da so eine Null steht.
11: Okay, wie kommen wir aus diesen Fallen raus? Schnäppchen gehen, Belohnungssystem, wie man das alles nennt. Wir gucken heute genau auf unsere Schwächen und haben Gegenstrategien.
10: Und dann habt ihr am Ende mehr von eurem Geld und holt mehr raus als alle anderen, die sich einfach nur so treiben lassen.
11: Ich sag's ja, Wirtschaft, die euch weiterbringt. Wie immer mit Anna Planken und David Alf. So, wir haben uns hier schon oft geoutet, wobei ganz korrekt müssen wir sagen, ich habe mich schon oft geoutet. Ich gebe es zu, ich lass mich von diesem Internet schon oft verleiten. Also kauf schon auch oft Sachen so aus einem Impuls heraus, bekommen sie dann so ein paar Tage später und denk, ach so, ja stimmt, da war ja was. Mhm. Und das ist ja eigentlich ein eindeutiges Indiz dafür, dass es ja so dringend nicht gewesen sein kann. Auch schlimm irgendwie.
10: Ja, aber das kennt ja jeder, ne? Dass man so Quatschentscheidungen trifft, weil man plötzlich das Gefühl hat, ja, ist doch ein super Angebot und brauche ich jetzt, weil haben alle anderen. Ist einfach manchmal so, ne?
11: Genau. Und jetzt ist es so, das ist nicht mein persönliches Einzelschicksal und du bist auch nicht die Einzige, die 3 Packungen Joghurt kauft, wenn der dritte 10% günstiger wird. Wir ticken fast alle so. Und da zeigt sich, wir Menschen sind nicht so, wie uns die Wissenschaft vor allem früher mal gezeichnet hat. Als Homo economicus, der rationale Wirtschaftsmensch, der Nutzenmaximierer oder rationale Agent. Klingt zwar super, stimmt aber nicht wirklich.
10: Lange hat man trotzdem an sowas geglaubt, bis Verhaltensökonomen in den 70ern angefangen haben, Experimente zu machen. Mit Kaffeebechern oder mit Fitnessstudios. Was es mit all dem auf sich hat, verraten wir euch gleich.
11: Also, irgendwann hat man rausgefunden, wenn's ums Geld geht, sind wir alle nicht so wirklich mit einem kühlen Kopf dabei. Wie breit das gestreut ist, zeigen zum Beispiel Untersuchungen zum Black Friday oder Cyber Monday. Dabei haben nach den Umfragen von YouGov 55% der Deutschen schon mal zugeschlagen, also mehr als die Hälfte.
10: Und wisst ihr, was ich daran besonders spannend fand? Dass man untersucht hat, wer da auf Schnäppchenjagd ist. Das sind nämlich nicht unbedingt die, von denen man glaubt, dass sie da sind. Das sind nicht die, die ohne Sonderangebot sich sonst nichts leisten könnten, sondern es sind vor allem Menschen aus gut abgesicherten, so heißt es, oder finanziell stabilen Haushalten. Die sind deutlich stärker vertreten als Menschen mit einer angespannten Haushaltslage.
11: Zum Alter gibt's da auch eine Statistik. Besonders Black Friday aktiv sind die 40- bis 49-Jährigen. Und wenn wir jetzt mal auf Männer und Frauen gucken, was glaubt ihr, wer geht da mehr auf Schnäppchen ab? Niemand. Alle gleich.
10: Das ist verrückt, ne? Aber jetzt haben wir die Zahlen erstmal abgehakt. Die Frage über all dem bleibt natürlich, warum denn eigentlich? Warum machen wir sowas? Was triggert uns an diesen Schnäppchen so sehr, dass wir das Gefühl haben, es geht gar nicht anders. Wir müssen zugreifen. Egal, ob es jetzt das 10. Paar Schuhe oder noch ein neues Smartphone ist, obwohl das alte ja noch super funktioniert.
11: Auf solche Fragen antworten Neuroökonomen, also Wirtschaftsforscher, die sich unser Gehirn genauer angucken. Und die sagen, Schnäppchen aktivieren unsere Insula. Was ist das? Das ist der Teil im Gehirn, der Signale in Gefühle übersetzt. Also die Prozentzeichen und Preise der Schnäppchen werden in etwas Angenehmes oder Unangenehmes verwandelt.
10: Und jetzt könnte man ja denken, klar, fette Prozente, kleine Preise, daraus macht unsere Insula ein gutes Gefühl. Das macht sie aber gar nicht. Das Ganze funktioniert umgekehrt über Schmerz. Ernsthaft. Wenn wir ein Schnäppchen sehen, macht die Insula in unserem Kopf daraus ein unangenehmes Gefühl und verbindet es mit Schmerz. Das klingt jetzt total absurd, ist aber logisch, wenn man bedenkt, dass diese Insula zu den alten Teilen unseres Gehirns gehört und wir damals in der Höhle diesen Schmerz brauchten, um ganz schnell zu reagieren. Wenn wir Schmerz empfunden haben, dann konnten wir ratzfatz aufspringen vom Lagerfeuer, den Bogen spannen und den leckeren Hirsch vor der Höhle schießen. Die Angst, dass uns sowas durch die Lappen geht, das hat ja unser Überleben gesichert.
11: Ich finde das so spannend, weil ich aus dem Bauch heraus immer gedacht hätte, es geht da irgendwie um positive Gefühle, um ein Belohnungssystem, weil man vielleicht den Hirsch erlegt hat, juhu. Aber in Wahrheit geht's um was Negatives und ich habe so in mich reingehört, als ich das erste Mal gelesen habe und dachte, ja, absolut. Und deswegen auch dieser Impuls, sofort was zu tun, damit man diesen Schmerz los wird.
10: Absolut.
11: Und heute ist das Prinzip eben immer noch dasselbe, weil wir Angst haben, dass uns irgendein tolles Schnäppchen durch die Lappen gehen könnte, aktiviert unser Gehirn alles, damit wir uns das Schnäppchen schnell sichern. Deshalb sind Schnäppchen für uns so unwiderstehlich. Bis sich da andere, moderne Hirnteile eingeschaltet haben, so Teile wie die Vernunft zum Beispiel, ist alles schon gelaufen. Und genau deshalb sind Schnäppchen oft auch mit Fristen versehen. Also der Treuerabatt gilt nur bis Ende des Monats oder das runtergesetzte Hotelzimmer ist nur noch heute verfügbar. Oder wie eben beim Black Friday oder Cyber Monday gibt's die Preise nur an diesem einen Tag.
10: Und für all das gibt's ein nettes Fachwort, das heißt Verlustaversion. Ich will auf keinen Fall irgendwas verlieren oder eine Chance verpassen, auslassen. Deshalb schlage ich so schnell wie möglich zu. Das führt jetzt natürlich auch nicht immer nur dazu, dass wir totalen Quatsch kaufen würden. Aber wir kaufen oft Sachen, die wir so in der Art nicht brauchen oder auch eigentlich gar nicht haben wollten. Wir haben ja so ein nettes Beispiel rausgesucht. Also so ein Gasgrill zum Beispiel. Wenn da so ein Gasgrill im Wintersale um 25% runtergesetzt ist, also sagen wir mal so von 599 auf 449 Euro, dann rechnet unser Gehirn, wow, cool, Ersparnis 150 Euro. Das ist ein super Angebot, wenn, ja, nur wenn ihr sowieso einen Grill in genau dieser Preiskategorie haben wolltet.
11: Aber ganz viele kaufen ihn aus reiner Verlustaversion oder Verlustangst, obwohl sie eigentlich was anderes wollten. Nehmen wir aber mal an, ihr wolltet einen Gasgrill kaufen und der kostet regulär 399 Euro. Dann gibt es rein rational betrachtet keinen Grund, bei dem runtergesetzten 449 Euro Grill zuzuschlagen. Weil es ja dann trotz des Rabatts gar kein Schnäppchen für euch ist. Im Gegenteil, ihr zahlt 50 Euro mehr. Trotzdem neigen wir dazu, uns hochpreisen zu lassen, weil wir es nicht ertragen, diese 150 Euro Schnäppchendifferenz zu verlieren. Genau da greift die Verlustaversion. Und da wird es dann eben irrational. Wir wollen das Schnäppchen nicht haben, weil es billiger ist, sondern weil wir uns die Differenz nicht entgehen lassen wollen. Es ist ein kleiner, aber wichtiger Unterschied.
10: Ja, und diese Verlustaversion ist überall, dieser Schmerz. Ständig ploppt da was in unserem Gehirn auf. Uns tut Geld ausgeben ganz generell weh. Vor allem, wenn wir Bargeld rausrücken müssen. Gut daran ist natürlich, das diszipliniert uns so ein bisschen. Wir geben nicht so viel aus. Aber das gilt tatsächlich nur fürs Bargeld, haben Forscher herausgefunden. Beim digitalen Bezahlen fällt diese Verlustangst weg, weil wir das Geld eben nicht physisch in der Hand spüren.
11: Ist ja auch klar, da halten wir einfach unsere Karte oder ein Smartphone an den Scanner. Das ist super easy. Und genau weil das so super easy ist, ist das ein echtes Problem. Das sagen Schuldnerberater. Und zwar vor allem bei den Jüngeren. Die spüren einfach gar nicht, dass zu viel Geld weggeht. Und zack, sind sie überschuldet.
10: Und genau darauf setzen viele Firmen. Ja, nicht auf die Überschuldung, aber darauf, dass es eben nicht so weh tut mit Abos und mit Mitgliedschaften. Klassiker sind dann natürlich Fitnessstudios und dazu gibt's eine interessante Studie von der Harvard Business School. In der wurden die Datensätze von 3 Bostoner Fitnessstudios ausgewählt und nach verschiedenen Mustern durchforstet.
11: Dabei hat sich herausgestellt, dass erstens die Nutzung einen Monat nach der Zahlung kontinuierlich abnimmt und zweitens haben total viele Mitglieder trotzdem ihr Langzeitabo beibehalten, obwohl bei der geringeren Nutzung eine Zehnerkarte viel günstiger gewesen wäre. Und zwar viel günstiger. Es wurde nämlich dann noch ausgerechnet, wie hoch der Verlust im Durchschnitt über die gesamte Mitgliedschaft war, nämlich $600, also richtig, richtig viel Geld.
10: Und ich finde, da können wir schon den ersten praktischen Tipp in diesem Podcast für uns alle rausziehen. Checkt doch mal in der nächsten ruhigen Minute alle Mitgliedschaften und Abos, die ihr so habt. Natürlich die, die erstmal nicht wehtun, weil wir diese Kosten vergessen haben. Dafür gibt's übrigens auch einen Fachbegriff, verschleierte Kosten.
11: Fassen wir also zusammen, was wir bis hierhin rausgefunden haben. Auch wenn viele Wirtschaftswissenschaftler nach wie vor das Gegenteil behaupten, wir verhalten uns oft irrational beim Geld. Und dafür gibt's evolutionär auch einen guten Grund. Es hat sich einfach bewährt, gute Gelegenheiten sofort zu nutzen und nicht erst lang nachzudenken. Das Prinzip dahinter nennt sich Verlustaversion.
10: Und die hat gute und die hat auch schlechte Seiten. Die gute, sie kann uns beim Sparen helfen. Sie kann uns aber auch zu unüberlegten Ausgaben verleiten. Das ist dann die schlechte Seite. Fakt ist, ihr müsst nicht jedes Schnäppchen erlegen, nur weil eure Insula meint, erlegt den Hirsch, sonst verhungerst du. Es ist aber auch menschlich, wenn euch das mal passiert.
11: Wir haben jetzt viel über die Insula geredet, aber wir müssen jetzt nochmal kurz das System vervollständigen, das dann in unserem Gehirn beim Geld am Werken ist. Also wir haben die euch bekannte Insula, die setzt Signale in Gefühle um, unter anderem auch in Verlustangst. Aber Geld hat ja auch oft was mit so einem positiven Kick zu tun. Dafür ist der Nucleus accumbens zuständig. Der bildet zusammen mit der Insula die Abteilung instinktives Verhalten. Und er steuert unter anderem Verlangen und Erregung. Ist also total wichtig für unser Belohnungssystem.
10: Das Krasse ist ja, dass diese Abteilung für instinktives Verhalten komplett auf Schnelligkeit ausgelegt ist. Das alles sind unsere, ja wie soll ich sagen, Erstreaktionen, die uns zur Verfügung stehen. Und erst viel später kommt der Teil unseres Gehirns ins Spiel, den wir eigentlich mit Finanzentscheidungen in Verbindung bringen würden. Ja, da war doch noch was. Ja, unsere Vernunft.
11: Wissenschaftler nennen das den präfrontalen Kortex. Der präfrontale Kortex ist unsere Stimme der Vernunft. Und der sagt uns, dass der Schnäppchengasgrill trotz 25% Preisnachlass 50 Euro über unserem bisherigen Favoriten liegt und noch dazu zu groß für die Terrasse ist. Oder dass wir bereits eine kurzärmelige rote Bluse haben und keine mehr brauchen. Das Problem: der präfrontale Kortex braucht für diese Rückmeldung länger. Und er dringt auch nicht so gut bei seinen beiden Kollegen durch.
10: Es ist ein tatsächlich unfairer Kampf. Da machen die alten Hirnbereiche, die für unsere Instinkte zuständig sind und immer sofort reagieren, Insula und Nucleus accumbens, direkt schon mal alle Deals klar, bevor der neue Hirnbereich für die Vernunft überhaupt aufgewacht ist. Wie soll das denn zu einer vernünftigen, rationalen Geldentscheidung kommen?
11: Tja, dann nehmen wir diese Frage doch mal mit an die Börse. Die tut ja immer so mega nüchtern und staatstragend, alles ganz rational, lauter Analysten am Werk. Aber in Wirklichkeit hat die Börse natürlich schon was von einem Glücksspiel. Eine ganze Menge sogar. Auch das ist verhaltensökonomisch gut untersucht, sogar von einem Wirtschaftsnobelpreisträger. Richard Thaler heißt er und der hat gleich mehrere Parallelen zwischen der Börse und Glücksspielen wie Casino oder Poker entdeckt.
10: Da gibt's zum Beispiel das Hausgeld. So werden die Chips genannt, die Menschen im Casino gewinnen. Mit solchen Chips gehen Spieler mehr Risiken ein als mit ihrem eigenen echten Geld. Bei eigenem Geld ist die Verlustaversion höher als bei dem gewonnenen Geld. Deshalb die höhere Risikobereitschaft. Wenn das Hausgeld verloren ist, tut es nicht so weh, denn es hat einem ja ohnehin nicht so richtig gehört.
11: Und wenn wir das jetzt mit der Börse vergleichen, dann ist ja klar, natürlich sind Börsenhändler keine Casinospieler, aber beide arbeiten eben nicht mit Bargeld in der Hand. Und das verleitet zu einem riskanteren Verhalten. Und da sind wir auch schon bei der nächsten Ähnlichkeit zwischen Börse und Poker, das Verhalten in Pechsträhnen. Obwohl es eigentlich besser wäre aufzuhören, riskiert man weitere Verluste, weil man schon so viel Geld investiert hat.
10: Okay, leuchtet ein. Gehe ich auch überall mit. Aber eine Sache verstehe ich einfach noch nicht. Da haben wir am Anfang kurz drüber geredet, dass unser Gehirn, das ja eigentlich voll auf Schnäppchen und gute Angebote steht, manchmal wirklich gute Angebote gar nicht erkennt. Das ist nicht nur total komisch, das ist vor allem auch total dumm von unserem eigentlich ja so vielschichtig aufgebauten modernen Gehirn.
11: Wie kann das sein? Dazu gab es zwei Experimente. Es ging darum, wie stark die positiven Emotionen bei Gewinnen sind. Also wie extrem freuen wir uns, wenn wir was gewinnen. Und sowas ist gar nicht so einfach rauszufinden.
10: Und in diese Experimente tauchen wir jetzt mal ganz tief ein. Ein Experiment lief mit Kaffeebechern, eins mit Kugelschreibern. Mich hat dieses Studiendesign echt beeindruckt, weil es ja eigentlich total einfach ist.
11: Das Experiment fand 1985 an der Ivy League Uni Cornell mit einer größeren Gruppe von Studierenden statt. Jeder zweite bekam einen Kaffeebecher mit dem Uni-Logo, die anderen bekamen nichts. Es ging jetzt darum, dass sich die beiden Gruppen bei dem Kaffeebecher handelseinig werden sollten. Dazu mussten die Kaffeebecherbesitzer einen Preis nennen, zu dem sie ihren Becher verkaufen, also verlieren würden.
10: Die anderen mussten einen Preis nennen, zu dem sie einen Becher kaufen, ihn also gewinnen würden. Und was passierte jetzt? Die Verkäufer bekamen das, was wir vorhin schon ausführlich besprochen haben, auch wenn es nur um einen popeligen Uni-Kaffeebecher ging, plötzlich war da diese Verlustangst, diese Verlustaversion. Und deshalb wollten sie ungefähr doppelt so viel Geld für den Becher haben, wie die anderen bezahlen wollten.
11: Richard Thaler, der Leiter der Studie, schlussfolgerte daraus, dass die Aussicht auf einen Gewinn nur halb so viel wiegt wie die Aversion vor einem Verlust. Das Experiment ist übrigens ziemlich oft wiederholt worden, unter anderem von Richard Thaler selbst mit Kugelschreibern und immer das gleiche Ergebnis. Um etwas zu bekommen, setzen wir ungefähr halb so viel ein, wie wir verlangen würden, wenn wir etwas abgeben sollen. Es braucht ziemlich viel Gewinn, damit euer Nucleus Accumbens überhaupt nach ihm verlangt.
10: Ja, und jetzt lass uns das Ganze mal aufs Finanzleben übertragen. In der Finanzwelt werden wir am Ende ja oft mit Prämien belohnt, wenn wir Geld zurücklegen. Oder wir müssen erst investieren und bekommen später dafür zum Beispiel einen Steuernachlass. Da sagt unser Gehirn ganz schnell, nö.
11: Klar, wenn wir erstmal was abgeben sollen, schreit sofort die Verlustaversion. Nein, macht es auf keinen Fall. Damit wir die überhören oder zur Seite schieben, muss der Gewinn, den wir später machen können, mindestens doppelt so hoch ausfallen. Das ist halt aber leider in den meisten Fällen nicht der Fall. Also bleibt das Angebot ungenutzt und der Anbieter wundert sich.
10: Ganz schlecht ist es auch, wenn der Gewinn weit weg, also weit in der Zukunft liegt. Und so ist das nun mal bei Prämien und Steuernachlässen. Die gibt's nicht sofort. Und dann springt unser Belohnungszentrum auch bei hohen Gewinnen in so weiter Zukunft und Ferne kaum an. Solche Angebote sichern wir uns nur, wenn die Vernunft so ein bisschen Zeit hat, aufzuwachen, zu sagen, hallo, ich bin auch noch da und ich schalte mich jetzt in diese verdammte Entscheidung mal ein. Guten Morgen, präfrontaler Kortex. Aber wie gesagt, er ergreift nur selten von sich aus die Initiative.
11: Diesen Effekt, dass wir Gewinne nicht erkennen, haben wir übrigens häufig in der Politik. Vielleicht erinnert ihr euch noch an die Maßnahmen der Ampelregierung, nachdem die Energiekosten wegen des Ukraine-Kriegs so gestiegen waren. Da haben wir eigentlich ganz ordentlich Geld bekommen. 300 Euro einmaligen Heizkostenzuschuss, für 9 Euro einen komplett freien ÖPNV, einen Benzinzuschuss von 15 Euro bei einer Tankfüllung von 50 Litern. Trotzdem hat das damals nicht wirklich viele geflasht. Im Gegenteil, als das 9-Euro-Ticket sukzessive teurer wurde, waren viele sauer, wegen der Verlustaversion, obwohl das Ticket immer noch total billig war.
10: Okay, wir halten fest, uns kicken Gewinne deutlich weniger als uns drohende Verluste, fertig machen. Genau gesagt, nur ungefähr halb so viel. Und wir haben herausgefunden, dass wir gewonnenes Geld eher riskieren als Geld, das wir bereits hatten.
11: Es ist wirklich ein bisschen erschütternd, ne? Wie irrational und dusselig unsere angeblich so schlauen Gehirne dann so funktionieren. Das Gute ist aber, wenn wir das jetzt wissen, dann können wir es ändern und unsere Mechanismen im Kopf austricksen. Und deshalb kommen jetzt noch ein paar Tipps.
10: Erstens, eigentlich wie immer im Leben, bevor ihr irgendwas macht, einmal einatmen, einmal ausatmen, nicht sofort Hals über Kopf irgendwas machen. Ihr habt jetzt ja auch die wissenschaftliche Begründung dafür. Ihr müsst euch Zeit nehmen, damit euer frontaler Kortex eine Chance hat, damit er aufwachen kann. Also auf Deutsch, eure Vernunft, die braucht so ein bisschen Zeit, um sich einzuschalten. Gebt ihr die Möglichkeit dazu?
11: Ja, wie kommen wir dahin? Gegen all das im Gehirn, was uns am liebsten sofort zugreifen lässt? Wir müssen diese Verlustaversion zumindest mal kurz aushalten, bevor wir handeln. So ein kurzes Innehalten reicht oft schon, um klar im Kopf zu werden. Kurz raus aus dem Geschäft oder einmal weg von der Seite mit dem Schnäppchen, dann sieht die Lage oft schon anders aus. Man kann auch Schnäppchen oder vermeintlich letzte Stücke in den Warenkorb legen, dann hat man sie ja gesichert, zumindest für einen gewissen Zeitraum, und kann sich dann vielleicht am nächsten Tag entscheiden.
10: Und wir haben bei unseren Recherchen noch einen netten Trick gefunden. Der heißt mentale Brieftaschenfächer. Man eröffnet für sich im Kopf unterschiedliche mentale Konten. Da gibt es dann zum Beispiel ein Budget für den Garten, noch eins für Kleidung oder eins fürs Restaurant. Da kann man sich dann natürlich auch austricksen, zum Beispiel, indem ich die zweite rote Bluse spontan ins Unterkonto Berufskleidung schiebe. Aber eigentlich funktioniert das zur Disziplinierung ganz gut.
11: Und als letztes, erwartet nicht zu viel von euch. Die wenigsten Menschen können alle Geld- und Wirtschaftsentscheidungen eiskalt rational treffen. So sind wir einfach nicht gestrickt. Unser Gehirn ist das eines Homo sapiens. Den Homo economicus oder den rationalen Agenten, den gibt's nur in der Theorie. Aber ihr gewinnt schon viel, wenn ihr das, was ihr heute alles über euer Gehirn gelernt habt, bei euren Geldentscheidungen mitdenkt.
10: Aber ist doch Wahnsinn, ne? Wenn man das überlegt, wie unser Gehirn funktioniert, dass da diese alten Regionen aus der Steinzeit sind, die uns heute noch reinfuschen, wenn wir eine Aktie kaufen oder Urlaub buchen wollen. Und wie stark uns die beeinflusst, weil sie immer auf sofort handeln aus sind.
11: Total. Und spannend auch, wie diese alten Reflexhirnbereiche mit den neuen Vernunftarealen ringen. Und das eigentlich den ganzen Tag. Kaufe ich den Kaffee to go, nehme ich zwei Joghurtbecher für einen, spare ich jetzt mit dem ETF oder haue ich das Geld lieber raus. Alles Machtkämpfe im Gehirn. Macht man sich gar nicht klar, ne?
10: Und dass da in Sachen Geld so viel Chaos in unserem Kopf herrscht, liegt einfach daran, dass das Geld in der menschlichen Entwicklung erst ziemlich spät auf den Plan getreten ist. Da war in unserem Gehirn ja schon längst alles fertig, muss man wissen und mit einrechnen und vor allen Dingen ernst nehmen. Nach dem Motto, okay, meine liebe Insula, danke, meine liebe Verlustaversion. Ich weiß, ihr wollt mich nur vor dem Mammut beschützen, aber legt euch mal bitte wieder hin. Ich brauche jetzt meinen frontalen Kortex für vernünftige Entscheidungen. Aufwachen!
11: Ja, und ich nehme mit, auch wenn das Belohnungssystem nicht gleich wie verrückt feuert, kann etwas ein gutes Geschäft sein. Unser Gehirn fühlt es nur noch nicht, weil es noch zu weit in der Zukunft liegt.
10: Total, nehme ich auch mit.
11: Das war der Plus-Minus-Podcast mit Anna Planken und David Alf. Heute ging es um die Frage, warum Schnäppchen und Rabatte oft unwiderstehlich auf uns wirken. Unser Gehirn kann mit Geld einfach nicht besonders gut umgehen.
10: Vor allem die sogenannte Verlustaversion hält uns von klugen Entscheidungen ab. Danke für diese Erkenntnisse, die uns gebracht hat unsere Autorin Beate Krohl.
11: Die Redakteurin dieser Folge war Christine Bergmann.
10: Und in der Technik Jo Baumann.
11: Bei uns gibt es jede Woche ein Thema, gründlich recherchiert, sachlich eingeordnet. Natürlich alles rund ums Thema Wirtschaft, Wirtschaft, die euch weiterbringt.
10: Tschüss.
11: Tschüss. Diese Folge haben wir wiederholt. Wir sind zurzeit nämlich in einer Sommerpause.
10: Wir sind aber Ende Juli zurück mit neuen Folgen, mit neuem Look und mit neuen spannenden Wirtschaftsthemen. Macht's gut, bis dann.
11: Bis dann.
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1: 18 Uhr. Erfolg im Kampf gegen großen Waldbrand in Südspanien. Eritrea-Festival in Hofheim friedlich abgelaufen. Van der Poel gewinnt 9. Etappe der Tour de France. Das Wetter jetzt noch sehr warm. Nachts kühlt es ab auf 20 bis 11 Grad. Mein Name ist Thomas Krüger. In Spanien und Frankreich herrscht in vielen Regionen die höchste Hitzewarnstufe. Weil es zum Teil über 40 Grad heiß ist, werden in Frankreich Sportereignisse im Freien und in nicht klimatisierten Hallen abgesagt. Im Süden Spaniens kämpft die Feuerwehr weiter gegen einen großen Waldbrand. Er breitet sich aber nicht mehr weiter aus, so die Behörden. ARD-Korrespondentin Anna Munsch.
2: Bislang sind etwa 7000 Hektar Wald und Buschland verbrannt. Weiterhin sind rund 500 Feuerwehrleute, Soldaten und andere Helfer im Einsatz. Man will den Brand schon bald komplett unter Kontrolle bringen. In der Nacht zum Freitag waren bei dem Brand mindestens 12 Menschen ums Leben gekommen. Sie wurden bei der Flucht vor dem Feuer von den Flammen eingeschlossen. Als Ursache des Brandes wird eine kaputte Stromleitung vermutet.
1: Als Reaktion auf die hohe Zahl von Badeunfällen fordert die Linke mehr kostenlose Schwimmkurse für Kinder. Linken-Chef Pantisano sagte, das Geld dafür müsse von der Bundesregierung kommen. Wegen der zunehmenden Hitzewellen müssten auch mehr sichere Badestellen zur Verfügung gestellt werden. Im Juni waren in Deutschland 99 Menschen ertrunken. Das ist die höchste Zahl seit über 20 Jahren. In Hessen hat es im Juni 6 tödliche Badeunfälle gegeben. Der ukrainische Präsident Zelensky hat eine größere Regierungsumbildung angekündigt. Unter anderem will er Ministerpräsidentin Svyrydenko entlassen, sowie die Chefs einiger Strafverfolgungsbehörden austauschen. Seine Entscheidung begründete Zelensky unter anderem mit einem außenpolitischen Strategiewechsel. Es gehe darum, die Beziehungen zu Schlüsselpartnern zu stärken. Es gibt unterschiedliche Angaben zur Straße von Hormus. Der Iran sagt, die wichtige Meerenge sei geschlossen. Keinem Schiff werde die Durchfahrt gestattet. Die US-Armee dagegen erklärt, der Schiffsverkehr fließe weiter. Der Iran kontrolliere die Straße von Hormus nicht. Das hat das zuständige US-Kommando beim Online-Dienst X geschrieben. Iran und USA hatten sich wieder gegenseitig angegriffen. In Hofheim am Taunus ist das Eritrea-Festival friedlich verlaufen, das meldet die Polizei. Vor 3 Jahren gab es beim Eritrea-Festival in Gießen Ausschreitungen. Gegner hatten Polizisten angegriffen und unter anderem Steine und Flaschen geworfen. Organisiert wird das Festival von einem Verein, der als regierungsnah gilt. Gegner sagen, damit werde Propaganda für den herrschenden Diktator gemacht. Der niederländische Radrennprofi Mathieu van der Poel hat die 9. Etappe der Tour de France gewonnen. Sie war wegen großer Hitze um 30 Kilometer verkürzt worden. ARD-Sportreporter Holger Gerska.
3: Es ist der 3. Tour de France-Etappensieg, ein super eindrucksvoller, errungen als stärkster Fahrer dieses Tages. Dieser Etappe, die von der Hitze begleitet war und quer durchs Zentralmassiv führte. Mathieu van der Poel gewann den Sprint einer 4-köpfigen Ausreißergruppe vor dem Norweger Tobias Johannessen und dem Mountainbike-Olympiasieger Tom Pidcock aus Großbritannien. Wenige Sekunden später kam das kleine Hauptfeld, darin auch Tadej Pogacar, der das gelbe Trikot erfolgreich verteidigte, und als einziger Deutscher Florian Lipowitz, der in der Gesamtwertung als 7. in den ersten Ruhetag geht.
1: Das waren die Nachrichten. Das Wetter. Bis zum Abend scheint weiter die Sonne bei Höchstwerten zwischen 27 und 34 Grad. In der kommenden Nacht kühlt es ab auf 20 bis 11 Grad. Auch morgen wird es wieder heiß, maximal 35 Grad. Die weiteren Aussichten. Am Dienstag meist sonnig, es kann einzelne Schauer geben, 28 bis 35 Grad. Und auch am Mittwoch ändert sich kaum was. Die Zeit gleich 18.04 Uhr.
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1: Vorsicht auf der A3 Köln Richtung Frankfurt zwischen Bad Camberg und Idstein liegen mehrere Reifenmäntel auf dem linken Fahrstreifen. Vorsicht auf der B255 Herborn Richtung Marburg zwischen Bischofen und Oberweidbach eine ungesicherte Unfallstelle. A5 Frankfurt Richtung Kassel zwischen Nordwestkreuz Frankfurt und Bad Homburger Kreuz 2 Kilometer stockender Verkehr wegen einer Baustelle auf dem rechten Fahrstreifen. A6 Mannheim Richtung Heilbronn zwischen Dreikrockenheim und Kreuzwaldorf 3 Kilometer Stau nach einem Unfall auf dem rechten Fahrstreifen. A7 Hannover Richtung Kassel zwischen Hahnmünden-Lutterberg und Kassel-Ost streckenweise stockend. A8 Karlsruhe Richtung Stuttgart zwischen Rutesheim und Dreieck-Leonberg 4 Kilometer Stau. Und zum Kreis Groß-Gerau im Bereich Mörfelden-Walldorf kommt es wegen eines Waldbrandes zu Geruchsbelästigungen. Anwohner werden gebeten, Fenster und Türen geschlossen zu halten.
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2: Mit Andrea Löffler. Schön, dass Sie bei uns sind. Der Konflikt um die Straße von Hormus zwischen den USA und dem Iran, Sie haben es gerade schon in den Nachrichten gehört, hat sich nach gegenseitigen Angriffen wieder einmal zugespitzt. Schon zum dritten Mal innerhalb einer Woche hat das US-Militär Ziele entlang der iranischen Südküste bombardiert. Nach der Vereinbarung eines Rahmenabkommens zwischen Washington und Teheran im vergangenen Monat hat ja vorübergehend relative Ruhe in der Region geherrscht. In der Nacht zum Mittwoch aber begannen die USA wieder mit massiven Angriffen auf Iran und US-Präsident Trump erklärte die mit dem Iran vereinbarte Feuerpause für beendet. Unser Korrespondent für den Iran ist Uwe Lüb im Studio Istanbul. Mit ihm habe ich vorhin gesprochen und ihn gefragt, die Lage an der Straße von Hormus ist schon wieder eskaliert. Warum haben die USA wieder Angriffe auf den Iran gestartet?
4: Weil die USA eben nicht zulassen wollen, dass Iran diese Straße blockiert, / kontrolliert. Und das ist aber genau das, was Iran will. Es gab deswegen, es gab im Vorfeld einen wiederholten Angriff, diesmal auf ein Handelsschiff seitens des Iran, wieder mit Drohnen. Und heute Morgen nach der erneuten Angriffswelle der USA auf Ziele in Iran ist wohl auch ein weiteres Schiff noch angegriffen worden. Und das Ganze passiert dann immer vor der Küste Omans. Die Schiffe fahren ja dort meist mit abgeschalteter Ortung, um nicht von Iran entdeckt zu werden, aber sie werden teils dann eben doch entdeckt. Und weil die USA die Kontrolle über die Straße von Hormus Iran absprechen, gibt es dann nach Angriffen auf Schiffe nun regelmäßig, das war zum dritten Mal binnen einer Woche, Militärschläge, von den USA Vergeltungsschläge genannt, was dann regelmäßig aber ebenso eine Vergeltung Irans hervorruft.
2: Was weiß man denn über dieses Container- oder Handelsschiff, das der Iran angegriffen hat, oder beide Schiffe?
4: Also von dem zweiten wissen wir noch eher wenig. Von dem ersten, das soll unter zyprischer Flagge gefahren sein, eben vor der Küste Omans. Das ist quasi die Strecke, die weder vermint ist, noch eigentlich von Iran kontrolliert werden könnte, weil das ist Küstengewässer Omans. Und da ist dann eine indische Besatzung auf dem Schiff, nicht nur das Schiff, sondern eben auch die Besatzung zu Schaden gekommen. Es wurden alle bis auf einen gerettet. Einer gilt als vermisst. Muss man eben jetzt abwarten, ob der noch und dann hoffentlich lebend gefunden wird.
2: Jetzt haben die USA bombardiert. Wie umfangreich waren denn diese Angriffe?
4: Also im Vergleich zu den seit Mittwoch dieser Woche erfolgten Angriffen war es tatsächlich nochmal eine Steigerung. Die Rede ist von 140 Zielen. Das hat CENTCOM mitgeteilt, das Regionalkommando der USA in der Region. Aus Iran hören wir, dass aber angeblich auch Ziele im Binnenland angegriffen wurden. Also nicht nur in Anführungszeichen entlang des Nordbogens der Straße von Hormus, weil da eben iranische Marine der Revolutionsgarde Irans ganz viele Stellungen hat, Radaranlagen, Drohnendepots und so weiter. Das ist auf jeden Fall vornehmliches Ziel gewesen der US-Angriffe. Und aus Iran wird auch gemeldet, dass mindestens ein iranischer Soldat getötet wurde.
2: Jetzt hat der Iran die Straße von Hormus erneut gesperrt. Wie lange soll denn diese Sperre andauern?
4: Ja, wir wissen ehrlich gesagt gar nicht, ist sie nun zu oder nicht zu, gesperrt oder nicht gesperrt. Das ist sehr schwer zu sagen, weil CENTCOM behauptet, die Straße ist frei. Die USA würden dafür sorgen, dass Tanker und Handelsschiffe durch können. Aber Iran sagt, nein, die ist nicht frei. Die Durchfahrt gibt es nur auf der vorgegebenen Route von Iran vorgegeben, also diese Nordpassage. Derzeit könne man da aber nicht durch. Man könne aber sehr wohl einen Durchfahrtswunsch anmelden. Ob und wann Iran das dann genehmige, das sei derzeit unklar. Man werde es bei Zeiten bearbeiten. Also da steht gerade Aussage gegen Aussage. Aber die USA wollen offenbar dafür sorgen, dass man im südlichen Teil vor der Küste Omans weiter durchkommt.
2: Also die Lage ist undurchsichtig zurzeit. Jetzt war jetzt die dritte Runde von US-Angriffen auf Iran in dieser Woche. Was würden Sie denn sagen? Welche Chance sehen Sie da, dass sich dieser Konflikt überhaupt auf Dauer beruhigen kann?
4: Also zumindest sehe ich im Moment keinen Fortschritt. Wenn überhaupt, dann gibt es ja eher Rückschritte. Wir waren ja im Juni schon mal deutlich weiter mit dieser Absichtserklärung, diesem Memorandum of Understanding, dass man sich auf diplomatischem Weg einigen möchte. Bis Mitte August übrigens, das ist ja auch nicht mehr so lange hin. Ich denke, es wird dauern und nach meiner Einschätzung wird da auch keine Verhandlungslösung in den kommenden Wochen oder sogar Monaten tatsächlich stehen. Am Ende wird es möglicherweise sogar darauf hinauslaufen, dass das jetzt so lange weitergeht wie in den vergangenen Tagen,

0: unser Korrespondent für den Iran. Mit ihm habe ich vorhin vor circa 3 Stunden über die erneute Eskalation an der Straße von Hormus gesprochen. Vielen Dank.
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0: Während sich Trump gerade weltweit immer mehr Feinde macht, gibt es in den USA vereinzelt auch Menschen, die sich ihm nach langer Gegnerschaft zuwenden. So auch der republikanische US-Senator Lindsey Graham. Er war in Washington einer der einflussreichsten Senatoren. In der vergangenen Nacht ist er im Alter von 71 Jahren überraschend gestorben. Martin Ganselmeier blickt auf sein Leben zurück.
2: Lindsey Graham war eine der wichtigsten Stimmen in der amerikanischen Außen- und Sicherheitspolitik und auch in Deutschland bekannt. Seit vielen Jahren gehörte er zu den Teilnehmern der Münchner Sicherheitskonferenz. Als Donald Trump vor 10 Jahren Präsident werden wollte, war Graham einer seiner schärfsten Kritiker. Doch nach Trumps Wahlsieg und vielen gemeinsamen Golfrunden wurde das Verhältnis der beiden immer enger. Außenpolitisch lagen sie jedoch nicht immer auf einer Linie. Graham versuchte immer wieder, Trump von der Bedeutung der NATO zu überzeugen, ihn vor Russlands Präsident Putin zu warnen und Trump für eine stärkere Unterstützung der Ukraine zu gewinnen. Auch deshalb war Graham ein wichtiger Gesprächspartner für europäische und deutsche Politiker. Nach US-Medienberichten starb Graham am späten Samstagabend an einem plötzlichen Herzstillstand. Noch vor wenigen Tagen hatte er den ukrainischen Präsidenten Selenskyj zum 10. Mal in Kiew getroffen. Graham überbrachte Selenskyj die Botschaft, dass Trump ein neues Sanktionsgesetz gegen Russland unterstützt. US-Präsident Trump würdigte Lindsey Graham in einem Social-Media-Post als einen der großartigsten Menschen und Senatoren, die er je gekannt habe. Wörtlich schrieb Trump, er war immer am Arbeiten und ein wahrer amerikanischer Patriot. Lindsey wird uns sehr fehlen. Auch Bundeskanzler Friedrich Merz äußerte sich betroffen. Graham war ein echter Freund und Partner Deutschlands im transatlantischen Bündnis, schrieb Merz in Englisch auf X. Er werde ihn vermissen. Seit Mitte der 90er Jahre vertrat Graham seinen Heimatstaat South Carolina im Kongress, zunächst im Repräsentantenhaus, von 2003 an im Senat. Gerade machte er Wahlkampf, um im November für eine 5. Amtszeit als Senator gewählt zu werden. In Grahams Werdegang wird der Wandel der Republikanischen Partei in den vergangenen 20 Jahren deutlich. Graham begann als traditioneller Mainstream-Konservativer und Anhänger des früheren US-Präsidenten Ronald Reagan. Pro NATO, pro Israel, für freien Handel und gegen Zölle. Graham war bis zu dessen Tod eng mit dem republikanischen Senator John McCain befreundet. McCain wiederum war einer der entschiedensten Gegner von Donald Trump und seiner Make America Great Bewegung. Die MAGA-Forderung nach einem Rückzug Amerikas aus den Krisenherden der Welt lehnte Graham stets ab.
0: Eine der einflussreichsten Stimmen in der amerikanischen Außen- und Sicherheitspolitik ist verstummt. Der republikanische US-Senator Lindsey Graham ist letzte Nacht überraschend im Alter von 71 Jahren gestorben. Und wir schauen zurück nach Deutschland. Bei uns haben ja gerade nicht nur die Schulen Ferien, auch Bundestag und Bundesrat verabschieden sich in die parlamentarische Sommerpause. Zeit, um einmal darauf zu schauen, was hat denn die Regierungskoalition im ersten Halbjahr geschafft? Was ist liegen geblieben? Welche Entscheidungen sind zumindest angestoßen? Isabel Karras aus unserem Berliner Hauptstadtstudio mit einer Bilanz des ersten Halbjahres 2026.
3: Sommerpause heißt im Politikbetrieb auch Zeit für ein Zwischenzeugnis. Im Berliner Regierungsviertel fällt das so aus.
4: Also aktuell wäre ich, glaube ich, so beinahe soliden 2.
5: Ja, ich würde auch eine 2 geben.
6: 4.
7: 3,5.
8: 6.
9: 6.
10: Die 5.
11: 4.
12: 4.
3: Durchschnittsnote 4. Versetzungsgefährdet ist die schwarz-rote Regierungskoalition damit zwar nicht, als Strebertruppe geht sie aber auch nicht in die parlamentarische Pause.
13: Wir haben das Gefühl, dass man an uns Bürger gar nicht mehr denkt.
14: Dieses Jahr kann ich zum Beispiel keinen Urlaub machen, weil die Kosten so gestiegen sind.
15: Ich finde, dass halt einfach viele Meinungen, gerade auch von der jüngeren Generation, einfach nicht wirklich beachtet werden.
3: Fragt man den Bundeskanzler, fällt die Zwischenbilanz naturgemäß deutlich positiver aus. In seiner Regierungserklärung hat Friedrich Merz vor allem den eingeschlagenen Reformkurs der Koalition verteidigt.
16: Meine Damen und Herren, auch wenn Sie es nicht wahrhaben wollen, hier und dort, es ist sehr viel geschehen in diesem ersten Jahr, das für unser Land einen wirklichen Aufbruch bedeutet.
3: Damit verweist Merz auf das Reformpaket, das die Koalition erst letzte Woche vorgestellt hat. Geplant sind unter anderem weniger Bürokratie, Steuerentlastungen und Reformen bei Rente und Arbeitsmarkt. Einige Hausaufgaben hat die Koalition also erledigt.

0: nicht. Andere nimmt sie mit in die zweite Jahreshälfte. Zum Beispiel die Wirtschaft in Schwung zu bringen. Der Kanzler sieht bereits positive Zeichen, aber
1: das ist noch nicht der Durchbruch. Und wir wissen, es gibt einige Branchen, die sind in einer schweren Krise. Und deshalb ist eines klar, und ich bleibe dabei, wir dürfen nicht nachlassen, wir müssen weiter hart arbeiten, wir müssen noch besser werden.
0: Und nicht nur was das Arbeitsverhalten angeht, steht einiges drin im Halbjahreszeugnis. Auch beim Sozialverhalten hat die Koalition den einen oder anderen Eintrag ins Klassenbuch gesammelt. Ein Beispiel.
2: Und übrigens, das ist auch nicht schlimm, wenn man mal angebrüllt wird.
3: Ich will auch noch mal klarstellen, ich brülle niemanden an.
0: Zoff zwischen Vizekanzler und SPD-Chef Lars Klingbeil und CDU-Chef Friedrich Merz, quasi den beiden Klassensprechern. Ausgangspunkt, das Koalitionstreffen in der Villa Borsig, für das wahrscheinlich sogar die Koalition selbst sich einen Tadel geben würde. Es folgten die Entlastungsprämienpleite und schlechte Umfragewerte. Diese Wochen im Frühjahr gehörten zu den schwierigsten für Schwarz-Rot. Franziska Brandner von den Grünen hat das so zusammengefasst.
4: Man hat so das Gefühl, die stehen vor dem Abgrund und streiten darüber, wer daran schuld ist, dass man kurz vor dem Abgrund steht.
0: Seitdem ist deutlich mehr Ruhe reingekommen. Man könnte auch sagen, Gruppenarbeiten sind wieder möglich. Viele der angekündigten Vorhaben müssen allerdings erst noch durch das Gesetzgebungsverfahren. Genau das erklärt wohl auch die Durchschnittsnote vom Anfang, die auch dieser Mann vergeben hat.
5: Für so ausreichend, keine Regierungskrise, aber ja, mehr halt auch nicht.
0: Schwarz-Rot hat gearbeitet. Ergebnisse scheinen für viele Menschen aber noch nicht spürbar zu sein.
6: Sommerpause im politischen Berlin. Isabel Karas aus unserem Berliner Hauptstadtstudio war das mit einer Bilanz des ersten Halbjahres. Vielen Dank. Drohnen sind längst nicht mehr nur für Flughäfen oder im Krieg ein Sicherheitsproblem. Auch Gefängnisse, Unternehmen oder Energieversorger bereiten sich auf Zwischenfälle vor. In Landscheid in der Eifel hat die Sicherheitsfirma LiveEye ein neues Trainingszentrum zur Drohnenabwehr eröffnet. Und dort geht es um mehrere Fragen, unter anderem, wie erkennt man denn Drohnen überhaupt und wie können sie im Ernstfall gestoppt werden? Christian Altmaier war dabei, als scharf geschossen wurde.
7: Okay.
8: Eine Tontaube steigt schnell in die Luft und bleibt kurz am Himmel stehen. In diesem Moment legt eine junge Frau mit ihrer Schrotflinte an, kneift ein Auge zu und drückt ab, so wie es der Ausbilder erklärt hat.
7: Kopf auf den Schaft, mit dem Oberkörper gehst du ein bisschen nach vorne.
8: Die Tontaube dient bei dieser Übung als Ziel, weil es viel zu teuer wäre, auf eine echte Drohne zu schießen. Das Training soll aber mehr sein als eine Bespaßung für die Journalisten, sagt Carsten Simons, der Chef der Sicherheitsfirma LiveEye, die heute zum Pressetermin nach Landscheid geladen hat.
9: Das hört sich erstmal nach einer Menge Spaß an. Die Schrotflinte wird sicherlich belächelt im ersten Punkt, ist aber in der Tat anders. In dem Moment wird jeder realisieren, 3, 2, 1, jetzt hätte die Drohne auch meinen Tod herbeiführen können. Die Gefahren sind wesentlich näher an uns ran, wie wir denken.
8: In dem neuen Trainingszentrum will die Firma Kunden zeigen, wie sie sich am besten gegen Drohnen schützen können und ihnen die passende Technik gleich mitverkaufen. Zur Eröffnung sind Polizisten, Bundeswehrsoldaten und Justizbeamte gekommen, darunter auch Jörn Patzak, der Leiter des Wittlicher Gefängnisses.
10: Heute geht es mal um Informationen sammeln, mal gucken, welche Systeme gibt's, was macht nachher auch finanziell Sinn. Es ist, glaube ich, auch kein gutes Signal, in der JVA mit einer Schrotflinte rumzuschießen. Also das wird nicht die Variante sein, für die wir uns interessieren.
8: Interessanter ist für den Gefängnischef das System, das in einem anderen Raum vorgestellt wird. Über einen Bildschirm flimmert dort eine Karte von Landscheid mit Sensoren, die alle Drohnen erkennen, die dort unterwegs sind. Elmar Hennes, der technische Leiter von LiveEye, erklärt, wie das funktioniert.
11: Die Technologie scannt die Umgebung auf Radiofrequenzen ab und wenn ein gewisses Pattern ersichtlich ist in diesem Frequenzband, erkennt das System die Drohne. Und über diese Mathematik, die im Hintergrund liegt, kann die Position bestimmt werden. Man sieht dann wirklich das Drohnenbild und auch die Pilotenposition.
8: Neu ist diese Technik nicht, schon gar nicht für die Fachleute der Behörden, die sich teilweise seit Jahren mit der Drohnenabwehr befassen. Trotzdem beobachten sie die Entwicklungen der Anbieter genau. Geschäftsführer Carsten Simons rechnet damit, dass auch bei Privatkunden das Interesse steigen wird.
9: Auf der einen Seite gibt es den technologischen Fortschritt bei der Drohne und auf der anderen Seite erleben wir die Bedrohung, das Ausspionieren. Wir erleben natürlich auch, dass Drohnen auftauchen und mussten feststellen, dass kein Projekt die Bedrohungslage kennt.
8: Je mehr Drohnen also unterwegs sind, desto größer wird der Bedarf an Schutz. Für Sicherheitsfirmen ist das ein wachsender Markt.
6: Ein wachsender Markt, den die Sicherheitsfirma LiveEye bedient, unter anderem. In Landscheid in der Eifel hat das Unternehmen gerade ein neues Trainingszentrum zur Drohnenabwehr eröffnet. 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
6: Und bei der Fußball-Weltmeisterschaft in Mexiko, Kanada und den USA sind mittlerweile sage und schreibe 100 von 104 Partien gespielt. Frankreich, Spanien, England und Titelverteidiger Argentinien sind in den Halbfinals noch mit dabei. Und mit dabei war bei dieser WM auch meine Sportkollegin und Fußballexpertin Martina Knief. Ich habe vorhin mit ihr gesprochen und sie gefragt, Martina, 100 Spiele sind jetzt also rum. Was ist dir denn besonders in Erinnerung geblieben bei dieser WM?
13: Ich durfte sehr, sehr viele Spiele sehen und auch für die ARD, für Sportschau.de und die App und teilweise auch für das lineare Radio übertragen und muss sagen, Spanien-Kap Verde, dieses 0-0 mit diesem schier unüberwindbaren Torhüter, der den Namen Großmutter trägt, weil er bei seiner Oma aufgewachsen ist und alle haben sich an Oma, wie sich das für eine ordentliche Familie gehört, aufgerichtet. Das ist ein Moment gewesen, den werde ich nie vergessen. Wir haben alle gedacht, um Himmels Willen, was ist mit den Spaniern los? Und jetzt, du hast es gerade gesagt, stehen sie im Halbfinale. Ich habe so ein tolles Spiel wie Schweden gegen Niederlande in Erinnerung, wo auch der niederländische König mit der Königin in die USA gereist kam und überhaupt die Atmosphäre, die auch nach Deutschland schwappte, vor allen Dingen aus Mexiko, diese Freude der Mexikaner, mal wieder Gastgeber einer Weltmeisterschaft zu sein, dieses Mexiko, Mexiko, Mexiko, das haben wir ja immer noch in den Ohren und das sind alles so Dinge, die bleiben in Erinnerung bis hin so ganz vielen tollen Toren, ich sag nur Erling Haaland und natürlich the GOAT, ne? The greatest of all time, Lionel Messi. Ja.
6: 9 von 10 afrikanischen Mannschaften haben das 16. Finale erreicht. Was hat denn diese Teams bei dieser WM ausgezeichnet?
13: Ja, nur Tunesien ist nach der Gruppenphase ausgeschieden. Kap Verde, habe ich gesagt, Curaçao war ja in der deutschen Gruppe drin. Wir haben die Elfenbeinküste gehabt. Wir haben diese Mannschaften gehabt, Marokko. Das waren alles Mannschaften, die sich über die Jahre total entwickelt haben. Und wenn man sich mit diesen Mannschaften und diesen Spielern mal näher beschäftigt, dann merkt man, die sind ja oft in Frankreich, Spanien oder auch in England geboren, sind dadurch die Nachwuchsleistungszentren der entsprechenden Topvereine gegangen und haben sich dann irgendwann, weil es auch für die A-Nationalmannschaft, für das Land, wo sie geboren sind, nicht mehr gereicht hat, für die A-Nationalmannschaft des Landes ihrer Eltern entschieden und haben dann die Staatsbürgerschaft bekommen und haben in diesen Ländern gespielt. Und das merkt man den afrikanischen Mannschaften an, dass da dieser afrikanische Stil, diese Leidenschaft, diese Freude geblieben ist, aber auch dieses strukturierte europäische Einzug gehalten hat. Und das wird die afrikanischen Teams, die sich auch immer mehr Know-how auf dem Trainerposten an jungen Trainern aus Europa holen, in meinen Augen auf die Jahre noch begleiten und auszeichnen.
6: Eine gute Mischung also.
13: Ja.
6: Noch im Rennen um den WM-Titel sind jetzt 3 europäische Mannschaften und der Titelverteidiger Argentinien. Warum sind denn am Ende die Europäer wieder so stark und spielen um die Weltmeisterschaft?
13: Weil sie einfach das beste Potenzial an Spielern haben, weil sie die beste Ausbildung haben und weil sie Top-Individualisten haben, die diese Mannschaften tragen. Und natürlich, ich habe ja Lionel Messi schon erwähnt und mich geoutet als eine von 4 Milliarden auf der Welt Minimum, die ihn ganz toll finden. Und ich nehme immer das Beispiel Frankreich. Didier Deschamps, der Nationaltrainer, wird nach der WM aufhören. Und der hat 2018 schon gesagt, er wurde Frankreich Weltmeister, auf die Frage, ob er die besten Spieler mitgenommen hat, hat er geantwortet, nein, ich habe die Spieler nominiert, die die beste Mannschaft ergeben. Und das trägt die Franzosen, die geprägt sind von individuellen Spielern und einem, der immer vorne dabei ist, nämlich Kylian Mbappé. Und das trägt diese Mannschaften. Spanien tritt als Team auf, England mit Harry Kane und auch Argentinien. Das ist immer die Frage, trägt Lionel Messi Argentinien noch als Lokomotive oder ist die Mannschaft hinter ihm so stark, dass sie Lionel Messi, der ja während der WM auch schon 39 Jahre alt geworden ist, tragen. Aber sie tragen sich zusammen und deswegen stehen meiner Meinung nach diese 3 Europäer und Titelverteidiger Argentinien zu Recht im Halbfinale.
6: Okay, noch ganz zum Schluss muss ich dich natürlich fragen, was ist dein Tipp? Wer wird heute in einer Woche Weltmeister?
13: Naja, also ich habe vor der WM gesagt, Spanien, und da Spanien noch dabei ist, sage ich immer noch, Spanien wird Weltmeister.
6: Alles klar, also wer noch tippen kann, Martina Knief, unsere Sportreporterin und Fußballexpertin. Ganz herzlichen Dank, Martina, dass du bei uns im Studio warst.
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6: Der Name Lawrence aus Arabien ist vielen ein Begriff. Gemeint ist damit der britische Archäologe und Schriftsteller T.E. Lawrence, der Anfang des 20. Jahrhunderts gelebt hat. Dass es aber vor ihm schon eine Frau gab, die schon lange vor ihm den arabischen Raum erforscht hat, das ist allerdings weniger bekannt. Gertrude Bell widersetzte sich als Frau allen gängigen Anforderungen ihrer Zeit. Sie studierte, sie reiste allein und sie war im Ersten Weltkrieg sogar Spionin. Vor genau 100 Jahren, am 12. Juli 1926, starb sie in Bagdad. Lisa Maria Röhling stellt uns das außergewöhnliche Leben von Gertrude Bell vor.
14: Gertrude Bell ist 24 Jahre alt, als sie das erste Mal nach Teheran reist. Von hier regiert der Schah das damalige Persien. Bell erkundet begeistert die Stadt und ihre Umgebung und schreibt dann in ihr Reisetagebuch.
15: Ich habe nie gewusst, was eine Wüste ist, bis ich hierher kam. Es ist etwas ganz Wunderbares. Und plötzlich aus dem Nichts, aus einem bisschen kalten Wasser, bricht ein Garten hervor. Und was für ein Garten. Bäume, Brunnen, Becken, Rosen und ein Haus darin. Häuser wie in unserem Kindermärchen.
14: Diese Begeisterung für Persien und das ehemalige Mesopotamien, für die Kultur und die Menschen, sie wird Gertrude Bell ihr Leben lang begleiten. Dabei war ein Alltag voller Reisen und Abenteuer eigentlich nicht für sie gedacht. 1868 in eine britische Industriellenfamilie hineingeboren, ist Gertrude eigentlich für ein einfaches Leben als Ehefrau und Mutter bestimmt. Sie aber ist wissbegierig, wird von ihrem Vater und ihrer Stiefmutter auf eine Mädchenschule in London geschickt, darf sogar Geschichte in Oxford studieren. Überzeugt haben sollen den Vater ihre eindringlichen Worte.
15: Ich möchte wenigstens eine Sache von Grund auf wissen und können. Dieses dilettantische Lernen bin ich leid. Ich möchte mich ganz in etwas vertiefen.
14: Nach ihrem Studium begleitet Gertrude Bell verschiedene Familienmitglieder auf ihren Reisen. Allerdings haben ihre Eltern den klassischen Lebensweg für ihre Tochter noch nicht aufgegeben. Zurück in London wird Gertrude als Debütantin am Hof vorgestellt. In der Ballsaison soll sie einen Partner finden. Nach der dritten Saison gibt Bell auf. Im Film Königin der Wüste aus dem Jahr 2015 verhandelt Gertrude, gespielt von Nicole Kidman, genau dann, endlich London dauerhaft verlassen zu dürfen.
16: Schickt mich weg von hier, bitte. Bitte, bitte, schickt mich weg von hier nach Indien. Arabien, ganz egal wohin, bitte.
17: Wir werden dich wirklich von hier fortschicken müssen.
16: Wohin?
17: Wie wäre es mit Teheran?
14: Sie verbringt mehrere Jahre in Teheran und verliebt sich in diese Region, die der heutige Iran ist. Sie bereist über die Jahre Syrien, Mesopotamien und das Osmanische Reich. Überall will sie wissbegierig die Kultur erforschen, lernt Arabisch und Persisch, erforscht archäologische Ausgrabungsstätten, durchquert Wüsten. Gertrude Bell reist meistens allein und zu Pferd, ein Skandal in der damaligen Zeit. Die einheimischen Stammesführer schätzen ihr Wissen und ihre Sprachkenntnisse. Mit ihren roten Haaren und grünen Augen sticht sie außerdem äußerlich hervor. Sie bekommt sogar einen Ehrentitel, Tochter der Wüste. Zum Beginn des Ersten Weltkrieges ist Gertrude Bell in ihren 40ern. Ihre Entdeckungsreisen werden durch den Konflikt jäh unterbrochen. Der britische Geheimdienst und das Militär richten Büros im arabischen Raum ein. Ortskundige Experten wie Gertrude Bell sind entscheidend für die Mission. Nach dem Krieg unterstützt Bell die britische Kolonialmacht dabei, die Region neu zu ordnen. Grenzen, die sie damals mit ihrem Wissen über die arabischen Völker zieht, prägen die Region bis heute. Gertrude Bell verbringt den Rest ihres Lebens in Bagdad und widmet sich der Archäologie.
6: Ein relativ kurzes, aber dafür sehr aufregendes und intensives Leben hat sich Gertrude Bell erkämpft und gelebt. Und vor genau 100 Jahren ist sie gestorben. Lisa Maria Röhling hat sie uns vorgestellt.
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18: Gleich 18.30 Uhr mit Thomas Krüger. Im Süden Spaniens kämpft die Feuerwehr weiter gegen einen großen Waldbrand. Die Behörden melden aber, dass sich das Feuer nicht weiter ausbreitet. Mindestens 12 Menschen sind ums Leben gekommen, nach weiteren Vermissten wird gesucht. Auch Frankreich hat die nächste Hitzewelle erreicht. Fast alle Sportereignisse im Freien wurden abgesagt. In Paris wurden Eiffelturm und Louvre am Nachmittag geschlossen. In Syrien ist das neue Parlament zusammengekommen. Es ist die erste Sitzung seit dem Sturz von Machthaber Assad vor gut 1,5 Jahren. ARD-Korrespondent Moritz Behrendt.
19: In der Volksversammlung sitzen Vertreter aus allen Landesteilen, Stammesführer sind dabei, Menschenrechtsaktivisten und auch eine in Syrien bekannte Schauspielerin. Repräsentativ für die gesamte syrische Bevölkerung sind die 210 Abgeordneten jedoch nicht. So liegt die Frauenquote nur bei 10%. Angehörige der ethnischen und religiösen Minderheiten, Kurden, Alawiten, Christen und Drusen, sind im Parlament zwar vertreten, aber nicht durch Kräfte, die der islamistisch dominierten Übergangsregierung besonders kritisch gegenüberstehen.
18: Der ukrainische Präsident Zelensky hat eine größere Regierungsumbildung angekündigt. Unter anderem will er Ministerpräsidentin Sviridenko entlassen, sowie die Chefs einiger Strafverfolgungsbehörden austauschen. Seine Entscheidung begründete Zelensky unter anderem mit einem außenpolitischen Strategiewechsel. Es gehe darum, die Beziehungen zu Schlüsselpartnern zu stärken. Es gibt unterschiedliche Angaben zur Straße von Hormus. Der Iran sagt, die wichtige Meerenge sei geschlossen. Keinem Schiff werde die Durchfahrt gestattet. Die US-Armee dagegen erklärt, der Schiffsverkehr fließe weiter. Der Iran kontrolliere die Straße von Hormus nicht. Das hat das zuständige US-Kommando beim Online-Dienst X geschrieben. Iran und USA hatten sich wieder gegenseitig angegriffen. Der niederländische Radrennprofi Mathieu van der Poel hat die 9. Etappe der Tour de France gewonnen. Sie war wegen großer Hitze um 30 Kilometer verkürzt worden. ARD-Sportreporter Holger Gasker.
20: Mathieu van der Poel gewann den Sprint einer vierköpfigen Ausreißergruppe vor dem Norweger Tobias Johannessen und dem Mountainbike-Olympiasieger Tom Pidcock aus Großbritannien. Wenige Sekunden später kam das kleine Hauptfeld, darin auch Tadej Pogacar, der das gelbe Trikot erfolgreich verteidigte, und als einziger Deutscher Florian Lipowitz, der in der Gesamtwertung als Siebter in den ersten Ruhetag geht.
18: Das waren die Nachrichten. Das Wetter. Bis zum Abend scheint weiter die Sonne bei Höchstwerten zwischen 27 und 35 Grad. In der kommenden Nacht ist es dann meist klar und es kühlt ab auf 20 bis 11 Grad. Auch morgen gibt es wieder viel Sonne, dazu ein paar Schleierwolken bei maximal 28 bis 36 Grad. Und die Zeit, es ist gleich 18.33 Uhr.
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18: A5 Karlsruhe Richtung Heidelberg, zwischen Kronau und Waldorf-Wiesloch 5 Kilometer Stau. A5 Frankfurt Richtung Kassel, zwischen Nordwestkreuz Frankfurt und Bad Homburger Kreuz. 2 Kilometer stockender Verkehr wegen einer Baustelle auf dem rechten Fahrstreifen. Die Gegenrichtung A5 Kassel Richtung Frankfurt, zwischen Ohmthal-Dreieck und Grünberg, streckenweise stockender Verkehr. A6 Mannheim Richtung Heilbronn, zwischen Dreieck-Hockenheim und Kreuz-Walldorf, 3 Kilometer Stau nach einem Unfall auf dem rechten Fahrstreifen. A7 Hannover Richtung Kassel, zwischen Hannmünden-Lutterberg und Kassel-Ost, streckenweise stockender Verkehr.
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21: Mit Andrea Löffler, schön, dass Sie bei uns sind. Es hat lange gedauert. Mehr als anderthalb Jahre nach dem Sturz der Assad-Diktatur ist in Damaskus das syrische Parlament zu seiner konstituierenden Sitzung zusammengekommen. Die meisten Abgeordneten, die wurden bereits im letzten Oktober gewählt. Inzwischen hat Übergangspräsident al-Sharra weitere Parlamentarier benannt. Besonders viel Macht hat diese Volksversammlung aber nicht, wie unser Korrespondent Moritz Behrendt berichtet.
19: Große Worte vor der konstituierenden Sitzung des neuen syrischen Parlaments.
22: Wir sind zuversichtlich, dass sich die Mitglieder der Volksversammlung ihrer nationalen Verantwortung bewusst sind. Sie werden das in sie gesetzte Vertrauen rechtfertigen, indem sie das Volk vertreten und ihre gesetzgeberischen sowie kontrollierenden Aufgaben wahrnehmen.
19: So verkündete der Vorsitzende der Nationalen Wahlkommission, dass die Auswahl der Abgeordneten abgeschlossen sei nach einem langwierigen Prozess. Ja, anderthalb Jahre nach dem Sturz der Assad-Diktatur hat Syrien ein neues Parlament, aber viel Macht haben die Abgeordneten nicht. Ja, Vertreter aus allen Landesteilen sitzen in der Volksversammlung, aber repräsentieren sie auch die syrische Bevölkerung in all ihrer Vielfalt? Unter den 210 Abgeordneten sind nur 21 Frauen.
23: 10%, also von einer gleichberechtigten Repräsentation von Frauen kann natürlich da nicht die Rede sein,
19: sagt Christian Brakel, bei der Heinrich-Böll-Stiftung für Syrien zuständig. Er verweist jedoch darauf, dass der Frauenanteil noch geringer war, als im Oktober die meisten Abgeordneten gewählt wurden. Damals durften nicht alle Syrerinnen und Syrer abstimmen, nur etwa 6000 Wahlmänner und Frauen entschieden über 2/3 der Abgeordneten. 70 weitere hat jetzt Übergangspräsident Ahmed al-Sharra persönlich ernannt, darunter 15 Frauen. Also doch ein kleiner Fortschritt und ein Hauch von Vielfalt?
1: Es gehe nicht nur um Zahlen, sagt Nur Jandali, eine der wenigen gewählten weiblichen Abgeordneten. Aber
2: persönlich hoffe ich schon, dass mehr Frauen in Führungsfunktionen kommen. Am wichtigsten ist jedoch, diese Teilhabe muss auf Kompetenz beruhen und der Fähigkeit, Ergebnisse zu liefern, dem Land und seinen Bürgern zu dienen.
19: Christian Brakel von der Böll-Stiftung sagt über die Abgeordneten:
3: Man kann nicht sagen, dass jetzt alle von denen einfach nur Klaköre der aktuellen Interimsregierung wären. Aber was man auch nicht sieht, sind Personen, die jetzt in starker Opposition zur Regierung stehen.
19: Ähnlich verhält es sich mit der Repräsentation von Minderheiten. Christen, Alawiten und Kurden sind im Parlament vertreten, aber nicht durch Kräfte, die die islamistische Regierung ablehnen oder gar bekämpfen. Die Macht des Parlaments ist eingeschränkt. Dekrete des Übergangspräsidenten kann es nur mit einer Zweidrittelmehrheit blockieren. Vorgesehen ist bislang eine Amtszeit von 2,5 Jahren. Ob sich die Parlamentarier mehr demokratische Mitsprache erstreiten, ist ungewiss. Ebenso, wo es nach der Übergangszeit für Syrien hingeht.
2: Ich hoffe, eines Tages wird man sagen, dieses Parlament habe einen Grundstein für ein Syrien gelegt, von dem wir lange geträumt haben.
19: So die Abgeordnete Nur Jandali.
2: Ein Staat, der seinen Bürgern Würde und Gerechtigkeit ermöglicht, sowie Stabilität und Wohlstand.
19: Große Hoffnungen. Und ja, die Menschen im Land genießen mehr Freiheiten als unter Assad. Aber eine wirkliche Demokratie haben die Machthaber in Damaskus nie versprochen.
21: Heute ist das syrische Parlament zum allerersten Mal zusammengekommen, mehr als 1,5 Jahre nach dem Sturz der Assad-Diktatur. Besonders repräsentativ, noch mächtig ist das Parlament aber nicht.
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21: Marokko ist für viele Deutsche ein Sehnsuchtsort mit seiner faszinierenden Kultur und seiner fantastischen Küche. Muss man schon sagen. Deutsche, die länger in Marokko leben und dort Auto fahren möchten, die stehen allerdings vor einer Herausforderung. Denn nach 12 Monaten müssen sie sich zusätzlich zum heimischen Führerschein auch einen marokkanischen Führerschein vorweisen. Und der kostet umgerechnet rund 300 Euro für die Fahrschule. Dazu ein paar Gebühren, aber vor allem eine jede Menge Nerven. Wer glaubt, so wie unser Korrespondent Stefan Ehlert nämlich, nach 45 Jahren Fahrpraxis mal ebenso in Marokko diesen Führerschein machen zu können, der liegt schwer daneben, sagt auch unser Korrespondent Stefan Ehlert.
4: Wer glaubt, nach 45 Jahren Fahrpraxis in so schönen Orten wie Nairobi, Berlin oder Maputo könne er in Marokko einfach mal so den Lappen machen, der liegt schwer daneben. So wie ich bei vielen Fragen des Multiple-Choice-Tests zur Straßenverkehrsordnung, dem Code Rousseau Maroc. Auf den Fotos im Computer ist oft nicht genau zu erkennen, wie das Wetter ist. Aber ich soll angeben, ob die Nebelleuchte vorn oder hinten einzuschalten ist oder beide. Hängt da eine rote Ampel über der Kreuzung, die meine Vorfahrt aushebelt? Oft genug übersehe ich winzige Details und kreuze zu selten die vorgeschriebenen 32 korrekten Antworten auf jeweils 40 Fragen an. Insgesamt sind es 1600, da hilft nur endlos wiederholen. Soweit zur Theorie. Ob ich die Prüfung in der Praxis bestehe, daran hat mein Fahrlehrer Abdul Rahman große Zweifel. Er fährt mich zu einem improvisierten Übungsparcours auf einem öffentlichen Parkplatz. Der wird von vielen Fahrschulwagen gleichzeitig genutzt. Einige sind so verbeult wie nach einer Verfolgungsjagd in einem James-Bond-Film. Was erwartet mich hier? Dünne Stangen und Signalhütchen markieren Fahrspuren und Parkbuchten. Langsam soll ich auf einer schmalen Strecke zwischen den Stangen und einem Bordstein zurücksetzen. Dabei nie den Fuß von der Kupplung nehmen, aber auf keinen Fall schalten. Sonst fällst du in der Prüfung durch, warnt mich Abdul Rahman, inzwischen mit leicht erhobener Stimme. Er sitzt nicht etwa neben mir, sondern schaut aus sicherer Entfernung zu. Fahre ich schneller, als ich auf dem Bauch kriechen könnte, heißt es wieder, so fällst du durch. Mein Untergang ist in jedem Fall das Rückwärts-Einparken. Inzwischen habe ich schon einen Krampf im linken Fuß, der auf dem Kupplungspedal steht. Bald heißt es wieder ganz energisch Stopp, denn frevelhafterweise hatte ich, wie in den vergangenen Jahrzehnten auch, versucht, den Kleinwagen in einem dynamischen Schwung rückwärts in die Parkbucht zu setzen. Stopp, ganz falsch, meldet sich mein Fahrlehrer. So fällst du durch, prophezeit er mir. Ja, das glaube ich inzwischen auch. Und auf geht's zur nächsten Runde im Stangenwald. Meine größte Überraschung, ich erfahre, dass auch in Marokko laut Straßenverkehrsordnung Fußgänger auf Zebrastreifen Vorrang genießen. Die Autos müssen für sie anhalten, theoretisch. macht bloß kaum einer. Im Gegenteil, viele geben dann erst recht Gas. Das lernt man hier aber nicht in der Fahrschule.
21: Ein ganz schöner Aufwand und vor allem sehr aufregend, das Abenteuer marokkanischer Führerschein. Aber unser Korrespondent Stefan Ehlert, der hat's geschafft. Happy End und wir gratulieren.
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21: Endlich Sommerferien. Und das heißt für viele auch endlich Urlaub. Und so starten gerade viele Menschen in ihre Ferienunterkünfte. Die sind manchmal aber alles andere als heimelig, schmutzig oder sogar schimmelig. Und so möchte man sein Ferienhaus oder Ferienwohnung ja auch im Urlaub schon mal überhaupt nicht gerne vorfinden. Aber was macht man, wenn man vor Ort genau so eine böse Überraschung erlebt? Welche Rechte haben Verbraucherinnen und Verbraucher dann? Und darf ich meinen Urlaub abbrechen und den Reisepreis zurückfordern, wenn die Unterkunft nicht meinen Erwartungen entspricht? Dazu meint Wiebke Nielsen aus der ARD-Verbraucherredaktion.
7: Kommt drauf an, was das heißt, dass sie nicht meinen Erwartungen entspricht. Fakt ist, Dreck und Schmutz alleine, das reicht nicht aus, um die Reise abzubrechen und den Reisepreis dann auch komplett zurückzubekommen. Auch wenn es natürlich ärgerlich ist, ne, in eine verdreckte Ferienwohnung sozusagen zu kommen. Aber das, also Dreck, lässt sich ja beheben. Der Vermieter hat nämlich ein sogenanntes Recht auf Nacherfüllung. Er darf also nochmal nachputzen oder man muss ihm so gesehen die Gelegenheit geben, nochmal nachzuputzen. Anders verhält es sich mit Mängeln, die nicht sofort beseitigt werden können, also sowas wie Schimmel oder Ungezieferbefall. Das kann ja auch der Vermieter nicht mal eben so wegputzen.
21: Und wie sollen sich Urlauberinnen und Urlauber am besten verhalten, wenn die Ferienunterkunft schmutzig oder sogar schimmelig ist?
7: Bei Mängeln solcher Art sollte man auf jeden Fall den Vermieter sofort schriftlich informieren und ihm auch eine Frist setzen für Dinge, die er schnell ändern kann. Also wenn es sich nur in Anführungsstrichen um Schmutz handelt, ne? Also kein Schimmel oder Ungezieferbefall im Spiel ist. Diese Frist, die muss auch nicht lang sein, sagte uns ein Fachanwalt für Reiserecht. Da reicht zum Beispiel bis zum nächsten Mittag. Und ja, wenn da nichts passiert, also der Anbieter sich nicht meldet oder den Schaden nicht behebt, dann hat man weitere Rechte.
21: Was das genau bedeutet, dazu jetzt auch nochmal unsere Verbraucherredakteurin Wiebke Nielsen.
7: Das heißt, dass es einem dann zusteht, die Reise eben abzubrechen und den Reisepreis auch zurückerstattet zu bekommen. Allerdings, ja, gibt's da auf Seiten der Vermieter oft eine gewisse Verweigerungshaltung, so sagt es uns ein Anwalt. Ja, also um nicht nur Recht zu haben, sondern wie es immer so schön heißt, auch Recht zu bekommen, muss man also als Verbraucherin oder Verbraucher oft vor Gericht ziehen.
21: Endlich Urlaub. Und mit vielen Erwartungen und großer Vorfreude kommen Sie in Ihrem gemieteten Ferienhaus an oder der Ferienwohnung, aber es ist verdreckt oder sogar verschimmelt. Welche Rechte dann Verbraucherinnen und Verbraucher in so einem Fall haben, das hat uns gerade unsere Verbraucherredakteurin Wiebke Nielsen erzählt. Vielen Dank.

0: Sie hören HR Info und SWR aktuell um 18.45 Uhr und wir schauen jetzt nach Wimbledon. Dort steht nach seinem Sieg bei den French Open und dem ersten Grand Slam Titel seiner Karriere Alexander Zverev heute im Finale. Sein Gegner ist der Weltranglisten-erste Jannik Sinner aus Italien. Das Finale läuft seit rund 1,5 Stunden und unsere Reporterin Ina Kast ist für uns jetzt ganz nah dran am Center Court in Wimbledon. Ina, wie sieht's denn aus für Alexander Zverev?
1: Gut sieht es aus, kann ich schon mal sagen. Er hat nach 1 Stunde und 5 Minuten den ersten Satz nämlich im Tiebreak, also denkbar knapp gewinnen können mit 9-7 im Tiebreak. Das war ein ganz eng umkämpfter erster Satz. Jannik Sinner, der Weltranglisten-Erste und Titelverteidiger, hatte auch einen Satzball. Den konnte Zverev aber abwehren und dann war es letztlich der zweite Satzball von Alexander Zverev, den er verwandeln konnte. Und das ist natürlich ganz wichtig, dass er den ersten Satz gewonnen hat. Das gibt ihm sicherlich ein gutes Gefühl. Im zweiten Satz steht es jetzt 3-3. Beide haben ihre Aufschlagspiele durchgebracht, haben da bislang keine große Schwäche gezeigt und das alles ja vor wirklich viel Prominenz hier in der Royal Box. Bundeskanzler Friedrich Merz ist da, Schauspielgrößen wie Nicole Kidman und Ben Stiller sind da oder auch natürlich Prinz William, der nachher diesen wunderschönen Siegerpokal übergeben wird.
0: Ja, das ist ja auch immer ein gesellschaftliches Ereignis, Wimbledon, nicht nur ein sportliches. Was würdest du denn sagen? Du hast gerade schon gesagt, ein knapper erster Satz, die beiden schenken sich nichts. Zeichnet sich denn schon ab, wer von beiden fitter ist in diesem Finale, körperlich wie mental?
1: Das kann man so wirklich nicht sagen. Die sind da total auf Augenhöhe. Die sind beide relativ souverän in dieses Finale gekommen. Jannik Sinner, der hat nur im allerersten Match zu Turnierbeginn mal ein bisschen Schwächen gezeigt, musste da 2 Sätze abgeben. Zverev hat auch insgesamt im ganzen Turnier nur 2 Sätze verloren. Also die haben beide sehr viel Selbstvertrauen. Jannik Sinner hat ja schon 4 Grand-Slam-Titel vorzuweisen. Alexander Zverev aber eben auch einen. Endlich, muss man ja sagen, aus deutscher Tennissicht, weil er im vergangenen Monat sich diesen Lebenstraum erfüllt hat und die French Open gewinnen konnte. Wenn es aber darum geht, wer nach 3,5-4 Stunden fitter ist, würde ich eher auf Alexander Zverev gehen. Denn das ist ein bisschen kurios. Jannik Sinner hat in seiner gesamten Karriere noch kein Match gewinnen können, wenn das länger als 4 Stunden gedauert hat.
0: Das heißt, das wäre dann auch dein Tipp für dieses Finale?
1: Ich würde mir natürlich einen glatten Dreisatzsieg wünschen aus deutscher Sicht, dass es gar nicht erst an die 4-Stunden-Marke rankommt. Aber es ist wirklich alles möglich. Es kann sein, dass Sinner das hier noch gewinnt. Es kann sein, dass Zverev das in 3 Sätzen gewinnt. Das ist eben Tennis. Zwischen diesen beiden Spielern, der Nummer 1 und der neuen Nummer 2 der Tenniswelt, sind das nur ganz marginale Unterschiede. Tolle Ballwechsel, so wie jetzt im Hintergrund hört man es, glaube ich, wie das Publikum hier auch immer mitfiebert. Ja. Jetzt kommt Zverev vor ins Netz. Es ist unglaublich toll anzugucken. Ein wirklich würdiges Endspiel.
0: Wow, also ein richtig, richtig spannendes Finale. Ganz herzlichen Dank an Ina Kast. Sie war live aus Wimbledon bei uns jetzt gerade in der Leitung. Herzlichen Dank fürs Gespräch. Ja, und Alexander Zverev, der kämpft gerade im Finale gegen den Weltranglisten-Ersten Jannik Sinner aus Italien bei diesem Finale in Wimbledon. Und wie es ausgeht, das erfahren Sie natürlich bei uns. Ja, Sie verpassen nichts. Also bleiben Sie weiter dran. Wir halten Sie auf dem Laufenden. Gestern gab es eine schreckliche Meldung aus Sachsen-Anhalt. Ein 4-jähriges Mädchen wurde beim Spielen in der Wohnung vom Familienhund totgebissen. Es war ein American Staffordshire Terrier, ein sogenannter Listenhund. Nach solchen Fällen gibt es immer wieder die Diskussion um einen Hundeführerschein, um eine Ausbildung, die Hundebesitzerinnen und Hundebesitzer und auch die Hunde absolvieren müssen. In Deutschland gibt es diesen Hundeführerschein noch nicht, nur in einzelnen Bundesländern gibt es Sonderregelungen. Aber Österreich ist da schon einen Schritt weiter mittlerweile, denn dort müssen seit Juli alle angehenden Hundebesitzerinnen und Hundebesitzer vor der Anmeldung ihres Hundes einen Hundeführerschein machen, egal zu welcher Rasse der Hund gehört. Dasselbe gilt auch für Besitzerinnen und Besitzer von Papageien und Reptilien. Wie das funktioniert, hat unser Korrespondent in Wien, Oliver Schosch, in Erfahrung gebracht.
2: In Österreich müssen seit dem 1. Juli alle angehenden Hundehalter antreten zum Hundeführerschein. Es wird dabei unterschieden zwischen sogenannten Hunden mit erhöhtem Gefährdungspotenzial, das sind Listenhunde wie Rottweiler, Pitbull oder Staffordshire Bull Terrier, von deren Haltern wird mehr abverlangt. Aber auch die Besitzer aller anderen Hunde wie Pudel, Schnauzer oder Golden Retriever müssen ran. Denn es geht nicht nur um die Aggressivität der Hunde und um Beißattacken, es geht auch darum, dass sich viele ziemlich unverantwortlich Hunde anschaffen, sagt die zuständige Politikerin im österreichischen Sozialministerium, Staatssekretärin Ulrike Königsberger-Ludwig.
3: Was bedeutet ein Tier? Das bedeutet Verantwortung, das bedeutet auch Kosten, das bedeutet auch Verlässlichkeit. Und man hat halt einfach gesehen, dass dieses Nicht-Auseinandersetzen damit immer wieder dazu führt, dass Tiere dann vermehrt auch in den Tierheimen landen.
2: Deshalb hat das österreichische Parlament den bundeseinheitlichen Hundeführerschein vor 2 Jahren beschlossen. Wobei es jetzt nicht nur ein reiner Hundeführerschein ist, auch Reptilienhalter werden mit in die Pflicht genommen. Weil auch Schlangen und Schildkröten oft ausgesetzt wurden wegen Überforderung.
3: Also im Jahr 2021 war recht auffällig, dass viele Reptilien in der freien Wildbahn gesichtet wurden auf der einen Seite. Auf der anderen Seite war das Schlangen, die sind dann lebendig einfach durch die Kanalisation quasi in den Winzieranlagen gelandet.
2: Auch Papageienbesitzer müssen einen Führerschein machen, denn auch sie machen viel falsch und die Tiere leiden. Die Basis, die jetzt jeder, der sich ein neues Tier anschafft, absolvieren muss, ist ein sogenannter Sachkundenachweis. Ein 4-stündiger Theoriekurs. Hundebesitzer müssen dann noch einen 2-stündigen Praxiskurs mit ihrem Hund absolvieren und für Listenhunde gibt es noch spezielle Tests, in denen das Wesen des Hundes untersucht wird. Für die Kurse sind die österreichischen Bundesländer zuständig. Die tierschutzqualifizierte Hundetrainerin Romana Stiegelecker steht zum Beispiel auf der Liste der Stadt Wien. Sie hat von der Regierung einen Lehrplan bekommen für den Theoriekurs.
4: In Form von einer PowerPoint-Präsentation, die wir dann verwenden müssen. Einerseits natürlich um die gesetzlichen Regelungen. Welcher Hund passt überhaupt zu mir? Nehme ich mir einen Welpen? Nehme ich mir einen Hund aus dem Tierschutz, einen erwachsenen Hund? Dann eben auch Qualzuchten, weil das ist jetzt auch neu geregelt. Das darf jetzt auch nicht mehr so gezüchtet werden.
2: Und es geht auch viel um Hundeerziehung und Training. Der Umgang mit dem Hund muss bindungsorientiert sein mit positiven Verstärkungen und mit dem Menschen als Sicherheitsgaranten für den Hund und nicht als strafenden Gewalttäter. Das wird dann im 2-stündigen Praxiskurs vertieft. Im Wiener Prater, im größten Park des Stadtzentrums, befürworten die Hundebesitzer überwiegend den Hundeführerschein.
5: Also es ist sicher nicht schlecht, wenn man das einmal lernt.
6: Ich finde prinzipiell sehr, sehr gut, weil es sehr viele unverantwortliche Hundehalter gibt, wo die Hunde nicht erzogen sind.
7: Ich erlebe das immer wieder, dass die Leute die Hunde nicht im Griff haben. Und dann kommt es Streitereien zwischen 2 Rüden oder 2 Weibchen. Und die Leute, ja, mein Hund macht sowas nicht.
0: In Österreich müssen angehende Hundebesitzerinnen und Hundebesitzer seit Anfang Juli einen Hundeführerschein machen. Und dasselbe gilt für Besitzerinnen und Besitzer von Papageien und Reptilien. Seegras hat Superkräfte. Es schützt das Klima und die Küsten, wirkt der Überdüngung entgegen und Wiesen aus Seegras sind übrigens hervorragende Fischkindergärten. Und weil die so wichtig sind für die Biodiversität und für gesunde Meere, will man sie jetzt nicht nur schützen, sondern auch versuchen, verschwundene Seegraswiesen wiederherzustellen. So geschehen zuletzt an der Ostsee. Aber in diesem Jahr trat eine Behörde auf den Plan, die dem grünen Treiben im Meer vorläufig ein Ende setzte. Mit welcher Begründung, berichtet Thomas Schröder, die sich das Anpflanzen angesehen hat.
8: Also das ist ja so ein bisschen tatsächlich wie Gärtnern unter Wasser. Also die Tauchenden haben so eine Schaufel, um in der Spenderwiese dann einzelne Büschel damit zu entnehmen.
9: Es ist Frühsommer 2025 an der Flensburger Förde. Christine Otto von der Meeresschutzorganisation Sea Shepherd steht am Strand der Geltinger Bucht und koordiniert die Ausbildung von ehrenamtlichen Tauchern, die gerade lernen, wie man Seegraspflanzen aus einer gesunden Spenderwiese vorsichtig entnimmt und später an einem anderen Ort wieder einpflanzt. In einer Kühlbox am Strand sind schon ein paar lange hellgrüne Halme zu sehen.
8: Das sind jetzt die schon geernteten Seegrassprossen, die unser erstes Tauchteam mitgebracht hat. Und jetzt, wenn dann alle Tauchenden wieder da sind, dann werden wir das zählen und sortieren und packen das dann in so 50er-Bündeln. Das ist dann am einfachsten nachher im zweiten Schritt, wenn das dann wieder eingepflanzt ist, dass man das gut dokumentieren kann, wie viel man eigentlich gepflanzt hat.
9: Gepflanzt wurden im letzten Jahr auf einem Hektar Fläche gut 100.000 Seegrassetzlinge. Und für 2026 waren die Erwartungen noch höher. 2 bis 4 Hektar neue Seegraswiese sollten entstehen, zum Nutzen von Fisch und Mensch. Doch dann trat bei einem Stakeholder-Meeting plötzlich die Wasserstraßen- und Schifffahrtsverwaltung des Bundes auf den Plan. Erinnert sich Thorsten Reusch, der als Meeresbiologe und Seegrasexperte vom Kieler Geomar die Anpflanzung wissenschaftlich begleitet.
10: Und die haben dann so ganz locker erzählt, sie wären der Meinung, dass das so eigentlich nicht weiterginge, sondern dass sie das so interpretieren, dass wir den Meeresboden nutzen und dass deswegen eine erhebliche Nutzungsgebühr eigentlich auf alle Nutzer zukommen würde.
9: Fünf- bis sechsstellige Beträge standen plötzlich im Raum. Eine Summe, die kein Umweltverband oder Tauchverein je hätte bezahlen können. Die Wasserstraßen- und Schifffahrtsverwaltung verweist auf die Bundeshaushaltsordnung und das bürgerliche Gesetzbuch, in dem ein Nutzungsentgelt geregelt sei, ganz gleich, ob ehrenamtlich oder unternehmerisch tätige Personen den Meeresboden nutzen würden. Eine Argumentation, die Geomar-Forscher Thorsten Reusch nicht nachvollziehen kann und will.
10: Wir haben das dann schon in diesem Gespräch vehement dagegen argumentiert, dass es ja nicht sein kann, weil wir einen gewünschten, guten, natürlichen Umweltzustand durch Renaturierung wiederhergestellt wird. Es steckt ja im Namen Renaturierung schon drin, dass wir mit hoher Wahrscheinlichkeit dort Seegraswiesen wieder hinbringen, wo sie verloren gegangen sind. Mittlerweile gibt es ja auch mehrere andere Gesetze, die das sogar zwingend vorschreiben, dass der Bund und die Länder einen guten Umweltzustand wiederherstellen müssen.
9: Doch weder das EU-Renaturierungsgesetz noch die Argumente der Verbände und Forscher konnten die Behörde bisher umstimmen.
0: Die Bürokratie hat das Anpflanzen von Seegraswiesen in der Ostsee gestoppt. Und das, obwohl die Seegraswiesen so wichtig sind für das Klima und die Küsten. Thomas Schröder hatte die Details und Hintergründe. Und wir bleiben bei den Folgen von fehlendem Klimaschutz. In Teilen Nordafrikas werden derzeit mehr als 46 Grad erwartet. In Marokko gilt für zahlreiche Provinzen eine Hitzewarnung. Es herrscht höchste Waldbrandgefahr. Krankenhäuser wurden eigens wegen der drohenden Hitze alarmiert. Örtlich sind sogar bis zu 49 Grad möglich. Hohe Temperaturen gehören seit Menschengedenken zwar in Nordafrika zum Alltag, aber der Klimawandel verstärkt Extremwetterphänomene. Luca Kissel berichtet, wie die Menschen der Hitze begegnen.
11: Kinder rutschen schreiend ins Wasser. Eltern suchen Plätze unter Sonnenschirmen. Im Rokia Equality Aquapark, rund 15 Kilometer von Marokkos Hauptstadt Rabat entfernt. Hier verbringen viele Familien den gesamten Tag. Ab ins Wasser. Das ist der einfachste Weg zur Abkühlung. Wer sich die umgerechnet knapp 15 Euro Eintritt zum Pool nicht leisten kann, geht an einen der wenigen und überfüllten Strände. Sucht nach Schatten in Parks und Gassen oder bleibt einfach zu Hause. Man müsse für Sonnenschutz und Schatten sorgen und mehr Wasser trinken, rät die Besucherin Yasmin El Moussoui. Eine Klimaanlage zu Hause hält sie für unverzichtbar. Lange bevor es Klimaanlagen gab, nutzten die Menschen in Nordafrika Materialien und Bauweisen, die mit Hitze arbeiten. Im Kleinen wie im Großen. Von Gebrauchsgegenständen bis zur Architektur. Beliebt sind etwa Wassergefäße aus unglasiertem Ton. Durch feine Poren gelangt etwas Feuchtigkeit nach außen und verdunstet. So bleibt das Wasser im Inneren kühler. In den Medinas, den verwinkelten Altstädten Nordafrikas, werden überdachte Marktgassen und schattige Durchgänge zu Rückzugsorten vor der Sonne. Kletterpflanzen an den Fassaden kühlen zusätzlich. Auch bei Wohnhäusern achten einige auf konsequenten Sonnenschutz. Der Architekt und Stadtplaner Walid Belhadj Ali aus Tunesien lebt in einem sanierten Haus auf der Insel Djerba. Die Räume sind um einen Innenhof angeordnet, die Öffnungen so ausgerichtet, dass die stärkste Sonne draußen bleibt. Die Wand mit den Fenstern liegt fast den ganzen Tag im Schatten. Sie ist zwischen 50 und 70 Zentimeter dick und schirmt die Räume gut gegen die Hitze von außen ab. Moderne Häuser würden häufig nach Aussicht und Optik ausgerichtet, kritisiert Belhadj Ali, anstatt nach dem Lauf der Sonne. Die Folge: Räume, die sich stark aufheizen und ohne Klimaanlagen kaum nutzbar sind. Sinnvoll dagegen weiße Oberflächen, die einen Teil der Sonnenstrahlung reflektieren. Der wichtigste Rat ist, mit dem Klima zu bauen. Heute wird funktional gebaut, das Klima dabei aber häufig ausgeblendet. In der Annahme, eine Klimaanlage werde das Problem schon lösen. Und wenn gar nichts mehr hilft? In Mauretanien ist die Hitze oft so intensiv, dass manche ihren Tagesablauf danach ausrichten. Arbeiten am frühen Morgen bis mittags. Die heißesten Stunden verbringen viele ruhend, bevor sich das Leben am Abend wieder nach draußen verlagert.
0: Teile Nordafrikas ächzen derzeit unter enormer Hitze bei bis zu 49 Grad. Wie die Menschen dort mit der Hitze umgehen, hat uns Luca Kissel erzählt.
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13: 19 Uhr. SPD will Pläne für Kürzung bei Unterhaltsvorschuss nicht mittragen. Zelensky bildet Regierung um. Van der Poel gewinnt 9. Etappe der Tour de France. Das Wetter jetzt noch sehr warm. Nachts kühlt es ab auf 20 bis 11 Grad. Mein Name ist Thomas Krüger. Kritik am Vorstoß von CDU-Familienministerin Prien für einen eingeschränkten Unterhaltsvorschuss. Der Koalitionspartner SPD ist gegen die geplante Kürzung. Prien will, dass es den Vorschuss nur noch für Kinder unter 16 statt 18 Jahren gibt. Aus der Nachrichtenredaktion Katja Irle.
14: Wenn Eltern sich trennen, ein Partner aber keinen Unterhalt zahlt, springt der Staat ein. Weil das bei den Kommunen hohe Kosten verursacht, will Prien sparen. Der Kinderbeauftragte der SPD Reichert hat jetzt dem MDR gesagt, das sei mit der SPD so nicht zu machen. Denn die Kürzung würde Familien treffen, denen es jetzt schon schlecht gehe. Kritik kommt auch vom Kinderhilfswerk und den Grünen. Bis 2017 gab es den Unterhaltsvorschuss nur bis zum 12. Lebensjahr. Seitdem haben sich die Ausgaben laut Prien vervierfacht.
13: Im Süden Spaniens kämpft die Feuerwehr weiter gegen einen großen Waldbrand. Die Behörden melden aber, dass sich das Feuer nicht weiter ausbreitet. Mindestens 12 Menschen sind ums Leben gekommen. Nach weiteren Vermissten wird gesucht. Auch Frankreich hat die nächste Hitzewelle erreicht. Fast alle Sportereignisse im Freien wurden abgesagt. In Paris wurden Eiffelturm und Louvre am Nachmittag geschlossen. In Syrien ist das neue Parlament zusammengekommen. Es ist die erste Sitzung seit dem Sturz von Machthaber Assad vor gut 1,5 Jahren. ARD-Korrespondent Moritz Behrendt.
15: In der Volksversammlung sitzen Vertreter aus allen Landesteilen, Stammesführer sind dabei, Menschenrechtsaktivisten und auch eine in Syrien bekannte Schauspielerin. Repräsentativ für die gesamte syrische Bevölkerung sind die 210 Abgeordneten jedoch nicht. So liegt die Frauenquote nur bei 10%. Angehörige der ethnischen und religiösen Minderheiten, Kurden, Alawiten, Christen und Drusen, sind im Parlament zwar vertreten, aber nicht durch Kräfte, die der islamistisch dominierten Übergangsregierung besonders kritisch gegenüberstehen.
13: Der ukrainische Präsident Zelensky hat eine größere Regierungsumbildung angekündigt. Unter anderem will er Ministerpräsidentin Sviridenko entlassen, sowie die Chefs einiger Strafverfolgungsbehörden austauschen. Seine Entscheidung begründete Zelensky unter anderem mit einem außenpolitischen Strategiewechsel. Es gehe darum, die Beziehungen zu Schlüsselpartnern zu stärken. Als Reaktion auf die hohe Zahl von Badeunfällen fordert die Linke mehr kostenlose Schwimmkurse für Kinder. Linkenchef Pantisano sagte, das Geld dafür müsse von der Bundesregierung kommen. Wegen der zunehmenden Hitzewellen müssten auch mehr sichere Badestellen zur Verfügung gestellt werden. Im Juni waren in Deutschland 99 Menschen ertrunken. Das ist die höchste Zahl seit über 20 Jahren. In Hessen hat es im Juni 6 tödliche Badeunfälle gegeben. Der niederländische Radrennprofi Mathieu van der Poel hat die 9. Etappe der Tour de France gewonnen. Sie war wegen großer Hitze um 30 Kilometer verkürzt worden. ARD-Sportreporter Holger Gasker.
16: Mathieu van der Poel gewann den Sprint einer vierköpfigen Ausreißergruppe vor dem Norweger Tobias Johannessen und dem Mountainbike-Olympiasieger Tom Pidcock aus Großbritannien. Wenige Sekunden später kam das kleine Hauptfeld, darin auch Tadej Pogacar, der das gelbe Trikot erfolgreich verteidigte, und als einziger Deutscher Florian Lipowitz, der in der Gesamtwertung als Siebter in den ersten Ruhetag geht.
13: Das waren die Nachrichten. Das Wetter. Auch am Abend scheint weiter die Sonne bei Höchstwerten zwischen 27 und 34 Grad. In der kommenden Nacht kühlt es ab auf 20 bis 11 Grad. Auch morgen wird es wieder heiß, maximal 35 Grad. Die weiteren Aussichten: am Dienstag meist sonnig, auch einzelne Schauer, 28 bis 35 Grad. Die Zeit 19.04 Uhr.
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13: Vorsicht auf der B40 Frankfurt-Griesheim, Kriftel. Zwischen Schwanheimer Knoten und Krifteler Dreieck sind Katzen auf der Fahrbahn. A5 Karlsruhe Richtung Heidelberg, zwischen Kronau und Waldorf-Wiesloch 5 Kilometer Stau. A5 Frankfurt Richtung Kassel, zwischen Nordwestkreuz Frankfurt und Bad Homburger Kreuz 2 Kilometer stockender Verkehr wegen einer Baustelle auf dem rechten Fahrstreifen. A5 Kassel Richtung Frankfurt, zwischen Umtal Dreieck und Grünberg streckenweise stockender Verkehr. A8 Karlsruhe Richtung Stuttgart, zwischen Pforzheim West und Pforzheim Süd 5 Kilometer stockend. Und die A661 Egelsbach Richtung Oberursel, zwischen Frankfurt Ost und Frankfurt-Friedberger Landstraße 1 Kilometer Stau wegen eines defekten Autos auf dem rechten Fahrstreifen.
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18: Herzlich willkommen bei Freiheit Deluxe. Mein Name ist Jagoda Mladenič. Ich bin Autorin, Kolumnistin und Host dieses Podcasts. Alle 14 Tage spreche ich hier mit Menschen, die mich interessieren. Meine Gäste sind Persönlichkeiten, die Debatten auslösen, die Freiheitsfragen stellen, die mich in jedem Fall inspirieren, mehr über sie, ihre Standpunkte und ihre Arbeit wissen zu wollen. Meine heutige Gast ist eine Frau, die ich persönlich sehr mutig finde, die ich immer wieder bestechend finde in ihrer Klarheit, in ihrer Beobachtungsgabe und in ihrer Unbestechlichkeit. Sie ist AfD-Expertin beim Spiegel-Magazin. Sie kümmert sich um Themen wie innere Sicherheit, Frauenfeindlichkeit, Rechtsextremismus, also all der harte Stoff, den viele vielleicht ganz gerne vermeiden würden. Ann-Kathrin Müller vermeidet ihn nicht und sie ist heute bei Freiheit Deluxe. Ich freue mich sehr, dass du da bist. Herzlich willkommen.
19: Ja, vielen Dank für die Einladung. Ich freue mich auch sehr.
18: Sehr, sehr gerne. Und ich bin fast sicher, dass wahrscheinlich 70% der Gespräche, die mit dir beginnen, mit der Frage einsteigen, wie rechtsextrem ist die AfD? Und deswegen freue ich mich jetzt mal sagen zu dürfen, welches Freiheitszitat hast du mitgebracht?
19: Ja, ich habe mal geschaut, was es so gibt und dann fiel mir aber wieder ein, dass ich letztens im Buchladen einen Buchtitel gesehen habe, der mich irgendwie dann kurz beschäftigt hat und zwar Freedom is a constant struggle auf Englisch und auf Deutsch wurde es übersetzt mit Freiheit ist ein ständiger Kampf. Das ist ein Buch von Angela Davis. Ich finde eigentlich Kampf nicht das Richtige, die richtige Übersetzung. Es ist ja eine Anstrengung, ein Struggle. Und ich finde es so passend, weil ich sagen muss, dass ich dem Begriff Freiheit fast überdrüssig bin inzwischen, weil er von so allen Seiten genutzt und für sich ja zum Teil auch einfach verbogen wird, als Waffe fast eingesetzt wird. Und darüber habe ich dann ein bisschen nachgedacht.
18: Dann bist du ja im genau richtigen Podcast, weil eigentlich waren wir, als es begann, auch überdrüssig dessen, dass der Begriff so verzerrt wird in alle Richtungen. Wir dachten, wir wollen zumindest einen Raum, wo wir in Ruhe drüber nachdenken. Dann wollen wir doch mal rausfinden, warum du dieses Begriffs überdrüssig bist und wie du ihn verstehst und vor allem, wie wärst du denn nicht überdrüssig? Also wenn Angela Davis sagt, Freiheit is a constant struggle, also ein ständiges Ringen um Freiheit, wie würdest du denn dir wünschen, dass wir mit Freiheit umgehen?
19: Also ich habe ihn früher immer so verstanden, dass es eben darum geht, dass die Menschen so frei wie möglich sein sollen, solange sie anderen nicht wehtun. Ich glaube, das ist ein Zitat, was du häufig hier hast. Und die letzten Jahre wurden quasi genau die positiv besetzten Worte, die eigentlich so für so demokratische Werte standen, für, ich sage jetzt mal pathetisch, das Gute, wurden von der extremen Rechte genommen und umdefiniert und gegen eben das Demokratische eingesetzt. Also jetzt habe ich natürlich sehr die AfD-Brille auf, in Anführungszeichen. Aber
18: gut, nachvollziehbar in deinem Fall.
19: Nachvollziehbar, ja. Ich mache das jetzt auch über 7 Jahre. Aber da eben zu gucken, wie sie versuchen, das Wort Meinungsfreiheit vor allen Dingen so zu verwenden, um zu behaupten, dass sie die Einzigen sind, die das ernst meinen und dass sie das immer so vor sich hertragen, um dann gleichzeitig die Freiheit von anderen einzuschränken. Das finde ich sehr geschickt von ihnen und es funktioniert ja leider auch an vielen Stellen und umso wichtiger wäre es, glaube ich, zu verstehen, warum das so gemacht wird und dass man diesen Begriff natürlich irgendwie, man kann auch darum kämpfen, den zu erhalten. Man kann sich aber auch überlegen, ob man andere Dinge braucht, um eben zum Beispiel gegen die AfD eine Schnitte zu haben.
18: Erinnerst du dich an den Moment, in dem das für dich kippte? Sagen wir mal, wir sprechen ja immer Klimakipppunkte, aber es gibt ja auch gesellschaftliche Kipppunkte in der Forschung. Gibt es so einen Moment, wo du in deiner Arbeit, also jetzt hast du vor 7 Jahren angefangen, darüber zu arbeiten, aber dass du auch wirklich gemerkt hast, wo, hier verändert sich etwas und ich muss mit anderem Handwerk daran gehen?
19: Also anderes Handwerk nicht unbedingt, aber ich habe gemerkt, dass es in der Medienbranche, aber auch in der Gesellschaft so kippte, als die AfD so kurz vor 20% und dann bei 20% stand. Das ist so die erste magische Grenze, in Anführungszeichen, wo dann eben eine Welle entstand. Wir müssen jetzt ganz anders mit denen umgehen. Wir müssen jetzt viel mehr nochmal wieder von denen zeigen. Die gehen ja doch nicht weg. Und all diese Sachen, das war halt zum Ende der Corona-Pandemie hin, als die Energiepreise hoch waren und die Inflation gestiegen war. Und da gab es dann so, ja, so ein so eine Grenze halt, die dann überschritten wurde, wo die Leute gesagt haben, in allen möglichen gesellschaftlichen Bereichen, ah, okay, dann geht das jetzt doch nicht anders. Also da müssen wir uns das nochmal umgucken, unseren Umgang mit denen.
20: Jetzt frage ich mal da rein, weil du jetzt sagst, bei 20%, da kippte es. Und dann gibt es ja, wie du jetzt sagst, du findest das anscheinend, so wie ich dich interpretiere, nicht den richtigen Umgang zu sagen, jetzt müssen wir die mehr zeigen, weil da sind 20%. Es gibt andere, die eben ganz klar argumentieren, da sind 20% der Bevölkerung dahinter. Klar müssen wir da mehr berichten, klar müssen wir da mehr zeigen. Warum bist du eher auf der Seite, die das kritisch sehen, oder wie würdest du damit umgehen?
19: Ich will meine Maßstäbe nicht verschieben. Und damit meine ich demokratische Maßstäbe. Also ich habe Politikwissenschaften studiert.

0: umso mehr sollte sie vorkommen, umso wichtiger ihr Oppositionsrecht ist und so weiter und so fort. Und das kann ich einfach nicht erkennen, weil eben wir eine Verantwortung haben als Medienbranche, genau wie alle anderen gesellschaftlichen Kräfte und Institutionen ihre Verantwortung haben und wir dann eben aufpassen müssen, was wir mit dieser Verantwortung machen. Und mein Eindruck ist, dass da so ein Drive irgendwie entstanden ist. Es gibt dann noch eine zweite magische Grenze bei 30%, dass sich da dann eben zu viel gleichzeitig mit verschiebt.
1: Jetzt hast du gerade gesagt, es ist eine rechtsextremistische Partei. Jetzt mache ich so ein bisschen den Martenstein beim Mel Ammann. Wenn du beim Bundesamt für Verfassungsschutz nachfragst, dann sagen sie ja, es ist ein rechtsextremer Verdachtsfall. Beziehungsweise manche Landesverbände gelten als gesichert rechtsextrem. Warum sagst du selber, es ist eine rechtsextremistische Partei?
0: Also ich bin ja Journalistin und ich bin auch Expertin für diese Partei, die sich seit vielen Jahren damit beschäftigt. Und es gibt eben klare Kriterien in der Politikwissenschaft. Und wenn ich die anlege, dann finde ich eben genug Belege, um die Partei so zu nennen. Das ist übrigens beim gesamten Spiegel so, dass wir die Partei so bezeichnen, weil wir eben keine Behörde sind, sondern eben Journalisten und weil es sowieso Meinungsfreiheit gibt. Aber wir haben eben genug Indizien dafür, um das sagen zu können. Und letztlich ist es ja so, dass eine Behörde natürlich die höchsten aller Standards hat und das dann auch entsprechend belegen muss und das dann auch entsprechend vor Gericht verteidigen muss, weil die AfD ja da eine ganz gezielte Strategie hat, da gegen jeden einzelnen Schritt vorzugehen und die ehrlicherweise ein bisschen langsam sind.
1: Aber jetzt sagst du, die Behörde hat die höchsten Standards.
0: Ja, was ich vor allen Dingen meine, ist halt, dass die so ein Verfassungsschutzgesetz haben, was halt sehr hohe Standards anlegt und dann eben jeden Beleg einzeln nochmal erklären müssen und dadurch einfach auch langsam sind und wir halt diese Zitate sehen und sofort entsprechend einordnen können.
1: Du hast ja auch hohe Standards, du hast Preise,
0: absolut.
1: Auszeichnungen. Das war nicht jetzt so ein Argument, wo ich jetzt noch tiefer wissen will. Du hast ja auch Standards und ich würde gern besser wissen, warum stuft ihr als Spiegel sie sozusagen, bevor der Verfassungsschutz es so tut, und warum schreibt ihr in eurer Berichterstattung von einer rechtsextremen Partei? Was sind eure Argumente?
0: Also der Verfassungsschutz hat es ja auch schon getan, die AfD hat dann dagegen geklagt, deswegen liegt es gerade auf Eis, aber der Verfassungsschutz ist überzeugt davon, dass sie eben in der Gesamtpartei eine gesicherte rechtsextremistische Bestrebung ist. Sie dürfen das aktuell nicht sagen, bis dieser Gerichtsstreit rum ist, aber das Gutachten dazu liegt ja vor. Und das habe ich auch gelesen und ich finde es auch nicht so schlecht, wie ganz viele behaupten, auch wenn ich daran Kritikpunkte hätte. Aber um deine Ursprungsfrage zu beantworten, also eine rechtsextreme Kraft macht zum Beispiel ein ständiges Bild auf, wir gegen die. Und die da oben sind alle gegen uns und die wollen das Volk nicht repräsentieren. Sie wollen es sogar austauschen für ihre eigenen Zwecke zum Beispiel. Also die Erzählung vom Bevölkerungsaustausch ist in der AfD sehr weit verbreitet. Wir haben Angriffe gegen Minderheiten, wir haben die Unterscheidung des Volkes in verschiedene Gruppen, die sie als weniger wert einstufen. Wir haben ganz viele Beispiele, wie sie eben versuchen, diese Narrative zu setzen, wie sie gegen die Pressefreiheit vorgehen, gegen die Meinungsfreiheit, gegen die Wissenschaftskultur, Kunstfreiheit, gegen die Zivilgesellschaft. Also all diese Faktoren kommen da eben zusammen. Und jetzt ist dann letztlich auch die Frage, würden sie auch Gewalt anwenden ein Stück weit, um das umzusetzen? Und diese Gewalt heißt eben nicht, wie das sich oft Leute vorstellen, dass es heißt, man hat irgendwie so Schlägertruppen schon auf der Straße, die dann irgendwie mit dem Parteilogo irgendwie rumlaufen oder so. Aber was wir eben sehen, ist ja, dass durch den Ausstieg der AfD die Anzahl an extrem rechter Gewalt, also die Anzahl an Straftaten, die mit extrem rechtem Hintergrund passieren, massiv gestiegen ist. Wir haben inzwischen 4 Gewalttaten am Tag. Und da ist eben eine Atmosphäre entstanden, die es legitimiert hat, also nicht aus meiner Sicht, aber aus Sicht eben der Anhängerschaft, sich auch mit Gewalt gegenüber Minderheiten und Co. durchzusetzen oder zu verhalten. Und Gewalt ist ja eben auch nicht nur körperliche Gewalt, sondern eben auch zum Beispiel digitale Gewalt, all diese Sachen. Und letztlich kann man das dann eben so durchdeklinieren und ich habe da jetzt auch sicherlich noch 3 Punkte vergessen, aber dann kommt man zu dem Punkt, ich will jetzt auch kein politikwissenschaftliches Seminar machen.
1: Machst du auch nicht. Du machst mit mir einen Podcast. Und ich finde es gerade sehr spannend, weil das ja immer so die Argumente sind, die im Raum sind und wo dann die AfD das natürlich auch immer bietet.

0: belittelt, ne, klein macht und gesagt, es gibt keine Belege. Jetzt gibt's eine Sache, weil ich das ja auch mal ein bisschen schön aufgedröselt sehen möchte, wenn du jetzt sagst, es steigen die Zahl der rechtsextremen Übergriffe. Meine Frage war aber natürlich, warum ist die AfD rechtsextrem? Jetzt würde die AfD sich zu Recht sagen, die rechtsextremen Übergriffe, damit haben wir doch nichts zu tun. Warum stellst du da eine Verbindung her?
1: Weil es immer wieder Gewalttaten aus ihren Reihen gibt, weil es AfD-Politiker gibt, die schon verurteilt wurden für Gewalttaten. Da gibt es ein AfD-Mitglied, was eine schwarze Frau in den Arm gebissen hat. Da gab es ein AfD-Mitglied, was Leute umgefahren hat. Da gab es alle möglichen Gewalttaten, die eben aus ihren Reihen sind. Aber auch gibt es Zitate von Spitzenfunktionären der AfD, und die sind fast noch interessanter, jetzt um diese Einschätzung über die Partei zu machen, wo sie eben sich lustig gemacht haben über Gewalttaten, wo sie die verharmlost haben. Also nehmen wir die verhafteten Mitglieder rund um diesen Prinzen, den selbsternannten Prinz Reuß, den vorgeworfen wird, dass sie eben in den Bundestag eindringen wollten, Politiker festnehmen wollten und den Tag X quasi hervorrufen oder dann begleiten wollten. Und selbst Alice Weidel und andere haben das, also im Sinne von selbst die höchsten Funktionäre der Partei, haben das als Rollatorputsch abgetan. So getan, als könnten die das gar nicht umsetzen, nur weil die alt seien. Wir sehen, dass bei den sächsischen Separatisten eine Gruppe junger Männer, die zum Teil in Untersuchungshaft gerade sitzt, dass da ein Björn Höcke und andere sich solidarisieren, dass der gute Freund und Mentor Götz Kubitschek von Höcke, dass er das Hafttagebuch von einem dieser Männer veröffentlicht und dann selber in Blogbeiträgen schreibt, dass es ganz schlimm ist, oder einen Podcast erzählt, dass es ganz schlimm ist, wie mit diesem jungen Mann umgegangen werde, weil der ja ein kleines Kind habe und der jetzt in Untersuchungshaft sei, als ob das irgendwie einen Unterschied mache bei sonstigen Straftaten. Also wir sehen immer wieder, dass sie offiziell sagen, mit Gewalt haben wir nichts zu tun, aber wenn es darauf ankommt, eben Gewalt nicht hart verurteilen, es sei denn, es geht gegen sie. Und da kann man dann eben sehen, wie sie das für sich nutzen.
0: Kommt sowas dann zu wenig auf die Titelseiten, damit es die Menschen nicht erreicht? Oder warum ist das sozusagen zwar irgendwie als Argument im Raum, aber letztlich gar nicht so präsent in der Breite der Bevölkerung?
1: Tja, gute Frage. Vielleicht müsste man die AfD und die Gewalt nochmal extra machen. Ich hatte den Eindruck, dass es Leuten schon relativ bewusst ist, die sich mit der Partei auseinandersetzen, dass eben Gewalt aus ihren Reihen kommt. Aber vielleicht ist das in der Breite nicht so.
0: Ich will jetzt gleich mit dir nochmal zum Parteitag, der gerade medial viel Aufmerksamkeit erhalten hat und auch die Proteste gegen diesen Parteitag. Aber du hast gerade bei der Beschreibung, warum ihr als der Spiegel und auch du als Journalistin, die da Expertin ist, entschieden habt, von einer rechtsextremen Partei zu sprechen, hast du zum Beispiel gesagt, dass sie grundgesetzlich verbriefte Rechte wie Pressefreiheit eben nicht achten. Und da hätte ich vielleicht auch gerne ein Beispiel dafür, weil das ja was ist, was du erlebt haben wirst oder erleben musst, wenn du da seit Jahren berichtest. Also wo unterscheidet sich denn dann das Berichten über die AfD von den Berichten über CDU, FDP, SPD, was wir halt sonst so haben?
1: Ja, also ich habe ja schon über zwei andere Parteien berichtet in meinen 13 Jahren beim Spiegel. Das war über die FDP und auch länger über die Grünen. Das war ein Wechsel von Tag zu Nacht so ungefähr, als ich dann mit der AfD anfing, einfach weil da ein ganz anderes Grundverständnis gegenüber Journalistinnen und Journalisten herrscht. Es ist kein Zufall, dass sie ja uns alle als linksgrün versüffte Aktivisten irgendwie brandmarken und das ja auch schon seit sehr früher Zeit sozusagen, als die Partei entstand, gemacht haben. Ist ja eins ihrer wichtigsten Werkzeuge, weil dann Scheren im Kopf bei manchen entstehen oder andere sich nicht trauen, aus Bedrohungslagen heraus und so entsprechende Dinge klar anzusprechen und eben auch Misstrauen gesät wird in das, was man über sie berichtet. Es ist, ja, wie soll ich das beschreiben? Also es fängt an, das war diesen Parteitag das erste Mal anders, dass man irgendwie keine Steckdosen beim Parteitag kriegte und kein richtiges WLAN oder wie auch immer. Das war, wie gesagt, diesmal etwas anders. Aber dass wir eingezäunt werden quasi in so Banderolen, dass man sich nicht frei bewegen kann, das sind aber wirklich die netten Beispiele. Das andere ist, dass man eigentlich, wenn man bei einer Veranstaltung ist, also mir ist das schon häufiger passiert zumindest, dass man von der Bühne explizit erwähnt wird und dann sich das Publikum umdreht und geguckt, wo ist sie denn? Und dann irgendwie Buhrufe oder wenn man dann irgendwie sich auf der Veranstaltung bewegt, dann irgendwie da sich Beleidigungen einfängt oder ähnliches. Ich habe auch schon körperliche Gewalt erlebt. Das war bei einer Querdenken-Veranstaltung, wo auch viele AfD-Leute bei waren. Bis hin natürlich zur digitalen Hetze, die man auf allen Kanälen hat, und eben dem Versuch, einen richtig so als Gegnerin zu markieren, damit dann eben die Anhängerschaft auch weiß, wem soll man jetzt Tag für Tag irgendwie Sachen schicken, damit die vielleicht irgendwann mal im Mund hält.
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0: Es ist nicht, was ich denke, aber ich sage nur mal das Argument, das von den Unterstützern angeführt wird, die sagen eben, naja, ihr macht sie in den Medien ja auch immer schlecht. Also ihr macht ja sozusagen, du sagst jetzt bei mir, sie sind rechtsextrem, obwohl das der Begriff im Moment nicht mal juristisch noch 100% hieb- und stichfest ist. Ihr stellt uns nur von der schlechten Seite dar. Ihr seid doch ohnehin diejenigen, und jetzt mache ich sogar den Bogen zu Corona, die auch bei Corona nicht geliefert haben. Also die Klientel, die sich von der AfD angesprochen fühlt, die sieht ja von eurer Seite aus quasi die Aggression. Das heißt, wenn du auf den Parteitag gehst, würde ich jetzt sozusagen das Argument von deren Seite so verstehen, da kommt der Feind, der uns verzerrt öffentlich, der uns schlecht darstellt öffentlich. Und natürlich kann ich der jetzt nicht sozusagen die Gastgeberschaft bieten, weil die dafür sorgt, dass wir nicht als demokratische Partei wahrgenommen werden, was wir doch eigentlich sind.
1: Ja, da gäbe es eine einfache Lösung. Die AfD könnte sich ja demokratisieren, dann würde ich das auch nicht anders schreiben. Nein, im Ernst. Also natürlich ist es die Sichtweise auf Menschen wie mich. Aber ich habe auch über die FDP und die Grünen kritisch berichtet. Und ich werde auch über die AfD kritisch berichten, ob das jetzt den Anhängern oder Funktionären gefällt oder nicht. Und ich mache da keinen Unterschied, sondern ich beschreibe das, was ich mit meinem Handwerk und meinen Recherchemitteln herausfinden kann und was ich eben sehe. Das ist ja nicht, dass ich jetzt irgendwie gestartet bin, vor 20 Jahren gesagt habe, ich werde Journalistin, um irgendwie, falls nochmal so eine Partei auftauchen sollte, wie, keine Ahnung, die Republikaner oder ähnliche, so, dann werde ich die auf jeden Fall irgendwie in Grund und Boden schreiben wollen. Oder ich habe vor 10 Jahren gedacht, als ich das Thema noch gar nicht machte, ja Mensch, das möchte ich unbedingt in 3 Jahren anfangen, weil dann so, es geht, ist nicht quasi diese Grundhaltung. Ja, ich werde auch immer als Aktivistin beschimpft, dann nennt mich Aktivistin fürs Grundgesetz, wenn ihr es so pathetisch haben wollt, sondern ich schaue einfach, was passiert da, was wollen die, wo wollen die hin, welche Strategien verfolgen die, mit wem in ihrem Umfeld arbeiten die, und dann muss ich aber auch meine Arbeit machen können und das klar benennen, was da ist. Und was da eben ist, ist eine Partei, die alles darauf anlegt, die Freiheiten, die wir haben in einer demokratischen Gesellschaft, nach und nach wegzuhauen. Und das muss man dann auch beschreiben können. Und wenn Ihnen das nicht gefällt und Sie sich selbst nicht so sehen wollen, wie ich Sie beschreibe, dann gibt es ja die Möglichkeit, dass ich falsch liege. Dafür gibt es aber ganz schön viele, die das so beschreiben. Oder es gibt die Möglichkeit, dass vielleicht was dran ist. Und darüber wollen die Leute aber irgendwie nicht nachdenken.
0: Aber müsste man Ihnen dann vielleicht noch bessere Belege, Geschichten, Beispiele geben, damit die Menschen sich das Beispiel selber machen können? Oder glaubst du, die AfD ist da immun dagegen? Also wenn ich jetzt an Potsdam denke, da war der Versuch und das wird dann in alle Richtungen am Ende, würde ich sagen, zersetzt, bekämpft. Also wie schafft man das?
1: Also ich habe nicht den Eindruck, dass irgendwas fehlt. Also es wird ja auch gerne gesagt, wir müssen sie entzaubern. Und ich weiß überhaupt nicht, was man da entzaubern soll. Es liegt ja alles auf dem Tisch. Und das sind nicht Sachen, die ich irgendwie aus dem Klandestinen raus und wo man nicht weiß, wurde das wirklich so gesagt, sondern es sind öffentliche Zitate von Spitzenpolitikern der AfD, die zeigen, wo die Reise hingeht. Ja. Also wenn man sich anguckt, was schon 2017, 18, 19 gesagt wurde von nicht nur Björn Höcke, ja, den immer alle ranziehen, sondern allen anderen, ja, wenn man sich anhört, wie Alice Weidel inzwischen ein Bild von Deutschland entwickelt und wo sie hin will und was sie alles niederreißen will und was sie alles ändern will. Und wenn man dann jetzt ins Regierungsprogramm Sachsen-Anhalt guckt, also es war ja lange Jahre so, dass die AfD sehr geschickt aufs Papier immer etwas weniger Drastisches aufgeschrieben hat als das, was sie gesagt hat. Obwohl ich auch das auf dem Papier immer schon relativ drastisch fand. Aber wenn man dann eben das noch kombiniert hat mit dem, was die Spitzenpolitiker gesagt haben, dann war das eben noch weitergehend. Und jetzt haben wir in Sachsen-Anhalt ein Regierungsprogramm, wie Sie es nennen, vorliegen. Und tatsächlich könnte es ja diesmal so sein, dass Sie auch regieren könnten, in dem halt eben diese ganzen radikalen Forderungen drinstehen und Sie es eben nicht verstecken. Und ja, natürlich haben Sie diese Korrektivrecherche dann irgendwie versucht zu zerreißen und zu zerfleddern, weil sie da gemerkt haben, okay, das kann ihnen richtig schaden, weil da Millionen Menschen auf der Straße waren und das tatsächlich der AfD dann auch in den Umfragen erstmal geschadet hat. Ich frage mich immer, also ich rede ja tatsächlich mit AfD-Wählern und Mitgliedern auf den Veranstaltungen, wo ich so bin. Und natürlich sind es diejenigen, die der AfD so weit zuneigen, dass sie auch zu diesen Veranstaltungen gehen. Die mir dann aber oft sagen, ja, ich bin nur mal da, um zu gucken und mal schauen und so. Ich bin jetzt gar nicht, noch nicht so tief drin. Ist auch interessant, dass man das immer so ein bisschen so, ja, erstmal guckenmäßig darstellt. Irgendwann hat es jemand zu mir gesagt, den ich schon mindestens 5-mal irgendwie bei Veranstaltungen gesehen hatte. Aber davon unbenommen, das sind Menschen, die wollen auch gar nicht mehr zuhören. Die wollen auch nicht glauben, dass das stimmt oder die wollen das gar nicht lesen. Also wie oft mir Leute sagen, ja, der Spiegel ist ja so links und da kann so. Die Leute lesen offenbar ja auch gar nicht mehr, was sonst so da stattfindet. Und es ist tatsächlich ja inzwischen so, dass die AfD-Wählerschaft auch eine gewisse, zum Teil, ne, nur zum Teil, aber es hat so ein bisschen was Sektenähnliches hier und da, gibt's auch Forschung zu. Das ist ähnlich wie bei Trump und seiner Anhängerschaft. Ich meine, der hat sich ernsthaft irgendwann hingestellt und gesagt, ich könnte auf Fifth Avenue jetzt jemanden erschießen und die würden mich trotzdem wählen. Und in so einer Situation sind wir so ein bisschen. Da geht es eben nicht drum zu entzaubern. Die Stammwählerschaft, und die ist relativ groß, ja, weil wenn man sich irgendwann zur AfD bekennt, dann bleibt man auch erstmal da. Die will da auch gar keine Entzauberung haben. Deswegen weiß ich nicht, ob es wirklich daran liegt, dass es zu wenig Informationen darüber gibt, sondern dass es für einen Teil eben die Rettung Deutschlands ist und für einen anderen Teil, der noch nicht ganz so dicke dran ist, eher eine Verunsicherung, Angst sozusagen Sache ist, dass sie das Gefühl haben, die anderen können es alle nicht mehr oder werden es auch nie wieder können. Die hatten jetzt lang genug die Chance, jetzt muss mal was Radikales her.
0: Ich will im letzten Teil mit dir nochmal über das AfD-Programm sprechen und was du daran problematisch findest. Was mich jetzt interessiert, ist das, was aktuell Schlagzeilen gemacht hat, nämlich der Parteitag. Ich meine, du hast gesagt, eure Einstufung als rechtsextreme Partei, die ist entstanden aufgrund dessen, was ihr einfach seht, während ihr beschäftigt seid mit Berichten, was ihr über die Partei wisst, über Aussagen der Parteimitglieder. Jetzt kommt natürlich wieder so eine, ist das Zufall, ist das Provokation, ist das Spiel mit der Ambivalenz? Der Termin für diesen Parteitag in Erfurt fiel auf den Jahrestag eines NSDAP-Parteitags im benachbarten Weimar am 4. Juli 1926. Und da finde ich es schon interessant, ne? Da sind wir, also sie beherrschen ja die Herstellung der Ambivalenz, über die wir nachher alle streiten können. Ist das nun Zufall oder ist das ein Signal nach rechts? Ist das, ne, haben Sie nicht daran gedacht, dass es so ist? Wie schätzt du solche Entscheidungen ein?
1: Also diese Debatte hat mich ehrlicherweise total genervt, weil sie ein Rätselraten ist. Wir wissen es nicht. Also letztlich wissen wir inzwischen, dass die Messe Erfurt, wo der Parteitag stattgefunden hat, eben nur das Datum angeboten hat, soweit ich das verstanden habe. Und damit ist es das Datum geworden. Das könnte man von der AfD erwarten, dass sie dann sagt, ah, nee, danke, das Bild wollen wir doch nicht haben. Vielleicht waren sie dann sogar ganz dankbar, weil dann so eine Debatte entsteht. Das weiß ich auch nicht. Ich weiß nur, ich finde diese Debatten so ein bisschen schräg. Beim letzten Parteitag war es der 16. Parteitag und dann standen rechts vom Pult, also an der hinteren Wand, links 8 Fahnen und rechts 8 Fahnen. Und dann haben Leute irgendwie angefangen zu mutmaßen, na, ist das jetzt für der Code, ne? 88 für Heil Hitler, Code aus der Neonazi-Szene. Das sind so Sachen, da denke ich mir, das lenkt ab, weil das kann man auch so leicht wieder zerreden. Da kann man sagen, na ja, also die denken ja nicht die ganze Zeit an die NSDAP, warum sollten die jetzt genau das Datum wollen? Oder so blöd wären die doch auch nicht, oder. Lass uns doch die Dinge nehmen, die feststehen. Lass uns doch zum Beispiel darüber reden, dass im Bundestagswahlkampf Alice Weidel, die ja alle immer noch als ach so gemäßigt da sehen und nur als Wirtschaftsfrau, die da vielleicht aus taktischen Gründen ein bisschen mitmacht oder so, hat von der Bundesgeschäftsstelle der AfD Wahlkampfmaterial bekommen quasi. Also beim Wahlkampfauftakt in Halle und bei ganz vielen anderen Veranstaltungen gab es diese blauen Pappherzen, die man dann ins Publikum so wedeln sollte. Ja, also um seine Freude irgendwie auszudrücken über das, was sie da erzählt oder wie auch immer. Es gab die Fahnen und es gab diese blauen Herzen. Auf dem blauen Herzen stand Alice für Deutschland. Und das war Monate, nachdem Björn Höcke zweimal dafür verurteilt wurde, dass er eine SA-Parole gesagt hatte im Wahlkampf, und zwar alles für Deutschland. Und das ist so eine klare Anspielung darauf, die natürlich gewünscht ist. Also ja, es passt auch mit AfD, aber das wusste man ja. Man hatte diese riesige Berichterstattung über diese Verurteilung von Björn Höcke, sogar zweifach, und dann kommen diese Herzen ins Spiel. Und das ist eben nicht irgendwie nur Björn Höcke oder der eine radikale Funktionär, sondern das kommt finanziert aus der AfD-Parteikasse, aus der Bundesgeschäftsstelle. Und inzwischen macht sich Alice Weidel darüber lustig, dass dann Leute wie ich und andere geschrieben haben, ja, hier Anspielung auf so und so. Sagt sie, ja, ich habe halt den falschen Vornamen. So, das heißt, dann treibt man das noch weiter. Und natürlich will man diese Verharmlosung letztlich haben, weil man eben nicht in die Tradition gestellt werden will. Ich mache diesen Vergleich auch nicht gerne. Ich finde, wir haben andere Zeiten und es hilft den wenigsten Leuten irgendwie, diese Vergleich zu sehen, weil ich glaube, in Deutschland, wenn man an diese Zeit denkt, dann sieht man schwarz-weiße Bilder und irgendwie denkt sofort an KZs. Aber es ist halt schwierig, dann in so ein Datum mehr reininterpretieren als das, was auf dem Tisch liegt.
0: Das heißt aber für dich, dass wir manchmal öffentlich uns an Nebenschauplätzen aufhängen, so wie mit den Fahnen oder dieser Datumszufall oder Nichtzufall, was denen ja wiederum eigentlich in die Karten spielt, weil sie sagen können, ja guck mal, die interpretieren doch in alles was herein. Das kann man ja nicht ernst nehmen. Die sehen überall Nazis. Da gibt's ja auch auf Twitter dieses alles rechts, ne, so dieses mit und T, ne, und diese tausend, wo sie verhöhnen, dass eben für die, die sie kritisch sehen, sowieso alles rechts ist und dann ja ganz schnell wieder sozusagen der Take alles links, was ich ja auch interessant finde, dass wir total aufgehen in diesen alten ideologischen Lagern, wo wir vor vielleicht 10 Jahren gesagt haben, eigentlich sind wir im postideologischen Zeitalter. Also diese Art Systematik funktioniert gar nicht. Die sind ganz bestrebt, die wiederherzustellen. Und solche Fahnendebatten und, wie du sagst, sehr unsagbare, undefinierbare Mutmaßungen, das hilft denen eher zu verhöhnen. Und wenn man dann andere Argumente bringt, die sie wirklich entlarven könnten, können sie halt auf dieser Schiene sich wieder herausreden. Ne? Guck mal jetzt schon wieder, das machen die immer. Weil für dich wäre da eher so die Dosis homöopathisch, aber richtig, und zwar dann, wenn man auch sagen kann, es ist belegbar und wir befinden uns nicht im Bereich der Mutmaßungen.
1: Genau, ich halte alles Belegbare immer für besser als Mutmaßungen, aber ich finde auch, also ich würde mich gar nicht so sehr hinter das Argument klemmen, das ist dann Wasser auf die Mühlen der AfD oder so. Ich würde mich davon so ein bisschen frei machen, ehrlicherweise, egal als welcher gesellschaftlicher Akteur. Also lassen wir doch mal die AfD rechts liegen und überlegen uns, was wollen wir eigentlich? Also wir Journalistinnen wollen irgendwie wahrheitsgetreu Dinge berichten und irgendwie Dinge einordnen. So, Parteien sollten sich darum kümmern, was wollen wir? Was passt zu unserem Programm? Was passt zu unserer Wählerschaft? Wie wollen wir dieses Land bauen, umbauen, strukturieren, reformieren, was auch immer? Und dann ihre Vision, wenn man es so nennen will, ihre Zielbilder formulieren und dafür kämpfen. Sozusagen Zivilgesellschaft sollte sich für die Werte, für die sie da kämpfen, einsetzen. Aber nicht immer über die AfD definieren, was wir jetzt tun sollten. Also das ist, glaube ich, das, was mich an den Parteien gerade auch am meisten nervt, dass man immer erstmal, was könnte denn die AfD sagen oder was hat sie schon gesagt oder wie könnten sie es irgendwie kritisieren und sich dann dahinter so schon so eine Brille irgendwie aufsetzen, so wie das Kaninchen vor der Schlange so ein bisschen. Und das hilft natürlich auch der Erzählung, dass die am Ende eh irgendwie gewinnen werden, ja. Das ist natürlich auch was die AfD jetzt gerade bei diesem Parteitag sehr stark versucht hat, irgendwie, selbst wenn es jetzt in Sachsen-Anhalt oder in MacPom noch nicht klappt, dann 2029. Das ist mir echt zu kurz gegriffen, weil natürlich können wenn alle sich einsetzen, kann auch was sozusagen klappen im Widerstand gegen die AfD. Das sieht man bei lokalen Abstimmungen ganz häufig, dass eben, wenn sich da unterschiedliche gesellschaftliche Kräfte zusammentun, sei es der lokale Unternehmer und die Freiwillige Feuerwehr und der feministische Boxclub oder wer auch immer, wenn die dann alle sagen, nee Leute, so wollen wir aber nicht leben nach diesen Vorstellungen, dass die dann ihren Kandidaten eher durchkriegen und die AfD dann eben am Ende doch nur ganz wenige Landräte und Bürgermeister hat aktuell.
0: Ja, und ich finde on top, dass du dadurch, dass sie sich dann alle so die AfD als Orientierungspunkt nehmen, hast du auf der anderen Seite halt den Einheitsbrei. Das heißt, die demokratische Option, die die Vielfalt der Parteienlandschaft bieten sollte, verschiebt sich wirklich zu so ein Klumpen, also versus die angebliche Alternative. Also dadurch verstärken sie ja tatsächlich den Eindruck, wenn man die nicht will, dann geht nur die AfD. Also ich sehe das wie du, dass diese komische, wir orientieren uns alle, was macht die AfD, am Ende dazu führt, dass sie die Politik Agenda definiert und die anderen werden immer mehr so eine einheitliche Masse und alle, die gerade frustriert sind, wissen überhaupt nicht mehr, wen wählen, vor allem, wenn sie dann nicht AfD wählen wollen. Mich interessiert aber bei diesem Parteitag nochmal, gab ja den Machtkampf zwischen Chrupalla und Weidel, den ja Weidel gewonnen hat. Also sie hat ihre Macht ausgebaut.
1: Haus hoch.
0: Was heißt das jetzt für die Partei? Also du hast vor einem längeren Zeit ein Interview gegeben, weiß ich noch, da ging es um die Phase, da hat die AfD gesagt, brauchen wir eine Kanzlerkandidatin. Damals hast du im Interview gesagt, dass ja, davon können wir, muss gar nicht die Rede sein, erst wenn sie bei 20% sind oder so. Im Moment sind sie ja die stärkste Partei laut Umfrage. Das heißt, wenn Weidel in der Partei die Macht so haushoch ausbaut, wenn sie Chrupalla ein Stück weit hinter sich lässt, wird sie jetzt alleinige Vorsitzende und ist das die Vorstufe zu einer möglichen Kanzlerkandidatin, Alice Weidel?
1: Also ich glaube, ich habe damals Kanzlerkandidatin als Wort kritisiert, weil sie ja überhaupt keine Chance hatte, wirklich ins Kanzleramt zu kommen. Sie war halt eine Spitzenkandidatin, so wie andere Parteien auch Spitzenkandidaten haben, die aber keine Chance hatten, also sei es bei der Linken oder so, dann letztlich da zu sitzen, weil eben keine Partei mit ihr kooperieren wollte und auch aktuell ja nicht will. So, und natürlich ist es so, dass sich Alice Weidel eigentlich schon seit 2 Jahren deutlich mächtiger ist als Tino Chrupalla, weil er nicht das richtige Netzwerk hinter sich hat. Sie ist auch nur so mächtig wie ihr Netzwerk. Sie ist jetzt nicht die geborene Netzwerkerin, die dafür irgendwie super viel Zeit oder Nerv übrig für hat, offenbar. Das heißt, letztlich ist das sogenannte Münzenmeier-Netzwerk das Starke in der Partei. Das ist der Fraktionsvize Sebastian Münzenmeier aus Rheinland-Pfalz. Der hat es geschafft, irgendwie über die junge Alternative damals, die Jugendorganisation, kannte man sich und hat dann dieses Netzwerk an relativ jungen Leuten, die sich entschieden hatten, ihre Karriere in der AfD zu verbringen, sich da zusammenzutun und dann jetzt eben dieses Netzwerk zu bilden. Und da sind die meisten Landesverbände stehen dahinter. Und das ist jetzt so die Hausmacht in der AfD. Björn Höcke ist da integriert, also seine Leute, da wird sich eng abgesprochen. Und Chrupalla kann sich eigentlich nur noch auf Niedersachsen, Teil von NRW und einen Teil von Sachsen berufen. Das reicht nicht, um gegen die anderen anzukommen. Und letztlich haben wir damit eine Lage, wo natürlich Alice Weidel, wenn sie dann die Spitzenkandidatin oder Kanzlerkandidatin, wenn sie dann noch höher stehen würden, sich so positionieren kann. Und die Frage ist letztlich nur, gibt es dann in 2 Jahren, wenn dann diese Entscheidung ansteht, Einserspitze? Gibt es dann wieder Landtagswahlen in irgendwelchen Ostländern, dass Tino Chrupalla nochmal ran darf oder wird sich dann einfach alleine? Aber grundsätzlich gibt es in der Partei die Haltung, es sollte mal eine Einserspitze geben.
0: Mhm. Von Mützenmeier hast du eben gesprochen. Der fordert jetzt ganz laut, Abgeordnete müssen ein Wahlkreisbüro führen und dürfen das Geld nicht einfach einsacken. Was aber ist die Realität? Alice Weidel hat auch kein Büro in ihrem Wahlkreis am Bodensee. Es gibt viele solcher Beispiele. Wir sprechen gleich nochmal kurz über das Programm, der Lebensstil von Alice Weidel und das Parteiprogramm. Aber an der Stelle, das ist ja auch eine typische Strategie der AfD. Man propagiert etwas, was extrem populistisch funktioniert. So, ne? Wir brauchen Abgeordnete, die sind bürgernah und volksnah. Aber ausgerechnet die eigene Spitzenpolitikerin erfüllt diese Erwartung gar nicht. Und trotzdem schadet diese Demaskierung, diese Diskrepanz zwischen Anspruch und Wirklichkeit eigentlich der AfD nicht. Du beobachtest das jetzt seit Jahren. Was ist denn da der Hebel, dass das die Leute nicht enttäuscht?
1: Das die Freiheit von Logik vielleicht oder dass man sich Widersprüchen einfach nicht so aussetzen möchte. Also es wird dann eben alles erklärt als, das schreiben ja nur die Medien, oder in so einem konkreten Fall wird dann gesagt, na ja, die muss ja aus Sicherheitsgründen, kann die ja gar nicht mehr in Deutschland leben. Und das sind ja die Linken schuld und das sind die Medien schuld und deswegen ist das total in Ordnung und deswegen gelten für die Alis dann andere Regeln als für die anderen. Und war natürlich auf dem Parteitag auch Thema, da wurde dann auch Münzenmeier gefragt, ob das jetzt ein Affront gegen irgendwie Alice Weidel sei. Und dann sagt er, nein, auf gar keinen Fall. Also es gelte halt einfach grundsätzlich und man könne ja irgendwie auch Ausnahmen machen. Da ging es irgendwie darum, ob man dann Gelder an die Partei wieder abführt, weil man seine Landtags- oder Bundestagsgelder nicht entsprechend einsetzt. Also man hat es eben geschafft, eine Kommunikation zu wählen, die eben ständig die Gegner benennt als das Problem. Also es geht eigentlich immer, man sieht das ja auch in der Interviewstrategie von Alice Weidel, ja. Also wenn sie eine Frage kriegt, die sie nicht gut beantworten kann, dann geht sie einfach auf Attacke über. Sagt sie, was ist das denn für eine Frage? So, und was sie hier wieder machen und das heißt, man muss gar nicht das durchdenken, weil dann feiern die Anhänger dann wieder, ah ja, hat sie ja total recht. Das ist so ein bisschen das, was wir eben schon hatten mit dem, wie Trump das mit der Fifth Avenue. Also da gibt es, deswegen finde ich das auch so irritierend, dass Parteien 2026 sagen, wir müssen sie einfach wegregieren. Wir müssen einfach gut regieren. Dann sehen die Leute das schon. Also was natürlich stimmt, ist, dass gutes Regieren hilft, um den Leuten Sicherheit zu geben, das Gefühl zu geben, wir kümmern uns um euch, ihr braucht keine Angst haben, aber es gibt ja nicht mal dann die logische Folgerung, dass man die Rente ist sicher, Norbert-Blüm-Moment braucht, der ja irgendwie eine gewisse Ruhe damals in das System gebracht hat, sondern man geht jetzt auf ein, wir wollen gut regieren, das wird dann immer gesagt, und wir müssen jetzt aber uns für die Zukunft gut aufstellen und deswegen kürzen wir aber jetzt erstmal ganz viel. Das funktioniert dann leider auch nicht, weil sozusagen diese Rhetorik der Härte und der, ja, ihr müsst euch jetzt einmal alle irgendwie mehr anstrengen und jetzt kürzen wir halt bei Kindern, bei armen Kindern und bei Kindern mit Behinderung, das ist ein Diskurs, der wiederum sich ja durch eine gewisse soziale Kälte und Härte auszeichnet. Und das ist dann wiederum was ja die AfD auch gut kann. Und was damit dann, also da widerspreche ich mir leicht im Sinne von Wasser auf die Mühlen der AfD. Natürlich gibt es Dinge, die ihr helfen. Und das sind vor allen Dingen Normalisierungsprozesse. Und eben, wenn man ihre Rhetorik teilweise übernimmt oder sich zumindest in die Richtung leicht bewegt.
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0: Ich will nochmal über Björn Höcke mit dir reden. Er hat auf diesem Parteitag eigentlich sehr klar gedroht, liberale Kräfte sind für das Land gefährlich. Sie müssen aus der Partei gedrängt werden. Also eigentlich macht Björn Höcke im Moment noch viel deutlicher. Es gab ja eine Zeit, da hatte man den Eindruck, er war ein wenig verschwunden. Und jetzt ist er in einer Präsenz wieder da, nicht zuletzt auch durch diverse Foren, die ihm da Interviews gegeben haben, lange mit ihm geredet haben. Welche Rolle siehst du gerade, spielt Björn Höcke?
1: Also Björn Höcke hat, nachdem er tatsächlich so ein bisschen in der Gesamtpartei weg war, in Anführungszeichen, er hat sich halt sehr auf den Landtagswahlkampf in Thüringen konzentriert gehabt und hatte eben auch nicht so den Bedarf, glaube ich, sich groß einzumischen, weil die Partei eh in die Richtung läuft, in der er sie haben will, ist er jetzt eben wieder präsenter. Auch beim Parteitag hat er das gezeigt, nicht nur bei irgendwelchen Podcast-Auftritten, weil er zeigen will, ich bin da und ich habe Einfluss. Man hört auch immer wieder, dass er bei den Bund-Länder-Konferenzen der AfD intern, dass er sich da sehr viel einbringe und da sehr viel sage. Mein Eindruck ist, dass er eben die Sorge hatte, dass man dann jetzt immer nur sagt, ja, das Münzenmeier-Netzwerk und dass er da quasi abgemeldet wird, dass er deswegen nochmal gezeigt hat, wie stark er ist. Also er bringt einen Antrag ein, der dann zwar nicht behandelt wird, aber der einfach umgesetzt wird und zwar jetzt vom Bundesvorstand, in dem es eben eine Mehrheit für sein Lager oder sein angedocktes Lager gibt. während er in diesem Podcast das ganz schön Kreide gefressen hatte für seine Verhältnisse. Also da hat er eher versucht, eben seine Bubbles zu erweitern, sage ich jetzt mal. Das ist ja auch immer die nächste Debatte. Ist es nicht eigentlich egal, was wir Medien machen, weil die haben doch eh ihre Reichweite über soziale Netzwerke und über Formate wie dieses. Und da muss ich sagen, nee, es ist ganz klar, wenn man sie eben Zuschauern oder Zuhörern präsentiert, die sonst nicht automatisch in der Bubble sind, wie das jetzt bei einem öffentlich-rechtlichen Medium wäre oder bei uns oder so, dann erweitert man eben die Kreise, in die sie mit ihren Erzählungen halt vordringen.
0: Ich will jetzt nochmal, habe ich gesagt, das Programm kurz, wir sind aber fast schon am Ende, aber wir haben dafür Zeit. Wir können nicht das ganze Programm, aber die Frage, die jetzt alle beschäftigt, ist doch, dass wenn in Sachsen-Anhalt die AfD die Mehrheit haben wird, dass es das Land verändern wird in einer Art und Weise, wie wir sie nicht kannten. Die einen sagen, das wird eigentlich am Ende die AfD endlich entzaubern, weil dann müssen sie regieren, dann wird man sehen, dass sie auch nicht besser sind als die anderen. In diesem Regierungsprogramm, sagst du, sind sie aber jetzt offener denn je. Kannst du mir ein, zwei Beispiele nennen, an denen du so zeigst oder zeigen würdest, warum sie für dich da eigentlich sozusagen die Maske auch fallen lassen und wissen, in diesem Bundesland kommen wir so weiter voran? Und was heißt das dann für die zukünftige Politik dort?
1: Ja, vielleicht eine Mini-Vorbemerkung nur zum Entzaubern. Ich will gar nicht für so eine Politikerin klingen, aber die muss sein. Also ich kann mir schon vorstellen, dass es für einen Teil der CDU-Leute dann eine Form von Entzauberung gibt, dass es ganz schön radikal wird, was die AfD dann macht, wenn sie da allein regieren kann. Aber für die Wählerschaft wird das funktionieren, weil die AfD genau das jetzt schon vorbereitet. Sie sagt jetzt schon, naja, wir werden nicht alles so schnell machen können, weil ja wir müssen erstmal mit den Altlasten der anderen umgehen. Also sie machen jetzt schon Erwartungsmanagement und sie haben sich aber ganz klar schon vorgenommen, was sie sofort machen werden. Und das ist zum einen sofort den Prozess einleiten, diesen Medienstaatsvertrag zu kündigen. Das heißt, den MDR da auf Rundfunk, wie sie es nennen, runterzukürzen. Das soll dann 10% etwa sein dessen, was es da aktuell gibt. Also Kahlschlag, das geht nicht ganz so schnell, weil da der aktuelle Vertrag ja noch läuft, aber weil man da so ein paar Sicherheitsmechanismen eingebaut hat. Aber die Unterschrift wird es sehr schnell geben, sehr öffentlichkeitswirksam, so ein bisschen wie so ein Trump-Dekret, damit man eben zeigen kann, hier, das kommt jetzt bald. Und dann wird man sofort alle Gelder für linke Vereine, in Anführungszeichen, also alles, was Demokratiearbeit ist, was Kulturarbeit ist und Co., was denen nicht passt, wird es geben. Und man wird halt eben sofort sich versuchen, die Lehrbücher vorzunehmen und Lehrbücher umzuschreiben. Ob sie das mit der Schulpflicht abschaffen, das fordern sie ja auch. Das würde dann bedeuten, dass gewisse Kinder dann zu Hause bleiben können. Sie wollen Inklusion abschaffen und das in einem Land, wo es relativ viel Fläche gibt. Und wenn man das Kind dann nicht in die Schule vor Ort bringen kann, sondern nur noch in eine Schule für Kinder mit Behinderung, kriegt man, glaube ich, da sehr starke Probleme. Es gibt aber auch so kleine Sachen, die noch gar nicht so groß berichtet wurden. Ich habe mich zum Beispiel gewundert, dass das noch nicht so vorkam. Es gibt eine Passage, in der die AfD schreibt, dass Polizisten künftig nicht nach jedem Schusswaffengebrauch ein internes Verfahren sozusagen bekommen. Aktuell ist es so, dass wenn in Deutschland eine Schusswaffe eingesetzt wird, dass es dann intern nochmal nachverfolgt und besprochen wird, ob das jetzt alles so richtig war. Wie erfolgreich diese Verfahren sind, ist dann eine andere Frage, also ob man da wirklich an Pudels Kern kommt, aber das soll es nicht geben. Und selbst wenn es Disziplinarverfahren gibt für Polizisten und Polizistinnen, dann soll zum Beispiel nicht wie aktuell in der Zwischenzeit, bis dieses Disziplinarverfahren geklärt ist, deren Karriere behindert werden dürfen. Das heißt, in der AfD-Vorstellung kann jemand ein Disziplinarverfahren für falsches Verhalten bekommen und trotzdem weiter Karriere machen in der Zwischenzeit. Das sind so Kleinigkeiten, die aber natürlich dazu führen, dass eine Polizei sich dann eventuell anders verhalten könnte, weil sie eben das Gefühl hat, es gibt jetzt weniger Konsequenzen. Und da sind so Grundanlagen an Autoritarismus dann drin, die mir schon so ein bisschen Sorgen bereiten, weil es eben dann sehr weitreichend ist und alle, die das dann später eventuell mal wieder ändern wollen, da dann wieder verhetzt werden, als ihr traut unseren lieben Polizistinnen und Polizisten nicht.
0: Es gibt auch im Programm einen Punkt über die Familie von morgen, wie die aussehen sollte. Und dies wiederum entspricht dezidiert dem Lebensmodell von Alice Weidel, die mit einer Frau verheiratet ist, Kinder adoptiert hat. Sie wurde auch darauf angesprochen von einem Journalisten auf diesem Parteitag. Und dann sagte sie, ja gut, die können es ja drinstehen haben, mich interessiert es nicht. Da sind wir wieder bei diesen Widersprüchen. Aber wie würden Sie das denn zum Beispiel durchsetzen? Also wenn Ihre Spitzenpolitikerin genau dieses Lebensmodell lebt, das Sie da im Parteiprogramm letztlich nicht unterstützen, wie lösen Sie denn irgendwann dieses Dilemma auf?
1: Naja, es gibt da jetzt schon die Forderung nach einem Begrüßungsgeld für Kinder von letztlich biodeutschen Eltern. Und man könnte sich durchaus vorstellen, dass sie das dann irgendwie im späteren Verlauf dann für gewisse Familien, die eben gleichgeschlechtlich sind, die Elternpaare, dass sie das dann nicht bekommen, selbst wenn sie biodeutsch wären. Und letztlich ist dieser Widerspruch, der irritiert immer viele, die nicht verstehen können, warum das für die Wählerschaft der AfD so ein Problem ist. Also zum einen dürfen AfD-Funktionäre vieles, was man anderen nicht zugestehen würde von anderen Parteien, weil die sind ja auf der richtigen Seite. Und zum anderen ist Alice Weidel natürlich auch das perfekte Feigenblatt für diese Partei, weil man immer sagen kann, also wenn jetzt jemand wie ich behaupten würde, und das behaupte ich nicht nur, sondern es ist so, dass die Partei frauenfeindlich ist und dass sie auch queerfeindlich ist, dann können die immer sagen, naja, aber wir haben ja Alice Weidel. Das ist ja eine Frau und die hat ja sogar eine Partnerin. Und die hat sogar noch eine andere Hautfarbe. Warum soll das ein Problem sein? Während gleichzeitig AfD-Funktionäre irgendwie was mit weißer Hautfarbe retweeten und dass das der einzige Weg ist und it's okay to be white auf Stickern steht oder man ein White Boy Summer als junge Alternative oder als Generation Deutschland ausruft oder so, ist das dann trotzdem so, weil Alice Weidel hat ja auch das erklärt, die fühlt sich nicht nach Migrationshintergrund, weil sie sei ja in der Schweiz adoptiert worden. So, man kann sich eben alles zurechtdingeln, wenn man das will.
0: Es gibt viele liberale, denken wir, Stimmen in Deutschland, die sich zumindest den Liberalismus auf die Fahnen schreiben, die nicht kritisch genug sind gegen die AfD, obwohl sie sehen, dass die AfD, so wie wir es jetzt gerade besprochen haben, durchaus eine Gefahr darstellen könnte für die Freiheit. Wie schätzt du diese Player ein? Verharmlosen sie das, was du berichtest, oder sehen sie es einfach anders oder kommen sie zu anderen Ergebnissen? Woher kommt die Diskrepanz zwischen jetzt deiner Einschätzung und Leuten, die dann zum Beispiel erlauben, dass Elon Musk mitten im Wahlkampf einen Artikel schreibt, in dem er aufruft, die AfD zu wählen?
1: Tja, also ich glaube, ich würde sie einfach nicht liberal nennen, sondern wenn überhaupt libertär oder radikal, neoliberal oder was auch immer. Es ist für mich auch nicht so leicht verständlich, weil eben an der AfD nichts Liberales ist, auch wenn sie das noch so häufig sagt. Die AfD ist im Kern autoritär. Wie sie intern miteinander umgeht, wie sie nach außen, was sie vorhat, da ist eben nichts Liberales vorhanden. Auch wenn sie ständig sagt, ja, wir wollen ja die wahre Meinungsfreiheit, wir wollen Freiheit des Bürgers vom Staat, wir wollen, dass der Staat nur so ein bisschen existiert. Das ist natürlich anschlussfähig an dann diese Kreise, von denen du sprichst, dass man sagt, ja, der Staat soll sich ein Stück weit raushalten und so. Das ist aber ja auch paradox, weil in dem Programm der AfD war es früher so, dass tatsächlich viele neoliberale Inhalte drin waren, die dann aber zu anderen Inhalten im Programm gar nicht richtig passten. Und zum Beispiel in Thüringen, aber auch in anderen Teilen gibt es eben beide Elemente. Ja, also da gibt es quasi so eine radikale Marktwirtschaft, wo jeder sich selber kümmern muss um seine Rente oder was auch immer. Und dann gibt es aber die Elemente dann in der Sozialpolitik, die dann aber wiederum nur für Biodeutsche gelten sollen. Und letztlich ist mein Verständnis immer so ein bisschen, dass doch das Gefühl dahinter steckt, wir sind ja gar nicht betroffen. Weil, keine Ahnung, die Akteure sind halt irgendwie weiß, männlich, irgendwie gut situiert, denen schadet die AfD halt am spätesten. So, das ist deren Überzeugung. Ich würde sagen, sie schadet allen sofort, schon allein durch ihre Wirtschaftspolitik und alles andere wird das bei jedem spürbar sein. Aber natürlich hat sie andere Gruppen erstmal als Gegner identifiziert. Und das sind dann eben natürlich Migrantinnen und Migranten, das sind tatsächlich auch Menschen mit Behinderung, das sind Journalistinnen und Journalisten, alles Mögliche, queere Menschen. Das heißt aber, wir haben ein Missverständnis auf eine Art und Weise, was ich mir auch nicht anders erklären kann, als dass man hofft, dass dann der Rückzug vom Staat da irgendwie tatsächlich sich durchsetzt in dieser Partei. Aber ich sehe das überhaupt nicht.
0: Letzte Frage. Wenn es so kommt in Sachsen-Anhalt, wie die Prognosen sagen, es kann aber auch anders laufen. Ich meine, es gibt noch viel Zeit dahin. Aber wenn es so kommt, Sind wir als Land gut genug darauf vorbereitet?
1: Überhaupt nicht, leider. Das ist auch das, was mich am meisten schmerzt. Also das eine ist, dass diese Partei schafft, immer mehr Zulauf zu finden. Das andere ist, dass leider mein Eindruck nicht ist. Oder, und ich habe schon versucht, das rauszufinden, es passiert nur im Hintergrund, ohne dass wirklich irgendwer darüber redet, was selten passiert in deutschen Parteien oder Behörden, dass es das kaum gibt. Also ja, es gibt Anfänge einer Diskussion, was sollte man denn dann machen im Verfassungsschutzverbund, kriegt dann das Landesamt dort trotzdem alle Informationen und kann dann gleichzeitig alles zur AfD schreddern oder was macht man dann da wie, die Frage ist für mich aber auch, was passiert im Bundesrat? Wir haben ja dann eventuell so ein bisschen so eine Lage wie damals mit Brexit. Also da war ja auch die Frage, wie verhält sich die EU gegenüber UK? Und jetzt wäre eben die Frage, wie verhalten sich alle anderen Bundesländer dann zu Sachsen-Anhalt oder Mecklenburg-Vorpommern, nicht vergessen. Und das ist eine schwierige Entscheidung, wie es beim Brexit auch war, ne? Schneidet man alles ab und bestraft damit dann auch Leute, die nichts dafür konnten und sich so auch nicht entschieden haben und das auch nicht gewählt haben? Oder sagt man, wenn man denen aber jetzt weiter alles zukommen lässt, wie bislang, und denen irgendwie quasi dabei hilft, die Demokratie nach und nach abzuschaffen, dann macht man sich auch hier auf eine gewisse Art und Weise schuldig. Also ich habe da auch keine finale Entscheidung oder Haltung zu. Ich würde mir aber wünschen, dass es wirklich klarere, offenere, transparente Debatte dazu gibt.
0: Jetzt sind wir eigentlich normalerweise Freiheit Deluxe im Podcast, wo es doch immer irgendwie zuversichtlich ist. Aber weißt du, was ich gerade empfinde? Dass ich deine Art ist, so nüchtern zu betrachten und so klar zu sagen, nö, überhaupt nicht vorbereitet, irgendwie auch motivierend finde und zuversichtlich, weil ich denke, in dem Moment, wenn es jemand so klar sagt wie du und so benennt, zeigt es ja zumindest, dass es allen Grund gibt zu handeln. Also eigentlich, obwohl du berichtest, steckt doch in deiner Berichterstattung ein Handlungsaufruf, oder?
1: Ich hoffe, dass das Leute auch so hören, die dann auch wirklich da handeln können. Ich habe aber auch was Zuversichtliches. Ich war zuletzt auf einer Tagung, einer Art Workshop, und da waren viele Akteure aus der Zivilgesellschaft, auch aus Sachsen-Anhalt, und die haben mir erzählt, dass Leute zu ihnen kommen, die sagen, wir wollen was machen, wir wollen uns jetzt engagieren, die zuvor noch nie sowas gemacht haben und dass sie mehr Freiwillige haben als noch vor einem halben Jahr zum Beispiel und dass jetzt allen klar ist, okay, das ist jetzt auch ganz bald, das ist ja sehr menschlich irgendwie immer relativ spät anzufangen und dass jetzt da aber eine Bewegung drin ist und dass sie hoffen, dass das tatsächlich jetzt ein gewisses Momentum entwickelt, dass da über den Sommer hinweg und dann bis zu den Wahlen die Leute sagen, okay, nee, so wollen wir nicht leben, weil das ist ja die große Frage am Ende, ne? Also man kann das jetzt pathetisch nennen, aber am Ende ist es ja die Frage, wie wollen wir zusammenleben, welche Werte wollen wir uns hinlegen und letztlich vielleicht das noch Richtung Freiheit. Freiheit funktioniert immer nur, wenn Leute auch anständig sind und Anstand anlegen an die Frage, wer hat Freiheit verdient und wessen Freiheit sollten wir schützen? Und da sind jetzt offenbar ein paar Anständige wach geworden und engagieren sich.
0: Ann-Kathrin Müller, danke, dass du bei Freiheit Deluxe warst.
1: Sehr gerne, vielen Dank.
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2: Einen schönen guten Abend. Ich begrüße Sie zur Tagesschau. Gestern noch hatten die USA und Iran Gespräche geführt, um eine diplomatische Lösung im Nahostkrieg zu finden. Offenbar ohne Ergebnis. Die US-Armee hat erneut Ziele im Iran angegriffen, nachdem die Revolutionsgarde wieder ein Containerschiff in der Straße von Hormuz beschossen hatte. Daraufhin attackierte Iran US-Ziele in Jordanien und in den Golfstaaten. Nach Angaben aus Teheran ist die Meerenge wieder gesperrt. US-Präsident Trump und das US-Regionalkommando sagen dagegen, sie sei offen.
3: Bilder aus der Nacht, veröffentlicht von der US-Armee. Startende Kampfjets und Raketen attackieren Ziele in Iran. Mehr als 140, darunter nach US-Angaben iranische Raketen- und Drohnenstellungen sowie Munitionsdepots. Ein iranischer Soldat soll getötet worden sein. Weitere Angriffe auch heute am Nachmittag. Die US-Attacken, eine Reaktion, nachdem die Islamische Revolutionsgarde erneut ein Containerschiff in der Straße von Hormuz beschossen hatte. Das Schiff habe eine nicht genehmigte Route befahren, heißt es von der Revolutionsgarde. Iran beansprucht die volle Kontrolle über die Durchfahrt der Meerenge. Ein Nachrichtensprecher im Staatsfernsehen verließ die Erklärung. Die Behörde für die Straße des Persischen Golf erklärt, dass eine Durchfahrt durch die Straße von Hormuz derzeit aufgrund der jüngsten illegalen Bewegungen der US-Streitkräfte in der Region nicht möglich sei. Keinem Schiff werde die Durchfahrt gestattet. Mohsen Rezai, der Militärberater des obersten iranischen Führers Mojtaba Khamenei, sagt heute, die Meerenge sei wichtiger als Dutzende Atombomben und die Islamische Republik Iran werde sie schützen. In der Nacht attackiert Iran US-Militärbasen in mehreren Golfstaaten. Die USA warnen die iranische Führung. Die Iraner müssen ihr Haus in Ordnung bringen. Die Leute, die Raketen und Drohnen auf Schiffe abfeuern, müssen sicherstellen, dass sie sich mit denjenigen abstimmen, die über das Friedensabkommen verhandeln und dass sie alle auf derselben Linie liegen. Denn mein Eindruck ist, das ist nicht der Fall. Die gegenseitigen Angriffe dauern trotz der Übergangsvereinbarung an. Eigentlich soll sie die Straße von Hormuz wieder öffnen und den Krieg nach weiteren 60 Tagen Verhandlungen beenden.
2: Die Co-Vorsitzende der Linkspartei, Schwertner, hat das milliardenschwere Rüstungsgeschäft mit Kanada kritisiert. Dabei geht es um den Bau von 12 U-Booten. Im ARD-Sommerinterview sagte Schwertner, niemand freue sich, Dinge herzustellen, die eigentlich in einem Krieg eingesetzt werden sollen.
4: Die Linke will eine konsequente Friedenspartei sein. Deshalb kritisiert deren Vorsitzende Ines Schwertner im ARD-Sommerinterview den kürzlich verkündeten milliardenschweren Rüstungsdeal mit Kanada scharf. Dass durch den Bau von U-Booten in Deutschland auch neue Jobs entstehen, ändere daran nichts, so Schwertner.
5: Weil ich ihm einerseits sage, dass wir nicht nur in die Rüstungsindustrie investieren dürfen, weil wir das politisch falsch finden, sondern auch, weil die Jobs, die in der Rüstungsindustrie jetzt dazukommen, nicht den massiven Wegfall und die Deindustrialisierung, die wir auf der anderen Seite erleben, nicht kompensieren können.
4: Im Interview mit dem stellvertretenden Leiter des ARD-Hauptstadtstudios Matthias Deiß kündigte Schwertner bundesweite Proteste gegen die Reformpläne der Bundesregierung an. So hatte die Linke bereits an diesem Wochenende zu Demonstrationen in mehreren Städten aufgerufen. Noch ist der Zulauf überschaubar. Hier in Düsseldorf beteiligten sich gestern etwa 350 Menschen.
5: Jetzt rufen auch langsam die Gewerkschaften dazu auf. Und das ist ja das wichtige Signal. Wir brauchen breite Bündnisse gegen diesen Sozialkahlschlag.
4: Schwertner und ihre Partei positionieren sich klar gegen die CDU. Allerdings könnte im Osten eine Zusammenarbeit beider Parteien nach den Landtagswahlen im Herbst notwendig werden. Doch das Verhältnis ist durch den Faschismusvergleich von Schwertners neuen Co-Vorsitzenden Pantisano weiterhin belastet. Der CDU-Generalsekretär wird deutlich.
6: Wer uns nur im Ansatz mit Faschisten vergleicht, ja in einen Topf wirft, wer die Gräueltaten der Faschisten damit verharmlost, der ist, ich muss es leider sagen, infam, geschichtsvergessen.
4: Im ARD-Sommerinterview legt Schwertner nun nach und wirft der CDU vor, sich nicht stark genug von der AfD abzugrenzen.
2: Wenn ein Elternteil nach einer Trennung keinen Unterhalt für seine Kinder zahlt, springt der Staat mit einem Vorschuss ein. Die Ausgaben dafür sind zuletzt deutlich gestiegen. Daher plant Familienministerin Prien eine Kürzung. Sie will einen Gesetzentwurf vorlegen, nachdem der Unterhaltsvorschuss an Alleinerziehende nur noch bis zum 16. Geburtstag von Kindern gezahlt wird. Derzeit besteht dieser Anspruch bis zum 18. Geburtstag. Volkswagen steht vor einem tiefgreifenden Umbau. Daher ist die Zukunft ganzer Produktionsstandorte ungewiss. Konzernchef Blume sagte nun aber der Bild am Sonntag, es gebe intelligentere Lösungen als Werksschließungen. Einsparungen in den Fabriken zeigten bereits erste Wirkung. Als gefährdet gelten die Werke in Zwickau, Emden, Hannover und das Audi-Werk in Neckarsulm. Berichten zufolge könnten weltweit 100.000 oder mehr Jobs wegfallen. Ja, und dazu schalten wir jetzt nach Hannover zu Bertil Starke. Was meint denn der VW-Chef mit intelligenteren Lösungen?
7: Ja, Konzernchef Oliver Blume wird da nicht konkret. Es ist aber kein Geheimnis. Bei Volkswagen denkt man darüber nach, für einzelne Standorte Kooperation mit der Rüstungsindustrie einzugehen. Denkbar wäre auch, dass chinesische Partner ihre Wagen in VW-Werken in Deutschland für den europäischen Markt zusammenbauen lassen. All das würde Werke sichern. Es geht um eine Reaktion auf die schwache Auslastung. Aber, und das ist ganz wichtig, Oliver Blume hat sich in dem Bericht heute eben auch nicht dahingehend geäußert, dass er Standortschließung eine Absage erteilt hat. Das heißt, die Verunsicherung bei vielen Beschäftigten dürfte erstmal bleiben.
2: Und wie geht es jetzt weiter bei VW?
7: Ja, ich würde sagen, stürmisch, denn die Stimmung bei Volkswagen ist enorm aufgeheizt. Dementsprechend ist heute auch die Reaktion des Betriebsrates auf die Aussagen von Blume ausgefallen. Die Worte hätten keine Klarheit gebracht, sie hätten alles nur noch viel schlimmer gemacht, heißt es da. Der Vorstand, der hatte am Freitag ja auch ein Ultimatum der Arbeitnehmerseite verstreichen lassen. Er sollte sich der Belegschaft erklären, das ist aber nicht passieren. Jetzt wird es nach den Werksferien zu Betriebsversammlungen VW weit kommen. Und da dürfte es ziemlich stürmisch und auch hoch hergehen.
2: Bertil Starke, vielen Dank nach Hannover. Koreanische Popmusik steht hoch im Kurs. Diese 7 jungen Männer sind die erfolgreichste K-Pop-Gruppe der Welt, BTS. Nach fast 4 Jahren Pause spielt die Boygroup aus Südkorea an diesem Wochenende die beiden einzigen Konzerte ihrer Welttournee in Deutschland. Bereits gestern feierten etwa 70.000 Fans das BTS-Comeback in München.
8: Tanzen wie BTS. Viele Fans kennen Choreografien und Songs auswendig. Rund um die südkoreanische Superboygroup hat sich eine extrem treue Anhängerschaft gebildet. Auch Marcia fühlt sich BTS verbunden.
9: Also ich finde es sehr vielseitig und es ist einfach wie so eine große Familie.
8: Eine große Familie. Wegen ihrer Loyalität nennen sich die Anhänger von BTS ARMY. Es gibt ein weltweites Fannetzwerk. Zu den 2 Konzerten in München kommen Anhänger aus ganz Europa und sogar aus Israel, wie Yarin und Elia.
9: Crazy.
8: Verrückt. Tolle Sänger, tolle Tänzer. Sie sind so nett zu den Fans. Die Lieder in koreanischer Sprache klingen einfach gut. Und das sind die 7 Jungs von BTS, die gerade Popgeschichte schreiben. Mehrere 100 Millionen Aufrufe alleine auf der Musikplattform Spotify. Eine ausverkaufte Welttournee. 2-mal treten sie in München auf. Hier Handyvideos vom ersten Konzert gestern Abend. BTS sind gecastet, gut ausgebildet und perfekt vermarktet. Ihr Image ist skandalfrei und freundlich, aber mit Songtexten, die ihre Fans berühren. Begeisterung nach dem gestrigen Auftritt.
10: Es war super!
11: Es war ungefähr das beste Konzert, das
12: wir jemals
11: waren.
12: Wir sind morgen wieder dabei.
2: Wir kommen zum Sport. Bei der Fußball-Weltmeisterschaft stehen England und Argentinien im Halbfinale. Das Team um Superstar Lionel Messi besiegte die Schweiz in der Verlängerung mit 3:1. England setzte sich gegen Norwegen ebenfalls nach Verlängerung mit 2:1 durch.
13: Ståle Solbakkens Ärger ist verständlich. Seine Norweger sind ausgeschieden. Auch Thomas Tuchel ist genervt von der Spielweise seines Teams. Immerhin, England steht im Halbfinale. Bei mehr als 30 Grad und extrem hoher Luftfeuchtigkeit in Miami ist Norwegen zunächst sehr effektiv. Schjelderud mit einem Traumtor nach 36 Minuten. Die Engländer haben bis dahin viel Ballbesitz gegen kompakt verteidigende Nordländer. Erst kurz vor Ende der ersten Halbzeit gelingt dem Favoriten der Ausgleich. Nach diesem Abstoß soll der Ball angeblich ein Kameraseil in luftiger Höhe berührt und die Flugrichtung verändert haben. Aufzuklären ist es nicht. Bellingham bleibt letztlich der Mann für die wichtigen Treffer. 11. Länderspieltor, das 8. bei Welt- und Europameisterschaften. In der Verlängerung ist es erneut Unterschiedsspieler Bellingham, der die Three Lions in ihr 4. WM-Halbfinale bringt. Der Traum vom 1. WM-Titel seit 1966 lebt für Kane, Bellingham und Co. Am Mittwoch geht es aber erstmal gegen Messi und seine Argentinier, weil sich die Schweiz in Kansas auch ein wenig selbst geschlagen hat. Nach einer Messi-Ecke der schon fast erwartbare Auftakt McAllister mit dem 1:0 für Argentinien. Die Schweiz zum ersten Mal in Rückstand bei dieser WM mit einer bemerkenswerten Reaktion. Ndoye gleicht aus nach 67 Minuten. Dann jedoch fliegt nach Videobeweis der bereits verwarnte Embolo mit Gelb-Rot vom Platz nach dieser Schwalbe an der Mittellinie. Die Eidgenossen retten sich in die Verlängerung. 8 Minuten vor dem Ende ebnet Alvarez dem Titelverteidiger den Weg ins Halbfinale. Kurz vor dem Abpfiff ist es Lautaro Martinez mit dem 3:1 Endstand. Argentinien damit zum 6. Mal in einem WM-Halbfinale. Bislang haben sie immer das Endspiel erreicht.
2: 5 Wochen nach seinem Triumph bei den French Open kämpft Tennisprofi Alexander

0: Im gelben Trikot bleibt der Slowene Pogacar. Bester Deutscher ist weiterhin Florian Lipowitz auf Rang 7. Entwurzelte Bäume und überschwemmte Straßen in weiten Teilen Ostasiens hat ein heftiger Wirbelsturm für Verwüstungen gesorgt. Der Taifun Bavi war Anfang Juli im Pazifik entstanden. Später zog er an den Philippinen und an Taiwan vorbei. Gestern Abend erreichte Bavi die chinesische Provinz Zhejiang. Etwa 2 Millionen Menschen hatten vorsorglich ihre Häuser verlassen.
1: Paketshop-Besitzer Lin Zhongjin steht vor den Trümmern seines Eingangsdaches in der Provinz Zhejiang. Hier hat der Taifun mitten in der Nacht gewütet und viele Schäden angerichtet. Bevor der Taifun gekommen ist, hatten wir die Metallrahmen hier ganz fest angebunden. Aber am Ende waren wir machtlos. Alles ist zusammengebrochen. Viele Teile hat der Wind einfach weggeblasen. Mit Geschwindigkeiten von mehr als 140 Kilometern pro Stunde traf der Taifun auf die chinesische Küste. Bavi entwurzelte Bäume und überschwemmte Straßen. Etwa 2 Millionen Menschen waren zuvor in Sicherheit gebracht worden. Bilder des chinesischen Staatsfernsehens zeigen Einsatzkräfte bei Aufräumarbeiten. Auch wenn sich der Taifun nun zu einem tropischen Sturm abgeschwächt hat, die Behörden sind weiterhin in Alarmbereitschaft. Denn wegen der heftigen Regenfälle drohen im Landesinneren Erdrutsche, Steinschläge und Sturzfluten.
0: Erst war er ein Gegner, dann ein treuer Verbündeter von US-Präsident Trump. Der einflussreiche republikanische US-Senator Lindsey Graham ist nach kurzer Krankheit überraschend gestorben. Der 71-Jährige war ein prominenter Unterstützer Israels und ein ausdrücklicher Gegner von Iran und Russland. In der Ukraine-Politik hat er sich lange für schärfere Sanktionen gegen Moskau eingesetzt, den offenen Konflikt mit Trump aber vermieden. Und nun die Wettervorhersage für morgen, Montag, den 13. Juli.
2: Von Dänemark zieht ein Höhentief zu uns. Im Norden und Osten, in der Nacht Wolken, im Nordwesten bilden sich Nebelfelder. An der Ostsee, nach Mitternacht lokal Schauer und Gewitter, am Tag zieht das Tief weiter Richtung Norden, dort dann einige dickere Quellwolken mit Schauern oder Gewittern. Von Brandenburg bis nach Sachsen beginnt der Tag grau und auch im Südwesten neben viel Sonne einige Schleierwolken und am Abend Quellwolken. In der Nacht 21 bis 9 Grad, am Tag 21 Grad auf Rügen, 36 Grad im Südwesten. Am Dienstag neben viel Sonne, vor allem vom Süden bis in die Mitte einige dickere Quellwolken, später örtlich Schauer oder Gewitter. Die Waldbrandgefahr bleibt hoch. Am Mittwoch lokal Hitzegewitter, vor allem über den Bergen.
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4: Aus einem Witz wurde eine Bewegung. Nachdem Indiens oberster Richter arbeitslose Jugendliche als Kakerlaken bezeichnete, gründete ein 30-Jähriger die satirische Cockroach Janta Party, heute mit über 20 Millionen Followern bei Instagram. Die Wut der Gen Z entlädt sich an manipulierten Prüfungen und fehlenden Jobs. Inzwischen hat sich der Protest von den sozialen Medien auf die Straße verlagert. Franziska Amler berichtet.
5: Die Mittagssonne brennt mit fast 40 Grad auf das Protestgelände. Schatten gibt es hier kaum. An einem kleinen Stand mit selbstgemalten knallgelben Plakaten steht Malika. Ihre Organisation unterstützt das zentrale Anliegen der Kakerlaken-Volkspartei: transparente Regierungsführung. Geduldig hilft die 31-Jährige den Demonstrierenden dabei, Anfragen an Behörden zu stellen, nach dem Informationsfreiheitsgesetz, wie sie betont.
6: So we want the youths to ask questions. This is our goal. So people should know that.
7: Wir wollen, dass junge Menschen Fragen stellen. Sie sollen wissen, dass sie ein Recht auf Informationen haben. Sie können die Behörden alles fragen, was sie wissen möchten. Unser Ziel ist es, die Menschen zu befähigen, dieses Recht auch zu nutzen.
6: Ask whatever they want to.
5: Das Gelände mitten im Regierungsviertel von Indiens Hauptstadt Neu-Delhi, unweit des Parlaments, ist seit Jahrzehnten zentraler Ort für Proteste. Noch ist es ruhig an diesem Mittag.

0: Tag. Doch am Abend soll sich der Platz füllen, sagt Malika. Die Bewegung hält ihren Druck seit Wochen aufrecht und fordert den Rücktritt von Bildungsminister Dharmendra Prahan. Für Malika ist der Protest aber mehr als eine Kundgebung. Sie erlebt ihn vor allem als Zeichen von Gemeinschaft.
1: Yeah, because this is very special because this is protest where all the youths.
2: Ja, es ist etwas Besonderes. Hier kommen junge Menschen zusammen, um gemeinsam zu protestieren. Jeder kann hier frei seine Meinung äußern und die Atmosphäre ist sehr friedlich. Dieser Protest gehört der Jugend, der neuen Generation dieses Landes.
1: The new generation of this country, so it's very special.
0: Rückblick. Mitte Mai sorgte Indiens oberster Richter mit einem Vergleich junger Arbeitsloser mit Kakerlaken landesweit für Empörung. Später ruderte er zwar zurück, erklärte, er habe sich auf Menschen mit gefälschten Abschlüssen bezogen, doch da hatte der Frust vieler junger Inder längst ein Ventil gefunden. Eine Steilvorlage für Abhijit Dibke. Nur Stunden später gründete er die Cockroach Janta Party, die auf Deutsch so viel wie Kakerlaken Volkspartei heißt und nach eigener Aussage die faulen Arbeitslosen und die chronisch Online-Seienden vertritt. Der Name CJP ist dabei nicht zufällig gewählt, sondern eine Anspielung auf die Regierungspartei BJP. Dibke, Student an der Boston University in den USA und Experte für politische Kommunikation, sagte dem ARD-Studio Neu-Delhi:
3: That really baffled me.
4: Das hat mich wirklich irritiert, denn der oberste Richter Indiens soll eigentlich der Hüter der Verfassung sein, einer Verfassung, die uns die Meinungsfreiheit garantiert. Wie kann jemand wie er Menschen kritisieren oder herabwürdigen, nur weil sie ihre Meinung äußern? Und genau so hat alles begonnen.
3: And that is how it all began.
0: Nach eigenen Angaben entstand die Idee zunächst als Scherz, entwickelte sich jedoch überraschend schnell zu einer regelrechten Massenbewegung. Der Hashtag #MeBeCockroach, also ich bin eine Kakerlake, ging viral. Mit mehr als 22 Millionen Followern auf Instagram hat die CJP, die allerdings trotz ihres Namens bislang keine registrierte Partei ist, die regierende BJP von Premierminister Narendra Modi auf der Plattform bereits deutlich abgehängt. Und es sind nicht nur die Arbeitslosen, die die Bewegung hinter sich versammelt. Auch junge Arbeitnehmerinnen und Arbeitnehmer sind von der Regierung enttäuscht. Gründer Dibke kehrte Anfang Juni aus den USA nach Indien zurück, um die Proteste vor Ort zu unterstützen. Als er am Flughafen in Neu-Delhi ankam, wurde er von seinen Unterstützern begrüßt wie ein Rockstar. Provokativ hielt der 30-Jährige die Biografie von Bhimrao Ramji Ambedkar über seinen Kopf. Ambedkar war erster Justizminister des unabhängigen Indiens und gilt als Vater der Verfassung. Als Angehöriger der Dalits, der sogenannten Unberührbaren, der niedrigsten Kasten, kämpfte er Zeit seines Lebens gegen soziale Ungleichheit. Dibkes Familie hatte sich vor seiner Abreise nach Indien große Sorgen gemacht, berichtet der 30-Jährige.
4: Als ich im Flugzeug saß und kurz vor dem Abflug war, haben alle geweint. Sie haben mich angefleht, komm nicht zurück, bleib einfach in den USA. Ich wurde zwar nicht verhaftet, aber ich wurde tatsächlich angegriffen. Danach ist meine Mutter wieder in Tränen ausgebrochen und sagte, ich habe dir doch gesagt, dass du nicht zurückkommen sollst. Warum musst du das tun? Und ich musste ihr sagen, dass jemand es tun muss.
3: Somebody need to do it.
0: Denn mit seiner Rückkehr verlagerte sich die Bewegung der Küchenschaben vom Netz auf die Straße, mit Protesten im ganzen Land.
3: I'm very much satisfied. And this is more than my expectations, to be really honest.
4: Ich bin sehr zufrieden. Um ehrlich zu sein, übertrifft das meine Erwartungen. Ich dachte, vielleicht würden ein oder zwei Veranstaltungen ein paar Menschen anziehen. Aber als ich am 6. Juni zum ersten Mal nach Indien kam, war das ein riesiger Protest. Danach war ich in Pune. Dort war die Kundgebung sogar größer als am Jantar Mantar. Dann ging es weiter nach Lucknow, wo es noch größer war. Auch in Nagpur, Jaipur und Bangalore. Das hat mir gezeigt, dass es unter der Jugend eine echte Frustration und Enttäuschung über die Regierung gibt. Wegen der Arbeitslosigkeit und wegen der Probleme im indischen Prüfungssystem.
3: In the examination system of India.
0: Die Liste ist lang. Prüfungsbetrug, geleakte Examen, ein enormer Leistungsdruck und eine wachsende Zukunftsangst. Für Aufsehen sorgten zuletzt Unregelmäßigkeiten bei der landesweiten Zulassungsprüfung NEET für medizinische Studiengänge. Etwa 2,3 Millionen Schüler nahmen daran teil. Doch nachdem die Prüfungsfragen geleakt worden waren, wurde der Test für ungültig erklärt und neu angesetzt. Zudem führten Fehler bei den Ergebnissen der nationalen Schulbehörde dazu, dass viele falsche Noten erhielten, gegen die vorzugehen nur begrenzt möglich war. Etlichen Schülerinnen und Schülern, die Zahlen liegen zwischen 5 und 17, war der Druck zu groß. Sie nahmen sich aus Furcht, den Test erneut schreiben zu müssen, das Leben. An ihr Schicksal erinnern nun Fotos auf dem Protestgelände. Doch selbst wer den immensen Leistungsdruck standhält, bekommt am Ende nur eine kleine Chance auf eine bessere Zukunft. Millionen junge Inder finden trotz Abschluss keine angemessenen Jobs. Ein Problem, das auch Anish umtreibt. Der 31-Jährige schaut regelmäßig beim Protestcamp vorbei. Ihm ist es wichtig zu betonen, dass er nicht arbeitslos ist, sondern eine Marketingagentur leite, für den US-Markt arbeite und einen Jahresumsatz von 5 Millionen Dollar erwirtschafte. Trotzdem will er sich hier engagieren.
5: Zunächst einmal bin ich mit der aktuellen Regierung nicht sehr zufrieden. Und das hat mit allem zu tun. Vom Bildungs- und Gesundheitssystem bis hin zum Technologie- und Pharmasektor. Ich glaube, das gesamte System ist korrupt. Und ich bin überzeugt, es ist an der Zeit, dass wir etwas dagegen tun. Wir, die Jugend dieses Landes, müssen vorangehen. Denn wir wissen genau, wenn sich das weiter verschlimmert, stehen wir in 10 Jahren vor großen Problemen. Wenn nicht schon früher.
3: In 10 years, if not anything earlier.
0: Dabei erlebt Indien seit Jahren ein starkes Wachstum und präsentiert sich als aufstrebende Wirtschaftsmacht. Doch für viele junge Menschen erfüllt sich das Versprechen des Aufstiegs nicht. Schätzungsweise mehr als die Hälfte der 1,4 Milliarden Einwohner sind jünger als 30 Jahre. Der Ansturm auf Arbeitsplätze ist entsprechend groß. Die Jugendarbeitslosigkeit liegt bei mehr als 10%. Bei Akademikern unter 25 Jahren beträgt sie sogar 40%. Beobachter wie der Journalist und Politikexperte Rashid Kidwai sehen in den Protesten ein größeres Zeichen für die wachsende Entfremdung vieler junger Menschen von den etablierten Parteien.
6: This basically underlines a kind of deep sense of disquiet and disappointment among the youth.
7: Das zeigt eine tiefe Unruhe und Enttäuschung unter der Jugend. Man kann sagen, der Generation Z gegenüber der politischen Klasse. Das geht über Parteigrenzen hinweg. Es geht nicht nur um Ärger über die aktuelle Regierung, auch wenn dieser vorhanden ist, sondern auch um die Oppositionsparteien. Es gibt offenbar eine komplette Entkopplung zwischen dem, was junge Menschen zwischen 18 und 25 denken und fühlen, und dem politischen Programm der Parteien.
0: Doch nicht alle sehen den rasanten Aufstieg der Kakerlaken-Volkspartei positiv. Alok, ein Mann um die 50, der seinen Nachnamen lieber nicht nennen möchte, bezweifelt, dass die Bewegung tatsächlich etwas verändern kann.
8: Meiner Meinung nach beruht die gesamte Idee, sich selbst Kakerlaken zu nennen, auf einem sehr negativen Ansatz. Sie mögen dafür gute Gründe haben, aber die Gruppe von sehr unterschiedlichen Menschen, die diesen Protest anführt, wirkte auf mich seltsam und nicht einheitlich. Sie versucht, die Wut der Jugend aufzugreifen, ohne konkrete Lösungen oder Vorschläge zu haben. Das ist sehr opportunistisch. Und sie versucht, zu wiederholen, was in den Nachbarländern passiert ist.
0: Er meint Nepal und Bangladesch, wo zuletzt regierungskritische Proteste zum Sturz der politischen Führung führten, getragen von jungen Menschen. Indien wird seit rund 12 Jahren von der hindu-nationalistischen BJP unter Premier Modi regiert. Von vielen innerhalb der Partei wurde der Aufstand der Küchenschaben als Gag abgetan. Andere behaupteten, die Partei werde aus Pakistan gesteuert und wolle die Regierung stürzen. Regierungstreue Medien schreiben die Bewegung klein. Allerdings ließen die Behörden zeitweise den X-Account der Kakerlaken sowie weitere mit der Partei verbundene Social-Media-Profile sperren. Auffällig ist, dass die Regierung eine direkte Konfrontation mit der jungen Protestbewegung bislang meidet und auf Zurückhaltung setzt. Premierminister Modi hat sich nicht öffentlich geäußert. Rashid Kidwai sieht darin auch politisches Kalkül.
7: Bisher hat die Regierung sehr vorsichtig, ja fast zaghaft reagiert. Ich würde sagen, sie versucht, ihr den Einfluss zu nehmen.
0: Zwar wurden wegen der Prüfungsaffären Untersuchungen eingeleitet, einen Rücktritt des Bildungsministers lehnt die Regierung aber bislang ab.
7: Ich denke, Herr Modi hat seit 2014 eine andere Haltung entwickelt. Egal was passiert, Minister treten nicht zurück. Rücktritte werden heute als Schuldeingeständnis oder Schwäche gesehen. Der politische Mut zur Verantwortung fehlt.
0: Bei Unterstützern der Regierungspartei BJP, wie dem 56-jährigen Unternehmer Sudhir, kommt die Zurückhaltung gut an. Er hält die Bewegung sowieso für politisch unbedeutend.
9: BJP does not need to react to CJP.
10: Die BJP muss auf die CJP nicht reagieren, weil die Bewegung ohnehin bald tot ist. In der Politik bringt man jemanden ins Rampenlicht, wenn man ihm Aufmerksamkeit gibt. Warum sollte ein erfahrener Politiker wie Modi also auf jemanden reagieren, der ohnehin langsam an Bedeutung verliert?
9: Dying a slow death anyways.
0: Zurück auf dem Protestgelände. Viel ist hier im Moment nicht los. Vor der Bühne haben sich ein paar junge Männer versammelt. Die Sicherheitsvorkehrungen sind dennoch hoch. Überall stehen gelbe Absperrgitter der Polizei. Wer das Gelände betreten will, muss durch einen Metalldetektor. Überhaupt wirkt es so, als seien mehr Polizisten im Einsatz als Demonstrierende vor Ort. Ist der anfängliche Hype um die Kakerlaken etwa bereits verflogen? Anish, der gerade von einem Treffen mit Gründer Deepke zurückgekehrt ist, widerspricht sofort.
5: Am Ende des Tages kommen wir alle dann, wenn es für uns zeitlich passt. Es ist ein Arbeitstag. Ich bin mir sicher, dass hier gegen 6 oder 7 Uhr jede Menge Menschen stehen werden. Man kann nicht erwarten, dass alle durchgehend hier sind. Jeder hat auch ein eigenes Leben und normale Jobs. Aber die Menschen, die hier sind, stehen mit großer Leidenschaft dahinter. Solange auch nur ein einziger Freiwilliger hier steht, sollten wir weitermachen. Denn am Ende wird niemand kommen und es für uns erledigen. Wir müssen die Verantwortung selbst übernehmen und handeln.
3: Take it up on ourselves.
0: Kakerlaken gelten bekanntlich als extrem robust. Sie lassen sich nur schwer verdrängen oder ausrotten, heißt es. Trifft das auch auf die junge Protestbewegung zu? Das Potenzial ist jedenfalls groß. Angesichts hunderter Millionen junger Inderinnen und Inder. Doch wird es der Bewegung gelingen, es auch zu nutzen? Werden sie sich als offizielle politische Partei registrieren lassen, Wahlen bestreiten und ihren Einfluss unter Beweis stellen? Der politische Analyst Rashid Kidwai ist da skeptisch. Allerdings haben die Küchenschaben den Finger in die Wunde gelegt, so der Experte.
7: Es liegt an der Kakerlaken-Volkspartei selbst zu entscheiden, welchen Weg sie einschlagen will. Aber sie ist auf jeden Fall ein Warnsignal an die politischen Parteien, sowohl an die Regierungspartei als auch an die Opposition. Es zeigt, dass etwas nicht stimmt und dass Veränderungen notwendig sind.
9: Collective measures.
0: Gründer Abhijit Deepke will jedenfalls so schnell nicht aufgeben.

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1: Um 20.30 Uhr mit Wolfgang Berger. Die US-Armee setzt ihre Angriffe auf Ziele im Iran offenbar fort. Die Führung in Teheran meldete neue Attacken auf der Insel Keschm. Aus der NDR-Nachrichtenredaktion Inken Henkel.
2: Die Insel ist die größte im Persischen Golf. Auf ihr leben etwa 150.000 Menschen. Von Seiten der USA gibt es noch keine Stellungnahme. Erst in der vergangenen Nacht hatten die amerikanischen Streitkräfte 140 militärische Ziele im Iran angegriffen. Sie reagierten damit nach eigener Darstellung darauf, dass die iranische Revolutionsgarde ein Handelsschiff gewaltsam an der Durchfahrt der Straße von Hormus gehindert hat. Nach den amerikanischen Angriffen in der Nacht attackierte der Iran mehrere Staaten, unter anderem Bahrain und Katar, wo die Amerikaner Militärbasen unterhalten.
1: Bundespräsident Steinmeier hat die von der Regierungskoalition angestoßenen Reformen begrüßt. Im Sommerinterview des ZDF sagte Steinmeier, endlich sei etwas passiert. Er äußerte die Hoffnung, dass die Koalition aus Union und SPD eine Phase der Selbstblockade überwunden hat. Als entscheidend nannte Steinmeier, dass wirtschaftliches Wachstum entstehe. Bei der Umsetzung der Beschlüsse seien Geduld und Ausdauer gefragt. Im Gazastreifen hat die palästinensische Gesundheitsbehörde neue israelische Angriffe gemeldet. Mindestens 3 Menschen seien getötet worden, unter ihnen ein 9-jähriges Mädchen. Nach palästinensischer Darstellung hatte die israelische Armee ein Flüchtlingslager und eine Metallgießerei in Gazastadt beschossen. Die israelischen Streitkräfte sprachen dagegen von Angriffen auf, so wörtlich, terroristische Infrastruktur. Derzeit laufen in Kairo Gespräche darüber, wie die nächste Phase des sogenannten Friedensplans von US-Präsident Trump zwischen Israel und der Hamas umgesetzt werden kann. Der verheerende Brand im spanischen Andalusien breitet sich nicht mehr aus. In der Nacht zum Freitag waren in den Flammen mindestens 12 Menschen ums Leben gekommen. Es gibt noch mehrere Vermisste. Aus Madrid, Anna Mund.
3: Die Lage rund um das Feuer sei inzwischen stabilisiert worden. Das teilte der Regierungschef der betroffenen Region Andalusien mit. Die Löscharbeiten würden begünstigt durch deutlich schwächere Winde und eine höhere Luftfeuchtigkeit. Bislang sind etwa 7000 Hektar Wald und Buschland verbrannt. Weiterhin sind rund 500 Feuerwehrleute, Soldaten und andere Helfer im Einsatz. Man will den Brand schon bald komplett unter Kontrolle bringen. Dank der positiven Entwicklung können Anwohner schrittweise in ihre Häuser zurückkehren.
1: Das Wetter in Deutschland. In der Nacht im Norden und Osten wolkig, an der Ostsee einzelne Schauer oder Gewitter möglich. Tiefstwerte 21 bis 12 Grad. Morgen im Norden und Nordosten teils wolkig mit Schauern oder Gewittern. Im Westen und Süden länger heiter. Höchstwerte 23 bis 36 Grad. Am Dienstag heiter, teils wolkig, 24 bis 36 Grad. Am Mittwoch ähnlich viel Sonne bei 25 bis 36 Grad. Das waren die Nachrichten.
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6: Mein Name ist Anja Martini, ich bin Medizinjournalistin und bei mir ist Volker Prekelt. Er ist der Autor der heutigen Geschichte. Hallo Volker.
7: Hallo.
6: Volker, erzähl, wohin hat sie dich geführt?
7: Na, diese Geschichte, die hatte mehrere spannende Facetten und die hat mich zu Ärzten geführt, na klar, ins Krankenhaus und überraschenderweise zu einem Theologen. Es war eher so eine komplexe Detektivgeschichte.
6: Okay. Wie und wo hat sie angefangen?
7: Der Fall, der wurde vom Universitätsklinikum Hamburg-Eppendorf an uns herangetragen. Und im UKE spricht man heute noch davon, weil selbst die Profis so etwas vorher noch nicht erlebt hatten. Und einer mit einem ganz besonderen Faible für ungewöhnliche Fälle hat mir davon erzählt.
6: Okay, ich hätte gedacht, dass du jetzt mit dem Theologen anfängst, denn ich höre ja im Hintergrund schon ganz leise Kirchenmusik.
7: Ja, aber der Theologe kommt erst viel später ins Spiel. Aber die Orgel ist wichtig. Sie wird von einem fast 80-jährigen Mann gespielt. Und das ist unsere Hauptperson, Jürgen Gottschalk. Der erfreut damit hin und wieder seine Kirchengemeinde. Darüber hinaus ist der rüstige alte Herr noch an der Hamburger Universität in der Forschung tätig. Er ist also sehr aktiv. Er schmiedet Pläne und wird plötzlich aus dem Leben gerissen. Mit einer Wucht und einer Dramatik, dass die Ärzte ganz ungewöhnliche Wege gehen müssen, um diesen Fall zu knacken.
6: Okay, also dein Fall spielt in Hamburg und es geht um einen schwer erkrankten Organisten.
7: Wobei, das Orgelspiel ist ja nur eines seiner vielen Hobbys, aber er liebt es so sehr, dass es tatsächlich diese musikalische Einführung verdient. Und als sich Jürgen Gottschalk an diesem Montag nach dem ersten Advent an die Orgel der Kirchengemeinde Hamburg-Stelling setzt, um noch ein wenig zu üben, nimmt die Geschichte ihren Anfang. Denn an diesem Dezemberabend, da wollen die Finger nicht so recht gehorchen. Der kleine Mann mit der eindrucksvollen Nase und dem Haarkranz eines Gelehrten, der kämpft geradezu auf der Orgelbank mit den drei Manualen. Doch das Gotteslob an der Orgel, das klingt plötzlich schief. Er verspielt sich, als er Schmerzen in den Armen bekommt.
0: Nachdem ich eine Stunde der Orgel spielte, habe ich mich nach Hause begeben und auf dem Weg zu meinem Fahrrad merkte ich so ganz schwach zunächst, dass meine beiden Arme, vor allen Dingen der linke, etwas schmerzte. Und dann habe ich mich aufs Fahrrad gesetzt und denke, na ja, gut, wohl eher Überanstrengung. Und wie ich vom Fahrrad absteige, geht das auch in die Beine. Und also richtig so Schmerzen. Und dann, na ja, ich werde es sich wieder geben.
6: Wie lebt denn eigentlich Herr Gottschalk? Allein oder hat er Familie?
7: Er ist alles andere als einsam. Er hat eine Lebensgefährtin in Norderstedt, die er am ersten Advent besucht hat. Der selbst wohnt in einem Bungalow in Hamburg-Stelling. Vielleicht ist mir sein Haus bei meinem ersten Besuch viel kleiner vorgekommen, als es ist, denn es ist wirklich vollgestopft mit Büchern und Aktenordnern. Als Bauingenieur, da war er etwa am Bau der vierten Elbröhre beteiligt. Außerdem forscht er über das Leben des Philosophen und Historikers Gottfried Wilhelm Leibniz. Der einzige freie Platz in dieser eingeschossigen Gelehrtenstube ist eigentlich sein Bett.
6: Und da liegt er jetzt wahrscheinlich an diesem Abend nach dem Orgelspiel.
7: Genau. Und es geht ihm sehr schlecht. Ein Tee und ein heißes Bad haben nur kurzfristig für Entspannung gesorgt. Und die Schmerzen in den Armen und in den Beinen, die werden immer schlimmer.
6: Und was hat er jetzt gemacht? Hat er mit seiner Freundin telefoniert?
7: Ja, genau. Er hat mit seiner Freundin telefoniert und auch mit seiner Tochter. Aber am frühen Montagabend, da hat er die Schmerzen noch heruntergespielt. Als er dann wenig später aber Probleme mit dem Luftholen bekommt, da ist es eigentlich schon zu spät für private Anrufe. Er kann sich kaum noch bewegen und schafft es gerade noch, den Notdienst anzurufen.
0: Dann kam eine Notärztin, wusste aber auch mit mir nichts anzufangen und sagte, ich kann eigentlich nichts feststellen. Sie hat mich kurz untersucht. Es ist vielleicht besser, wir bestellen einen Krankenwagen.
6: Heftige Muskelschmerzen und Atemnot, das klingt nach einem Herzinfarkt. Ich kann mir vorstellen, es musste alles sehr, sehr schnell gehen. Wohin ist er denn dann gekommen?
7: Ins Universitätsklinikum Eppendorf, in die Notaufnahme. Und da ist gegen 21 Uhr an diesem Abend ziemlich viel los. Torben Fründ hat Nachtdienst, ein junger Internist mit einem freundlichen, offenen Gesicht. Er überfliegt das Übergabeprotokoll der Sanitäter und stellt Jürgen Gottschalk die nötigen Fragen. Der alte Mann beklagt lautstark seine Schmerzen. Er bekommt schwer Luft und hat Angst. Torben Fründ will zunächst mal einen Herzinfarkt ausschließen und schickt ihn zum EKG. Parallel lässt er ihm Blut abnehmen.
8: Die ersten Blutergebnisse bei ihm haben schon gezeigt, dass die bestimmte Muskeleiweiße sehr, sehr hoch waren im Blut. Und auch die Botenstoffe, die einem sagen, dass mit dem Herzen irgendwas nicht stimmen kann, die waren auch ziemlich erhöht.
7: Aber das EKG ist unauffällig. Im Blut dagegen zeigen sich erhöhte CK-Werte.
6: CK?
7: CK ist die Abkürzung für ein Enzym, das sich vor allem in Muskelzellen findet. Wenn das Testergebnis erhöht ist, deutet das auf eine Schädigung der Muskulatur hin. Aber Torben Fründ wartet noch auf weitere Ergebnisse aus dem Labor und hat schon so eine Ahnung, dass es eine lange Nacht wird, in der ihn dieser Fall besonders beschäftigen wird. Denn irgendetwas macht ihn skeptisch.
8: Dass der Schmerz eben weiterlief durch den Oberkörper, Unterkörper in die Beine rein.
6: Also mussten noch andere Untersuchungen her. Was hat er dann gemacht?
7: Torben Fründ schickt ihn ins CT mit einer ganz bestimmten Vermutung. Dass Jürgen Gottschalk möglicherweise eine Verengung an der Hauptschlagader hat durch Einlagerung, die den Blutfluss und so die Sauerstoffversorgung des Herzens erschweren. Aber im CT zeigt sich kein entsprechender Befund. Also noch einmal der Versuch, mit dem Patienten zu sprechen, der seit seiner Einlieferung immer mehr nach Luft ringt und inzwischen so verwirrt ist, dass er bei seinen Antworten auf die Fragen des Arztes immer häufiger abschweift.
6: Aber welche Fragen kann denn so ein Arzt dann stellen? Und vor allen Dingen, wie kann denn der Patient bei der Anamnese der Untersuchung wirklich weiterhelfen?
9: Ist denn in den letzten 24 Stunden irgendetwas vorgefallen?
7: Wenn er sich gut erinnert an das, was er in den vergangenen 24 Stunden getan hat, außer Orgelspielen und Fahrradfahren. Und genau das waren auch die Fragen, die Torben Frund gestellt hat. Aber so richtig auf den Punkt waren die Antworten des alten Herrn eben nicht. Bis sich herausstellte, dass es bei Frauke Kruse in Norderstedt...
6: Ich tippe, das ist seine Lebensgefährtin.
7: Genau, dass es dort, also am Esstisch von Frau Kruse, ein leckeres Adventsessen gab.
0: Sie hatte mich ja eingeladen, denn an dem ersten Advent, das sollte eine Überraschung sein, besonderen Essen. Ja, schmeckt auch alles wunderbar.
6: Was gab es denn?
7: Jürgen Gottschalk hat das alles wunderbar aufgeschrieben, kaum zu glauben. Hier, handschriftlich in einer ganz, ganz akkuraten Schrift.
6: Stopp, er hat das Essen protokolliert? Das bewundere ich.
7: Ganz wissenschaftlich. Das ist so seine Art. Hier.
6: Zeig mal. Einladung von Frau Kruse zum Sonntagsessen bei ihr am 2.12.2012 an Jürgen und Swantje.
7: Seine Tochter.
6: Das Essen fand statt um 17 Uhr. Gegessen wurde circa 2/3 des im Backofen gebratenen Geflügels. Die zugehörige Soße bestand aus purem Bratensaft. Dazu gab es Blumenkohl vom Markt in Hamburg-Eimsbüttel, der eine Woche im Keller von Frau Kruse gelagert war, sowie geschälte, in Klammern, Koch, Kartoffeln.
7: Und hier, schau mal da unten, Nachtisch. Selbst, Klammer auf, von Frau Kruse, Klammer zu, erzeugtes Schokoladeneis für Swantje Gottschalk.
6: Lecker.
7: Ich kann mir gut vorstellen, dass er das in der Art auch in der Notaufnahme erzählt hat. Bei Torben Frund ist eigentlich nur eins hängen geblieben.
0: Sie meinte, sie hätte ein Fasan gekauft.
7: Und am Montag noch einen Nachschlag, also nochmal Fasan mit ordentlich Soße.
6: Auch das steht da haarklein in seinem Protokoll.
7: Genau.
6: Am Montag, den 3.12. wurde von Frau Kruse und Jürgen Gottschalk um 15.30 Uhr gemeinsam der Rest mit reichlich Bratensoße, Klammer auf, nachgewürzt mit Salz, Pfeffer, Schlagsahne und Mondamin zum etwas Andicken, Klammer zu, dazu Rest der Kartoffeln, ergänzt mit Bandnudeln, Klammer auf, insgesamt ein Rest der Essen, Klammer zu, verzehrt und kein Nachtisch.
7: Aber nochmal Fasan mit ordentlich viel Soße.
6: Ja, und vielleicht auch irgendwie mit Nebenwirkungen, denn Herr Gottschalk liegt ja jetzt im Krankenhaus, oder?
7: Versetzen wir uns mal wieder in die Notaufnahme. Überall Hektik, mittendrin ein Patient, der neben seinen Schmerzen auch mehr und mehr Schwierigkeiten mit dem Luftholen bekommt. Hat er sich etwa eine Lebensmittelvergiftung eingefangen? Wieder ist der Internist skeptisch.
8: Das hat mir jetzt nicht so viel gesagt, dass man nach Fasanengenuss dann irgendwelche Symptome bemerkt, aber... Als dann der Patient dann nochmal dezidiert darauf hingewiesen hat, dass er da von diesem Vogel gekostet hat, da haben wir dann nochmal genauer nachgefragt und nachgeforscht.
7: Er hat eine Idee und ruft beim Giftnotruf in Hannover an. Der ist rund um die Uhr erreichbar, also auch um Mitternacht. Torben Frund berichtet von den Symptomen seines Patienten und vom Fasanenbraten. Könnte, so die Frage an die Kollegen, könnte der Verzehr dieses Federviehs Auslöser einer Vergiftung sein?
8: Die Kollegen vom Giftnotruf kannten das nicht und haben gesagt, es wäre möglich, dass das jetzt durch das Blei, mit dem der Fasan mutmaßlich geschossen worden sei, dass das jetzt zu der Vergiftung geführt hat. Aber es war nicht so plausibel, dass der Patient dann viele, viele Bleikugeln im Fleisch gehabt hätte.
6: Viele, viele Bleikugeln, die jemand ohne es zu merken mit isst und runterschluckt? Das hat Torben Frund nicht wirklich geglaubt, oder?
7: Nee, die Spezialisten beim Giftnotruf auch nicht. Die vogelwilde Theorie, die wird also sofort verworfen und damit ist der Fasan vom Tisch.
6: Und wie geht es Jürgen Gottschalk jetzt inzwischen?
7: Mittlerweile ist es 3 Uhr und Torben Frund hat neue Ergebnisse aus dem Labor. Sie bestätigen, dass auch der Verdacht auf einen Herzinfarkt vom Tisch ist. Eine Verengung der Aorta ist ja auch schon ausgeschlossen worden, ebenso der Verdacht auf eine Lungenembolie. Denn im CT ist kein Blutpfropf zu sehen gewesen, der die Arterien in der Lunge verstopft.
6: Aber warum bekommt er denn dann trotzdem so schlecht Luft?
7: Das fragen sich Torben Frund und sein Team auch. Fieberhaft suchen die Ärzte nach Anhaltspunkten. Es geht auf den Morgen zu, als sich die Situation weiter zuspitzt. Jürgen Gottschalks Bluthochdruck geht durch die Decke und er bekommt kaum noch Luft. Hypertensive Entgleisung, so nennen das die Mediziner. Gottschalk kommt in den Schockraum und steht sofort unter ständiger Beobachtung. Es geht auf den Morgen zu und Torben Frund bereitet das Übergabeprotokoll vor. Der Status quo ist alarmierend. Die Muskelenzyme sind erhöht.
6: Was ja ein Zeichen für Muskelzerfall wirklich auch ist. War das bei Jürgen Gottschalk auch so?
7: Ja, was Beine und Muskeln angeht, war das offensichtlich. Aber auch das Herz ist ja ein Muskel und Jürgen Gottschalks Herz wird immer schwächer. In seiner Lunge wiederum reichert sich Wasser an. Und die Zerfallstoffe der Muskelauflösung, die verstopfen die Niere.
6: Und das heißt, Jürgen Gottschalk schwebt in akuter Lebensgefahr.
7: Und deshalb kommt er am Morgen auf die Intensivstation. Weil die Ärzte befürchten, dass die Nieren nicht mehr lange arbeiten, wird sofort ein Nierenspezialist dazugezogen, ein Nephrologe. Matthias Janek ist ein drahtiger Mit-40er mit graumelierten Haaren und flinken Augen hinter einer modischen Hornbrille. Auf den ersten Blick macht ihm das Wasser in der Lunge besonders viel Sorgen. Das ist eine dramatische Belastung für das Herz und kann zum Ersticken führen. Längerfristig kommt es zu einem Anfall von Giftstoffen. Es besteht die Gefahr, dass Jürgen Gottschalk an der Vergiftung durch die Nierengifte verstirbt.
6: Und das klingt jetzt so, als müsse jetzt ganz schnell was passieren.
7: Um das Versagen der Nieren zu verhindern.
10: Also der Patient war sofort dialysepflichtig. Das heißt, wir haben eigentlich nur eine symptomatische Therapie gemacht, indem wir die Nierenfunktion ersetzt haben.
6: Aber wusste denn Matthias Janek, warum die Niere versagt?
7: Nein, doch zum Glück hat Matthias Janek ein Faible für komplizierte Fälle. Wie ein Detektiv trägt er die wenigen Anhaltspunkte zusammen. Durch den Muskelzerfall werden Eiweiße freigesetzt. Der ansteigende CK-Wert belegt das schwarz auf weiß. Aber woher kommt dieser Muskelzerfall, der auch das Herz bedroht? Medikamentenmissbrauch und Lebensmittelvergiftung sind ja erstmal vom Tisch. Fernreisen hat er auch nicht unternommen. Tropische Krankheiten können also ausgeschlossen werden. Wie gesagt, Matthias Janek, der heute im Albertinenkrankenhaus arbeitet, aber damals im UKE diesen Fall miterlebt hat, ist einer, der diagnostisch gerne querdenkt. Während die Pumpen in der Dialyse laufen und Jürgen Gottschalks Blut gereinigt wird, grübelt er über die Möglichkeit einer seltenen Erkrankung nach. Vielleicht eine Autoimmunerkrankung.
6: Das heißt ja, dass die körpereigene Immunabwehr aus dem Ruder läuft und die Abwehrzellen sich gegen den eigenen Körper richten.
7: Aber etwas spricht dagegen.
10: Also er hatte kein hohes Fieber und das ging auch zu schnell eigentlich für irgendeine Autoimmunerkrankung.
6: Also doch keine Autoimmunerkrankung? Das heißt doch, dass die Ärzte immer noch keine wirkliche Spur haben, oder? Kommt jetzt vielleicht dein Theologe ins Spiel?
7: Nein, aber dieses Buch.
6: Die Bibel.
7: Ja, denn okay. Die Lösung des Rätsels steht sozusagen zwischen den Zeilen. Aber versetzen wir uns vorher nochmal in die Lage von Matthias Janek, der inzwischen so einigen Spuren nachgegangen ist, ohne Ergebnis. Keine Autoimmunerkrankung vermutlich und für eine Tumor- oder eine Infektionserkrankung geht der körperliche Verfall viel zu schnell. Aber dann passiert etwas, mit Janek. Dem der erfahrene Arzt überhaupt nicht gerechnet hat.
11: Ja, Dr. Janek. Dr. Janek, ja, es geht um Folgendes.
7: Er bekommt einen Anruf aus der Asklepios-Klinik Heidberg. Die ist ungefähr 15 Kilometer vom UKE entfernt. Die Kollegen dort sagen, sie hätten eine alte Dame aufgenommen. Mit ähnlichen Symptomen wie Jürgen Gottschalk. Auch sie ist gestern am Montagabend eingeliefert worden, nachdem sie über Muskelbeschwerden klagte.
6: Lass mich raten, die Freundin von Jürgen Gottschalk.
7: Genau. Frauke Kruse. Bei ihr ging es ebenfalls am Montag nach dem ersten Advent los.
12: Ja, also ich hatte dann auch den Krankenwagen angerufen und hatte ja schon Sachen eingepackt. Und dann wollte die Ärztin mich rausbringen und ich dachte, nein, das kann ich alleine. Und dann merkte ich draußen, wie gut das war, dass sie hinterhergekommen war und mich abstützte.
7: Frauke Kruse ist eine nette alte Dame mit weißen Haaren und in diesem Moment fast mehr um ihren Partner besorgt als um sich selbst. Denn schließlich haben Jürgen und sie am Montagabend noch miteinander telefoniert und sich gegenseitig ihr Leid geklagt. Dann kommt er ins UKE.
6: Was sie nicht wissen kann.
7: Und sie in die Asklepios-Klinik.
6: Was er nicht weiß.
7: Genau. Und seitdem haben die beiden nicht mehr miteinander gesprochen. Und jetzt ist Frauke Kruse auf der Suche nach Jürgen Gottschalk, macht sich große Sorgen. Auch sie hat bisher keine Diagnose bekommen. Doch es geht ihr deutlich besser als ihrem Lebensgefährten. Die Schmerzen im Schulter- und Nackenbereich sind nicht mehr so stark und für einen kurzfristigen Verdacht auf Gehirnhautentzündung gibt es keinen Befund.
6: Aber wäre es da nicht gut, wenn beide im selben Krankenhaus liegen würden?
7: Du sagst es. Genau das bietet Matthias Janek den Kollegen und Kolleginnen in der Asklepios-Klinik an.
10: Wir haben natürlich angeboten, dass wir uns gern um beide Patienten kümmern, weil es natürlich auch unseren Ehrgeiz geweckt hat, rauszufinden, was die Ursache dieser Erkrankung bzw. Vergiftung war.
7: Und jetzt wird es spannend. Denn Frauke Kruse erinnert sich auch an das Adventsessen.
6: Auch ohne Protokoll? Mit Blumenkohl, Kartoffeln, Schokoladeneis und Fasanenbraten?
7: Ja, Fasanenbraten nicht ganz. Wie heißt es so schön bei Shakespeare? Es war die Nachtigall und nicht...
6: Ah, und nicht die Lerche.
7: Genau. In Frauke Kruses Erinnerung war es ein ganz anderer Vogel, der im Backofen Saft gelassen hat.
12: Der reine Bratensaft und ein bisschen Salz und Pfeffer und schönes Meersalz von Portugal oder so. Das gibt schon eine besondere Note und ein bisschen Sahne vielleicht noch dazu.
6: Es klingt lecker. Aber das hier ist ja kein Kochstudio, sondern wir wollen ein medizinisches Rätsel lösen. Also welcher Vogel war es denn nun?
7: Laut Frauke Kruse ein wesentlich kleinerer. Einer, den sie kurz vor dem Adventswochenende an einem Marktstand gekauft hat. Der eine Menge frisches Geflügel in der Auslage hatte, sodass die Entscheidung echt schwer gefallen ist.
12: 2 oder 3 dicke Wachteln und dann noch größer daneben Fasan. Und ich habe mich dann für die Wachtel entschieden.
7: Und Jürgen Gottschalk hat das anders in Erinnerung.
0: Sie meinte, sie hätte ein Fasan gekauft.
10: Also dann war klar, wir mussten eben an gemeinsame Nahrungsaufnahme oder irgendein gemeinsames Erlebnis eben als Ursache dieser Erkrankung herausfinden. Und dadurch haben wir uns noch mal stärker mit diesem Vogelmenü befasst.
6: Jetzt nochmal zur Orientierung. Das passiert am Montagvormittag, also ungefähr 14 Stunden nach der Einlieferung. Jürgen Gottschalk liegt immer noch auf der Intensivstation an der Dialyse und ist kaum noch bei Bewusstsein.
7: Das ist ein Vormittag, über den man im UKE noch lange sprechen wird. Besonders ein Tropenmediziner, der jetzt ins Spiel kommt, hat allen Grund dazu. Stefan Schmiedl. Kurzhaarfrisur und 3-Tage-Bart, volles Gesicht, lockeres Auftreten. Er kennt sich aus mit seltenen Infektionskrankheiten und hat wie sein Kollege Matthias Janek ebenfalls ein großes Faible für Medizinkrimis. Und ist immer neugierig, wenn die Kollegen eine Nuss nicht knacken können. 10 Minuten später stehen Stefan Schmiedl und Matthias Janek bei Jürgen Gottschalk in der Dialyse. Und nur zur Sicherheit stellt auch der Tropenmediziner noch einige wichtige Fragen.
13: Wurden bestimmte Arten von Freizeitaktivitäten gemacht? Wurden bestimmte Nahrungsmittel zu sich genommen? Wurden bestimmte Getränke, Drogen zu sich genommen? Gab es Kontakte zu Tieren?
7: Jürgen Gottschalk ist so schwach, dass er kaum noch antworten kann. Und so kommt Matthias Janek noch einmal auf den Fasan zu sprechen. Oder war es doch eine Wachtel, wie Frau Kruse behauptet? Aber der alte Herr bleibt hartnäckig und schwört Stein auf Bein, wir haben einen Fasan gegessen und der wurde auf dem Markt gekauft. Stefan Schmiedl gehört genau hin. Bei der Erwähnung der Wachteln fällt ihm etwas ein, aber er braucht ein paar Minuten, um die Erinnerung scharf zu stellen.
13: Ich hatte das in dem Journal-Artikel, den ich irgendwann mal gelesen hatte, habe ich gelesen, dass es eine biblische Erkrankung gewesen sein soll.
6: Ah, okay, jetzt löst sich das Rätsel um deine Bibel.
7: Ja, denn da steht etwas sehr Interessantes im Alten Testament. Und das ist dem Tropenmediziner irgendwie in den Sinn gekommen. Mal ganz weit zurück in die Vergangenheit. Das auserwählte Volk wird auf seiner Reise ins gelobte Land mit Manna von oben verpflegt. Aber was machen die undankbaren Reisenden, statt sich zu freuen? Sie beschweren sich bei Gott über die einseitige Kost. Hier steht's, 4. Buch Mose, Kapitel 11.
6: Lass mal sehen. Da erhob sich ein Wind, vom Herrn gesandt, und ließ Wachteln kommen vom Meer und ließ sie auf das Lager fallen. 2 Ellen hoch auf der Erde. Da machte sich das Volk auf und sammelte Wachteln, diesen ganzen Tag und die Nacht und den anderen ganzen Tag. Als aber das Fleisch zwischen ihren Zähnen war und ehe es ganz aufgebraucht war, da entbrannte der Zorn des Herrn gegen das Volk. Und er schlug sie mit einer sehr großen Plage.
7: Ich finde, das klingt wie eine Art Bestrafung. Mhm. Und zwar nicht nur mit Bauchschmerzen. Laut Bibeltext gab es sogar Tote, wenn man ein bisschen weiterliest, denn es ist da von Gräbern die Rede. Ah. Könnte die Passage ein Hinweis auf eine massenhafte Erkrankung sein, die auf den Verzehr von Wachteln zurückzuführen ist? Tatsächlich holen sich die Ärzte Rat bei einem Theologen, der im Umfeld der Krankenpflege tätig ist, Dr. Stefan Stiegler. Auch er hat diese Bibelstelle so verstanden.
14: Und dann kommen eben diese wahnsinnigen Wachtelschwärme an, offensichtlich vom Wind dahingetrieben. Und dann wird gesagt, dass einige an ihrer Gier zugrunde gegangen sind.
6: Weil sich die Menschen, jetzt mal ganz salopp gesagt, plötzlich am Fleisch überfressen haben, klingt aber doch irgendwie eher nach einer Fleischvergiftung, oder?
7: Na, hören wir nochmal, was der Theologe dazu sagt, mit aller gebotenen Vorsicht natürlich.
14: Man kann natürlich sagen, okay, vielleicht ist da ein Giftanteil mit im Spiel gewesen.
7: Aber wodurch? Könnten die Wachteln etwa etwas Giftiges gefressen haben?
10: Also die Wachteln sind ja Zugvögel, Und soweit man weiß, ist es so, dass sie auf ihren Zügen bestimmte Samen essen, wie soll sie konsumieren, aufpicken.
6: Aber eigentlich wissen wir doch immer noch nicht, welcher Vogel denn überhaupt auf dem Tisch lag. Wem sollen denn die Ärzte jetzt glauben? Jürgen Gottschalk oder seiner Freundin?
7: Genau das fragt sich Matthias Janek auch, nachdem er fieberhaft im Internet gegoogelt und in der Fachliteratur nachgeschaut hat. Frauke Kruse wirkt insgesamt etwas unsicher und Jürgen Gottschalk ist einfach zu schwach, um sich richtig zu erinnern. Und so wählt Matthias Janek eine Art der Befragung, die es dem Schwerkranken hoffentlich einfacher macht. Der Nierenspezialist zieht sich zwei Fotos aus dem Internet, lässt sie ausdrucken, groß und farbig, flitzt zur Dialyse und hält sie Jürgen Gottschalk vor die Nase.
15: Schauen Sie mal hier, welcher von beiden ist es?
7: Wachtel links, Fasan rechts und bitte, bitte erinnern Sie sich.
10: Ich bin auch kein Vogelexperte, aber der Fasan ist ja doch etwas größer.
15: Fasan?
9: Ja.
7: Jürgen Gottschalk zeigt auf die Wachtel. Und für Matthias Janek passt plötzlich alles zusammen. Wachteln, lateinisch Coturnix, Coturnix, legen große Entfernungen zurück zu ihrem Reiseproviant, gehören Schierlingssamen.
6: Schierling? Das ist doch eine giftige Pflanzenart. Und ich denke da, warte mal, an den Schierlingsbecher. Da war doch irgendwas mit diesem griechischen Philosophen Sokrates, der den trinken musste und dann elendig verstorben ist. Aber den Vögeln scheint ja die Pflanze nichts anhaben zu können, oder?
7: Genau. Der Samen schmeckt ihnen gut und ihnen passiert gar nichts. Aber nach dem Aufpicken entsteht in ihrem Muskelfleisch ein Toxin. Das ist nicht gefährlich für die Wachteln, aber in bestimmten Fällen für Menschen. Das Gift sorgt für eine Auflösung der quergestreiften Muskeln, auch die der Herzmuskulatur.
6: Daher das drohende Herzversagen.
7: Gleichzeitig wird das Muskelprotein Myoglobin freigesetzt. Es sorgt für eine Verstopfung der Nierenkörperchen und so für ein Versagen der Nieren. Die Krankheit hat sogar einen Namen, Coturnismus, nach dem lateinischen Wort für Wachtel.
6: Coturnismus, wie Wachtelvergiftung.
7: Genau.
6: Und warum ging es ihm jetzt so besonders schlecht, dass er beinahe gestorben wäre und seiner Freundin, der ging es ja irgendwie ein bisschen besser, oder?
7: Die hatte allerdings auch weniger gegessen, vor allem von der guten Bratensoße. Sie musste nicht einmal in die Dialyse.
6: Also hat sich in der Bratensoße besonders viel von dem Gift konzentriert?
7: Vermutlich.
6: Wahrscheinlich durch das Einkochen, oder? Aber da war doch noch jemand bei dem Wachtelessen.
7: Jürgen Gottschalks Tochter. Auch das steht im Protokoll von Jürgen Gottschalk. Tochter Swantje hat wegen ihrer grundsätzlich vegetarischen Ernährung nur etwas von dem Wachtelfleisch probiert. Das heißt nur geringer Verzehr von einem Flügelstück. Soweit das Protokoll. Nachdem die Diagnose bei ihrem Vater klar ist, wird Swantje dann zwei Tage später noch einmal vorsorglich ins UKE gebeten. Aber die Blutuntersuchung zeigt keine Auffälligkeiten. Auf jeden Fall kann sie sich jetzt die leichten Schmerzen an den Waden, an Nacken und an den Oberarmen, die sie am Montag hatte, besser erklären.
6: Und Jürgen Gottschalk, seine Therapie?
7: Na, die Dialyse ist ja im Grunde schon die Therapie gewesen. Anschließend muss er gar nicht mehr auf die Intensivstation, sondern kommt in ein ganz normales Krankenzimmer. Jetzt müssen nur noch die Blutsalze von Jürgen Gottschalk in Ordnung kommen. Als die ungewöhnliche Diagnose dann feststeht und es Jürgen Gottschalk nach und nach besser geht, weiß Matthias Janek, dass er prophylaktisch die richtige Entscheidung getroffen hat. Die lebensrettende Dialyse. Jürgen Gottschalk liegt noch ein paar Tage am Tropf, bekommt viel Besuch und freut sich, dass er seine Freundin wiedersehen kann.
6: Aber wie geht es denn jetzt Jürgen Gottschalk?
7: Dem geht es eigentlich sehr gut. Er ist immer noch fit, er spielt seine Orgel und hält Vorträge über seinen Lieblingsphilosophen. Er wurde sogar zu einer Vorlesung im UKE eingeladen, wo übrigens der Nierenspezialist Matthias Janek nicht mehr arbeitet, sondern der leitet inzwischen die Sektion Nephrologie im Hamburger Albertinenkrankenhaus. Aber Jürgen Gottschalk war sehr begeistert, dass er dort nochmal im UKE vor den Studenten über seine unglaubliche Krankengeschichte erzählen durfte.
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1: Um 21 Uhr mit Thomas Krüger. Kritik am Vorstoß von CDU-Familienministerin Prien für einen eingeschränkten Unterhaltsvorschuss. Der Koalitionspartner SPD ist gegen die geplante Kürzung. Prien will, dass es den Vorschuss nur noch für Kinder unter 16 statt 18 Jahren gibt. Aus der Nachrichtenredaktion Katja Irle.
2: Wenn Eltern sich trennen, ein Partner aber keinen Unterhalt zahlt, springt der Staat ein. Weil das bei den Kommunen hohe Kosten verursacht, will Prien sparen. Der Kinderbeauftragte der SPD Reichert hat jetzt dem MDR gesagt, das sei mit der SPD so nicht zu machen. Denn die Kürzung würde Familien treffen, denen es jetzt schon schlecht gehe. Kritik kommt auch vom Kinderhilfswerk und den Grünen. Bis 2017 gab es den Unterhaltsvorschuss nur bis zum 12. Lebensjahr. Seitdem haben sich die Ausgaben laut Prien vervierfacht.
1: Nach dem verheerenden Waldbrand in Südspanien mit 12 Toten will Regierungschef Sanchez morgen das Brandgebiet besuchen. Nach Angaben der Behörden sind unter den Toten möglicherweise viele Menschen mit ausländischer Staatsangehörigkeit. In der Gegend leben unter anderem viele Briten. Nach weiteren Opfern wird gesucht. Die Feuerwehren in Hessen sind wegen größerer Brände im Einsatz. Der größte Einsatz läuft in einem Waldstück mit 4 Hektar bei Mörfelden-Walldorf. HR-Reporter Andreas Gerlach.
3: Kreisbrandinspektor Schmitz spricht von einer schwierigen Lage, weil dort alte Munition vermutet wird. 150 Kräfte aus dem gesamten Kreis sind vor Ort. Das Löschen könne noch Stunden dauern. In einer Kleingartenanlage in Mainz am Möhneburg gibt es aktuell mehrere Brandstellen. 200 Einsätze sind dort. Im Schlitzer Stadtteil Hutzdorf haben eine Landwirtschaftsmaschine und Heuballen gebrannt. Die Flammen loderten auf einer Fläche von 10.000 Quadratmetern. Die Nachlöscharbeiten laufen.
1: Der ukrainische Präsident Selenskyj hat eine größere Regierungsumbildung angekündigt. Unter anderem will er Ministerpräsidentin Sviridenko entlassen, sowie die Chefs einiger Strafverfolgungsbehörden austauschen. Seine Entscheidung begründete Selenskyj unter anderem mit einem außenpolitischen Strategiewechsel. Es geht darum, die Beziehungen zu Schlüsselpartnern zu stärken. Tennisprofi Alexander Zverev hat den ersten deutschen Wimbledon-Sieg im Männereinzel seit mehr als 30 Jahren verpasst. Der French Open-Sieger verlor das Endspiel in London gegen den italienischen Titelverteidiger Jannik Sinner. Sinner gewann nach in 3:1 Sätzen. Das waren die Nachrichten. Das Wetter. In der Nacht kühlt es ab auf 20 Grad im Rhein-Main-Gebiet und bis zu 11 Grad im Kellerwald. Morgen scheint wieder meistens die Sonne. Vom Südwesten kommen am Mittag ein paar Wolken. Regnen wird es aber nicht. Höchstwerte von 28 Grad in Willingen und Gersfeld bis 35 Grad südlich des Mains. Die weiteren Aussichten auch am Dienstag meist sonnig, einzelne Schauer und Gewitter bis 34 Grad. Die Zeit 21.03 Uhr.
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4: Ich bin Johanna Horn, Moderatorin bei WDR 2.
5: Ich bin Doc Esser, Kardiologe, Pneumologe, Intensivmediziner, tätig in Remscheid.
4: Herzlich willkommen hier bei Frag dich fit, dem WDR 2 Gesundheitspodcast. Also das heutige Thema fühle ich leider sehr. Rund um meine Periode müsste ich mir eigentlich ein Schild umhängen, weißt du? Vorsicht, bissige Frau. Also ich bin.
5: Das solltest du eigentlich
4: grundsätzlich
5: immer.
4: Grundsätzlich meinst du, ja gut.
5: Ich wusste nicht, dass das bei dir zyklusabhängig ist.
4: Ist es offenbar. Ich bin schnell auf 180, dann wieder völlig erschlagen oder eben total emotional, heule rum, wenn ich dann irgendein Lied oder sowas höre. Ich versuche aber trotzdem irgendwie meinen Alltag zu meistern. Und es ist ja echt anstrengend, ne?
5: Ja, glaube ich dir sofort. Also ich möchte euch nicht mit euch tauschen, obwohl wir Männer ja auch einen Zyklus haben.
4: Aha.
5: Also der findet nur an einem Tag statt, wir sind ein bisschen flotter als ihr. Das heißt also, wenn ich morgens aufwache, dann habe ich einen hohen Testosteronspiegel, einen hohen Cortisolspiegel. Das heißt, bei mir geht's Vollgas los. Nachmittags, dann geht aber das Hormon hoch so langsam den Bach runter, um dann abends den Tiefpunkt zu erreichen. Dass Männer abends müde sind, liegt daran, dass abends kein Testosteron mehr da ist.
4: Aha.
5: Und dementsprechend dann wieder angekurbelt werden musste. Aber wusstest du, dass Männer sich dem Zyklus der Frau anpassen können?
4: Ist das so?
5: Ja, wenn beide so ein einen wahnsinnigen Schwangerschaftskinderwunsch haben und da ist auch noch ein bisschen Liebe, das ist eine Grundvoraussetzung, dann passt der Mann seinen Testosteronspiegel dem Zyklus der Frau an und hat den höchsten Testosteronspiegel, wenn sie den Eisprung hat. So.
4: Okay. Hormone haben auf jeden Fall richtig viel Einfluss, vor allem bei Frauen. Trotzdem wissen wir über Zyklusbeschwerden oft erstaunlich wenig. Mhm. Welche Periodenschmerzen sind noch normal und ab wann sollte ich das wirklich mal ärztlich abklären lassen? Was steckt hinter den Diagnosen PMS und PCOS und warum kann Letzteres sogar das Sexleben beeinflussen? Das lernen wir heute bei Frag dich fit, dem WDR2 Gesundheitspodcast. Blähbauch, Wassereinlagerungen, Heißhunger, Kopfschmerzen, Pickel, Müdigkeit. Also diese Liste ist wirklich lang. Das ist, womit ich und viele andere Frauen sicherlich auch jeden Monat zu kämpfen haben. Und das wird ja oft einfach als normal abgetan, ne? Mhm. Wieso gilt es so oft als gegeben, dass es halt die Hormone sind und wir eben da durch müssen?
5: Weil letztendlich das Phänomen Regelschmerz, PMS oder auch das POCS, was du eben erwähnt hast, bis dato in der Forschung komplett untergegangen ist oder untergegangen sind. Also Frauen haben bis 1993 in den meisten klinischen Studien einfach überhaupt gar keine Rolle gespielt, weil das zu komplex ist. Na, du musst ja erstmal diese Standardfrau finden, so wie du einen Standardmann findest. Wie gesagt, wir sind da etwas einfacher strukturiert. Und dementsprechend hat man dann eben vieles runtergespielt und gesagt, naja, das ist halt so ein Frauending, da müssen die eben durch. Aber letztendlich muss man sagen, die Realitäten im Jahr 2025 sieht da deutlich anders aus. Wenn man sich Erkrankungen des psychiatrischen oder psychologischen Formenkreises anschaut, da stellen zwar 60% der Frauen die Patientinnen dar, aber nur 42% sind tatsächlich auch Studienteilnehmer. Mhm. Und das geht bei der Krebsforschung so weiter, über Herz-Kreislauf-Erkrankungen. Wir haben schon mitgekriegt, Frauenherzen schlagen anders als Männerherzen, beziehungsweise wir wissen gar nicht so genau, auf was wir da achten müssen, wissen aber, dass viele Medikamente überdosiert sind, dass die Zeichen des Herzinfarktes die anderen sind. Und genau das Gleiche haben wir natürlich bei reinen Frauenproblemen. Die sind bis dato einfach unter den Tisch gefallen. Aber man muss wiederum fairerweise sagen, es nimmt immer mehr an Gewichtigkeit zu. Gott sei Dank haben wir auch immer mehr Wissenschaftlerinnen, die sich auch diesen Thematiken annehmen.
4: Das ist sehr gut. Das braucht aber offenbar ja dann noch Zeit, einiges an Geduld und vor allem mehr Frauen, bis wir da wirklich gleichgestellt sind. Wie kommen diese Schmerzen denn eigentlich zustande und was kann ich da schon im Alltag tun?
5: Ich glaube, ich möchte zuerst vorausschicken, das fand ich ein sehr schönes Zitat von einer Frauenärztin, die letztendlich gesagt hat, wenn du solche Schmerzen überhaupt hast während deiner Regel, dass das deinen Alltag beträchtigt, dann kann das schon nicht optimal sein. Mhm. Dann geh bitte zur Frauenärztin. Also ihr sollt nichts aushalten müssen oder können. Oder man zieht es halt so durch. Es ist leider so, während, oder nicht leider, sondern das ist ja die Natur in diesem Falle, während des Zyklus wird die Gebärmutterschleimhaut aufgebaut, damit sich irgendwann die Eizelle einnisten kann im besten Falle. So, die wird dann aber am Ende des Zyklus auch wieder abgebaut und dabei zieht sich die Gebärmutter zusammen, um eben die Gebärmutterschleimhaut abzustoßen und das kann alleine schon durch diese Kontraktion, durch die Spastik Schmerzen verursachen und es werden Botenstoffe dafür benötigt und das sind sogenannte Prostaglandine und auch diese Prostaglandine sind Entzündungsmediatoren, die Schmerzen und Krämpfe auslösen können. So, du unterscheidest zwei Arten der Regelschmerzen, einmal die primären von den sekundären. Die primären kommen tatsächlich vom natürlichen Vorgang der Abstoßung der Gebärmutter zustande, der sekundäre Periodenschmerz, der viel zu selten übrigens auch mal abgeklärt wird, also überhaupt mal danach gefragt wird, ob das nicht vielleicht auch da eine ganz andere Ursache haben könnte als das alleinige Abstoßen der Gebärmutter. Das sind dann eben beispielsweise Schmerzen, die durch Erkrankungen verursacht werden, die dann eben im Rahmen des Zyklus zutage treten, wie beispielsweise Myome, Polypen oder auch Wucherungen der Gebärmutter.
4: Ich habe oft gelesen, gehört, dass Sport bei Beschwerden helfen kann, ne? Und wir sind ja schließlich ein Gesundheitspodcast und wir werden nicht müde zu betonen, wie wichtig Bewegung ist. Aber während der Periode ist das manchmal ja echt schwer, ne? Sport zu machen.
5: Ja, genau. Das kann ich auch nachvollziehen. Nichtsdestotrotz, was ist die Idee hinter Sport? Zum einen weiß man anhand von Studien, dass Frauen, die sehr viel Stress haben, dass die auch öfters deutlich stärkere Regelschmerzen haben. Also die haben ein ganz anderes Krampfempfinden beispielsweise. Auch durch Schlafmangel kann das Ganze ausgelöst werden. Und Sport sorgt letztendlich für eine Entstressung, eine Entschleunigung im besten Falle. Und sorgt auch dafür, dass aufgrund der besseren Durchblutung diese Prostaglandine, die wir eben brauchen für die Kontraktion der Gebärmutter, bis sie abgestoßen wird, dass die schneller wieder abtransportiert werden. Mhm. Das sind ja mit die Auslöser der Symptome. Aber ich gebe dir völlig recht. Sicherlich, ich hätte wahrscheinlich auch keine Lust im Rahmen der Regelschmerzen mich noch aufzuraffen. Insbesondere, man sollte dann auch anders trainieren.
4: Ja.
5: Das heißt, du trainierst vor allen Dingen auf Leistung in der ersten Hälfte deines Zyklus. Insbesondere, weil du da Östrogen und Testosteron hast. Mhm. Mhm. In der zweiten Hälfte solltest du eher entspannen. spannende funktionale Sportübungen machen. Also da wäre zum Beispiel Yoga das, was dir angeraten würde, ruhige Formen des Pilates, Wassergymnastik und Ähnliches, wenn es denn überhaupt möglich ist während der Regelschmerzen. Dann kann es aber auch tatsächlich gut sein und dir helfen, die Schmerzen zu reduzieren.
4: Welche Periodenschmerzen sind denn noch okay und gehören irgendwie dazu? Und wann sollte ich mal zum Arzt gehen?
5: Ich zitiere, wie gesagt, die Gynäkologin, die sagt, eigentlich sind keine Schmerzen okay, sondern man sollte das dann mit seiner behandelnden Gynäkologin oder Gynäkologen besprechen und dementsprechend auch Schmerzmittel nehmen. Letztendlich starke Schmerzen, die von jetzt auf gleich kommen. Oder du hast ständig Schmerzen. Du hast stärkste Schmerzen mit Ausstrahlung in den Rücken. Dir wird übel vielleicht noch dazu. Das sind alles Red Flags. Da solltest du bitte sofort zum behandelnden Arzt oder behandelnden Ärztin, damit der das einschätzen kann, ob da irgendwas anderes quasi gerade Phase ist.
4: Ja, aber wenn man sich dann Hilfe sucht, heißt es dann oft, weiß nicht, Wärmflasche, Buscopan oder irgendwas, ne? Mel J.
5: Ja, gut, aber Buscopan ist zum Beispiel etwas, was auch empfohlen wird, weil es eben auch krampflösend ist.
4: Okay, da musst du also dann wirklich auch an Schmerzmittel ran oder eben an Medizin.
5: Richtig. Und es geht ja auch nochmal darum, es geht ja darum, ob es eher ein Schmerz ist, der aufgrund sekundärer Regelschmerzen ausgelöst worden ist. Das heißt, da ist die Regel gar nicht das Problem, sondern eine begleitende Erkrankung, die aber durch die veränderten Hormonzusammensetzungen vielleicht gerade an Stärke gewinnt.
4: Also so ein Myom oder was du da
5: zum Beispiel, oder Polypen.
4: Mel J. aus der Doc Esther macht den Westen fit Facebook-Gruppe hat genau das erlebt, was ich gerade sagte. Beim Gynäkologen hat sie sich nicht richtig aufgehoben gefühlt. Und sie fragt, an welche Fachärzte sie sich wenden kann, um die eigenen Hormonwerte checken zu lassen.
5: Ja, das machen auf jeden Fall die Gynäkologen. Wenn es aber über erweiterte Diagnostiken geht und du willst sie vor allen Dingen auch gut eingeordnet haben, dann gehst du zum sogenannten Endokrinologen.
4: Der kümmert sich um die Schilddrüse.
5: Unter anderem machen die auch Schilddrüse, aber Endokrinologen, das sind die Spezialisten für alle Hormone und Hormonprodukte in unserem Körper, die das dann aber auch sehr, sehr gut einordnen können.
4: Ah, okay. Aber was sagt so ein Hormonstatus dann eigentlich wirklich aus und wo stößt er auch an seine Grenzen?
5: Ja, erstmal gar nichts. Genau, das ist nämlich das Gemeine. Er muss eingeordnet werden, A, zur Tagesrhythmik. Also wie gesagt, wenn ich abends zu einem Endokrinologen gehe und der nimmt mir Testosteron ab, werde ich sehr niedriges Testosteron haben. Das bedeutet aber nicht, dass ich generell zu wenig Testosteron habe, sondern er kann das dann einordnen. Ja, im Tagesverlauf sind Sie da noch in einem Randgebiet. Sie können davon ausgehen, dass Sie morgens eine normale Testosteronproduktion haben.

0: auch ein bisschen aus dem Gleichgewicht geraten. Bei den bisherigen Untersuchungen sah aber noch nichts nach Wechseljahren aus. Trotzdem hatte sie mit Schlaflosigkeit und ja Psyche zu kämpfen. Sie tippt auf Perimenopause. Um mich herum taucht das Thema tatsächlich auch immer häufiger auf. Bin ich schon in der Perimenopause? Was versteht man denn genau darunter und wie lange dauert das eben bis dahin?
1: Also eigentlich ist die Perimenopause nichts anderes als die Wechseljahre. Also wir unterscheiden letztendlich vier Zyklen. Das ist einmal die Prämenopause. Das ist die Zeit, wo du deine Regel hast, wo du einen festen Zyklus hast. Aber du hast ja leider eine endliche Anzahl von Eizellen. Und wenn die dann irgendwann zu Ende gehen, der Vorrat, dann wird aus der Prämenopause die Perimenopause. Mhm. Das sind letztendlich die Jahre, Monate oder auch Wochen, je nachdem, wie schnell das ist, vor der Menopause und auch ein bisschen nach der Menopause. Das heißt, hier verändert sich dein Zyklus. Der kann zwar noch regelmäßig sein, aber oft verlängert er sich dann ein wenig. Und wenn dann irgendwann die Monatsblutung 12 Monate ausgeblieben ist, dann bist du in der Menopause. So, es darf natürlich nicht durch Medikamente oder Erkrankungen ausgelöst sein, sondern nur durch deine Natur und durch dein natürliches Altern. Und die Postmenopause ist dadurch wiederum gekennzeichnet, dass sie 12 Monate nach der allerletzten Regelblutung stattfindet und dauert ungefähr 15 Jahre. Und
0: boah,
1: dann
0: pendelst
1: du dich dann wieder auf ein hormonelles Gleichgewicht an. Also die Perimenopause sind eigentlich nichts anderes als die Wechseljahre, grob gesagt.
0: Aber sehr individuell eben auch,
1: richtig,
0: was den zeitlichen Rahmen angeht.
1: Die durchschnittliche Erkrankung, wollte ich gerade schon sagen, ist natürlich Quatsch, sondern der durchschnittliche Start ist bei 47 Jahren bei der deutschen Frau. So bei manchen etwas früher, bei den manchen etwas später. Durchschnittlich dauert es 10 Jahre.
0: Aber kann man das dann auch an den Hormonen tatsächlich sehen? Also kann mir dann der Endokrinologe sagen oder die Endokrinologin, so jetzt sehe ich hier ganz klar, Sie sind jetzt in den Wechseljahren, ja?
1: Ja, das kann man schon sehen, indem man eben Östrogene und Gestagene bestimmt und die stehen dann ja einfach nicht mehr im normalen Verhältnis zueinander und geben sicherlich Anhaltspunkte. Und das wird ja auch wiederum Therapiemöglichkeiten nach sich ziehen. Stichwort wäre hier zum Beispiel die Hormontherapie.
0: So, und da nimmt Sila bioidentische Hormone. Was ist das?
1: Naja, bioidentisch oder körperidentisch werden dann Hormone in Präparaten bezeichnet, wenn ihre chemische Molekülstruktur exakt so ist, wie letztendlich diejenige, die auch in deinen Eierstöckern produziert werden. Und da gibst du ja vor allen Dingen bioidentische Hormone zum Beta-Estradiol, also zum Östrogen und zum Progesteron. So, und ja, die standen ja sehr, sehr lange in der Kritik auch, dass sie Brustkrebs verursachen könnten. Mittlerweile weiß man, dass einer der wegweisenden Studien, die das auch empfohlen hat, mittlerweile widerlegt ist. Das war die amerikanische WHI-Studie. Und da hat man aber leider unter, ich würde mal sagen, falschen Bedingungen auch die falsche Patientinnengruppe untersucht. Und da kam es dann tatsächlich zu einem erhöhten Risiko für Brustkrebs unter der Hormontherapie.
0: Okay.
1: Mittlerweile weiß man aber, okay, diese Ergebnisse kann man so nicht deuten. Im Gegenteil, wenn man jetzt hier einfach Nutzen-Risiko abwägt, dann steht es zum Nutzen der Hormontherapie. Und die Autoren der damaligen Studie haben sich mittlerweile sogar entschuldigt im Fachmagazin und sind da an dieser Stelle zurückgerudert. Das heißt, Frauen, man sagt, ein Drittel der Frauen haben sehr, sehr starke Wechseljahresbeschwerden. Ein Drittel der Frauen haben aushaltbare Wechseljahresbeschwerden. Ein Drittel der Frauen merkt gar nichts davon. Aber damit ein hoher Anteil an Frauen, die wirklich leidet, die sollten dann über eine Hormonersatztherapie nachdenken und da kann man das in Form von Gels machen. Das heißt, das ist dann auch wirklich in einer sehr, sehr niedrigen Dosierung.
0: Bioidentisch, das klingt ja irgendwie mit Bio, ne? Denkt man, ist irgendwie gesund, aber das bringt eigentlich wahrscheinlich mehr durcheinander.
1: Also man denkt natürlich dann immer, ah, das ist ja dann wirklich dann ohne Nebenwirkungen. Ohne Nebenwirkungen ist aber gar nichts. Aber es gibt mehrere große Studien, die, also vor allen Dingen Frankreich war da Vorreiter, die gezeigt haben, dass transdermales Östrogen, also letztendlich ein Hormonöstrogen, was über die Haut appliziert wird, dass da wirklich das Risiko sehr gering ist für einen Brustkrebs. Das höchste Risiko für Brustkrebserkrankung gilt, in welcher Form du das Progesteron einnimmst und ob es da synthetisch ist oder eben bioidentisch. Und die meisten sind eben bioidentisch. Also ich bin jetzt auch keiner, der jetzt sagt, schmier dir sofort Hormone drauf, damit du wieder ertragbar bist, sondern dazu gehört eine ausführliche Beratung. Aber nochmal, die bisherigen Erkenntnisse mussten revidiert werden. Die Studienergebnisse waren nicht richtig interpretiert und das ist ja erstmal auch eine gute Nachricht für alle Frauen, die das vielleicht nehmen müssen, weil sie sonst einfach einen zu hohen Leidensdruck haben. Ne?
0: Ja, aber wer jetzt sagt, nee, komm, geh mir weg mit Hormonen, gibt's was Pflanzliches?
1: Also fangen wir erstmal an mit, was überhaupt gemacht werden sollte. Wir waren schon mal regelmäßig im Sport. Warum auch?

0: ne, um einfach zu entschleunigen, um Stress abzubauen, weil wir einfach wissen, Stress verstärkt auch die Wechseljahresbeschwerden. Dazu kommt natürlich auch, dir fehlt ja dann auch ein gewisser Hormonschutz. Das heißt, für dich steigt plötzlich das Risiko für Herzerkrankungen und auch deine Knochengesundheit ist gefährdet. Und da ist natürlich Sport ein super Mittel, womit ich die Knochengesundheit auch erhalten kann und womit ich auch das Herz-Kreislauf-System auf Vordermann bringen kann. Ja, dann solltest du Stressbewältigungstechniken erlernen. Ja, das kannst du machen. Es gibt verschiedene Entspannungsübungen. Auch hier ist wieder Yoga ein Schlagwort. Die Hitzewallungen, die immer beschrieben werden, da sagt man Zwiebeltechniken, ja, anziehen, ausziehen. Mich würde es persönlich total stressen, aber das wäre fast. Und natürlich auch Triggerpunkte, und dazu gehören eben Alkohol oder Koffeinkonsum, die Kippe. Das sind alles die leider die Wechseljahre deutlich verstärken können. So, und dann bist du auch schon relativ schnell bei Nahrungsergänzungsmitteln. Da rät man aber eigentlich ab, weil viele Nahrungsergänzungsmittel sich in Studien A gar nicht als tauglich erwiesen haben und vor allen Dingen als nicht sicher. Das heißt, da waren die Nebenwirkungen viel stärker. Hier wäre zum Beispiel das Traubensilberkerze als bekanntestes Nahrungsergänzungsmittel zu nennen, wo man aber sagt, eigentlich sollte man das hier nicht machen. Und als Alternative zu den bioidentischen Hormonen wären hier zum Beispiel die Phytoöstrogene zu nennen. Das sind pflanzliche Verbindungen, wie beispielsweise Isoflavone im Soja. Das heißt, sie binden auch an Östrogenrezeptoren und können da letztendlich auch Symptome wie Hitzewallungen lindern, aber die sind natürlich von ihrer Dosierung nicht vergleichbar mit einer Hormontherapie. Ja, also die sind teilweise 100.000-fach geringer konzentriert und dementsprechend ist eben auch der Erfolg.
1: Meine Frauenärztin sagt immer, mach da mal eine Mönchspfefferkur, drei Monate.
0: Ja, du alter Mönch, du.
1: Ja, das ist irgendein Kraut, das halt auch irgendwie so ein bisschen was in die Bahn bringen soll, hormonell.
0: Gehört zur Familie der Lippenblütler und wird auch als Keuschbaum bezeichnet. Ja. Warum? Die Mönche haben es genommen. Um die Libido zu senken und das Lustverlangen. Und die Inhaltsstoffe stecken da in den Früchten, die wie Pfefferkörner eben aussehen. Und man weiß eben, dass hier dieser sogenannte Mönchspfeffer wohl das Hormongleichgewicht etwas regulieren kann. Es soll das PMS, das prämenstruelle Syndrom, ablindern. Es soll die Zyklusbeschwerden lindern und bei den Wechseljahren auch die Symptomlast etwas minimieren können. Wichtig ist, das fand ich ganz spannend, man kann es in verschiedenen Dosierungen kaufen. Ja. Macht das aber keinen Sinn, weil in der zu geringen Dosierung fördert das eine Hormonausschüttung, nämlich das Hormon Prolaktin wird da ausgeschüttet. Okay. Und oder besser gesagt, das Stoffwechselprodukt Prolaktin. Und das wiederum verstärkt gewisse Beschwerden. Das heißt, du musst es in einer relativ hohen Dosierung nehmen und dann kann es tatsächlich lindern. Aber die Evidenz dahinter, die wissenschaftliche, die ist noch nicht wirklich so da, dass man sagen muss, es wird bei jedem wirken. Aber weil es ein sehr nebenwirkungsarmes Produkt ist, kann ich da deine Frauenärztin verstehen, die sagt, ach komm, probier es doch mal aus. Ja, und wie gesagt, es gibt einige Studien, vor allen Dingen aus der Ukraine, wo das auch traditionell sehr gerne eingesetzt wird, die schwören drauf.
1: Hormone mischen ja nicht nur in den Wechseljahren mit. Manche Frauen, kann natürlich auch Transpersonen betreffen, bekommen auch schon in jungen Jahren Beschwerden. Wir haben eben zu Beginn gehört, dass es eben beim PCO-Syndrom auch zu vermehrter Körperbehaarung oder eben starker Akne kommt. Was genau passiert da?
0: Da sind wir ja jetzt dann tatsächlich beim PCO-Syndrom. Das steht für polyzystisches Ovarien-Syndrom und hier ist der Hormonhaushalt komplett in Ungleichgewicht geraten. Und da muss man ganz klar sagen, das ist eine Erkrankung, die gar nicht mal so wenig Frauen haben und die auch mit einem sehr starken Leidensdruck verbunden ist. Also die kriegen zum Beispiel sehr schnell beispielsweise Haarausfall, eine Glatze. Die haben dafür Hirsutismus, das heißt Haarwuchs an den unmöglichsten Stellen, wo was bei Männern völlig okay ist und wo es die Frauen dann aber als sehr unangenehm empfinden. Und die haben vor allen Dingen auch weitere Erkrankungen wie eine Insulinresistenz, die dann ganz schnell zum Diabetes Typ 2 Erkrankung führen kann. Und dementsprechend ist das PCO alles andere als eine Erkrankung, die auf die leichte Schulter zu nehmen ist, muss man sagen. Es gibt unterschiedliche Phänotypen. Und zwar gibt es sogenannte Rotterdam-Kriterien, nachdem die drei Phänotypen gekennzeichnet worden sind. Und zwar ist das einmal vermehrte Körperbehaarung, diffuser Ausfall der Kopfhaare. Du hast Akne ohne Ende, hast du eben schon gesagt. Und hast vor allen Dingen ein hohes Maß an freiem Testosteron im Blut. So, das ist eins, ja. Der zweite Phänotyp, das wäre der unerfüllte Kinderwunsch, weil die erkrankten Frauen gar keinen Zyklus mehr haben. Und der dritte ist, wenn du es sogar sonografisch erfassen kannst, indem du eben die Ovarien als polyzystische Ovarien darstellst. Ja, und dann eben, wie gesagt, häufig haben die eben auch noch eine erhöhte Insulinantwort und das führt dann irgendwann zum Diabetes mellitus Typ 2. Und dann kann man tatsächlich nur auf den Arzt oder Ärztin hoffen, dass die quasi aus deinen geschilderten Symptomen das Krankheitsbild POC dann eben oder PCO bastelt.
1: Aber wie entsteht dieses PCO-Syndrom? Also ist das genetisch bedingt oder gibt es eben Faktoren, die die Erkrankung auch begünstigen?
0: Ja, das Problem ist, so richtig ist es noch gar nicht geklärt, wie das entsteht. Man weiß aber, dass es genetische Faktoren gibt und dass du eine familiäre Disposition hast. Das heißt, wenn die Mutter ebenfalls am PCO erkrankt ist und der Vater ist hormonell auch früh schon Glatzenträger, dann hast du als Frau eben auch ein Risiko, dass du PCO-Trägerin bist und dann eben auch irgendwann die Symptome entwickelst. So, dann weiß man eben auch, dass Frauen, die übergewichtig sind oder auch Normalgewichtige mit einer Insulinresistenz, die sollten auch mal auf diese Polyzysten überprüft werden. Wie gesagt, es geht eben oft einher.
1: Aber was kann man dann tun, wenn man tatsächlich merkt, oh ja, ich habe das?
0: Ja, du kannst leider wenig machen. Du kannst natürlich versuchen, in irgendeiner Art und Weise den Hormonhaushalt zu stabilisieren, medikamentös. Da gibt es Medikamente, beispielsweise das Letrozol, was gegeben wird, um eben genau diese hormonelle Dysregulation wieder zu optimieren. Man weiß mittlerweile, dass das Biom wohl auch mit für die Symptome ausschlaggebend ist. Das heißt, wenn man über Probiotika und eben der medikamentösen Therapie unter anderem das Biom wieder auf Vordermann bringt, dann scheint das wiederum dazu führen, dass die Betroffenen eine verbesserte Sexualfunktion wieder haben. Alleine durch diese Probiotika. Ich muss allerdings dazu sagen, das war eine relativ kleine Studie. Da braucht es sicherlich noch größere Studien, um das auch wirklich auf den Punkt bringen zu können.
1: Du hast es gerade angesprochen. Also manche Frauen mit PCOS haben auch noch zusätzlich mit eben einem hormonell bedingten Libidoverlust zu kämpfen.
0: Ja, komplett. Wie bei den Männern, die das ja abends haben, jeden Abend. Die Frauen das tatsächlich dann eben aufgrund ihrer Disbalance zwischen den unterschiedlichen Hormonen, Testosteron, Östrogen und Progesteron.
1: Und gibt es da Therapieansätze?
0: Auch eben nur über diese medikamentöse Schiene. Und wie gesagt, eine Studie hat es gezeigt, das Biom, das Darmbiom scheint eine große Rolle zu spielen und gegebenenfalls kann man dann über eine Verbesserung des Darmbioms da auch wiederum eine Libido zu erzielen, die dann auch einfach von längerer Dauer ist.
1: PCOS ist also ein chronisches hormonelles Ungleichgewicht. Es gibt ja auch Frauen und Transpersonen, die vor allem zyklusabhängig hormonelle Schwankungen erleben. Zum Beispiel beim hier PMS, ne? Prämenstruelles Syndrom. Wie hängt das miteinander zusammen?
0: Letztendlich auch aufgrund der Hormone. Es klingt zwar immer gleich, aber es kommt halt auch hier wiederum aufgrund der Hormonverschiebungen. Das heißt, das Östrogen fällt ja ab und das Verhältnis zum Progesteron verändert sich. Das führt zu einer emotionalen Achterbahnfahrt und man weiß dann eben, dass das Serotonin oben nicht mehr so seine Wirkung entfalten kann im Hirn, wie es eigentlich entfalten sollte. Deswegen ist man da teilweise gereizter oder, das ist eben selber gesagt, näher am Wasser gebaut. Man ist einfach nicht mehr in einem emotionalen Gleichgewicht, sondern in einem emotionalen Ungleichgewicht. Und die Steigerung wäre die prämenstruelle dysphorische Störung, also das PMDS. 31 Millionen Frauen und Mädchen sind davon weltweit betroffen. Das fand ich schon ein Knaller. Bei uns in Deutschland ist die Prävalenz, also das Risiko, dass du es hast, mit 5-8% ja auch noch ziemlich hoch. Also wir reden ja jetzt hier wirklich dann auch nicht mehr von einer Stimmungsschwankung, sondern wir reden hier tatsächlich von einer emotionalen Störung, die auch gegebenenfalls medikamentös angegangen wird. Und wie gesagt, bei den Patienten mit einem PMDS scheint die Antwort des Gehirns auf die Veränderung im Zyklus eben falsch interpretiert zu werden und das Serotonin entfaltet seine Wirkung nicht mehr. Du kannst es aber Gott sei Dank medikamentös, wenn es denn ordentlich diagnostiziert ist, angehen. Und zwar nehmen die Frauen für die einigen Tage, die sie das haben, ein Antidepressivum.
1: Aha, okay.
0: Und setzen das dann wiederum ab.
1: Ah, verstehe.
0: Ja. Fand ich ganz spannend.
1: Ja, ist das denn aber etwas, was tatsächlich auch mit den Jahren kommen kann? Weil ich habe seit ein paar Jahren gemerkt, okay, ich habe diese Symptome. Ja. Vorher wusste ich gar nicht, also ne, was ist das? Und PMS hier, keine Ahnung gehabt. Aber aus unserer Community kommt auch die Frage eben, warum man überhaupt PMS bekommt und welche Rolle vielleicht auch Genetik, Ernährung oder was weiß ich was, ja, das zunehmende Alter spielen.
0: Also das haben die Frauen individualisiert, sprich einige haben das von Beginn ihrer Periode an, andere andere haben das wiederum erst im Laufe ihres Lebens, mhm, weil auch der Zyklus sich mal hormonell ändern kann und dann eben so zu solchen Ungunsten, dass es eben zu diesen depressiven Verstimmungen kommen kann. Und es scheint auch eine genetische Disposition dafür zu geben.
1: Okay. Danke dir, lieber Doc Esser. Danke euch fürs Zuhören und wir hören uns in 2 Wochen wieder.
0: Ich danke dir, bleib gesund und viel Freude am Leben.
1: Tschüss.
2: Tschüss. 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
1: Um 21.30 Uhr mit Thomas Krüger von HR Info. Die SPD will die Kürzung beim staatlichen Unterhaltsvorschuss nicht mittragen. Bundesfamilienministerin Prien von der CDU plant, dass der nur noch für Kinder unter 16 statt 18 Jahren gezahlt werden soll. Aus der Nachrichtenredaktion Katja Irle.
2: Wenn Eltern sich trennen, ein Partner aber keinen Unterhalt zahlt, springt der Staat ein. Weil das bei den Kommunen hohe Kosten verursacht, will Prien sparen. Der Kinderbeauftragte der SPD Reichert hat jetzt dem MDR gesagt, das sei mit der SPD so nicht zu machen. Denn die Kürzung würde Familien treffen, denen es jetzt schon schlecht gehe. Kritik kommt auch vom Kinderhilfswerk und den Grünen. Bis 2017 gab es den Unterhaltsvorschuss nur bis zum 12. Lebensjahr. Seitdem haben sich die Ausgaben laut Prien vervierfacht.
1: Nach dem verheerenden Waldbrand in Südspanien mit 12 Toten will Regierungschef Sanchez morgen das Brandgebiet besuchen. Nach Angaben der Behörden sind unter den Toten möglicherweise viele Menschen mit ausländischer Staatsangehörigkeit. In der Gegend leben unter anderem viele Briten. Die Straße von Hormuz ist nach Angaben von US-Präsident Trump für die Handelsschifffahrt geöffnet. Das erklärte Trump in einem Interview mit dem Sender NBC. Teheran hatte dagegen die Straße von Hormuz erneut für geschlossen erklärt. Die Uni Gießen geht jetzt juristisch gegen Hausbesetzer vor. Mehrmals hatte die Justus-Liebig-Universität Aktivisten dazu aufgefordert, das Haus zu verlassen. Jetzt hat sie einen Strafantrag wegen Hausfriedensbruch gestellt. HR-Reporterin Lena Lachnit.
3: Die Causa liege jetzt in der Zuständigkeit der Strafverfolgungsbehörden. Das hat eine Pressesprecherin der Uni Gießen schriftlich mitgeteilt. Heißt aber auch, wann genau eine mögliche Räumung kommen könnte, ist noch nicht klar. Das Gebäude steht seit 6 Jahren leer. Die Uni plant es an das Land Hessen abzugeben. Die Aktivisten sind dagegen. Sie wollen das Gebäude umwidmen, für Menschen zugänglich machen und so einen Begegnungsort schaffen.
1: Tennisprofi Alexander Zverev hat einen Sieg in Wimbledon verpasst. Er verlor gegen den italienischen Titelverteidiger Jannik Sinner. ARD-Sportreporter Matthias Kammann.
4: Schlüsselmoment war das 8. Spiel des 3. Durchgangs, als Zverev zum 1. Mal seinen Aufschlag abgeben musste und kurz darauf den 3. Satz verlor. Nach 3 Stunden und 46 Minuten hatte Sinner schließlich 6-7, 7-6, 6-3 und 6-4 gewonnen und damit seinen Titel aus dem Vorjahr erfolgreich verteidigt. Alexander Zverev hat ein großartiges Turnier gespielt. Zum Triumph reichte es allerdings nicht ganz.
1: Das waren die Nachrichten. Das Wetter. In der Nacht kühlt es ab auf 20 Grad im Rhein-Main-Gebiet und bis zu 11 Grad im Kellerwald. Morgen scheint wieder meistens die Sonne. Von Südwesten kommen am Mittag ein paar Wolken. Regnen wird es aber nicht. Höchstwerte von 28 Grad in Willingen und in Gersfeld bis 35 Grad südlich des Mains. Die Zeit 21.33 Uhr.
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6: Kennt ihr noch diese eine Bierwerbung aus den Nullerjahren mit Rudi Assauer und Simone Tomalla? Die beiden sind damals eines der bekanntesten Paare Deutschlands. Er, der knurrige Schalke-Manager, sie, der beliebte Serienstar. In der Werbung für eine Biermarke spielen sie sich selbst und nehmen ihre Beziehung auf die Schippe. Eine elegante Wohnung in Beige, ein paar Gäste, lockere Stimmung. Heute wirkt es wirklich total cringe, aber damals kam das gut an. Assauer schenkt sich gerade sein Bier ein, als eine junge Frau durch den Raum geht. Sein Blick folgt ihr, bis Tomalla das bemerkt. Und dann fällt dieser eine Satz, den man heute vermutlich als Meme bezeichnen würde.
7: Hey, nur gucken, nicht anfassen.
6: Und als wäre das nicht genug, greift Tomalla dann auch noch nach Assauers vollem Bierglas. Aber er ist schneller, zieht das Glas weg und ja.
8: Nur gucken, nicht anfassen.
6: Millionen Deutsche fanden das damals ziemlich großartig. Und die goldene Kamera gab es 2006 für den Spot obendrein. Was das mit unserer Geschichte zu tun hat? Der Claim des Werbespots wird für einige Herren in dieser Folge zum Problem. Ich bin Esther Sedlacek und das hier ist Das Geld zu Gast bei Freunden. Die wirklich wahre Geschichte, wie Deutschland WM-Gastgeber 2006 wurde. Das hier ist Folge 5. Nur gucken, nicht anfassen. Ende April 2003. Fast 3 Jahre sind seit der WM-Vergabe in Zürich vergangen. In Hamburg ist das Wetter an diesem Tag so, naja, wie man das vom Hamburger Wetter halt erwartet. Regnerisch, rund 9 Grad und der Wind bläst. In einer Zeitschriftenredaktion drückt an diesem Tag ein Mann die Enter-Taste. Sein Artikel ist endlich fertig.
9: Jörg Schmidt, bis 2020, 17 Jahre lang als Investigativreporter beim Spiegel tätig.
6: Damals arbeitet er noch fürs Manager-Magazin. Über Wochen hat Jörg Schmidt für seinen Artikel recherchiert und mit Menschen gesprochen, die ihren Namen aus Angst lieber nicht veröffentlicht sehen wollen. Es geht um dubiose Zahlungen, Beraterverträge und Testspiele. Und um die Vergabe der WM 2006. Immer wieder taucht in dem Gespräch ein Name auf. Fedor Radmann, die rechte Hand von Franz Beckenbauer, der Schattenmann hinter der Lichtgestalt. Jörg Schmidt ist sich bewusst, diese Geschichte hat das Potenzial, für einen internationalen Skandal zu sorgen und die heile deutsche Fußballwelt ins Wanken zu bringen. Am 30. April 2003 geht Schmidts Geschichte unter dem Titel Schiebung im Spiel online. Und dann passiert das, womit der Autor am allerwenigsten gerechnet hatte. Nämlich nix. Kein Aufschrei, keine Schlagzeilen. Offenbar möchte zu diesem Zeitpunkt, 3 Jahre vor der WM, niemand etwas von Unregelmäßigkeiten bei der WM-Vergabe hören. Schmidt hat schon als Jugendlicher seinen Vater zur Arbeit in der Redaktion des Hinterländer Anzeigers, einer Lokalzeitung in Hessen, begleitet. Nun ist er selbst Journalist und schafft es, auch ohne große öffentliche Anerkennung für seinen Schiebungsartikel, zu dem großen deutschen Nachrichtenmagazin, dem Spiegel. Hier trifft er auf den Kollegen, mit dem er von nun an eng zusammenarbeiten wird.
10: Gunter Latsch, seit 1989 beim Spiegel im Ressort Deutschland und als Investigativreporter unterwegs.
6: In den folgenden Jahren decken Schmidt und Latsch gemeinsam Skandale und Korruption in der deutschen Wirtschaft auf. Von Siemens über HSH Nordbank bis zu Karstadt. Nur aus der Story zur WM-Vergabe, an der Schmidt zuvor schon mal dran war, wird irgendwie nie etwas. Denn eines scheint der deutsche Fußball der deutschen Wirtschaft voraus zu haben. Nicht nur seine Popularität, sondern besonders seine Verschwiegenheit. Doch genau das ändert sich schlagartig am 27. Mai 2015.
0: Hier ist das erste deutsche Fernsehen mit der Tagesschau.
11: Der Weltfußballverband FIFA wird von einem Korruptionsskandal erschüttert. Auf Antrag der US-Justiz nahmen Schweizer Ermittler 7 aktuelle und ehemalige Spitzenfunktionäre fest.
12: Es geht um mehr als 100 Millionen Euro, die seit den 90er Jahren von Sportmedien an korrupte Funktionäre geflossen sein sollen, im Gegenzug für Übertragungsrechte. Außerdem Schmiergeld bei WM-Vergaben.
6: Bei den Festnahmen geht es um Bestechungen im Zusammenhang mit den WM-Vergaben an Russland und Katar. Das FBI hat deshalb Ermittlungen gegen FIFA-Funktionäre eingeleitet. Noch scheint das hier alles nichts mit Deutschland zu tun zu haben. Doch dann kommt die Geschichte bei den Journalisten des Spiegel an. Gunter Latsch erzählt.
10: Ich glaube, 5-6 Wochen nach dieser Razzia meldete sich bei uns ein Mensch und sagte, da gibt's Leute, die würden gerne mit euch reden über diese FIFA-Razzia und die WM in Deutschland. Habt ihr Interesse?
6: Und natürlich haben sie das. 12 Jahre sind vergangen seit der Veröffentlichung des kaum beachteten Artikels im Manager-Magazin. Jörg Schmidt aber hatte die Geschichte nie aus den Augen verloren. Inzwischen hat er weitere Informationen zusammengetragen, die darauf hindeuten, dass es bei der WM-Vergabe an Deutschland nicht nur mit sauberen Dingen zuging. Dass die WM möglicherweise sogar gekauft worden sei. Wenn nun neue Quellen dazukommen und die endlich auspacken, dann könnte das eine richtig große Story werden. Bei ihrer Arbeit müssen Schmidt und Latsch vorsichtig vorgehen. Wenn der DFB von den Recherchen erfährt, droht die ganze Story zu platzen. Dann könnten sich manche Türen endgültig schließen und so Recherchewege verbauen. Ständiger Wegbegleiter ihrer journalistischen Arbeit ist der Zweifel. Was, wenn der Verdacht, die WM 2006 sei gekauft worden, nur eine Verkettung von Missverständnissen ist? Doch dann treffen sie jemanden aus dem deutschen Fußballbusiness, der damals wie heute anonym bleiben will. Offiziell will die Person das also nicht bestätigen. Und doch ist das Gespräch für die beiden Journalisten wertvoll, denn offenbar laufen sie mit ihren Recherchen nicht in eine Sackgasse. Aber richtig vorwärts kommen sie auch nicht. Aber dann erfahren sie etwas, was ihre ganze Arbeit plötzlich gefährden kann. Einer ihrer zentralen Informanten erzählt ihnen, nicht nur sie arbeiten an dieser Story, auch ein freier Kollege recherchiert gerade dazu. Ein journalistischer Super-GAU. Der deutsche Fußball ist damals eigentlich ein unantastbares Hoheitsgebiet. Kritik, die sich nicht auf Ergebnisse auf dem Platz bezieht, ist nicht willkommen. Einer weiß das damals vermutlich besser als jeder andere.
13: Ich bin Jens Weinreich. Ich kann nicht von etwas lassen, was ich Sportpolitik nenne. Man könnte auch sagen Crime.
6: Jens Weinreich kennt ihr ja schon aus der vorherigen Folge. Weinreich ist freier Journalist und so etwas wie ein echter Überzeugungstäter. Wenn ihm eine Recherche wichtig ist, macht er sie auch mal auf eigene Kosten. Seit über 30 Jahren taucht er beruflich in die Welt der Korruption in der Sportpolitik ein. Und das hat ihm nicht nur ein offizielles Hausverbot bei der FIFA eingebracht, sondern auch immer wieder Ärger mit dem DFB. Für Jens Weinreich ist schon lange klar, bei der deutschen Bewerbung ist nicht alles mit rechten Dingen zugegangen. Nicht erst seit dieser eigenartigen Begegnung mit Wolfgang Niersbach am Abend nach der WM-Vergabe in Zürich.
13: Insofern war klar, diese WM, eine WM bei der FIFA kriegst du nicht auf sauberem Wege. Das war immer klar.
6: Tja, und dann werden 2015 in Zürich die FIFA-Funktionäre verhaftet.
13: Das ist ja eine Wahnsinnsgeschichte, die da dann ihren Anfang nahm. Die Verhaftungen in Zürich, die ersten im Borlack-Hotel, die haben einiges geändert, weil das waren wirklich Schockwellen.
6: Was für die FIFA-Funktionäre der wohl, naja, sagen wir mal, unangenehmste Tag in ihrem Leben ist, ist für Jens Weinreich der Wendepunkt in seinem jahrelangen Schaffen. Denn jetzt wollen plötzlich Leute mit ihm sprechen, die bisher nichts sagen wollten.
10: Und dann habe ich einfach angerufen und habe gesagt, wir kennen uns ja nicht richtig, aber folgende Geschichte habe ich gehört von dem und dem. Und mein Angebot, lass uns im Team arbeiten. Und da hat er gleich ja gesagt und es war wunderbar.
6: Ja, das ist Gunter Latsch vom Spiegel. Er kennt Weinreich damals nur flüchtig. Aber die Recherche ist für alle zu wichtig, um daraus ein journalistisches Wettrennen zu machen. Von nun an arbeiten sie als Team gemeinsam an der Geschichte. Doch auch mit vereinten Kräften fehlt ihnen nach wie vor ein Beweis für die These ihrer Quellen und für ihre eigene Vermutung, dass die WM 2006 gekauft worden ist. Und das hat laut Jens Weinreich einen Grund.
13: Eins von vielen großen Problemen bei Korruptionsermittlungen ist ja, es gibt keine Korruptionsverträge. Stechender und zu bestechender, die schließen in der Regel keinen Vertrag und sagen, hier 10 Millionen, dafür Stimme. No. Und das macht's halt so schwierig, ja.
6: Aber dann passiert genau das. Naja, zumindest fast. So erzählt es Gunter Latsch.
10: Irgendwann war dann plötzlich jemand, dem wir empfohlen worden waren und über Bande dann auch ein Gespräch vermittelt bekamen, der dann dieses magische Papier aus der Tasche zog und sagt, gucken Sie mal hier, finden Sie das nicht interessant? Und das war dieses Fax von der FIFA.
6: Na klar, wie sollte es anders sein? Ein Fax. Dieses aus heutiger Sicht schier antiquierte Kommunikationsmittel hat damals eine riesige Rolle gespielt. Aber im Gegensatz zu dem, was Martin Sonneborn in Episode 4 an die FIFA-Leute schickt, ist dieses Fax hier kein Witz. Hier gibt's kein Angebot für Würste oder Kuckucksuhren. Stattdessen gibt's heikle Informationen. Ursprünglich wurde das Fax vom DFB verschickt, genauer gesagt vom Deutschen Organisationskomitee der WM 2006. Und dieses, wie Gunter Latsch es nennt, magische Papier, das da plötzlich vor Ihnen liegt, enthält
10: alle Buzzwords, die man so brauchte, waren drin. Beckenbauer, Kredit, Schuldschein.
6: Für Ihre Recherche kann das der große Durchbruch sein.
10: Das war der Moment, wo wir gesagt haben, wow. Und der Wow-Moment war aber ein bisschen gedämpft, weil die Frage, die natürlich dann mir spontan in den Sinn kam, kann ich es kopieren?
6: Okay, bevor wir hier weitermachen, erinnert ihr euch noch an den Anfang dieser Folge? Nee? Na, die Bierwerbung aus den Nullerjahren. Nur gucken, nicht anfassen. Also Gunter Latsch hat gerade das Fax vor Augen, den möglicherweise entscheidenden Beleg für die große Geschichte. Und er fragt sich natürlich,
10: kann ich es kopieren? oder abfotografieren.
6: Doch die Quelle, die das Fax mitgebracht hat, antwortet:
10: Nee, das können Sie nicht. Kann Ihnen das nur zeigen.
6: Nur gucken, nicht anfassen. Auch abschreiben dürfen Sie nicht. Die Quelle weiß offenbar, wie heikel das Fax ist.
10: Das war das zentrale Beweisstück.
6: Aber als Beleg brauchen die drei Journalisten das Fax. Nicht nur, um mit den Informationen auf dem Dokument neue Rechercheansätze verfolgen zu können, sondern auch, um ihren Verdacht des WM-Kaufs im Ernstfall vor Gericht vorlegen zu können. Erschwerend kommt hinzu: Auf dem Fax sind auch handschriftliche Notizen von gleich mehreren Personen. Die Schrift entziffern, Schriftproben besorgen, um einwandfrei belegen zu können, wer da was handschriftlich notiert hat. All das geht ohne Kopie und nur mit ein paar Blicken eigentlich nicht. Damit machen sie sich journalistisch und möglicherweise auch juristisch angreifbar. Was Jörg Schmidt, Jens Weinreich und Gunter Latsch zumindest brauchen, sind Zeugen. Weitere Personen, die die Existenz des Faxes im Ernstfall beteuern können.
10: Immer wieder sind dann Leute gemeinsam zu diesem Informanten gepilgert und haben sich das Ding zeigen lassen, sodass wir dann zum Schluss irgendwie 5, 6 Mann waren.
6: Mühsam fügen Schmidt, Latsch und Weinreich mit ihren weiteren eingeweihten Kollegen das Fax Stück für Stück aus dem Gedächtnis zusammen. Aber für eine Veröffentlichung reicht das trotzdem so nicht aus.
10: Ich habe immer gesagt, wir können nicht rausgehen ohne das Dokument. Dann hat er gesagt, ich gebe es nicht raus ohne einen Artikel.
6: Und so lautet der Deal dann: Nach der ersten Veröffentlichung im Spiegel bekommen Schmidt, Weinreich und Latsch die Kopie des Faxes. Vorher will die Quelle es als eine Art Versicherung zurückbehalten. Doch das heißt, für den alles entscheidenden ersten Artikel müssten sie veröffentlichen, ohne das Beweisstück vorliegen zu haben. An der Echtheit des Faxes haben sie keinerlei Zweifel. Alles, was die drei Journalisten darauf lesen, ergibt für sie Sinn. Es passt wie ein fehlendes Puzzlestück zu dem, was sie in den vergangenen Jahren bereits gehört und gelesen haben. Kurz gesagt, in dem Fax geht es um die Rückzahlung eines Kredits. Das Fax scheint nur ein Entwurf zu sein, denn handschriftlich sind darauf verschiedene Vermerke. Einer davon lautet:
14: Das vereinbarte Honorar für HLD an Sie zu überweisen und die Bitte um Weiterleitung.
10: Es war vollkommen klar, dass LD für Louis Dreyfus stand.
6: Robert Louis Dreyfus. Okay, der Name ist neu. Er war Unternehmer, Milliardär und viele Jahre Vorstandsvorsitzender von Adidas. Das Fax belegt, dass der DFB im Jahr 2004 plant, Dreyfus Geld, 10 Millionen Schweizer Franken, also knapp 6,7 Millionen Euro zurückzuzahlen, und zwar für einen Kredit. Denn eine zweite handschriftliche Notiz auf dem Fax lautet: Schuldschein zurück. Das Dokument deutet also darauf hin, dass Robert Louis Dreyfus Geld verliehen hatte, das er so zurückbekommen sollte. Aber das Geld hatte er nicht dem DFB geliehen, sondern Franz Beckenbauer. Und noch etwas findet Investigativjournalist Gunter Latsch eigenartig daran.
10: Man hätte ja sagen können, wenn sich Herr Beckenbauer Geld von Robert Louis Dreyfus leiht, dann kann er es ihm auch direkt zurücküberweisen. Das muss weder der DFB tun, noch muss das über die FIFA laufen. Und es ist aber über die FIFA gelaufen.
6: Die vielen Indizien, die sie im Laufe der letzten Monate und Jahre zusammengetragen haben, legen den Verdacht nahe: Mit dem Geld, das Franz Beckenbauer sich geliehen hat, wurden Stimmen für die WM-Vergabe gekauft. Weinreich, Schmidt und Latsch sind gerade dabei, weitere Fakten rund um das Fax zu recherchieren, als plötzlich etwas Unerwartetes passiert.
10: Dann kam die größte Überraschung, nämlich der Routine-Kontakt oder Anruf bei einem, von dem wir dachten, den können wir nicht außen vor lassen, aber der sagt nichts: Theo Zwanziger.
6: Theo Zwanziger, den kennt ihr ja schon aus den vorherigen Folgen. Während der Bewerbungsphase arbeitet Zwanziger im DFB-Präsidium, wird 2003 Teil des WM-Organisationskomitees und ist für die Finanzen zuständig. Bis 2012 ist er dann selbst DFB-Präsident, also der Mann kennt sich aus. Und ausgerechnet er stimmt jetzt völlig überraschend einem Gespräch zu.
10: Und Zwanziger sagte relativ schnell: Die WM war gekauft. Und ich so: Wie? WM war gekauft? Zwanziger, ehemaliger DFB-Präsident, FIFA und so.
6: Für die Journalisten ein gewaltiger Durchbruch.
10: Wir sind durch. Wir haben's. So, total euphorisch. Und er sagt: Das kann ich aber so nicht sagen.
6: Zwanziger will also nicht öffentlich bestätigen, dass die WM gekauft war. Stattdessen erzählt der Latsch aber, wie er zu dieser Annahme kommt.
10: Ich sag, was hat sich denn so sicher gemacht? Naja, es gab so ein Treffen.
6: Dieses Treffen findet im November 2012 statt. Mal wieder, na klar, in Zürich, im edlen Restaurant Kronenhalle. Hier trifft sich Theo Zwanziger mit Günter Netzer. Das geht später aus einem Bericht hervor. Bei der deutschen WM-Bewerbung für 2006 war Netzer einer der Botschafter. Erinnert ihr euch an die letzte, entscheidende Präsentation von Beckenbauer im Bewerbungsprozess am Sonnenberg vor den FIFA-Wahlleuten?
15: Wir haben eine kleine Gruppe, die 80 Millionen Menschen in Deutschland repräsentiert. Wir haben sie hier.
6: Da stand Netzer an seiner Seite auf der Bühne und hat die Daumen gedrückt. Und später beim Treffen mit Theo Zwanziger soll es zu einer entscheidenden Aussage gekommen sein. Spiegeljournalist Gunter Latsch gibt hier wieder, was Theo Zwanziger ihm über diese Unterhaltung berichtet haben soll.
10: Dann habe ich den Netzer gefragt, sag mal, was war eigentlich damals mit dem Geld und wie war das? Und dann hat der Netzer mir gesagt, naja, wir mussten ja die Asiaten bezahlen, von denen wir die WM gekauft haben.
6: Mit dem Geld meint Zwanziger die 10 Millionen Schweizer Franken, beziehungsweise 6,7 Millionen Euro aus dem Fax, das die Journalisten sehen, aber nicht anfassen durften. Bis heute bestreitet Günter Netzer vehement, diese Aussage je gemacht zu haben. Insgesamt hat er eine gänzlich andere Erinnerung an das Treffen mit Theo Zwanziger in Zürich. Dabei sei nie über die WM-Bewerbung gesprochen worden.
10: Als jemand wie Zwanziger, der so nah dran war, gesagt hat, ja, habe ich immer schon befürchtet, dass die gekauft ist, da war für mich so im Kopf und auch bei den anderen, ich weiß nicht, bin ziemlich euphorisch nach Hause gefahren, das ist jetzt der Durchbruch.
6: Es ist für Latsch, Schweinreich und Schmidt ein weiteres Puzzleteil, das die ganze Recherche rund macht. Im Oktober 2015 haben sie endlich genug Indizien für einen Artikel gesammelt. Aber ist das auch genug, um damit an die Öffentlichkeit zu gehen? Für sie ist klar, diese Veröffentlichung kann eine Lawine auslösen. Sie werden sich mit der gesamten deutschen Fußballwelt anlegen. Und die ist nicht nur mächtig, sondern in Sachen Beliebtheit gerade auf einem Höhepunkt. Denn nur ein Jahr zuvor.
16: Schürrle. Der kommt an! Mach ihn! Mach ihn! Er macht ihn! Mario Götze!
6: Wird Deutschland Fußball-Weltmeister? Das war 2014 in Brasilien. Deutschland liebt seinen Fußball und seine Helden gerade mal wieder besonders. Und noch immer schwelgt das Land in traumhaften Erinnerungen an diesen unglaublichen Fußballsommer 2006. An das Sommermärchen. Aber die drei Journalisten, sie können nicht anders. Jens Weinreich formuliert es so.
13: Du darfst halt nicht nervös werden und musst deine Rolle richtig einschätzen können. Du hast keine Chance, aber die Chance versuchst du zu nutzen. Punkt, aus, Schluss.
10: Ich weiß noch, wir haben hier zu dritt gesessen und haben gesagt, wie reagiert der Franz? Der Beckenbauer hatte so eine Art, Dinge wegzulächeln oder wegzureden, die ihm keiner für übel nimmt.
6: Für die Journalisten steht nun der letzte Schritt an. Sie müssen aus ihren gesamten Recherchen einen Text formulieren, eine Geschichte entstehen lassen. Sie schreiben über die deutsche WM-Bewerbung, über eine schwarze Kasse und Stimmenkauf, über Fedor Rathmann und Franz Beckenbauer, über eine Mauer des Schweigens und über das Schriftstück, das ihren Verdacht belegen soll. Am Freitag, den 16. Oktober 2015, erscheint um 13 Uhr auf der Internetseite des Spiegel der Artikel mit der Überschrift Sommer, Sonne, Schwarzgeld. Darunter ein Foto. Es zeigt Wolfgang Niersbach und Franz Beckenbauer an einem Tisch sitzend, offenbar bei einer Veranstaltung. Beide tragen blütenweiße Hemden. Während Beckenbauer eine Zigarre raucht, lächelt Niersbach glücklich. So wie auf diesem Bild wird man Wolfgang Niersbach von nun an lange nicht mehr sehen.
17: Der Deutsche Fußballbund steht möglicherweise vor der größten Korruptionsaffäre seiner Geschichte. Im Zuge der Vergabe der Weltmeisterschaft 2006 soll das Deutsche Bewerbungskomitee nach einem Spiegelbericht eine schwarze Kasse angelegt haben. Aus ihr seien 13 Millionen D-Mark geflossen, mutmaßlich, so das Nachrichtenmagazin, um Stimmen zu kaufen. Der Chef des Bewerbungskomitees, Franz Beckenbauer, und später auch Wolfgang Niersbach, derzeit DFB-Präsident, sollen davon gewusst haben.
6: Den Journalisten des Spiegel ist damals schon früh klar, was ihnen drohen kann, wenn sie sich mit dem deutschen Fußball anlegen. Jörg Schmidt.
9: Und dann wissen sie aber auch, am Tag darauf kommt der Strike Back. Spätestens ab Tag 3 müssen sie diese Geschichte auch wieder verteidigen. Und so war das in dem Fall halt auch.
6: Doch die Härte und Vehemenz der Kritik an ihrer Arbeit war auch für die erfahrenen Investigativjournalisten neu, sagt Gunter Latsch heute.
10: Für nichts haben wir so viel Prügel bekommen wie dafür, weil wir die Drecksäue sind, die den deutschen Fußball in den Abgrund geschrieben haben.
6: Aber trotz aller Kritik am Spiegel, ganz Deutschland stellt sich in diesen Tagen nach der Veröffentlichung nur noch eine Frage. Wofür waren die 10 Millionen Schweizer Franken, also die 6,7 Millionen Euro? Auch DFB-Präsident Wolfgang Niersbach hat darauf im Oktober 2015 keine Antwort, obwohl er damals mit im Bewerbungsteam war. Der Mann, von dem er sich eine Erklärung erhofft, hat bisher nichts gesagt. Am 20. Oktober, 4 Tage nach dem Artikel des Spiegel, besucht Niersbach Franz Beckenbauer in Salzburg. Er bittet ihn darum, ihm zu helfen. So geht es aus einem Untersuchungsbericht des DFB später hervor. Also reden die beiden. Und in diesem rund einstündigen Gespräch gibt Franz Beckenbauer Wolfgang Niersbach die Antwort auf die Frage, wofür die 10 Millionen Schweizer Franken waren, die er sich von dem Geschäftsmann Robert Louis Dreyfus geliehen hat. Am 22. Oktober, 6 Tage nach der Veröffentlichung des Spiegel, hat der DFB die Medien des ganzen Landes zu einer Pressekonferenz nach Frankfurt geladen. Es soll der Befreiungsschlag werden. Bei den Journalisten des Spiegel sorgt die Ankündigung hingegen für Sorgenfalten, wie Jörg Schmidt erzählt.
9: Ehrlich gesagt haben wir hier gesessen vom Fernseher und haben vor diesem Moment gezittert. Wir haben gedacht, mit was kommen die jetzt um die Ecke? Die kommen mit irgendwas, haben wir irgendwas übersehen?
18: Ich möchte jetzt am heutigen Tag die Gelegenheit nutzen, in aller Offenheit und Ehrlichkeit die Dinge so darstellen, wie ich sie in Erinnerung habe.
6: Wolfgang Niersbach gibt eine Pressekonferenz, die er heute bereut.
18: Und das war sicherlich ein Fehler von mir, dass ich dann eine Pressekonferenz gegeben habe.
6: Franz Beckenbauer taucht ab.
19: Guten Morgen, Herr Beckenbauer. Dieste von Spiegel TV.
20: Ja, ihr habt ja Vogel.
6: Und dann ist da noch immer diese eine Frage. Wofür waren die 6,7 Millionen Euro? Was sagt der Mann, der das Geld bekommen hat?
21: Das Geld, das Sie erwähnen, ist auf mein Konto geflossen, ja.
22: Es braucht jetzt nicht viel Fantasie, um herauszufinden, wo das Geld gelandet werden könnte. Es liegt ja auf der Hand.
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1: Um 22 Uhr mit Wolfgang Berger. Der Iran meldet neue Angriffe der US-Armee auf sein Territorium. Betroffen sei die Insel Keshem in der Nähe der Straße von Hormus, hieß es aus Teheran. Aus der NDR-Nachrichtenredaktion Ulf Hilbert.
2: Mindestens 10 Geschosse seien auf der Insel eingeschlagen, berichtete der dortige Gouverneur. Bei den Zielen habe es sich um militärische Anlagen gehandelt. Über Opfer ist bislang nichts bekannt. Die USA setzen ihre jüngste Angriffswelle damit offenbar fort. Allein in der vergangenen Nacht hatten die amerikanischen Streitkräfte 140 militärische Ziele im Iran attackiert. Die iranischen Revolutionsgarden reagierten daraufhin mit dem Beschuss von Bahrain und Katar, wo die Amerikaner Militärbasen unterhalten.
1: Die von Bundesfamilienministerin Prien geplanten Änderungen beim Unterhaltsvorschuss stoßen auf Kritik. Die Leistung soll nach dem Willen der CDU-Politikerin künftig nur noch bis zum 16. statt wie bisher bis zum 18. Geburtstag überwiesen werden. Das Kinderhilfswerk wirft Prien vor, damit Menschen zu treffen, die ohnehin schon wenig hätten. Grünen-Fraktionschefin Hasselmann kritisierte, Union und SPD versuchten ihre Haushaltslöcher auf dem Rücken von Familien und Kindern zu sanieren. Einen Unterhaltsvorschuss können Alleinerziehende beantragen, wenn der getrennt lebende Elternteil keinen oder zu wenig Geld für die Kinder zahlt. Der Hamburger Alexander Zverev hat das Finale des Tennisturniers von Wimbledon verloren. Er musste sich dem Weltranglisten-Ersten Jannik Sinner aus Italien geschlagen geben. Aus London Matthias Kammann.
3: Schlüsselmoment war das 8. Spiel des 3. Durchgangs, als Zverev zum 1. Mal seinen Aufschlag abgeben musste und kurz darauf den 3. Satz verlor. Nach 3 Stunden und 46 Minuten hatte Sinner schließlich 6:7, 7:6, 6:3 und 6:4 gewonnen und damit seinen Titel aus dem Vorjahr erfolgreich verteidigt. Alexander Zverev hat ein großartiges Turnier gespielt. Zum Triumph reichte es allerdings nicht ganz.
1: Das Spiel des Jahres 2026 heißt Dito. Das Party-Wortspiel überzeugte die Jury aus Kritikern am meisten. Bei Dito sei nicht Wissen gefragt, sondern das Verständnis für die Sicht der Mitspieler. Das Spiel des Jahres wird bereits seit mehr als 45 Jahren gekürt. In diesem Jahr musste die Jury die Preisträger in 3 Kategorien aus der Rekordzahl von rund 570 Neuerscheinungen auswählen. Das waren die Nachrichten. Und hier noch das Wetter in Deutschland. In der Nacht im Norden und Osten wolkig, an der Ostsee einzelne Schauer oder Gewitter möglich. Tiefstwerte meist 21 bis 12 Grad. Morgen im Norden und Nordosten teils wolkig mit Schauern oder Gewittern, im Westen und Süden länger heiter. Höchstwerte 23 bis 36 Grad. Am Dienstag heiter, teils wolkig, gebietsweise Schauer oder Gewitter. Am Mittwoch ähnlich viel Sonne, gebietsweise Schauer und Gewitter. Es ist 22.03 Uhr.
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4: Sieht überschaubar aus. Ein paar Meldungen haben wir dann doch. Zum Beispiel die A1 Bremen Richtung Osnabrück in Höhe Osnabrück Nord. Haben wir eine Sperrung wegen Brückenarbeiten bis 23 Uhr. Betrifft beide Richtungen. Es gibt Umleitungen. A1 Lübeck Richtung Hamburg zwischen Rheinfeld und Kreuz Bagdeheide. 5 Kilometer stockender Verkehr. A3 Köln Richtung Frankfurt zwischen Bad Honnef, Linz und Neustadt Wied. 3 Kilometer Stau. A4 Köln Richtung Aachen ist zwischen Frechen Nord und Kreuz Kerpen in beiden Richtungen wegen Brückenarbeiten bis 5 Uhr gesperrt. In Richtung Olpe ist die Fahrbahn zwischen Kreuz Köln-West und Köln-Eiffeltor bis Donnerstag gesperrt. A7 Hannover Richtung Hamburg zwischen Bad Fallingbostel und Dorfmark 3 Kilometer Stau. Die A42 Kamp-Lindfort Richtung Dortmund ist zwischen Oberhausen Zentrum und Kreuz Essen Nord wegen einer Nachtbaustelle bis 5 Uhr gesperrt. Ich wünsche Ihnen eine gute und sichere Fahrt.
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4: Aus dem Studio von NDR Info in Hamburg mit Milad Kupay. Herzlich willkommen. Und wir starten in diese Stunde nicht wie sonst mit einem Schwerpunkt, sondern mit den wichtigsten Meldungen des Tages und blicken dabei zunächst in die Golfregion. Ja, von einem Rahmenabkommen oder gar Waffenruhe kann längst nicht mehr die Rede sein, denn seit Tagen mehren sich die Meldungen über US-Angriffe auf Ziele im Iran. Damit droht die Lage in der Region erneut zu eskalieren. Diesmal trifft es die größte Insel der Islamischen Republik mit über 150.000 Einwohnern. Martin Ganselmeier mit einer Zusammenfassung.
5: Es ist schon die dritte Angriffswelle des US-Militärs gegen Stellungen im Iran innerhalb von einer Woche. Und erneut gab US-Präsident Trump den Angriffsbefehl als Reaktion auf iranische Attacken gegen ein Handelsschiff, das die Straße von Hormuz ohne Abstimmung mit Iran passieren wollte. Nach Angaben des US-Regionalkommandos CENTCOM hatten iranische Revolutionswächter ein unter zypriotischer Flagge fahrendes Containerschiff beschossen. An Bord sei ein Feuer ausgebrochen und erheblicher Schaden im Maschinenraum entstanden. Ein Besatzungsmitglied werde vermisst. Iran habe eine weitere Gelegenheit verpasst, sich an das Mitte Juni vereinbarte Rahmenabkommen zu halten, kritisierte das US-Militär. Zuvor hatten Irans Revolutionswächter erklärt, das Schiff habe die maritime Sicherheit in der Meerenge gefährdet. Mehrere Schiffe hätten versucht, eine nicht genehmigte Route zu fahren. Damit eskaliert trotz aller Bemühungen um eine diplomatische Lösung erneut der Konflikt um die Kontrolle der Meerenge. Iran will diese nicht aus der Hand geben. Dagegen bestehen die USA auf mautfreier Durchfahrt für Handelsschiffe und empfehlen eine Route an der Küste zu Oman. Eine baldige Lösung des Streits wird immer unwahrscheinlicher. Aus Sicht von US-Militärexperten hat Donald Trump jetzt drei Optionen. Entweder, wie von Israels Regierung gewünscht, eine Wiederaufnahme des Krieges gegen Iran. Dies stößt in den USA jedoch auf erheblichen Widerstand. Auch die zweite Option, ein Rückzug des US-Militärs, hätte gravierende Nachteile. Iran bekäme die alleinige Kontrolle über die Meerenge und ginge gestärkt aus dem Konflikt hervor. Die dritte Option halten die meisten Experten für die wahrscheinlichste. Es werde in den kommenden Wochen und Monaten immer wieder zu militärischen Angriffen und Gegenangriffen kommen und gleichzeitig zu diplomatischen Lösungsversuchen. Die derzeitige Lage werde somit auf absehbare Zeit der neue Status quo, mit allen damit verbundenen Unsicherheiten für die zivile Schifffahrt.
4: Martin Ganselmeier über neue US-Angriffe auf iranische Ziele. Gute Nachrichten bzw. eine Entwarnung gibt es dagegen aus Südspanien. Der verheerende Brand in Andalusien ist soweit unter Kontrolle. Es breitet sich nicht weiter aus. Dennoch, die Bilanz ist erschütternd. In der Nacht zum Freitag waren in den Flammen mindestens 12 Menschen ums Leben gekommen. Und es gibt noch mehrere Vermisste. Anna Mund.
6: Die Lage rund um das Feuer sei inzwischen stabilisiert worden. Das teilte der Regierungschef der betroffenen Region Andalusien mit. Die Löscharbeiten würden begünstigt durch deutlich schwächere Winde und eine höhere Luftfeuchtigkeit. Bislang sind etwa 7000 Hektar Wald und Buschland verbrannt. Weiterhin sind rund 500 Feuerwehrleute, Soldaten und andere Helfer im Einsatz. Man will den Brand schon bald komplett unter Kontrolle bringen. Dank der positiven Entwicklung können Anwohner schrittweise in ihre Häuser zurückkehren. In der Nacht zum Freitag waren bei dem Brand mindestens 12 Menschen ums Leben gekommen. Sie wurden bei der Flucht vor dem Feuer von den Flammen eingeschlossen. Die Behörden gehen davon aus, dass unter den Toten mehrere Ausländer sind, darunter Briten und Belgier. Eine Identifizierung steht noch aus. Derweil geht die Suche nach möglichen weiteren Opfern weiter. Einsatzkräfte und Freiwillige durchkämmen das Brandgebiet. Als Ursache des Brandes wird eine kaputte Stromleitung vermutet. Es ist der bisher tödlichste Waldbrand in Andalusien und einer der schwersten in der Geschichte Spaniens.
4: Der jetzt sich nicht weiter verbreitet, das Feuer in Andalusien ist unter Kontrolle. Anna Mund mit einer Zusammenfassung. Schauen wir in die Ukraine. Der ukrainische Präsident Zelensky, der will die politische Strategie seines Landes ändern und dazu die Regierung umbilden. So soll Ministerpräsidentin Sviridenko nach nur einem Jahr im Amt andere Aufgaben bekommen. Rebecca Barth.
7: Nach einem Jahr im Amt wird Ministerpräsidentin Julia Sviridenko abgesetzt. Die Entlassung muss formal noch vom Parlament bestätigt werden. Als möglicher Nachfolger wird laut ukrainischen Medienberichten Serhii Kuretsky gehandelt, Chef des Energiekonzerns Naftohas. Es wird erwartet, dass weitere personelle Veränderungen in der ukrainischen Regierung folgen werden. Die Ukraine ändert ihre politische Strategie, schreibt der ukrainische Präsident in den sozialen Medien. Demnach solle in Zukunft eine konkrete Person für priorisierte Bereiche der Außen- und Innenpolitik verantwortlich sein, betont Zelensky. Außenpolitisch gehöre unter anderem die Arbeit mit den Vereinigten Staaten und Verhandlungen über die Herstellung von Patriot-Flugabwehrraketen in der Ukraine zu den drängendsten Themen. Demnach solle Ministerpräsidentin Julia Sviridenko in Zukunft die Zusammenarbeit mit einem wichtigen Partner leiten, betont Zelensky.
4: Rente, Gesundheit, Arbeitsmarkt. Die Linkspartei kritisiert die Reformen der Bundesregierung. Zu wenig sozial, zu wenig durchdacht, findet die Partei die Pläne von Schwarz-Rot. Im ARD-Sommerinterview spricht Linken-Chefin Ines Schwertner von einem Minimalprogramm. Die Einkommensteuerreform sei eigentlich ein Witz. Chris Berdrow fasst das Gespräch zusammen.
8: Die Proteste gegen das Sparpaket für die gesetzlichen Krankenkassen Ende vergangener Woche waren aus Sicht von Ines Schwertner nur der Anfang. Der Großteil des sozialen Kahlschlags, so drückt sie es aus, stehe noch bevor.
9: Es kommen ja noch die Attacken auf die Rente, es kommt die Abschaffung des 8-Stunden-Tages, die Pflegereform, also die Belastungen werden ja immer mehr. Und ich glaube, jetzt kommt erst an bei Millionen Patientinnen und Patienten, was das eigentlich für sie bedeutet. Und da braucht es den Protest.
8: Dass die Bundesregierung es per Gesetz verbieten will, große Wohnungskonzerne zu enteignen, hält sie für einen Hohn. Dass ihre Partei den Bundeskanzler in sozialen Medien als Komplizen einer Mietmafia darstellt, findet sie nicht weit hergeholt.
9: Naja, ich finde, das sind kriminelle Machenschaften, Mietwucher, die illegal sind zu begehen, und die Bundesregierung tut nichts dagegen, Mietwucher zu ahnden. Ich finde das in Ordnung, diese Wut auszudrücken und an der Stelle auch die Wahrheit zu sagen. Es gibt eine Mietmafia und die Politik lässt sich kaufen von großen Lobbyinteressen, von großen Unternehmensspenden.
8: Dass CDU und Linkspartei keine großen Freunde mehr werden, war auch vor diesem ARD-Sommerinterview schon klar. Die Parteichefin verändert in dem Gespräch aber auch den Sound gegenüber der Union nicht. Dass die Regierungskoalition niedrige Einkommen bei ihren Steuerplänen entlasten und die Reichensteuer anheben will, das sei ein Witz.
9: Vor allem darf man sich da nicht für dumm verkaufen lassen. Das, was bei der Einkommensteuer jetzt vielleicht an Entlastung bei den Menschen ankommt, wenn sie denn durchkommt, wird an Belastung, an höheren Rentenbeiträgen, wird an Belastung bei höheren Zuzahlungen wieder hochgezogen. Das heißt, die Menschen haben am Ende nicht mehr Geld in der Tasche. Und darum geht es ja am Ende. Und das verstehen die Leute im Land auch.
8: Weitere Entschuldigungen für ihren Co-Parteichef Luigi Pantisano hält sie nicht für nötig. Pantisano hatte der CDU faschistische Politik vorgeworfen und danach um Verzeihung gebeten. Für Schwertner muss das reichen.
9: Gleichzeitig erwarte ich auch von der CDU jeden Tag Entschuldigung für Beleidigungen der hart arbeitenden Leute in diesem Land. Die CDU beschreibt jeden Tag Menschen hier als faul, sie würden zu wenig arbeiten, sie müssen sich am ersten Tag krank melden, weil es da großes Misstrauen geht in die Bevölkerung, jeden Tag. Und dafür wird sich nicht entschuldigt.
8: Zugleich bestätigt Ines Schwertner die Pläne ihrer Partei, in Sachsen-Anhalt alles dafür zu tun, die AfD von der Macht fernzuhalten. Was das im Detail bedeuten könnte, führte Schwertner in dem Gespräch nicht aus. Denkbar wäre, dass die Linke in dem Bundesland einen CDU-Ministerpräsidenten toleriert. Im ARD-Sommerinterview äußerte sich Schwertner auch über die

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1: Hier bei uns in Deutschland wird weiter über das Für und Wider von Grenzkontrollen diskutiert. Die Gewerkschaft der Bundespolizei warnt angesichts der Arbeitsbelastung vor einer Dauerlösung. Viele Innenminister wollen damit aber noch nicht aufhören, weil das neue gemeinsame europäische Asylsystem GEAS noch nicht wirkt. Offiziell ist es vor einem Monat in Kraft getreten. Wie ist der Stand der Umsetzung und woran hakt es noch? EU-Korrespondent Andreas Meyer-Feist hat von Brüssel aus recherchiert.
2: Für Bundesinnenminister Alexander Dobrindt steht fest, das neue gemeinsame europäische Asylsystem bringt weniger Geflüchtete an die deutschen Grenzen. Asylverfahren und Kontrollen gibt es dann schon an den EU-Außengrenzen. Ein Stoppschild für die unregulierte Weiterreise auch in Richtung Deutschland.
3: Kein Durchwinken, sondern Durchgreifen muss das Motto auch dieser Politik sein.
2: Asylbewerber, die es nach wie vor nach Deutschland schaffen, obwohl ein anderer EU-Staat zuständig ist, werden in Sekundärmigrationszentren mit strengen Ausgangsbeschränkungen untergebracht. Entscheidend ist für Sachsens Innenminister Armin Schuster aber etwas ganz anderes. Bekommt Deutschland die Geflüchteten dann auch wirklich wieder überstellt in andere EU-Länder?
4: Und wenn die dann alle mitmachen, dann können wir auch über die Grenzkontrollen reden. Die stören ja auch unsere Nachbarn, das weiß ich. Nur wir haben uns seit 10 Jahren am Durchwinken gestört.
2: Bis dahin hofft der CDU-Politiker auf eine Verlängerung der Grenzkontrollen.
4: 9.000 offene Haftbefehle realisiert, 1.415 Schleuser zurückgewiesen in einem Jahr, also von Mai 25 bis 26. Die Zahlen sprechen einfach für sich, was da los ist.
2: Aber was wurde schon umgesetzt von den neuen Asylplänen, die Grenzkontrollen überflüssig machen sollen? Im Juni ist die komplett modernisierte Version der Eurodac-Datenbank in Betrieb gegangen. Neben Fingerabdrücken werden nun auch Gesichtsbilder und biografische Merkmale erfasst. Das System dokumentiert die Bewegungen von Antragstellern zwischen den Staaten. Man sieht, wo jemand eingereist ist, welcher Staat zuständig ist und ob eine Abschiebung vorliegt. Abschiebungen müssten dann aber auch durchgesetzt werden können, fordert Italiens Regierungschefin Giorgia Meloni.
5: Die Verordnung sieht auch die Möglichkeit vor, Rückführungszentren in Drittländern zu eröffnen. Sie folgt damit dem Weg, den wir mit Albanien eingeschlagen haben. Die Europäische Linke hat mit allen Mitteln versucht, diese innovativen Lösungen zu bekämpfen. Aber nun ist sie dank unserer Regierung zu einem Instrument für ganz Europa geworden.
2: Wird der Asylantrag im Schnellverfahren abgelehnt, soll direkt aus dem Grenzzentrum in den Herkunfts- oder in einen sicheren Drittstaat abgeschoben werden. Die Betroffenen erreichen die deutschen Grenzen gar nicht erst. Problem? Die Pläne für Asyl- und Abschiebezentren in Drittstaaten außerhalb der EU konnten erst jetzt beschlossen werden. Eine Allianz von EU-Staaten, darunter auch Deutschland, versucht, Absprachen zu treffen. Aktuell im Gespräch sind afrikanische Staaten wie Ruanda oder Uganda. Aber weder die EU-Kommission noch Deutschland haben bisher ein Partnerland unter Vertrag genommen. Der Polizeibeauftragte des Bundes, der SPD-Politiker Olli Grötsch.
6: Die Zahlen der unerlaubten Einreisen sind in den letzten Jahren und erst recht im letzten Jahr enorm zurückgegangen. Die Kontrolldichte an den Außengrenzen Deutschlands bleibt aber gleich.
2: Noch sind rund 14.000 Polizisten an deutschen Grenzen im Einsatz. Durchaus möglich, dass sie so schnell nicht abgezogen werden.
1: Soweit der Bericht von Andreas Meyer-Feist. Und über das Thema hat mein NDR-Kollege Dirk Leugroth mit Andreas Roskopf gesprochen. Er ist Vorsitzender für den Bereich Bundespolizei bei der GdP, der Gewerkschaft der Polizei. Erste Frage von Dirk Leugroth an Andreas Roskopf war, was er damit meine, wenn er von einer Arbeitsüberlastung durch GEAS spricht.
7: Wir haben jetzt die Situation, dass wir zumindest an der Südgrenze seit 11 Jahren Grenzkontrollen an den deutschen Binnengrenzen haben, seit 2 Jahren flächendeckend an allen Binnengrenzen Deutschlands. Und das stellt sich als große Herausforderung für die Bundespolizei dar, die letztendlich mit großem personellen Aufwand in diesen Grenzkontrollen eingebunden ist. Wir sprechen hier von gut 13.000 Kollegen, die diese Tätigkeit jeden Tag erledigen.
8: Tätigkeit, gutes Stichwort. Was genau machen Sie da?
7: Bisher haben wir an den Binnengrenzen Deutschlands quasi vorübergehenden Grenzkontrollen durchgeführt und dann auch letztendlich die Menschen, die gesucht haben, unerlaubt nach Deutschland einzureisen, eben behandeln, indem wir sie an die Ausländerbehörden, an das Bundesamt für Migration abgegeben haben. Und nun haben wir seit 4 Wochen das sogenannte GEAS-System, gemeinsam europäische Asylsystem, das nun Europa einheitlich gleiche Standards, Außengrenzkontrollen in gleichem Standard einrichten möchte und so letztendlich die

0: Hoffnung besteht, dass die Verfahren innerhalb Europas insgesamt besser werden.
1: Und wie zufrieden sind Sie jetzt nach einem Monat, Gias?
0: Natürlich kann man nach 4 Wochen noch kein großes Fazit ziehen, aber wir stellen fest, dass Deutschland in der Vorbereitungszeit, die im Übrigen 2 Jahre gedauert hat, relativ gut vorbereitet ist und trotzdem knackt und knirscht es noch bei uns. Das sind die Absprachen mit den Landespolizeien, das sind die Ärzte, die wir jetzt brauchen für die Screening-Verfahren, die wir am Laufen haben, um die Menschen zu untersuchen, die Ärzte zu bekommen am Wochenenden in der Nacht. Und es sind die Probleme natürlich auch mit den Ausländerbehörden, gerade außerhalb der offiziellen Bürozeiten hier Entscheidungsträger zu bekommen, wenn Entscheidungen eben gefragt sind.
1: Wie oft und wann, könnte man vielleicht auch fragen, greift GEAS eigentlich im Alltag der Bundespolizei? Denn um sich das mal zu vergegenwärtigen, direkte EU-Außengrenzen haben wir eigentlich nicht oder nur auf Flughäfen.
0: Genau, wir haben die EU-Außengrenzen an den Flughäfen, ansonsten eben Binnengrenzen durch sogenannte sichere Drittstaaten umgeben, also keine EU-Außengrenzen. Und trotzdem haben wir täglich Menschen, die unerlaubt versuchen, nach Deutschland einzureisen, weil eben die Außengrenzkontrollen, die europäischen Außengrenzkontrollen nicht so funktionieren, wie sie funktionieren sollen, quasi nicht groß flächendeckend, nicht umfangreich genug, sodass eben das System GEAS jetzt eingeführt worden ist, in der Hoffnung, dass die europäischen Außengrenzen besser geschützt werden, dass die Europäische Union besser zusammenhält, auch im Verteilungsschlüssel, dass letztendlich Unterstützungen bei der Übernahme von Menschen ankommt, die eben unerlaubt nach Europa einreisen, sodass die Belastung für alle europäischen Länder gleich ist und auch die Außengrenzkontrollen eben besser, um Menschen, die nichts bei uns verloren haben, auch eben nicht nach Deutschland unerlaubt einreisen können.
1: Was müsste aus Ihrer Sicht, Sie haben ja schon gesagt, ein Monat ist nicht viel, aber was müsste aus Ihrer Sicht nachgebessert werden?
0: Wir müssen jetzt zunächst darauf achten und aufpassen, beziehungsweise die Politik, dass alle europäischen Länder, alle 27 Staaten auch mitmachen nach den Vereinbarungen. Denn wir wissen zum Beispiel aus Ungarn, die schon angekündigt haben, sich an diesem System nicht vollumfänglich daran zu halten. Und wir wissen auch, dass manche Länder sich quasi freikaufen wollen von ihren Verpflichtungen, denn das ist zulässig. Man kann, wenn man keine Menschen aufnehmen möchte, eben auch mit finanzieller Unterstützung hier tätig werden. Und das darf nicht sein, denn dann lassen wir gerade Länder wie Griechenland und Italien, die hochbelastet sind, wieder hängen. Das System muss funktionieren. Oberste Pflicht ist es, dass alle Länder, die sich dafür normiert haben, auch umsetzen.
2: Soweit der Vorsitzende für den Bereich Bundespolizei bei der GdP, Andreas Roßkopf, darüber, woran es noch hakt bei der GEAS-Umsetzung. 22 Uhr und gleich 22 Minuten. Der Katastrophenschutz muss besser werden. Das hat man sich in der sächsischen Landesregierung fest vorgenommen. Wenn tagelang der Strom ausfällt oder das Klima verrückt spielt, dann sollen die Menschen Anlaufstellen haben. Turnhallen, Ratssäle, Gemeindezentren. Die helfen, die Strom haben, wo die Kommunikation funktioniert und die erste Hilfe leisten können. Hunderte sogenannte Katastrophenschutz-Leuchttürme sollen in Sachsen eingerichtet werden. Das Innenministerium hat dafür ein Konzept ausgearbeitet und an die Landkreise und Kommunen geschickt. Doch die sind nicht so begeistert, wie André Seifert berichtet.
3: In Brandenburg gibt es sie schon, die Katastrophenschutz-Leuchttürme. In Neuruppin zum Beispiel. Die Kleinstadt nördlich von Berlin hat 3 Anlaufstellen für die Einwohner im Katastrophenfall geschaffen, erklärt Kevin Ex vom Ordnungsamt der Stadt.
4: Es handelt sich um 3 Turnhallen, die wir innerhalb von 2 Stunden aufbauen können. Sie sind alle notstromversorgt. Wir haben dort Lademöglichkeiten. Wir haben die Möglichkeit der Beheizung. Wir können Lebensmittel erwärmen, Trinkwasser zur Verfügung stellen und wichtige Informationen an die Bevölkerung weitergeben. Dafür sind wir mit Digitalfunkgeräten ausgestattet, mit einem Satellitentelefon.
3: Bezahlt hat all das das Land. Brandenburg hat schon seit einem Jahr ein flächendeckendes Netz an Katastrophenschutzleuchttürmen.
4: Wir leben in anderen Zeiten. Das hat uns Corona deutlich gemacht. Das hat uns der Angriffskrieg auf die Ukraine deutlich gemacht. Unsere Gesellschaft ist anfälliger für hybride Kriegsführung etc.
3: Sachsen hat die Idee übernommen. Auch hier sollen nun Leuchttürme entstehen, und zwar 500 bis 600, so sehen es die Pläne des Innenministeriums vor. Ende Mai verschickte das Ministerium dafür ein Konzept an alle Landkreise und Kommunen, sagt Ministeriumssprecher Martin Strunden, MDR aktuell.
5: Das Konzept empfiehlt, dass in den Gemeinden Leuchttürme eingerichtet werden. Bei größeren Städten werden es mehrere sein. Aber es geht vor allem darum, dass Städte und Gemeinden sich ein solches Leuchtturmkonzept geben. Wir gehen davon aus, dass die Identifikation der Standorte für die Leuchttürme bis zum Ende des Jahres 26 abgeschlossen sein wird.
3: Der Blick ins Konzept zeigt aber viele offene Fragen. Die größte ist die Finanzierung. So stellt das Innenministerium, anders als Brandenburg, keine konkrete Förderung in Aussicht. Im aktuellen Haushaltsentwurf für die kommenden 2 Jahre sind keinerlei Mittel vorgesehen. Entsprechend zurückhaltend reagieren Kommunen und Landkreise. MDR Aktuell hat mehrere angefragt, Interviews wollte niemand geben. Hinter vorgehaltener Hand fällt die Kritik deutlich aus. Einige kommunale Vertreter ärgern sich, dass das Land die Kosten abwälzt. Das kritisiert auch Kai Kranich, Sprecher des Deutschen Roten Kreuzes in Sachsen.
6: Aber wir hoffen natürlich, dass im Rahmen der Zeitenwende, die wir hier erleben, hier auch Mittel zur Verfügung gestellt werden, die die Kommunen und Gemeinden befähigen, diese Katastrophenschutzleuchttürme aufzubauen. Es bleibt natürlich auch ein Auftrag an den Freistaat, die Kommunen und Gemeinden darin zu unterstützen, solche Katastrophenschutzleuchttürme auch zu errichten.
3: Hinzu kommt, die Leuchttürme sind nicht verpflichtend. Die Kommunen können das Konzept umsetzen, aber es auch einfach ignorieren. Nichtsdestotrotz, die Idee der Katastrophenschutzleuchttürme stößt grundsätzlich auf Zustimmung. Kai Kranich vom DRK bezeichnet sie als komplett richtig. Und auch in den Landkreisen gelten die Anlaufstellen als sinnvoll. Uneinigkeit gibt es weniger über das Ob, sondern vor allem über das Wie.
7: Sport.
2: Es bleibt dabei, seit 1991 hat kein deutscher Mann mehr das Tennisturnier von Wimbledon im Einzel gewinnen können. Auch nicht Alexander Zverev, der heute die Chance dazu hatte, Marcel Stober.
8: Aber er musste eben im Finale auch gegen Jannik Sinner spielen. Das ist der beste Tennisspieler der Welt und unter normalen Umständen verliert dieser Sinner einfach kein Match. Das musste auch Alexander Zverev wieder mal erleben, der jetzt zum 10. Mal in Folge dem Italiener Sinner unterlegen war. Aus London, Ina Kast.
9: Vor den Augen von Prinz William, Schauspielerin Nicole Kidman und Bundeskanzler Friedrich Merz hat Deutschlands bester Tennisprofi Alexander Zverev dem Favoriten Jannik Sinner alles abverlangt. Beide Spieler gewannen jeweils einen Satz im Tiebreak. Nach knapp 3 Stunden Spielzeit kassierte Zverev dann im 3. Satz das erste Break und warf frustriert den Schläger auf den Boden. Bei 1-2 Satzrückstand hat der Deutsche dann auch im 4. Satz ein Aufschlagspiel verloren, wirkte zu diesem Zeitpunkt auch körperlich etwas gezeichnet, nicht mehr so voller Kraft wie sein Gegner. Sinner verwandelte nach fast 4 Stunden Spielzeit seinen ersten Matchball und ließ sich vor Erleichterung und Freude auf den Rasen in Wimbledon fallen. Tränen sind bei Alexander Zverev nicht geflossen, auch wenn er gegen Sinner nun die 10. Niederlage in Serie hinnehmen musste. Immerhin, durch den Einzug ins Wimbledon-Finale klettert Zverev in der Weltrangliste nun auf Platz 2, direkt hinter Jannik Sinner. Der Italiener bleibt das Maß aller Dinge im Herrentennis.
8: Zverev steht also weiterhin erst einmal bei einem Grand-Slam-Titel. Für Jannik Sinner war das heute der 5. 9 Etappen liegen hinter den Fahrern der Tour de France. Bevor jetzt aber endlich ein Ruhetag auf die Radprofis wartet, ging es noch einmal mehr als 150 Kilometer durch die Hitze Frankreichs. Steffen Gar berichtet.
10: Mathieu van der Poel hat bei großer Hitze kühlen Kopf bewiesen. Am letzten Anstieg des Tages verkleinerte er mit einer Attacke die Ausreißergruppe. Zu viert fuhren sie Richtung Ziel, bei Temperaturen bis zu 40 Grad. Auf der Zielgeraden, Van der Poel vorneweg, immer wieder drehte er sich um und wartete auf den perfekten Moment zum Antritt. Der kam 300 Meter vor der Ziellinie. Der mehrfache Crossweltmeister und Paris-Roubaix-Sieger aus den Niederlanden zog an und davon zum Tagessieg. Die Favoriten kamen 6 Sekunden dahinter ins Ziel, mit dabei auch Florian Lipowitz. Der Ulmer und sein Co-Kapitän Remco Evenepoel lange Zeit ohne Helfer unterwegs, anders als andere Top-Teams. In der Gesamtwertung führt weiter Tadej Pogacar mit knapp 3 Minuten Vorsprung auf Jonas Vingegaard aus Dänemark. Florian Lipowitz geht als 7. in den Ruhetag. Rückstand aufs Podium, weiter 30 Sekunden.
8: Also Ruhetag bei der Tour de France und sogar 2 Ruhetage bei der Fußball-Weltmeisterschaft, bevor es dann am Dienstagabend weitergeht mit den Halbfinalpartien. Eine Mannschaft, die das Halbfinale erreicht hat, ist ja England. Das Team vom deutschen Trainer Thomas Tuchel hat sich nach Verlängerung im Viertelfinale gegen Norwegen durchgesetzt. Also eigentlich sollte man meinen, da müsste im Team richtig gute Stimmung herrschen. eigentlich, Desiree Krause?
7: Ihm geht es auch bei den großen Erfolgen um das Wie. Während seine Mannschaft nach 120 Minuten den hart erkämpften 2:1 Sieg gegen Norwegen feierte, hatte Thomas Tuchel vor allem Kritik loszuwerden.
11: We made life very, very difficult for ourselves today.
12: Wir haben uns das Leben selbst schwer gemacht. Das Ergebnis ist toll, wir stehen im Halbfinale. Aber mit dem Spiel bin ich nicht zufrieden. Wir hatten Glück heute.
11: We were lucky today.
7: Die Mentalität seiner Mannschaft lobte er in höchsten Tönen. Sonst allerdings ist die Tuchelsche Mängelliste lang. Sein Team habe zu schlampig agiert, nicht schnell genug gespielt und zu viele technische Fehler gemacht. Der Perfektionist an der Seitenlinie der Three Lions war überhaupt nicht zufrieden. Für den Man of the Match, Jude Bellingham, in der Hitze von Miami, unverständlich.
12: Vielleicht weiß er auch gar nicht, wie es ist, unter solchen Bedingungen gegen Erling Haaland, Ödegaard, Nusa und Sørloth zu spielen. Das ist kein leichter Gegner.
7: Der Konter des Doppeltorschützen sitzt. Vernimmt man da einen Knacks in Englands Teamchemie? Ein angespanntes Verhältnis zwischen Mannschaft und Trainer? Für Tuchel nicht. Er liebe sein Team von ganzem Herzen. Und Bellingham?
12: Wir haben hier versucht, ein positives Umfeld aufzubauen und wir sollten das im Halbfinale auch genauso weiterführen.
7: Der Blick geht in Richtung Argentinien. Gegen den Weltmeister müssen sich die Engländer spielerisch steigern, sonst könnte es eng werden. Aber das weiß sicher auch Jude Bellingham und Thomas Tuchel sowieso.
8: Davon ist auszugehen. England gegen Argentinien dann am Mittwoch und am Dienstag schon trifft Frankreich auf Spanien.
2: Dankeschön, Marcel Stober vom Sport. Gleich hören Sie hier die nächsten Nachrichten und danach ein Feature von Stefan Überbach. Da geht es nach Südafrika. Das Thema ist nicht so erfreulich. Die Fremdenfeindlichkeit wächst dort. Dazu gleich mehr.
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14: Um 22.30 Uhr mit Wolfgang Berger. Die US-Armee setzt ihre Angriffe auf Ziele im Iran offenbar fort. Die Führung in Teheran meldete neue Attacken auf der Insel Keshem. Aus der Nachrichtenredaktion Inken Henkel.
15: Die Insel ist die größte im Persischen Golf. Auf ihr leben etwa 150.000 Menschen. Von Seiten der USA gibt es noch keine Stellungnahme. Erst in der vergangenen Nacht hatten die amerikanischen Streitkräfte 140 militärische Ziele im Iran angegriffen. Sie reagierten damit nach eigener Darstellung darauf, dass die iranische Revolutionsgarde ein Handelsschiff gewaltsam an der Durchfahrt der Straße von Hormus gehindert hat. Nach den amerikanischen Angriffen in der Nacht attackierte der Iran mehrere Staaten, unter anderem Bahrain und Katar, wo die Amerikaner Militärbasen unterhalten.
14: Die Pläne von Bundesfamilienministerin Prien, beim Unterhaltsvorschuss für Alleinerziehende zu kürzen, stoßen auf Kritik. Der Staat treffe damit Menschen, die ohnehin schon wenig hätten, so die Grünen. Aus Berlin, Chris Berdrow.
16: Das Geld können Alleinerziehende beantragen, wenn der getrennt lebende Elternteil keinen oder zu wenig Unterhalt für die Kinder zahlt. Meistens sind das Väter. Ein Sprecher des Familienministeriums bestätigte Pläne, dass das Geld nur noch bis zum 16. und nicht mehr wie jetzt bis zum 18. Geburtstag eines Kindes gewährt werden soll. Grünen-Fraktionschefin Britta Haselmann kritisierte, Kürzungen der Regierung treffen immer die gleichen. Union und SPD versuchten, ihre Haushaltslöcher auf dem Rücken von Familien, Alleinerziehenden und Kindern zu sanieren.
14: In Syrien hat das Übergangsparlament seine Arbeit aufgenommen. Die 206 Abgeordneten legten ihren Amtseid ab. Das Gremium soll eine neue Verfassung ausarbeiten, mit der die Grundlagen für eine Demokratie gelegt werden sollen. Auch der Haushalt und erste Gesetze zählen zu seinen Aufgaben. Übergangspräsident al-Sharaa sagte, Syrien schlage ein neues Kapitel seiner Geschichte auf. Sharaa hatte den Langzeitherrscher Assad gestürzt. In Bangkok in Thailand sind bei einem Feuer in einem Lokal offenbar viele Menschen ums Leben gekommen. Thailändische Fernsehsender und Zeitungen berichten von mindestens 30 Todesopfern. Es gäbe zudem zahlreiche Verletzte. Ob sich darunter auch Touristen befinden, ist noch nicht bekannt. Der betroffene Pub liegt im Bezirk Chachchuk von Bangkok, der vor allem an Wochenenden von Zehntausenden Menschen besucht wird, darunter auch viele Ausländer. Warum das Feuer in dem Lokal ausbrach, ist unklar. Das Wetter in Deutschland. In der Nacht im Norden und Osten wolkig, an der Ostsee einzelne Schauer oder Gewitter möglich. Tiefstwerte meist 21 bis 12 Grad. Morgen im Norden und Nordosten teils wolkig mit Schauern oder Gewittern. Im Westen und Süden länger heiter. Höchstwerte 23 bis 36 Grad. Am Dienstag und Mittwoch heiter, teils wolkig, 24 bis 36 Grad. Das waren die Nachrichten.
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2: Da habe ich ein paar wenige Meldungen für Sie. Einmal die A1 Lübeck Richtung Hamburg zwischen Rheinfeld und Kreuz Bagdeheide. 5 Kilometer stockender Verkehr. Dann die A3 Köln Richtung Frankfurt zwischen Bad Honnef, Linz und Neustadt W. 3 Kilometer stockend. Und dann nochmal 3 Kilometer Stau auf der A7 Hannover Richtung Hamburg zwischen Bad Fallingbostel und Dorfmark. Auch hier nochmal 3 Kilometer Stau. Gute und sichere Fahrt.
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2: Mit Milad Kupay, willkommen zurück. Seit Monaten wird Südafrika von einer Welle fremdenfeindlicher Gewalt erschüttert. Bürgerinitiativen gehen landesweit gegen illegale Migration auf die Straße, machen Zuwanderer aus Nachbarstaaten für die hohe Arbeitslosigkeit, die Armut und die Kriminalität im Land verantwortlich. Bei den Protesten sind bereits mehrere Menschen ums Leben gekommen. Angesichts der Ausschreitungen haben die Regierungen vieler afrikanischer Länder, wie zum Beispiel Ghana oder Nigeria, damit begonnen, ihre Landsleute zu evakuieren. Man muss sagen, es ist nicht das erste Mal, dass Südafrika fremdenfeindliche Ausschreitungen erlebt. Schon bei früheren Krawallen sind Menschen verletzt oder getötet worden. Aber die aktuellen Proteste haben eine neue Dimension. Sie sind größer und besser organisiert. Unser Korrespondent Stefan Überbach fragt, was ist los in der selbsternannten Regenbogennation?
17: Pieter Maritzburg im Osten des Landes. Mitte Juni zieht ein fremdenfeindlicher Mob durch ein Armenviertel der Großstadt. Junge Männer, manche in traditioneller Kleidung. Auch ein paar Frauen sind dabei. Viele haben Knüppel in der Hand. Sie gehen gezielt auf Ausländer los, jagen sie durch die engen Gassen, prügeln auf sie ein. Auch Journalisten, die den Gewaltausbruch filmen, werden attackiert. Am Tag danach liegt an einem Flussufer ganz in der Nähe die Leiche eines 29-jährigen malawischen Staatsbürgers. Die Polizei ermittelt wegen Mordes mit fremdenfeindlichem Motiv. Pieter Maritzburg ist kein Einzelfall, im Gegenteil. Seit Monaten wird Südafrika immer wieder von fremdenfeindlichen Ausschreitungen erschüttert. Angefangen hat alles im April. In Kugompo, dem früheren East London, brennen Autos, Geschäfte werden verwüstet. Bei Krawallen in Mossel Bay kommen mehrere Zuwanderer aus Mosambik ums Leben. Dann beginnen die ersten Demonstrationen. In Durban, in Johannesburg und der Hauptstadt Pretoria ziehen hunderte Menschen durch Stadtviertel, die einen großen Migrantenanteil haben. Sie verlangen strengere Grenzkontrollen, ein härteres Vorgehen gegen Menschen ohne Papiere, konsequente Abschiebungen und Südafrika zuerst, wenn es um Arbeitsplätze oder staatliche Leistungen geht. Unser Protest richtet sich nicht nur gegen die illegale Einwanderung. Wir demonstrieren auch gegen die Straftaten, die von illegalen Zuwanderern begangen werden, sowie gegen die Belastung der Infrastruktur und des staatlichen Gesundheitssystems. Die Aufrufe zu den Demonstrationen stammen von verschiedenen migrationskritischen Bewegungen, wie der Organisation Dudula, was übersetzt so viel heißt wie vertreiben, rausdrängen, oder Abahambe, was bedeutet sie müssen gehen. Die einflussreichste Gruppe, die Initiative March and March, wir marschieren und marschieren, gibt es erst seit anderthalb Jahren. Gegründet wurde sie von Jacinta Ngobese Zuma, einer früheren Lokalradiomoderatorin, die inzwischen das Gesicht der Proteste geworden ist und den Vorwurf der Fremdenfeindlichkeit entschieden zurückweist.
18: Wir sprechen über Menschen, die ohne Dokumente über die Grenze gekommen sind. Wir kennen sie nicht. Wir wissen nicht, ob sie vor Verbrechen fliehen. Und wir sollen einfach zusammenleben, sonst sind wir fremdenfeindlich? Das ist nicht fremdenfeindlich. Das ist der Wunsch nach Recht und Ordnung.
17: Überall im Land gehen Demonstranten auf die Straße. Ihre Forderung ist so klar wie radikal. Alle Ausländer, die illegal nach Südafrika gekommen sind, müssen ihre Sachen packen und verschwinden.
18: Die Leute sagen, ich bin mit meinem Pass nach Südafrika gekommen, deshalb bin ich legal. Was für ein Quatsch. Ein Pass gibt dir das Recht, in ein Land zu reisen. Aber wenn dein Visum abgelaufen ist, musst du gehen. Warum habt ihr solche Angst, nach Hause zu gehen? Geht nach Hause.
17: Die Kundgebungen verlaufen zunächst weitgehend friedlich. Dann aber wird die Stimmung spürbar aggressiver. Dies ist unser Land, das Land unserer Vorfahren, sagt dieser Mann. Und es kann nicht sein, dass ausländische Staatsbürger hier bleiben. Dies ist unser Land und wir werden dafür kämpfen. Viele Teilnehmer der Demonstrationen bringen Knüppel und Speere mit. Vor allem nach den Protesten kommt es zu gewalttätigen Angriffen auf Migranten und deren Läden. Geschäfte werden geplündert, Unterkünfte angezündet, Menschen verprügelt. Für die eskalierende Gewalt fühlen sich die Organisatoren aber nicht verantwortlich. Wir tun doch alles, damit es friedlich bleibt, sagt March and March Anführerin Jacinta Ngobese Zuma.
18: Plötzlich hat jeder etwas dazu zu sagen, dass wir Verantwortung übernehmen sollen. Aber wer übernimmt Verantwortung für all die Kinder auf der Straße, die Drogen rauchen? Wer übernimmt die Verantwortung für den Menschenhandel in diesem Land? Wer mit dem Finger auf Verantwortliche zeigen will, sollte bei denen anfangen, die illegale Zuwanderung überhaupt erst möglich gemacht haben.
17: Die Mobilisierung von March and March und den anderen Initiativen läuft zum größten Teil online. Über soziale Netzwerke werden Kundgebungen angekündigt, aber auch Vorurteile geschürt. Und welche Rolle spielen die klassischen Medien? Helfen sie dabei, die Debatte zu versachlichen oder tun sie genau das Gegenteil? Um bei Journalisten das Bewusstsein dafür zu schärfen, was zur Polarisierung und zu gesellschaftlichen Konflikten beitragen kann, organisieren Bürgerrechtsorganisationen gemeinsam mit Presseverbänden Workshops, zuletzt auch beim Goethe-Institut in Johannesburg. Einen ganz anderen Ansatz verfolgt der Fernsehsender Moja Love. Hier läuft die Reality-Show X Deport.
19: Hey! Sabrina Marketin, when did you come to South Africa?
17: Reporterin Sandile Dabula, eine selbsternannte Vorkämpferin gegen illegale Einwanderung, hämmert an Türen und durchsucht Wohnungen, belehrt eingeschüchterte Migranten und droht ihnen mit Abschiebung. Die Show, die Fremdenfeindlichkeit als Unterhaltung inszeniert, ist ganz offensichtlich sehr erfolgreich. Gerade läuft die zweite Staffel. Die Politik scheint von der Wucht der Proteste zunächst völlig überrascht zu sein. Dann meldet sich Staatspräsident Cyril Ramaphosa in einer Fernsehansprache zu Wort, räumt Probleme ein und bezeichnet die Sorgen der Menschen vor der illegalen Zuwanderung als berechtigt. Gleichzeitig warnt er davor, das Gesetz in die eigene Hand zu nehmen.
20: No other person is allowed.
17: Niemand zum Beispiel hat das Recht, jemand auf den Straßen unseres Landes anzusprechen und einen Identitätsnachweis zu verlangen. Für die Durchsetzung von Einwanderungsgesetzen ist der Staat zuständig und nur der Staat. Und diese Gesetze sollen jetzt deutlich verschärft werden. Um die illegale Migration einzudämmen, soll es unter anderem strengere Grenzkontrollen und eine konsequentere Durchsetzung der bestehenden Regeln geben. Außerdem kündigt Ramaphosa spezielle Einwanderungsgerichte an, sowie höhere Strafen für Unternehmer, die illegale Arbeitskräfte beschäftigen. Selbstjustiz aber habe in Südafrika keinen Platz, so der Staatspräsident, genauso wenig wie Fremdenfeindlichkeit, Rassismus oder Intoleranz. Als Gesellschaft dürfen wir uns nicht dazu verleiten lassen, uns gegen Menschen zu stellen, die nicht in Südafrika geboren wurden und unter uns leben. Wir werden es nicht zulassen, dass Gruppen die legitimen Sorgen der Südafrikaner ausnutzen, um unser Land durch Gesetzlosigkeit und Gewalt zu destabilisieren. Nicht ausdrücklich genannt, aber ganz sicher gemeint sind damit Organisationen wie March and March oder Operation Dudula, deren Vertreter schon mehrfach versucht haben, die Eingänge von Krankenhäusern und Schulen zu kontrollieren und die dazu aufrufen, Migranten ohne Dokumente per sogenanntem Bürgerarrest festzunehmen, was Menschenrechtsorganisationen als unrechtmäßige Selbstjustiz kritisieren. Von Afrophobie ist die Rede, von einem Rassismus, der sich gegen Schwarze richtet, von einer Angst vor Menschen afrikanischer Herkunft. Amnesty International fordert Südafrikas Staatsführung auf, klar gegen Hasskampagnen Stellung zu beziehen. Außerdem müssten die wahren Gründe für die Krisen des Landes angegangen werden. Shania Mohammed, Amnesty-Direktorin für Südafrika. Asylsuchende, Flüchtlinge und Migranten für Südafrikas Probleme wie Arbeitslosigkeit, Ungleichheit und den Zusammenbruch öffentlicher Dienstleistungen verantwortlich zu machen, die ihre Ursachen im Erbe der Apartheid haben, ist falsch und gefährlich. Gewalt und Selbstjustiz werden diese Probleme niemals lösen. Sie zerstören nur Menschenleben und vertiefen die gesellschaftliche Spaltung. Auch wenn es starken Gegenwind für die Proteste gibt aus den Kirchen, der Zivilgesellschaft oder Teilen der Politik, die zunehmend aggressive Stimmung in Südafrika hat zu einer regelrechten Ausreisewelle geführt. In den vergangenen Wochen sind tausende Migrantinnen und Migranten vor die Botschaften und Konsulate ihrer Heimatländer gezogen, in der Hoffnung, Südafrika auf sicherem Wege verlassen zu können und nach Hause gebracht zu werden. Nach Malawi, Ghana, Simbabwe, Nigeria oder Mosambik. Allerdings sind die Auslandsvertretungen dieser Staaten angesichts des Massenandrangs zunächst völlig überfordert. Allein in Durban, der großen Hafenstadt am Indischen Ozean, versammeln sich mehr als 10.000 Malawier, kampieren auf Bürgersteigen, Sportanlagen und öffentlichen Plätzen mitten in einem Wohngebiet. Die Bilder sind erschreckend. Menschen sitzen oder liegen auf dem nackten Boden. Manche haben sich in Decken eingerollt, andere mit Mänteln zugedeckt. Um sie herum das bisschen, was sie besitzen, notdürftig verpackt in Koffern, Eimern oder Einkaufstüten. Mittendrin steht sogar ein alter Kühlschrank, eingewickelt in Plastikfolie. Ein Flüchtlingslager unter freiem Himmel. Über offenen Feuern werden Suppen angerührt, freiwillige Helfer verteilen Trinkwasser und Lebensmittel, aber auch Windeln für die Babys. Duschen gibt es nicht, Toiletten nur wenige. Gangala Timani ist hierher gekommen, weil er seine Arbeit und seine Wohnung verloren hat. Jetzt will er nur noch weg.
1: On the West View, they tell me I must go because if I'm not going, they're gonna kill me.
17: Ich habe in Westville gelebt. Dort haben sie mir gesagt, ich müsse gehen, sonst würden sie mich töten. Deshalb bin ich hierher gekommen. Sie sagen, wir nehmen ihnen die Arbeit weg, aber ich nehme niemandem die Arbeit weg. Ich mache meine eigene Arbeit. Ich klettere auf Bäume und schneide sie. Ich habe keinem etwas weggenommen.
1: So I never take for job for anyone.
17: Die 25-jährige Leanne Sefu stammt aus dem Kongo, ist aber in Südafrika groß geworden. Auch sie wurde plötzlich massiv bedroht.
18: Für mich ist das Schlimmste, dass die Menschen, mit denen ich aufgewachsen bin, meine südafrikanischen Freunde, mir jetzt sagen, ich solle gehen. Sie sagen mir, ich gehöre nicht hierher, weil ich keine Staatsbürgerin bin. Sie drohen uns sogar. Das bricht mir das Herz.
17: Auch in anderen Großstädten des Landes warten tausende Menschen zum Teil tagelang auf einen Transport in Richtung Heimat. In Kapstadt, Johannesburg oder der Hauptstadt Pretoria. Daniel Schucks stammt aus Nigeria und will möglichst schnell dorthin zurück. Wegen der laufenden Angriffe sind viele Menschen ums Leben gekommen. Viele Eigentümer haben ihr Eigentum verloren. Viele Sachen wurden zerstört. Jetzt fühlen wir uns in Südafrika nicht mehr frei. Denn wo auch immer wir sind, haben wir Angst. Viele Dinge, viele schlimme Dinge geschehen und wir sind gestrandet. Wir wollen wirklich gehen. Viele Rückkehrer, die oft nur das Nötigste mitnehmen können, stehen in ihren Heimatländern vor dem Nichts. Zum Beispiel Tek Shuniavo aus Simbabwe, der lange in Südafrika Afrika gelebt und gearbeitet hat, bis er plötzlich bedroht und bestohlen wurde. Aus Angst um sein Leben und das seiner Kinder ist er mit seiner Familie Hals über Kopf ausgereist.
0: It is very hard for me right now.
17: Für mich ist es im Moment sehr schwer. Wenn wir morgens aufstehen, gehen wir einfach nach draußen, sitzen in der Sonne und warten darauf, dass der Tag vergeht. Ich hoffe, jemanden zu finden, der mir Arbeit geben kann, sei es Pflügen oder irgendeine andere Tätigkeit. Ich brauche eine Möglichkeit, Geld zu verdienen, um neues Werkzeug zu kaufen, damit ich meine Arbeit wieder aufnehmen und das Schulgeld für meine Kinder bezahlen kann. Südafrika wird nicht zum ersten Mal von fremdenfeindlicher Gewalt erschüttert. Schon 2008, 2015 und 2019 hat sich die Wut über wirtschaftliche Probleme, ungleiche Verhältnisse und fehlende Perspektiven in Gewalt gegen Migranten aus armen Nachbarstaaten entladen, die auf der Suche nach einem besseren Leben in Südafrika gelandet waren. Aber diesmal sind die Proteste anders, auch wenn es ein paar Gemeinsamkeiten gibt, sagt Professor Lauren Landau, Migrationsexperte an der Universität Witwatersrand in Johannesburg.
21: Das sind keine Graswurzelorganisationen. Sie berufen sich auf Unterstützung aus der Basis und sie aktivieren die tief sitzende Frustration der Menschen über den Zustand der südafrikanischen Wirtschaft. Aber diese Gruppen sind von außen organisiert worden. Es ist sehr klar, dass sie mit politischen Interessen verbunden sind, die das derzeitige Regime destabilisieren wollen und davon profitieren werden, wenn die Bevölkerung abgelenkt ist und sich auf Migranten konzentriert, statt auf Korruption, Ungleichheit und andere Probleme innerhalb des südafrikanischen politischen Systems.
17: From within the South African political system. Wie viele Menschen, die aus anderen afrikanischen Ländern illegal eingereist sind, in Südafrika leben und arbeiten, weiß niemand so genau. Schätzungen gehen von 2 bis 3 Millionen aus, die als Hausangestellte oder Gärtner beschäftigt sind, als Bauarbeiter, Holzfäller, Bergleute oder Kellner, aber auch als Tagelöhner, Straßenhändler oder Erntehelfer. Oft werden undokumentierte Migrantinnen und Migranten bewusst als billige Arbeitskräfte eingesetzt, die weniger verdienen, als der gesetzliche Mindestlohn vorsieht und die nicht auf ihre Rechte pochen können, weil sie keine haben. Dass Ausländer den Südafrikanern reihenweise die Jobs wegnehmen, wie es die Organisatoren der Proteste behaupten, stimmt so nicht, sagt Migrationsexperte Lauren Landau. Er geht davon aus, dass die fremdenfeindlichen Proteste der Wirtschaft in Südafrika schaden werden. Denn angesichts der zunehmend fremdenfeindlichen Stimmung dürften nicht nur Zuwanderer in der nächsten Zeit einen großen Bogen um das Land machen, sondern auch Investoren und zahlungskräftige Urlauber, die Südafrika eigentlich dringend braucht. Aber Bilder von Straßenkrawallen, angezündeten Geschäften oder Angriffen auf Ausländer lassen den Eindruck entstehen, dass das Land am Kap insgesamt zu einem gefährlichen Pflaster geworden ist, von dem man sich besser fernhält.
21: Kurzfristig haben wir bereits einen massiven Einbruch im Tourismus gesehen. Der Großteil des südafrikanischen Tourismus stammt nicht aus Europa, sondern aus der Region. Menschen, die zum Einkaufen kommen, Menschen, die zum Vergnügen kommen, das ist in den letzten Monaten bereits massiv zurückgegangen. Und ich denke, langfristig wird es bedeuten, dass Menschen Marken oder Unternehmen wählen, die nicht aus Südafrika stammen, weil sie Südafrika nicht als verlässlichen Partner ansehen.
17: Solche Vertrauensverluste dürften sich auf die Schnelle kaum reparieren lassen. Das gilt auch für das ramponierte Image Südafrikas in der Außenpolitik. Seit dem Beginn der Proteste werfen Staaten wie Ghana, Malawi oder Nigeria der Regierung in Pretoria Halbherzigkeit vor und zeigen sich enttäuscht darüber, dass ihre Staatsbürgerinnen und Bürger vor der ausländerfeindlichen Gewalt in Südafrika nicht ausreichend geschützt werden. Dabei versteht sich das Land doch eigentlich als Regenbogennation, in der alle Menschen die gleichen Rechte haben.
21: Ich denke, Südafrikas Marke, seine moralische Autorität, sein Image und seine Wirtschaft erleiden alle einen schweren Schlag. Das ist das Land, das sich vor 20 Jahren als moralischer und wirtschaftlicher Führer des Kontinents positionieren wollte. Und ich denke, dass niemand mehr glaubt, dass dieser Anspruch jemals Wirklichkeit wird.
17: Die fremdenfeindlichen Bewegungen haben schon angekündigt, dass sie Woche für Woche mit ihren Protesten weitermachen wollen. Until we win, bis wir gewonnen haben, wie es auf den Plakaten der Organisation March and March heißt. Südafrika dürfte also nicht so schnell zur Ruhe kommen. Auch deshalb steht für die meisten der ausgereisten Migranten fest, angesichts der traumatischen Erfahrungen mit der zunehmenden Ausländerfeindlichkeit ist das Kapitel Südafrika für sie abgehakt, so wie für Ahamadi Asani aus Malawi. Selbst wenn sich die Lage wieder normalisieren sollte, ich würde lieber hier in Armut sterben, als nach Südafrika zurückzukehren.
2: In Südafrika wächst die Fremdenfeindlichkeit. Über die Gründe berichtete unser Korrespondent Stefan Überbach. Es hat lange gedauert. Mehr als anderthalb Jahre nach dem Sturz der Assad-Diktatur ist in Damaskus das syrische Parlament zu einer konstituierenden Sitzung zusammengekommen. Moritz Behrendt.
4: In der Volksversammlung sitzen Vertreter aus allen Landesteilen. Stammesführer sind dabei, Menschenrechtsaktivisten und auch eine in Syrien bekannte Schauspielerin. Repräsentativ für die gesamte syrische Bevölkerung sind die 210 Abgeordneten jedoch nicht. So liegt die Frauenquote nur bei 10%. Angehörige der ethnischen und religiösen Minderheiten, Kurden, Alawiten, Christen und Drusen, sind im Parlament zwar vertreten, aber nicht durch Kräfte, die der islamistisch dominierten Übergangsregierung besonders kritisch gegenüberstehen. Bei der Parlamentseröffnung betonte Übergangspräsident al-Shara, dass es wichtig sei, unterschiedliche Meinungen auszutauschen. Er sagte auch, bereits im Koran sei vom hohen Stellenwert von Konsultationen die Rede. Die Abgeordneten wurden nicht direkt von der syrischen Bevölkerung gewählt. Rund 6000 Wahlmänner und Frauen stimmten über 2/3 der Parlamentarier ab. Weitere 70 Abgeordnete hat al-Shara persönlich ernannt. Die Macht des Parlaments ist eingeschränkt. Um Dekrete des Machthabers zu überstimmen, ist eine 2/3-Mehrheit erforderlich. Parteien spielen in der neuen syrischen Volksversammlung bislang keine Rolle.
2: Kultur. Erst Zeichentrick-Klassiker, inzwischen Erfolgsrezept. Was bei Disney als Animationsfilm funktioniert, wird oft auch mit echten Schauspielerinnen und Schauspielern neu verfilmt. Nach Der König der Löwen, Ariel oder Lilo und Stitch folgt jetzt Vaiana. Die Geschichte der mutigen polynesischen Häuptlingstochter kommt als Realfilm zurück ins Kino. Antje Sieb stellt ihn vor und war bei der Filmpremiere dabei.
5: Realverfilmungen von erfolgreichen Animationsfilmen sind so eine Sache. Auch Fans und Premierenbesucher in Los Angeles sind da vorab nicht alle einer Meinung. Cosplayerin Emily Ong ist perfekt kostümiert als Krebs-Tamatoa unterwegs, einer der Filmbösewichte, und freut sich auf die vertrauten Songs.
22: I love like all the songs of Moana, so I think I'm looking forward to the songs the most. Yeah.
5: Dani Huerta ist unverkennbar als Maui gekommen.
23: It's the people's demigod. Let's do this.
5: Komplett mit Lockenperücke, die viele Fans vorab ganz schön irritiert hat. Aber Dwayne Johnson, The Rock, der den Maui spielt, kann für Huerta sowieso nichts falsch machen.
23: I don't care what The Rock does. He is killing it. I enjoy it. And you know what? People can say what they want.
5: Emily Young ist bei Realverfilmungen ein bisschen vorsichtiger und hofft ganz generell, dass der Live-Action-Film möglichst nicht zu viel am vertrauten Original verändert hat.
22: I hope they keep the story kind of similar and the character energy and songs and stuff.
5: Und das ist nun wirklich etwas, was man der Vaiana-Realverfilmung absolut nicht vorwerfen kann. Der Film bleibt so dicht am Original, dass man sich zwischendurch manchmal daran erinnern muss, dass man ihn gerade zum ersten Mal sieht.
24: Ich kenne ein ganz tolles Mädchen. Sie hebt sich von allem ab.
5: Die polynesische Häuptlingstochter Vaiana lebt auf der Insel Motunui, wo aber das Überleben für ihr Volk immer schwieriger wird. Die Fischer fangen keinen Fisch mehr, die Ernte misslingt. Und zwar deshalb, weil Halbgott Maui vor langer Zeit das Herz von Inselmutter Tefiti geklaut hat. Vaiana muss also lossegeln und mit Maui zusammen ihre Welt retten.
24: Finde Maui, bring das Herz nach Tefiti zurück und rette die Welt.
5: Dwayne Johnson als Maui trägt seine online schon viel beschimpfte Lockenperücke mit Überzeugung. Und mit der grandiosen Selbstüberschätzung des Halbgottes hat er als Originalsprecher natürlich Übung. In der deutschen Version ist wie in Vaiana 2 David Mayonga zu hören.
25: Es heißt korrekt, Maui, Formwandler, Halbgott des Windes und des Meeres, Held der Seefahrer.
5: Johnson, die 19-jährige Catherine Lagaia als Vaiana, Rena Owen als ihre Großmutter, alle passen sich großartig in den Abdruck ein, den ihr animierter Vorgänger hinterlassen hat. Und für manche alte oder neue Fans mag eine Realverfilmung den Figuren erst so richtig Leben einhauchen. Das findet jedenfalls Melly De Lauro, die dann das Gefühl hat, sie selbst könnte Vaiana sein.
3: See them come alive and like think, oh, that could be me. I mean, I could be Moana. Like, that's pretty amazing.
5: Aber in dieser Realverfilmung gibt es eigentlich nichts, das der Animationsfilm nicht auch zu bieten hätte. Originelle neue Ideen sind offensichtlich riskanter, als eine vorhandene Fangemeinde zuverlässig immer wieder zu reaktivieren. Und solange die Strategie finanziell aufgeht, wird Disney sie vermutlich auch nicht ändern.
2: Der Disney-Film Vaiana ist jetzt als Realverfilmung in unseren Kinos zu sehen. Ein Bericht war das von Antje Sieb.
6: Wir brauchen einen Einstieg, der die Leute reinzieht, damit sie nicht direkt weiter swipen.
9: Ich bin Simone Nebelsieg und arbeite in der Social-Media-Redaktion von NDR Info. Gerade auf sozialen Netzwerken kann ja jeder etwas als Information verbreiten, was vielleicht haltlos ist.
6: Ja, ich glaube, ich habe die Studie gefunden. Die muss ich mir jetzt erstmal durchlesen.
9: Und da finde ich, ist es total wichtig, dass es Nachrichten- und Informationsangebote wie uns gibt.
6: Genau, das wäre eine Möglichkeit, das als Presenter-Reel zu machen.
10: Ja. Mhm, super Thema.
6: Ich schreibe dann ein Skript.
10: Ja.
6: Gucken wir nochmal, wo wir es nochmal nachschärfen können.
10: So.
6: Mhm. Willst du das mit reinnehmen?
10: Das mit dem Durchschnitt? Da verstehe ich jetzt den Übergang nicht, genau.
9: Ja, also KI prüft keine Fakten, dafür sind wir da.
10: Gut, und dann, wo zeichnest du jetzt auf? Gehst du in das Studio?
6: Ja.
10: Cool.
6: Was haltet ihr davon?
9: Deswegen wird die KI meinen Job nicht so schnell ersetzen.
6: Schreibt es uns in die Kommentare.
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2: Wir senden ja hier aus dem Studio von NDR Info in Hamburg. Bei uns ging es noch einigermaßen. Maximal 27 Grad hatte ich heute bei mir auf dem Thermometer. Aber je nachdem, von wo Sie uns zuhören, wurde auch schon mal die 30-Grad-Marke geknackt. Und ja, genau darum geht es jetzt gleich zu Beginn der nächsten Stunde. Wir sprechen über die Hitze, über hitzesichere Straßen, über Hitzestress an manchen Badeseen und das... Ja, kein Wunder's, Ventilatoren ausverkauft sind. Jetzt aber erstmal die nächsten Nachrichten hier bei uns in der ARD-Infonacht.
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14: Um 23 Uhr mit Wolfgang Berger. Der Iran meldet neue Angriffe der US-Armee auf sein Territorium. Betroffen sei die Insel Keshem in der Nähe der Straße von Hormuz, hieß es aus Teheran. Aus der Nachrichtenredaktion Ulf Hilbert.
11: Mindestens 10 Geschosse seien auf der Insel eingeschlagen, berichtete der dortige Gouverneur. Bei den Zielen habe es sich um militärische Anlagen gehandelt. Über Opfer ist bislang nichts bekannt. Die USA setzen ihre jüngste Angriffswelle damit offenbar fort. Allein in der vergangenen Nacht hatten die amerikanischen Streitkräfte 140 militärische Ziele im Iran attackiert. Die iranischen Revolutionsgarden reagierten daraufhin mit dem Beschuss von Bahrain und Katar, wo die Amerikaner Militärbasen unterhalten.
14: Bundespräsident Steinmeier hat die von der Regierungskoalition angestoßenen Reformen begrüßt. Im Sommerinterview des ZDF sagte Steinmeier, endlich sei etwas passiert. Er äußerte die Hoffnung, dass die Koalition aus Union und SPD eine Phase der Selbstblockade überwunden hat. Als entscheidend nannte Steinmeier, dass wirtschaftliches Wachstum entstehe. Bei der Umsetzung der Beschlüsse seien Geduld und Ausdauer gefragt. In der Nähe von Paris hat die französische Polizei wegen Terrorverdachts den Umkreis einer Synagoge evakuiert. Zuvor waren 2 Kriegswaffen in einem Auto entdeckt worden, das in der Nähe des Gotteshauses abgestellt war. Laut Frankreichs Innenminister Nunez hat die Antiterror-Staatsanwaltschaft Ermittlungen aufgenommen. Etwa 300 Menschen seien von der Evakuierung betroffen. Die Synagoge steht in der Stadt Sarcelles nördlich von Paris. Zu wem das Auto gehöre und ob tatsächlich eine gefährliche Situation vorliege, sei noch unklar, so Nunez. Der Hamburger Alexander Zverev hat das Finale des Tennisturniers von Wimbledon verloren. Er musste sich dem Weltranglisten-Ersten Jannik Sinner aus Italien geschlagen geben. Aus London Matthias Kammann.
7: Schlüsselmoment war das 8. Spiel des dritten Durchgangs, als Zverev zum ersten Mal seinen Aufschlag abgeben musste und kurz darauf den dritten Satz verlor. Nach 3 Stunden und 46 Minuten hatte Sinner schließlich 6-7, 7-6, 6-3 und 6-4 gewonnen und damit seinen Titel aus dem Vorjahr erfolgreich verteidigt. Alexander Zverev hat ein großartiges Turnier gespielt. Zum Triumph reichte es allerdings nicht ganz.
14: Das waren die Nachrichten. Und hier noch das Wetter in Deutschland. In der Nacht im Norden und Osten wolkig, an der Ostsee einzelne Schauer oder Gewitter möglich. Tiefstwerte meist 21 bis 12 Grad. Morgen im Norden und Nordosten teils wolkig mit Schauern oder Gewittern, im Westen und Süden länger heiter. Höchstwerte 23 bis 36 Grad. Am Dienstag heiter, teils wolkig, gebietsweise Schauer oder Gewitter 24 bis 36 Grad. Am Mittwoch ähnlich viel Sonne, gebietsweise Schauer und Gewitter bei 25 bis 36 Grad. Es ist 23.03 Uhr.
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2: Sieht überschaubar aus. 6 Meldungen haben wir für Sie. Die A1 Bremen Richtung Osnabrück ist in Höhe Osnabrück Nord. Wegen Brückenarbeiten bis 23 Uhr in beiden Richtungen gesperrt. Umleitungen sind eingerichtet. A1 Lübeck Richtung Hamburg zwischen Rheinfeld und Kreuz Bagdeheide 5 Kilometer stockender Verkehr. A3 Köln Richtung Frankfurt zwischen Bad Honnef-Linz und Neustadt-Wied 3 Kilometer Stau. A4 Köln Richtung Aachen ist zwischen Frechen-Nord und Kreuz-Kerpen in beiden Richtungen wegen Brückenarbeiten bis 5 Uhr gesperrt. In Richtung Olpe ist die Fahrbahn zwischen Kreuz-Köln-West und Köln-Eiffeltor bis Donnerstag gesperrt. Vorletzte Meldung A7 Hannover Richtung Hamburg zwischen Bad Fallingbostel und Dorfmark 3 Kilometer Stau. Und last but not least die A42 Kamp-Lindfort Richtung Dortmund ist zwischen Oberhausen-Zentrum und Kreuz-Essen-Nord wegen einer Nachtbaustelle bis 5 Uhr gesperrt. Gute Fahrt.
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2: Aus dem Studio von NDR Info in Hamburg mit Milad Kupay. Willkommen zu einer neuen Stunde hier bei uns. Autobahnen, Schienennetze, Brücken wurden nicht für extreme Temperaturen gebaut hier bei uns in Deutschland. Das muss man sagen. Wie kann man diese Infrastruktur, insbesondere Straßen, daher in Zukunft hitzesicher machen. Also so gestalten, dass sie weniger Wärme aufnehmen und Wärme besser ableiten. In Deutschland wird dazu vor allem an hellen, reflektierenden Asphalt- und Betonoberflächen, an klimaoptimierten Asphaltmischungen sowie an temperierten Straßen mit Rohrsystemen oder porösen Zwischenschichten geforscht. So, das klang jetzt wahrscheinlich ein bisschen kompliziert, aber wir hören uns das jetzt genauer mal an mit Jan Kerkhoff. Wir ziehen mal eine Bilanz zum aktuellen Forschungsstand.
8: Christian Thienl ist Experte für Baustoffe an der Universität der Bundeswehr in München und hat es während der Hitzewelle bei einer Fahrt auf der Autobahn A9 selbst erlebt.
12: Als ich etwas weiter fuhr, sah ich dann, dass dort in der Fahrbahn eine Aufwölbung vorhanden war, die eben eine entsprechende Gefahrenstelle darstellte. Und das ist durch die zu der Zeit herrschende Hitze verursacht gewesen.
8: Die Aufwölbung sei so groß gewesen wie ein Wäschekorb und hätte für tiefliegende Autos oder Motorräder gefährlich werden können. Kein Einzelfall. Es gab viele Meldungen über Fahrbahnschäden während der Hitzewelle. Der Standardasphalt ist offenbar dafür nicht geeignet. Der Experte für Straßenbau und Asphalt von der Bergischen Universität Wuppertal, Bahirangan Sivapatam, bestätigt das, aber nur für den Fall, wenn sich bei hohen Temperaturen zugleich der Verkehr staut.
15: Da haben wir nochmal deutlich zuzügliche Beanspruchung durch diesen langsamen und stauenden Verkehr. Das sind in Kombination mit höherer Temperatur, fängt der Asphalt zu fließen an. Wenn der Asphalt fließt, dann neigt das zu bleibenden Verformungen, also zum plastischen Verhalten. Und dieser plastische Verhalten oder die bleibenden Verformungen können wir nicht mehr rückgängig machen.
8: Durch die Hitze, so Sivapatam, würde die dunkle Oberfläche des Asphalts auf bis zu 70 Grad Celsius aufgeheizt. Der Asphalt weicht auf. Und schwere und im Stau stehende Lkw würden ihn dann zusätzlich belasten und verformen. Das Problem ist zumindest technisch gelöst. Schon seit 2 Jahrzehnten forscht und arbeitet Sivapatam an neuen Asphaltrezepturen und hat auch welche, die trotz Hitzewellen stabil bleiben und zugleich auch Winterfrost aushalten. Der Clou? Helle Gesteinskörnungen.
15: Also durch die Verwendung von helleren Gesteinskörnungen können demzufolge die Oberflächentemperatur deutlich oder signifikant reduziert werden. Das kann beispielsweise durch den Einsatz von Quarzit erreicht werden.
8: Schon 30% davon würden ausreichen, um die Temperatur zu senken. Allerdings müsse man dafür auch ein geeignetes Bitumen verwenden. Bitumen ist quasi der Kleber, mit dem die Gesteinskörnungen zusammengehalten werden. Quarzit, so Sivapatam, ist ein saures Gestein. Hier haftet herkömmliches Bitumen nicht gut. Daher hat er auch hierfür eines mit einem Haftverbesserer entwickelt, das alles zusammenhält. Doch seine Asphalttechnik wird oft nicht angewandt, sagt Sivapatam. Er verweist dazu auf die entsprechenden Regelwerke für Straßenbau. Zwar verbietet die Regelung des Bundes helle Gesteinskörnungen nicht, die auch in Bayern angewendet wird. Sie empfiehlt sie aber auch nicht. Und beispielsweise in der Regelung des Landes Sachsen-Anhalts etwa heißt es lapidar, dass das Aufhellen von Asphaltdeckschichten auf Bundes- und Landesstraßen, Zitat, keinen Einsatz findet. Und was nicht genau vorgeschrieben ist oder den Vorschriften entspricht, wird ungern verbaut, weiß auch der Baustoffexperte Christian Thienl von der Bundeswehr-Uni in München.
12: Dann braucht man natürlich entsprechend Auftraggeber, sprich Autobahn GmbH zum Beispiel oder die entsprechenden Straßenbauverwaltungen, die bereit sind, dieses System anzuwenden und zu testen und damit auch natürlich das Risiko gehen, dass irgendwann, wenn es nicht funktioniert, das zurückgebaut werden muss. Und dafür braucht es Leute, die entsprechendes Rückgrat haben und sagen, ja, wir machen das und wir probieren das.
8: Und Asphaltexperte Pahirangan Sivapatam von der Universität Wuppertal fordert mehr Offenheit gegenüber neuen wissenschaftlichen Erkenntnissen und Innovationen und hofft, dass die Bauregelwerke entsprechend angepasst werden. Das Bundesverkehrsministerium teilt mit, dass schon jetzt möglichst helle Gesteinskörnungen eingesetzt würden. Diese seien jedoch nur begrenzt verfügbar.
2: Sommer, Sonne, Badesee. Eigentlich eine gute Nachricht für alle, die in diesen Tagen Abkühlung suchen. 58 von 61 Badeseen in Hessen sind hygienisch einwandfrei. Soweit so gut. Dennoch lohnt sich vor dem Sprung ins Wasser ein kurzer Blick auf die aktuelle Lage. Denn für manche Seen hat das Hessische Landesamt für Umwelt und Gewässer Warnungen herausgegeben. Und ein See ist derzeit sogar ganz gesperrt. Warum die Hitze in den kommenden Tagen die Wasserqualität der Badeseen beeinträchtigt kann und das Baden womöglich keine gute Idee ist, weiß Katharina Bruns.
0: Lilly Butzke und ihr Kollege Andreas Kühner stehen auf einem schmalen Holzsteg und lassen langsam ein Messgerät ins Wasser ab. Die beiden Mitarbeiter des Gesundheitsamts Darmstadt-Dieburg sind für die regelmäßige Kontrolle der Badeseen in der Region zuständig. Heute ist der große Wog in Darmstadt dran. Gemessen werden die Sichttiefe, mögliche Verunreinigungen durch Bakterien und die Temperatur.
1: So, dann schauen wir mal, wie diese Woche die Lage ist.
0: 25 Grad messen die beiden. 3 Grad weniger als noch vor 5 Tagen. Per se ist das gut für das Gewässer, denn die Hitze macht den Badeseen in Hessen enorm zu schaffen.
16: Wir hatten zu den Höchstzeiten Ende Juni 32 Grad Wassertemperatur, was sehr viel ist, was wohl auch das Höchste ist, was der Woki hatte. Und deswegen sind wir ganz glücklich, dass das Wasser jetzt wieder abkühlt.
0: Sagt Lilly Butzke vom Gesundheitsamt. Doch mit der kurzen Abkühlung ist es schon wieder vorbei. Und mit der Hitze kommen die Probleme. Das kann man aktuell am Schultheißweiher in Offenbach sehen. Der ist nämlich geschlossen. Der Grund?
18: Es sind sogenannte Blaualgen. Es sind aber gar keine Algen, sondern Cyanobakterien. Die kommen hier im Schultheißweiher in Offenbach jedes Jahr zur sogenannten Algenblüte. Das heißt, sie vermehren sich massenhaft.
0: Sagt Jörg Nitsch, Landesvorsitzender des BUND Hessen. Und die können gefährlich werden, besonders für Kinder und Tiere.
18: Weil diese Cyanobakterien toxische Stoffe absondern, die man nicht schlucken sollte. Also man kann da Übelkeit davon bekommen und bei Hunden zum Beispiel kann das auch bis zum Tod führen.
0: Die steigenden Temperaturen heizen die Seen auf, besonders flache Gewässer ohne Frischwasserzufuhr. Die Wärme begünstigt die Anreicherung von Nährstoffen im Wasser. Gleichzeitig wird der Sauerstoff knapp. Ideale Bedingung für Blaualgen, schlecht für die Fische. Denn ihnen fehlt schlichtweg die Luft zum Atmen, weil warmes Wasser weniger Sauerstoff speichert als kaltes. Ein Problem, das in Zukunft häufiger auftreten wird.
18: Es wird immer problematischer, weil wir ja immer wärmere Sommer bekommen und sich dadurch auch die Gewässer entsprechend mehr aufheizen und auch länger warm bleiben.
0: Für den großen Wog und auch viele andere Seen in Hessen wird es schon in den kommenden Tagen wieder stressiger.
19: Der Hintergrund ist, die mittlere Wassertiefe hier in dem Gewässer ist bei 1,90 Meter. Das heißt, das Gewässer ist sehr flach. Eine zusätzliche Herausforderung ist, dass momentan der Wasserzulauf gleich null ist, weil der Dammbach trockengefallen ist, sodass wir auch einen sinkenden Wasserstand erwarten. Und von daher wird die nächste Hitzeperiode wieder herausfordern, weil wir dadurch vermehrtes Algenwachstum erwarten.
0: So Andreas Kühner vom Gesundheitsamt Darmstadt-Dieburg. Aber nicht nur Blaualgen vermehren sich bei Wärme, auch Zekarien, kleine Saugwürmer, die Hautausschlag und Juckreiz verursachen können. Winfried Staudt vom Hessischen Landesamt für Naturschutz und Umwelt empfiehlt außerdem einen Test.
4: Wenn man im Wasser geht und mit dem Hüfte im Wasser steht und die Füße nicht mehr sieht, dann sollte man besser nicht reingehen.
0: Auch weil bei schlechter Sicht Unfallgefahr droht.
2: Katharina Bruns über Hitzestress für hessische Badeseen. Ja, die schlaflosen Hitzenächte im Juni, die haben wir alle noch nicht vergessen. Und schon an diesem Wochenende, da kletterten die Temperaturen wieder auf über 30 Grad in manchen Regionen in Deutschland. Aber diesmal sind wir vorbereitet und kommen da besser durch, oder? Versuchen Sie mal, einen Ventilator oder eine Klimaanlage zu kaufen. Die Dinger sind immer noch ganz heiße Ware, wie Anna Deschke herausgefunden hat.
17: Früher morgen in Wesseling. Der Elektronikfachmarkt öffnet erst in einer halben Stunde, aber schon jetzt steht der erste Kunde vor der Tür. Er braucht dringend eine Klimaanlage fürs Büro. Der Mann hat Glück. Eine einzige gibt es hier im Geschäft noch, kostet über 1.000 Euro. Das ist ihm egal. Schnell bezahlt, auf den Rollwagen gehievt und ab ins Auto. Der Kunde ist erleichtert.
20: Wir haben im Internet recherchiert und die meisten Sachen sind halt ausverkauft und sind jetzt tatsächlich hier noch fündig geworden.
17: Bis auf ein Dutzend kleiner Handventilatoren ist im Elektrofachmarkt jetzt nichts mehr zu holen. Marktleiter Dieter Petri hofft auf den Paketboten, wie jeden Tag. Aber auch heute Fehlanzeige.
21: Schon wieder nichts dabei. Es ist zum Mäusemelken.
17: Bestellt sei alles, Ventilatoren und Klimaanlagen, aber es gibt heftige Lieferengpässe.
21: Wir bemühen uns zumindest nach aller Kraft, so schnell wie möglich wieder an Ware zu kommen. Aber

0: möglicher Hinweis, Werbung mit zu vollmundigen Versprechen, wie etwa hier.
1: Es ist kleiner als ein Toaster, kühlt jeden Raum in 90 Sekunden und verbraucht nur einen Bruchteil der Energie einer herkömmlichen Klimaanlage.
0: Vor solchen Fakes warnt auch Elektronikfachhändler Dieter Petri.
2: Diese Fake-Mini-Anlagen, die so für unter 100 Euro angeboten werden, sind nichts anderes wie kleine Ventilatoren mit Wassertank. Die kühlen überhaupt nichts runter und erhöhen im schlimmsten Fall nur noch die Luftfeuchtigkeit im Raum. Und ob das dann besser macht, glaube ich auch nicht.
0: Statt auf Fake-Klimaanlagen im Netz reinzufallen, vielleicht lieber die Methode von diesem Pärchen aus Krefeld.
3: Wir haben entdeckt, auf dem Balkon zu übernachten. Das hat gut funktioniert. Ja. Das war eine wirklich gute Lösung.
0: Und ansonsten heißt es nur, geduldig abwarten, bis vielleicht die nächste Lieferung Ventilatoren kommt.
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5: Von einem erbitterten Gegner wurde er zu einem der engsten Verbündeten von US-Präsident Donald Trump. Gestern Abend ist er völlig überraschend gestorben. Lindsey Graham, langjähriger republikanischer Senator. Graham hatte erst Donnerstag seinen 71. Geburtstag gefeiert. Martin Ganselmeier.
6: Lindsey Graham war eine der wichtigsten Stimmen in der amerikanischen Außen- und Sicherheitspolitik und auch in Deutschland bekannt. Seit vielen Jahren gehörte er zu den Teilnehmern der Münchner Sicherheitskonferenz. Als Donald Trump vor 10 Jahren Präsident werden wollte, war Graham einer seiner schärfsten Kritiker. Doch nach Trumps Wahlsieg und vielen gemeinsamen Golfrunden wurde das Verhältnis der beiden immer enger. Außenpolitisch lagen sie jedoch nicht immer auf einer Linie. Graham versuchte immer wieder, Trump von der Bedeutung der NATO zu überzeugen, ihn vor Russlands Präsident Putin zu warnen und Trump für eine stärkere Unterstützung der Ukraine zu gewinnen. Auch deshalb war Graham ein wichtiger Gesprächspartner für europäische und deutsche Politiker. Nach US-Medienberichten starb Graham am späten Samstagabend an einem plötzlichen Herzstillstand. Noch vor wenigen Tagen hatte er den ukrainischen Präsidenten Selenskyj zum 10. Mal in Kiew getroffen. Graham überbrachte Selenskyj die Botschaft, dass Trump ein neues Sanktionsgesetz gegen Russland unterstützt. US-Präsident Trump würdigte Lindsey Graham in einem Social-Media-Post als einen der großartigsten Menschen und Senatoren, die er je gekannt habe. Wörtlich schrieb Trump, er war immer am Arbeiten und ein wahrer amerikanischer Patriot. Lindsey wird uns sehr fehlen. Auch Bundeskanzler Friedrich Merz äußerte sich betroffen. Graham war ein echter Freund und Partner Deutschlands im transatlantischen Bündnis, schrieb Merz in Englisch auf X. Er werde ihn vermissen. Seit Mitte der 90er Jahre vertrat Graham seinen Heimatstaat South Carolina im Kongress, zunächst im Repräsentantenhaus, von 2003 an im Senat. Gerade machte er Wahlkampf, um im November für eine 5. Amtszeit als Senator gewählt zu werden. In Grahams Werdegang wird der Wandel der Republikanischen Partei in den vergangenen 20 Jahren deutlich. Graham begann als traditioneller Mainstream-Konservativer und Anhänger des früheren US-Präsidenten Ronald Reagan. Pro NATO, pro Israel, für freien Handel und gegen Zölle. Graham war bis zu dessen Tod eng mit dem republikanischen Senator John McCain befreundet. McCain wiederum war einer der entschiedensten Gegner von Donald Trump und seiner Make America Great Bewegung. Die MAGA-Forderung nach einem Rückzug Amerikas aus den Krisenherden der Welt lehnte Graham stets ab.
5: Er gilt als Brexit-Wortführer der ersten Stunde und das Gesicht des Rechtspopulismus im Vereinigten Königreich. Bisher schien alles an ihm abzuperlen, doch jetzt gerät Nigel Farage unter Druck. Ein nicht deklariertes Millionengeschenk und seine enge Verbindung zu einem verurteilten Betrüger bringen ihn das erste Mal in große politische Bedrängnis. Mareike Aden berichtet.
7: Es ist die politische Story der Woche in Großbritannien. Lange galt Nigel Farage, der Brexit-Vorkämpfer und Chef der rechtspopulistischen Partei Reform UK, als Teflon-Politiker. Alles perlte an ihm ab. Sogar die landesweite Unzufriedenheit mit dem Brexit konnte das Umfragehoch seiner Partei nicht stoppen. Doch jetzt gerät Farage erstmals ernsthaft unter Druck. Im Zentrum ein Millionengeschenk, das er nicht ordnungsgemäß gemeldet haben soll, und seine Verbindung zu einem Unternehmer, der wegen Betrugs verurteilt wurde. Am Dienstag sucht Farage die Offensive. Sein Parlamentsmandat im englischen Küstenort Clacton werde er niederlegen, nur um sich dort sofort wieder zur Wahl zu stellen. Seine Begründung, die Menschen dort sollten selbst über ihn urteilen, nicht die Medien oder das, was er Establishment nennt. Ich habe mich für nichts zu entschuldigen. Ich habe weder gegen das Gesetz noch gegen die Regeln des Parlaments verstoßen. Trotzdem werde ich von Medien und politischen Gegnern so behandelt, als wäre ich an allem schuld.

0: But I'm guilty of virtually everything.
1: Auslöser für den Schritt sind unter anderem Enthüllungen der konservativen Zeitung Sunday Times. Demnach soll Farage jahrelang von dem wegen Betrugs verurteilten Kryptounternehmer George Cottrell unterstützt worden sein. Parallel untersucht die Parlamentarische Ethikkommission, warum Farage eine Zuwendung des in Thailand lebenden Kryptomilliardärs Christopher Harburn im Wert von umgerechnet rund 5,8 Millionen Euro nicht offengelegt hat. Dass Farage mit seinem Rücktritt eine Neuwahl ausgelöst hat, sei ein Ablenkungsmanöver, sagt der Politikwissenschaftler Tim Bale von der Queen Mary University in London.
2: It allows him to frame a story that was very awkward for him in classic populist terms.
1: Damit kann Farage eine für ihn unangenehme Geschichte im klassischen populistischen Stil umdeuten. Er stellt es so dar, als kämpfe er gegen das Establishment. Gleichzeitig lenkt er von den eigentlichen Vorwürfen ab. Das funktioniert aber nur vorübergehend. Sollte er wieder ins Parlament gewählt werden, wird die Untersuchung einfach fortgesetzt. Farages Plan rund um die Neuwahl geht bislang nur begrenzt auf. Die meisten großen Parteien, darunter Labour, die Konservativen, die Green Party oder die Liberaldemokraten, wollen bei der Nachwahl gar keinen Gegenkandidaten aufstellen und verweigern Farage damit das gewünschte Referendum über seine Person. Einer der wenigen Bewerber ist ausgerechnet der satirische Kandidat Count Binface, auf Deutsch in etwa Graf Mülleimergesicht. Er trat schon häufiger als Quatschkandidat bei Wahlen an und zeigt sich dabei mit einem silberfarbenen Mülleimerhelm und im Weltraumanzug. Kürzlich sagte der Komiker, der hinter Count Binface steckt, über Farage, dass der mehr Zeit in den USA verbringe als in seinem Wahlkreis in Clacton.
3: Well, I'm looking at the putative Prime Minister Nigel Farage. He spends more time in America than in Clacton.
1: Reform UK liegt trotz nur 8 Sitzen im Unterhaus seit Monaten vorn in vielen landesweiten Umfragen. Die Partei profitiert vor allem von der aufgeheizten Debatte über Einwanderung und fordert Massenabschiebungen, auch von Geflüchteten mit Aufenthaltsstatus. Doch inzwischen schrumpft der Vorsprung und Farage bekommt auch Konkurrenz von rechts, zum Beispiel durch die Partei Restore Britain. Gleichzeitig verliert Reform in den Umfragen an Zustimmung. Politikwissenschaftler Tim Bale.
2: The risks are that
1: Das Risiko für Farage ist jetzt, dass er nun von den Menschen landesweit als selbstmitleidiger, wütender Politiker wahrgenommen werden könnte, der mit seinem Ego-Trip von unangenehmen Fakten über sein Geld und seine Nebeneinkünfte ablenken will. Vor allem Farages demonstrativer Umgang mit seinem Reichtum könnte ihm schaden, so Bale. Und die britischen Medien legen nun fast jeden Tag nach mit Recherchen zu Finanzen der Reformpartei. Das politische Ende von Nigel Farage ist dies noch lange nicht. Doch der Traum, Premierminister zu werden, der angesichts des Dauerhochs in den Umfragen zumindest greifbar schien, ist gerade wieder in die Ferne gerückt. Zumal mit hoher Wahrscheinlichkeit bald Andy Burnham neuer Premier wird. Ein beliebter Labour-Politiker, dem es leicht fällt, einen guten Draht zu den Menschen im Land zu finden.
4: Vor 100 Jahren waren Postkarten das, was heute, Sie ahnen es, soziale Medien sind ein Massenmedium, millionenfach verschickt und schnell verbreitet. Und genauso wie heute über TikTok, X, Instagram und Co. nicht nur Liebe transportiert wird, war damals die Postkarte auch Mittel zur Verbreitung von Hass. Nicht selten waren sie voller antisemitischer Hetze. Die Wanderausstellung Abgestempelt macht sichtbar, wie tief Judenfeindlichkeit schon lange vor der NS-Zeit in der Geschichte verankert war und warum dieser historische Blick heute aktueller denn je ist. Die Ausstellung ist gerade in Mecklenburg-Vorpommern zu sehen, in Miro im Landkreis Mecklenburgische Seenplatte. Dominik Christa hat sie besucht.
5: Lieber Friedrich und liebes Linchen, beifolgend sende ich euch meine Ansicht der Eisberger Juden. Gut getroffen, wie der Isaac schmunzelt, nicht wahr? Herzlichen Gruß, euer Ferdinand.
6: Eine Postkarte von 1901 zeigt den jüdischen Pferdehändler Isaac, der wohl in betrügerischer Absicht ein Pferd anstreicht. Judenfeindliche Darstellungen wie diese entstanden lange vor der NS-Zeit. Fast 1000 solcher Witzpostkarten hat der Berliner Sammler Wolfgang Hanay zusammengetragen. Eine Auswahl zeigt die Wanderausstellung Abgestempelt, judenfeindliche Postkarten, derzeit in Miro. Entwickelt wurde sie von Helmut Gold, langjähriger Direktor des Museums für Kommunikation in Frankfurt.
7: Als die Postkarte quasi erfunden wurde, das ist so Ende des 19. Jahrhunderts, war das ein Riesenerfolg. Also der Anfang war so 1870, 71. 1973, auch mit dem Krieg. Und dann war das eben eine Möglichkeit der Soldaten, Kontakt zur Heimat zu haben.
6: Um 1900 wurden jährlich rund 1 Milliarde Post- und Ansichtskarten im Deutschen Kaiserreich verschickt. Antisemitische Motive gehörten dazu.
7: Das fängt dann mit Witzpostkarten an, in Anführungszeichen, die aber dann eben schon Schmähungen enthalten und sowas.
6: Häufig wurden jüdische Menschen als Tiere dargestellt, in Anspielung auf Familiennamen wie Bär, Löwi oder Hirsch. Eine Karte zeigt Tiere mit menschlichen Köpfen hinter Gittern und dem antisemitischen Stereotyp einer krummen Nase. Aus privatem Spott wurde zunehmend staatliche Propaganda. Auch Hotels und Kurorte nutzten antisemitische Postkarten als Werbung. Das Hotel Kölner Hof in Frankfurt und die Nordseeinsel Borkum warben offen mit der Ausgrenzung jüdischer Gäste.
7: Da schreibt auch einfach nur jemand drauf mit bestem Gruß von der Sommerfrische. Also das zeigt auch ein bisschen scheinbar, dass es gar nicht erklärungsbedürftig war für den Absender. Ist man sich scheinbar einig, dass man da sich auf die Schenkel schlägt bei sowas?
6: Die Post weigerte sich zeitweise, antisemitische Schmähkarten zuzustellen, doch ihre Anzahl war zu hoch. Was damals Postkarten waren, seien heute Hassbotschaften im Netz, sagen Grit und Peter Schmidt vom gleichnamigen Buchladen in Miro. Sie holten die Ausstellung in die Kleinstadt.
8: Was damals das war, was heute das Internet ist, was heute Facebook ist, was heute Instagram ist und was das mit uns macht und wie das auch meinungsbildend wirkt.
9: Gerade die momentan auch politische Situation oder auch die gesellschaftliche Situation, Ausgrenzung, Menschenverachtung und natürlich auch Antisemitismus, die ist wieder in.
6: Gerade deshalb sei Medienkompetenz wichtiger denn je, sagt Helmut Gold.
7: Man sieht eben selbst an so einem alten Medium, dass man da was draus lernen kann. So ist es ja auch mit vielen TikTok-Videos und anderen Sachen, dass man vielleicht auf den ersten Blick denkt, das soll irgendwas Lustiges sein. Und erst wenn man sich ein bisschen damit beschäftigt, dann merkt man, oh nein, das ist ja ein gezielter Angriff oder Versuch, da Leute zu verunglimpfen.
6: Wie schnell Vorurteile ein Teil des Alltags werden können, zeigt die Ausstellung eindrücklich. Sie wirft damit auch eine Frage auf, die bis heute aktuell ist. Wie gehen wir mit Bildern und Botschaften um, die Menschen abwerten? Machen wir mit oder sprechen wir uns dagegen aus?
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11: Mit Marcel Stober. In der Geschichte der Open Era im Tennis hat es noch nie ein Spieler geschafft, seinen zweiten Grand-Slam-Titel direkt nach seinem ersten zu gewinnen. Auch Alexander Zverev nicht, dabei hatte er die Chance dazu. Erst vor 5 Wochen holte er sich die French Open-Trophäe, nun im Finale von Wimbledon verlor er aber gegen den besten Spieler der Welt, Jannik Sinner aus Italien, in 4 Sätzen. Matthias Kammann war in London dabei. Wie hat denn Zverev diese Niederlage verkraftet?
12: Ich würde sagen, in Style, um British zu bleiben, ganz anders als vor 1,5 Jahren, als er nach der Finalniederlage gegen Jannik Sinner in Melbourne förmlich zusammengebrochen ist, hat es Alexander Zverev diesmal mit Fassung und fast gut gelaunt ertragen. Wie immer hat Zverev auch eine gute Rede gehalten, in der er dem Sieger Sinner fair gratulierte und auch dessen seit Jahren erfolgreiches Team heraushob. Gedankt hat er natürlich auch seiner Mannschaft samt Vater und Bruder. Versöhnt war Zverev regelrecht, weil er, wie er sagte, unglaubliche letzte 2 Monate mit seinem Team erlebt habe. Etwas überraschend für mich war, dass er kein Wort für Bundeskanzler Friedrich Merz übrig hatte, der extra mit seiner Frau nach Wimbledon gereist war.
11: Soweit Matthias Kammann. Die Strecke der 9. Tour de France-Etappe musste wegen der großen Hitze in Frankreich verkürzt werden. Übrigens zum ersten Mal in der Geschichte. 30 Kilometer weniger als geplant ging es durch das Zentralmassiv. Sieger wurde der Ex-Weltmeister Mathieu van der Poel. Steffen Gaar berichtet aus Frankreich.
13: Er war mutig, er war clever, er hat gekämpft und den Druck standgehalten. Mathieu van der Poel attackierte am letzten Berg des Tages. So verkleinerte er die Ausreißergruppe. Zu viert fuhren sie Richtung Ziel. Und auf der Zielgeraden der mehrfache Paris-Roubaix-Sieger und Cross-Weltmeister aus den Niederlanden vorneweg. Van der Poel drehte sich immer wieder um und setzte dann 300 Meter vor dem Ziel an und raste zum Sieg. Ich war mir nicht so sicher im Finale. Ich habe viel Kraft gebraucht, um die Lücke zum Feld aufrechtzuhalten. Die haben von hinten viel Druck gemacht. Die Straßen waren Horror für Ausreißer. Gegenwind den ganzen Tag. Wir haben gekämpft und ich bin glücklich, dass es geklappt hat. Und das mit einem perfekten Timing. Die Favoriten kamen nur 6 Sekunden hinter Van der Poel ins Ziel. Bei den Favoriten auch Florian Lipowitz dabei. Aber während die anderen Top-Teams mit Helfern vertreten waren, waren Lipowitz und sein Co-Kapitän Remco Evenepoel lange Zeit auf sich gestellt ohne Wasserträger und das bei Temperaturen bis zu 40 Grad.
10: Ja, es war einfach ein super harter Tag und ich glaube, da kann man keinem Vorwurf machen. Jeder ist super gefahren, das ganze Team schon die ganze Woche hat einen guten Job gemacht. Und ich glaube, da können wir mega happy sein. Und ja, wir haben uns vorne gut verstanden. Wir haben ja genug Flaschen und Eis gehabt, deshalb war das dann absolut gar kein Problem.
13: In der Gesamtwertung geht Lipowitz als Siebter in den Ruhetag. 30 Sekunden liegt er hinter dem Podium. Im gelben Trikot fährt weiter souverän Tadej Pogacar. Der Slowene hat fast 3 Minuten Vorsprung auf den Dänen Jonas Vingegaard.
11: Und jetzt freuen sich Lipowitz und Co. auf den ersten Ruhetag dieser Tour. Keine Ruhe beim DFB. Vor mittlerweile fast 2 Wochen ist das deutsche Fußballteam ja bei der Weltmeisterschaft ausgeschieden. Julian Nagelsmann ist nicht mehr Trainer, Jürgen Klopp soll es werden. Soweit so bekannt. Mittlerweile gab es ja auch ein Treffen in den USA zwischen DFB-Spitze und Klopp. Grundsätzlich ist man sich einig. Wie finden das denn jetzt aber die Fans? Unser ARD-WM-Team hat sich unter deutschen Fans umgehört, die in den USA in New York unterwegs waren.
14: Also ich bin schon sehr zuversichtlich, ja. Auf jeden Fall ein guter Trainer. Also ich denke, da könnte schon mehr gehen.
15: Du wirst potenziell einen Trainer bekommen aus Liverpooler und Dortmunder Zeit. Was könnte uns Besseres passieren?
16: Also ich freue mich drauf. Also ich bin auch froh, dass Nagelsmann abgetreten ist, um es echt zu sein. Und ich glaube, wir haben gute Chancen mit Klopp.
17: Er ist ein Mann, der die Menschen motivieren kann. Menschenfänger, hätte ich schon fast gesagt. Und wir haben eine gute Basis. Es wird ein paar Jahre dauern, bis wir wieder da sind, wo wir hinwollen. Aber ich bin mir sicher, das schaffen wir.
11: Bei der WM geht es dann am Dienstagabend weiter mit dem ersten Halbfinale am französischen Nationalfeiertag, Frankreich gegen Spanien.
4: Das war der Sport mit Marcel Stober.
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19: Um 23.30 Uhr mit Olaf Knapp. Die US-Armee setzt ihre Angriffe auf Ziele im Iran offenbar fort. Die Führung in Teheran meldete neue Attacken auf der Insel Qasem. Aus der NDR-Nachrichtenredaktion Inken Henkel.
20: Die Insel ist die größte im Persischen Golf. Auf ihr leben etwa 150.000 Menschen. Von Seiten der USA gibt es noch keine Stellungnahme. Erst in der vergangenen Nacht hatten die amerikanischen Streitkräfte 140 militärische Ziele im Iran angegriffen. Sie reagierten damit nach eigener Darstellung darauf, dass die iranische Revolutionsgarde ein Handelsschiff gewaltsam an der Durchfahrt der Straße von Hormus gehindert hat. Nach den amerikanischen Angriffen in der Nacht attackierte der Iran mehrere Staaten, unter anderem Bahrain und Katar, wo die Amerikaner Militärbasen unterhalten.
19: Die von Bundesfamilienministerin Prien geplanten Änderungen beim Unterhaltsvorschuss stoßen auf Kritik. Die Leistung soll nach dem Willen der CDU-Politikerin künftig nur noch bis zum 16. statt wie bisher zum 18. Geburtstag überwiesen werden. Das Kinderhilfswerk wirft Prien vor, damit Menschen zu treffen, die ohnehin schon wenig hätten. Grünen-Fraktionschefin Hasselmann kritisierte, Union und SPD versuchten, ihre Haushaltslöcher auf dem Rücken von Familien und Kindern zu sanieren. Einen Unterhaltsvorschuss können Alleinerziehende beantragen, wenn der getrennt lebende Elternteil keinen oder zu wenig Geld für die Kinder zahlt. Bei dem verheerenden Brand im Süden Spaniens ist ein weiterer Mensch gestorben. Das Feuer in Andalusien breitet sich derweil nicht weiter aus. Aus Madrid, Anna Mund.
21: Damit sind bei dem Brand insgesamt 13 Menschen ums Leben gekommen. Die Lage rund um das Feuer sei inzwischen stabilisiert worden. Das teilte der Regierungschef der betroffenen Region Andalusien mit. Die Löscharbeiten würden begünstigt durch deutlich schwächere Winde und eine höhere Luftfeuchtigkeit. Bislang sind etwa 7000 Hektar Wald und Buschland verbrannt. Weiterhin sind rund 500 Feuerwehrleute, Soldaten und andere Helfer im Einsatz. Dank der positiven Entwicklung können Anwohner schrittweise in ihre Häuser zurückkehren.
19: Das Spiel des Jahres 2026 heißt Dito. Das Party-Wortspiel überzeugte die Jury aus Kritikern am meisten. Bei Dito sei nicht Wissen gefragt, sondern das Verständnis für die Sicht der Mitspieler. Als Kinderspiel des Jahres wurde die Insel der Mookies ausgezeichnet. Kennerspiel des Jahres wurde Rebirth. Das Wetter in Deutschland. In der Nacht im Norden und Osten wolkig, an der Ostsee einzelne Schauer und Gewitter möglich, bei Tiefstwerten von 21 bis 12 Grad. Morgen dann im Norden und Nordosten teils wolkig, mit Schauern oder Gewittern, im Westen und Süden länger heiter, Höchstwerte 23 bis 36 Grad und am Dienstag und Mittwoch heiter, teils wolkig, 24 bis 36 Grad. Das waren die Nachrichten.
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4: Sieht soweit gut aus. Wir haben keine größeren Staus oder Verkehrsbehinderungen. Da wünsche ich Ihnen eine gute und sichere Fahrt. Kommen Sie gut an.
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4: Mit Milad Kupay, willkommen zurück. Brasilien erlebt gerade einen Boom im Bereich der Sportwetten. Daten zeigen, dass 37% der Bevölkerung planten, während der aktuellen Weltmeisterschaft Geld für Wetten auszugeben. Die meisten kommen aus den einkommensschwächsten Haushalten. Mehr als 80% der brasilianischen Haushalte sind sowieso verschuldet und fast 82 Millionen Menschen sind mit ihren Zahlungen im Rückstand. Ein historischer Höchststand. Nun verführt die WM natürlich viele dazu, ihre Möbel und Häuser zu verkaufen, um Geld für Sportwetten zu haben. Die Glücksspielsucht ist weit verbreitet und die staatlichen Regulierungsstellen schaffen es nicht, die Barrieren für die legalen Wetten zu erhöhen. Die Folgen schildert unsere Korrespondentin Anne Herberg.
0: An einem Donnerstagabend, während Frankreich und Marokko um den Einzug ins Viertelfinale spielen, sitzen im Zentrum von Rio de Janeiro 11 Menschen im Neonlicht eines kleinen Saales und beten gemeinsam. Dann erzählen sie nach und nach ihre Geschichten. Erst spielte ich, um mein Einkommen aufzubessern, dann um einen Standard zu halten, dann um meine Schulden zu bezahlen. Ich habe rund 400.000 Reais verspielt. Das ist der Preis für eine Wohnung hier in Rio de Janeiro. In nur 5 Sekunden habe ich mein gesamtes Monatsgehalt verloren. Zusätzlich zu dem großen Schuldenberg, den ich eh schon hatte. Ich konnte nicht mehr. Ich wusste nicht mehr weiter. Versuchte mir, das Leben zu nehmen. 2 Frauen, 9 Männer zwischen 20 und 65 Jahren. Niemand möchte hier den wahren Namen nennen, denn alle sind sie wegen ihrer Sucht nach Sportwetten hier. Seit der digitale Wettmarkt 2018 legalisiert wurde, sind Millionen Brasilianer süchtig nach Online-Wetten geworden. Das bestätigt José, der die Gruppe der anonymen Spielsüchtigen in Rio de Janeiro koordiniert.
3: Antes você jogava para obter um resultado uma semana quando saía um resultado da loteria esportiva.
0: Früher gab man eine Wette ab und wartete eine Woche auf die Ergebnisse. Bei Online-Wetten geht alles viel schneller. Mit einem Klick auf dem Smartphone, das jeder in der Tasche hat, ich bekomme täglich 200 Hilferufe von Süchtigen aus den entlegensten Winkeln Brasiliens. Es wird immer mehr.
3: Então nem pensar, né? É muita coisa, entendeu?
0: Brasilien ist heute der drittgrößte Markt für Online-Wetten weltweit. Bets, der englischsprachige Name, ist in den allgemeinen Sprachgebrauch eingegangen. Jeder dritte Brasilianer wettet aktuell auf einer solchen Plattform. Dabei werden monatlich umgerechnet rund 3 bis 5,6 Milliarden Euro umgesetzt, laut Daten der brasilianischen Zentralbank. Und wegen der hohen Renditen stecken die Unternehmen enorm viel Geld in Marketing.
22: De novo, de novo. De novo. E de novo.
0: Fußballstars wie Vinicius Junior oder Ronaldo Fenomen, Musiker wie Seu Jorge machen Werbung für Bets.
23: A bet do Vinicius Junior, a bet dos brasileiros.
0: Besonders anfällig junge Menschen aus ärmeren Schichten, sagt die Journalistin Amanda Augi vom Investigativportal Agência Pública. Oft verspielen sie das Geld für Lebensmittel, denn diese Menschen verfügen über sehr knappe Budgets und viele sind auf Sozialprogramme wie Bolsa Família angewiesen und verwetten dann genau diese Sozialhilfe. Das ist der grausamste Aspekt der ganzen Sache. Es sind riesige Geldsummen, die aus der Realwirtschaft abfließen und auf Plattformen landen, über deren Hintermänner oder Profiteure wir absolut nichts wissen. Warum tut die Politik nichts dagegen? Erst im Jahr 2023 wurden die Plattformen überhaupt reguliert und besteuert. Razzien wurden durchgeführt, Lizenzen für legale Anbieter vergeben. Trotzdem haben illegale Plattformen heute noch 40% des Marktanteils. Viele mit Sitz im Ausland. Das macht die Kontrolle noch schwieriger und den Sektor für Geldwäsche und das organisierte Verbrechen attraktiv. Eine Recherche von Agência Pública deckte auf, dass Abgeordnete, Gouverneure und sogar hohe Richter von Bettsbetreibern umworben werden. Die Sucht nach Online-Wetten vergleicht José von den anonymen Spielsüchtigen mit der Abhängigkeit von einer harten Droge wie Crack. Aber es gibt einen Ausweg, sagt Sergio, einer der Anwesenden, der wie alle hier seinen wahren Namen nicht nennen will.
24: As pessoas que
0: Jedem, der glaubt, ein Glücksspielproblem zu haben, möchte ich sagen, die Tür zu den anonymen Glücksspielern steht offen. Sich einzugestehen, dass man zwanghafter Spieler ist, ist schwer. An einem Treffen teilzunehmen auch. Aber wenn man das schafft, ist das ein großartiger Schritt hin zu einem Neuanfang.
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4: Während Deutschland händeringend nach Pflegekräften sucht, ist der Pflegeberuf in Australien gefragt wie selten zuvor. Immer mehr junge Menschen bewerben sich in Down Under auf das dafür nötige Studium. Und das hat Gründe, gute Gründe. Pflegekräfte werden mit gutem Einkommen, sicheren Karriereperspektiven und gesellschaftlicher Anerkennung belohnt. Laura Scano und Ines Burkhardt berichten aus dem Studio Singapur.
1: Patienten duschen, Betten beziehen, Blut abnehmen. So sieht ein typischer Vormittag für Nisha Kuti im Krankenhaus in Melbourne aus. Die 23-Jährige steckt noch mitten im Studium. In Australien gehört es dazu, schon währenddessen verschiedene Praktika zu absolvieren. Pflegerin zu werden, das ist schon lange Nishas Traumjob.
2: Weil ich mich um Menschen kümmern möchte. Jemandem seine Würde zu bewahren, das ist es. Pflegefachkräfte machen so einen großen Unterschied. Wenn man als Patient im Krankenhaus eine tolle Pflegefachkraft hat, wird man sich immer an sie erinnern.
1: In Australien ist das dreijährige Studium zur Pflegefachkraft seit Jahren im Trend. Die aktuellen Zahlen vom Berufsverband für Pflegekräfte sind von 2024 und sie zeigen, mehr als 28.000 junge Menschen haben sich in dem Jahr für das Pflegestudium entschieden. Das sind fast 30% mehr als noch 10 Jahre zuvor. An den meisten Unis gibt es weit mehr Bewerber als Studienplätze. Besonders die große Wertschätzung, die der Pflegeberuf in Down Under erfährt, mache ihn für junge Menschen attraktiv, sagt Tanja Biemen, stellvertretende Dekanin an der Pflegehochschule der Edith Cowan University in Perth. Seit der Corona-Pandemie sei diese Anerkennung noch einmal deutlich gewachsen.
2: In Australien ist die Pflege der Beruf, dem die Menschen am meisten vertrauen. Von der Geburt bis zum letzten Atemzug. Eine Pflegefachkraft darf einen Menschen auf diesem ganzen Lebensweg begleiten.
1: Ganz anders sieht die Situation in Deutschland aus. Immer wieder zeigen Umfragen, etwa von Berufsverbänden, dass Pflegekräfte sich sehr viel mehr Anerkennung wünschen. In Australien wird auch die solide Bezahlung in der Pflege gelobt. Das durchschnittliche Jahresgehalt liegt laut Annie Butler vom Berufsverband bei umgerechnet etwa 60.000 Euro. Wenn man das mit anderen Gehältern vergleicht, stellt man fest, nur etwa 30% der Australier verdienen so viel oder mehr. Pflegefachkräfte gehören damit also zum oberen Drittel.
2: In Australien gibt es außerdem Zulagen für zusätzliche Qualifikationen. Wer etwa einen Master hat, bekommt eine Zulage und je höher der Abschluss, desto höher die Zulage.
1: Sagt Tanja Biement. Ein weiterer deutlicher Unterschied zwischen deutschen und australischen Pflegefachkräften zeigt sich in der alltäglichen Belastung. Während in Deutschland laut Bundesministerium für Gesundheit je nach Fachbereich zwischen 10 und 20 Patienten auf eine Fachkraft kommen, sind es in Australien laut Annie Butler lediglich 4. Das nimmt auch die 23-jährige Nisha Kuti in ihren Praktika so wahr.
2: Bei allen Praktika, die ich bisher gemacht habe, waren die Pflegekräfte auf den Stationen wie beste Freunde. Und wenn man Hilfe braucht, dann sind gleich 12 Leute da und sagen, klar, ich helfe dir. Das ist wirklich schön.
5: That's quite nice.
1: Nisha Kuti aus Melbourne hat noch ein Jahr Studium vor sich. Danach will sie sich mit einem Masterstudium auf Intensiv- und Notfallpflege spezialisieren, um dann in ihrem Traumjob als Pflegerin durchzustarten.
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4: Eine rote Karte, die Sportgeschichte schreibt und die im Gedächtnis bleiben wird von dieser Fußball-WM. Sie ahnen es schon, es ging, nur kurz zur Erinnerung, um einen Spieler des US-Teams, der vom Schiedsrichter wegen eines Foulspiels vom Platz gestellt worden war. US-Präsident Donald Trump hat das gesehen, war erbost und hat sich umgehend beim Präsidenten des Fußball-Weltverbandes FIFA, Gianni Infantino, beschwert. Daraufhin ist etwas passiert, was es so noch nie in der langen Historie des Fußballs gegeben hat. Die rote Karte wurde zurückgenommen. Der US-Spieler durfte weiter am WM-Turnier teilnehmen. Geholfen hat es nichts. Die US-Boys schieden aus gegen Belgien. Der Schaden aber bleibt. Mein MDR-Kollege Sven Kuchale hat darüber mit dem Juristen Hans-Joachim Eckert gesprochen. Er hat etliche Jahre in der Ethikkommission des Fußball-Weltverbandes gearbeitet. Als Vorsitzender der sogenannten rechtsprechenden Kammer hat er zum Beispiel in einer Korruptionsaffäre den damaligen FIFA-Präsidenten Sepp Blatter zu einer Sperre verurteilt und diesen zeitweise alle Tätigkeiten im Zusammenhang mit dem Fußball untersagt. Die erste Frage von Sven Kuchale war, wie er diesen Fall jetzt erlebt.
5: Ich bin entsetzt, um das mit einem Wort zu sagen. Das sprengt alle Vorstellungen, die man von einer sportlichen, fairen Umgangsweise mit Fußballern hat. Die rote Karte, die ist erteilt worden vom Schiedsrichter, der hat dafür die Zuständigkeit. Und wenn man gegen eine solche Karte vorgehen will, dann kann das der Spieler selber oder in diesem Fall der amerikanische Fußballverband. Mit Sicherheit aber geht es nicht, dass ein Präsident anruft beim anderen Präsidenten, Infantino, und sagt, mach mal und schau, dass die Karte wegkommt. Das ist ein Eingriff in die Kompetenzen des Sportes und es ist unmöglich, was da passiert.
7: Ich würde auch mal unterstellen, dass viele gar nicht auf diesen Gedanken kommen würden, also in diesem Falle Staats-, Regierungschefs, auf diese Art und Weise Einfluss zu nehmen auf einen Sportwettbewerb. Was treibt Donald Trump da? Was ist das aus Ihrer Sicht für ein Handeln?
5: Ich glaube, das ist eine rein politische Entscheidung. Er will zeigen, dass ihm Fußball am Herzen liegt, was es nicht tatsächlich tut. Er hat andere Sportarten, dann sind die Käfigkämpfe sind viel wichtiger als Fußball. Diese rote Karte konnte man geben. Das sind natürlich Tatsachenentscheidungen. Und dann gibt es Regularien, wie man mit dieser roten Karte umgeht. Und dann wird geprüft, ob die rote Karte zu Recht erteilt worden ist oder nicht. Und das entscheidet nicht der Präsident Donald Trump.
7: Nun hat er sich aber vermutlich gedacht, er könne hier durchaus noch etwas bewegen, was ja dann auch zum Ziel geführt hat, wie auch immer man das bewerten will an dieser Stelle. Er hat also den FIFA-Präsidenten Gianni Infantino kontaktiert und daraufhin ist diese rote Karte zurückgenommen worden. Nun hätte er aber der FIFA-Präsident auch erkennen können, dass hier vielleicht eine Grenze überschritten wird und dennoch hat er in diesem Spiel mitgemacht. Was sagt das aus?
5: Nun, soweit ich es weiß, hat Gianni Infantino gesagt, er habe sich da nicht eingemischt. Hier hat das zuständige Gremium selbstständig entschieden. Für mich von Interesse ist nur, Herr Trump hat offen dargelegt, dass er telefoniert hat. Er hat telefoniert mit Gianni Infantino. Und die Botschaft des Präsidenten von Amerika muss Infantino weitergegeben haben. Inwieweit hier Infantino Einfluss genommen hat, kann ich nicht beurteilen.
7: Aber das müsste jetzt die Ethikkommission dringend interessieren, welche Rolle Gianni Infantino an dieser Stelle gespielt hat.
5: Nun, der Europarat hat sich ja schon gemeldet. Ich glaube, 55 Leute haben unterschrieben und haben also dringend eine Aufklärung gefordert. Und ich muss sagen, diese Aufforderung ist auch notwendig. Wer hat wann, mit welchem Inhalt angerufen und wie sind innerhalb der FIFA diese Gespräche weitergegeben worden, also von Trump zu Infantino und hat Infantino dann mit anderen Leuten Kontakt aufgenommen. Und hier wäre die Untersuchungskammer der Ethikkommission gefragt. Die Einleitung eines Verfahrens heißt noch gar nicht, dass da was rauskommen muss, aber schlicht und einfach, die Aufklärung ist dringend notwendig. Und das ist etwas, was ich der FIFA ankreide, dass man also in den letzten Jahren nicht mehr gehört hat, was sie eigentlich machen in der Ethikkommission. Die Verfahren sind ganz wenig geworden und die Entscheidungen auch.
7: Sie haben sich seinerzeit mit einem riesigen Machtzirkel angelegt, undurchsichtig, wo viel hinter verschlossenen Türen stattfindet. Wie haben Sie die FIFA als Machtgeflecht erlebt?
5: Ich habe einmal an anderer Stelle gesagt, dass meine ursprüngliche Tätigkeit bei der Justiz als Staatsanwalt im Bereich der Wirtschaftskriminalität und organisierten Kriminalität und auch die Tätigkeit als Richter nicht anders war als das, was ich bei der FIFA vorgefunden habe. Es ist das Kartell des Schweigens und es ist das Kartell, wie kann ich möglichst viel Geld verdienen.
7: Wie kann ich mir den Umgang mit dem damaligen FIFA-Präsidenten Sepp Blatter vorstellen?
5: Ich kann nur eines sagen, dass der Herr Blatter sich niemals nicht einmal als die Ermittlungen gegen ihn gelaufen sind, sich in irgendeiner Form in die Tätigkeit der Ethikkommission eingemischt hat. Die einzigen Gespräche, die es gegeben hat, weil man hat sich, weil ich ja sehr oft in Zürich war, unten in der Garage zufällig getroffen und dann hat er gefragt, haben Sie Zeit für einen Kaffee bei mir? Und dann bin ich dann zum Espresso gegangen und ein Wasser getrunken und dann hat er mich gefragt, ob ich alles habe, was ich brauche, ob ich genügend Leute habe, ob ich genügend Mittel habe. Es wurde niemals mit ihm über auch nur ein Verfahren gesprochen. Ich möchte das an der Stelle ganz deutlich sagen, dass die Ethikkommission in diesen 5 Jahren nicht tangiert war von außen mit dem Versuch, hier in irgendeiner Weise Einfluss zu nehmen.
7: Also das war aus Ihrer Sicht aufrichtiges Angebot und man hat sie tatsächlich machen lassen.
5: Gut, es mag auch sein, dass die Ethikkommission auch mit Michael Garcia und Cornel Bormeli, vielleicht auch in meiner Person, und ich hatte einen Stellvertreter, einen hochrangigen Rechtsanwalt und Richter aus Australien, dass diese Ethikkommission, nachdem sie sich gefunden hatte, eigentlich zu stark war, als dass man sie noch hätte beeinflussen können.
7: Und später kam dann Gianni Infantino als Nachfolger von Sepp Blatter. Wie mächtig ist Gianni Infantino geworden? Ist er noch mächtiger als Sepp Blatter?
5: Ich weiß nicht, ob man das mit Macht bezeichnen kann. Man muss sagen, dass natürlich gewisse Regularien auch von Herrn Blatter schon eingeführt wurden, weil man natürlich immer wieder gewählt werden wollte. Und da gab es dieses System schon länger, dass die einzelnen Verbände Geld bekommen haben. Und das hat Infantino auch übernommen. Und er hat eben jedem Verband $1 Million versprochen. Und wenn Sie sich vorstellen, dass die Malediven, der Fußballverband in den Malediven oder der inneren Mongolei $1 Million bekommt, dann ist das eine andere Summe, als wenn der DFB oder der englische Fußballverband 1 Million bekommt. Und so kann man natürlich Stimmen werben, sage ich jetzt mal. Ich will nicht das Wort kaufen verwenden, sondern solche Stimmen werden eingeworben.
7: Sie würden gern das Wort kaufen verwenden?
5: Kaufen würde heißen, dass es für sich gesehen korrupt ist. Aber ich kann natürlich als Verband entscheiden, wenn also das Council, das Entscheidungsgremium wie der Aufsichtsrat zustimmt, dass jeder Verband von den Einnahmen aus dem Fußballgeschäft $1 Million bekommt, dann kann ich nicht sagen, dass das gekauft ist, sondern das hat der Verband so entschieden, dass diese Summen ausbezahlt werden. Der Fußball ist in diesem Bereich sicherlich auch politisch. Ich meine, wenn man sich überlegt, und Blatter hat er das nun sehr geschickt gemacht, dass er eben die Weltmeisterschaften schon immer in Bereiche gegeben hat, wo sie bisher nicht waren, wie zum Beispiel nach Südafrika und so weiter. Das ist sicherlich sportpolitisch vertretbar und auch gut, dass also Länder auch am Fußballgeschäft beteiligt werden, weil nur Fußball wird überall gespielt. Das ist also nicht zu beanstanden und Gianni Infantino macht das auch.
7: Wie viel Lust haben Sie noch, die Fußball-Weltmeisterschaft zu gucken?
5: Ich schaue die Zusammenfassungen an, das reicht. Ich meine, Sie müssen auch sehen, wie wichtig es ist. Und zwar, wie wichtig ist der Fußball gerade in den Bereichen, wo wir gefährdete Kinder haben. Wenn Sie Kinder mit 6, 8, 10 Jahren in einen Verband, in einem Verein haben mit einem guten Trainer und können dort ein Gemeinschaftsgefühl herstellen, dann haben diese Kinder eine Basis und werden wesentlich stabiler, als wenn sie nur auf der Straße aufwachsen. Und dieses Gemeinschaftsgefühl muss man natürlich auch fördern. Und hier darf niemand von außen daherkommen, sodass der Eindruck entsteht, hier wird irgendjemand bevorzugt, bloß weil man das politisch will.
7: Haben die Mächtigen der FIFA dieses Ideal aus den Augen verloren?
5: Ja, es geht ums Geld.
4: Sagt der Jurist Hans-Joachim Eckert im Gespräch mit meinem MDR-Kollegen Sven Kochale.
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4: Bildbände sind oft großformatig, schließlich sollen ihre Fotografien möglichst viel Raum entfalten. Das Buch, um das es heute geht, macht genau das Gegenteil. Reise in den Balkan, ein Tagebuch von Erik Pawlitzki, passt in jede Hosentasche. Auf kleinstem Raum verbindet der Fotograf poetische Texte mit ebenso reduzierten wie eindrucksvollen Bildern. Katja Weise stellt das besondere Büchlein vor.
6: Es liegt gut in der Hand, der Einband ist biegsam und es ist schwer, der Versuchung zu widerstehen, flugs mit dem Daumen durch die Seiten zu blättern. Daumen Kino. In rasender Geschwindigkeit ziehen kleine Schwarz-Weiß-Bilder vorbei, überschlagen sich förmlich. Das Gesicht eines jungen Mannes, ein Brückenbogen, ein Regentropfen. Unscharfe Eindrücke, noch keine Geschichte. Also von vorn.
8: Eine Reise durch Tschechien, Slowenien, Kroatien, Montenegro und Serbien. Eine Kamera aus Plastik, eigentlich ein Spielzeug, druckt Bilder auf Kassenstreifen sofort. Perfekt für eine Reise mit leichtem Gepäck.
6: Erklärt der Fotograf Erik Pawlitzki sein Projekt. Das erste Bild, der Leipziger Hauptbahnhof. Auch bei genauem Hinschauen bleibt es unscharf. Kein Zug auf Gleis Nummer 14. Die Schienen scheinen ins Licht zu führen. Denn da, wo das Kuppeldach der Bahnhofshalle endet, verschwimmt die Szene ganz im blendenden Weiß.
8: Wunderbar offen die Halle, nach Norden. Gefächerte Gleise, verzweigt zu Reisen in herrlich weite Welten.
6: Kurz und knapp die Sätze. Von einer Poesie, die Lust macht, mit einzusteigen in diesen Zug, der über Dresden nach Prag fährt. Hier rumpelt die Straßenbahn durch nächtliche Straßen, ziehen die Gleise Linien durchs Kopfsteinpflaster. Pawlitzki fotografiert all das, auch die Menschen in den Waggons. Wie nebenbei und kommt ihnen dabei recht nah. Schnappschüsse. Die Kontraste sind oft scharf. Der Fotograf nutzt die begrenzten Möglichkeiten der Kamera, will nicht mehr, sondern gibt wieder, was wir auf den ersten Blick sehen. Die Fantasie spinnt die Geschichte dazu. Schaut das Liebespaar, das in einem Straßencafé in Ljubljana die Köpfe eng zusammensteckt, gerade ein Foto an? Oder hält es diesen Moment mit dem Handy fest? Küsst es sich gleich? Wir sehen die beiden nur von hinten, ihren Zopf, seinen Jackenkragen. Pawlitzki notiert:
8: Die Stühle vom Café so hart, du musst auf meinen Schoß.
6: Und reist weiter, immer mit öffentlichen Verkehrsmitteln. Eisenbahn, Straßenbahn, Bus, Fähre. Auf der Fährfahrt nach Dubrovnik denkt Pawlitzki angesichts der gleißenden Wasserfläche an die Jungs von Frontex. Er reist mit offenen Augen und politischem Bewusstsein. Die Touristen, die Dubrovnik fluten, fotografiert er nicht. Nur das gigantische Kreuzfahrtschiff. Es ist erstaunlich, wie viel zu sehen ist auf diesen kleinen, oft unscharfen Schwarz-Weiß-Bildern. Wie sehr sie den Raum öffnen für die Fantasie. Schnell ist der Gedanke da, warum auf der nächsten Reise nicht auch so ein Büchlein machen. Mit kleinen Fotos und kurzen Texten, ungeschminkt und reduziert und in Schwarz-Weiß, damit die Farben in der Erinnerung beim Durchblättern umso mehr leuchten.
4: Erik Pawlitzkis Mini-Bildband Reise in den Balkan, ein Tagebuch, ist im Lunik Berlin Verlag erschienen, hat 140 Seiten und wenn Sie es lesen wollen, es kostet 18 Euro.
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4: Seit der Nacht von Samstag auf Sonntag eskaliert der Krieg zwischen den USA und dem Iran wieder. Nachdem die Revolutionsgarden ein Schiff in der Straße von Hormus beschossen hatten, griffen die USA nach eigenen Angaben 140 Ziele im Iran an. Das führte unter anderem zu iranischen Gegenschlägen in mehreren Golfstaaten. Für das Handelsblatt zeigt die aktuelle Entwicklung, dass US-Präsident Trump den Krieg gegen den Iran ohne Plan begonnen hat. Die Zeitung spricht von fatal falschen Einschätzungen, die Folgen hätten.
9: Das iranische Regime hat trotz unzähliger Luftangriffe nicht kapituliert. Es ist trotz der Tötung seiner Führungsspitze nicht kollabiert. Auch die US-Marineblockade der Straße von Hormus und weitere Sanktionen haben es nicht in die Knie gezwungen. Der Massenaufstand? Davon redet Trump mittlerweile gar nicht mehr. Und die Planer des Kriegs scheinen nicht einmal damit gerechnet zu haben, dass der Iran die Straße von Hormus sperren könnte. Egal wie man es dreht und wendet, Trump hat den Iranern ein strategisches Druckmittel verschafft.
4: Die Südwestpresse aus Ulm unterstreicht, in den vergangenen Tagen hätten sich die Anzeichen dafür gemehrt, dass das iranische Regime kaum von seinen Zielen wie der Kontrolle der Straße von Hormus abrücken würde.
9: Die Beisetzung des ehemaligen obersten Führers Ayatollah Ali Khamenei geriet zu einer beeindruckenden Machtdemonstration des Regimes. Die Kritiker mögen in der Mehrzahl sein, doch auch die Unterstützer der Mullahs sind weiterhin zahlreich. Zweitens tauchten Bilder auf, die nahelegen, dass die Iraner zumindest eine der bombardierten Anlagen des Atomwaffenprogramms instand setzen. Schließlich greift der Iran trotz der Drohungen von US-Präsident Donald Trump weiter Schiffe in der Straße von Hormus an. Der Frieden bleibt in weiter Ferne. In dieser fragilen Situation wird das Regime keine Schwäche zeigen wollen.
4: Auch Zeit Online betont die Entschlossenheit der iranischen Führung.
9: Einiges spricht dafür, dass die US-Regierung noch immer nicht verstanden hat, wie große Teile der iranischen Elite denken. Was, wenn die Schäden, die die US-amerikanischen Luftschläge anrichten, von Teheran einkalkuliert sind? Was, wenn die iranische Führung bereit ist, diesen Preis zu zahlen, um ihre Ziele zu erreichen? Zu den wichtigsten strategischen Zielen der iranischen Staatsführung zählen derzeit der Schutz des Atomprogramms und die Kontrolle der Straße von Hormus. Der Besitz einer Atombombe hat noch jede noch so diktatorisch geführte Nation vor einer ausländischen Intervention bewahrt. Das beste Beispiel dafür ist Nordkorea.
4: Mit Blick auf die jüngsten Angriffe sieht der Standard aus Österreich einen Krieg mit offenem Ausgang.
9: Wann und wo die Eskalationsdecke eingezogen wird, ist völlig unklar. Ziemlich klar hingegen ist, dass die Wiederaufnahme des US-iranischen Kriegs zeitnah nicht das Resultat bringen wird, das mit dem gescheiterten Memorandum zwischen Washington und Teheran erreicht werden sollte. Die Öffnung der Straße von Hormus.
4: Und das waren die Standpunkte, zusammengestellt von Volker Damm. Über die neuen US-Angriffe auf iranische Ziele sprechen wir auch gleich in einem Überblick nach den nächsten Nachrichten. Dann hören wir uns wieder gleich hier in etwa 3,5 Minuten. Bis gleich.

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1: Um 0 Uhr Mitternacht mit Olaf Knapp. Der Iran meldet neue Angriffe der US-Armee auf sein Territorium. Betroffen sei die Insel Qasem in der Nähe der Straße von Hormuz, hieß es aus Teheran. Aus der Nachrichtenredaktion Ulf Hilbert.
2: Mindestens 10 Geschosse seien auf der Insel eingeschlagen, berichtete der dortige Gouverneur. Bei den Zielen habe es sich um militärische Anlagen gehandelt. Über Opfer ist bislang nichts bekannt. Die USA setzen ihre jüngste Angriffswelle damit offenbar fort. Allein in der vergangenen Nacht hatten die amerikanischen Streitkräfte 140 militärische Ziele im Iran attackiert. Die iranischen Revolutionsgarden reagierten daraufhin mit dem Beschuss von Bahrain und Katar, wo die Amerikaner Militärbasen unterhalten.
1: Bundespräsident Steinmeier hat die von der Regierungskoalition angestoßenen Reformen begrüßt. Im Sommerinterview des ZDF sagte Steinmeier, endlich sei etwas passiert. Er äußerte die Hoffnung, dass die Koalition aus Union und SPD eine Phase der Selbstblockade überwunden hat. Als entscheidend nannte Steinmeier, dass wirtschaftliches Wachstum entstehe. Bei der Umsetzung der Beschlüsse seien Geduld und Ausdauer gefragt. Die Debatte über eine Spaltung des deutschen Strommarktes nimmt wieder Fahrt auf. Brandenburgs Ministerpräsident Woidke sagte der Süddeutschen Zeitung, es sei ein Fehler, an einem Einheitspreis festzuhalten. Statt etwa günstigen Ökostrom dort zu verbrauchen, wo er erzeugt werde, entstünden für viele Milliarden Stromautobahnen. Laut dem SPD-Politiker verschenkt der Norden damit seinen Standortvorteil. Es sei besser, wenn sich neue Unternehmen im Norden ansiedelten, als wenn sie gar nicht nach Deutschland kämen, sagte Woidke. Für eine Teilung der Stromgebotszone hatte zuletzt auch Schleswig-Holsteins Ministerpräsident Günther plädiert. Der Hamburger Alexander Zverev hat das Finale des Tennisturniers von Wimbledon verloren. Er musste sich dem Weltranglisten-Ersten Jannik Sinner aus Italien geschlagen geben. Aus London Matthias Kammann.
3: Schlüsselmoment war das 8. Spiel des 3. Durchgangs, als Zverev zum ersten Mal seinen Aufschlag abgeben musste und kurz darauf den 3. Satz verlor. Nach 3 Stunden und 46 Minuten hatte Sinner schließlich 6:7, 7:6, 6:3 und 6:4 gewonnen und damit seinen Titel aus dem Vorjahr erfolgreich verteidigt. Alexander Zverev hat ein großartiges Turnier gespielt. Zum Triumph reichte es allerdings nicht ganz.
1: Das Wetter in Deutschland. Nachts im Norden und Osten wolkig, an der Ostsee einzelne Schauer oder Gewitter möglich bei Tiefstwerten von 21 bis 12 Grad. Am Tage dann im Norden und Nordosten teils wolkig, mit Schauern oder Gewittern, im Westen und Süden länger heiter bei Höchstwerten von 23 bis 36 Grad. Dienstag heiter, teils wolkig, gebietsweise Schauer bei 24 bis 36 Grad. Es ist 0:03 Uhr.
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4: Sieht überschaubar aus. 3 Meldungen haben wir. A1 Lübeck Richtung Hamburg. Auf der Norderelbbrücke kommt es wegen eines Schwertransportes bis 5 Uhr zu kurzfristigen Sperrungen. A4 Köln Richtung Aachen ist zwischen Frechen Nord und Kreuz Kerpen in beiden Richtungen wegen Brückenarbeiten bis 5 Uhr gesperrt. In Richtung Olpe ist die Fahrbahn zwischen Kreuz Köln und Kreuz Köln West und Köln Eiffeltor bis Donnerstag gesperrt. Und die A42 Kamp-Lindfort Richtung Dortmund ist zwischen Oberhausen Zentrum und Kreuz Essen Nord wegen einer Nachtbaustelle bis 5 Uhr, also noch gute 5 Stunden gesperrt.
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4: Aus dem Studio von NDR Info in Hamburg mit Milad Kupay. Heute ist Montag, der 13. Juli. Und wir starten in dieser Stunde nicht wie sonst üblich mit einem Schwerpunkt, sondern mit den wichtigsten Meldungen des Tages und blicken des gestrigen Tages, Verzeihung, es ist ja schon nach 0 Uhr, und blicken dabei zunächst in die Golfregion. Von einem Rahmenabkommen oder gar Waffenruhe kann da nämlich längst nicht mehr die Rede sein. Seit Tagen mehren sich die Meldungen über US-Angriffe auf Ziele im Iran. Damit droht die Lage in der Region Beobachtern zufolge erneut zu eskalieren. Diesmal trifft es die größte Insel der Islamischen Republik mit über 150.000 Einwohnern. Martin Ganselmeier mit einer Zusammenfassung.
5: Es ist schon die dritte Angriffswelle des US-Militärs gegen Stellungen im Iran innerhalb von einer Woche. Und erneut gab US-Präsident Trump den Angriffsbefehl als Reaktion auf iranische Attacken gegen ein Handelsschiff, das die Straße von Hormuz ohne Abstimmung mit Iran passieren wollte. Nach Angaben des US-Regionalkommandos CENTCOM hatten iranische Revolutionswächter ein unter zypriotischer Flagge fahrendes Containerschiff beschossen. An Bord sei ein Feuer ausgebrochen und erheblicher Schaden im Maschinenraum entstanden. Ein Besatzungsmitglied werde vermisst. Iran habe eine weitere Gelegenheit verpasst, sich an das Mitte Juni vereinbarte Rahmenabkommen zu halten, kritisierte das US-Militär. Zuvor hatten Irans Revolutionswächter erklärt, das Schiff habe die maritime Sicherheit in der Meerenge gefährdet. Mehrere Schiffe hätten versucht, eine nicht genehmigte Route zu fahren. Damit eskaliert trotz aller Bemühungen um eine diplomatische Lösung erneut der Konflikt um die Kontrolle der Meerenge. Iran will diese nicht aus der Hand geben. Dagegen bestehen die USA auf mautfreier Durchfahrt für Handelsschiffe und empfehlen eine Route an der Küste zu Oman. Eine baldige Lösung des Streits wird immer unwahrscheinlicher. Aus Sicht von US-Militärexperten hat Donald Trump jetzt drei Optionen. Entweder, wie von Israels Regierung gewünscht, eine Wiederaufnahme des Krieges gegen Iran. Dies stößt in den USA jedoch auf erheblichen Widerstand. Auch die zweite Option, ein Rückzug des US-Militärs, hätte gravierende Nachteile. Iran bekäme die alleinige Kontrolle über die Meerenge und ginge gestärkt aus dem Konflikt hervor. Die dritte Option halten die meisten Experten für die wahrscheinlichste. Es werde in den kommenden Wochen und Monaten immer wieder zu militärischen Angriffen und Gegenangriffen kommen und gleichzeitig zu diplomatischen Lösungsversuchen. Die derzeitige Lage werde somit auf absehbare Zeit der neue Status quo, mit allen damit verbundenen Unsicherheiten für die zivile Schifffahrt.
4: Der verheerende Brand in Andalusien, der ist mittlerweile unter Kontrolle. Das heißt, er breitet sich nicht weiter aus. Dennoch, die Bilanz ist erschütternd. In der Nacht zum Freitag waren in den Flammen etliche Menschen ums Leben gekommen. Erst gestern erlag eine weitere Person ihren Verletzungen. Anna Mund.
6: Bei dem verheerenden Brand im spanischen Andalusien hat sich die Zahl der Todesopfer auf 13 erhöht. Das Feuer breitet sich derweil nicht weiter aus. Die Person sei am Sonntag in einem Krankenhaus in Almería gestorben. Das berichtet die Regionalregierung von Andalusien. Damit sind bei dem Brand insgesamt 13 Menschen ums Leben gekommen. Die Lage rund um das Feuer sei inzwischen stabilisiert worden. Das teilte der Regierungschef der betroffenen Region Andalusien mit. Die Löscharbeiten würden begünstigt durch deutlich schwächere Winde und eine höhere Luftfeuchtigkeit. Bislang sind etwa 7000 Hektar Wald- und Buschland verbrannt. Weiterhin sind rund 500 Feuerwehrleute, Soldaten und andere Helfer im Einsatz. Man will den Brand schon bald komplett unter Kontrolle bringen. Dank der positiven Entwicklung können Anwohner schrittweise in ihre Häuser zurückkehren. 12 Menschen waren in der Nacht zu Freitag ums Leben gekommen. Sie wurden bei der Flucht vor dem Feuer von den Flammen eingeschlossen. Die Behörden gehen davon aus, dass unter den Toten mehrere Ausländer sind, darunter Briten und Belgier. Eine Identifizierung steht noch aus. Als Ursache des Brandes wird eine kaputte Stromleitung vermutet. Es ist der bisher tödlichste Waldbrand in Andalusien und einer der schwersten in der Geschichte Spaniens.
4: Der ukrainische Präsident Selenskyj will die politische Strategie seines Landes ändern und dazu die Regierung umbilden. So soll Ministerpräsidentin Julia Sviridenko nach nur einem Jahr im Amt andere Aufgaben bekommen. Rebecca Barth.
7: Nach einem Jahr im Amt wird Ministerpräsidentin Julia Sviridenko abgesetzt. Die Entlassung muss formal noch vom Parlament bestätigt werden. Als möglicher Nachfolger wird laut ukrainischen Medienberichten Serhii Kuretskij gehandelt, Chef des Energiekonzerns Naftohas. Es wird erwartet, dass weitere personelle Veränderungen in der ukrainischen Regierung folgen werden. Die Ukraine ändert ihre politische Strategie, schreibt der ukrainische Präsident in den sozialen Medien. Demnach solle in Zukunft eine konkrete Person für priorisierte Bereiche der Außen- und Innenpolitik verantwortlich sein, betont Selenskyj. Außenpolitisch gehöre unter anderem die Arbeit mit den Vereinigten Staaten und Verhandlungen über die Herstellung von Patriot-Flugabwehrraketen in der Ukraine zu den drängendsten Themen. Demnach solle Ministerpräsidentin Julia Sviridenko in Zukunft die Zusammenarbeit mit einem wichtigen Partner leiten, betont Selenskyj.
4: Rente, Gesundheit, Arbeitsmarkt. Die Linkspartei kritisiert die Reformen der Bundesregierung scharf. Zu wenig sozial, zu wenig durchdacht, findet die Partei die Pläne von Schwarz-Rot. Im ARD-Sommerinterview spricht Linken-Chefin Ines Schwertner von einem Minimalprogramm. Die Einkommensteuerreform sei eigentlich ein Witz. Chris Bertrow fasst das Gespräch zusammen.
8: Die Proteste gegen das Sparpaket für die gesetzlichen Krankenkassen Ende vergangener Woche waren aus Sicht von Ines Schwertner nur der Anfang. Der Großteil des sozialen Kahlschlags, so drückt sie es aus, stehe noch bevor.
9: Es kommen ja noch die Attacken auf die Rente, es kommt die Abschaffung des 8-Stunden-Tages, die Pflegereform, also die Belastungen werden ja immer mehr. Und ich glaube, jetzt kommt erst an bei Millionen Patientinnen und Patienten, was das eigentlich für sie bedeutet. Und da braucht es den Protest.
8: Dass die Bundesregierung es per Gesetz verbieten will, große Wohnungskonzerne zu enteignen, hält sie für einen Hohn. Dass ihre Partei den Bundeskanzler in sozialen Medien als Komplizen einer Mietmafia darstellt, findet sie nicht weit hergeholt.
9: Naja, ich finde, das sind kriminelle Machenschaften, Mietwucher, die illegal sind zu begehen, und die Bundesregierung tut nichts dagegen, Mietwucher zu ahnden. Ich finde das in Ordnung, diese Wut auszudrücken und an der Stelle auch die Wahrheit zu sagen. Es gibt eine Mietmafia und die, ja, die Politik lässt sich kaufen von großen Lobbyinteressen, von großen Unternehmensspenden.
8: Dass CDU und Linkspartei keine großen Freunde mehr werden, war auch vor diesem ARD-Sommerinterview schon klar. Die Parteichefin verändert in dem Gespräch aber auch den Sound gegenüber der Union nicht. Dass die Regierungskoalition niedrige Einkommen bei ihren Steuerplänen entlasten und die Reichensteuer anheben will, das sei ein Witz.
9: Vor allem darf man sich da nicht für dumm verkaufen lassen. Das, was bei der Einkommensteuer jetzt vielleicht an Entlastung bei den Menschen ankommt, wenn sie denn durchkommt, wird an Belastung, an höheren Rentenbeiträgen, wird an Belastung bei höheren Zuzahlungen wieder hochgezogen. Das heißt, die Menschen haben am Ende nicht mehr Geld in der Tasche. Und darum geht es ja am Ende. Und das verstehen die Leute im Land auch.
8: Weitere Entschuldigungen für ihren Co-Parteichef Luigi Pantisano hält sie nicht für nötig. Pantisano hatte der CDU faschistische Politik vorgeworfen und danach um Verzeihung gebeten. Für Schwertner muss das reichen.
9: Gleichzeitig erwarte ich auch von der CDU jeden Tag Entschuldigung für Beleidigungen der hart arbeitenden Leute in diesem Land. Die CDU beschreibt jeden Tag Menschen hier als faul, sie würden zu wenig arbeiten, sie müssen sich am ersten Tag krank melden, weil es da großes Misstrauen geht in die Bevölkerung, jeden Tag. Und dafür wird sich nicht entschuldigt.
8: Zugleich bestätigt Ines Schwertner die Pläne ihrer Partei, in Sachsen-Anhalt alles dafür zu tun, die AfD von der Macht fernzuhalten. Was das im Detail bedeuten könnte, führte Schwertner in dem Gespräch nicht aus. Denkbar wäre, dass die Linke in dem Bundesland einen CDU-Ministerpräsidenten toleriert. Im ARD-Sommerinterview äußerte sich Schwertner auch über den milliardenschweren U-Boot-Auftrag aus Kanada, durch den allein in Wismar bis zu 1200 neue Arbeitsplätze entstehen. Richtig freuen, sagt Schwertner, könne sie sich darüber aber nicht.
9: Das sind keine schlechten Jobs, aber die Beschäftigten, mit denen wir da sprechen, die sagen, wir wollen eigentlich keine Panzer bauen. Viele sagen, sie wollen jetzt auch keine U-Boote für Kriege bauen. Also das sind ja nicht einfach nur Arbeitsplätze, die entstehen, sondern auch die Beschäftigten selbst fragen sich ja, was sie da produzieren, zu welchem Zweck. Und ich glaube, niemand freut sich, Dinge zu produzieren, die eigentlich in einem Krieg eingesetzt werden sollen.
8: Von der Bundesregierung fordert Schwertner eine Strategie für den Erhalt von Industriearbeitsplätzen in Deutschland. Denn den befürchteten Wegfall zehntausender Jobs bei VW könne auch ein milliardenschwerer Rüstungsauftrag aus Kanada nicht ausgleichen.
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4: Bei uns in Deutschland wird ja weiter über das Für und Wider von Grenzkontrollen diskutiert. Die Gewerkschaft der Bundespolizei warnt angesichts der Arbeitsbelastung vor einer Dauerlösung. Viele Innenminister wollen damit aber noch nicht aufhören, weil das neue gemeinsame europäische Asylsystem, kurz GEAS, noch nicht wirkt. Offiziell ist es vor einem Monat in Kraft getreten. Wie ist der Stand der Umsetzung und woran hakt es noch? EU-Korrespondent Andreas Meyer-Feist hat von Brüssel aus recherchiert.
10: Für Bundesinnenminister Alexander Dobrindt steht fest, das neue gemeinsame europäische Asylsystem bringt weniger Geflüchtete an die deutschen Grenzen. Asylverfahren und Kontrollen gibt es dann schon an den EU-Außengrenzen. Ein Stoppschild für die unregulierte Weiterreise auch in Richtung Deutschland.
11: Kein Durchwinken, sondern Durchgreifen muss das Motto auch dieser Politik

0: 1415 Schleuser zurückgewiesen in einem Jahr, also von Mai 25 bis 26. Die Zahlen sprechen einfach für sich, was da los ist.
1: Aber was wurde schon umgesetzt von den neuen Asylplänen, die Grenzkontrollen überflüssig machen sollen? Im Juni ist die komplett modernisierte Version der Eurodac-Datenbank in Betrieb gegangen. Neben Fingerabdrücken werden nun auch Gesichtsbilder und biografische Merkmale erfasst. Das System dokumentiert die Bewegungen von Antragstellern zwischen den Staaten. Man sieht, wo jemand eingereist ist, welcher Staat zuständig ist und ob eine Abschiebung vorliegt. Abschiebungen müssten dann aber auch durchgesetzt werden können, fordert Italiens Regierungschefin Giorgia Meloni.
2: Die Verordnung sieht auch die Möglichkeit vor, Rückführungszentren in Drittländern zu eröffnen. Sie folgt damit dem Weg, den wir mit Albanien eingeschlagen haben. Die Europäische Linke hat mit allen Mitteln versucht, diese innovativen Lösungen zu bekämpfen. Aber nun ist sie dank unserer Regierung zu einem Instrument für ganz Europa geworden.
1: Wird der Asylantrag im Schnellverfahren abgelehnt, soll direkt aus dem Grenzzentrum in den Herkunfts- oder in einen sicheren Drittstaat abgeschoben werden. Die Betroffenen erreichen die deutschen Grenzen gar nicht erst. Problem? Die Pläne für Asyl- und Abschiebezentren in Drittstaaten außerhalb der EU konnten erst jetzt beschlossen werden. Eine Allianz von EU-Staaten, darunter auch Deutschland, versucht, Absprachen zu treffen. Aktuell im Gespräch sind afrikanische Staaten wie Ruanda oder Uganda. Aber weder die EU-Kommission noch Deutschland haben bisher ein Partnerland unter Vertrag genommen. Der Polizeibeauftragte des Bundes, der SPD-Politiker Olli Grötsch.
3: Die Zahlen der unerlaubten Einreisen sind in den letzten Jahren und erst recht im letzten Jahr enorm zurückgegangen. Die Kontrolldichte an den Außengrenzen Deutschlands bleibt aber gleich.
1: Noch sind rund 14.000 Polizisten an deutschen Grenzen im Einsatz. Durchaus möglich, dass sie so schnell nicht abgezogen werden.
4: Soweit der Bericht von Andreas Meyer-Feist. Und über das Thema hat mein NDR-Kollege Dirk Leukroth mit Andreas Roßkopf gesprochen. Er ist Vorsitzender für den Bereich Bundespolizei bei der GdB, der Gewerkschaft der Polizei. Erste Frage von Dirk Leukroth an Andreas Großkopf war, was er damit meine, wenn er von einer Arbeitsüberlastung durch GEAS spricht.
5: Wir haben jetzt die Situation, dass wir zumindest an der Südgrenze seit 11 Jahren Grenzkontrollen an den deutschen Binnengrenzen haben, seit 2 Jahren flächendeckend an allen Binnengrenzen Deutschlands. Und das stellt sich als große Herausforderung für die Bundespolizei dar, die letztendlich mit großem personellen Aufwand in diesen Grenzkontrollen eingebunden ist. Wir sprechen hier von gut 13.000 Kollegen, die diese Tätigkeit jeden Tag erledigen.
6: Tätigkeit, gutes Stichwort. Was genau machen Sie da?
5: Bisher haben wir an den Binnengrenzen Deutschlands quasi vorübergehenden Grenzkontrollen durchgeführt und dann auch letztendlich die Menschen, die gesucht haben, unerlaubt nach Deutschland einzureisen, eben behandeln, indem wir sie an die Ausländerbehörden, an das Bundesamt für Migration abgegeben haben. Und nun haben wir seit 4 Wochen das sogenannte GEAS-System, gemeinsam europäische Asylsystem, das nun Europa einheitlich gleiche Standards, Außengrenzkontrollen in gleichem Standard einrichten möchte und so letztendlich die Hoffnung besteht, dass die Verfahren innerhalb Europas insgesamt besser werden.
6: Und wie zufrieden sind Sie jetzt nach einem Monat, GEAS?
5: Natürlich kann man nach 4 Wochen noch kein großes Fazit ziehen, aber wir stellen fest, dass Deutschland in der Vorbereitungszeit, die im Übrigen 2 Jahre gedauert hat, relativ gut vorbereitet ist und trotzdem knackt und knirscht es noch bei uns. Das sind die Absprachen mit den Landespolizeien, das sind die Ärzte, die wir jetzt brauchen für die Screening-Verfahren, die wir am Laufen haben, um die Menschen zu untersuchen, die Ärzte zu bekommen am Wochenenden in der Nacht. Und es sind die Probleme natürlich auch mit den Ausländerbehörden, gerade außerhalb der offiziellen Bürozeiten, hier Entscheidungsträger zu bekommen, wenn Entscheidungen eben gefragt sind.
6: Wie oft und wann, könnte man vielleicht auch fragen, greift GEAS eigentlich im Alltag der Bundespolizei? Denn um sich das mal zu vergegenwärtigen, direkte EU-Außengrenzen haben wir eigentlich nicht oder nur auf Flughäfen.
5: Genau, wir haben die EU-Außengrenzen an den Flughäfen, ansonsten eben Binnengrenzen durch sogenannte sichere Drittstaaten umgeben, also keine EU-Außengrenzen. Und trotzdem haben wir täglich Menschen, die unerlaubt versuchen, nach Deutschland einzureisen, weil eben die Außengrenzkontrollen, die europäischen Außengrenzkontrollen nicht so funktionieren, wie sie funktionieren sollen, quasi nicht großflächendeckend, nicht umfangreich genug, sodass eben das System GEAS jetzt eingeführt worden ist, in der Hoffnung, dass die europäischen Außengrenzen besser geschützt werden, dass die Europäische Union besser zusammenarbeitet.

0: Zusammenhält auch im Verteilungsschlüssel, dass letztendlich Unterstützungen bei der Übernahme von Menschen ankommt, die eben unerlaubt nach Europa einreisen, sodass die Belastung für alle europäischen Länder gleich ist und auch die Außengrenzkontrollen eben besser, um Menschen, die nichts bei uns verloren haben, auch eben nicht nach Deutschland unerlaubt einreisen können.
1: Was müsste aus Ihrer Sicht, Sie haben ja schon gesagt, ein Monat ist nicht viel, aber was müsste aus Ihrer Sicht nachgebessert werden?
0: Wir müssen jetzt zunächst darauf achten und aufpassen, beziehungsweise die Politik, dass alle europäischen Länder, alle 27 Staaten auch mitmachen nach den Vereinbarungen. Denn wir wissen zum Beispiel aus Ungarn, die schon angekündigt haben, sich an diesem System nicht vollumfänglich daran zu halten. Und wir wissen auch, dass manche Länder sich quasi freikaufen wollen von ihren Verpflichtungen, denn das ist zulässig. Man kann, wenn man keine Menschen aufnehmen möchte, eben auch mit finanzieller Unterstützung hier tätig werden. Und das darf nicht sein, denn dann lassen wir gerade Länder wie Griechenland und Italien, die hochbelastet sind, wieder hängen. Das System muss funktionieren. Oberste Pflicht ist es, dass alle Länder, die sich dafür normiert haben, auch umsetzen.
2: Soweit der Vorsitzende für den Bereich Bundespolizei bei der GdP, Andreas Roßkopf. Mit der Frage, woran hakt es noch bei der GEAS-Umsetzung? Kaputte Schwimmbecken, leere Bademeisterhäuschen, Sicherheitskontrollen am Eingang. Diese Probleme kennen viele Freibadbesucher, denn die Bestandsaufnahme in den Bädern sieht oft so aus. Schwimmbecken sind notdürftig in Schuss gehalten, Sprungtürme mit Flatterband gesperrt, sanitäre Anlagen marode. Verschärft hat sich die Lage durch den Mangel an Rettungsschwimmern, aber auch durch Sicherheitsprobleme. Immer wieder kommt es zu Auseinandersetzungen am Beckenrand. Zuletzt musste die Polizei ein Freibad in Bochum komplett räumen. Kein Einzelfall. Mehrere Städte in Nordrhein-Westfalen haben Ausweiskontrollen eingeführt oder die Öffnungszeiten der Bäder eingeschränkt. Wie werden Freibäder wieder sicherer, ohne dass der Badespaß leidet? Olaf Biernat hat nachgefragt.
3: Es ist früher Nachmittag. Susanne aus Bochum radelt zum Freibad Werne. Bei heißen Temperaturen will sie sich abkühlen. Direkt am Eingang fragt ein Sicherheitsmitarbeiter dann nach ihrem Ausweis.
4: Ist okay. Fühlt man sich sicher hier im Freibad dann auch, ne? Hier war ja wohl eine Schlägerei, so wie ich das mitgekriegt habe und habe das dann im Internet gesehen, dass man den Ausweis zeigen soll.
3: Mit Schlägerei meint sie einen Vorfall vor 2 Wochen während der extremen Hitze. 2 junge Frauen geraten am Beckenrand aneinander, es fallen Beleidigungen. Dann wird eine der Frauen durch einen Schlag ins Gesicht verletzt und blutet. Was dann folgt, hat den Leiter des Bädermanagements, Christian Krause, erschüttert.
5: Das haben sich Grüppchen gebildet. Wir haben gesehen, wie Leute jemand anders auf die Schulter genommen haben, nur um Bildmaterial von dieser ganzen Sache zu erzeugen. Und dadurch haben sich große Grüppchen gebildet. Und das ist natürlich für uns als Betreiber eine schwierige Nummer, weil die heizt auf. Und das war dann auch der Punkt, wo unser Schwimmmeister richtig reagiert hat, gesagt hat, ich ziehe jetzt hier die Polizei dazu.
3: Der Schwimmbadchef lässt das gesamte Freibad mit über 4.000 Badegästen räumen. Während die Handyvideos auf Plattformen wie TikTok viral gehen, verhängen die Betreiber einen Tag später Ausweis- und Taschenkontrollen in allen Bochumer Freibädern. Schwimmbadchef Sven Hegemann zieht nach 2 Wochen Bilanz.
6: Und ich muss ganz ehrlich sagen, dass die Reaktion von den Badegästen wirklich überaus positiv einfach war, weil sie sich auch aufgehoben gefühlt haben. Sie haben gesehen, wir kümmern uns um die Bäder, wir wollen, dass die Gäste ein friedliches Miteinander haben. Also es kommt positiv an und wir haben es auch 2 Tage später tatsächlich gemerkt, dass es auch so von der Stimmung her wirklich ruhiger war.
3: Mehrere Badegäste hatten ihren Ausweis nicht dabei. In einigen Fällen gab es Unmut. Insgesamt aber war es ruhig. Auch bei den Taschenkontrollen wurde nichts Auffälliges gefunden. Doch einige Gäste halten die Maßnahme für wirkungslos.
7: Ich denke, das wird gar nichts bringen, überhaupt nicht. Also wenn die sich in die Köpfe kriegen, dann kriegen die sich in die Köpfe Ausweispflicht hin oder her.
8: So ganz ehrlich, eigentlich gar nichts, weil da wird drauf geschaut und keiner weiß eigentlich, wer jetzt hier reingeht. Also was bringt das, wenn hier was passiert? Das wird ja nicht gescannt oder so.
3: Die Idee der Schwimmbadbetreiber, sie wollen Badegäste aus der Anonymität holen und bei möglichen Vorfällen Daten leichter erfassen, um Hausverbote auszusprechen. Die Erfahrungen aus Nachbarstädten geben ihnen recht. In Essen und Herne zum Beispiel gibt es seit Einführung weniger Polizeieinsätze. Mittlerweile werden viele Schwimmbäder in Nordrhein-Westfalen auch von privaten Sicherheitskräften unterstützt, die bei Rangeleien oder Streitigkeiten eingreifen.
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10: Mit Marcel Stober. Unter normalen Umständen verliert Yannick Sinner
9: einfach kein Tennismatch. Der Italiener ist der beste Tennisspieler der Welt und das musste auch Alexander Zverev wieder mal erleben. Dieses Mal im Finale von Wimbledon. Dort unterlag Zverev Sinner nun schon zum 10. Mal in Folge, auch wenn es knapp war. Aus London, Ina Kast.
10: Vor den Augen von Prinz William, Schauspielerin Nicole Kidman und Bundeskanzler Friedrich Merz hat Deutschlands bester Tennisprofi Alexander Zverev dem Favoriten Jannik Sinner alles abverlangt. Beide Spieler gewannen jeweils einen Satz im Tiebreak. Nach knapp 3 Stunden Spielzeit kassierte Zverev dann im 3. Satz das erste Break und warf frustriert den Schläger auf den Boden. Bei 1-2 Satzrückstand hat der Deutsche dann auch im 4. Satz ein Aufschlagspiel verloren, wirkte zu diesem Zeitpunkt auch körperlich etwas gezeichnet, nicht mehr so voller Kraft wie sein Gegner. Sinner verwandelte nach fast 4 Stunden Spielzeit seinen ersten Matchball und ließ sich vor Erleichterung und Freude auf den Rasen in Wimbledon fallen. Tränen sind bei Alexander Zverev nicht geflossen, auch wenn er gegen Sinner nun die 10. Niederlage in Serie hinnehmen musste. Immerhin, durch den Einzug ins Wimbledon-Finale klettert Zverev in der Weltrangliste nun auf Platz 2, direkt hinter Jannik Sinner. Der Italiener bleibt das Maß aller Dinge im Herrentennis.
9: Zverev bleibt also erstmal bei einem Grand-Slam-Titel. Für Jannik Sinner ist es nun der 5. Auf diesen Montag werden die Radprofis bei der Tour de France lange gewartet haben. Endlich Ruhetag, nachdem sie gestern auf der 9. Etappe nochmal alles gegeben haben. Holger Gersker berichtet aus Frankreich.
11: Nach der ersten langen Tourwoche mit dem Hauptthema Hitze werden die Radprofis am heutigen ersten Ruhetag sicherlich eher den Schatten als die Sonne suchen. Ein lockeres Training ist dennoch nötig, um im Rhythmus zu bleiben. Schließlich folgt morgen eine sehr schwere Etappe im Zentralmassiv mit 7 Bergwertungen. Das erste Teilstück in diesem Mittelgebirge wurde gestern zur Beute eines der weltbesten Allrounder. Der Niederländer Mathieu van der Poel hat auf eindrucksvolle Weise die Etappe, die 3. seiner Karriere, gewonnen. Tadej Pogacar kann den heutigen Ruhetag vergleichsweise entspannt im gelben Trikot verbringen. Für Florian Lipowitz ist mit weiterhin 33 Sekunden Rückstand aufs Podium nach 9 Etappen alles im grünen Bereich.
9: Ruhetag bei der Tour de France. 2 Ruhetage sind es bei der Fußball-Weltmeisterschaft, bevor es dann am Dienstagabend weitergeht mit den Halbfinalpartien. Eine Mannschaft, die das Halbfinale erreicht hat, ist ja England. Das Team vom deutschen Trainer Thomas Tuchel setzte sich nach Verlängerung im Viertelfinale gegen Norwegen durch. Also eigentlich sollte man meinen, da müsste im Team richtig gute Stimmung herrschen. Eigentlich, Desiree Krause.
12: Ihm geht es auch bei den großen Erfolgen um das Wie. Während seine Mannschaft nach 120 Minuten den hart erkämpften 2-1-Sieg gegen Norwegen feierte, hatte Thomas Tuchel vor allem Kritik loszuwerden.
13: We made life very, very difficult for ourselves today.
14: Wir haben uns das Leben selbst schwer gemacht. Das Ergebnis ist toll, wir stehen im Halbfinale. Aber mit dem Spiel bin ich nicht zufrieden. Wir hatten Glück heute.
13: We were lucky today.
12: Die Mentalität seiner Mannschaft lobte er in höchsten Tönen. Sonst allerdings ist die Tuchelsche Mängelliste lang. Sein Team habe zu schlampig agiert, nicht schnell genug gespielt und zu viele technische Fehler gemacht. Der Perfektionist an der Seitenlinie der Three Lions war überhaupt nicht zufrieden. Für den Man of the Match, Jude Bellingham, in der Hitze von Miami, unverständlich.
14: Vielleicht weiß er auch gar nicht, wie es ist, unter solchen Bedingungen gegen Erling Haaland, Ödegaard, Nusa und Sörloth zu spielen. Das ist kein leichter Gegner.
12: Der Konter des Doppeltorschützen sitzt. Vernimmt man da einen Knacks in Englands Teamchemie? Ein angespanntes Verhältnis zwischen Mannschaft und Trainer? Für Tuchel nicht. Er liebe sein Team von ganzem Herzen. Und Bellingham?
14: Wir haben hier versucht, ein positives Umfeld aufzubauen und wir sollten das im Halbfinale auch genauso weiterführen.
12: Der Blick geht in Richtung Argentinien. Gegen den Weltmeister müssen sich die Engländer spielerisch steigern, sonst könnte es eng werden. Aber das weiß sicher auch Jude Bellingham und Thomas Tuchel sowieso.
9: England gegen Argentinien dann am Mittwoch. Am morgigen Dienstag trifft Frankreich auf Spanien.
2: Das war der Sport mit Marcel Stober. Und gleich gibt's hier nach den Nachrichten eine neue Folge von Mattei fragt. Im Gespräch ist Philipp Lage, Reisejournalist und Buchautor. Jetzt aber erstmal die nächsten Nachrichten.
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16: Um 0.29 Uhr mit Olaf Knapp. Der Konflikt zwischen den USA und dem Iran um die Straße von Hormuz ist erneut eskaliert. Nach Angaben des Pentagon führten die USA zuletzt rund 140 Attacken auf militärische Ziele im Iran. Auch zur Stunde laufen demnach Angriffe. Teheran reagierte mit Attacken auf Ziele in den Golfstaaten Kuwait, Katar und Oman. Auslöser der 4. Gefechte in einer Woche war eine iranische Attacke auf ein Handelsschiff vor der Südküste des Oman. Die Pläne von Bundesfamilienministerin Prien, beim Unterhaltsvorschuss für Alleinerziehende zu kürzen, stoßen auf Kritik. Der Staat treffe damit Menschen, die ohnehin schon wenig hätten, so die Grünen. Aus Berlin, Chris Berdrow.
17: Das Geld können Alleinerziehende beantragen, wenn der getrennt lebende Elternteil keinen oder zu wenig Unterhalt für die Kinder zahlt. Meistens sind das Väter. Ein Sprecher des Familienministeriums bestätigte Pläne, dass das Geld nur noch bis zum 16. und nicht mehr wie jetzt bis zum 18. Geburtstag eines Kindes gewährt werden soll. Grünen-Fraktionschefin Britta Haselmann kritisierte, Kürzungen der Regierung treffen immer die gleichen. Union und SPD versuchten, ihre Haushaltslöcher auf dem Rücken von Familien, Alleinerziehenden und Kindern zu sanieren.
16: Bei dem verheerenden Brand im Süden Spaniens ist ein weiterer Mensch gestorben. Das Feuer in Andalusien breitet sich derweil nicht weiter aus. Aus Madrid, Anna Mund.
18: Damit sind bei dem Brand insgesamt 13 Menschen ums Leben gekommen. Die Lage rund um das Feuer sei inzwischen stabilisiert worden. Das teilte der Regierungschef der betroffenen Region Andalusien mit. Die Löscharbeiten würden begünstigt durch deutlich schwächere Winde und eine höhere Luftfeuchtigkeit. Bislang sind etwa 7000 Hektar Wald und Buschland verbrannt. Weiterhin sind rund 500 Feuerwehrleute, Soldaten und andere Helfer im Einsatz. Dank der positiven Entwicklung können Anwohner schrittweise in ihre Häuser zurückkehren.
16: Das Spiel des Jahres 2026 heißt Dito. Das Party-Wortspiel überzeugte die Jury aus Kritikern am meisten. Bei Dito sei nicht Wissen gefragt, sondern das Verständnis für die Sicht der Mitspieler. Als Kinderspiel des Jahres wurde Die Insel der Mookies ausgezeichnet. Kennerspiel des Jahres wurde Rebirth. Das Wetter in Deutschland. Nachts im Norden und Osten wolkig. An der Ostsee einzelne Schauer oder Gewitter möglich. Tiefstwerte meist 21 bis 12 Grad. Am Tage dann im Norden und Nordosten teils wolkig mit Schauern oder Gewittern. Im Westen und Süden länger heiter. Höchstwerte 23 bis 36 Grad. Am Dienstag heiter, teils wolkig, gebietsweise Schauer oder Gewitter bei 24 bis 36 Grad. Das waren die Nachrichten.
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2: Und da haben wir keine Meldungen, die Straßen sind frei. Gute Fahrt.
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2: Mit Milad Kupay. Der Traum vom Reisen noch zu retten? Warum kommen viele enttäuscht von einer lang ersehnten Reise zurück? Darüber hat der Reisejournalist Philipp Lage ein Buch geschrieben mit dem Titel Travel is Broken. Das Reisen ist kaputt. Meine RBB-Kollegin Sabine Mattei hat mit ihm darüber gesprochen und ihn zu Beginn gefragt, warum sich das Reisen in den vergangenen Jahren aus seiner Sicht eher zum Negativen entwickelt hat.
19: Also ich denke, diese Debatte über das Reisen und dass sie vor allem negativ geführt wird, das hat sich nochmal ein bisschen verstärkt. Also wir reden viel über die klimaschädlichen Folgen des Reisens, wir reden viel über Overtourism. Reisen polarisiert plötzlich, Urlaub machen, etwas, was immer als was Schönes, Erstrebenswertes galt, was alle gern gemacht haben. Das ist so ein bisschen vorbei. Ich bin ja auch Journalist und wenn man dann Artikel sieht in Medien, wo über Kreuzfahrten und Fernreisen gesprochen wird, dann gibt es immer den einen Teil der Leser, die sagen, das sollte man auf keinen Fall mehr machen, wer das macht, sind schlechte Menschen. Und die anderen sagen, ihr seid nur neidisch oder so. Also es polarisiert und ich würde sagen, so ein bisschen das Glücksversprechen des Reisens ist so ein bisschen brüchig geworden. Das liegt nicht nur daran, dass wir mit dem Thema Overtourism konfrontiert sind, was ja nicht nur ein abstraktes Medienthema ist. Also wir bereisen schöne Orte in Europa, sei es jetzt Kanarische Inseln, Südtirol, die Städte und merken, überall ist es voll. Und das haben wir uns irgendwie anders vorgestellt. Also das betrifft sowohl die Einheimischen als auch unsere Reiseerfahrung. Und ich glaube eben oder beobachte, dass das Reisen sich extrem beschleunigt hat und dadurch auch extrem stressig geworden ist und vor allem auch mit sehr vielen Erwartungen überladen. Eigentlich so hohen Erwartungen, die eine einzelne Reise von 2 Wochen gar nicht erfüllen kann.
20: Es gibt ja viele Arten von Reisen und auch viele Motive. Um welche geht's Ihnen denn genau in diesem Buch?
19: Ich denke, in dem Buch geht es vor allem so ein bisschen um meine Generation, die Millennials, also Leute, die sich mal selbstbewusst ein Airbnb buchen in Rom oder New York und den Anspruch haben, ich möchte vielleicht nicht im Touristenhotel unterkommen. Aber natürlich auch so diese Generation Backpacking, das ist ja auch nicht mehr nur, das machen ja nicht mehr nur Hippies oder die Nachfolger der Hippies, das ist ja ein breites Phänomen und heutzutage hat sich das ja auch irgendwie aufgelöst. Wer ist ein Backpacker? Also die Leute reisen irgendwie mit Drohnen und ihren Laptops und haben trotzdem Rucksack. Also es ist schon so die reiseerfahrene junge Generation, für die auch Reisen was ganz Selbstverständliches ist und Teil ihrer Identität. Und wenn man jetzt über die Reisemotive spricht, da glaube ich, oder das zeigen auch Studien, da gibt es schon eine große Konstanz im Grunde. Also man kann fast alle Reisemotive auf zwei Sachen runterbrechen. Das eine sind so weg von Motive, also weg vom Alltag, weg von Routinen, aus Verpflichtungen, auch vielleicht so weg von der eigenen Rolle, die man sonst im Leben einnimmt. Und dann gibt es so diese Hinzu-Motive, neues Erleben, neues Entdecken, sich auf ein Abenteuer einlassen. Und in meinem Buch möchte ich eigentlich zeigen oder versuche ich zu zeigen, dass beide Motive es immer schwerer haben, weil die Erholung fällt uns schwer, das Abschalten, das gelingt uns oft nicht mehr. Aber auch, ich sag mal, das Entdecken der Welt hat sich doch sehr verändert, so in den letzten 15, 20 Jahren, also auch in dem Zeitraum, wo ich das Reisen erfahren habe. Also selbst in der kurzen Episode hat sich schon wahnsinnig viel getan. Es liegt natürlich vor allem an Social Media, an der Erschließung der Welt durch Wi-Fi, dass man an jedem Ort alle Informationen hat, die man sich wünscht. Das hat die Reiseerfahrung schon fundamental verändert.
20: Sie haben jetzt sich auf Ihre Generation, die Millennials, bezogen. Das sind die 30- bis 45-Jährigen. Sie selbst sind viel und weit gereist. Was hat Sie denn hinausgezogen in die Welt?
19: Damals, als man so angefangen hat, so Mitte 20, auch mal außerhalb Europas zu reisen, im Grunde war es ja schon dieses Gefühl von Fremdheit, Ausgesetztsein, Entdeckung, dass man sich auf neue Orte und Länder einlässt, von denen man eigentlich noch keine Vorstellung hat. Also ich kenne das Reisen ja noch mit Lonely Planet. Man ist irgendwo angekommen in einem Ort in Peru und wusste nicht, wie es da aussieht. Man musste sich erstmal orientieren. Man hatte vielleicht so 5 bis 10 dürre Zeilen im Reiseführer. Und das war natürlich eine ganz intensive Erfahrung. Es gab im Grunde nur Internetcafés, man hatte keine Smartphones dabei. Klingt jetzt wieder so ein bisschen nostalgisch oder so wie Opa erzählt vom Krieg, aber es war ja schon total anders eigentlich. Und man hat sich viel mehr rausgefühlt, also wirklich raus. Und heute ist es
20: raus
19: ja eher
20: aus dem eigenen Alltag in Europa, in der westlichen Welt.
19: Ja, genau. Und auch aus den eigenen Sicherheiten, aus der eigenen Komfortzone, auch wenn das jetzt vielleicht so ein bisschen so ein überstrapaziertes Wort ist, aber man hatte nicht so diesen Rückzugsraum, dass man sowohl irgendwie mit der Heimat so viel Kontakt halten konnte, als auch immer sagen konnte, ah, das google ich jetzt nochmal schnell oder da gucke ich jetzt mal in meiner App, wie das geht. Und ich würde sagen, das Reisen war dadurch auf jeden Fall intensiver.
20: War es auch sinnlicher?
19: Sinnlicher, genau. Und es hatte, glaube ich, auch mehr Euphoriepotenzial, weil man eben die Orte, die man besucht hat, vorher noch nicht in der Detailfülle von heute so vorgesehen hat, im wahrsten Sinne des Wortes. Also heute reisen die Bilder immer zuerst und ich reise oft den Bildern hinterher. Und das macht es natürlich sehr enttäuschungsanfällig. Erstens, weil dann doch vielleicht viel mehr Leute da sind, als ich auf den Bildern gesehen habe, weil die Farben dann doch nicht so intensiv sind. Und auch, selbst wenn es schön ist, ist es ja etwas, was ich schon gesehen habe. Und psychologisch gesehen ist das Glückspotenzial größer, wenn uns das Glück oder ein schöner Ort irgendwie unverhofft trifft.
20: Also wenn man noch etwas entdecken könnte.
19: Genau.
20: Warum reisen Millennials denn dann überhaupt? Also welchen Stellenwert hat das Reisen in ihrem Leben?
19: Also das hat einen sehr zentralen Stellenwert, weil wir ja so mit dem Mantra aufgewachsen sind, tolle, intensive Erlebnisse sind alles. Also so unsere Elterngeneration hat vielleicht noch eher das Eigenheim angestrebt, was jetzt für viele aus meiner Generation auch nicht mehr so erschwinglich ist. Eine geradlinige Karriere und es gab ja so dieses Mantra auch in der Szene der Reiseblogger unter den Globetrottern, so dieses investiere in Erlebnisse, nicht in Dinge. Und dass so aufregende Erlebnisse zu einem erfüllten Leben gehören, das hat meine Generation, glaube ich, besonders verinnerlicht. Und ja, wo bieten sich solche außergewöhnlichen Erlebnisse vor allem auf Reisen? Und es ist schon einfach Sinnstifter, Glücksbringer und auch Teil der Identität geworden, dass man viel reist, dass man weltgewandt ist und die Welt entdeckt. Also im Grunde zu sagen, ich habe daran kein Interesse, das ist schon fast dann in meiner Generation so ein bisschen uncool oder man fällt dadurch so ein bisschen aus dem Rahmen.
20: Mich hier überrascht das ein bisschen, weil gerade diese Generation, also die 30- bis 45-Jährigen, die sind ja oft auch Eltern, was sie eigentlich zu Hause halten müsste oder gehen die dann mit den Kindern auf Reisen?
19: Also ich kenne tatsächlich viele Eltern, die dann auch mit ihren Kindern nicht nur Urlaub im Bayerischen Wald machen oder nach Holland fahren, sondern die sagen ganz selbstbewusst, nee, wir machen Costa Rica mit unseren Kindern oder Elternzeitreise Südafrika oder wir machen Backpacking 3 Monate durch Südostasien. Natürlich, wenn ich mit denen rede, dann sagen die natürlich auch, man muss natürlich total anders reisen mit Kindern. Es ist so eine Form der Entschleunigung. Es nimmt extremes Tempo raus, was manchmal dann auch, glaube ich, ganz heilsam ist und gegen diesen Erlebnisdruck hilft. Aber ich glaube, dass schon sehr viele junge Eltern auch den Anspruch haben, ihren Kindern die Welt zu zeigen und auch mit ihren Kindern viel reisen.
20: Sie haben Reisen für Millennials beschrieben als ein Versprechen von Freiheit, Abenteuer, Glück. Können Sie noch mal im Einzelnen aufblättern, warum dieses Versprechen sich heute nicht mehr einlöst aus Ihrer Sicht?
19: Ich glaube, das liegt daran, dass das Entdecken der Welt sich extrem geändert hat. Also es gibt einfach nicht mehr so viele Orte, die noch niemand entdeckt hat. Und damit meine ich jetzt nicht, dass man dort der erste Tourist ist, aber die noch nicht vom individualisierten Massentourismus vereinnahmt wurden. Und dann ist es so, dass die Erlebnisse auf Reisen auch sich verändert haben, seitdem zum Beispiel man überall auf der Welt über so Tourplattformen wie Get Your Guide eigentlich jede beliebige Experience, den Kochkurs mit Einheimischen, das Whale-Watching, kann man jetzt eigentlich überall auf der Welt schon mit wenigen Klicks als im Internet buchen, als Tour. Und das eigene Entdecken kommt da so ein bisschen unter die Räder. Und man muss sich ein bisschen, glaube ich, trauen, selbst noch zu entdecken und zu erkunden und dann auch mal das Risiko einzugehen, falsch zu liegen. Also ich glaube, das große Gefühl meiner Generation ist ja so ein bisschen Verpassensangst und das führt dazu, dass man alles schon vorher kontrolliert, bewertet und prüft und dadurch nimmt man sich aber ein bisschen den Raum für eigene Entdeckungen und dass auch mal vielleicht die Kontrolle entgleitet und man ja in Situationen kommt, mit Leuten ins Gespräch kommt oder Erlebnisse macht, die nicht immer schon dem vorgefertigten Bild entsprechen.
20: Also Verpassensangst, diese Fear of Missing Out, ist das auch eine Form von ADHS dann?
19: Nee, das glaube ich nicht. Ich glaube, das ist eher so ein gesellschaftlicher Druck, der sich dadurch erklärt, dass wir eben so extrem viele Möglichkeiten haben, die wir ja auch alle wahrnehmen können. Also wir können ja in einem Tag in jeden Winkel der Welt fliegen, wenn wir die Mittel dazu haben und die Zeit. Und so das Dilemma ist eben, weil wir so einfach nach Lissabon fliegen könnten, könnten wir auch ganz einfach nach Stockholm, Rom oder Istanbul in der gleichen Zeit fliegen. Und mit jeder Möglichkeit, die wir ergreifen, werden wir immer auch mit den Möglichkeiten konfrontiert, die wir nicht ergreifen können. Und dadurch versuchen wir möglichst schnell, möglichst viel zu machen. Und dabei bleibt eben viel auf der Strecke, glaube ich.
20: Billigflieger haben Sie erwähnt. Welche Rolle spielen denn die sozialen Medien beim Reisestress?
19: Ich glaube, die spielen eine ganz entscheidende Rolle, weil die den Vergleichsdruck extrem erhöht haben. Das ist ja nicht nur ein Phänomen beim Reisen. Ich sage immer, ja, früher hat man sich irgendwie mit den Leuten auf der eigenen Schule verglichen oder in der Nachbarschaft oder im Kollegenkreis und heute kann man sich immer die ganze Welt angucken und sieht dann irgendwelche jetsettenden Influencerinnen oder irgendwelche jungen Unternehmer, die den ganzen Tag an den aufregendsten Orten sind. Und es sind ja nicht nur die, es sind ja auch unsere eigenen Freunde, lose Bekannten. Also wenn man die App aufmacht, dann hat man das Gefühl, alle sind ständig an coolen Orten und da entsteht natürlich ganz schnell so dieses Gefühl, ja, meine Reise und mein Leben ist eigentlich ein bisschen zu klein, zu eng und ich habe vielleicht selbst noch nicht das Beste rausgeholt. Also Sachen, die eigentlich schön sind, fühlen sich dann plötzlich irgendwie schon fast wieder so ein bisschen defizitär an, weil man immer das Gefühl hat, ich verpasse vielleicht doch gerade den schönsten Ort oder es reicht noch nicht, was ich mache. Das ist natürlich total blödsinnig.
20: Also es ist ein Wettlauf und gelegentlich auch ein Wettlauf mit sich selbst. So
19: genau,
20: klingt das.
19: Es ist ein Wettlauf mit sich selbst. Man muss sich da, glaube ich, von den Erwartungen lösen. Aber es ist natürlich gar nicht so einfach, weil es ist natürlich auch wertvolle Tippgeber. Also die Algorithmen erkennen das ja dann auch schnell, wenn man an einem neuen Ort ist und wenn man irgendwie Instagram aufmacht. Das habe ich jetzt im Januar in Bangkok erlebt. Dann kriegt man natürlich auch die ganze Zeit irgendwelche Tipps von irgendwelchen Travel-Influencern. Hier die coole Rooftop-Bar, da musst du unbedingt hingehen. Und das heißt, man kommt an so einem Urlaubsort an, macht Instagram auf und denkt sich so, oh Gott, hier muss ich wirklich ganz viele Dinge tun. Und wenn ich da nicht hinfahre, dann mache ich es vielleicht falsch. Oder da, wenn ich das verpasse, das wäre super schade. Und schon hat man diesen Druck irgendwie.
20: Das ist ja auch ein starker Widerspruch. Also einerseits nach neuen, vielleicht auch sinnlichen Erfahrungen zu suchen, nach Entschleunigung. Aber dann andererseits bedient man digitale Wahrnehmung in einer digitalisierten Welt.
19: Ja, absolut. Und ich habe schon den Eindruck, das merkt man ja, wenn man mit den Leuten redet, eigentlich haben alle davon die Schnauze voll und haben diese Sehnsucht, sich dem mal zu entziehen. Und im Alter klappt es irgendwie nicht oft. Und das letzte Refugium, wo man ja im Grunde nochmal Ruhe hat und Abstand, wäre dann aber eigentlich der Urlaub oder die Reise. Und da ist es aber dann leider auch nicht mehr so einfach, sich dem zu entziehen.
20: Also wie erholen sich denn Millennials dann vom Reisen?
19: Es gibt, glaube ich, so ein paar Dinge, die man beachten sollte, wenn man sich erholen will. Das klingt so trivial, aber man muss der Erholung Raum geben. Also damit fängt es ja schon an. Wenn ich auf eine Reise aufbreche von 2 Wochen und das Gefühl habe, ich muss irgendwie 7 verschiedene Orte abklammern und dann mich aber zwischendurch noch erholen, das kann halt nicht richtig funktionieren. Erholung ist etwas, was man bewusst planen und gestalten muss. Es fühlt sich aber so kontraintuitiv an, weil man immer denkt, ah, ist auch Zeitverschwendung. Wenn ich jetzt einen halben Tag nichts mache oder einen Tag, ist ja irgendwie blödsinnig, weil ich könnte ja hier 10 andere Dinge machen. Und dass wir jetzt sagen, wir machen mal nur einen Urlaub, wo es um nichts geht oder wo man möglichst nichts tut oder vielleicht einfach nur mal mit dem Fahrrad rumfährt und nicht irgendwie so coolen Insta-Spots hinterherjagt oder aufregenden Erlebnissen, das gesteht man sich ja selten zu. Wahrscheinlich seltener, als man es bräuchte. Und dann ist noch ein anderer Punkt, also man braucht nicht nur diese Zeit, man braucht auch Zweckfreiheit. Also für Erholung braucht man Zweckfreiheit, das weiß man aus der Forschung. Man darf nicht nur sich nicht mit der Arbeit beschäftigen, also logischerweise darf man nicht irgendwie noch E-Mails mitlesen oder irgendwas machen. Machen ja auch sehr viele schon, ist ja auch sehr verlockend. Viele haben dann ihre E-Mails auf dem Handy, aber man muss sich auch von den eigenen Ansprüchen freimachen. Also viele haben, glaube ich, schon dieses Bedürfnis, dass sie ihre Freizeit optimal nutzen wollen. Das setzt sie dann selber unter Druck und das, wenn man aber wirklich eigentlich mal runterkommen und abschalten will, hilft das halt auch nicht. Wenn ich im Grunde mir selber sage, ah, die 3 Dinge muss ich heute unbedingt erledigen oder abhaken.
20: Sie haben vorhin die Stichworte Klimawandel, Overtourism genannt. Für Millennials sind das ja gerade Themen, die für sie wichtig sind. Wie bringen die denn den Wunsch nach, gerade nach Fernreisen, auf einen Nenner? Wie vereinbaren die das miteinander, wenn sie gleichzeitig gegen Overtourism sind, dem Klimawandel entgegenwirken wollen?
19: Ich glaube, wenn man ehrlich ist, vereinbaren das nur die wenigsten. Also ich glaube, das ist eher so eine kognitive Dissonanz, dass man das ausblendet, dass man vielleicht sagt, ey, ich fahre kein Auto mehr oder ich habe nur ein Fahrrad. Aber auf Urlaub verzichtet halt niemand und das zeigen auch die Zahlen der Reisebranche. Also auch Fernreisen boomen nach Corona, hat der Anteil noch mal ein bisschen zugelegt. Also, dass sich das wirklich niederschlägt, dieses Wissen um den Klimawandel und um die Emissionen, zeigt sich eigentlich nicht. Also Urlaub ist den Leuten, glaube ich, so wichtig, dass die wenigsten sagen, jetzt verzichte ich komplett auf Fernreisen. Also es gibt natürlich schon Leute, die das machen, aber die Zahlen sagen, es sind nicht viele. Und ich glaube, man blendet das dann eher aus oder redet sich das schön oder sagt halt, na gut, ich mache halt an anderer Stelle irgendwas. Ich bin zum Beispiel, ich ernähre mich vegetarisch oder so. Aber es ist natürlich schon so ein blinder Fleck.
20: Geht das denn überhaupt verantwortungsbewusst reisen?
19: Das geht auf jeden Fall. Und es ist ja auch total legitim zu sagen, es ist ja auch sinnvoll zu sagen, ich fliege weniger, ich bleibe länger vor Ort, reise dafür seltener. Auch dadurch senkt man ja die Emissionen. Also man muss ja nicht von 100 auf 0 gehen. Und vor Ort kann man ja sowieso verantwortungsbewusst reisen oder möglichst verantwortungsbewusst. Also es fängt ja vielleicht schon damit an, dass ich sage, wenn ich in Venedig, Dubrovnik oder Paris bin, dass ich dort vielleicht mich nicht ins Airbnb einmiete, sondern ins Hotel gehe, wo ich weiß, das hat irgendwie eine Lizenz und das darf da sein und das nimmt Einheimischen nicht den Wohnraum weg. Also da hat man schon sehr viele Stellschrauben. Aber klar, die Emission des Fliegens, wenn man sich dazu entscheidet zu sagen, ich will einmal nach Thailand im Leben, dann kommt man halt um die Emissionen nicht herum. Das ist einfach so.
20: Herr Lage, wie repariert man denn nun das Reisen? Was ist Ihr Gegenentwurf dazu, zum hektischen Reisen?
19: Also ich glaube, sich vor der Reise klar machen, was sind eigentlich meine Bedürfnisse und sich einzugestehen, dass man vielleicht auch mal erholungsbedürftiger ist, als man geglaubt hat. Also viele kommen aus einem stressigen Alltag und dann setzt sich dieser Stress eigentlich im Urlaub fort. Also davon zurücktreten und dann Zeit fürs Abschalten einplanen, nur Dinge tun, die man wirklich gerne tut, weniger Besichtigungsprogramm, weniger Sightseeing und natürlich auch irgendwie öfter mal das Smartphone im Hotelzimmer lassen oder nicht mitnehmen oder im Flugmodus unterwegs sein. Das entschleunigt und ich denke, wenn es so ums Entdecken geht, dann würde ich auch sagen, weniger klassisches Sightseeing, mehr sich auf Dinge einlassen, die man vorher nicht prüfen und kontrollieren kann. Und das muss ja gar nicht jetzt irgendwie ein ganz wildes Abenteuer sein oder dass man sich irgendwie auch in Gefahr begibt oder Risiken eingeht. Also es kann ja schon damit anfangen, dass man sagt, ich probiere in jedem Restaurant das Gericht, was ich nicht kenne oder ich erfolge immer der Empfehlung des Küchenchefs. Also dieses in diesen Modus zu kommen, wo man sich von Dingen wieder positiv überraschen lassen kann, statt nur Sachen abzuhaken oder Sachen zu machen für das coole Bild auf Instagram. Das fängt im ganz Kleinen an. Oder man kann auch sagen, heute geht es mir nicht darum, drei Orte mir anzuschauen, die ich mir rausgesucht habe, wo ich schon weiß, wie es da aussieht eigentlich, sondern ich will irgendwie drei Gespräche führen und ich guck mal, was ich da erfahre. Und das sind, glaube ich, alles kleine Stellschrauben. Aber das Muster ist, glaube ich, immer wegzukommen von vorgefertigten Erlebnissen, von denen ich vorher schon wissen will, dass sie gut werden.
20: Vielleicht ein Beispiel nehmen an den Hippies? Also der Eltern- oder Großelterngeneration der 60er, 70er Jahre oder waren die der Beginn des Übels?
19: Das ist eine gute Frage. Ich glaube, die haben natürlich schon viel richtig gemacht und ich glaube, dass die auch viel, viel abenteuerlicher gereist sind als wir heutzutage schon. Die haben natürlich auch noch eine andere Welt vorgefunden. Also das Abenteuer hat dann schon angefangen, als man aus dem Flughafen gestiegen ist oder aus dem Überlandbus, mit dem man dann vielleicht nach Asien gefahren ist. Man hatte nirgendwo Informationen schon vorab oder nur ganz wenige. Also ich würde sagen, das Reisen war per se abenteuerlich nach heutigen Maßstäben.
20: Wenn ich Ihnen so zuhöre, ist dann nicht eigentlich der Pauschalurlaub in Betonburgen wie an der Costa del Sol oder auf einem Kreuzfahrtschiff ehrlicher als, sagen wir mal, so ein Trip in die Hochebene von Bamian?
19: Das ist eine sehr gute Frage. Ich glaube tatsächlich, wenn es darum geht, einfach mal runterzukommen und rauszukommen, dann ist das Kreuzfahrtschiff oder der Campingplatz oder andere Reiseformen, die jetzt von den coolen Travelern vielleicht eher so als spießig betitelt werden, ist schon vielleicht die ehrlichere Form. Also man tut erst gar nicht so, als ginge es jetzt darum, wahnsinnig tief und authentisch einzutauchen, wie das ja viele Backpacker machen, die aber dann doch nur in den gleichen Backpacker-Enklaven landen und da eben auch keine authentischen Erfahrungen in dem Sinne mehr machen. Also ich glaube, man musste jetzt vielleicht nicht aufs Kreuzfahrtschiff, das ist am Ende Geschmackssache, da würde ich auch gar nicht drüber urteilen. Aber vielleicht reicht es ja, in Österreich wandern zu gehen. Man muss dann vielleicht, wenn man einfach mal runterkommen will, nicht den Balkan oder Georgien entdecken.
20: Authentizität, das ist auch so ein Stichwort, das im Zusammenhang mit Reisen öfter mal fällt. Und es geht dann dahin, dass Touristen, und es geht um Tourismus hier, lieber Reisende sein möchten. Oder sie möchten so sein wie die Einheimischen. Das ist doch eigentlich Selbstbetrug von vornherein.
19: Ja, absolut. Also das ist so ein bisschen auch das Selbstverständnis, was die Backpacker-Generation geprägt hat, was so ein bisschen von der Lonely Planet und Hippie-Generation dann kam. Und es ist auf jeden Fall ein Selbstbetrug. Also allein schon, wenn ich jetzt irgendwo in Asien unterwegs bin, weiß ja jeder Einheimische, dass ich irgendwie 800, im besten Fall 600 Euro für irgendeinen Flug ausgegeben habe und nach den Maßstäben des Landes dort reich bin. Also es ist eine Anmaßung zu glauben, dass man überall den gleichen Preis wie die Locals zahlt oder dass man auch aus seiner Rolle als Tourist rauskommt. Das ist ja, es fühlt sich dann vielleicht wie so eine narzisstische Kränkung an, sich einzugestehen, ich bin Tourist, aber es ist ehrlich gesagt was total Befreiendes. Also wenn man diesen Drang ablegt, ein wahrer Reisender oder Traveler zu sein, der jetzt wagemutig unbekannte Landen erkundet, dann macht einen das schon innerlich auch ja, unbefangener und man entkommt so ein bisschen diesem Statuswettbewerb, also so diesem, ja, wer ist jetzt eigentlich authentischer und ursprünglicher gereist und wenn du die 20 Stunden Überlandfahrt nicht gemacht hast, dann hast du hier irgendwie Vietnam nicht kennengelernt. Also das ist eigentlich Blödsinn.
20: Und die Erfahrung Expat zu sein oder Weißbrot zu sein in Indien zum Beispiel, ist auch eine authentische Erfahrung, zu der man stehen kann.
19: Eigentlich ist das authentisch, weil es einen mit der Rolle, die man hat, die man in der Welt hat, konfrontiert. Also man kommt ja eigentlich aus seiner, genau das, was man sucht, man kommt aus der Rolle des Menschen raus, der man zu Hause gewesen ist, und sieht sich und seine Privilegien und das, was man auch vielleicht an der Heimat schätzt, plötzlich mit den Augen anderer. Und es ist ja eigentlich erstmal eine gute Erfahrung.
20: Herr Lage, was macht für Sie eine gelungene Reise aus? Könnten Sie es nochmal zusammenfassen?
19: Eine gelungene Reise macht für mich das Gefühl aus, rauszukommen, vor allem mental aus all den Dingen, mit denen ich mich sonst beschäftige, und auf jeden Fall die Euphorie auch, Situationen gemeistert zu haben und auch als was Schönes erlebt zu haben. Also nicht nur im Sinne von, ich bin da jetzt irgendwie durchgekommen, sondern euphorisiert zu werden von unerwarteten Begegnungen, Situationen, wo man vielleicht eine Lösung finden muss, und auf diese Weise sich selbst und das Reiseland, eine Verbindung zum Reiseland aufzubauen und das Gefühl zu haben, hier bin ich so ein bisschen über mich selbst hinausgewachsen. Also ich glaube, Reisen hat viel mit so Selbstwirksamkeit zu tun, würde man vielleicht sagen. Ja, dieses Gefühl, ein bisschen über sich selbst hinauszuwachsen, dass das so eine Euphorie auslöst, das gehört für mich, glaube ich, zu einer sehr guten und gelungenen Reise.
20: Und wohin geht Ihre nächste Reise?
19: Meine nächste Reise geht jetzt nach Norwegen auf die Lofoten, die ich und mein bester Kumpel mit Zelt und Rucksack durchqueren werden. Also wir wollen uns der Natur, der Landschaft und jeden Tag aufs Neue aussetzen. Wir haben keine so richtig vorgefertigte Route und wollen mal gucken, wohin uns der Weg trägt.
2: Der Reisejournalist Philipp Lage war das im Gespräch mit Sabina Mattei.
15: Standpunkte.
2: Seit der Nacht von Samstag auf Sonntag eskaliert der Krieg zwischen den USA und dem Iran wieder. Nachdem die Revolutionsgarden ein Schiff in der Straße von Hormus beschossen hatten, griffen die USA nach eigenen Angaben 140 Ziele im Iran an. Das führte unter anderem zu iranischen Gegenschlägen in mehreren Golfstaaten. Für das Handelsblatt zeigt die aktuelle Entwicklung, dass US-Präsident Trump den Krieg gegen den Iran ohne Plan begonnen hat. Die Zeitung spricht von fatal falschen Einschätzungen, die Folgen hätten.
1: Das iranische Regime hat trotz unzähliger Luftangriffe nicht kapituliert. Es ist trotz der Tötung seiner Führungsspitze nicht kollabiert. Auch die US-Marineblockade der Straße von Hormus und weitere Sanktionen haben es nicht in die Knie gezwungen. Der Massenaufstand? Davon redet Trump mittlerweile gar nicht mehr. Und die Planer des Kriegs scheinen nicht einmal damit gerechnet zu haben, dass der Iran die Straße von Hormus sperren könnte. Egal wie man es dreht und wendet, Trump hat den Iranern ein strategisches Druckmittel verschafft.
2: Die Südwestpresse aus Ulm unterstreicht, in den vergangenen Tagen hätten sich die Anzeichen dafür gemehrt, dass das iranische Regime kaum von seinen Zielen wie der Kontrolle der Straße von Hormus abrücken würde.
1: Die Beisetzung des ehemaligen obersten Führers Ayatollah Ali Khamenei geriet zu einer beeindruckenden Machtdemonstration des Regimes. Die Kritiker mögen in der Mehrzahl sein, doch auch die Unterstützer der Mullahs sind weiterhin zahlreich. Zweitens tauchten Bilder auf, die nahelegen, dass die Iraner zumindest eine der bombardierten Anlagen des Atomwaffenprogramms instand setzen. Schließlich greift der Iran trotz der Drohungen von US-Präsident Donald Trump weiter Schiffe in der Straße von Hormus an. Der Frieden bleibt in weiter Ferne. In dieser fragilen Situation wird das Regime keine Schwäche zeigen wollen.
2: Auch Zeit Online betont die Entschlossenheit der iranischen Führung.
1: Einiges spricht dafür, dass die US-Regierung noch immer nicht verstanden hat, wie große Teile der iranischen Elite denken. Was, wenn die Schäden, die die US-amerikanischen Luftschläge anrichten, von Teheran einkalkuliert sind? Was, wenn die iranische Führung bereit ist, diesen Preis zu zahlen, um ihre Ziele zu erreichen? Zu den wichtigsten strategischen Zielen der iranischen Staatsführung zählen derzeit der Schutz des Atomprogramms und die Kontrolle der Straße von Hormus. Der Besitz einer Atombombe hat noch jede noch so diktatorisch geführte Nation vor einer ausländischen Intervention bewahrt. Das beste Beispiel dafür ist Nordkorea.
2: Das iranische Regime stehe stärker da denn je, urteilt die Rhein-Neckar-Zeitung aus Heidelberg.
1: Weder US-Angriffe noch die gezielten Tötungen zahlreicher Führungskräfte zwangen die Mullahs in die Knie. Und Trump bemüht schon längst nicht mehr das Narrativ verfolgter Menschen im Iran, denen geholfen werden müsse. Eine von vielen Kriegslügen. Die Atommacht Iran kann sich auch ohne nukleare Sprengköpfe effektiv verteidigen. Somit reiht sich Iran ein in die US-Kriege in Vietnam, Afghanistan, Irak und Libyen, wo übrigens immer die westliche Freiheit verteidigt werden sollte. Solche Kriege nützen der Rüstungsindustrie, sonst niemandem.
2: Mit Blick auf die jüngsten Angriffe sieht der Standard aus Österreich einen Krieg mit offenem Ausgang.
1: Wann und wo die Eskalationsdecke eingezogen wird, ist völlig unklar. Ziemlich klar hingegen ist, dass die Wiederaufnahme des US-iranischen Kriegs zeitnah nicht das Resultat bringen wird, das mit dem gescheiterten Memorandum zwischen Washington und Teheran erreicht werden sollte. Die Öffnung der Straße von Hormus.
2: Und das waren die Standpunkte, heute zusammengestellt von Volker Damm.

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1: Um 1 Uhr mit Olaf Knapp. Die USA haben neue Angriffe auf den Iran gestartet. Das hat das US-Regionalkommando CENTCOM am späten Abend bestätigt. Aus der Nachrichtenredaktion Gisela Former.
2: Das Ziel sei zu verhindern, dass der Iran Handelsschiffe in der Straße von Hormuz attackiere, teilte das US-amerikanische Militär mit. Es ist bereits die 4. Angriffswelle der USA, seit die Feindseligkeiten in der vergangenen Woche wieder aufflammten. Nach Medienberichten richteten sich die jüngsten US-Attacken gegen Raketenstellungen und Anlagen zur Luftabwehr sowie gegen Schiffe der iranischen Revolutionsgarden. UN-Generalsekretär Guterres schrieb auf der Plattform X, er sei zutiefst besorgt über die erhebliche Eskalation. Er rief beide Seiten auf, sofort wieder Verhandlungen aufzunehmen.
1: Die Bundesregierung will die Tabaksteuer stärker erhöhen als bisher vorgesehen. Das geht aus einer sogenannten Formulierungshilfe des Finanzministeriums für die Koalitionsfraktionen hervor, die dem Redaktionsnetzwerk Deutschland vorliegt. Bis zum Jahr 2030 soll demnach der Preis für eine Packung Zigaretten schrittweise auf 11,78 Euro steigen. Das wären etwa 40 Cent mehr als bisher vorgesehen. Grund für die Änderung ist den Angaben zufolge eine Lücke im Bundeshaushalt. Bei einer Brandkatastrophe in der thailändischen Hauptstadt Bangkok sind nach offiziellen Angaben mindestens 27 Menschen ums Leben gekommen. Medienberichten zufolge liegt die Zahl noch höher. Zudem ist von zahlreichen Verletzten die Rede. Ob sich darunter auch Touristen befinden, ist noch nicht bekannt. Der betroffene Pub liegt im Bezirk Chatuchak, von Bangkok, der vor allem an Wochenenden von Zehntausenden Menschen besucht wird. Darunter auch viele Ausländer. Warum das Feuer in dem Lokal ausbrach, ist unklar. Der Hamburger Alexander Zverev hat das Finale des Tennisturniers von Wimbledon verloren. Er musste sich dem Weltranglisten-Ersten Jannik Sinner aus Italien geschlagen geben. Aus London Matthias Kammann.
3: Schlüsselmoment war das 8. Spiel des 3. Durchgangs, als Zverev zum ersten Mal seinen Aufschlag abgeben musste und kurz darauf den 3. Satz verlor. Nach 3 Stunden und 46 Minuten hatte Sinner schließlich 6:7, 7:6, 6:3 und 6:4 gewonnen und damit seinen Titel aus dem Vorjahr erfolgreich verteidigt. Alexander Zverev hat ein großartiges Turnier gespielt. Zum Triumph reichte es allerdings nicht ganz.
1: Das Wetter in Deutschland. Nachts im Norden und Osten wolkig, an der Ostsee einzelne Schauer oder Gewitter möglich, bei Tiefstwerten von 21 bis 12 Grad. Am Tage im Norden und Nordosten teils wolkig mit Schauern oder Gewittern, im Westen und Süden dagegen länger heiter, bei Höchstwerten von 23 bis maximal 36 Grad. Es ist gleich 1:03 Uhr.
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4: Die A1 Lübeck Richtung Hamburg. Auf der Norderelbbrücke kommt es wegen eines Schwertransportes bis 5 Uhr zu kurzfristigen Sperrungen. A4 Köln Richtung Aachen ist zwischen Frechen Nord und Kreuz Kerpen in beiden Richtungen wegen Brückenarbeiten bis 5 Uhr gesperrt. In Richtung Olpe ist die Fahrbahn zwischen Kreuz Köln West und Köln Eiffeltor bis Donnerstag gesperrt. Und die A52 Kamp-Lindfort Richtung Dortmund ist zwischen Oberhausen Zentrum und Kreuz Essen Nord wegen einer Nachtbaustelle bis 5 Uhr gesperrt. Gute Fahrt.
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4: Aus dem Studio von NDR Info in Hamburg mit Milat Kupay. Autobahnen, Schienennetze, Brücken wurden nicht für extreme Temperaturen gebaut. Wie kann man diese Infrastruktur daher in Zukunft hitzesicher machen, insbesondere Straßen? Also so gestalten, dass sie weniger Wärme aufnehmen und Wärme besser ableiten. In Deutschland wird dazu vor allem an hellen, reflektierenden Asphalt- und Betonoberflächen geforscht. Wir ziehen eine Bilanz zum Forschungsstand.
5: Christian Thienl ist Experte für Baustoffe an der Universität der Bundeswehr in München und hat es während der Hitzewelle bei einer Fahrt auf der Autobahn A9 selbst erlebt.
6: Als ich etwas weiter fuhr, sah ich dann, dass dort in der Fahrbahn eine Aufwölbung vorhanden war, die eben eine entsprechende Gefahrenstelle darstellte. Und das ist durch die zu der Zeit herrschende Hitze verursacht gewesen.
5: Die Aufwölbung sei so groß gewesen wie ein Wäschekorb und hätte für tiefliegende Autos oder Motorräder gefährlich werden können. Kein Einzelfall. Es gab viele Meldungen über Fahrbahnschäden während der Hitzewelle. Der Standardasphalt ist offenbar dafür nicht geeignet. Der Experte für Straßenbau und Asphalt von der Bergischen Universität Wuppertal, Bahirangan Sivapatam, bestätigt das, aber nur für den Fall, wenn sich bei hohen Temperaturen zugleich der Verkehr staut.
7: Da haben wir nochmal deutlich zuzüglicher Beanspruchung durch diesen langsamen und stauenden Verkehr. Das sind in Kombination mit höherer Temperatur, fängt der Asphalt zu fließen an. Wenn der Asphalt fließt, dann neigt das zu bleibender Verformung an, also zum plastischen Verhalten. Und dieser plastische Verhalten oder die bleibende Verformung können wir nicht mehr rückgängig machen.
5: Durch die Hitze, so Sivapatam, würde die dunkle Oberfläche des Asphalts auf bis zu 70 Grad Celsius aufgeheizt. Der Asphalt weicht auf. Und schwere und im Stau stehende Lkw würden ihn dann zusätzlich belasten und verformen. Das Problem ist zumindest technisch gelöst. Schon seit 2 Jahrzehnten forscht und arbeitet Sivapatam an neuen Asphaltrezepturen und hat auch welche, die trotz Hitzewellen stabil bleiben und zugleich auch Winterfrost aushalten. Der Clou: helle Gesteinskörnungen.
7: Also durch die Verwendung von helleren Gesteinskörnungen können demzufolge die Oberflächentemperatur deutlich oder signifikant reduziert werden. Das kann beispielsweise durch den Einsatz von Quarzit erreicht werden.
5: Schon 30% davon würden ausreichen, um die Temperatur zu senken. Allerdings müsse man dafür auch ein geeignetes Bitumen verwenden. Bitumen ist quasi der Kleber, mit dem die Gesteinskörnungen zusammengehalten werden. Quarzit, so Sivapatam, ist ein saures Gestein. Hier haftet herkömmliches Bitumen nicht gut. Daher hat er auch hierfür eines mit einem Haftverbesserer entwickelt, das alles zusammenhält. Doch seine Asphalttechnik wird oft nicht angewandt, sagt Sivapatam. Er verweist dazu auf die entsprechenden Regelwerke für Straßenbau. Zwar verbietet die Regelung des Bundes helle Gesteinskörnungen nicht, die auch in Bayern angewendet wird. Sie empfiehlt sie aber auch nicht. Und beispielsweise in der Regelung des Landes Sachsen-Anhalts etwa heißt es lapidar, dass das Aufhellen von Asphaltdeckschichten auf Bundes- und Landesstraßen, Zitat, keinen Einsatz findet. Und was nicht genau vorgeschrieben ist oder den Vorschriften entspricht, wird ungern verbaut, weiß auch der Baustoffexperte Christian Thienl von der Bundeswehr-Uni in München.
6: Dann braucht man natürlich entsprechend Auftraggeber, sprich Autobahn GmbH zum Beispiel oder die entsprechenden Straßenbauverwaltungen, die bereit sind, dieses System anzuwenden und zu testen und damit auch natürlich das Risiko gehen, dass irgendwann, wenn es nicht funktioniert, das zurückgebaut werden muss. Und dafür braucht es Leute, die entsprechendes Rückgrat haben und sagen, ja, wir machen das und wir probieren das.
5: Und Asphaltexperte Bahirangan Sivapatam von der Universität Wuppertal fordert mehr Offenheit gegenüber neuen wissenschaftlichen Erkenntnissen und Innovationen und hofft, dass die Bauregelwerke entsprechend angepasst werden. Das Bundesverkehrsministerium teilt mit, dass schon jetzt möglichst helle Gesteinskörnungen eingesetzt würden. Diese seien jedoch nur begrenzt verfügbar.
8: Sommer, Sonne, Badesee. Eigentlich eine gute Nachricht für alle, die in diesen Tagen Abkühlung suchen. 58 von 61 Badeseen in Hessen sind hygienisch einwandfrei. Dennoch lohnt sich vor dem Sprung ins Wasser ein kurzer Blick auf die aktuelle Lage. Denn für manche Seen hat das Landesamt für Umwelt und Gewässer in Hessen Warnungen herausgegeben. Und ein See ist derzeit sogar ganz gesperrt. Warum die Hitze in den kommenden Tagen die Wasserqualität der Badeseen beeinträchtigen kann und das Baden dann womöglich keine gute Idee ist, das weiß Katharina Bruns.
9: Lilly Butzke und ihr Kollege Andreas Kühner stehen auf einem schmalen Holzsteg und lassen langsam ein Messgerät ins Wasser ab. Die beiden Mitarbeiter des Gesundheitsamts Darmstadt-Dieburg sind für die regelmäßige Kontrolle der Badeseen in der Region zuständig. Heute ist der große Wog in Darmstadt dran. Gemessen werden die Sichttiefe, mögliche Verunreinigungen durch Bakterien und die Temperatur.
10: So, dann schauen wir mal, wie diese Woche die Lage ist.
9: 25 Grad messen die beiden. 3 Grad weniger als noch vor 5 Tagen. Per se ist das gut für das Gewässer, denn die Hitze macht den Badeseen in Hessen enorm zu schaffen.
11: Wir hatten zu den Höchstzeiten Ende Juni 32 Grad Wassertemperatur, was sehr viel ist, was wohl auch das Höchste ist, was der Woki hatte. Und deswegen sind wir ganz glücklich, dass das Wasser jetzt wieder abkühlt.
9: Sagt Lilly Butzke vom Gesundheitsamt. Doch mit der kurzen Abkühlung ist es schon wieder vorbei. Und mit der Hitze kommen die Probleme. Das kann man aktuell am Schultheißweiher in Offenbach sehen. Der ist nämlich geschlossen. Der Grund?
12: Es sind sogenannte Blaualgen. Es sind aber gar keine Algen, sondern Cyanobakterien. Die kommen hier im Schultheißweiher in Offenbach jedes Jahr zur sogenannten Algenblüte. Das heißt, sie vermehren sich massenhaft.
9: Sagt Jörg Nitsch, Landesvorsitzender des BUND Hessen. Und die können gefährlich werden, besonders für Kinder und Tiere.
12: Weil diese Cyanobakterien toxische Stoffe absondern, die man nicht schlucken sollte. Also ich kann da Übelkeit davon bekommen und bei Hunden zum Beispiel kann das auch bis zum Tod führen.
9: Die steigenden Temperaturen heizen die Seen auf, besonders flache Gewässer ohne Frischwasserzufuhr. Die Wärme begünstigt die Anreicherung von Nährstoffen im Wasser. Gleichzeitig wird der Sauerstoff knapp. Ideale Bedingung für Blaualgen, schlecht für die Fische. Denn ihnen fehlt schlichtweg die Luft zum Atmen, weil warmes Wasser weniger Sauerstoff speichert als kaltes. Ein Problem, das in Zukunft häufiger auftreten wird.
12: Es wird immer problematischer, weil wir ja immer wärmere Sommer bekommen und sich dadurch auch die Gewässer entsprechend mehr aufheizen und auch länger warm bleiben.
9: Für den Großen Woog und auch viele andere Seen in Hessen wird es schon in den kommenden Tagen wieder stressiger.
13: Der Hintergrund ist, die mittlere Wassertiefe hier in dem Gewässer ist bei 1,90 Meter. Das heißt, das Gewässer ist sehr flach. Eine zusätzliche Herausforderung ist, dass momentan der Wasserzulauf gleich null ist, weil der Dammbach trocken gefallen ist, sodass wir auch einen sinkenden Wasserstand erwarten. Und von daher wird die nächste Hitzeperiode wieder herausfordern, weil wir dadurch vermehrtes Algenwachstum erwarten.
9: So Andreas Kühner vom Gesundheitsamt Darmstadt-Dieburg. Aber nicht nur Blaualgen vermehren sich bei Wärme, auch Zekarien, kleine Saugwürmer, die Hautausschlag und Juckreiz verursachen können. Winfried Staudt vom Hessischen Landesamt für Naturschutz und Umwelt empfiehlt außerdem einen Test.
14: Wenn man im Wasser geht und mit dem Hüfte im Wasser steht und die Füße nicht mehr sieht, dann sollte man besser nicht reingehen.
9: Auch weil bei schlechter Sicht Unfallgefahr droht.
8: Die schlaflosen Hitzenächte im Juni, die haben wir alle noch so ein bisschen in den Knochen. Und schon an diesem Wochenende, da kletterten die Temperaturen wieder auf über 30 Grad. Aber diesmal sind wir vorbereitet und kommen da besser durch. Oder? Was würden Sie sagen? Vielleicht versuchen Sie mal, einen Ventilator oder eine Klimaanlage zu kaufen. Die Teile sind immer noch ganz heiße Ware, wie Anna Deschke rausgefunden hat.
15: Früher morgen in Wesseling. Der Elektronikfachmarkt öffnet erst in einer halben Stunde, aber schon jetzt steht der erste Kunde vor der Tür. Er braucht dringend eine Klimaanlage fürs Büro. Der Mann hat Glück. Eine einzige gibt es hier im Geschäft noch, kostet über 1.000 Euro. Das ist ihm egal. Schnell bezahlt, auf den Rollwagen gehievt und ab ins Auto. Der Kunde ist erleichtert.
16: Wir haben im Internet recherchiert und die meisten Sachen sind halt ausverkauft und sind jetzt tatsächlich hier noch fündig geworden.
15: Bis auf ein Dutzend kleiner Handventilatoren ist im Elektrofachmarkt jetzt nichts mehr zu holen. Marktleiter Dieter Petri hofft auf den Paketboten, wie jeden Tag. Aber auch heute Fehlanzeige.
17: Schon wieder nichts dabei. Es ist zum Mäusemelken.
15: Bestellt sei alles, Ventilatoren und Klimaanlagen, aber es gibt heftige Lieferengpässe.
18: Wir bemühen uns zumindest nach aller Kraft, so schnell wie möglich wieder an Ware zu kommen. Aber bei der jetzigen Situation kann keiner die Frage seriös beantworten, wann das sein wird.
15: Schon in der ersten Hitzewelle vor knapp 2 Wochen kamen reihenweise Kunden in den Laden, wollten einen Ventilator kaufen. Alle gingen leer aus. Und auch heute wird immer wieder nachgefragt.
19: Haben Sie keinen?
20: Gar nichts, alles
19: gar nichts
20: ausverkauft.
19: Mehr.
20: Ja.
19: Um Gottes Willen.
15: Das Problem zieht wie die Hitze durch ganz Europa. In Frankreich gab es bei einem Discounter tumultartige Szenen, weil Ventilatoren und Klimaanlagen in den Verkauf gegangen sind. Den Yuan auf Klimageräte aller Art nutzen Betrüger im Netz aus. Die Verbraucherzentrale warnt vor Fake-Klimaanlagen. Ein möglicher Hinweis, Werbung mit zu vollmundigen Versprechen, wie etwa hier.
21: Es ist kleiner als ein Toaster, kühlt jeden Raum in 90 Sekunden und verbraucht nur einen Bruchteil der Energie einer herkömmlichen Klimaanlage.
15: Vor solchen Fakes warnt auch Elektronikfachhändler Dieter Petri.
18: Diese Fake-Mini-Anlagen, die so für unter 100 Euro angeboten werden, sind nichts anderes wie kleine Ventilatoren mit Wassertank. Die kühlen überhaupt nichts runter und erhöhen im schlimmsten Fall nur noch die Luftfeuchtigkeit im Raum. Und ob das dann besser macht, glaube ich auch nicht.
15: Statt auf Fake-Klimaanlagen im Netz reinzufallen, vielleicht lieber die Methode von diesem Pärchen aus Krefeld.
22: Wir haben entdeckt, auf dem Balkon zu übernachten. Das hat gut funktioniert. Ja. Das war eine wirklich gute Lösung.
15: Und ansonsten heißt es nur, geduldig abwarten, bis vielleicht die nächste Lieferung Ventilatoren kommt.
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8: Um 1.14 Uhr. Von einem erbitterten Gegner wurde er zu einem der engsten Verbündeten von US-Präsident Donald Trump. Vorgestern Abend ist er völlig überraschend gestorben. Lindsey Graham, langjähriger republikanischer Senator. Graham hatte erst Donnerstag seinen 71. Geburtstag gefeiert. Martin Kanzelmeier.
2: Lindsey Graham war eine der wichtigsten Stimmen in der amerikanischen Außen- und Sicherheitspolitik und auch in Deutschland.

0: Wörtlich schrieb Trump, er war immer am Arbeiten und ein wahrer amerikanischer Patriot. Lindsay wird uns sehr fehlen. Auch Bundeskanzler Friedrich Merz äußerte sich betroffen. Graham war ein echter Freund und Partner Deutschlands im transatlantischen Bündnis, schrieb Merz in Englisch auf X. Er werde ihn vermissen. Seit Mitte der 90er Jahre vertrat Graham seinen Heimatstaat South Carolina im Kongress, zunächst im Repräsentantenhaus, von 2003 an im Senat. Gerade machte er Wahlkampf, um im November für eine fünfte Amtszeit als Senator gewählt zu werden. In Grahams Werdegang wird der Wandel der Republikanischen Partei in den vergangenen 20 Jahren deutlich. Graham begann als traditioneller Mainstream-Konservativer und Anhänger des früheren US-Präsidenten Ronald Reagan. Pro NATO, pro Israel, für freien Handel und gegen Zölle. Graham war bis zu dessen Tod eng mit dem republikanischen Senator John McCain befreundet. McCain wiederum war einer der entschiedensten Gegner von Donald Trump und seiner Make America Great Bewegung. Die MAGA-Forderung nach einem Rückzug Amerikas aus den Krisenherden der Welt lehnte Graham stets ab.
1: Im Sommer ist Hochbetrieb auf den Berghütten. Vor allem Übernachtungsplätze sind heiß begehrt. Deshalb reservieren viele Wanderer auch schon lange im Voraus, oft sogar auf mehreren Hütten, um spontan noch die Wahl zu haben. In letzter Zeit beklagen allerdings immer mehr Hüttenwirte, dass manche der Gäste sehr kurzfristig oder gar nicht absagen, wenn sie nicht auftauchen. Das Problem ist zum Start in die Sommersaison noch einmal größer geworden. Elisabeth Tiroler.
2: Stefan Jobke ist Hüttenwirt auf der Riederhütte im österreichischen Salzkammergut. Er hat einen Hilferuf bei Instagram abgesetzt, denn neulich war seine Hütte gut gebucht, doch am Ende kam fast niemand.
3: Das ist das Wochenende ganz krass gewesen. Am Donnerstag haben wir vorgeplant fürs Wochenende, haben Mitarbeiter einbestellt, haben das Essen vorbereitet für zum Beispiel 20 Gäste am Sonntag und 4 Gäste waren dann da.
2: Kurzfristige Absagen oder gar keine Absagen. Dieses Problem kennt auch Mitarbeiter Stefan Möller von der Pfeishütte im Karwendel.
4: Wir haben jetzt seit 3,5 Wochen geöffnet. Was wir festgestellt haben, ist, dass es genauso weitergeht, wie es leider letztes Jahr aufgehört hat. Also zum Glück muss man sagen, kommen die meisten Gäste schon. Aber wir haben nahezu täglich Gäste dabei, die nicht auftauchen. Nach 18 Uhr telefonieren wir die Leute hinterher, um sicherzugehen, dass alles okay ist und dass keiner vielleicht nur irgendwie am Weg ist oder verletzt ist. Da passiert es eigentlich immer, dass man die Leute irgendwo erwischt, in flagranti, und die dann sich ertappt fühlen und sagen, ah ja, nee, sorry, ich komme heute nicht mehr.
2: Egal ob beim deutschen oder beim österreichischen Alpenverein, viele Hüttenwirte berichten dasselbe. Am Wochenende ist alles reserviert und trotzdem bleiben Betten am Ende leer. Bis zu 40% der Gäste tauchen mittlerweile am Wochenende gar nicht auf, sagt Caroline Scharfenstein vom österreichischen Alpenverein. Ein Grund dafür ist das Online-Buchungssystem.
5: Früher musste man aufwendig anrufen oder eine E-Mail schreiben und jetzt eben geht man einfach ins Reservierungssystem, was natürlich für die Hüttenwirtschaft eine enorme Erleichterung ist, aber damit geht natürlich auch dieser persönliche Kontakt verloren und ich glaube, man storniert eher mal etwas schnell online, als dass man halt eben über jemanden anruft oder eine Mail schreibt, dann hat man halt eher ein schlechtes Gewissen.
2: Ein paar Klicks am Smartphone und der Schlafplatz ist gebucht, manchmal auf mehreren Hütten gleichzeitig. Der Augsburger Psychologe Rüdiger Maas beschäftigt sich mit Generationenforschung. Er sagt, die digitale Welt verändert unser Verhalten.
6: Die Rahmenbedingungen haben sich verändert, weil ich heute sehr viel digital buchen kann. In der digitalen Buchung ist in der Regel hat man eine geringes Commitment-Kosten. Das heißt also, es gibt keine Anzahlung, ich kann das schnell machen. Und in der Regel haben die Leute das Gefühl, die maximalen Optionen halt einfach für sich aufzubewahren.
2: Möglichst viele Optionen offen halten. Das erlebt auch Stefan von der Pfeishütte so. Viele buchen mehrere Hütten und entscheiden erst kurz vorher, wo sie schlussendlich hingehen.
4: Die Leute wollen halt immer das Beste haben und so auch dann bei jeder Wandertour. Also die wollen dann, wenn es zur Debatte steht, wahrscheinlich ob 10 Stunden oder 11 Stunden Sonnenschein, dann suchen sie sich halt die Tour aus, wo sie die Möglichkeit haben auf 11 Stunden Sonnenschein und stornieren dann die anderen.
2: Oder sie sagen gar nicht ab. Deshalb haben viele Hütten ihre Stornogebühren erhöht. Psychologe Rüdiger Maas sagt, es braucht mehr Verbindlichkeit, zum Beispiel.
6: Also wenn da jemand gebucht hat, müsste der dann sich theoretisch eine Woche vorher nochmal melden, ob das dann tatsächlich verbindlich ist. Und dann wird halt schon die Hälfte als Anzahlung eingefordert. Dann kämen da andere Ergebnisse raus. Also hier eine Verbindlichkeit schaffen, also quasi die digitale Welt zu überbrücken.
2: Hüttenwirt Stefan Jobke von der Riederhütte im Salzkammergut hat nach seinem Hilferuf bei Instagram diesen Vorschlag bekommen.
3: Die Leute können buchen im

0: voraus, aber Sie kriegen 5 Tage, 7 Tage vorher nochmal eine Mail und dort müssen Sie nochmal bestätigen, dass es jetzt passt. Und wenn nicht bestätigt wird, ist der Platz weg.
1: Auf seinen Instagram-Post hat er viel Zuspruch erhalten. Jetzt hofft er, dass sich damit auch das Verhalten der Gäste ändert und die beim nächsten Mal bei ihm und bei allen anderen Hüttenwirten rechtzeitig absagen.
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3: Heute vor 90 Jahren wurde in Spanien der Führer der Opposition ermordet. Die Tat gilt als unmittelbarer Auslöser für den spanischen Bürgerkrieg. Reinhard Bartusch blickt zurück.
4: Bauern gegen Großgrundbesitzer, Arbeiter gegen Industriebosse, Anarchisten gegen die Kirche, Demokratie gegen Monarchie. Spanien ist in den 1930er Jahren ein zerrissenes Land. Zwei Regierungen hat die Zweite Republik seit ihrer Gründung 1931 schon verschlissen. Da gewinnt im Februar 1936 die linksgerichtete Volksfront die Parlamentswahl. Auf die Barrikaden lautet ihr Schlachtruf. Die politisch motivierte Gewalt im Land fordert mittlerweile hunderte Tote. Und an diesem 13. Juli trifft es den Oppositionsführer im spanischen Parlament, José Calvo Sotelo. Republiktreue Polizisten und linke Milizionäre machen sich in den frühen Morgenstunden auf den Weg. Sie wollen Rache nehmen für die Ermordung eines Kameraden durch rechte Attentäter einen Tag zuvor. Calvo Sotelo wird in Gewahrsam genommen und während der Fahrt im Transporter Nummer 17 mit 2 Kopfschüssen von hinten ermordet. Den Leichnam legen die Täter in einer Halle des Madrider Ostfriedhofs ab. Der Schock in Spanien ist groß, nicht nur im rechten Lager, sondern auch in Teilen der politischen Mitte. Und das, obwohl Calvo Sotelo nicht weniger als die Demokratie abschaffen wollte, wie hier im Wahlkampf 1933.
5: Angesichts der Gefahr, dass Spanien in 1000 Stücke auseinanderbricht, verkünden wir, dass wir wissen werden, darauf zu reagieren. Und wenn es notwendig ist, auch dagegen Krieg zu führen. Wir sind interessiert, ins Parlament zu kommen, nicht um es zu stützen, sondern um es bei unserem Auszug zum Einsturz zu bringen.
4: Krieg führen gegen die Demokratie, gegen die junge Republik. Hinter den Kulissen hat sich das spanische Militär, gewissermaßen ein Staat im Staate, bereits darauf eingestellt. Ein Putsch ist längst geplant und Calvo Sotelos Worte aus dem Jahr 1933 hören sich plötzlich an wie ein Orakel.
5: Vom Parlament ist kaum noch seine Asche übrig und den spanischen Republikanern fällt nichts Besseres ein, als gerade solchen Institutionen die Zukunft des Vaterlandes anzuvertrauen. Ich sage euch, die Stunde des demokratischen Parlamentarismus ist vorüber. Spanien braucht einen starken Staat.
4: Die Ermordung Calvo Sotelos wirkt wie ein Brandbeschleuniger. Obwohl das nie bewiesen wird, spricht das rechte Lager von einem Mord in staatlichem Auftrag. Nur 4 Tage später bricht der spanische Bürgerkrieg aus. Am Ende des Bürgerkrieges steht die linksgerichtete Volksfront als Verliererin da. Phalangschisten, Monarchisten, das Militär, sie setzen sich mit Unterstützung unter anderem Nazi-Deutschlands durch. 500.000 Menschen verlieren ihr Leben. Spanien wird 1939 unter der Führung von General Francisco Franco zur Diktatur.
6: Die Saat unseres Patriotismus, getränkt mit dem Blut der Märtyrer, wird reiche Ernte hervorbringen, die wir auf dem Altar des Vaterlandes niederlegen werden.
4: Auf freie Wahlen wird die spanische Bevölkerung über 40 Jahre warten müssen. Ein Monument an der Plaza de Castilla in Madrid erinnert bis heute an José Calvo Sotelo. Märtyrer für die einen, Feind der Republik für die anderen. Getötet durch ein Attentat am 13. Juli 1936. Heute vor 90 Jahren.
3: Der Stichtag war das von Reinhard Bartusch.
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7: Mit Marcel Stober. In der Geschichte der Open Era im Tennis hat es noch nie ein Spieler geschafft, seinen 2. Grand-Slam-Titel direkt nach seinem 1. zu gewinnen. Auch Alexander Zverev nicht, dabei hatte er die Chance dazu. Erst vor 5 Wochen holte er sich die French Open-Trophäe, nun im Finale von Wimbledon verlor er aber gegen den besten Spieler der Welt, Jannik Sinner aus Italien, in 4 Sätzen. Matthias Kammann war in London dabei. Wie hat denn Zverev diese Niederlage verkraftet?
8: Ich würde sagen, in Style, um British zu bleiben. Ganz anders als vor 1,5 Jahren, als er nach der Finalniederlage gegen Jannik Sinner in Melbourne förmlich zusammengebrochen ist, hat es Alexander Zverev diesmal mit Fassung und fast gut gelaunt ertragen. Wie immer hat Zverev auch eine gute Rede gehalten, in der er dem Sieger Sinner fair gratulierte und auch dessen seit Jahren erfolgreiches Team heraushob. Gedankt hat er natürlich auch seiner Mannschaft samt Vater und Bruder. Versöhnt war Zverev regelrecht, weil er, wie er sagte, unglaubliche letzte 2 Monate mit seinem Team erlebt habe. Etwas überraschend für mich war, dass er kein Wort für Bundeskanzler Friedrich Merz übrig hatte, der extra mit seiner Frau nach Wimbledon gereist war.
7: Soweit Matthias Kammann. Die Strecke der 9. Tour de France-Etappe musste wegen der großen Hitze in Frankreich verkürzt werden. Übrigens zum ersten Mal in der Geschichte. 30 Kilometer weniger als geplant ging es durch das Zentralmassiv. Sieger wurde der Ex-Weltmeister Mathieu van der Poel. Steffen Gar berichtet aus Frankreich.
9: Er war mutig, er war clever, er hat gekämpft und dem Druck standgehalten. Mathieu van der Poel attackierte am letzten Berg des Tages. So verkleinerte er die Ausreißergruppe. Zu viert fuhren sie Richtung Ziel. Und auf der Zielgeraden, der mehrfache Paris-Roubaix-Sieger und Cross-Weltmeister aus den Niederlanden vorneweg. Van der Poel drehte sich immer wieder um und setzte dann 300 Meter vor dem Ziel an und raste zum Sieg. Ich war mir nicht so sicher im Finale. Ich habe viel Kraft gebraucht, um die Lücke zum Feld aufrechtzuhalten. Die haben von hinten viel Druck gemacht. Die Straßen waren Horror für Ausreißer. Gegenwind den ganzen Tag. Wir haben gekämpft und ich bin glücklich, dass es geklappt hat. Und das mit einem perfekten Timing. Die Favoriten kamen nur 6 Sekunden hinter Van der Poel ins Ziel. Bei den Favoriten auch Florian Lipowitz dabei. Aber während die anderen Top-Teams mit Helfern vertreten waren, waren Lipowitz und sein Co-Kapitän Remco Evenepoel lange Zeit auf sich gestellt, ohne Wasserträger und das bei Temperaturen bis zu 40 Grad.
10: Ja, es war einfach ein super harter Tag und ich glaube, da kann man keinem Vorwurf machen. Jeder ist super gefahren, das ganze Team schon die ganze Woche hat einen guten Job gemacht. Und ich glaube, da können wir mega happy sein. Und wir haben uns vorne gut verstanden. Wir haben genug Flaschen und Eis gehabt. Deshalb war das dann absolut gar kein Problem.
9: In der Gesamtwertung geht Lipowitz als 7. in den Ruhetag. 30 Sekunden liegt er hinter dem Podium. Im gelben Trikot fährt weiter souverän Tadej Pogacar. Der Slowene hat fast 3 Minuten Vorsprung auf den Dänen Jonas Vingegaard.
7: Und jetzt freuen sich Lipowitz und Co. auf den ersten Ruhetag dieser Tour. Keine Ruhe beim DFB. Vor mittlerweile fast 2 Wochen ist das deutsche Fußballteam ja bei der Weltmeisterschaft ausgeschieden. Julian Nagelsmann ist nicht mehr Trainer, Jürgen Klopp soll es werden. Soweit so bekannt. Mittlerweile gab es ja auch ein Treffen in den USA zwischen DFB-Spitze und Klopp. Grundsätzlich ist man sich einig. Wie finden das denn jetzt aber die Fans? Unser ARD-WM-Team hat sich unter deutschen Fans umgehört, die in den USA in New York unterwegs waren.
11: Also ich bin schon sehr zuversichtlich, ja. Auf jeden Fall ein guter Trainer. Also ich denke, da könnte schon mehr gehen.
12: Du wirst potenziellen Trainer bekommen aus Liverpooler und Dortmunder Zeit. Was könnte uns Besseres passieren?
13: Also ich freue mich drauf. Also ich bin auch froh, dass Nagelsmann abgetreten ist, um in echt zu sein. Und ich glaube, wir haben gute Chancen mit Klopp.
14: Er ist ein Mann, der die Menschen motivieren kann. Menschenfänger, hätte ich schon fast gesagt. Und wir haben eine gute Basis. Es wird ein paar Jahre dauern, bis wir wieder da sind, wo wir hinwollen. Aber ich bin mir sicher, das schaffen wir.
7: Bei der WM geht es dann am Dienstagabend weiter mit dem ersten Halbfinale am französischen Nationalfeiertag, Frankreich gegen Spanien.
3: Und das war der Sport hier mit Marcel Stober in der ARD Infonacht.

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1: Um 1.30 Uhr mit Olaf Knapp. Der Konflikt zwischen den USA und dem Iran um die Straße von Hormuz ist erneut eskaliert. Nach Angaben des Pentagon führten die USA zuletzt rund 140 Attacken auf militärische Ziele im Iran. Auch zur Stunde laufen demnach Angriffe. Teheran reagierte mit Attacken auf Ziele in den Golfstaaten Kuwait, Katar und Oman. Auslöser der vierten Gefechte in einer Woche war eine iranische Attacke auf ein Handelsschiff vor der Südküste des Oman. Die Pläne von Bundesfamilienministerin Prien, beim Unterhaltsvorschuss für Alleinerziehende zu kürzen, stoßen auf Kritik. Der Staat treffe damit Menschen, die ohnehin schon wenig hätten, so die Grünen. Aus Berlin Chris Berdrow.
2: Das Geld können Alleinerziehende beantragen, wenn der getrennt lebende Elternteil keinen oder zu wenig Unterhalt für die Kinder zahlt. Meistens sind das Väter. Ein Sprecher des Familienministeriums bestätigte Pläne, dass das Geld nur noch bis zum 16. und nicht mehr wie jetzt bis zum 18. Geburtstag eines Kindes gewährt werden soll. Grünen-Fraktionschefin Britta Haselmann kritisierte, Kürzungen der Regierung treffen immer die gleichen. Union und SPD versuchten, ihre Haushaltslöcher auf dem Rücken von Familien, Alleinerziehenden und Kindern zu sanieren.
1: Die Debatte über eine Spaltung des deutschen Strommarktes nimmt wieder Fahrt auf. Brandenburgs Ministerpräsident Woidke sagte der Süddeutschen Zeitung, es sei ein Fehler, an einem Einheitspreis festzuhalten. Statt etwa günstigen Ökostrom dort zu verbrauchen, wo er erzeugt werde, entstünden für viele Milliarden Stromautobahnen. Laut dem SPD-Politiker verschenkt der Norden damit seinen Standortvorteil. Bei dem verheerenden Brand im Süden Spaniens ist ein weiterer Mensch gestorben. Das Feuer in Andalusien breitet sich derweil nicht weiter aus. Aus Madrid, Anna Mund.
3: Damit sind bei dem Brand insgesamt 13 Menschen ums Leben gekommen. Die Lage rund um das Feuer sei inzwischen stabilisiert worden. Das teilte der Regierungschef der betroffenen Region Andalusien mit. Die Löscharbeiten würden begünstigt durch deutlich schwächere Winde und eine höhere Luftfeuchtigkeit. Bislang sind etwa 7000 Hektar Wald und Buschland verbrannt. Weiterhin sind rund 500 Feuerwehrleute, Soldaten und andere Helfer im Einsatz. Dank der positiven Entwicklung können Anwohner schrittweise in ihre Häuser zurückkehren.
1: Das Wetter in Deutschland. Nachts im Norden und Osten wolkig, an der Ostsee einzelne Schauer oder Gewitter möglich, bei Tiefstwerten von 21 bis 12 Grad. Am Tage im Norden und Nordosten teils wolkig mit Schauern oder Gewittern, im Westen und Süden länger heiter, Höchstwerte 23 bis 36 Grad. Und am Dienstag heiter, teils wolkig, gebietsweise Schauer oder Gewitter, 24 bis 36 Grad. Das waren die Nachrichten.
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4: Und da haben wir keine größeren Staus oder Verkehrsbehinderungen. Ich wünsche Ihnen eine gute Fahrt.
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4: Mit Milad Kupay. Seit Monaten wird Südafrika von einer Welle fremdenfeindlicher Gewalt erschüttert. Bürgerinitiativen gehen landesweit gegen irreguläre Migration auf die Straße. Sie machen Zuwanderer aus Nachbarstaaten für die hohe Arbeitslosigkeit verantwortlich, für die Armut und für die Kriminalität im Land. Bei den Protesten sind bereits mehrere Menschen ums Leben gekommen. Angesichts der Ausschreitungen haben die Regierungen vieler afrikanischer Länder wie Ghana oder Nigeria jetzt damit begonnen, ihre Landsleute zu evakuieren. Es ist nicht das erste Mal, dass Südafrika fremdenfeindliche Ausschreitungen erlebt. Schon bei früheren Krawallen sind Menschen verletzt oder getötet worden. Aber die aktuellen Proteste haben eine neue Dimension. Sie sind größer und besser organisiert. Korrespondent Stefan Überbach fragt, was ist los mit der selbsternannten Regenbogennation?
5: Peter Maritzburg im Osten des Landes. Mitte Juni zieht ein fremdenfeindlicher Mob durch ein Armenviertel der Großstadt. Junge Männer, manche in traditioneller Kleidung, auch ein paar Frauen sind dabei. Viele haben Knüppel in der Hand. Sie gehen gezielt auf Ausländer los, jagen sie durch die engen Gassen, prügeln auf sie ein. Auch Journalisten, die den Gewaltausbruch filmen, werden attackiert. Am Tag danach liegt an einem Flussufer ganz in der Nähe die Leiche eines 29-jährigen malawischen Staatsbürgers. Die Polizei ermittelt wegen Mordes mit fremdenfeindlichem Motiv. Peter Maritzburg ist kein Einzelfall, im Gegenteil. Seit Monaten wird Südafrika immer wieder von fremdenfeindlichen Ausschreitungen erschüttert. Angefangen hat alles im April. In Kugompo, dem früheren East London, brennen Autos, Geschäfte werden verwüstet. Bei Krawallen in Mossel Bay kommen mehrere Zuwanderer aus Mosambik ums Leben. Dann beginnen die ersten Demonstrationen. In Durban, in Johannesburg und der Hauptstadt Pretoria ziehen hunderte Menschen durch Stadtviertel, die einen großen Migrantenanteil haben. Sie verlangen strengere Grenzkontrollen, ein härteres Vorgehen gegen Menschen ohne Papiere, konsequente Abschiebungen und Südafrika zuerst, wenn es um Arbeitsplätze oder staatliche Leistungen geht. Unser Protest richtet sich nicht nur gegen die illegale Einwanderung. Wir demonstrieren auch gegen die Straftaten, die von illegalen Zuwanderern begangen werden, sowie gegen die Belastung der Infrastruktur und des staatlichen Gesundheitssystems. Die Aufrufe zu den Demonstrationen stammen von verschiedenen migrationskritischen Bewegungen, wie der Organisation Dudula, was übersetzt so viel heißt wie vertreiben, rausdrängen, oder Abahambe, was bedeutet Sie müssen gehen. Die einflussreichste Gruppe, die Initiative March and March, wir marschieren und marschieren, gibt es erst seit anderthalb Jahren. Gegründet wurde sie von Jacinta Ngobese Zuma, einer früheren Lokalradiomoderatorin, die inzwischen das Gesicht der Proteste geworden ist und den Vorwurf der Fremdenfeindlichkeit entschieden zurückweist.
6: Wir sprechen über Menschen, die ohne Dokumente über die Grenze gekommen sind. Wir kennen sie nicht. Wir wissen nicht, ob sie vor Verbrechen fliehen. Und wir sollen einfach zusammenleben, sonst sind wir fremdenfeindlich? Das ist nicht fremdenfeindlich. Das ist der Wunsch nach Recht und Ordnung.
5: Überall im Land gehen Demonstranten auf die Straße. Ihre Forderung ist so klar wie radikal. Alle Ausländer, die illegal nach Südafrika gekommen sind, müssen ihre Sachen packen und verschwinden.
6: Die Leute sagen, ich bin mit meinem Pass nach Südafrika gekommen, deshalb bin ich legal. Was für ein Quatsch. Ein Pass gibt dir das Recht, in ein Land zu reisen. Aber wenn dein Visum abgelaufen ist, musst du gehen. Warum habt ihr solche Angst, nach Hause zu gehen? Geht nach Hause.
5: Die Kundgebungen verlaufen zunächst weitgehend friedlich. Dann aber wird die Stimmung spürbar aggressiver. Dies ist unser Land, das Land unserer Vorfahren, sagt dieser Mann. Und es kann nicht sein, dass ausländische Staatsbürger hier bleiben. Dies ist unser Land und wir werden dafür kämpfen. Viele Teilnehmer der Demonstrationen bringen Knüppel und Speere mit. Vor allem nach den Protesten kommt es zu gewalttätigen Angriffen auf Migranten und deren Läden. Geschäfte werden geplündert, Unterkünfte angezündet, Menschen verprügelt. Für die eskalierende Gewalt fühlen sich die Organisatoren aber nicht verantwortlich. Wir tun doch alles, damit es friedlich bleibt, sagt March and March Anführerin Jacinta Ngobese Zuma.
6: Plötzlich hat jeder etwas dazu zu sagen, dass wir Verantwortung übernehmen sollen. Aber wer übernimmt Verantwortung für all die Kinder auf der Straße, die Drogen rauchen? Wer übernimmt die Verantwortung für den Menschenhandel in diesem Land? Wer mit dem Finger auf Verantwortliche zeigen will, sollte bei denen anfangen, die illegale Zuwanderung überhaupt erst möglich gemacht haben.
5: Die Mobilisierung von March and March und den anderen Initiativen läuft zum größten Teil online. Über soziale Netzwerke werden Kundgebungen angekündigt, aber auch Vorurteile geschürt. Und welche Rolle spielen die klassischen Medien? Helfen sie dabei, die Debatte zu versachlichen, oder tun sie genau das Gegenteil? Um bei Journalisten das Bewusstsein dafür zu schärfen, was zur Polarisierung und zu gesellschaftlichen Konflikten beitragen kann, organisieren Bürgerrechtsorganisationen gemeinsam mit Presseverbänden Workshops, zuletzt auch beim Goethe-Institut in Johannesburg. Einen ganz anderen Ansatz verfolgt der Fernsehsender Moja Love. Hier läuft die Reality-Show X Deport.
4: Eine Verkehrsmeldung. Hier ist der Verkehrsservice der ARD Infonacht. Achtung, Falschfahrer auf der B210 Wittmund Richtung Wilhelmshaven. Zwischen Schortens und dem Wilhelmshavener Kreuz kommt Ihnen ein Falschfahrer entgegen. Vorsicht bitte in beiden Richtungen.
5: Gegen illegale Einwanderung, hämmert an Türen und durchsucht Wohnungen, belehrt eingeschüchterte Migranten und droht ihnen mit Abschiebung. Die Show, die Fremdenfeindlichkeit als Unterhaltung inszeniert, ist ganz offensichtlich sehr erfolgreich. Gerade läuft die zweite Staffel. Die Politik scheint von der Wucht der Proteste zunächst völlig überrascht zu sein. Dann meldet sich Staatspräsident Cyril Ramaphosa in einer Fernsehansprache zu Wort, räumt Probleme ein und bezeichnet die Sorgen der Menschen vor der illegalen Zuwanderung als berechtigt. Gleichzeitig warnt er davor, das Gesetz in die eigene Hand zu nehmen.
7: No other person is allowed.
5: Niemand zum Beispiel hat das Recht, jemand auf den Straßen unseres Landes anzusprechen und einen Identitätsnachweis zu verlangen. Für die Durchsetzung von Einwanderungsgesetzen ist der Staat zuständig und nur der Staat. Und diese Gesetze sollen jetzt deutlich verschärft werden. Um die illegale Migration einzudämmen, soll es unter anderem strengere Grenzkontrollen und eine konsequentere Durchsetzung der bestehenden Regeln geben. Außerdem kündigt Ramaphosa spezielle Einwanderungsgerichte an, sowie höhere Strafen für Unternehmer, die illegale Arbeitskräfte beschäftigen. Selbstjustiz aber habe in Südafrika keinen Platz, so der Staatspräsident, genauso wenig wie Fremdenfeindlichkeit, Rassismus oder Intoleranz.
7: We must not be tempted to join those.
5: Als Gesellschaft dürfen wir uns nicht dazu verleiten lassen, uns gegen Menschen zu stellen, die nicht in Südafrika geboren wurden und unter uns leben. Wir werden es nicht zulassen, dass Gruppen die legitimen Sorgen der Südafrikaner ausnutzen, um unser Land durch Gesetzlosigkeit und Gewalt zu destabilisieren.
7: Through inciting lawlessness and violence.
5: Nicht ausdrücklich genannt, aber ganz sicher gemeint sind damit Organisationen wie March and March oder Operation Dudula, deren Vertreter schon mehrfach versucht haben, die Eingänge von Krankenhäusern und Schulen zu kontrollieren und die dazu aufrufen, Migranten ohne Dokumente per sogenanntem Bürgerarrest festzunehmen, was Menschenrechtsorganisationen als unrechtmäßige Selbstjustiz kritisieren. Von Afrophobie ist die Rede, von einem Rassismus, der sich gegen Schwarze richtet, von einer Angst vor Menschen afrikanischer Herkunft. Amnesty International fordert Südafrikas Staatsführung auf, klar gegen Hasskampagnen Stellung zu beziehen. Außerdem müssten die wahren Gründe für die Krisen des Landes angegangen werden. Shania Mohammed, Amnesty-Direktorin für Südafrika. Asylsuchende, Flüchtlinge und Migranten für Südafrikas Probleme wie Arbeitslosigkeit, Ungleichheit und den Zusammenbruch öffentlicher Dienstleistungen verantwortlich zu machen, die ihre Ursachen im Erbe der Apartheid haben, ist falsch und gefährlich. Gewalt und Selbstjustiz werden diese Probleme niemals lösen. Sie zerstören nur Menschenleben und vertiefen die gesellschaftliche Spaltung. Auch wenn es starken Gegenwind für die Proteste gibt aus den Kirchen, der Zivilgesellschaft oder Teilen der Politik, die zunehmend aggressive Stimmung in Südafrika hat zu einer regelrechten Ausreisewelle geführt. In den vergangenen Wochen sind tausende Migrantinnen und Migranten vor die Botschaften und Konsulate ihrer Heimatländer gezogen, in der Hoffnung, Südafrika auf sicherem Wege verlassen zu können und nach Hause gebracht zu werden. Nach Malawi, Ghana, Simbabwe, Nigeria oder Mosambik. Allerdings sind die Auslandsvertretungen dieser Staaten angesichts des Massenandrangs zunächst völlig überfordert. Allein in Durban, der großen Hafenstadt am Indischen Ozean, versammeln sich mehr als 10.000 Malawier, kampieren auf Bürgersteigen, Sportanlagen und öffentlichen Plätzen mitten in einem Wohngebiet. Die Bilder sind erschreckend. Menschen sitzen oder liegen auf dem nackten Boden. Manche haben sich in Decken eingerollt, andere mit Mänteln zugedeckt. Um sie herum das bisschen, was sie besitzen, notdürftig verpackt in Koffern, Eimern oder Einkaufstüten. Mittendrin steht sogar ein alter Kühlschrank, eingewickelt in Plastikfolie. Ein Flüchtlingslager unter freiem Himmel. Über offenen Feuern werden Suppen angerührt, freiwillige Helfer verteilen Trinkwasser und Lebensmittel, aber auch Windeln für die Babys. Duschen gibt es nicht, Toiletten nur wenige. Gangala Timani ist hierher gekommen, weil er seine Arbeit und seine Wohnung verloren hat. Jetzt will er nur noch weg.
8: In Westville, they tell me I must go because if I'm not going, they're gonna kill me.
5: Ich habe in Westville gelebt. Dort haben sie mir gesagt, ich müsse gehen, sonst würden sie mich töten. Deshalb bin ich hierher gekommen. Sie sagen, wir nehmen ihnen die Arbeit weg, aber ich nehme niemandem die Arbeit weg. Ich mache meine eigene Arbeit. Ich klettere auf Bäume und schneide sie. Ich habe keinem etwas weggenommen. Die 25-jährige Leanne Sefu stammt aus dem Kongo, ist aber in Südafrika groß geworden. Auch sie wurde plötzlich massiv bedroht.
6: Für mich ist das Schlimmste, dass die Menschen, mit denen ich aufgewachsen bin, meine südafrikanischen Freunde, mir jetzt sagen, ich solle gehen. Sie sagen mir, ich gehöre nicht hierher, weil ich keine Staatsbürgerin bin. Sie drohen uns sogar. Das bricht mir das Herz.
5: Auch in anderen Großstädten des Landes warten tausende Menschen zum Teil tagelang auf einen Transport in Richtung Heimat. In Kapstadt, Johannesburg oder der Hauptstadt Pretoria. Daniel Schucks stammt aus Nigeria und will möglichst schnell dorthin zurück. Wegen der laufenden Angriffe sind viele Menschen ums Leben gekommen. Viele Eigentümer haben ihr Eigentum verloren. Viele Sachen wurden zerstört. Jetzt fühlen wir uns in Südafrika nicht mehr frei. Denn wo auch immer wir sind, haben wir Angst. Viele Dinge, viele schlimme Dinge geschehen und wir sind gestrandet. Wir wollen wirklich gehen. Viele Rückkehrer, die oft nur das Nötigste mitnehmen können, stehen in ihren Heimatländern vor dem Nichts. Zum Beispiel Tek Shuniavo aus Simbabwe, der lange in Südafrika gelebt und gearbeitet hat, bis er plötzlich bedroht und bestohlen wurde. Aus Angst um sein Leben und das seiner Kinder ist er mit seiner Familie Hals über Kopf ausgereist.
9: It is very hard for me right now.
5: Für mich ist es im Moment sehr schwer. Wenn wir morgens aufstehen, gehen wir einfach nach draußen, sitzen in der Sonne und warten darauf, dass der Tag vergeht. Ich hoffe, jemanden zu finden, der mir Arbeit geben kann, sei es Pflügen oder irgendeine andere Tätigkeit. Ich brauche eine Möglichkeit, Geld zu verdienen, um neues Werkzeug zu kaufen, damit ich meine Arbeit wieder aufnehmen und das Schulgeld für meine Kinder bezahlen kann. Südafrika wird nicht zum ersten Mal von fremdenfeindlicher Gewalt erschüttert. Schon 2008, 2015 und 2019 hat sich die Wut über wirtschaftliche Probleme, ungleiche Verhältnisse und fehlende Perspektiven in Gewalt gegen Migranten aus armen Nachbarstaaten entladen, die auf der Suche nach einem besseren Leben in Südafrika gelandet waren. Aber diesmal sind die Proteste anders, auch wenn es ein paar Gemeinsamkeiten gibt, sagt Professor Lauren Landau, Migrationsexperte an der Universität Witwatersrand in Johannesburg.
10: Das sind keine Graswurzelorganisationen. Sie berufen sich auf Unterstützung aus der Basis und sie aktivieren die tief sitzende Frustration der Menschen über den Zustand der südafrikanischen Wirtschaft. Aber diese Gruppen sind von außen organisiert worden. Es ist sehr klar, dass sie mit politischen Interessen verbunden sind, die das derzeitige Regime destabilisieren wollen und davon profitieren werden, wenn die Bevölkerung abgelenkt ist und sich auf Migranten konzentriert, statt auf Korruption, Ungleichheit und andere Probleme innerhalb des südafrikanischen politischen Systems.
5: From within the South African political system. Wie viele Menschen, die aus anderen afrikanischen Ländern illegal eingereist sind, in Südafrika leben und arbeiten, weiß niemand so genau. Schätzungen gehen von 2 bis 3 Millionen aus, die als Hausangestellte oder Gärtner beschäftigt sind, als Bauarbeiter, Holzfäller, Bergleute oder Kellner, aber auch als Tagelöhner, Straßenhändler oder Erntehelfer. Oft werden undokumentierte Migrantinnen und Migranten bewusst als billige Arbeitskräfte eingesetzt, die weniger verdienen, als der gesetzliche Mindestlohn vorsieht und die nicht auf ihre Rechte pochen können, weil sie keine haben. Dass Ausländer den Südafrikanern reihenweise die Jobs wegnehmen, wie es die Organisatoren der Proteste behaupten, stimmt so nicht, sagt Migrationsexperte Lauren Landau. Er geht davon aus, dass die fremdenfeindlichen Proteste der Wirtschaft in Südafrika schaden werden. Denn angesichts der zunehmend fremdenfeindlichen Stimmung dürften nicht nur Zuwanderer in der nächsten Zeit einen großen Bogen um das Land machen, sondern auch Investoren und zahlungskräftige Urlauber, die Südafrika eigentlich dringend braucht. Aber Bilder von Straßenkrawallen, angezündeten Geschäften oder Angriffen auf Ausländer lassen den Eindruck entstehen, dass das Land am Kap insgesamt zu einem gefährlichen Pflaster geworden ist, von dem man sich besser fernhält.
11: In the short term we've already seen a massive decline in tourism.
10: Kurzfristig haben wir bereits einen massiven Einbruch im Tourismus gesehen. Der Großteil des südafrikanischen Tourismus stammt nicht aus Europa, sondern aus der Region. Menschen, die zum Einkaufen kommen, Menschen, die zum Vergnügen kommen, das ist in den letzten Monaten bereits massiv zurückgegangen. Und ich denke, langfristig wird es bedeuten, dass Menschen Marken oder Unternehmen wählen, die nicht aus Südafrika stammen, weil sie Südafrika nicht als verlässlichen Partner ansehen.
5: Solche Vertrauensverluste dürften sich auf die Schnelle kaum reparieren lassen. Das gilt auch für das ramponierte Image Südafrikas in der Außenpolitik. Seit dem Beginn der Proteste werfen Staaten wie Ghana, Malawi oder Nigeria der Regierung in Pretoria Halbherzigkeit vor und zeigen sich enttäuscht darüber, dass ihre Staatsbürgerinnen und Bürger vor der ausländerfeindlichen Gewalt in Südafrika nicht ausreichend geschützt werden. Dabei versteht sich das Land doch eigentlich als Regenbogennation, in der alle Menschen die gleichen Rechte haben.
10: Ich denke, Südafrikas Marke, seine moralische Autorität, sein Image und seine Wirtschaft erleiden alle einen schweren Schlag. Das ist das Land, das sich vor 20 Jahren als moralischer und wirtschaftlicher Führer des Kontinents positionieren wollte. Und ich denke, dass niemand mehr glaubt, dass dieser Anspruch jemals Wirklichkeit wird.
5: Die fremdenfeindlichen Bewegungen haben schon angekündigt, dass sie Woche für Woche mit ihren Protesten weitermachen wollen. Until we win, bis wir gewonnen haben, wie es auf den Plakaten der Organisation March and March heißt. Südafrika dürfte also nicht so schnell zur Ruhe kommen. Auch deshalb steht für die meisten der ausgereisten Migranten fest, angesichts der traumatischen Erfahrungen mit der zunehmenden Ausländerfeindlichkeit ist das Kapitel Südafrika für sie abgehakt, so wie für Ahamadi Asani aus Malawi. Selbst wenn sich die Lage wieder normalisieren sollte, ich würde lieber hier in Armut sterben, als nach Südafrika zurückzukehren.
12: In Südafrika wächst die Fremdenfeindlichkeit. Über die Gründe berichtet unser Korrespondent Stefan Überbach. Bildbände sind oft großformatig. Schließlich sollen ihre Fotografien möglichst viel Raum enthalten. Das Buch, um das es jetzt geht, macht genau das Gegenteil. Reise in den Balkan, ein Tagebuch von Erik Pawlitzki, passt in jede Hosentasche. Auf kleinstem Raum verbindet der Fotograf poetische Texte mit ebenso reduzierten wie eindrucksvollen Bildern. Katja Weise stellt das besondere Büchlein vor.
13: Es liegt gut in der Hand, der Einband ist biegsam und es ist schwer, der Versuchung zu widerstehen, flugs mit dem Daumen durch die Seiten zu blättern. Daumen-Kino. In rasender Geschwindigkeit ziehen kleine Schwarz-Weiß-Bilder vorbei, überschlagen sich förmlich. Das Gesicht eines jungen Mannes, ein Brückenbogen, ein Regentropfen. Unscharfe Eindrücke, noch keine Geschichte. Also von vorn.
14: Eine Reise durch Tschechien, Slowenien, Kroatien, Montenegro und Serbien. Eine Kamera aus Plastik, eigentlich ein Spielzeug, druckt Bilder auf Kassenstreifen sofort. Perfekt für eine Reise mit leichtem Gepäck.
13: Erklärt der Fotograf Erik Pawlitzki sein Projekt. Das erste Bild, der Leipziger Hauptbahnhof. Auch bei genauem Hinschauen bleibt es unscharf. Kein Zug auf Gleis Nummer 14. Die Schienen scheinen ins Licht zu führen. Denn da, wo das Kuppeldach der Bahnhofshalle endet, verschwimmt die Szene ganz im blendenden Weiß.
14: Wunderbar offen die Halle, nach Norden. Gefächerte Gleise, verzweigt zu Reisen in herrlich weite Welten.
13: Kurz und knapp die Sätze. Von einer Poesie, die Lust macht, mit einzusteigen in diesen Zug, der über Dresden nach Prag fährt. Hier rumpelt die Straßenbahn durch nächtliche Straßen, ziehen die Gleise Linien durchs Kopfsteinpflaster. Pawlitzki fotografiert all das, auch die Menschen in den Waggons, wie nebenbei, und kommt ihnen dabei recht nah. Schnappschüsse. Die Kontraste sind oft scharf. Der Fotograf nutzt die begrenzten Möglichkeiten der Kamera, will nicht mehr, sondern gibt wieder, was wir auf den ersten Blick sehen. Die Fantasie spinnt die Geschichte dazu. Schaut das Liebespaar, das in einem Straßencafé in Ljubljana die Köpfe eng zusammensteckt, gerade ein Foto an? Oder hält es diesen Moment mit dem Handy fest? Küsst es sich gleich? Wir sehen die beiden nur von hinten, ihren Zopf, seinen Jackenkragen. Pawlitzki notiert:
15: Die Stühle vom Café so hart. Du musst auf meinen Schoß.
13: Und reist weiter, immer mit öffentlichen Verkehrsmitteln. Eisenbahn, Straßenbahn, Bus, Fähre. Auf der Fährfahrt nach Dubrovnik denkt Pawlitzki angesichts der gleißenden Wasserfläche an die Jungs von Frontex. Er reist mit offenen Augen und politischem Bewusstsein. Die Touristen, die Dubrovnik fluten, fotografiert er nicht. Nur das gigantische Kreuzfahrtschiff. Es ist erstaunlich, wie viel zu sehen ist auf diesen kleinen, oft unscharfen Schwarz-Weiß-Bildern. Wie sehr sie den Raum öffnen für die Fantasie. Schnell ist der Gedanke da, warum auf der nächsten Reise nicht auch so ein Büchlein machen. Mit kleinen Fotos und kurzen Texten, ungeschminkt und reduziert und in Schwarz-Weiß, damit die Farben in der Erinnerung beim Durchblättern umso mehr leuchten.
12: Und wenn Sie das Buch lesen wollen, es ist im Lunik Berlin Verlag erschienen, hat 140 Seiten und kostet 18 Euro.
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12: Seit der Nacht von Samstag auf Sonntag eskaliert der Krieg zwischen den USA und dem Iran wieder, nachdem die Revolutionsgarden ein Schiff in der Straße von Hormus beschossen hatten, griffen die USA nach eigenen Angaben in der Nacht zum Sonntag rund 140 Ziele im Iran an. Das führte unter anderem zu iranischen Gegenschlägen in mehreren Golfstaaten. Und auch jetzt setzt das US-Militär die Angriffe auf den Iran fort. Für das Handelsblatt zeigt die aktuelle Entwicklung, dass US-Präsident Trump den Krieg gegen den Iran ohne Plan begonnen hat. Die Zeitung spricht von fatalen, falschen Einschätzungen, die Folgen hätten.
16: Das iranische Regime hat trotz unzähliger Luftangriffe nicht kapituliert. Es ist trotz der Tötung seiner Führungsspitze nicht kollabiert. Auch die US-Marineblockade der Straße von Hormus und weitere Sanktionen haben es nicht in die Knie gezwungen. Der Massenaufstand? Davon redet Trump mittlerweile gar nicht mehr. Und die Planer des Kriegs scheinen nicht einmal damit gerechnet zu haben, dass der Iran die Straße von Hormus sperren könnte. Egal wie man es dreht und wendet, Trump hat den Iranern ein strategisches Druckmittel verschafft.
12: Die Südwestpresse aus Ulm unterstreicht, in den vergangenen Tagen hätten sich die Anzeichen dafür gemehrt, dass das iranische Regime kaum von seinen Zielen wie der Kontrolle der Straße von Hormus abrücken würde.
16: Die Beisetzung des ehemaligen obersten Führers Ayatollah Ali Khamenei geriet zu einer beeindruckenden Machtdemonstration des Regimes. Die Kritiker mögen in der Mehrzahl sein, doch auch die Unterstützer der Mullahs sind weiterhin zahlreich. Zweitens tauchten Bilder auf, die nahelegen, dass die Iraner zumindest eine der bombardierten Anlagen des Atomwaffenprogramms instand setzen. Schließlich greift der Iran trotz der Drohungen von US-Präsident Donald Trump weiter Schiffe in der Straße von Hormus an. Der Frieden bleibt in weiter Ferne. In dieser fragilen Situation wird das Regime keine Schwäche zeigen wollen.
12: Auch Zeit Online betont die Entschlossenheit der iranischen Führung.
16: Einiges spricht dafür, dass die US-Regierung noch immer nicht verstanden hat, wie große Teile der iranischen Elite denken. Was, wenn die Schäden, die die US-amerikanischen Luftschläge anrichten, von Teheran einkalkuliert sind? Was, wenn die iranische Führung bereit ist, diesen Preis zu zahlen, um ihre Ziele zu erreichen? Zu den wichtigsten strategischen Zielen der iranischen Staatsführung zählen derzeit der Schutz des Atomprogramms und die Kontrolle der Straße von Hormus. Der Besitz einer Atombombe hat noch jede noch so diktatorisch geführte Nation vor einer ausländischen Intervention bewahrt. Das beste Beispiel dafür ist Nordkorea.
12: Mit Blick auf die jüngsten Angriffe sieht der Standard aus Österreich einen Krieg mit offenem Ausgang.
16: Wann und wo die Eskalationsdecke eingezogen wird, ist völlig unklar. Ziemlich klar hingegen ist, dass die Wiederaufnahme des US-iranischen Kriegs zeitnah nicht das Resultat bringen wird, das mit dem gescheiterten Memorandum zwischen Washington und Teheran erreicht werden sollte. Die Öffnung der Straße von Hormus.
12: Und das waren die Standpunkte heute zusammengestellt von Volker Damm. Und soweit der erste Teil der ARD-Infonacht. Hier geht's gleich weiter mit meinem Kollegen Sven Hasenclever. Tschüss, sagt Milat Kupay. Schöne neue Woche wünsche ich Ihnen.

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1: Um 2 Uhr mit Olaf Knapp. Die USA haben neue Angriffe auf den Iran gestartet. Das hat das US-Regionalkommando CENTCOM am späten Abend bestätigt. Aus der Nachrichtenredaktion Gisela Former.
2: Das Ziel sei zu verhindern, dass der Iran Handelsschiffe in der Straße von Hormuz attackiere, teilte das US-amerikanische Militär mit. Es ist bereits die 4. Angriffswelle der USA, seit die Feindseligkeiten in der vergangenen Woche wieder aufflammten. Nach Medienberichten richteten sich die jüngsten US-Attacken gegen Raketenstellungen und Anlagen zur Luftabwehr sowie gegen Schiffe der iranischen Revolutionsgarden. UN-Generalsekretär Guterres schrieb auf der Plattform X, er sei zutiefst besorgt über die erhebliche Eskalation. Er rief beide Seiten auf, sofort wieder Verhandlungen aufzunehmen.
1: Die Bundesregierung will die Tabaksteuer stärker erhöhen als bisher.